0: Anbau über die Destillation bis zum fertigen Produkt.
1: Lavendel hat in Tihany eine über 100-jährige Geschichte. Meine Familie arbeitet seit 1991 mit Lavendel. Uns ist es wichtig, den gesamten Prozess selbst zu begleiten. Vom Anbau über die Destillation bis hin zur Verwendung des ätherischen Öls in unseren Produkten.
2: Das riecht so fantastisch. Ja, tief entspannt.
1: Tihany ist ein idealer Ort für den Lavendelanbau. Die Halbinsel ist fast vollständig vom Wasser des Balatons umgeben. Dadurch entsteht hier ein ganz besonderes Mikroklima. Wir haben eine große Auswahl an Produkten: Körperöl, Shampoo, Massageöl, Lavendel-Gin, Lavendelbier, Lavendel-Rosé und noch vieles mehr. Wir möchten also sehr kreativ sein.
2: Wow, also von bis ist hier alles dabei, ob jetzt die Creme, die Schlafmaske oder dann doch das Bier aus Lavendel.
3: Und nur wenige Minuten entfernt findet sich hier einer der bedeutendsten Orte Ungarns, und zwar die Benediktinerabtei.
0: Von einer jüngeren Familientradition geht es für mich zu einem Ort, dessen Geschichte weit zurückreicht.
4: Dieser Kloster ist sehr bedeutend für ungarische Geschichte. Vierte König Ungarns hat uns unser Kloster gegründet und auch in unserer Kirche ist begraben. Der Gründungsbrief von diesem Kloster ist das erste Dokument der ungarischen Sprache geschrieben und was wir heute haben.
0: Die Gründungsurkunde hat für die ungarische Sprach- und Landesgeschichte eine besondere Bedeutung.
4: Tihany ist ein Ort der Tourismus auch geworden und kommen von sehr vielen Nationalitäten hier, auch wegen geistlicher Gründe. Wir Benediktiner haben eine Aufgabe, geistlich begleiten die verschiedenen Leute, die hier kommen.
2: Zwischen Lavendelfeldern und Klostermauern wird mir auf jeden Fall ganz schnell klar, warum Tihany zu einem der absoluten Lieblingsorte hier am Balaton gehört.
0: Jetzt wartet Balaton Fürit auf mich. Die Stadt blickt auf eine lange Geschichte als Kurort zurück und verbindet diese Vergangenheit heute mit Museen, Galerien und einem lebendigen Ufer. Ich beginne mit einer Sammlung, die ich an einem Feriensee nicht unbedingt erwartet hätte.
2: Mode ist für mich mehr als Stil. Es bedeutet Identität, Zeit, Handwerk und vor allem, wie Menschen gesehen werden wollen. Hier im Modemuseum Kati Soop in Balaton Fürit werden wir sehen, was Mode überhaupt so richtig bedeutet. Wir sind jetzt hier mit Chilla und sie verrät uns, warum Balaton Fürit als Kulturhauptstadt des Balatons gilt.
5: Balaton Fürit hat sehr viel mit Kultur zu tun. Das war einer der ältesten Kurorte. Wir haben wunderschön renovierte Villa-Gebäude. Heute ist Balaton Fürit sozusagen die Hauptstadt des Plattensees. Hier finden wir sehr schöne Ausstellungen, Privatsammlungen und Museen.
2: Warum ist denn das Modemuseum für Balaton Fürit so besonders und warum spielt Mode überhaupt eine Rolle in diesem kulturellen Kontext?
5: Mode war nicht nur heute, sondern in der Vergangenheit eine sehr große Rolle. Und diese Ausstellungen wechseln alle drei Monate.
0: Die Exponate zeigen mir nicht nur Kleider, sondern auch gesellschaftliche Vorstellungen ihrer jeweiligen Zeit. Und sie beweisen, Stilfragen enden offenbar nicht am Strand.
2: Das ist der Wahnsinn.
5: Bütibor ist deshalb interessant, das ist auch eine Villa mit Geschichte und wurde schon in dem Öffnungsjahr Michelin-Kategorie erreicht.
2: So lässt es sich doch Urlaub machen.
5: Wir sind hier im Esterházy-Schloss, Besucherzentrum. Das ist ein Museum, eine Ausstellung, wo man mehr über die Geschichte der Stadt erfahren kann, wie eigentlich die Stadt zum Kurort erzählt wurde.
2: Das gefällt mir.
0: Im Esterházy-Besucherzentrum kann ich nachvollziehen, wie sich Balaton Fürit vom Ort am See zu einem bekannten Kur- und Treffpunkt entwickelte.
5: Hier ist die wichtigste Quelle des Sauerwassers.

0: Menschen, der hier gelebt und gearbeitet hat. Und nur wenige Schritte später wechsle ich erneut die Perspektive. In der Vasari-Galerie treffen historische Architektur und wechselnde Kunstausstellungen aufeinander. Zu einer echten Kulturreise gehört natürlich auch ein bisschen Zucker. Deswegen probiere ich jetzt eine traditionelle Fürth-Torta.
1: Nach dem Sauerwasser ist die Torte für mich nicht nur Kulturprogramm.
0: Sehr schokoladig.
1: Sondern auch ein geschmacklicher Ausgleich.
0: Balaton Fürth zeigt mir, dass der Balaton weit mehr ist als ein Sommerziel. Hier verbindet sich das Leben am Wasser mit Geschichte, Kunst und einem ganz besonderen Lebensstil. Also ein richtiger Lieblingsort. Nach der ganzen Kultur geht's für uns jetzt endlich aufs Wasser, denn der Balaton ist weit mehr als einfach nur Landschaft. Er prägt die Menschen, die hier leben, arbeiten und auch ihre Freizeit verbringen.
1: Vom See aus wirken die Orte am Ufer plötzlich ganz klein. Der Wind wird ruhiger, die Geräusche der Stadt verschwinden und nach einem vollen Tag bleibt für mich vor allem das Abendlicht.

mein erster Tag am Balaton. Begann mit Lavendelduft und endet auf dem Wasser. Morgen wird es deutlich sportlicher.

0: Neuer Tag, neue Seite des Balaton. Heute sind wir in Schiofock und entdecken, was der Balaton noch so zu bieten hat, außer Wasser, Strand, Hafen und Sommerurlaub. Denn heute wird's für uns richtig aktiv.
1: Mein Tag beginnt zunächst wetterunabhängig. Denn das Galerius-Bad zeigt mir, dass Schiofock sich nicht nur auf seine Strandtage verlässt. Becken und Wellnessangebote ergänzen das Erlebnis am See. Besonders dann, wenn der Balaton selbst gerade keine Badetemperatur hat.
0: Wir sind jetzt hier in Schiofock und um genau zu sein im Rosengarten mit 6000 Rosen, die hier gepflanzt wurden, und unterhalten uns mit Nora. Sie erzählt uns ein bisschen was über die Stadt und was Schiofock so zu einem Lieblingsort macht.
2: Man kann sich mit vielen Aktivitäten unterhalten. Balaton friert auch zu. Man kann hier Schlittschuh laufen. Aber wenn der See nicht zufrieren würde, haben wir jedes Jahr auch eine Eislaufbahn, eine künstliche Eislaufbahn direkt am Ufer. Das zeigt auch, dass Schiofock nicht nur im Sommersaison etwas zu bieten hat, sondern auch in den Wintermonaten.
1: Schiofock wird oft auf Sommer, Strand und Nachtleben reduziert. Nora zeigt mir, dass die Stadt auch außerhalb der Hauptsaison funktioniert.
2: Jedes Jahrestal ist wert, hierher zu kommen. Also Frühling, Sommer, Herbst und Winter, Schiofock.
0: Wenn man jetzt hier in Schiofock ist, was kannst du besonders empfehlen? Was muss man auf jeden Fall machen?
2: Oh, Schiofock bietet sehr vieles. Ich arbeite in Touristinformation richtig in der Mitte der Stadt. Dort steht der Wasserturm. Auf dem Wasserturm sind zwei schöne Ausstellungen und es bietet einen herrlichen Blick auf die Stadt.
0: Der Balaton spielt hier eine sehr große Rolle, das Wasser, das Leben mit dem Wasser. Und genau das werden wir nachher auch noch entdecken. Und zwar geht's dann aufs Kajak.
1: Doch so ruhig das Wasser auch sein mag, einfacher macht es das Kajakfahren nun wirklich nicht.
0: Fütelisch, ich pfeife mir jetzt einen rein. Aprikosenpalinka.
1: Bevor es für mich sportlich weitergeht, kommt erstmal etwas ungarische Stärkung auf den Tisch.
0: Ich bin richtig baff. So, wir haben jetzt hier Palatschinken. Das ist quasi wie ein Pfannkuchen. Der ist gefüllt mit einer Fleischsoße, Rahmen drüber und eine Art Paprikasoße noch dazu. Das lassen wir uns jetzt schmecken.
1: Leicht ist anders. Aber für den nächsten Programmpunkt können ein paar zusätzliche Reserven nicht schaden.
0: Nach dem ganzen deftigen Essen

0: Essen geht's jetzt weiter mit was Süßem. Ach, ich bin eigentlich schon ganz schön voll. Nach Skiofock ist vor Balaton Völdfahr. Wir wechseln jetzt die Perspektive, sportlich bleibt's trotzdem. Für uns geht's jetzt auf die Fahrräder und wir erkunden den Balaton mal ein bisschen anders. Normalerweise verbindet man den Balaton mit der klassischen Fahrradtour ringsherum, 210 Kilometer. Für uns geht's jetzt aber ein bisschen weg vom Wasser, rein ins Gelände. Hi István,
1: hallo.
0: Du wirst ja heute mit uns hier ein bisschen das Gelände erkunden. Kannst du uns vielleicht mal erklären, warum ist denn der Balaton so perfekt auch für Fahrradfahren geeignet?
1: Ja, Balaton ist eine der schönsten Urlaubsregionen. Jeder kennt das nur als eine Baderegion. Aber heute möchte ich euch zeigen, dass es wirklich auch als eine schöne Fahrradregion gehört. Es gibt nicht nur diese 200 Kilometer Rundweg rund ums Plattensee, was schon jeder kennt, aber außerdem haben wir mehr als 1200 Kilometer sehr schöne Radtouren. Auch für Familien und auch für Profis haben wir was hier.
0: Ja, dann lass uns doch direkt mal reinstarten und ein paar Strecken erkunden. So. Los geht's.
2: Das E-Bike hilft mir kräftig mit. Ganz von allein fährt es allerdings auch nicht.
0: Was ist denn so deine Lieblingsstrecke, die man hier am Balaton fahren kann?
1: Ich mag sehr auch diese direkte Runde rund um den See. Ja. Mit den Freunden so einfach zu fahren. Wenn ich doch etwas Sportlicheres möchte, dann mag ich sehr den Balaton Obergelände am Nordufer. Wenn du richtig was Besonderes sehen möchtest, dann sage ich immer, dann lohnt es sich etwas weiter vom See zu kommen.
2: Und genau das ist einer der wiederkehrenden Entdeckungen dieser Reise. Viele der spannendsten Orte liegen nicht direkt am Wasser.
1: Wir sagen, dass gibt's keine sogenannte Hauptsaison für Radfahren. Wenn du im April hier bist, dann ist das schon auch perfekt für Radfahren. Und auch im November machen wir richtig geile Touren.
2: Das Fahrrad passt damit zu einer Idee, die mir schon in Skiofock begegnet ist. Denn der Balaton ist weit mehr als ein reines Sommerziel.
0: István, ich habe gehört, ihr habt noch eine Menge Projekte hier. Kannst du mir da noch was von erzählen?
1: Dieses Jahr starten wir unser Balaton Bike Hotel Projekt. Das bedeutet, wenn du mit einem solchen Fahrrad da ankommst, dann bekommst du einen richtigen Fahrradabstellplatz, was sicher ist. Da kannst du dein E-Bike laden, kannst du auch waschen. Da bekommst du wirklich alles, was du als Biker brauchst.
0: Perfekt. Also Balaton nur noch mit dem Fahrrad.
2: Geschafft. Mein zweiter Tag endet mit müden Beinen und einer neuen Perspektive. Morgen tausche ich Bewegung gegen Wellness. Zumindest zunächst.
0: Neuer Tag, neuer Ort. Trotzdem dreht sich, Überraschung, alles weiterhin um Wasser. Diesmal aber nicht um den Balaton, sondern um etwas ganz Besonderes. Und zwar das Heilwasser in Hevis. Und dafür schauen wir uns jetzt mal die Thermalquelle an. Ein natürlicher See mit warmem Wasser, das klingt irgendwie ungewöhnlich. Was den See so besonders macht, das erklärt uns jetzt Maximilian.
3: Ja, erstens muss man sagen, er ist ein einmaliges Naturphänomen, oder? Es ist der einzige biologisch aktive Thermalsee der Welt. Noch dazu wird er für verschiedene Heilungspraktiken quasi genutzt, für Badekuren und so weiter. Also das macht mit dem ganzen Ökosystem, was sich hier herausgebildet hat, macht es zu einem absoluten einmaligen Ort. Also in erster Linie wird der See für Heilung von Krankheiten des Bewegungsapparates verwendet. Aber natürlich ist die Rekreation, also quasi der Besuch in der Freizeit, natürlich auch ein sehr wichtiger Aspekt.
2: Das Wasser ist nicht nur angenehm warm. Der See bildet zugleich ein besonderes Ökosystem und prägt den gesamten Kurort.
3: Nicht nur für die Stadt, sondern auch für die Region kann man sagen, dass abgesehen vom Balaton eigentlich der größte Anziehungsfaktor wahrscheinlich der Heilsee von Hevis ist.
0: Was muss ich denn beachten, wenn ich hier im See baden gehe?
3: Man muss natürlich wissen, dass der See sehr tief ist an gewissen Stellen. Die sogenannte Trichter der Quelle ist bis zu 40 Meter tief. Also es ist empfohlen, dass man natürlich die entsprechenden Schwimmfähigkeiten hat. Abgesehen von dem gibt es eine grundlegende Empfehlung, dass man am Tag nicht mehr als anderthalb

0: Habe Stunden circa in dem Heilwasser verbringt.
1: Für den Besuch gelten also besondere Hinweise. Wer gesundheitliche Beschwerden hat, sollte sich vor dem Baden fachlich beraten lassen.
2: Ich habe erstmal keine weiteren Fragen, würde ich sagen. Probieren wir es doch direkt mal aus.
1: Das wohlig warme Wasser fühlt sich für mich zunächst eher nach Freibad an, als nach natürlichem See. Die Seerosen und der leichte Dampf erinnern mich aber schnell daran, dass ich hier in einem besonderen Gewässer schwimme.
2: Zum Thermalsee gehört natürlich auch die Natur rundherum. Der Schutzwald ist was ganz Besonderes für Heves. Wie besonders aber tatsächlich, das erzählt uns heute Christina.
3: Der Name ist schon Schutzwald. Das schützt der See vom kalten Wind, vom Abkühlen, vom Luftverschmutzung, vom Lärm. Und natürlich, das ist Lebensraum für besondere Flora und Fauna. Und das ist ein gemischter Wald von vielen unterschiedlichen Bäumen. Wir können hier wunderschöne Spaziergänge machen. Wir haben hier einen Lehrpfad.
1: Der Schutzwald ist mehr als grüne Kulisse. Er gehört zum natürlichen Umfeld des Thermalsees und bietet zugleich einen ruhigen Gegenpol zum Badebetrieb.
2: Abseits des Thermalsees, was ist denn noch so besonders an Hevis? Warum kommen die Leute so gerne hierher?
3: Wir haben sehr viele Cafés, sehr viele Geschäfte, nette Plätzchen. Das ist ein guter Ausgangspunkt für die westliche Balaton oder ganzen Balaton zu entdecken. Das ist ein internationaler, netter, freundlicher, kleiner Ortschaft mit einem Heilsee.
2: Region wirklich verstehen möchte, der muss auf den Markt. Wir sind jetzt auf dem Bauernmarkt und ich schau mal, was ich hier vielleicht alles so probieren kann.
1: Hier wird es für mich noch einmal sehr direkt. Regionale Produkte, persönliche Gespräche und vieles mehr, das sich am besten nicht erklären, sondern probieren lässt. Denn auch meine Oma sagt immer, ein Land lernt man erst so richtig kennen, wenn man auf dem Bauernmarkt war.
2: Also wir probieren jetzt auch was traditionell Ungarisches, und zwar Babos Sasuka. Ja? Ja. Wow.
1: Nach dem ruhigen Vormittag mache ich jetzt eine 180-Grad-Wendung. Denn ich verlasse den Kurort und fahre direkt ins Mittelalter. Und das Ganze auch ohne Zeitmaschine.
2: Nach Thermalwasser wechseln wir jetzt noch einmal komplett die Zeit, denn für uns geht's jetzt ins Mittelalter hier in Schümeck.
1: Bevor es für mich hinauf zur Burg geht, zeigt sich Schümeck zunächst von seiner repräsentativen Seite. Prunkvolle Räume und kunstvolle Details stehen im deutlichen Kontrast zu dem, was mich wenig später auf der Burg erwartet.

0: So, mal schauen, wer uns jetzt hier erwartet.
1: Wer ist das?
0: Lilly?
1: Hallo Lilly. Mein Name ist Thomas Turci, ich bin der Kastellaner Schumegerburg. Kommt rein, ich zeige dir unsere Burg.
0: Ich freue mich. Soll ich ganz zumachen?
1: Ja.
0: Das dauert doch ewig.
1: Und ein bisschen schneller, bitte.
0: Noch schneller.
1: Noch schneller.
2: Die Rollen sind damit sofort geklärt. Der Kastellan gibt das Tempo vor und ich versuche, hinterherzukommen.
0: Wir sind jetzt hier in der Burg von Schümeck und ich fühle mich tatsächlich auch schon ein bisschen wie eine kleine Prinzessin. Neben mir steht der Kastellan, das ist ein ungarisches Wort für den Burgherrn. Und Tomasz wird uns jetzt ein bisschen was über seine Arbeit hier erzählen. Hallo Tomasz, schön, dass wir hier sein dürfen. Was macht denn ein Kastellan?
1: Ich komme zu der Burg, ich trinke ein gutes Kaffee und dann die Arbeit ist beginnt. Die Burg muss leben. Dafür wir machen viele, viele Programme in der Burg. Für die Kinder, für Erwachsene, für Damen, für Prinzessinnen auch. Wir haben ein schönes Kapelle. Wir machen Bogenschießen-Show hier. Wir haben viele Tiere. Die Burg ist jeden Tag offen. Die Gäste kommt hier, muss fühlen wie im Literater.
2: Die Burg soll also nicht nur besichtigt werden. Sie soll Geräusche, Bewegung und Geschichten zurück in die alten Mauern bringen.
0: Seit über 900 Jahren steht diese Burg hier also schon. Aber was macht die Burg von Schümeck so besonders? Ich frage nach bei Betty.
3: Wenn man hierher diese Burg besucht, dann kann man eine echt lebendige Burg besichtigen. Die Geschichte begann im 12. Jahrhundert und im 17. Jahrhundert erreichte die Burg ihre heutige Ausdehnung. Seit 1989 ist diese Burg im Privatbesitz und sie leben hier so. Also sie fühlen sich, wie diese Burg ihre eigene Burg ist.
2: Für Betty ist die Anlage nicht nur ein Arbeitsplatz. Sie begleitet sie schon seit ihrer Jugend.
3: Ich bin auch in diese Burg verliebt. Ich war eigentlich 14 Jahre alt, als ich das erste Mal hierher gekommen bin. Ich war Reiseleiterin und jetzt bin ich 49 und ich bin noch wieder da. Wenn du nach Schümeck ankommst, das ist egal aus welcher Straße, von hier oder von der anderen Richtung, du beobachtest zuerst immer die Burg. Also diese Burg ist die wichtigste Sehenswürdigkeit hier in Schümeck. Außerdem haben wir noch mehrere, aber das ist echt cool.
2: Damit bekommt der Begriff Lieblingsort noch eine sehr persönliche Bedeutung.
0: Okay, der Burgherr hat jetzt schon das ganze Volk verjagt, weil das scheinbar echt gefährlich wird jetzt.
1: Noch einmal bitte. Oh, sehr gut, Lilly. Oh.
0: Ist davon anzünden oder du beide?
4: Gettbeschwendige Klönigfugung.
0: Okay, das, was er sagt.
1: Na, das war gut?
0: Ja.
1: Gefällt dir?
0: Ja.
4: Was?
0: Ja.
1: Okay.
0: Und ich habe vorhin schon gehört, hier haben früher auch die Ritterturniere stattgefunden. Wir gehen ja nachher noch auf ein Ritterturnier. Aber was macht so ein Ritterturnier aus? Warum gab es sie überhaupt? Und ja, wie sieht das aus? Was passiert da?
3: Also das Ritterspiel war im Mittelalter die bekannteste Sport- und Spielart. Und es hat sich aus den Übungen entwickelt, mit denen die Ritter auf die richtigen Schlachten vorbereitet wurden. Die Waffen der Ritter waren zum Beispiel die Lanze, das Schwert, der Streitkolben und der Kampfstock. Und die Ritter haben mit ihren eigenen Waffen gekämpft.
2: Die heutige Vorführung greift historische Bilder auf, ist aber natürlich eine inszenierte Show für das Publikum.

0: Nach dem Programm gibt es die Möglichkeit, an einer mittelalterlichen Festmahl teilzunehmen. Als Aperitif wird Pogácsa und Pálinka angeboten, mittelalterliche Suppe, im Backofen gebratene Gänsekeule, Obstkuchen, Kräutersalat und den damaligen Traditionen erfolgt sich das Essen mit Händen und Füßen.
1: Und mein Highlight? Eine im Ofen gebratene Gänsekeule.

3 Tage Balaton sind jetzt für mich vorbei. Und wow, was für eine Zeit. Zwischen Lavendelfeldern, Klostermauern, Thermalwasser, Fahrradtouren, Schiofock und seine Partymeile und noch so, so viel mehr. Ich weiß gar nicht mehr, was überhaupt Ungarn vorher war. Der Balaton hat so viel mehr zu bieten als einfach nur Sommerurlaub. Und deswegen ist das für mich ein richtiger Lieblingsort.

0: Hallo und herzlich willkommen zu Elbland Aktuell vom Mittwoch, den 7. Oktober 2026. Meine Damen und Herren, vielen Dank, dass Sie wieder mit dabei sind. Heute schauen wir auf den Elbtalweinlauf, den geplanten Aufstieg in Meißen und nach unserer Unterbrechung wird es dann ganz praktisch. Denn da geht es um Reifen und den richtigen Start in die Wintersaison. Wir starten aber erstmal in Meißen und zwar mit Weingläsern und mit Wanderschuhen. 3000 Teilnehmer, 4 Strecken und jede Menge Wein. Beim Elbtalweinlauf in Meißen ging es auch in diesem Jahr sportlich durch die Weinberge, allerdings ganz ohne Zeitdruck.
1: Sportliche Vorbereitung sieht normalerweise etwas anders aus. Beim Elbtalweinlauf beginnt sie traditionell schon am Freitagabend im großen Festzelt an der Hafenstraße. Und obwohl die Veranstaltung inzwischen ihre 22. Auflage erreicht hat, ist von bloßer Routine bei den Organisatoren offenbar keine Rede. Vereinsvorsitzender vom SV Elbland Coswig-Meißen e.V. Thorsten Schröder brachte es auf der Bühne ziemlich knapp auf den Punkt.
2: Weil wenn Gewohnheit eintritt, entstehen Fehler. Die Anspannung ist vorhanden, die Organisation ist vorher vorhanden, weil wir wollen ja natürlich am Ende ein Erlebniswochenende schaffen hier in Meißen für die Gäste.
1: Ganz ohne Erfahrung geht es bei einer Veranstaltung dieser Größenordnung natürlich nicht. 3000 Teilnehmer wollten vorbereitet, versorgt und am nächsten Tag auf 4 unterschiedlichen Strecken sicher durchs Elbtal gebracht werden. Am Freitagabend durfte zunächst aber noch ein wenig Wiesen- und Oktoberfeststimmung aufkommen. Nur drehte es sich hier weniger um Bier, sondern deutlich mehr um das, was der Veranstaltung schließlich ihren Namen gibt. Gemeinsam eröffneten die drei sächsischen Weinhoheiten den Abend mit dem Fassanstich, die sächsische Weinkönigin Luise Puhlmann sowie die beiden Weinprinzessinnen Jessica Löffner und Josephine Sander.
3: Die Menge, die war ein bisschen gering, aber okay, ich denke, wir werden das überleben. Aber es war sehr, sehr aufregend und ich kann sagen, wir haben die Traubenlese in diesem Jahr so früh begonnen wie noch nie und sind dementsprechend auch so früh wie noch nie fertig geworden. Aber wir können uns sehr, sehr freuen, es werden ganz, ganz tolle Weine entstehen.
4: Da bin ich sehr gespannt. Kannst du mir sagen, welchen Wein wir hier in diesem Fass erwarten?
3: Ja, wir haben heute einen Benno-Schoppen mitgebracht. Es ist eine Cuvée, es sind wenigstens ein, zwei Sorten drin.
4: Aber erstmal wird mitgezählt. Und dann lade ich Sie recht herzlich ein, zivilisiert zu uns nach vorn zu kommen und sich ein leckeres Glas Benno-Schoppen abzuholen. So, es kann losgehen. Wir zählen und 1,

0: 2. Und das sollte schon gewesen sein. Riesenapplaus, meine Damen und Herren, für unsere Weinprinzessin und Ihnen einen guten Appetit.
1: Danach übernahm das Retroskop-Duo die musikalische Versorgung. Später kamen die Tanzbeats von Moderator und DJ Alex Pitchens. Die Beine wurden also schon einmal bewegt, wenn auch zunächst noch ohne Kilometerkonto. Wer aus Meißen und wer aus Sachsen und wer von weiter her angereist war, zeigte sich ganz nebenbei bei einer Umfrage im Festzelt. Ein großer Teil der Gäste hatte eine deutlich weitere Anreise hinter sich und somit sorgt die Veranstaltung für große Übernachtungszahlen und Umsatz in Hotels und Gastronomie. Am Sonnabend ging es dann tatsächlich auf die Strecke. 3000 Teilnehmer bedeuteten erneut ein vollständig ausgeschöpftes Starterfeld. Zur Auswahl standen 4 Varianten über 10, 12, 17 und 30 Kilometer. Wobei das Wort Lauf nur die halbe Wahrheit erzählt. Denn Zeitmessung und Platzierungen spielen beim Elbtal-Weinlauf kaum eine Rolle. Wer wandert, läuft oder mit Nordic Walking-Stöcken unterwegs ist, entscheidet ebenso selbst wie über das Tempo. Schließlich liegen zwischen Start und Ziel einige Argumente, nicht allzu schnell voranzukommen. Entlang der Sächsischen Weinstraße verbinden sich Landschaft, Bewegung und die Verpflegungsstationen miteinander. Dort wartet neben Essen eben auch das eine oder andere Glas sächsischer Wein. Dass 3000 Menschen möglichst störungsfrei auf unterschiedlichen Strecken unterwegs sein können, passiert allerdings nicht von allein. Einer, der die Wege inzwischen ziemlich genau kennen dürfte, ist Dietmar Heinrich. Gemeinsam mit Rolf Baum kümmert er sich um die Streckenführung und kontrolliert die Routen im Vorfeld noch einmal selbst. Heinrich gehört seit Beginn zu den prägenden Organisatoren des Weinlaufs.
2: Veranstaltung auf die Beine zu stellen, das war vor 22 Jahren. Wir haben immer gesagt, oder viele sagen, man müsste mal, man könnte mal. Wir haben als Verein gesagt, wir packen es an. Und dass wir jetzt schon 22 Jahre so durchhalten, das ist für uns ein Riesenerfolg, worauf wir sehr stolz sind. Die ganze Truppe vom SV Elbland und unsere vielen Helfer. Ich bin verantwortlich für die Streckenführung, für die Versorgung auf den Strecken. Wir haben 18 Verpflegungspunkte und meine Aufgabe ist, die 10 Kilometer, 17 und 30 Kilometer Strecke abzufahren und zu versorgen und schauen, fehlt was, wird was gebraucht. Das ist irgendwo ein Notfall, den wir heute auch hatten. Und das dann alles ins Lot zu bringen und bis dann 17 Uhr Feierabend ist, sein sollte.
1: Dass er auf mehr als 2 Jahrzehnte Elbtal-Weinlauf mit einigem Stolz zurückblickt, dürfte kaum überraschen. Erst vor wenigen Wochen erhielt Dietmar Heinrich zudem den Ehrenpreis der Stadt Meißen. Gewürdigt wurde damit sein jahrzehntelanges ehrenamtliches Engagement für den Laufsport im gesamten Landkreis. Und irgendwann führen die Wege wieder zurück in Richtung Meißen. Kurz vor dem Ziel wartet traditionell noch eine Station, bei der es mit dem schnellen Weiterlaufen erfahrungsgemäß schwierig wird. Auf dem Winkwitzer Hügel übernimmt seit vielen Jahren der Gewerbeverein Meißen die Versorgung. Uwe Reichel, Andreas Krause und ihre Mitstreiter haben hier oben nach einiger Erfahrung schon so ziemlich jede Wetterlage erlebt. In diesem Jahr ließ sich vor allem wieder die Aussicht genießen. Von hier reicht der Blick weit über das Elbtal bis zur Meißner Altstadt. Entsprechend wurde aus manchem vorgesehenen kurzen Zwischenstopp dann doch eine etwas längere Pause. Vielleicht spielte dabei aber auch die Getränkeauswahl eine gewisse Rolle. Denn am letzten Verpflegungspunkt gibt es traditionell Rotwein. Für manchen Teilnehmer ist das nach etlichen Kilometern offenbar der Moment, an dem die persönliche Bestzeit endgültig keine Rolle mehr spielt. Die wird beim Weinlauf allerdings ohnehin nicht gemessen. Und wer auf dem Winkwitzer Hügel genau hinschaute, bekam sogar schon einen kleinen Vorgeschmack auf die nächste Jahreszeit. Denn für den Gewerbeverein ist nach dem Weinfest bekanntlich fast schon wieder Weihnachten. Uwe Reichel und Andreas Krause sind schließlich auch bei der Meißner Weihnacht maßgeblich mit im Einsatz. So lagen an diesem Wochenende zwischen Weinfass und Weihnachtsstimmung gerade einmal einige Kilometer Weinberg. Und genau das gehört wohl zum Erfolgsrezept des Elbtal-Weinlaufes. Am Ende zählt nicht, wer zuerst ankommt, sondern wie viel Zeit man sich unterwegs gelassen hat.
3: Und thematisch bleiben wir in Meißen und es hat auch wieder ein bisschen was mit dem Berg zu tun. Denn beim geplanten Aufstieg in Meißen ist ein weiterer Schritt geschafft. Der Planfeststellungsbeschluss für den Ausbau der S177 liegt vor. Jetzt beginnt die nächste Phase, inklusive öffentlicher Auslegung und späterer Bürgerversammlung.
4: Beim Ausbau des Plossenaufstiegs in Meißen ist ein weiterer wichtiger Schritt erreicht. Die Landesdirektion Sachsen hatte den Ausbau der S177 zwischen Neumarkt und der Gellertstraße genehmigt. Der Planfeststellungsbeschluss liegt ab dem 19. Oktober öffentlich aus. Baudezernent Hermann gab in der letzten Stadtratssitzung die wichtigsten Hintergründe und die Auswirkungen des geplanten Bauvorhabens und dessen Auslegung bekannt.
5: Der Planfeststellungsbeschluss zum Plossenaufstieg ist durch die Landesdirektion Sachsen am 24. August 2026 erfolgt. Der letzte Schritt in diesem Planfeststellungsbeschluss ist jetzt, dass es in der Zeit vom 19. Oktober bis 2. November dieser Beschluss nochmal ausgelegt wird. Die Auslegungsstelle ist die, die Ihnen bekannt sein müsste oder vielleicht auch neu ist. Das ist wie immer bei uns Leipziger Straße 10. Entsprechende Pressemitteilung ist parallel vor einer Stunde ungefähr bei uns rausgegangen, wo auch nochmal die Öffnungszeiten sind. Man kann sich auch dieses, sagen wir mal, den Beschluss bei der Landesdirektion runterladen, wer jetzt nicht herkommen will. Wir haben es als ganz normales Papierexemplar da liegen. Und ich lese noch mal kurz vor, wofür diese erneute Auslage jetzt dient. Der Planfeststellungsbeschluss gilt mit Ende der Auslegungsfrist allen Betroffenen und denjenigen gegenüber, die Einwendung erhoben haben oder Stellungnahmen abgegeben haben, als zugestellt. Betroffene und diejenigen, die Einwendung erhoben haben, können den Planfeststellungsbeschluss bis zum Ablauf der Rechtsbehelfsfrist und auch bei der Landesdirektion Sachsen in Chemnitz schriftlich oder elektronisch anfordern. Gegen diesen Planfeststellungsbeschluss kann innerhalb eines Monats nach Bekanntgabe entsprechend Klage beim Sächsischen Oberverwaltungsgericht Bautzen erhoben werden. So viel erstmal dazu. Wie gesagt, die Pressemitteilung dazu ist raus. Und wir werden natürlich jetzt absprachegemäß, nachdem die Auslagefrist zu Ende ist, uns auch um einen entsprechenden Termin für eine Bürgerversammlung, wie wir es ja einmal gesagt hatten, sobald der Planfeststellungsbeschluss da ist, machen wir eine Bürgerversammlung, uns mit dem Landesamt für Straßenbau und Verkehr in Verbindung setzen, um einen entsprechenden Termin gemeinsam da zu finden. Gut.
3: Und damit gehen wir von Elbland Aktuell in eine ganz kurze Unterbrechung. Danach wird es Zeit für einen Reifenwechsel, was beim Umrüsten auf Winterreifen wichtig ist und warum dabei auch kleine Bauteile eine große Rolle spielen. Das klären wir gleich. Bleiben Sie dran und bleiben Sie gespannt. Bis gleich.
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6: Willkommen zurück bei Elbland aktuell. Schön, dass Sie dran geblieben sind. Die Temperaturen draußen, die werden langsam kühler. Und in vielen Werkstätten füllen sich bereits die Terminkalender. Wir schauen mal drauf, worauf Autofahrer beim Wechsel auf Winterreifen achten sollten. Und vom richtigen Luftdruck bis zum Ventil.
7: Falk Dirch, meine Damen und Herren, ist unser Mann, wenn es darum geht, dass Sie mit Ihrem Automobil, na, vielleicht auch mit Motorrad und Schubkarre halbwegs sicher Bodenhaftung haben. Habe ich das so ansatzweise richtig ausgedrückt, Falk?
8: Das ist schon richtig so.
7: Also du bist unser Mann für den Kontakt zwischen Fahrbahn und Antrieb.
8: Und Antrieb, genau. Egal welcher Antrieb.
7: Genau, aber maßgeblich geht es ja, sage ich mal, um den Reifen.
8: Und das dazwischen.
7: Es gilt das alte Naturgesetz.
8: Von O bis O?
7: Genau. Wir haben Oktober und beschäftigen uns jetzt mit der Saison bis Ostern sozusagen.
8: Bis Ostern, da sollte man Winterreifen oder Ganzjahresreifen fahren.
7: Genau. Wie viel Prozent der Leute aus der Region fahren jetzt schon mit Winterreifen?
8: Oh, das weiß ich nicht. Also wir tun schon seit Anfang der Woche, tun wir tatsächlich schon umrüsten. Ja. Ja, ob das jetzt 1% schon ist, glaube ich nicht. Ja. Aber ich weiß es auch aus anderen Werkstätten. Also es geht jetzt wirklich los und der Terminkalender füllt sich. Und die Termine werden schon rar.
7: Was ist denn alles notwendig, um eigentlich so einen Reifen zu wechseln? Eine Felge und ein Reifen. Tropf damit, Ventil rein, Luft aufpumpen, guten Weg.
8: Das ist grundsätzlich im Prinzip richtig. Also die wichtigsten Ingredienzien sind sozusagen der Reifen und die Felge. Heutzutage macht eben das Ventil noch eine ganze Menge mehr, weil entweder ist an dem Ventil hinten ein Sensor dran, der uns dann im Auto sagt, ob im Prinzip genügend Luftdruck drin ist oder ob zu wenig Luftdruck drin ist. Das Ventil dichtet halt die Felge so ab, dass dann über das indirekte Luftdruckkontrollsystem, über Veränderungen von Abrollumfang im Prinzip das angezeigt wird im Auto.
7: Wie kommt denn das Signal von einem Ventil zum Auto? Weil
8: da ist ein
7: Endloskabel geht ja nicht.
8: Nee, Endloskabel geht nicht. Da ist im Prinzip an dem Ventil ein Sensor, ein elektronisches Bauteil, was auf einer bestimmten Frequenz sendet, mit einer eingebauten Batterie. Mhm. Und dieser
7: in dem Ventil ist eine Batterie?
8: In dem Anhängsel von dem Ventil, also an dem Ventil hinten dran, ist im Prinzip ein Sensor, also ein elektronisches Bauteil, ungefähr 2 cm x 3 cm von der Größe her, ist dann fest im

0: Felge verbaut. Und dieser Sensor sendet im Prinzip über ein elektronisches Signal sowohl den Luftdruck als auch die Reifentemperatur im Prinzip an das Fahrzeug. Und das Fahrzeug tut dann auswerten. Gibt manche Fahrzeuge, sportliche Fahrzeuge, die werten die Temperatur mit aus. Die meisten Fahrzeuge tun nur im Prinzip den Druck ausweisen.
1: Also erscheint mir bisweilen nicht ganz sinnlos, aber brauche ich das? Braucht es das wirklich?
0: Naja, also die Fahrzeugstatistik sagt, dass also, ich glaube, es waren 72% aller Pannen im Prinzip auf Reifenschäden zurückzuführen sind. Und dort hat halt der Gesetzgeber irgendwann mal darauf reagiert und hat gesagt, das könnten wir im Prinzip minimieren, diese sogenannten Liegenbleiber mit dem Verbau von Luftdruckkontrollsystemen.
1: Okay.
0: Und diese Luftdruckkontrollsysteme sorgen eben dafür, dass ich in dem Moment, wo ich noch mobil bin, also mit einem schwindenden Luftdruck bin ich ja immer noch mobil, als wenn ich es im Prinzip erst merke, wenn er ganz platt ist. Ja, und das ist eben die Sache, wo man eben noch reagieren kann. Deswegen haben viele neue Fahrzeuge auch manchmal nur noch einen Kompressor im Kofferraum.
1: Hatten wir schon mal das Thema?
0: Das Thema hatten wir schon mal. Und damit habe ich halt die Möglichkeit, selber im Prinzip auch nochmal nachzupumpen, auch wenn ich jetzt keine Tankstelle oder keine Werkstatt im Prinzip in der Nähe habe.
1: Gut, das ist jetzt natürlich eine Frage, die ist ja sehr, sehr abhängig von dem, was ich mir einfahre. Wenn ich mir jetzt mal angenommen eine ganz normale Schraube einfahre und merke, da geht ein bisschen die Luft runter oder
0: Kann
1: irgend
0: man
1: sowas.
0: durchaus noch eine Woche damit draußen rumfahren. Weil der Fremdkörper tut das Loch ja im Prinzip abdichten
1: Ja.
0: noch. Man sollte jetzt nicht unbedingt Pannenschutzmittel oder irgendwas einfüllen, sondern man sollte wirklich dann regelmäßig Luftdruck kontrollieren, dass man im Prinzip den Reifen nicht platt rollt. So nennen wir das, wenn der Reifen durch wenig Luftdruck im Prinzip zerstört wird. Aber solange man regelmäßig im Prinzip noch Luft aufpumpt, kann man durchaus noch, ich sag mal, eine Woche draußen rumfahren damit, bis man im Prinzip einen Termin in der Werkstatt hat. Oder?
1: Ist das hier schon wie beim Facharzt?
0: Nee, so ist es nicht. Also wir sind nicht bei einem Vierteljahr oder einem halben Jahr. Dort ist ja leider Gottes der Facharzt. Aber ich sage jetzt mal, das Problem ist ja heutzutage auch viele Kunden haben ja gar keine Reserveräder mehr. Haben kein Reserverad, haben keinen zweiten Radsatz, weil sie vielleicht schon mit ganz Jahresreifen draußen
1: Wissen
0: rumfahren.
1: die, wie das Reservoir abzubauen ist?
0: Das ist das Nächste. Das ist ja aber alles kein Problem. Das machen wir ja alles. Aber das Problem ist, wir brauchen für eine Reifenreparatur ungefähr 1,5 bis 2 Stunden Zeit.
1: Ja.
0: Und die Zeit ist ja das Fahrzeug im Prinzip sozusagen eine Immobilie
1: Ja.
0: und keine Mobile mehr.
1: Aber Reparatur
0: Ja,
1: ist durchaus möglich, wenn man
0: das
1: jetzt
0: ist.
1: nie einen riesen Schlitz in der Seitenwand hat.
0: Der Riesenschlitz in der Seitenwand ist beim PKW dann nicht mehr reparabel.
1: Ja.
0: Aber eine ganz normale Einfahrverletzung in der Lauffläche oder auch im Schulterbereich ist bei uns, wir tun Heißreparatur anbieten
1: Ja.
0: und dort wird auch bis 300 Stundenkilometer hoch bei uns repariert und das ist
1: Ja.
0: kein Problem.
1: Also muss man nicht unbedingt herkommen und sich einen neuen Satz Reifen
0: Genau.
1: besorgen. Gut. Sag mal, gibt es noch irgendwelche Dinge, die man bei so einer Radmontage braucht, die da dazugehören?
0: Also bei der
1: Abgesehen
0: Radmontage
1: von einem neuen Ventil vielleicht?
0: ein neues Ventil, das ist im Prinzip was manchmal so in Vergessenheit gerät. Also ein Gummiventil wird relativ gründlich auch in fast jeder Werkstatt gewechselt, sage ich mal so. Ich sage es mal so vorsichtig, fast jeder Werkstatt, weil uns kommen auch immer mal wieder Kunden, die haben, oh, ich habe letzte Woche erst montieren lassen und wir gucken uns das an.
1: Und die bei Rolls-Royce kriegen es nie hin.
0: Und das Ventil ist einfach nie mit erneuert worden. Ne? Das ist ein Centartikel. Dort sollte man auch nicht sparen, weil das Ventil altert genauso wie der Reifen, den ich gewechselt habe. Also es ist ja mindestens genauso alt. Und so ein Ventil unterliegt halt physikalischen Kräften, also auch wenn es bloß ein kleines Gummiventil ist. Ich habe jetzt vor kurzem erst meinen Mitarbeitern ein Schulungsvideo im Prinzip gezeigt, wo man sieht, wie ein Ventil bei bis 200 Stundenkilometer sich einfach am Felgenhorn anlegt. Und da ist original 2,5 Zentimeter dazwischen.
1: Okay.
0: Na? Und das Ventil wiegt nicht viel, aber der Messing-Einsatz, den zieht es eben wirklich dort. Und diese Bearbeitung oder diese Kraft, die dort auf dieses Ventil wirkt, sorgt natürlich auch dafür, dass es altert. Na? Deswegen, also Gummiventil, in der Vergangenheit bis in die 90er.

0: Hat man gesagt, okay, wenn ein Metallventil verbaut ist, dann ist das eigentlich auf Lebenszeit. Ja, man sollte das immer mal angucken, aber es ist auf Lebenszeit. Aber auch die Gummidichtung hat man in der Zwischenzeit festgestellt, altert.
1: Die
0: Und
1: Metalldichtung.
0: nee, die in
1: Ach
0: dem
1: so, die
0: Metallven
1: Gummidichtung.
0: in
1: Ja,
0: dem
1: danke. Ja,
0: Metallventil ist ja trotzdem ein
1: okay.
0: Gummiventil, eine Gummidichtung drinne, die das Ventilloch
1: Ja.
0: umschließt. Und auch die altert im Prinzip, die Gummidichtung. Durch das Alter wird sie spröde. Und was also Metallventile werden ja vorrangig bei bei Leichtmetallfelgen im Prinzip verbaut. Und auch dort kann an der Felge im Laufe der Zeit Alukorrosion entstehen. Und Alukorrosion entsteht im Prinzip, das ist wie ein Pulver, was aus dem Alu ausblüht. Und durch dieses Pulver kriecht halt die Luft durch. Das haben wir relativ häufig in der letzten Zeit. Vielleicht sind auch die, ohne jetzt jemanden zu nahe zu treten, die Leichtmetallfelgen nicht mehr in der Qualität, wie wir sie vor 30 Jahren hatten. Lack ist vielleicht dünner, Beschädigungen sind schneller. Das Aluminium selber ist genauso fest, beziehungsweise fester wie früher, aber im Prinzip diese Korrosion oder diesen Luftverlust am Ventilloch, der kommt relativ häufig vor.
1: Gut, also Fazit, worauf gilt es zu achten, wenn ich mir jetzt ein paar neue Winterreifen montieren lasse? Und muss ich das bei euch extra sagen oder sagt ihr mir
0: Nee.
1: das?
0: Also bei uns ist es so, dass wir also nicht explizit, das ist für uns ist das normal, ist Standard, ne? Manche Leute kriegen große Augen, wenn dann eben nochmal, was weiß ich, 10, 20, 25 € Extrakosten entstehen, weil eben Spezialventile erneuert werden müssen, weil Gummidichtungen erneuert werden müssen. Und die sagen, ja, hat vielleicht jetzt die andere Firma, wo ich ein Angebot her hatte, nie unbedingt im Prinzip mich so darauf hingewiesen. Wir machen es, für uns ist es ein Grundsatz, weil wir sagen, neuer Reifen, neues Ventil oder neue Gummidichtung. Und das sind halt, darauf sollte man im Prinzip mit achten.
1: Vielen Dank, Falk, für die Informationen. Und Sie, meine Damen und Herren, passen bitte auf, dass Sie in Zukunft nicht nur sich um die großen Sachen kümmern, sondern auch auf die kleinen Dinge achten und in Sachen Reifen. Wäre vielleicht der Fachmann die richtige Adresse.
2: So, meine Damen und Herren, damit endet unsere heutige Folge Elbland aktuell vom 7. Oktober 2026. Vielen Dank für Ihre Aufmerksamkeit und vielen Dank, dass Sie bis zum Ende mit dabei waren. 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Die finden Sie unter www.sachsen-fernsehen.de oder Sie besuchen unsere sozialen Medien, beispielsweise Instagram, Facebook, TikTok oder gern noch unseren YouTube-Kanal. Und natürlich haben wir auch unseren eigenen Radiosender. 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Und damit entlasse ich Sie jetzt in Ihren wohlverdienten Mittwochabend und morgen sehen wir uns wieder hier. Zur selben Zeit, am selben Ort und zu Elbland aktuell. Bis dahin, ciao, auf Wiedersehen und noch einen wunderschönen Abend. Bis bald.

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1: 6. Verkehrssicherheitstag begeht Jubiläum. Stachelnasen für Publikumspreis nominiert und 30 Jahre Intertrab.
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1: Liebe Zuschauer, ich begrüße Sie ganz herzlich zur Mittwochsausgabe von Tag aktuell. Schön, dass Sie auch heute wieder dabei sind. Wenn ein Event die 25. Auflage erfährt, dann sollte es sich wohl bewährt haben. Zweifellos gilt das für den Sächsischen Verkehrssicherheitstag, der am vergangenen Sonntag am Sachsenring stattgefunden hat. Organisiert vom Landkreis Zwickau mit zahlreichen Partnern, gilt diese Veranstaltung als eine in dieser Form bundesweit einmalige.
3: Das brachte auch Landrat Carsten Michaelis zur offiziellen Begrüßung zum Ausdruck.
4: Genau, der ist entstanden heute zum 25. Mal und hat sich halt hier am Sachsenring etabliert, weil die Rahmenbedingungen sehr, sehr gut sind, weil es auch ein Stückchen, also 100-jährige Geschichte am Sachsenring und sich eben der Freistaat dann zu diesem Zentrum der Verkehrssicherheit hier bekannt hat. Und dann macht es ja keinen Sinn, dass man das jetzt in Sachsen an einer anderen Stelle wiederholt oder immer mal switcht. Und gut, jetzt, dass wir dann sogar der Mittelpunkt für die Verkehrssicherheit in ganz Deutschland sind, das macht uns ganz besonders stolz.
3: Gerne war am Sonntag auch Staatsministerin Regina Kraushaar gekommen und ihre einleitenden Worte ließen so manchen der Anwesenden schmunzeln.
5: Hand aufs Herz, wer von uns, von Ihnen hat im Straßenverkehr schon einmal über andere geschimpft? Ich gebe zu, das kommt auch bei mir vor, nicht oft, aber es kommt vor. Im Auto entwickeln selbst ausgeglichene Menschen erstaunliche Fähigkeiten als Verkehrskommentatoren. Er will jetzt nicht wirklich noch rüber. War der Blinker bei dem Modell Sonderausstattung? Und woran liegt es fast immer? An den anderen, meine Damen und Herren. An den anderen, Sie fahren zu schnell, Sie sind zu langsam, zu dicht, zu grundsätzlich auf der falschen Spur. Wir selbst sind natürlich besonnen, aufmerksam und jederzeit Herr, beziehungsweise Frau der Lage. Das Problem ist nur, die anderen denken genau dasselbe über sich ebenso.
3: Dann ging es auch direkt auf der Rennstrecke mit verschiedensten Demonstrationen los. Wie lang der Bremsweg verschiedener Fahrzeuge ist, wurde hier eindrucksvoll gezeigt. Auch für die Ehrengäste war es beeindruckend, was man da alles an Technik, unter anderem vom Amt für Straßenbau des Landkreises Zwickau, aufgefahren hat.

0: erfahren hatte. Interessiert zeigte sich auch die Staatsministerin.
1: Es ist für mich eine wunderbare Möglichkeit, auch mal alle die kennenzulernen, die für Sicherheit im Verkehr sorgen. Ich bin dankbar, dass der Landkreis sich hier mit beteiligt, der das organisiert. Wir geben die entsprechenden finanziellen Mittel dazu. Und ich freue mich vor allen Dingen, dass gerade für Familien und Kinder hier viele Angebote sind, weil Familien und Kinder, das ist eine besonders vulnerable Gruppe. Das ist eine Gruppe, wo man besonders aufpassen muss, der Schulweg, der Kindergarten. Und insofern hoffe ich, dass viele hier heute gute Erkenntnisse finden und vor allen Dingen auch sehen, Verkehrssicherheit ist ein Anliegen, was die gesamte Gesellschaft angeht. Jeder muss mitwirken, wenn wir auf Rücksicht aufeinander nehmen. Und insofern freue ich mich sehr, dass ich heute hier sein kann.
0: An einem Stand waren Präparate von heimischen Wildtieren zu finden. Gerade jetzt, wenn die Tage kürzer werden, sollten Verkehrsteilnehmer achtsam sein, denn oft queren die tierischen Waldbewohner wie Rehe oder Wildschwein die Straßen. Aber was tun, wenn man mit einem Tier kollidiert ist? Das alles konnte man hier erfahren. Prägend für das Bild der knapp 10.000 Besucher war zum diesjährigen Verkehrssicherheitstag, dass alle Altersklassen vertreten waren. Von Familien mit Kindern, jungen Paaren bis hin zu Senioren, alle waren dabei. Die Organisatoren hatten einfach alle Bedürfnisse bedacht. Während sich die Jüngsten beim Kartfahren, Geschicklichkeitsspielen oder Mitmachaktionen ausprobierten, setzte sich die Enkelin mit der mutigen Oma schon mal in einen Fahrsimulator, um zu erleben, wie es ist, wenn sich ein Auto überschlägt. Andere testeten dann ihr Können auch bei einem Motorradsimulator. Mit vor Ort waren am Sonntag auch die Polizei und Rettungsdienste, die einen Blick hinter die Kulissen gewährten. Findet das Event schon mal am Sachsenring statt, dann durften hier natürlich auch die Rennfahrzeuge nicht fehlen. Ganz sicher sind die kleinen und großen Besucher am Sonntag mit bleibenden Eindrücken nach Hause gegangen. Vielleicht bleibt aber auch eines in Erinnerung, und zwar, dass wir im Straßenverkehr nicht alleine unterwegs sind. Unsere Straßen werden sicherer, wenn wir alle rücksichtsvoll, aufmerksam und respektvoll miteinander umgehen. Dann sehen wir uns ganz sicher in 2 Jahren zur 26. Auflage des Sächsischen Verkehrssicherheitstages am Sachsenring.
2: Es ist ein immenser Aufwand. Wir bekommen ja einen Zuschuss vom Freistaat. Der wurde auch seit D-Mark-Zeiten, wenn man so will, nur in Euro umgerechnet, etwas aufgerundet noch. Aber es ist natürlich heute eigentlich nicht mehr auskömmlich. Deswegen legt der Landkreis auch sehr gerne für dieses wichtige Thema noch Geld drauf. Aber wir sind uns beide einig, Freistaat muss jetzt das Geld zusammenhalten. Und bei uns ist es auch nicht jedes Jahr möglich, die Kapazitäten mindestens, dass man das alle zwei Jahre macht. Und vor allen Dingen, das weiß man ja, wenn man das Angebot ein bisschen verknappt, wird es auch interessanter.
0: All jenen, die unser Programm regelmäßig schauen, ist bestimmt schon aufgefallen, dass wir uns seit längerer Zeit dem Thema Wildtiere widmen. Und hier im Mittelpunkt stehen die Igel. Gemeinsam mit dem Verein Stachelnasen Zwickauer Land e.V. haben wir immer wieder Aufklärungsarbeit geleistet. Tatsache ist, dass den putzigen Gesellen nach und nach der natürliche Lebensraum entzogen wird. Gärten werden zu cleanen Betonfestungen, Igel finden kaum noch Nahrung. Aber das Schlimmste ist, dass die Zahl der schwer verletzten Igel stetig steigt. Schuld daran hat einzig und allein der Mensch. Zum einen sind es Gartengeräte wie Heckenscheren, zum anderen Mähroboter, die in der Nacht zum Einsatz kommen und unseliges Leid bringen. Am Ende landen die verletzten Tiere oft beim Verein Stachelnasen Zwickauer Land. Die Zahlen sprechen für sich. In diesem Jahr wurden hier alleine rund 600 kranke und verletzte Tiere aufgenommen. Ein weiterer Fakt darf auch nicht außer Acht gelassen werden. In einigen Wochen begeben sich die kleinen Stachelnasen in den Winterschlaf. Was wird aus all jenen jungen Igeln, die dann keine 600 Gramm schwer sind? Eigentlich haben sie keine Überlebenschance, wären auch da nicht Sandra Kühnert und Christine Trodler, um nur 2 Namen der Vereinsmitglieder zu nennen, welche die Igel über den Winter aufnehmen und peppeln. Seit kurzem gibt es in Wilkau

0: Publikumspreis des Deutschen Tierschutzbundes nominiert und gehört damit zu den 5 Projekten auf den rund 3.000 Euro dotierten Preis. Nun ist es an Ihnen zu voten. Viel Zeit bleibt aber nicht mehr, denn am 14. Oktober endet die Frist. Unter dem eingeblendeten Link auf der Internetseite des Tierschutzbundes wählen Sie einfach das Projekt Stachelnasen Zwickauer Land e.V. aus und dann heißt es Daumen drücken, dass dieses besondere Engagement der Zwickauer Igelhelfer nicht nur in unserer Region, sondern auch bundesweit Anerkennung und Würdigung findet.
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6: Er war einst das Auto der DDR. Heute ist er ein Stück Automobilgeschichte, der Trabant. Seit 30 Jahren setzt sich der Verein Intertrab dafür ein, die Erinnerung an den kleinen Zwickauer Zweitakter lebendig zu halten. Am vergangenen Samstag feierte der Verein sein 30-jähriges Bestehen, und zwar genau dort, wo die Geschichte des Trabants begann, im August-Horch-Museum in Zwickau.
0: Die Geburtstagsfeier begann gegen 10 Uhr zunächst im kleinen Kreis direkt im Museum. Dort wurde kurz Rückschau gehalten. Zwickaus Oberbürgermeisterin Konstanze Arndt sprach ein Grußwort. Unter den Gästen weilte auch Matthias Müller, ehemaliger Vorstandsvorsitzender der Volkswagen AG. Natürlich nicht ohne Grund, aber dazu kommen wir später. Nach dem Anstoßen auf das Jubiläum und die kommenden Jahre begab man sich nebenan auf das Außengelände. Dort war für alle Trabant-Freunde einiges vorbereitet. Doch zunächst zur Geschichte des Vereins. 1996 wurde er ursprünglich mit dem Ziel gegründet, eine sogenannte Trabant-Registratur aufzubauen. Daher auch der Name.
7: Man hat dann später den Fokus etwas aus diesem Registrieren und Sammeln von Informationen über den Trabant gewandelt in den echten Trabant-Club, der sich um die Pflege des Trabant kümmert. Trabant als Kulturgut, als technisches Kulturgut, aber als Kulturgut im Raum Zwickau, im Raum Westsachsen, und ist dann mehr in die Richtung gegangen. Unsere Aufgabe im Verein ist der Trabant als Kulturgut, seine Produktionsstätten und natürlich auch die Erinnerung an die Menschen, die den Trabant mal entwickelt und gebaut haben. Das ist der Fokus des internationalen Trabantregisters.
0: Natürlich sind auch jetzt noch einige Gründe,

0: Gründungsmitglieder mit dabei. Der Kreis hat sich aber enorm erweitert, nicht von der Anzahl her, aber es gibt auch Mitglieder in Österreich und in der Schweiz.
1: Ja, hallo, ich bin Reinhard Müller. Ich lebe in der Nähe von Basel in der Schweiz und ich bin beim Trabantclub Schweiz. Der Trabantclub Schweiz gibt es seit 2002. Wir haben 92 Mitglieder und versuchen, den Trabant als Kulturgut zu erhalten.
0: Fragt man Trabi-Freunde, was sie an dem Fahrzeug fasziniert, dann kommt ziemlich oft folgende Antwort.
1: Der Trabant fasziniert mich in seiner Einfachheit, in seiner Selbstreparatur. Man kann ihn selbst reparieren. Und er hat durchgehalten bis heute.
0: Zurück zum Verein.
2: Natürlich ist das Zentrum hier in der Region rund um Zwickau. Und wir freuen uns, dass wir auch junge Leute haben, Leute um die 30. Natürlich immer zu wenig, aber machen uns im Moment keine Sorgen, dass der Verein irgendwo mal nicht weiter existiert, weil uns dann junge Mitglieder fehlen, die dann das Ruder in die Hand nehmen.
0: Der Trabi steht tatsächlich bei vielen jungen Leuten hoch im Kurs. Dieser junge Mann kam extra aus Leipzig zum Jubiläum.
3: Das ist ein Trabant 601 S Deluxe, Baujahr 87. Und wir haben den jetzt seit 3 Jahren.
4: Im täglichen Gebrauch?
3: Nee, eigentlich nur schön Wetterfahrzeug oder für Treffen.
4: Okay, dann viel Spaß.
3: Danke.
0: Spaß hatten an diesem Tag sicher alle Besucher. Dafür hatte der Verein gesorgt.
2: Wir haben hier eine versucht, viele Attraktionen rund um den Trabant am Horchmuseum aufzubauen. Wir möchten gerne viele Besucher erreichen. Auch unter dem Motto Trabi and Friends freuen wir uns über jeden, der vorbeikommt und sagt, was hat Intertrab oder auch das August-Horch-Museum, was haben die heute zu bieten. Und wir wollen wirklich mit unseren Besuchern, mit unseren Freunden, mit unseren Vereinsmitgliedern feiern. Wir haben von jeder Trabantreihe, die irgendwann mal entwickelt und gebaut wurde, einen typischen Vertreter hier. Das ist die sogenannte Trabantstraße. Wir haben aber auch unsere Verkaufsstände hier, man kann die Fanartikel kaufen. Die Modellautos, Bücher gibt es zu kaufen, Zeitschriften. Wir haben aber auch für Essen und Trinken gesorgt. Also bei uns wird niemand hier hungrig oder durstig vom Platz gehen müssen.
0: Gezeigt wurde auch jede Menge Technik.
2: Wir haben also uns viel Mühe gegeben, Fahrzeuge hier zu präsentieren, die entwickelt worden sind, aber niemals in Serie gebaut worden sind. Und ich denke schon spannend zu wissen, dass es zum Beispiel mal einen Trabant mit Dieselmotor gab. Oder wir haben ein Fahrzeug hier, den Uni 1, ein Hybrid-Van aus den 1900 und Mitte der 90er Jahre. Also wo also das Thema Elektromobilität noch gar nicht so im Brennpunkt stand wie heute, hat Sachsenring schon so ein Auto auf die Beine gestellt. Wir haben den Uni 1 hier, wir haben den Trabant NT, den New Trabant, ein Elektrofahrzeug entwickelt als Demo-Fahrzeug. Also eine ganze Menge Fahrzeuge, wo man sagen kann, Mensch, das lohnt sich vorbeizukommen. Da kann ich was lernen, da kann ich was erfahren. Und wie gesagt, zum Schluss kann ich noch eine gute Bratwurst essen von unserem Grill-Trabi und ein Bier dazu trinken. Und ich denke, oder ja, wir hoffen, dass wir den Zwickauern damit einen runden Tag bereiten können.
0: Auch zwei Graffiti-Künstler zeigten ihr Können.
5: Also ich bin der Maximilian Dehne, bin hier mit meinem Kollegen Pavlin. Wir gestalten heute die Trabi-Wände neu, also die Decken von den Trabis. Und ja, mal gucken, was noch passiert. Mal sehen, was rauskommt.
0: Auch die Oberbürgermeisterin war im Gelände unterwegs. Sie schätzt den Verein sehr.
6: Der Verein, der das eins der wichtigsten Kulturgüter, welches die Stadt Zwickau hervorgebracht hat, pflegt und dafür sorgt, dass dass zum einen alte Fahrzeuge aufgebaut werden, die Geschichte vom Sachsenring, der Trabantherstellung aufgearbeitet wird und sicherlich auch mit verschiedenen Veranstaltungen immer wieder dafür sorgt, dass man mit dem Trabi in Berührung kommt, was ja für junge Generationen gar nicht mehr so selbstverständlich ist. Und jemand, der Jahrgang 90 ist oder deutlich jünger, 2000, für die ist ja der Trabant quasi ein Oldtimer.
0: Deshalb ist die Arbeit des Vereins auch wichtig für die junge Generation.
6: Wir bringen sie mit einem wichtigen Teil der Zwickauer Vergangenheit in Kontakt und lassen eben hier diese Tradition immer wieder leben, sodass man auch hoffentlich in 50 Jahren noch weiß, was ein Trabant war, wo der hergestellt wurde und was auch das Besondere an diesem Fahrzeug gewesen ist.

0: War Frau Arndt schon einmal mit einem Trabi unterwegs?
1: Selber gefahren nicht, aber sehr oft mitgefahren. Also ich kenne es natürlich aus meiner Kindheit auch noch. Da war das ein übliches Fahrzeug im Stadtbild. Also von daher kann ich es aus eigener Erzählung noch oder eigenem Erleben noch erzählen. Aber selber gefahren bin ich tatsächlich nie.
0: Das änderte sich auch heute nicht. Die Oberbürgermeisterin wurde auch am Samstag gefahren, und zwar in einem Trabant-Polizeiauto. Einen Trabant-Streifenwagen gab es zu DDR-Zeiten nicht. Das hier ist ein reines Fantasiefahrzeug.
2: Universal in Polizeiausstattung. Ja.
0: Gegen 12 Uhr stand dann ein besonderes Ereignis an. Matthias Müller, den ehemaligen Vorstandsvorsitzenden der Volkswagen AG, sahen wir immer wieder auf dem Gelände herumstreifen. Und das mit einem erwartungsvollen Ausdruck im Gesicht.
3: Wir haben auch noch ein paar Attraktionen eingebaut, haben wir vorhin gerade gehört. Der Herr Matthias Müller, ehemaliger Vorstandsvorsitzender des VW-Unternehmens, Aufsichtsrat Porsche und Audi. Ja, da hat er die Idee, sich einen Trabi zu kaufen. Und den Trabi, den haben wir ihm organisiert und übergeben ihm heute den Trabi de facto, also mit ein bisschen Stimmung ringsrum. Und wir sind echt froh, dass mal so ein Ereignis uns auch aufwertet als Verein, dass wir dann sagen, das war doch mal ein besonderes Erlebnis. Ja, vielleicht gewinnen wir auch mal das eine oder andere Mitglied, das sagt, Mensch, bei euch möchte ich auch gerne mitmachen.
0: Diese Aktion machte garantiert von sich reden. Nach einer kurzen Einweisung setzte sich Matthias Müller, geboren übrigens in Limbach-Oberfrohna, in den von der Trabantwelt aufgehübschten Trabant P601 und gab Gas. Der Spaß stand ihm ins Gesicht geschrieben.
4: Ja, wie war das Fahrgefühl?
5: Ja, das war jetzt ein bisschen ungewohnt, aber ich bin überzeugt, nach 100 Kilometern fährt sich das ganz normal. Also von daher eine richtige Entscheidung, bin ich ganz sicher.
4: Okay.
0: Der Trabant wurde anschließend verladen und nach Ingolstadt gebracht. Das Jubiläum im August-Horch-Museum machte deutlich, auch 35 Jahre nach dem Produktionsende ist die Begeisterung für den Trabant ungebrochen. Und wenn ein ehemaliger VW-Chef einen Trabant 601 übernimmt, treffen Vergangenheit und Gegenwart der Zwickauer Automobilgeschichte auf besonders eindrucksvolle Weise aufeinander. Was steht demnächst im Inter-Trab-Veranstaltungskalender?
3: Nächstes Jahr sind wir auf jeden Fall mit dabei beim Museumsfest des August-Horch-Museums. Wir sind auf jeden Fall nächstes Jahr wieder auf dem Flugplatz, wenn es ums Trabant- und Ostfahrzeugtreffen geht. Dort sind wir, denke ich, auf jeden Fall da. Ob wir aus dem Trabant noch mal was machen, ja, müssen wir noch mal die Köpfe zusammenstecken. Aber es wird nicht langweilig nächstes Jahr.
0: Nunmehr schon zum 8. Mal wird am kommenden Samstag im Kainsdorfer Turnerheim der Hüttenpokal im Skat ausgetragen. Um 10 Uhr treffen sich die Skat-Freunde im Turnerheim und duellieren sich mit den Karten aus Altenburg bis zum Nachmittag. Gespielt werden zwei 48er-Serien. Das Startgeld beträgt 10 Euro und an jedem Tisch wird ein Preis ausgespielt. Leiter des Wettkampfes ist in bewährter Weise Bodo Geier. Natürlich ist auch für das leibliche Wohl gesorgt. Der Veranstalter freut sich auf rege Teilnahme zum Hüttenpokal.
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Die Uhr schlägt 5:45 Uhr. 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
1: Nachdem sich heute der Herbst nochmals mit viel Sonnenschein und angenehmen Temperaturen von seiner besten Seite gezeigt hat, wird es ab morgen ungemütlich. Am Donnerstag erzielen wir nochmals 18 Grad in der Spitze, aber der Tag zeigt sich grau und verregnet. Am Freitag schafft es das Quecksilber gerade einmal bis auf 14 Grad. Es erwartet uns ein Mix aus Sonne und wolkigen Abschnitten. Bei Höchstwerten von 12 Grad kommt der Samstag komplett verregnet daher. Am Sonntag bleibt es aus heutiger Sicht trocken. Gelegentlich blinzelt die Sonne durch die Wolkenlücken. An den Temperaturen ändert sich nichts im Vergleich zum Vortag.
2: Ja, liebe Zuschauer, ab morgen müssen wir uns dann vorerst von der Sonne verabschieden. Einheitsgrau und Regen, Sie haben es gerade gesehen, aber wir bleiben stark. Sie schalten einfach morgen wieder ein zu einer neuen Ausgabe von Tagaktuell und wir wünschen Ihnen jetzt erstmal einen schönen Abend. Machen Sie es gut. Tschüss.

0: Guten Abend und herzlich willkommen zu Chemnitz Aktuell am Mittwoch. Schön, dass Sie wieder eingeschaltet haben. In unserer heutigen Sendung geht es unter anderem um eine neue Rampe für die Skatehalle in Chemnitz. Dort haben die Möglichmacher etwas für die Großen und Kleinen möglich gemacht. Doch dazu später mehr. Außerdem haben wir wieder die aktuellen Nachrichten aus Chemnitz und Sachsen für Sie. Doch zunächst geht es bei uns um eine Ausstellung im Archäologiemuseum in Chemnitz. Seit 50 Jahren setzt sich die Arbeitsgemeinschaft Jüdische Sammlungen dafür ein, jüdische Geschichte zu bewahren und sichtbar zu machen. Ihr Jubiläum feierte sie jetzt in Chemnitz, ausgerechnet in einer Zeit, in der über Formen des Erinnerns wieder heftig diskutiert wird. In Heidenau dürfen keine neuen Stolpersteine mehr im öffentlichen Raum verlegt werden. Für Sachsens Kulturministerin Barbara Klepsch zeigt gerade diese Entscheidung, wie wichtig sichtbare Erinnerungen und jüdische Kultur heute sind.
1: Tödliche Umarmung, Instrumentalisierung und die Sorge, dass es irgendwann wieder Montagsgebete brauchen könnte. Es sind Sätze, die an diesem Abend im Staatlichen Museum für Archäologie in Chemnitz fallen. Sätze, die zeigen, wer über jüdische Kultur und Erinnerung spricht, spricht im Jahr 2026 zwangsläufig auch über die Gegenwart. Dabei gibt es eigentlich einen Grund zum Feiern. Die Arbeitsgemeinschaft Jüdische Sammlungen wird 50 Jahre alt. Seit 1976 bringt sie Menschen und Einrichtungen zusammen, die jüdische Geschichte bewahren, erforschen und vermitteln. Museen, ehemalige Synagogen, Gedenkstätten, Bibliotheken, Archive und Forschungsinstitute gehören dazu. In diesem Jahr trifft sich die Arbeitsgemeinschaft in Chemnitz mitten im sächsischen Jahr der jüdischen Kultur Tacheles. Für Kulturministerin Barbara Klepsch ist die Arbeit des Netzwerks deshalb weit mehr als reine Erinnerungskultur.
2: Zum einen, finde ich, ist gerade die AG Jüdische Sammlung für uns, auch für den Freistaat Sachsen, ein gutes, solides Fundament, was wir brauchen, wenn es darum geht, jüdisches Leben, jüdische Kultur weiter zu transportieren, sichtbar zu machen. Und wir sind ja im Jahr der jüdischen Kultur Tacheles, wo wir an den ganz unterschiedlichen Orten jüdisches Leben zeigen, sichtbar machen.
1: Doch wie umkämpft dieses Erinnern sein kann, zeigt sich aktuell nur wenige Kilometer entfernt in Heidenau. Dort dürfen künftig keine neuen Stolpersteine mehr im öffentlichen Raum verlegt werden. Die kleinen Messingtafeln erinnern vor den früheren Wohnhäusern an Menschen, die von Nationalsozialisten verfolgt und ermordet wurden. In Heidenau sollen neue Erinnerungszeichen künftig nicht mehr auf diese Weise hinzukommen. Eine Entscheidung, die auch an diesem Abend in Chemnitz Thema ist und die für Kulturministerin Barbara Klepsch zeigt, wie notwendig öffentlich sichtbare Erinnerung weiterhin ist.
2: Diese Entscheidung macht deutlich, wie wertvoll, wie wichtig das Jahr der jüdischen Kultur ist. Sichtbar machen, wachrütteln, immer wieder zeigen, Achtung, nicht wegschauen, mit Hand anlegen. Ich selber habe in Dresden zwei Stolpersteine, wo ich die Patenschaft übernommen habe, schon vor langer Zeit, die ich pflege, putze, aber auch letztlich immer wieder sensibilisiere. Achtung, wir müssen hinschauen und nicht wegsehen.
1: Nicht wegsehen, ein Gedanke, der sich durch diesen Abend zieht. Denn die Arbeitsgemeinschaft beschäftigt sich zwar mit Sammlungen, Archiven und historischen Zeugnissen, dahinter steht aber eine Frage, die weit über Museen hinausgeht. Welchen Platz bekommt jüdische Geschichte und jüdisches Leben heute in der Öffentlichkeit? Einmal im Jahr kommen die Mitglieder deshalb zusammen, stellen Projekte vor, tauschen Erfahrungen aus und knüpfen Kontakte. Für Klepsch liegt genau in diesem Austausch eine der wichtigsten Aufgaben der Arbeitsgemeinschaft.
2: Ich denke, es war sehr deutlich, wie wichtig dieser Zusammenhalt ist, dieses Netzwerken ist. Und wir haben vor wenigen Tagen den Tag der Deutschen Einheit gefeiert. Also für uns wird sichtbar und 50 Jahre jüdische Sammlungen zeigen, also wie wertvoll und wichtig das genau in den neuen Bundesländern ist. Also immer wieder Netzwerken, austauschen, zusammenhalten ist wichtiger denn je in der heutigen Zeit.
1: 50 Jahre Arbeitsgemeinschaft Jüdische Sammlungen, ein Jubiläum mit Blick zurück. Und ein Abend, der zugleich zeigt, wie gegenwärtig die Fragen dahinter sind. Wie erinnern wir, wie halten wir jüdische Kultur sichtbar und was passiert, wenn Formen dieser Erinnerung aus dem öffentlichen Raum verschwinden? Fragen, die auch nach 50 Jahren nichts von ihrer Aktualität verloren haben.
0: Bei uns im Programm geht es jetzt weiter mit aktuellen Einsätzen des Tages von Polizei, Feuerwehr und Rettungsdiensten.
3: In der Nacht zu Dienstag haben Unbekannte die Verglasung eines Einkaufsmarktes in der Limbacher Straße eingeschlagen. Laut Polizeibericht öffneten die Täter gewaltsam einen Schrank im Kassenbereich und entwendeten Tabakwaren im Wert eines niedrigen dreistelligen Betrages. Der entstandene Sachschaden beläuft sich auf etwa 3000 Euro. Unbekannten sind in der Nacht von Sonntag zu Montag in eine Betreuungseinrichtung in der Clausewitzstraße eingebrochen. Die Polizei berichtet, dass die Täter eine Terrassentür aufhebelten und aus einem Büro Bargeld sowie Fahrscheine entwendeten. Der Sachschaden beträgt rund 3.500 Euro. An einer Windkraftanlage an der Röhrsdorfer Straße haben Diebe in der Nacht zu Montag Erdungskabel gestohlen. Wie die Betreiberfirma mitteilte, wurde die Zugangstür aufgehebelt und mehrere 10 Meter Kabel entfernt. Angaben zur Schadenshöhe liegen noch nicht vor. In der Vogtstraße ist es ebenfalls zu einem Einbruch gekommen. Unbekannte hebelten dort eine Tür einer Sozialeinrichtung auf und stahlen aus einem Tresor Bargeld im Wert eines niedrigen vierstelligen Betrages. Der Sachschaden ist derzeit noch unbekannt, so die Polizei. Die Polizei hat Ermittlungen zu einem Sexualdelikt aufgenommen, das eine junge 25-jährige Frau am Sonntag bei der Polizei angezeigt hat. Es werden Zeugen gesucht. Gemeinsam mit einer Freundin war die Frau in der Nacht von vergangenem Donnerstag zu Freitag in der Innenstadt. Auf dem Weg zum geparkten Auto waren sie ihren Angaben zufolge zwei Männern begegnet, die sie aufgehalten hatten. Während einer ihre Freundin ablenkte und festhielt, soll der andere die 25-Jährige hinter der sogenannten Parteifalte an der Brückenstraße in ein Gebüsch gezogen und sexuelle Handlungen an ihr vorgenommen haben, die dem Tatbestand der Vergewaltigung entsprechen. Als der Täter die Stimme einer unbekannten Passantin hörte, die dort in der Nähe vorbeiging, ließ er von ihr ab und flüchtete. Die Frau beschrieb ihn als etwa 1,75 Meter groß und dünn. Er hatte schwarze, wellige, kurze Haare, einen Dreitagebart und er trug eine dunkle Daunenjacke.
0: Ein verdächtiges Muttermal kann harmlos sein oder zum ernsthaften Gesundheitsrisiko werden. Umso wichtiger ist es, Hautkrebs früh zu erkennen. Doch ausgerechnet die Vorsorge steht jetzt auf dem Prüfstand. Eine mögliche Einschränkung des bisherigen Hautkrebs-Screenings sehen Hautärzte kritisch und warnen vor den Folgen mit einer späteren Diagnose.
4: Hautkrebs erkennen, bevor er gefährlich wird. Dabei soll vor allem das Hautkrebs-Screening helfen. Doch genau das steht auf der Kippe. Seit 2008 können sich gesetzlich Versicherte ab 35 Jahren alle 2 Jahre kostenlos untersuchen lassen. Im Zuge der Reform der gesetzlichen Krankenversicherung könnte sich das ändern. Statt des bisherigen Screenings für alle soll geprüft werden, ob die Untersuchung künftig stärker vom persönlichen Hautkrebsrisiko abhängig gemacht wird. Wer kein erhöhtes Risiko hat, könnte dann möglicherweise nicht mehr automatisch alle 2 Jahre Anspruch auf die Untersuchung haben. Welche Folgen eine solche Einschränkung haben könnte, sieht Dr. Fabian Ziller, Chefarzt und Leiter des Hautkrebszentrums, kritisch.
5: Die Zahl an erkannten Hautkrebsfällen wird wahrscheinlich

0: peinlich sinken. Sprich, man wird, die Patienten werden erst bei schwereren Veränderungen zum Hautarzt gehen, sodass Melanome später entdeckt werden. Wir hatten gesagt, je früher entdeckt, desto besser die Heilungschancen. Spät entdeckte Melanome sind dann in der Form nicht mehr so gut. Und wenn man ein Screening als Patient dann selber machen möchte, dann ist das eine Selbstzahlerleistung. Also es kommen dann auch Kosten für die Patienten zu. Aus unserer Sicht wäre das sehr traurig, weil wir denken, früh erkannte Melanome, das ist schon sehr wichtig.
1: Gleichzeitig steigt die Zahl der Erkrankungen. Nach Angaben des Statistischen Bundesamtes haben sich die Krankenhausbehandlungen wegen Hautkrebs innerhalb von 20 Jahren fast verdoppelt. Dr. Fabian Ziller spricht von jährlich rund 300.000 Neuerkrankungen an weißem und etwa 25.000 an schwarzem Hautkrebs. Den Anstieg beobachtet er auch am Hautkrebszentrum in Chemnitz.
0: Wir haben das an den Zahlen an unserem Hautkrebszentrum gesehen, dass von 2010 bis 2024, also innerhalb von 14 Jahren, der weiße Hautkrebs um etwa 120% zugenommen hat und der schwarze Hautkrebs auch immerhin um 60%. Also es ist von einer deutlichen Zunahme auch die nächsten Jahre auszugehen.
1: Einer der wichtigsten Risikofaktoren ist die UV-Strahlung. Ein einzelner Sonnenbrand bedeutet dabei nicht automatisch Hautkrebs. Problematisch wird es erst, wenn die Haut über Jahre immer wieder ungeschützt der Sonne ausgesetzt ist.
0: Also grundsätzlich kann sowohl der schwarze als auch der weiße Hautkrebs durch UV-Belastung ausgelöst werden. Man weiß, dass die Plattenepithelkarzinome durch die sogenannte kumulative UV-Dosis ausgelöst werden. Das bedeutet über das gesamte Leben UV-Strahlung. Deswegen sind dort insbesondere auch Leute mit Outdoor-Worker, also mit berufsbedingter Strahlenbelastung, besonders gefährdet. Ist auch als Berufserkrankung anerkannt mittlerweile. Straßenarbeiter, Dachdecker, Landwirte, Seefahrer. Beim schwarzen Hautkrebs vermutet man eher, dass das viele Sonnenbrände in der Kindheit sind.
1: Neben dem Schutz vor UV-Strahlung spielt deshalb auch die Früherkennung eine wichtige Rolle. Dabei kann jeder selbst auf Veränderungen der eigenen Haut achten. Doch woran lässt sich erkennen, ob ein Muttermal auffällig ist? Eine erste Orientierung bildet die sogenannte ABCDE-Regel.
0: Also die ABCDE-Regel bedeutet A, Asymmetrie, wenn das Muttermal nicht schön symmetrisch, sondern asymmetrisch ist. B, wenn die Begrenzung unscharf ist. C, für Kolorit, unterschiedliche Farben, wenn das Muttermal Schwarz, Braun, Rottöne annimmt. D, für Durchmesser, man sagt etwa 5 mm, wenn das größer ist. Und E bedeutet Evolution, also wenn sich das Muttermal ändert, erhabener wird, wächst.
1: Ist ein Muttermal verdächtig, kann es entfernt und anschließend unter dem Mikroskop untersucht werden. Erst dann lässt sich feststellen, ob tatsächlich Hautkrebs vorliegt und weitere Behandlungsschritte notwendig sind. Ob sich an der Kostenübernahme für das Hautkrebs-Screening tatsächlich etwas ändert, ist derzeit noch offen. Für Hautärzte steht jedoch fest, je früher Hautkrebs erkannt wird, desto besser sind in der Regel die Heilungschancen.
2: Nach einer kurzen Pause sind wir zurück mit den aktuellen Meldungen aus Chemnitz und Sachsen. Außerdem werfen wir dann einen Blick auf die neue Skaterampe in Chemnitz. Bleiben Sie also dran.
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2: Willkommen zurück zu Chemnitz Aktuell. Schön, dass Sie dran geblieben sind. Eine neue Rampe, mehr Möglichkeiten, aber auch große Herausforderungen. Die Skatehalle Chemnitz will sich in ihrem neuen Standort weiterentwickeln. Unterstützung gibt es jetzt für das Außengelände. Warum die neue Rampe für die Skater wichtig ist und warum die Zukunft der Halle trotzdem kein Selbstläufer ist, haben wir für Sie herausgefunden. Mehr Platz, mehr Möglichkeiten und jetzt mehr Action unter freiem Himmel. Die Chemnitzer Skatehalle hat Zuwachs bekommen. Eine Mini-Rampe von Sachsen-Lotto erweitert ab sofort das Außengelände am neuen Standort in der Schönherr-Fabrik. Für Alex Beck, Projektleiter der Skatehalle, eröffnet sie ganz neue Möglichkeiten.
3: Ja, die neue Rampe ist eine sehr gute Rampe, eine Mini-Rampe, wo halt die Jugendlichen, die gerade so anfangen oder so am Anfang sind, halt sehr gut üben können, Tricks üben können, den Drop-In, also das Reinfahren in die Rampe üben können. Und gleichzeitig ist natürlich diese Rampe so der Auftakt für die Entwicklung unseres Außengeländes. Also wir haben ja jetzt die Halle drin, neu eröffnet, und wir wollen das ganze Außengelände hier noch dazu entwickeln. Und da ist das ein sehr guter Auftakt.
2: Die Rampe soll der Auftakt für die weitere Entwicklung des Außengeländes sein. Die Unterstützung für die Druckbude hat dabei schon vor der neuen Rampe begonnen. Bereits 2025 gingen im Rahmen der Sachsen-Lotto-Möglichmacher-Aktion 5.000 Euro an das Projekt. Das Geld unterstützte den Umzug und die Gestaltung des neuen Standorts. Übergeben wurde die Möglichmacher-Summe damals von der Chemnitzer Unternehmerin und Architektin Linda Hüttner. Sie engagierte sich unter anderem für Baukultur und das Lichtkunstfestival Light Our Vision. Für sie ist die Skatehalle deshalb weit mehr als nur ein Ort für Skater.
4: Ja, Skaterampe ist ganz viel. Am Ende ist es Jugendkultur. Es ist nicht reiner Sport, es ist eine Lebensform, die gut zu Chemnitz passt. Also sich zu treffen, zusammen Sport zu machen, zusammen so ein bisschen an die Grenzen zu gehen, mutig zu sein und auch wenn man hinfällt, sich zu schütteln, wieder aufzustehen. Ich finde, es transportiert ganz viel, was ich denke, was jungen Leuten auch im Leben mal hilft.
2: Denn die Druckbude gibt es bereits seit 2008. Inzwischen hat sie in der Schönherr-Fabrik ein neues Zuhause gefunden. Die neue Halle wurde im Juni diesen Jahres eröffnet und bietet Raum für verschiedene Rollsportarten. Und sie ist gleichzeitig Treffpunkt für Kinder, Jugendliche und die Chemnitzer Szene. Für Projektleiter Alex Beck erfüllt die Skatehalle deshalb auch eine wichtige Funktion für die Stadt.
3: Die Skatehalle ist sehr wichtig für die Jugend hier in Chemnitz und natürlich auch im Umland. Also es kommen auch viele Leute von außerhalb. Chemnitz ist ein Zeichen an die Jugend, dass die Stadt daran hier jetzt glaubt und das unterstützt. Und es gibt sehr viele Kinder, Jugendliche und eben auch dann bis über 18 hinaus, die diesen Sport machen. Dieser Sport entwickelt sich weiter. BMX Skateboarding ist olympisch geworden. Also es ist eine riesen Bewegung in diesen ganzen Sportarten. Und das ist natürlich, braucht sein Angebot, wo man fahren kann. Und es ist natürlich sehr cool, halt für Chemnitz diese Halle hier zu haben. Und wir hatten jetzt gerade erst einen deutschlandweiten Contest hier, einen BMX-Contest in der Halle und war deutschlandweit besucht. Und das ist natürlich auch sehr gut für die Stadt und in dem Sinne auch Marketing für die Stadt nach außen.
2: Doch eine solche Halle dauerhaft am Laufen zu halten, ist eine Herausforderung. Hinter Rampen, Kursen und offenen Angeboten steht auch die Frage, wie sich das Projekt langfristig wirtschaftlich tragen lässt. Für Alex Beck ist deshalb klar, mit der Eröffnung der neuen Halle ist die Arbeit noch lange nicht abgeschlossen.
3: Ja, es ist natürlich immer wichtig, finanzielle Unterstützung zu bekommen. Also rein wirtschaftlich ist es schwer, so eine Skatehalle zu betreiben. Und wir haben ja über die Stadt schon eine Förderung, die das Ganze hier mit unterstützt. Und natürlich ist es auch wichtig, wenn Unternehmen und Rita Hüttner als Unternehmerin hier uns mit unterstützen in Form von eben hier dieser Rampe und Material und Arbeitsleistung, was da alles reingeflossen ist, und das hilft uns. Naja, in den kommenden Jahren brauchen wir natürlich weitere Rampen. Also geplant ist viel mehr, also im Außengelände noch weitere Mini-Rampen aufzubauen, verschiedene Größen. Die haben wir drinnen so nicht. Das sind so andere Rampen geplant gewesen. Und ja, wir brauchen in dem Sinne dafür natürlich insgesamt auch nochmal etwas Geld halt für den ganzen Boden und die Rampen und die ganze Gestaltung des Außengeländes.
2: Die neue Mini-Rampe ist damit nicht nur eine zusätzliche Möglichkeit für Skater, BMXer und andere Rollsportler, sie ist auch ein weiterer Baustein für die Zukunft der Druckbude. Im Schnitt kommen derzeit rund 50 Menschen pro Tag in die Skatehalle, im Winter sind es laut Projektleiter sogar etwa 100. Und mit der neuen Rampe soll nun auch das Außengelände Schritt für Schritt weiterentwickelt werden. Die Skater-Community kann also gespannt bleiben, was noch alles in Zukunft kommt. Bei uns im Programm geht es jetzt weiter mit Meldungen aus Sport, Kultur und Politik, kurz und kompakt zusammengefasst.
5: An der Technischen Universität Chemnitz starten in diesem Wintersemester deutlich mehr Studierende ins Studium. Rund 2300 Erstsemester haben sich bislang eingeschrieben, 19% mehr als zum gleichen Zeitpunkt im vergangenen Jahr. Da Einschreibungen noch bis Ende des Monats möglich sind, könnte die Zahl weiter steigen. Besonders gefragt sind an der TU Chemnitz derzeit die Studiengänge Psychologie, Web Engineering, Embedded Systems, Foundations in Data Science und Grundschullehramt. In diesen Fächern gibt es jeweils bereits mehr als 100 Einschreibungen für das erste Fachsemester. Die offizielle Immatrikulationsfeier für die neuen Studierenden ist am Freitag geplant. Sachsens Obstbauern warnen vor einer möglichen Knappheit bei regionalem Obst. Steigende Lohnkosten, fehlende Saisonkräfte und zunehmende Wetterextreme setzen die Betriebe unter Druck. Besonders problematisch. Viele Arbeiten wie Ernte, Pflege und Sortierung lassen sich bislang nur teilweise mit Maschinen erledigen. Der Obstbauverband Sachsen und Sachsen-Anhalt befürchtet deshalb, dass sich bestimmte Kulturen wirtschaftlich nicht mehr lohnen. Flächen könnten aufgegeben oder gerodet werden. Neue Obstanlagen brauchen mehrere Jahre, bis sie wieder volle Erträge liefern. Die Obstbauern fordern deshalb weniger Bürokratie bei der Beschäftigung von Saisonkräften, Unterstützung bei moderner Technik sowie bessere Absicherung gegen Frost, Hitze und Trockenheit. Mit einer bundesweiten Erntedankaktion unter dem Motto »Ein Fünftel ist nicht genug« wollen sie auf die schwierige Lage aufmerksam machen. Bei Sachsenmilch. In Leppersdorf im Landkreis Bautzen soll die Schnittkäserei zum Jahresende

0: Betriebe schließen. Betroffen sind rund 160 Beschäftigte. Zur Schnittkäserei gehören auch die Bereiche Produktion, Verpackung und Verwaltung. Nach Angaben der Unternehmensgruppe Theo Müller ist der Bereich trotz verschiedener Anstrengungen dauerhaft nicht wirtschaftlich zu betreiben. Gemeinsam mit dem Betriebsrat sollen nun sozialverträgliche Lösungen für die Beschäftigten gefunden werden, etwa eine Weiterbeschäftigung im Unternehmen sowie Qualifizierungs- und Weiterbildungsangebote. Nicht betroffen sind die Sauermilchkäserei und die Mozzarella-Produktion am Standort Leppersdorf. Die Unternehmensgruppe will außerdem ihr Hohmann-Soßenwerk im sachsen-anhaltischen Rogetz schließen. Dort arbeiten ebenfalls rund 160 Menschen.
1: Soweit die Meldungen aus Chemnitz und Sachsen. Wir schauen jetzt noch einmal auf das Wetter. Der heutige Mittwoch zeigte sich noch einmal von seiner sonnigen Seite. Bei wolkenlosem Himmel gab es noch einmal milde Temperaturen. Wie das Wetter in den kommenden Tagen wird und ob mit Regen zu rechnen ist, erfahren Sie jetzt in unseren Aussichten für Chemnitz.
2: Der heutige Tag in Chemnitz zeigte sich von seiner freundlichen Seite, denn immer wieder setzte sich die Sonne gegen ein paar lockere Wolken durch. Die Temperaturen kletterten dabei auf angenehme 21 Grad. In der kommenden Nacht bleibt der Himmel überwiegend klar und sternenreich, dazu bleibt es trocken. Die Temperaturen gehen auf milde 11 Grad zurück. Der morgige Donnerstag präsentiert sich deutlich unbeständiger. Dichte Wolken bestimmen das Bild und im Tagesverlauf ist mit einer hohen Regenwahrscheinlichkeit von rund 70% zu rechnen, sodass immer wieder Regen fällt. Die Temperaturen erreichen dabei noch milde 18 Grad. In den darauffolgenden Tagen bleibt es wechselhaft und kühler. Am Freitag überwiegen die Wolken bei höchstens 12 Grad, trocken bleibt es aber meist. Am Samstag zieht erneut Regen auf, dazu frischt der Wind mit Böen bis 48 km pro Stunde auf. Die Werte liegen weiterhin um 12 Grad. Auch am Sonntag bleibt es stark bewölkt und windig mit kräftigen Böen. Die Temperaturen kommen nur noch auf rund 11 Grad.
3: Und auch morgen heißt es wieder Fuß vom Gas in Chemnitz. Geblitzt wird auf der Neukirchner Straße und der Kreisigstraße. Wir wünschen Ihnen trotzdem eine angenehme Fahrt.

Das war Chemnitz Aktuell am Mittwoch. 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Das gesamte Team wünscht Ihnen jetzt noch einen entspannten Abend. Tschüss, bis morgen.

0: Sie haben das Intro gehört, das kann nur eins bedeuten: Dresden aktuell vom 7. Oktober 2026. Meine Damen und Herren, schön, dass Sie wieder mit an Bord sind. Wir waren für Sie unter anderem bei der Meisterfeier der Dresdner Monarchs im Stadtforum mit dabei, um dort der Mannschaft noch einmal ordentlich zu applaudieren. Wir haben uns schon mal über das Adventskonzert im Rudolf-Habich-Stadion informiert und wir enthüllen für Sie das neue Moderationsduo für den Semperopernball 2027. Wir starten aber im Stadtforum mit den Helden des German Bowls 2026. Meine Damen und Herren, der Pokal, der ist wieder daheim. Nach ihrem Sieg im GFL Bowl wurden die Dresden Monarchs am Dienstagabend im Stadtforum ordentlich gefeiert. Gemeinsam mit Fans und Oberbürgermeister Dirk Hilbert ließ das Team seinen zweiten deutschen Meistertitel so richtig hochleben.
1: Wow, a whirlwind.
0: Nach dem perfekten Saisonabschluss wurden die Monarchs im Dresdner Stadtforum noch einmal offiziell gefeiert. Für Head Coach Greg Seaman gehen damit ganz besondere Tage zu Ende.
2: In der Nacht vor dem Spiel war die Anspannung schon deutlich zu spüren. Und als wir dann ins Stadion kamen, waren da tausende Fans mit Fahnen, Hörnern, Trommeln und Rauch. Da wurde man sofort mitgerissen. Und dann dieses Spiel, das bis zur letzten Sekunde spannend blieb. Danach haben wir einfach nur noch gefeiert.
1: Then we partied.
0: Und bei so viel Euphorie wechselt auch mal das Mikrofon die Seiten. O-Liner Vincent Dank übernimmt kurzerhand und befragt Teamkollegen Timo Wieczorek zu dessen ersten Meistertitel.
3: Wie haben Sie das Finale wahrgenommen? Also das Ambiente war ja wirklich äußerst, ich denke mal, phänomenal. Was sagen Sie dazu?
4: Das war's, aber ich habe das alles relativ ausgeblendet bis zum Schluss des Spiels und dann habe ich das aufgenommen.
3: Sie sagen, Sie haben das Ganze ausgeblendet. Das heißt, Sie haben sich im Vorhinein äußerst gut vorbereitet, anders vielleicht wie ein anderes Spiel. Was macht man so in der Vorbereitung?
4: Ich habe die ganze Zeit eigentlich nur Musik gehört und war sehr im Fokus.
3: Ich nehme an Roland Kaiser.
0: Running Back und Publikumsliebling Yassan kennt den Titeljubel bereits. Nach einer schweren Verletzung musste er diese Saison allerdings aus einer ungewohnten Perspektive erleben.
5: Das heißt, man war einfach Zuschauer am Ende des Tages, eine andere Perspektive. Nachdem man den ersten gewonnen hat, ist man sehr hungrig auf den nächsten. Deswegen hat es sich eigentlich genauso gut angefühlt, wenn nicht sogar besser als den ersten. Vor allen Dingen, wenn man sich so schwer verletzt, ist es dann immer schön, das Jahr wenigstens mit diesem Hoch abzuschließen. Ja.
0: Wie es für ihn sportlich weitergeht, ist dagegen noch offen.
5: Also es war schon wirklich eine sehr komplizierte Verletzung, deswegen ist erstmal das Ziel, wieder richtig laufen zu können und alles, was dann drüber hinauskommt, ist ein dickes Bonus.
0: Auch bei Greg Seaman ist die Zukunft noch nicht abschließend geklärt.
2: Ich habe ihnen gesagt, dass ich gerne zurückkommen würde. Jetzt müssen wir sehen, ob und wann das passiert. Im Moment ist noch nichts entschieden. Die vergangenen 3 Jahre waren unglaublich. Im ersten Jahr hatten wir 12 Siege, im vergangenen Jahr 13. Und jetzt 15 Siege ohne Niederlage. Eine perfekte, magische Saison. Die genießen wir jetzt erst einmal und dann schauen wir weiter.

0: Drei Jahre in Dresden haben beim Head Coach einige Erinnerungen hinterlassen. Eine davon sticht für ihn besonders heraus.
1: Für mich war es das erste Spiel zurück im Stadion 2024. Das Stadion war umgebaut worden und wir konnten dort den ganzen Sommer nicht spielen. Bei unserem ersten Spiel zurück hatten wir dann zum ersten Mal in der Geschichte ein ausverkauftes Haus mit mehr als 10.000 Fans. Dieses Spiel war etwas Besonderes. Wir waren wieder zu Hause in diesem wunderschönen, neuen, alten Stadion. Für mich war das ein Wendepunkt.
0: Auch 2027 wird der GFL Bowl wieder in Dresden ausgetragen. Dass die Stadt große Veranstaltungen unterstützt, stößt allerdings nicht überall auf Zustimmung.
2: Insbesondere für die großen Events, wenn wir mehrere Funktionen damit erfüllen. Einmal, indem wir für den Sport werben, also dass Sportarten, die wir in unserer Region sehr stark haben, dadurch natürlich nochmal Attraktivität gewinnen, junge Leute zu dem Sport kommen. Und wir sehen das gerade beim American Football, wie stark die Monarchs gewachsen sind und wie stark die Nachfrage ist. Das ist ein Grund. Der zweite Punkt ist natürlich, es ist Stadtwerbung. Also überall da, wo wir natürlich auch dann live auf Sendung sind, wo viele, und es waren Rekordzahlen, die diesmal im Livestream dabei gewesen sind, und damit eine Bindung zur Stadt aufbauen und sagen, Mensch, wunderschöne Stadt, kann ich auch mal wieder zum Besuch hinkommen. Oder auch natürlich auch Investoren sind herzlich willkommen. Das ist genauso wichtig. Und natürlich wollen wir dann auch eine tolle Einzelveranstaltung haben, aber das ist dann am Ende der dritte Punkt. Und wenn das alles stimmt, dann ist das gut angelegtes Geld, was wir dann auch wieder mehrfach wieder zurückbekommen.
0: Für die Monarchs endet eine perfekte Saison damit noch einmal auf der großen Bühne. Der Meisterpokal bleibt, zumindest bis zur nächsten Saison, in Dresden. Und nach dem GFL Bowl bleiben wir thematisch direkt im Rudolf-Habich-Stadion. Denn das wird am 18. Dezember wieder zur Weihnachtskulisse. Beim großen Adventskonzert stehen Chöre, Solisten und ein bewusst breit angelegtes Programm auf dem Plan. Inklusive einiger Überraschungen, die die Veranstalter jetzt aber noch nicht verraten wollen. So einiges anderes haben sie aber verraten. Und die Infos bekommen sie jetzt von uns.
3: Es ist zeitiges Einnehmen der Sitzplätze geraten, denn ein Anfang des Konzertes, wie wir ihn in diesem Jahr haben werden, das gab es so auch noch nie.
4: Große Namen, große Bühne. Beim Adventskonzert wird das Rudolf-Habich-Stadion wieder zum musikalischen Treffpunkt. Produzent und Regisseur Thomas Reiche setzt dabei auf ein vielseitiges Programm.
3: Ja, wir versuchen auch in diesem Jahr wieder eine Mischung, eine musikalische Mischung für jeden anzubieten. Der Kreuzchor als Gründer quasi des Konzertes wird den Rahmen bilden. Wir haben zwei andere Chöre dabei, erstmals den Philharmonischen Kinderchor aus Dresden, dann die Musical Company O-Töne, die ja auch schon ein bewährter Mitstreiter sind, und wir haben ganz tolle Solisten. Wir glauben, dass es eine Mischung wird, die den Zuhörerinnen und Zuhörern viel Freude macht.
4: Neben den Chören stehen auch mehrere bekannte Solisten auf der Bühne. Dabei treffen Klassik, Pop und moderne Arrangements aufeinander.
3: Howard Carpendale ist Vertreter des Popschlagers, sag mal, der ganz wunderbare Versionen von Weihnachtsliedern mitbringen wird. René Pape wird klassische Weihnachtslieder vortragen, solistisch und auch mit dem Kreuzchor. Und er wird, was sehr, sehr spannend ist, Crossover präsentieren, also Titel, die man von einem Opernsänger vielleicht so nicht erwartet. Ja, und die Chöre sind ohnehin über die gesamte Bandbreite. Amerikanische Weihnachtslieder zum Feiern, für Partymomente. Auf der anderen Seite die ganz, ganz klassischen Weihnachtslieder. Und natürlich, das ist ja auch so ein wesentlicher Punkt des Adventskonzertes, das gemeinsame Singen mit dem Publikum. Stille Nacht, O du Fröhliche, leise rieselt der Schnee. Also wir versuchen das wieder für jeden, was dabei ist.
4: Einer der prominentesten Gäste ist Opernstar René Pape. Der gebürtige Dresdner begann seine musikalische Laufbahn einst selbst beim Kreuzchor.
5: Jeder Auftritt, den ich in meiner Karriere gemacht habe, ist besonders. Mir geht es darum, den Menschen Freude zu bereiten, einen Glücksmoment zu bereiten. Und gerade zu Advent oder in der Weihnachtszeit, dass sie mit einem inneren, friedlichen Gefühl nach Hause gehen können.
4: Das Konzert geht in diesem Jahr bereits in seine 9. Ausgabe. Für die Veranstalter gehört dabei auch die Planung rund um den großen Stadionabend längst zur festen Vorbereitung.
3: Das Adventskonzert findet dieses Jahr erstmals an einem Freitag statt, am 18. Dezember. Wir haben den Zuschauern und unseren Gästen in den Vorjahren zugehört. Viele haben sich den Freitag gewünscht, deshalb erstmals an einem Freitag. Wir starten um 18 Uhr und auch pünktlich um 18 Uhr. Das heißt, zeitige Anreise bei viel Verkehrschaos ist geraten. Die Tickets

0: 100 Minuten oder 110 Minuten nach Hause gehen und ein bisschen berührt, angefasst sind. Wenn sie lustige Momente gehabt haben, fröhliche Partymomente, vielleicht auch ein paar nachdenkliche. Und wenn wir sie erreicht und angefasst haben, das wäre schön. Und im Idealfall gehen sie dann auch raus und sagen, so, jetzt kann Weihnachten kommen.
1: Bis dahin bleibt den Veranstaltern noch Zeit für die letzten Vorbereitungen. Am 18. Dezember zeigt sich dann, welche Überraschungen sie tatsächlich für das Publikum bereithalten.
2: Nach einer kurzen Unterbrechung geht's hier gleich weiter mit Dresden aktuell. Da wird's bei uns glamourös, denn wir werfen einen Blick auf den Semperopernball 2027. Schon eine Weile fragt man sich, wer wird denn nächstes Jahr das Moderationsduo, das die Gäste vor und in der Semperoper durch den Abend führt? Wir haben jetzt die Antwort. Fußballfans unter Ihnen kennen eine von den beiden mit Sicherheit. Bleiben Sie dran und bleiben Sie gespannt. Bis gleich.
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1: Willkommen zurück zu Dresden aktuell. Schön, dass Sie dran geblieben sind. Wie Sie sicherlich wissen, der Semperopernball ist jedes Jahr eines der größten Events, die unsere schöne Stadt zu bieten hat. Prunk, Glanz, Glamour und natürlich auch ein Moderatorenduo. Dieses wird dieses Jahr komplett neu besetzt. Riccardo Simonetti und Esther Sedlacek führen am 5. Februar durch den Abend und bringen dabei jeweils ihren ganz eigenen Stil mit.
2: Ich fände es eigentlich total toll, auch einen Designer und eine Designerin aus Dresden zu tragen.
3: Am 5. Februar führt Riccardo Simonetti erstmals durch den Semperopernball. Für den Entertainer ist es nicht nur die Premiere beim Ball, sondern auch sein erster Besuch in Dresden.
2: Ich finde, das ist eine der ehrenwertesten kulturellen Veranstaltungen, die wir in Deutschland noch haben. Und dass man mich ausgewählt hat und gefragt hat, ob ich das machen möchte, hat mich sehr, sehr gefreut. Es gab ja auch schon viele Freundinnen von mir, die das gemacht haben. Silvi Mais, Guido Maria Kretschmer. Und die haben immer so davon geschwärmt, dass ich es kaum erwarten kann, das auch zu machen.
3: Doch zu einem Moderationsduo gehören bekanntlich zwei. Wer neben Simonetti durch den Abend führt, verrät Gerhard Müller, Vorsitzender des Semper Opernballvereins.
4: Jemand aus einem ganz anderen Bereich haben, die sich aber gut kennen, die beiden, nämlich Esther Sedlacek, bekannt als Sportschau-Moderatorin und dann auch bei der WM war und die auch eine besondere Ausstrahlung hat. Und die beiden zusammen, das wird sicherlich ein besonderer Glanzpunkt im Ball.
3: Fest steht also, wer moderiert. Offen bleibt noch, wie die beiden den Abend prägen wollen.
2: Ich glaube, dass wir versuchen werden, mit sehr viel Humor und Leichtigkeit die verschiedenen Protagonistinnen der Show zu integrieren. Und wir werden das auf unsere eigene Art und Weise machen. Man hat mir vorhin gesagt, ich wäre der jüngste Moderator, den es je gab. Und ich finde, das soll man ruhig auch spüren. Aber gleichzeitig finde ich es auch schön, dass ich so ein bisschen mein Heimatland Italien vertreten kann. Es gibt ja ein italienisches Motto nächstes Jahr. Und deshalb glaube ich, dass es einfach eine bunte Mischung wird und gleichzeitig auch mit sehr viel Respekt aus den Traditionen, die sich in den vergangenen Jahren etabliert haben.
3: Zum Motto passt das ohnehin. Vivi il momento. Eine Nacht in Elbflorenz soll diesmal italienisches Lebensgefühl nach Dresden bringen.
4: Besonders wird er wieder, indem wir neben den Gästen hier im Haus, und wir haben eine Aufstockung der Möglichkeiten, wir haben nämlich jetzt 2070 Tickets, das sind 150 mehr wie im Vorjahr, dass wir wieder draußen feiern wollen, ganz schön Open-Air-Ball, da sind wir gerade voll in der Vorbereitung, dass eben auch möglichst viele Dresdner und Dresdnerinnen oder aus dem Umfeld, dass die draußen mitfeiern, das ist immer das Besondere. Und dann natürlich die Debütanten, wenn die dann auftreten zum Schluss und die Eröffnung des Balls machen.
3: Bei aller Vorfreude hat Riccardo Simonetti aber auch ordentlich Respekt.
2: Ich nehme diese Aufgabe sehr ernst, weil ich das Gefühl habe, es ist ein sehr langer Abend, es sind sehr viele Menschen involviert und es ist für viele Menschen das Highlight im ganzen Jahr und dem möchte ich gerecht werden. Gleichzeitig bin ich aber auch jemand, der Glamour liebt und es gibt leider nicht mehr so viele glamouröse Veranstaltungen und ich hoffe, dass mich dieser Abend einfach daran erinnern wird, dass Glamour noch nicht tot ist.
3: Und bei so viel Glamour spielt natürlich auch die Garderobe eine Rolle. Dafür könnte Simonetti am Ende sogar Unterstützung direkt aus Dresden bekommen.
2: Ich würde schon gerne auch zeigen, dass auch Männer tolle Outfits tragen können. Ich habe auch schon gesagt, ich weiß noch nicht genau, was ich anziehe. Und ich fände es eigentlich total toll, auch einen Designer oder eine Designerin aus Dresden zu tragen, falls es irgendwie jemanden gibt, der ausgefallene Sachen macht und der Lust hat, etwas für mich zu entwerfen, würde ich mich freuen, wenn sich die Person bei mir meldet, weil ich natürlich es immer schön finde, auch so einen lokalen Bezug zu haben zu den Veranstaltungen, die ich besuche.
3: Bis dahin bleibt noch etwas Zeit für die letzten Vorbereitungen.
5: In Dresden wollen Beschäftigte des Pharmakonzerns GSK am Donnerstag für den Erhalt ihres Standortes demonstrieren. Rund 1500 Teilnehmer werden erwartet. Der Demonstrationszug startet um 16 Uhr an der Zirkusstraße. Anschließend folgt eine Kundgebung auf dem Neumarkt. Auch Ministerpräsident Michael Kretschmer hat sein Kommen angekündigt. Hintergrund sind die geplante Schließung des Dresdner Serumwerks und damit 641 gefährdete Arbeitsplätze. Betriebsrat und Gewerkschaft IGBCE fordern mehr Zeit für die Suche nach einem Investor und den Erhalt des funktionsfähigen Werkes. Sachsen hat im ersten Halbjahr Waren im Wert von 1,9 Milliarden

0: Euro nach China exportiert. Das sind 31% weniger als ein Jahr zuvor. Besonders stark brachen die Ausfuhren aus dem Fahrzeugbau ein, während die Importe aus China auf 2,56 Milliarden Euro stiegen. Der Elberadweg am Wasserwerk Hosterwitz ist seit heute bis zum 30. Oktober voll gesperrt. Grund sind Bauarbeiten zur Wiederherstellung des Weges. Radfahrer werden über die Dresdner Straße und die Lohmener Straße umgeleitet, Fußgänger über den Weg an der Pillnitzer Landstraße. Am Landgericht Magdeburg hat ein weiterer Prozess wegen versuchten Mordes an einem Polizisten begonnen. Angeklagt ist ein 31-Jähriger, der bei Ausschreitungen während des Spiels zwischen dem 1. FC Magdeburg und Dynamo Dresden einen rund 5 Kilogramm schweren Pflasterstein auf einen Beamten geworfen haben soll. Dessen Helm wurde dabei zerstört. Die Staatsanwaltschaft wirft dem Mann vor, tödliche Verletzungen billigend in Kauf genommen zu haben. Der Angeklagte sitzt seit März in Untersuchungshaft. Es gilt die Unschuldsvermutung. Ein Christstollen aus dem Erzgebirge ist per Dienstwagen von Dresden nach Rom gebracht worden. Nach Angaben der sächsischen Staatskanzlei war das etwa 4 Kilogramm schwere Gepäck für den Flug zu groß für die Kabine und zu zerbrechlich für den Gepäckraum. Zu den Kosten wurden keine Angaben gemacht. Ein ungewöhnlicher Aufbruchsversuch beschäftigt die Bundespolizei am Bahnhof Dresden-Neustadt. Ein 28-Jähriger soll dort versucht haben, ein Schließfach einer Packstation aufzuhebeln. Die Beamten trafen ihn direkt am Tatort an, Werkzeuge steckten noch im Rahmen. Kurios, der Inhalt des Fachs gehörte dem Mann tatsächlich selbst, seine Buchung war allerdings bereits abgelaufen. Bei der Kontrolle fanden die Polizisten zudem mutmaßliche Betäubungsmittel. Gegen den 28-Jährigen wird nun wegen Sachbeschädigung und unerlaubten Drogenbesitzes ermittelt. In Meißen haben Unbekannte am späten Abend Schottersteine auf die Gleise am Bahnübergang Plossenweg gelegt. Eine S-Bahn überfuhr die Steine und musste anhalten. Eine zweite konnte rechtzeitig bremsen. Verletzt wurde niemand, zwei Züge hatten aber rund 40 Minuten Verspätung. In Dresden-Gorbitz hat ein 85-jähriger Autofahrer auf einem Parkplatz beim Rangieren ein geparktes Auto gestreift. Es entstand ein Schaden von rund 500 Euro. Ein Alkoholtest ergab mehr als 1,3 Promille. Der Führerschein wurde sichergestellt. In Dresden-Strehlen haben Unbekannte einen Kinderwagen im Flur eines Mehrfamilienhauses in Brand gesetzt. Hausbewohner löschten das Feuer selbst. Zwei Menschen erlitten dabei eine Rauchgasvergiftung. In Dresden-Klotzsche ist in der Nacht zu Dienstag eine Rüttelplatte von einer Baustelle gestohlen worden. Unbekannte brachen ein Vorhängeschloss auf und nahmen die Maschine mit. Der Wert liegt bei etwa 4.000 Euro.
1: So, meine Damen und Herren, wenn es Ihnen genauso geht wie mir, dann haben Sie aktuell auch jeden Morgen noch Ihre Jacke dabei, vielleicht sogar noch einen Pulli drunter. Und am Nachmittag, da geht's dann mit T-Shirt und Sonnenbrille nach Hause. Für den Frühherbst zeigt sich die Sonne in Dresden aktuell doch recht oft. Ob sie sich auch noch in den nächsten Tagen weiter so verlässlich zeigen wird und wie Sie demnächst Ihre Garderobe für jede Tageszeit planen können, das erfahren Sie jetzt bei uns. Das Wetter für Dresden, nur jetzt hier bei Dresden aktuell.
2: Der heutige Tag in Dresden zeigte sich von seiner freundlichen Seite mit viel heiterem Sonnenschein und nur wenigen Wolken am Himmel. Die Temperaturen kletterten dabei auf angenehme 21 Grad und sorgten für einen rundum milden Tag. In der kommenden Nacht ziehen zunehmend Wolken auf, es bleibt aber trocken, die Tiefstwerte liegen bei milden 10 Grad. Der Donnerstag bringt deutlich unbeständigeres Wetter. Immer wieder fällt Regen und die Regenwahrscheinlichkeit liegt bei rund 74%, sodass man den Schirm besser griffbereit haben sollte. Trotz der nassen Aussichten erreichen die Temperaturen noch angenehme 20 Grad. In den darauffolgenden Tagen bleibt es wechselhaft und kühler. Am Freitag zeigt sich der Himmel überwiegend bewölkt bei etwa 15 Grad, wobei zeitweise Regen möglich ist. Der Samstag wird unbeständig mit einer hohen Regenwahrscheinlichkeit und ebenfalls rund 15 Grad. Auch am Sonntag bleibt es wechselhaft bei maximal 14 Grad mit einem Mix aus Wolken und einzelnen Schauern.
1: So, meine Damen und Herren, Und ob Sie es lieber sommerlich und sonnig mögen oder doch lieber ein bisschen herbstlicher oder ein bisschen regnerischer, das bleibt natürlich jedem selbst überlassen. Was nicht jedem selbst überlassen bleibt,

Leid ist die Tatsache, dass unsere heutige Folge Dresden aktuell hier sein Ende findet. Ich hoffe, Sie hatten mit der Sendung genauso viel Spaß wie ich und ich hoffe, Sie konnten ein paar wichtige Informationen aus unserer Zeit gemeinsam mitnehmen. Wenn Sie jetzt nochmal einzelne Beiträge oder ganze Sendungen nochmal erleben möchten, klicken Sie sich ganz einfach in unsere Mediathek unter www.sachsen-fernsehen.de oder Sie besuchen unsere sozialen Medien, zum Beispiel Instagram, Facebook, TikTok oder gerne auch unseren YouTube-Kanal. Natürlich haben wir auch unseren eigenen Radiosender, Radio Sachsen 1. Da hören Sie alles, um regional tiptop informiert zu sein. Das kann ich Ihnen nicht nur garantieren, das kann ich Ihnen sogar versprechen. Und damit verabschiede ich Sie jetzt in Ihren wohlverdienten Mittwochabend und morgen sehen wir uns wieder hier. Zur selben Zeit, am selben Ort und wie immer natürlich nur bei Dresden aktuell. Bis dahin, ciao, auf Wiedersehen. Ich freue mich jetzt schon auf Sie.

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Seuslitz, am Ende der Sächsischen Weinstraße gelegen, hätte große Bedeutung erlangen können, als Heinrich der Erlauchte, der Markgraf von Meißen, in der Mitte des 13. Jahrhunderts eine Burg errichtete und erwog, seine Hauptresidenz von Meißen in das Dorf an der Elbe zu verlegen. Stattdessen schenkte er die Burg sowie die alte Dresdner Frauenkirche dem Orden der Klarissinnen. Als Heinrich Graf von Bünau 1722 das Anwesen erwarb, beauftragte er den Architekten

Architekten George Behr mit dem Neubau eines dreiflügeligen Schlosses im Barockstil anstelle der älteren Bausubstanz. Im selben Jahr erhielt Behr auch den Auftrag zum Bau der neuen Frauenkirche, seinem berühmtesten Werk. Während Schloss Seuslitz in Privatbesitz ist, sind der Park und Behrs Schlosskirche für die Öffentlichkeit zugänglich.

0: Einen wunderschönen guten Abend und herzlich willkommen, liebe Zuschauerinnen und Zuschauer, zu Leipzig aktuell an diesem Mittwoch. Schön, dass Sie auch zur heutigen Ausgabe wieder eingeschaltet haben, um mit uns auf die Themen des Tages zu blicken. Fällt das Kapperwäldchen RB Leipzig zum Opfer? Das ist eine der großen Fragen, die aktuell in Leipzig für Aufregung sorgen, denn RB will sich vergrößern, möglicherweise aber auf Kosten des Kapperwäldchens, einer der Orte, der für viele Leipzigerinnen und Leipziger von großer Bedeutung ist. Doch nun gibt es auch eine neue mögliche Lösung, mehr dazu gleich. Und wir schauen auf die aktuellen Bevölkerungszahlen in Leipzig, denn die Stadt wächst weiter auch in den kommenden Jahren und soll immer mehr Richtung der Millionenmarke gehen. Doch was bedeutet das für die Stadt und ist irgendwann die Obergrenze erreicht? Dazu kommen wir später. Zunächst schauen wir aber auf das Thema des Tages. Die Leipziger Polizei schaut in dieser Woche besonders genau hin. Bei einer dreitägigen Schwerpunktaktion wird in Leipzig und im Umland kontrolliert. Am Mittwoch waren dabei sogar Polizeiexperten aus mehreren Bundesländern und europäischen Nachbarländern im Einsatz.
1: Großkontrolle Tag 2 am Schlössiger Weg in Leipzig. 3 Tage lang nimmt die Verkehrspolizei Alkohol und Drogen am Steuer besonders ins Visier. Heute lief die Großkontrolle von 11 bis 18 Uhr. Martin Sauter, Leiter der Verkehrspolizeiinspektion, gibt ein kurzes Update.
2: Zum Stand jetzt sind 9 Blutentnahmen durchgeführt worden. In 2 Fällen bestand sogar der Verdacht eines Verkehrsdelikts, weil die Personen, die hier kontrolliert wurden, zum einen einen Vortest absolviert haben, der auf einen Cannabiskonsum hinweist, aber gleichzeitig so starke Ausfallerscheinungen körperlicher Art aufgezeigt haben, dass wir jetzt aufgrund eines Verkehrsdelikts die Ermittlung eingeleitet haben.
1: Wer auffällt, wird direkt an der Kontrollstelle genauer untersucht. Dazu zählen übliche Verfahren wie Urin- oder Speicheltests.
2: Wir haben hier aber auch einen Rechtsmediziner da, der dann im Falle eines Verdachts, einer Beeinflussung durch Alkohol oder Drogen, eine Blutentnahme durchführt. Wir werden heute auch unterstützt vom Zoll. Wir haben Diensthunde hier, die bei Verdachtsmomenten nochmal nach Rauschgift suchen können.
1: Dabei arbeiten nicht nur verschiedene Abteilungen der sächsischen Polizei hier zusammen.
2: Wir haben aber auch Vertreterinnen und Vertreter von 10 Bundesländern hier und wir werden auch unterstützt von 2 Kollegen aus der Schweiz, einer Kollegin und einem Kollegen aus Österreich und einem niederländischen Polizeibeamten.
1: Bereits am Dienstag hatte die Polizei auf der B2 im Norden Leipzigs rund 750 Fahrzeuge kontrolliert. Bei 39 Verkehrsteilnehmern bestand der Verdacht, unter dem Einfluss von Drogen oder Medikamenten unterwegs gewesen zu sein, darunter ein Fahrschüler und eine Frau, die bereits im Vorjahr unter Kokaineinfluss aufgefallen war. Am Donnerstag geht die Aktion im Leipziger Umland weiter. Wo genau kontrolliert wird, verrät die Polizei vorher nicht.
0: Die Leipziger Kleinmesse, das RB-Trainingszentrum und mittendrin ein kleines Wäldchen, das zum Politikum geworden ist. Monatelang schien es, als müsse Leipzig sich zwischen mehreren Interessen entscheiden. Jetzt bringt die Stadt aber eine neue Lösung ins Spiel. Die Kleinmesse könnte auf die Festwiese am Sportforum umziehen. Doch so einfach ist der Plan nicht. Jonas Juckeland mit den Einzelheiten.
3: Ein Wald gerodet für RB Leipzig? Genau darüber wurde in Leipzig zuletzt heftig gestritten.
4: Da kam in der Tat die Idee auf, kann man nicht sozusagen unter dem Verlust des Waldes diese ganzen Fragen lösen. Aber ich bin eigentlich jetzt sehr, sehr froh, wir haben eine viel, viel bessere Lösung.
3: Doch bei den bisherigen Plänen wäre auch das Kapperwäldchen betroffen gewesen. Umweltschützer schlagen Alarm.
5: Wir sind nicht dafür da, eine Lösung zu finden. Wir sind auch nicht dafür da, irgendeinen Kompromiss einzugehen, sondern wir sind ganz klar auf der Seite des Waldes, auf der Seite des Auenwaldes.
3: Jetzt versucht die Stadt Leipzig, den

0: Konflikt anders zu lösen.
1: Und dadurch hätten wir die Möglichkeit, den Wald komplett zu erhalten.
0: Doch wie soll das funktionieren? Und ist das Kapperwäldchen damit wirklich gerettet? Könnte die Festwiese die Lösung für einen Streit sein, der schon seit Wochen in Leipzig brodelt? Denn genau hier könnte für die Kleinmesse künftig Riesenrad, Autoscooter und Co. stehen. Bislang findet die Kleinmesse auf dem Festplatz am Kotterweg statt. Genau diese Fläche möchte RB Leipzig künftig für die Erweiterung seines Trainingszentrums nutzen. Und genau da hängt alles zusammen. Der Fußballclub RB will am Kotterweg wachsen. Direkt neben dem Gelände liegt aber der Festplatz, auf dem zweimal im Jahr traditionell die Kleinmesse stattfindet. Sollte RB Leipzig diese Fläche bekommen, braucht die Kleinmesse einen neuen Standort. Und genau an diesem Ersatzplatz scheitert die Suche schon seit Jahren, weiß Leipzigs Oberbürgermeister Burkhard Jung.
1: Weil unsere Stadt unbedingt einen Festplatz braucht, haben wir, ich glaube, 27 Orte versucht zu identifizieren, an denen man gegebenenfalls die Kleinmesse umverlagern könnte. Und es ist uns nicht gelungen, ein passendes Grundstück zu finden, ohne riesige Kosten zu produzieren oder Umweltbelastungen ebenfalls, bis hin zur Abholzung von einem Wäldchen.
0: Weil kein geeigneter Ersatz gefunden wurde, kam zwischenzeitlich eine andere Variante auf den Tisch. Die Kleinmesse bleibt, RB bekommt trotzdem zusätzliche Trainingsplätze. Dafür hätte allerdings auch ein Teil des benachbarten Kapperwäldchens weichen müssen. Genau dagegen richtete sich der Widerstand von Teilen des Stadtrates und Umweltverbänden, erklärt Lisa Falkowski vom BUND.
2: Wir kritisieren das insofern, dass man einen Wald, der über 30 Jahre sich sozusagen etabliert hat, wo viele verschiedene Tiere Unterschlupf gefunden haben, den kann man nicht ersetzen. Also man kann 30 Jahre Biotop nicht einfach irgendwo anders hinpflanzen.
0: Genau deshalb soll der Konflikt jetzt anders gelöst werden. Die Idee? Die Kleinmesse zieht komplett vom Kotterweg weg. Damit wäre ihr heutiger Platz für Trainingsplätze von RB Leipzig frei. Und das Kapperwäldchen müsste so nicht weichen. Als neuer Standort für die traditionelle Leipziger Kleinmesse kommt die Festwiese am Sportforum ins Spiel.
1: Wir haben diese jetzige Lösung schon vor Jahren diskutiert und haben immer wieder daran gearbeitet. Und wir hatten bis jetzt immer das Thema, der Denkmalschutz steht dem entgegen. Also vielleicht nochmal für die Zuschauerinnen und Zuschauer. Das ist der klassische Festplatz der Stadt Leipzig, gebaut in den 30er Jahren, um dort Kirmes, Kleinmesse, Zirkus und sonstige Vergnügungen feiern zu können auf dieser großen Wiese vor dem Stadion. Aber der Denkmalschutz war strikt dagegen.
0: So Burkhard Jung, Oberbürgermeister von Leipzig. Auf dem ersten Blick passt die neue Fläche. Sie ist sogar größer als der heutige Kleinmesseplatz. Aber eine Festwiese ist noch kein fertiger Rummelplatz. Große Fahrgeschäfte brauchen festen Untergrund, schwere Fahrzeuge müssen aufs Gelände kommen. Dazu kommen Strom, Wasser und Abwasser. Und genau bei diesen Umbauten könnte der Denkmalschutz zum Problem werden, weiß Leipzigs Oberbürgermeister Burkhard Jung.
1: Erster Schritt ist der Bau eines neuen Parkhauses. Zweiter Schritt ist in der Tat die Klärung mit der Denkmalbehörde, mit der oberen und der unteren Denkmalbehörde, in welcher Form kann dieser Platz befestigt werden, ohne den Denkmalschutzcharakter, den Gartendenkmalcharakter des Geländes zu gefährden. Und dann könnten wir in der Tat in etwa 4-5 Jahren soweit sein, dass wir diesen Platz nutzen können.
0: Und der Denkmalschutz ist nicht die einzige offene Frage. Die Festwiese liegt näher am Waldstraßenviertel. Dort sind Lärm und Verkehr rund um Fußballspiele und Konzerte ohnehin schon ein Thema. Auch das müsse bei einer zusätzlichen Nutzung durch die Kleinmesse mitgedacht werden. Für RB Leipzig hätte diese Lösung einen entscheidenden Vorteil. Der Club könnte seine Erweiterung dort planen, wo sein Trainingszentrum schon heute liegt. RB wollte dazu kein Interview geben, teilt Sachsenfernsehen aber schriftlich mit.
3: Den jüngsten Vorschlag des OBM und der Stadtverwaltung, dass RB Leipzig in den nächsten 10 Jahren am Kotterweg weitere Plätze entwickeln kann, erachten wir auch aus diesem Gesichtspunkt als gute Lösung.
0: Für den Verein würde es dabei vor allem darum gehen, seine Mannschaften am Standort enger zusammenzubringen.
3: So können wir alle Synergien zwischen unseren Leistungsmannschaften und denen des Nachwuchses bestmöglich erreichen.

0: heißt es von RB Leipzig. Langfristig wäre damit einiges geklärt, kurzfristig aber noch nicht. Denn bevor die Kleinmesse auf die Festwiese ziehen kann, müssen Genehmigungen, Umbauten und Verkehrsfragen geklärt werden. Das kann Jahre dauern. RB möchte aber schon vorher zusätzliche Trainingsflächen schaffen. Und genau deshalb bleibt die Übergangsphase für das umstrittene Kapperwäldchen entscheidend, weiß Lisa Falkowski vom BUND Leipzig.
1: Das Kapperwäldchen sozusagen eine Verbindungsstelle ist vom Nord- und Südauenwald. Und damit ist das eigentlich eine ganz wichtige Wanderroute für eine Vielzahl von Tieren, also auch von Eidechsen, von Vögeln, Insekten, etc. Und der Auenwald, der ist eben ganz besonders für die Stadt Leipzig. Also das ist halt ein einmaliges Biotop.
0: Aus Sicht der Umweltschützer sollte deshalb auch die Übergangslösung ohne weitere Eingriffe in das Wäldchen auskommen.
2: Wenn wir es geschickt machen und zunächst zwei realisieren, und so sieht es zurzeit aus, auch nach den politischen Mehrheiten im Stadtrat, dann könnte der Wald je nach Schnitt und Lage der beiden Fußballplätze komplett erhalten bleiben oder zumindest nur ganz, ganz leicht am Rand tangiert werden.
0: So Leipzigs Oberbürgermeister Burkhard Jung. Ob die Festwiese am Ende tatsächlich zum neuen Zuhause der Kleinmesse und damit zur Lösung im Streit um das Kapperwäldchen wird, ist also noch offen.
3: Und wir schauen jetzt auf alle wichtigen Meldungen von diesem Mittwoch, kurz und kompakt für Sie zusammengefasst.
4: Am Dienstagabend ist in der Nähe des BMW-Werks ein Audi an einer Kreuzung mit einem abgestellten Lastwagen zusammengestoßen. Auf Höhe der Seehausener Allee an der Kreuzung Alte Straße kollidierte der PKW mit einem parkenden LKW. Verletzt wurde niemand. Der stark beschädigte Wagen musste abgeschleppt werden. Die Polizei hat die Ermittlungen zum Unfall aufgenommen. Am Dienstagabend kam es in der Otto-Heinze-Straße zu einem Brand von mehreren Fahrzeugen, den ein 50-jähriger Mann verursacht haben soll. Ein Wagen brannte vollständig aus. Zwei weitere wurden durch Feuer und Hitze beschädigt. Der Mann flüchtete vom Tatort, konnte aber von der Polizei wenig später gestellt werden. Verletzt wurde bei dem Brand niemand. Der Sachschaden liegt bei rund 92.000 Euro. Am Dienstagabend wurde ein Mitarbeiter eines Getränkemarktes von einem unbekannten Tatverdächtigen bedroht und zur Herausgabe von Bargeld aufgefordert. Der 38-Jährige übergab aus Angst das Bargeld aus den Kassen sowie dem Tresor. Es entstand ein Stehlschaden im hohen dreistelligen Bereich. Im Anschluss daran flüchtete der unbekannte Tatverdächtige vom Ort. Der Mitarbeiter blieb unverletzt. Die Kriminalpolizei hat die Ermittlungen wegen eines schweren Raubdelikts aufgenommen.
3: Das waren die wichtigsten Meldungen aus Leipzig und der Umgebung. Wir sind gleich nach einer kurzen Werbepause wieder zurück und schauen dann in die Zukunft von Leipzig. Circa 678.000 Einwohner, das ist die Prognose bis 2045 für die Messestadt. Eine Stadt, die stetig wächst, kommt allerdings auch irgendwann an ihre Grenzen oder vielleicht doch nicht. Diese Frage klären wir gleich, bleiben Sie also dran.
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5: Und das ist Leipzig aktuell an diesem Mittwoch. Willkommen zurück. Leipzig könnte in den kommenden Jahren deutlich weiter wachsen. Laut einer neuen Bevölkerungsvorausberechnung der Stadt sind bis 2045 in der Hauptvariante rund 678.000 Einwohner möglich. Damit stellt sich allerdings auch die Frage, wie viel zusätzlichen Zuwachs die Stadt eigentlich verkraftet. Lotte Wiffling hat nachgefragt.
6: Leipzig wirkt hier für die Region, was die Zuwanderung angeht, wie ein bisschen Staubsauger für das Umland. Also viele Leute kommen nach Leipzig, viele wandern aber auch wieder weiter und ziehen dann ins umliegende Umland um, in die Region.
7: Ein Staubsauger für neue Einwohner. Und dieser Sog könnte anhalten. Laut einer neuen Prognose der Stadt Leipzig vom September 2026 könnte die Stadt bis 2045 deutlich wachsen. Doch wie viel weiteres Wachstum verträgt Leipzig eigentlich und ist die Stadt darauf vorbereitet? Christian Schmidt leitet das Leipziger Amt für Statistik und Wahlen. Dort wurde berechnet, wie sich Leipzigs Einwohnerzahl bis 2045 entwickeln könnte. Schon 2030 könnte Leipzig in der Hauptvariante bei rund 641.000 Einwohnern liegen. Bis 2045 wären es rund 678.000, im unteren Szenario knapp 652.000, im oberen sogar mehr als 706.000. Schmidt erklärt, welche Faktoren darüber entscheiden, wie stark Leipzig tatsächlich wächst.
6: Es gibt drei wesentliche Gründe. Der eine Grund ist, wie stark sich die Sterblichkeit entwickelt. Der nächste Grund ist die Geburtenrate und der Hauptgrund, das ist eigentlich der zentrale Indikator, über den Leipzig auch in den letzten Jahren wächst und auch weiter nachhaltig wachsen wird, ist die Zuwanderung.
7: Woher die Menschen kommen, die nach Leipzig ziehen, hat das Statistikamt ebenfalls ausgewertet.
6: Der Zuzug nach Leipzig ist zum überwiegenden Anteil aus dem deutschen Umland, also deutschlandweit. Da haben wir mehr als 50% des Zuzugs, die darauf entfallen. Dann haben wir nur knapp 10% aus dem unmittelbaren Umland und wir haben ungefähr 30% aus dem restlichen Ausland weltweit, da vor allem aus der EU.
7: Aber was bedeutet ein so großer Zuwachs für Leipzig überhaupt, wenn immer mehr Menschen für die Ausbildung, fürs Studium oder zum Arbeiten hierher ziehen und tatsächlich auch bleiben? Dr. Brigitta Ziegenbein arbeitet beim Leipziger Stadtplanungsamt und ordnet auf unsere Nachfrage ein.
8: Insofern wird man es wahrscheinlich als allererstes beim Wohnungsmarkt merken, weil die Leute natürlich eine Wohnung suchen.
7: Mehr Einwohner brauchen aber nicht nur Wohnungen. Auch Schulen, Kitas und Verkehr müssen mitziehen. Aber kann die Leipziger Infrastruktur mithalten? Frau Dr. Ziegenbein erklärt.
8: Leipzig hat ja massiv in den letzten 10 Jahren in die Bildungsinfrastruktur investiert. Da sind wir extrem gut aufgestellt mittlerweile. Wir merken an den zurückgehenden Geburtenziffern, dass wir da gerade im Kita-Bereich schon wieder sozusagen die Möglichkeit hätten, tatsächlich noch mehr Kinder aufzunehmen. Insofern freuen wir uns über neue Einwohnende. Und auch die Verkehrsinfrastruktur ist relativ robust. Die wird diesen Zuwachs aufnehmen können.
7: Doch ein Bevölkerungszuwachs hat auch Schattenseiten, besonders wenn begrenzt verfügbarer Wohnraum auf eine größere Nachfrage trifft, erklärt Stadtplanerin Ziegenbein. Denn wo viele Menschen wohnen wollen, steigen auch die Mietpreise.
8: In der Tat stellen wir fest, dass die Bodenpreise steigen. Das ist in einer wachsenden Stadt zum einen eine relativ normale Entwicklung, aber natürlich steigt das Haushaltseinkommen nicht in diesem Maße. Und es gibt ja, wie wir alle wissen, zusätzliche Herausforderungen bezüglich Energiekosten etc. Es ist, glaube ich, ein wichtiges Ziel, sich auf den politischen Ebenen für eine weitere Wohnraumförderung auszusprechen.
7: 2025 lag die mittlere Grundmiete in Leipzig bei 7,32 Euro pro Quadratmeter. Geförderter Wohnraum kann Preise zwar dämpfen, bleibt aber nur für eine bestimmte Zeit gebunden. Nach aktuellen Förderrichtlinien läuft diese Bindung in der Regel nach 15 bis 20 Jahren aus. Wie groß der Druck auf den Wohnungsmarkt am Ende also tatsächlich wird, hängt nun davon ab, wie stark Leipzig wachsen wird. Bei der neuen Vorausberechnung sorgte aber noch ein anderer Punkt für Überraschung, besonders bei Christian Schmidt.
6: Wir hatten eigentlich damit gerechnet, dass die Geburtenrate eher wieder anzieht und nach oben geht. Ist jetzt doch die letzten Jahre nochmal deutlich gefallen. Das ist in vielen deutschen Großstädten so. Es hat verschiedene Ursachen, insbesondere auch Geburtenverhalten unter Unsicherheit. Wir haben hier eine ganze Reihe von Krisen in den letzten Jahren gehabt und die führen tendenziell dazu, dass Geburten aufgeschoben werden.
7: Schmidt weiß auch, dass sich manche Entwicklungen überhaupt nicht vorhersehen lassen.
6: Was man natürlich nicht absehen können, sind solche Dinge wie Pandemien, Infektionsgeschehen, aber vor allem auch Flucht und Vertreibung. Da haben wir die letzten zwei großen Wachstumsschübe mit dem Syrienkrieg und dem russischen Angriffskrieg in den letzten Jahren gesehen.
7: Deshalb arbeitet die Stadt auch nicht mit einer einzigen festen Zukunftszahl, sondern mit drei unterschiedlichen Szenarien. Wie groß der Zuwachs am Ende tatsächlich ausfällt und welche Chancen und Herausforderungen damit einhergehen, das wird sich erst in den kommenden Jahren zeigen.
5: Und was Leipzig und die Umgebung an diesem Mittwoch noch bewegt hat, erfahren Sie jetzt in unseren Kurznachrichten.
9: Ryanair will im Sommer 2027 vorerst keine Flüge ab Leipzig-Halle und Dresden anbieten. Die Gespräche über eine Wiederaufnahme des Flugbetriebs endeten ohne Einigung. Die MFAG erklärte, sie sei mit ihrem Angebot wirtschaftlich bis an ihre Grenze gegangen. Für eine Airline seien aber auch staatlich bestimmte Kosten und Luftsicherheitskosten entscheidend, auf die ein Flughafenbetreiber keinen oder nur begrenzten Einfluss habe. Die Airline teilte mit, sie sei weiter im Gespräch über mögliche Flüge im Winter 2027/28. Die Deutsche Nationalbibliothek in Leipzig hat 182 Berichte von Überlebenden und Zeugen des Hamas-Angriffs auf Israel in ihre Sammlung aufgenommen. In den Lesesälen können außerdem mehr als 50.000 Interviews aus dem Visual History Archive recherchiert und angesehen werden. In dieser Sammlung dokumentiert die Stiftung die Erfahrungen von Menschen, die seit 1945 von Antisemitismus betroffen waren. In Leipzig sind mehr Menschen zu Fuß, mit dem Rad oder mit Bus und Bahn unterwegs als noch 2018. Dies geht aus der Evaluation zur Mobilitätsstrategie hervor, die die Stadtspitze jetzt dem Stadtrat vorlegen wird. Der Anteil der Wege mit dem Auto sank bis 2023 von 39% auf 31%. Auch die Luftbelastung durch Lkw und Auto hat sich seit 2018 in Leipzig deutlich verbessert. Gleichzeitig gibt es weiter Probleme, etwa beim langsameren Nahverkehr und bei zu hohen Treibhausgasemissionen. Am Freitag, den 9. Oktober, begeht die Stadt Leipzig den 37. Jahrestag der Friedlichen Revolution. Nach dem traditionellen Friedensgebet und der Rede zur Demokratie in der Nikolaikirche können die Leipzigerinnen und Leipziger auf dem Lichtweg durch die Innenstadt von der Nikolaikirche über die Grimmaesche Straße und den Markt bis zum Matthäikirchhof spazieren und verschiedenste künstlerische Lichtinstallationen bestaunen. Zum Jahrestag wird es deshalb in der Leipziger Innenstadt von 18 bis 24 Uhr Verkehrseinschränkungen geben.
10: Der heutige Tag in Leipzig war vorerst bewölkt. Am Nachmittag lockerten sich die Wolken auf und die Sonne setzte sich durch bei milden 22 Grad und einem klaren Himmel. Es blieb trocken. In der kommenden Nacht wird es überwiegend bewölkt. Es bleibt dabei weitgehend trocken und die Temperaturen sinken dabei auf 10 Grad. Der morgige Donnerstag wird deutlich ungemütlicher. Es sind viele Wolken und regelmäßige Regenschauer zu erwarten. Die Höchstwerte erreichen dabei noch 19 Grad. Vor allem am Nachmittag kann es zeitweise nass und windig werden. Auch in den kommenden Tagen bleibt es wechselhaft und nass. Am Freitag bleibt es in Leipzig wechselnd bis stark bewölkt. Am Nachmittag sind einzelne Schauer möglich, bei rund 13 Grad. Am Samstag bleibt es ähnlich kühl und wechselhaft mit Regen, bei etwa 14 bis 16 Grad. Auch am Sonntag sind bei rund 12 Grad noch einzelne Schauer möglich.
5: Und das war Leipzig aktuell vom heutigen Mittwoch. Ich bedanke mich sehr bei Ihnen und freue mich, wenn Sie auch morgen wieder mit dabei sind. Bis dahin finden Sie wie gewohnt alle wichtigen Meldungen aus der Messe statt, sowie alle Berichte auch in unserer Mediathek unter www.sachsen-fernsehen.de. Mein Team und ich wünschen Ihnen jetzt noch einen angenehmen Mittwochabend. Machen Sie es gut und bis morgen.

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Die Bergzeit am Mittwoch begrüßt Sie im Programm von ERZ TV. Bleiben Sie dran und seien Sie gespannt auf diese Themen. Mitgemacht bei Sportfest. Geehrt, Ehepaar in Annaberg Buchholz. Und genossen das Herbstwetter im Erzgebirge.

0: Na, Glück auf! Heute schauen wir auf etwas, das uns buchstäblich auf der Haut liegt. Baumwolle. Am 7. Oktober hat sie ihren eigenen Welttag. Der Name klingt nach Wald, der Stoff wächst aber nicht als Wolle an einem Baum. Baumwollpflanzen bilden Fruchtkapseln. Wenn diese reif sind und sich öffnen, kommen die hellen Fasern zum Vorschein. Sie wachsen um die Samen herum. Nach der Ernte werden Fasern und Samen voneinander getrennt. Anschließend lassen sich die Fasern zu Garn verspinnen und dann zu Stoff verarbeiten. Zwischen der Pflanze und unserem fertigen T-Shirt liegen also zahlreiche Arbeitsschritte. Und die Samen sind ebenfalls nutzbar. Aus ihnen lassen sich unter anderem Öl und Futtermittel gewinnen. Ein ziemlich vielseitiges Gewächs, das im Alltag meist nur als kleine Angabe im Kleidungsetikett auftaucht. Jetzt aber erstmal schön, dass Sie eingeschaltet haben.
1: RCV fragt, wo ist das? Wir sehen eine Aneinanderreihung von Marionetten, die hier im Erzgebirge in einer Ausstellung zu finden sind. Doch wo haben die kleinen Puppen ihr Zuhause? Hängen die Marionetten in A. Auerbach, B. Lauterbernsbach oder doch C. Krottendorf? Die Antwort erfahren Sie wie immer am Ende der Sendung. Hier sehen Sie noch einmal unseren gesuchten Ort.
0: Am Freitag, dem 2. Oktober, trafen sich rund 240 Kinder aus allen Kindertageseinrichtungen der Volkssolidarität Westerzgebirge, um miteinander, füreinander einen sportlichen Nachmittag zu erleben. Bewegung, Teamgeist und viel Spaß standen für die 4- bis 10-Jährigen auf dem Programm des ersten gemeinsamen Sportfestes. Die Kindertageseinrichtung aus Aue, Lauterbernsbach, Schwarzenberg, Bermsgrün, Antonsthal und Raschau-Markersbach fanden sich dazu auf dem Sportplatz an der Ludwig-Jahn-Straße in Lauterbernsbach ein. An zahlreichen Bewegungs- und Mitmachstationen, die der Kreissportbund Erzgebirge organisierte und betreute, konnten sich die Kinder ausprobieren, etwas Neues entdecken und aktiv sein. Der Polizeisportverein Schwarzenberg e.V. bot zudem eine Station an, an der die Kinder auf Skiern über den Rasen flitzen konnten oder sich einmal beim ungefährlichen Lasergewehrschießen ausprobieren durften. Zusätzliche Angebote wie die große Hüpfburg der Volkssolidarität Westerzgebirge oder das Smoothie-Bike vom Referat Öffentlicher Gesundheitsdienst des Erzgebirgskreises boten Abwechslung und gute Unterhaltung. Am Ende des Tages durften sich alle Kinder über eine Mitmachurkunde und kleine Präsente freuen. Das Erzgebirge ist dieses Jahr beim Deutschen Engagementpreis mit zwei Lößnitzer Vereinen vertreten. Die jungen Stadtführer aus dem Verein Lößnitzer Heimatfreunde und der Schnitz- und Bergverein Lößnitz haben sich durch die Erstplatzierung beim Erzgebirger dem Ehrenpreis im Landkreis für den Deutschen Engagementpreis qualifiziert. Aus dem Erzgebirgskreis ist zudem der Verein Friedensglocke Fichtelberg e.V. vertreten. Der Deutsche Engagementpreis macht sichtbar, was Menschen für andere und die Gesellschaft tun. Jedes Jahr werden engagierte Menschen, Initiativen und Projekte von Ausrichtern anderer Wettbewerbe nominiert. Eine Fachjury wählt die Preisträgerinnen und Preisträger in verschiedenen Kategorien und im Herbst entscheidet die Öffentlichkeit über den Publikumspreis. Das Voting läuft ab dem 1. Oktober 10 Uhr bis zum 29. Oktober 17.59 Uhr. Unter der Internetseite deutscher-engagementpreis.de/publikumspreis können Sie teilnehmen. Im vergangenen Jahr gaben fast 100.000 Menschen ihre Stimme ab.
1: Annaberg-Buchholz und seine Partnerstadt Weiden in der Oberpfalz haben den Tag der Deutschen Einheit gemeinsam begangen. Die Städtepartnerschaft besteht seit 1990 und wird bis heute durch persönliche Kontakte und Freundschaften gelebt. In diesem Jahr war Annaberg-Buchholz Gastgeber. Bei der traditionellen Feierstunde im Rathaus gab es für Doris und Eberhard Kronstein eine besondere Überraschung. Das Ehepaar durfte sich in das Goldene Buch der Stadt eintragen. Damit würdigte die Stadt ihr jahrzehntelanges Engagement für den AMC Annaberg-Buchholz, den Motorsport und insbesondere die Städtepartnerschaft mit Weiden. Die Verbindung zwischen den beiden Städten entstand bereits 1989 bei einem Treffen von Motorsportfreunden auf dem Pöhlberg. Seitdem folgten gemeinsame Veranstaltungen, Ausfahrten und gegenseitige Besuche. Die Kronsteins haben diese Kontakte über Jahrzehnte mitgeprägt und gepflegt.
0: Die Ursache für den Brand auf der Straße am Schwobplatz in Tannenberg steht inzwischen fest. Ein Brandursachenermittler der Chemnitzer Kriminalpolizei konnte das Gebäude bereits am Montag betreten. Am wahrscheinlichsten ist demnach ein technischer Defekt an der ortsfesten Elektrik. Für den Bewohner des Hauses war der Brand am Sonntagabend lebensgefährlich. Er hatte sich vor den Flammen auf das Dach gerettet. Die Nachbarn Mike Engel und Toni Schablack setzten nicht nur den Notruf ab, sondern versuchten zunächst, selbst ihren Nachbar zu helfen. Eine Rettung über eine Leiter war jedoch nicht möglich. Erst die Einsatzkräfte der Feuerwehr konnten den Bewohner schließlich durch eine Drehleiter vom Dach retten. Der Brand konnte nach rund einer Stunde in Kontrolle gebracht werden. Schauen wir auf unsere Straßen. Bis voraussichtlich zum 23. Oktober finden im Annaberg-Buchholzer Ortsteil Kleinrückerswalde Tiefbauarbeiten an der Pflasterfläche im Bereich der Grundschule in Höhe am Zinnacker 1 statt. Hier ist eine Vollsperrung erforderlich. Der Zugang zum Parkplatz bleibt während der gesamten Bauzeit gewährleistet. Die derzeit geltende Einbahnstraßenregelung wird für die Dauer der Baumaßnahme aufgehoben. Ab Montag, den 12. Oktober bis voraussichtlich zum 24. Oktober ist im Oelsnitzer Ortsteil Neuwürschnitz die Hartensteiner Straße im Bereich Schrebergartenweg und August-Bebel-Straße aufgrund des Breitbandausbaus voll gesperrt. Eine Umleitung ist ausgewiesen. Die Änderungen im Linienverkehr sind den Aushängen an den Haltestellen oder der Homepage des RVE unter www.rve.de zu entnehmen. Ebenfalls ab dem 12. Oktober bis voraussichtlich zum 6. November ist in der Ortslage Raschau die Straße des Friedens zwischen der Hausnummer 7 und 7a wegen Erneuerungen der Trinkwasserleitung voll gesperrt. Eine Umleitung ist innerörtlich ausgewiesen. Auch hier sind die Änderungen in dem Linienverkehr, den Aushängen an den Haltestellen oder der Homepage des RVE unter rve.de zu entnehmen.

Derzeit herrscht vor allem in Mitteldeutschland und Süddeutschland goldenes Oktoberwetter. Bei Temperaturen von über 20 Grad und blauem Himmel lockte die warme Sonne zahlreiche Menschen am Dienstag in die Natur. Andere genossen noch einmal ein letztes Eis in der Eisdiele. Herbstlich geschmückt und in farbenfrohen Gelb-, Orange- und Rottönen zeigen sich derzeit die Bäume in der Stadt. Auch die Enten im Teich am Richterbüschel nutzten die warme Oktobersonne für ein Bad.

0: Gegen Ende der Woche kündigt sich bereits ein Wetterumschwung mit deutlich kühleren Temperaturen und wechselhaftem Wetter an. Wir hoffen, dass Sie die angenehmen Temperaturen am Mittwoch noch nutzen konnten. Bevor die kühle Seite des Herbstes Einzug hält, möchten wir Ihnen noch ein paar Tipps für die kommende Erkältungssaison mitgeben. Die erste Welle ist ja bereits durch das Erzgebirge gerollt. In geschlossenen Räumen, etwa im Büro, sollte deshalb regelmäßig gelüftet werden. Eine Wärmflasche und der Zwiebellook helfen gegen die Kälte. Und Herbstzeit ist schließlich auch Suppenzeit. Eine warme Suppe oder eine Tasse Tee sorgen für etwas Wärme von innen. Aber genug von Kälte und Erkältung, genießen wir lieber noch die letzten warmen Stunden des Herbstes. Jetzt gibt es aber erstmal den ein oder anderen klugen Spruch für Sie.
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2: Oh, wünsche nichts vorbei und nichts zurück. Nur ruhiges Gefühl der Gegenwart ist Glück. Friedrich Rückert.

0: Mit unseren klugen Sprüchen bleiben wir noch ein bisschen bei den Jahreszeiten und damit auch bei der Frage, welche davon eigentlich uns am besten gefällt. Bereits gestern haben wir die Menschen im Erzgebirge nach ihrer persönlichen Lieblingsjahreszeit gefragt. Denn während die einen den Frühling kaum erwarten können, freuen sich andere auf warme Sommertage, bunte Herbstwälder oder verschneite Winterlandschaften. Ich persönlich fühle mich im Frühling und Sommer am wohlsten. Doch wie sehen die Menschen in Zschorlau das? Wir haben nachgefragt.
1: Welches ist denn Ihre Lieblingsjahreszeit?
2: Gibt es nicht. Ich liebe jede Jahreszeit.
3: Also eigentlich alle Jahreszeiten, aber Winter, weil ich mache Skisport. Und da ist das ja hier auch sehr gut. Ja.
4: Im Prinzip eigentlich der Sommer schon auch, weil wir halt viel Zeit draußen verbringen mit den Kindern. Und der Herbst natürlich dann jetzt so die bunten Blätter bringt und das natürlich für die Kinder ein schönes Highlight auch ist.
5: Ich würde fast sagen, der Herbst. Nicht mehr so warm. Man geht in die Schwemme ab und zu, ja.
6: Ist der Sommer, ja, weil man dann ja Sonne, Strand und im Erzgebirg, ja, da ist halt Wandern schön möglich und ja, im Sonne.
0: Kommen wir nun zurück auf unsere Mittwochsfrage von Beginn der Sendung. Wir wollten von Ihnen wissen, wo sich die gezeigte Aneinanderreihung von Marionetten befindet. Entweder in A. Auersbach-Erzgebirge, in B. Lauterbernsbach oder C. in Grottendorf. Die richtige Antwort lautet B. in Lauterbernsbach. Genauer gesagt befinden sich die Puppen in der Heimatstube Bernsbach. Dort wurde zur Museumsnacht des Städtebundes Silberberg eine neue Ausstellung eröffnet. Und die schauen wir uns jetzt noch einmal etwas genauer an.
7: Ein Stück Bernsbacher Ortsgeschichte stand bei der diesjährigen Museumsnacht Silberberg im Mittelpunkt. Die Freunde der Heimatstube widmen ihre Ausstellung dem Marionettentheater Emil Ficker. Chronist Matthias Herrmann nimmt die Besucher mit in dessen Geschichte.
8: Wir sind hier in der Heimatstube in Bernsbach und haben heute eine Ausstellung anlässlich des 150. Jubiläums des Marionettentheaters von Emil Ficker. Nun ist Ficker ja kein unüblicher Name in Bernsbach, aber wir haben hier auch ein Bild vom Gründer, der das 1876 gegründet hat. Und daran wollen wir erinnern, weil eigentlich das

0: auch immer wichtig ist, denn die Geschichte von dem Marionettentheater hat sich bis in die 30er Jahre gezogen, hat seinen Sohn dann weitergeführt nach dem Tod des Gründers. Und ein Teil der Marionetten sind jetzt oder heute noch im Stadtmuseum in München, kommen aber dort leider nicht zur Ausstellung und sind wahrscheinlich weltweit die größten Marionetten, sind fast einen Meter groß. Wir haben hier ein paar Bilder. Und aus dem Marionettentheater ging dann noch die obererzgebirgischen Sänger Geschwister Ficker hervor, die bis 1913 aufgetreten sind mit Humoresken, mit Liedern, mit Couplets und so weiter.
1: Mit 4 Tonnen Gepäck war die Marionettentheaterfamilie einst auf Tour. Darunter waren unter anderem Theaterkulissen und Textbücher inklusive der Marionetten.
0: Deswegen haben wir auch hier mal Anzeigen, wo sie überall waren, in Schwarzenberg, in Lauter, in Bernsbach, in Lösnitz, hier in der Gegend herum, aber die sind bis runter in die Zwickauer Gegend und auch bis ins obere Erzgebirge gekommen. Allerdings findet man kaum noch Nachrichten darüber.
1: Die Ausstellung läuft bereits seit dem 2. Oktober und ist bis zum 31. Oktober samstags von 14 bis 16 Uhr geöffnet.
2: Das war unsere Bergzeit für heute. Der Welttag der Baumwolle entstand auf Initiative von 4 afrikanischen Ländern: Benin, Burkina Faso, Tschad und Mali. Sie brachten die Idee 2019 auf den Weg. Für diese Länder ist Baumwolle ein wichtiger Wirtschaftszweig. Deshalb geht es bei dem Tag auch um fairere Handelsbedingungen und die Frage, wer an einem fertigen Produkt verdient. Denn zwischen dem Verkauf eines Rohstoffs und dem Verkauf eines Kleidungsstücks liegt ein großer Unterschied. Verarbeitung schafft zusätzliche Arbeit und Einkommen, etwa beim Spinnen, Weben und Nähen. Die Vereinten Nationen setzen sich deshalb dafür ein, dass Anbauländer stärker von diesen weiteren Schritten profitieren können. Unser Kleidungsetikett erzählt davon nur einen kleinen Teil. Hinter der Faser steckt auch eine Geschichte über Arbeit und Welthandel. Kommen Sie gut durch den Tag. Bis zur nächsten Bergzeit. Glück auf!

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Glück auf und herzlich willkommen, liebe Zuschauerinnen und Zuschauer, zu Glück auf TV Kompakt. Wir nehmen Sie in den kommenden 30 Minuten mit durch die aktuellen Themen und Geschichten aus dem Erzgebirge. Schön, dass Sie wieder mit dabei sind. Unkonzentriert, impulsiv und ständig in Bewegung. Bei Kindern können solche Verhaltensweisen ganz unterschiedliche Ursachen haben. ADHS ist eine davon und stellt betroffene Kinder, Eltern und auch das Umfeld oft vor besondere Herausforderungen. Doch was steckt hinter der Aufmerksamkeitsdefizit-Hyperaktivitätsstörung? Woran lässt sie sich erkennen und welche Unterstützung gibt es für betroffene Familien? Mehr dazu sehen Sie jetzt.

Heute darf ich Sie wieder in der Pluspunkt-Apotheke Friedeburg begrüßen. Ich freue mich sehr, Ihnen heute ein spezielles Thema vorstellen zu können, nämlich das Thema der Zappel-Philipp. Oder sollte ich jetzt sozusagen im Zeitgeist auch sagen, Zappel-Philipp und Zappel-Philippine? Das hört sich ja ein bisschen komisch an. Also es geht um den Zappel-Philipp in erster Linie. Ich denke mal, weil es schon früh eigentlich die Jungs waren, die damit auffällig wurden. Und wir gucken, woher kommt der Name? Wie entstand die Geschichte damals? Und vor allen Dingen, was ist heute, 200 Jahre später, nach dieser Geschichte der Zappel-Philipp, wissenschaftlich dazu belegt, nachgewiesen und erforscht? Der Zappel-Philipp ist eine Geschichte aus dem Buch der Strobelpeter. Strobelpeter ist entstanden um 1844, und zwar von einem Arzt und Psychiater, der zu Weihnachten für seinen Sohn ein passendes Kinderbuch gesucht hat und nichts gefunden hat. Was macht er? Er setzt sich hin, malt und schreibt. Und so entstand der Strobelpeter schon in so frühen Jahren, also vorletztes Jahrhundert quasi schon, und hat sich bis heute erhalten. Die meisten kennen das Buch. Und der Zappel-Philipp ist ein Kind, das bei Tisch essen soll und liebt still sitzen soll und es nicht tut, auf mehrere Ermahnungen des Vaters. Er wackelt mit dem Stuhl, er stürzt mit dem Stuhl auf einmal nach hinten. Wo hält er sich fest? Natürlich das erste Greifbare, die Tischdecke. Und reißt die gesamte Tischdecke mit allem drauf, von der Suppenschüssel bis Brot und Wein und Gläser, alles mit sich über sich hinweg. Ist zugedeckt, Vater schimpft, Mutter schweigt. Daher kommt oft auch der Satz, und sie blickte stumm auf dem ganzen Tisch herum. Das hat nämlich die Mutter die ganze Zeit gemacht. Und somit ist festgelegt, ein Kind, das sehr, sehr unruhig ist, das nicht stillsitzen kann, das bewegungsintensiv ist, ist eben heute noch ein Zappel-Philipp. Wie zeigt sich die Hyperaktivität? Es gibt drei Stufen. Die erste ist einfach die motorische Unruhe. Das Kind kann nicht stillsitzen, steht immer wieder auf, ist bewegungsintensiv. Das zweite ist, wenn noch eine Achtsamkeitsstörung dazukommt, die Aufmerksamkeit ist eingeschränkt, das Kind kann sich nicht konzentrieren, es lässt sich sehr leicht ablenken, es ist fahrig. Das dritte ist die Impulsivität. Das Kind reagiert heftig, stört, unüberlegt, reagiert unüberlegt, platzt raus. Also das ist dann schon der Schweregrad, wo man sagen muss, wenn das über Monate anhält, wenn dieser Zustand überall auftritt, in der Schule, zu Hause, bei Freunden, unterwegs, immer über Monate, erst dann kann man von einem hyperaktiven Kind sprechen. Ich will sagen, nicht jedes Kind, das bewegungsintensiv ist, ist auch hyperaktiv. Ungefähr 5% der Kinder leiden an ADHS in Deutschland, wobei Jungs 2 bis 4 Mal stärker betroffen sind, Mädchen weniger. Aber das liegt auch daran, dass Mädchen meistens eher eine stille, eine ruhige ADHS vorweisen, die nicht auf Störungen hauptsächlich beruht, sondern mehr auf Konzentrationsschwäche und sich nichts merken können und nicht zuhören können. Also man sagt, so eine stille ADHS

die bisher oft unberücksichtigt blieb, die aber immer weiter auch in den Vordergrund tritt. Der medizinische Hintergrund einer NAS ist definitiv nachgewiesen, wissenschaftlich nachgewiesen, eine neurobiologische Störung im Gehirn. Diese Störung ist genetisch bedingt. Sie wird vererbt. Das haben auch Zwillingsstudien bewiesen. Und diese Störung beruht auf zwei Hormonen im Gehirn, nämlich auf dem Dopamin und Noradrenalin. Es ist auch nachgewiesen, dass ein Teil des Stammhirns nur zögerlich oder erst verspätet gebildet wird bei diesen Kindern. Und nachweislich ist es so, dass man auf keinen Fall sagen kann, dass die Eltern eine Schuld trifft. Also man ist ja schnell so dabei, dass man dann die Eltern kritisiert und sagt, naja, das ist ein Erziehungsfehler oder dass sie gehen nicht richtig mit den Kindern um oder die kümmern sich nicht oder wie auch immer. Also das haben Studien definitiv bewiesen, dass es nichts mit den Eltern zu tun hat. Das trifft sie keine Schuld. Also das ist mir ganz wichtig, das an dieser Stelle zu sagen, weil viele sind dann in der Gesellschaft schnell dabei zu sagen, naja, also wer weiß, wie die mit den Kindern umgehen, etc. Jetzt möchte ich da noch was dazu sagen. Und zwar meines Erachtens nach und meiner Meinung nach ist es so, dass unsere Gesellschaft sich in der Form verändert hat, dass Kinder ihre natürlichen Bedürfnisse nicht mehr so ausleben können, wie wir damals, als wir jung waren. Kinder entwickeln sich nicht nur im Geiste, sondern auch körperlich. Und diese körperliche Entwicklung beruht eben auf Bewegung, auf Spiel, auf Sport, auf Draußensein. Wir haben Flöße gebaut, wir haben Dämme gebaut am Fluss, wir haben alles Mögliche gemacht. Und das ist heute ja eher weniger, dass die Kinder nicht mehr so körperlich gefordert werden. Das liegt natürlich am Handy, das liegt am Computer, am Laptop, es liegt daran, Fernsehen. Überlegen Sie mal, die Kinder sitzen immer bei diesen Tätigkeiten und diese Kinder bewegen nur ihre Finger. Und der ganze andere Körper sitzt still und stramm. Und wo sollen die mit ihrer Energie hin? Wann laufen die mal? Wann machen die Sport? In der Schule, einmal die Woche vielleicht. Also wo ist der tägliche Ausgleich? Wo ist die Bewegung? Ich denke, es ist ein ganz großes gesellschaftliches Problem, das wir auf alle Fälle berücksichtigen müssen bei diesem Thema. So, was sagt denn die Psychologie dazu? Die Psychologie setzt auf alle Fälle auf Verhaltenstherapie. Dabei werden die Eltern geschult, die Eltern lernen, feste Tagesstrukturen einzurichten, feste Mahlzeiten, den Kindern eine Alltagsstruktur anzubieten. Die Kinder lernen zum Beispiel ein inneres Stoppschild, bevor sie agieren, bevor sie reagieren, sich selbst mal kurz auszubremsen, zu sagen, hier halt, stopp, mal kurz nachdenken. Auch die Schule wird angehalten, dem Kind Struktur zu geben, indem es einen festen Sitzplatz hat, indem es eventuell mehr Zeit bekommt, indem es wirklich die Erkrankung berücksichtigt im Alltag. Und die Kinder an sich merken ja dann auch und fühlen, dass sie, und bekommen es ja mit, dass sie mehr Aufmerksamkeit bekommen und man sich mit ihnen beschäftigt. Das ist in jedem Fall lohnenswert. So, kommen wir jetzt zu den Mikronährstoffen, also Nahrungsergänzungsmitteln und zur allgemeinen Ernährung. Als Apothekerin lege ich hier Wert auf die Empfehlungen, die wissenschaftlich fundiert sind. Dabei stehen eigentlich fest einige Nahrungsergänzungsmittel, wie zum Beispiel Omega-3, Magnesium, Zink und Eisen, Vitamin D3 und Vitamin C. Ich empfehle Ihnen nicht, diesen Mix automatisch, weil Sie ihn jetzt gehört haben, den Kindern zu geben, sondern ich empfehle Ihnen tatsächlich, mit einem Bluttest nachweisen zu lassen, ob diese Stoffe überhaupt fehlen. Also einfach nur drauf los einzunehmen, halte ich nicht für sinnvoll. Gut, Sie können sich damit auch nicht schaden, also Sie können dem Kind damit nicht schaden, aber ich finde es schon besser, wenn das belegt ist, dass die Wirkstoffe überhaupt fehlen. Am wichtigsten davon sind meiner Meinung nach die Omega-3-Fettsäuren und die Aminosäuren. Diese Wirkstoffe sind in der Lage, die Botenstoffe im Gehirn zu aktivieren. Und Omega-3 kann man in Weichkapseln bekommen, schon auch niedrig dosiert für Kinder. Und das Vitamin D oder die Aminosäuren kann man auch sehr gut für Kinder dosieren, runterdosieren. Man kann auch spezielle Nahrung aufnehmen, wie zum Beispiel Eier, Fisch, Milch und Hülsenfrüchte. Die enthalten alle relativ viel Omega-3 und auch natürlich Aminosäuren. Aminosäuren sind ja die Teilstücke aus den Eiweißen. Also Eiweiß in jeder Form ist da gar nicht so schlecht. Generell muss man sagen, für die Ernährung, wir alle essen ja zu viel Zucker. Also jetzt konnten Studien haben belegt, dass also ADHS und auch die ADS nichts damit zu tun hat, dass die Kinder zu viel Zucker essen. Das sind große Studien.

gesetzt worden, die das belegen. Auch dieser Verdacht, dass die Phosphate, die in der Nahrung drin sind, dafür verantwortlich sind, konnte nicht belegt werden. Trotzdem ist meine Empfehlung, weil wir allgemein in unserer Gesellschaft so viel Zucker essen, zu versuchen, den Zuckergehalt zu reduzieren. Das heißt also, der schnelle Snack, dieses Brötchen auf die Hand, Fast Food irgendwo unterwegs oder schnell was Fertiggerichte aufgetaut. Lesen Sie mal durch, gerade die Fertiggerichte aus dem Eis, da ist überall Zucker drin. Und das sind versteckte Zucker, die trotzdem das Pensum der Aufnahme ja erheblich steigern, wenn man sagt, naja gut, der hat ja heute nur ein Stückchen Schokolade oder sie hat ja heute nur ein Eis gehabt oder so. Aber das, was wir mit den normalen Lebensmitteln aufnehmen, das bleibt oft unbemerkt. Auch die Eltern, die Kinder, ist nicht nur für die Kinder Zucker einschränken, sondern auch für die Eltern. Uns tut es generell gut, Kohlenhydrate einzuschränken, mehr Gemüse, mehr Obst. Gerade Kinder essen oft heute auch kein Obst mehr. Da ist dann Vitamin C wichtig. Bei Vitamin C würde ich auch immer empfehlen, natürliches Vitamin C aus der Acerola-Kirsche. Das gibt es auch als Taler bei uns. Das können Sie hier kaufen. Das ist wesentlich besser als das synthetische. Ich bringe es auf den Punkt: raus aus dem Haus. Weg vom Computer, weg vom Fernseher. Abends, wenn Sie die Kinderstunden haben, die Zeit, die Sie als Eltern mit den Kindern haben, gehen Sie raus, gehen Sie mit den Kindern in den Garten, in den Park, spielen Sie mit den Kindern, gehen Sie mit den Kindern schwimmen, gehen Sie mit den Kindern nochmal raus, machen Sie etwas, was Ihnen auch gut tut. Also Federball spielen, laufen, springen, fangen spielen, wie auch immer, damit das Kind jeden Tag zumindest einmal richtig sich körperlich auspowert. Das wäre also ganz große Klasse, wenn Sie das schaffen. Das Zweite wäre, bitte kochen Sie mit den Kindern zusammen. Also nicht so viel aus der Packung. Machen Sie mehr in der Küche. Sie können im Airfryer locker eigene Pommes machen, also aus Kartoffeln ausgestanzt, dann die Chips selber machen, die Apfelringe selber machen. Das kann ein Spiel werden. Das kann für die Kinder auch kreative Zeit sein, wo sie auch lernen, was in ihrem Essen drin ist und wo sie auch einen besseren Zugang, überhaupt einen Zugang zum Essen bekommen. Das fände ich noch sehr schön. Also neben der psychologischen Unterstützung der Eltern und der Kinder kommt demzufolge eine Umstellung der Ernährung, soweit es geht. Also ich bin nicht dafür, dass die Kinder dann keinen Zucker mehr bekommen. Das setzt dann auch wieder in Gramme. Ja, also das geht nicht. Es geht darum, die richtige Nahrungsergänzung anzubieten und vor allen Dingen richtige Bewegung, Auszeit, Ausgleich, Zeit mit Kindern zusammen verbringen. Und ja, das ist aufwendig, aber Sie werden merken, es ist eine goldene Regel. Übrigens auch für Kinder ohne ADHS ist das vernünftig und gut. Also ich danke Ihnen fürs Zuhören. Ich danke für Ihre Aufmerksamkeit und kommen Sie zu uns in die Apotheke. Lassen Sie sich einen Termin geben, wenn Sie Probleme haben mit Ihrem Kind. Ich spreche gerne auch individuell mit Ihnen. Wir können gerne auf die Details Ihres Alltags eingehen. Ich helfe Ihnen sehr, sehr gerne weiter. Und ja, ich hoffe, das nächste Mal hören wir, sehen wir uns wieder. Dankeschön. Tschüss.

0: Wie kann die Entwicklung im ländlichen Raum auch in Zukunft erfolgreich gestaltet werden? Dieser Frage widmet sich unter anderem das LEADER-Programm. Dabei werden Projekte unterstützt, die unsere Region stärken und das Leben vor Ort attraktiver machen sollen. Am 29. September führte eine LEADER-Rundreise durch das Erzgebirge. Dabei standen verschiedene Projekte und Ideen im Mittelpunkt, die zeigen, wie Fördermittel konkret vor Ort eingesetzt werden können.
1: Am 29. September startete ein vollbesetzter Bus in Galenz. 46 Mittelsachsen und Erzgebirger wollten die Region näher kennenlernen. Aber nicht bei einer Kaffeefahrt, sondern einer Rundreise des Vereins zur Entwicklung der Erzgebirgsregion Flöha und Schopautal. Das Team des LEADER-Vereins stellte an diesem Tag einige Förderprojekte und Objekte der letzten und aktuellen Förderperiode vor. Regionalmanagerin Andrea Pötscher benannte dabei zahlreiche positive Effekte der Förderung im ländlichen Raum, die zur Verbesserung von Wohnraum, öffentlichen Plätzen und Einrichtungen und vielem mehr geführt hat. Am Bahnhof Hetzdorf zum Beispiel entsteht aus dem ehemaligen typischen Klinkerbahnhofsgebäude ein Wohnhaus mit Ferienwohnung. Aus dem fast verfallenen Gebäude wird Schritt für Schritt ein schmuckes Kleinod am Fuße des Hetzdorfer Viadukt.

0: An anderer Stelle entstanden kleine Parkanlagen. Die Schule in Krumm-Hermersdorf wurde zum zentralen Anlaufpunkt für Vereine im Zschopauer Ortsteil.
1: Unser Verein, wie gesagt, hat sich 2015 gegründet. 2016 haben wir das ganze Objekt von der Stadt Zschopau erworben.

0: Das Jugendzentrum Kleiner Schönberg in Olbernhau beherbergt eine aktive Jugendeinrichtung.
1: Gerade dieses Jahr wirklich eine große Gruppe junger Leute, die dazugekommen ist, hauptsächlich über den Bikepark. Also sagen wir mal so 15 bis 20 Kids im Alter von 12 bis 18, 19 Jahre. Ist eine feste Gruppe. Haben uns natürlich sehr gefreut, sind alles Vereinsmitglieder geworden. Und haben natürlich auch Hoffnung, dass wir irgendwann den Staffelstab vielleicht auch mal weitergeben können.
0: Das Areal am Bierwiesenteich in Pfaffroda gilt als Naherholungsgebiet für Einheimische und Gäste. Am Kinderheim in Lippersdorf erhielt ein Spielplatz eine Auffrischung und einen Feuerlöschteich für die Sicherheit im Ort und am Haus.
2: Ich bin ja Teil der LIDA-Fachstelle, also wir beschäftigen uns viel mit dem prozessualen Steuerung in den LAGen. Und ich muss ehrlich sagen, ich war schon sehr begeistert von den Projekten hier. Also von der Vielfalt, von dem, was alles über LIDA möglich ist und natürlich von den Akteuren vor Ort. Weil ohne die würde das alles gar nicht stattfinden.
3: Das Wichtige ist eigentlich die finanzielle Ausstattung für die vielen guten Ideen und Projekte, die im ländlichen Raum entstehen. Dass da etwas da ist, dass da gegeben wird. Die Förderung ist so organisiert über die LIDA. Das heißt, dass auch die Region sich Gedanken darüber macht, was wollen wir fördern und in welchem Umfang und so. Das ist schon gut, dass da ein Austausch ist. Denn ein bisschen Wettbewerb ist ja unter den Dingen und da soll es schon fair und ordentlich zugehen. Und mit Hilfe unseres Regionalmanagements, was wir in Galenz haben, haben wir eine sehr gute Grundlage, um die Dinge gut zu ordnen.
4: Und ich bin das erste Mal hier dabei, interessiere mich aber schon berufsmäßig sehr für die LIDA-Förderung und ich finde es einfach wirklich sehr interessant. Gerade jetzt dieses Objekt hier habe ich überhaupt noch nicht gekannt. Ist interessant, toll, schöner Tag.
5: Das haben wir heute an den fünf Beispielen waren es, glaube ich, gesehen und es ist beeindruckend. Und weil viele immer über Steuerverschwendung, die es zweifellos auch gibt, schimpfen, hier erlebt man das Gegenteil und das ist völlig super.
6: Ich bin total zufrieden mit dem Tag. Wir haben sehr, sehr schöne Projekte gesehen. Ich habe mich auch unheimlich gefreut, dass der Bus so gut gefüllt war. Also wir hatten über, ich glaube, 46 Personen, die mitgefahren sind. Es war hervorragend. Wir haben ganz viele unterschiedliche Projekte gesehen. Die Teilnehmer waren begeistert. Das hat man gemerkt. Das Feedback war sehr gut. Ziel erfüllt.
0: Für die Teilnehmer an der Rundreise ein erkenntnisreicher Tag. Für die Organisatoren, auch mit dem tollen Wetter, ein Erfolg. Mit der Rundreise sollte ja auch gezeigt werden, wie vielfältig im ländlichen Raum mit EU-Mitteln gefördert wurde und wird.

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0: Ob im Sportverein, bei der Freiwilligen Feuerwehr, in der Heimatpflege oder im sozialen Bereich. Das Ehrenamt ist das Herzstück einer funktionierenden Gemeinschaft. Um diesen unermüdlichen Einsatz gebührend zu würdigen, hat die Stadt Bockau-Lengefeld engagierte Bürgerinnen und Bürger zu einer feierlichen Auszeichnung eingeladen.
1: Sie engagierten sich für andere, übernehmen Verantwortung und investieren dafür vor allem in eines: ihre eigene Zeit. Bei der Ehrenamtsveranstaltung am 24. September hat die Stadt Bockau-Lengefeld Menschen ausgezeichnet, die sich in besonderer Weise für ihre Mitmenschen und die Gemeinschaft einsetzen. Mit Musik, persönlichen Laudatios und den Ehrenpreisen der Stadt wurde das Engagement zahlreicher Bürgerinnen und Bürger gewürdigt. Nach der musikalischen Eröffnung und den Begrüßungsworten der Bürgermeisterin begann die Verleihung der Ehrenpreise.
2: Nicht nur Ehrenpreisträger zu benennen und zu ehren. Ich möchte mit dieser Veranstaltung den Menschen, die in unserer Stadt ehrenamtlich tätig sind, das Gefühl geben, gesehen und geschätzt zu werden.
1: Eine der Ausgezeichneten ist Kerstin Budde, die sich seit vielen Jahren im Bereich Tierschutz engagiert.
3: Liebe Kerstin, auf Anregung von Frau Küpper stehen wir heute hier, um dir mit ein paar persönlichen Worten zu sagen, wie sehr wir dich schätzen. Mit wie viel Herz, Zeit und Hingabe du dich um das Wohlergehen der Tiere unserer Stadt kümmerst. Wer dich und deinen Einsatz kennt, weiß, wenn irgendwo ein Tier Hilfe braucht, bist du da. Ich wohne seit 2001 in Lengefeld und ich weiß, dass du sicherlich schon viele Jahre davor dich um Tiere in Not gekümmert hast. Du setzt dich mit ganzer Kraft für ausgesetzte, verletzte und hilfsbedürftige Tiere in unserer Stadt ein. Du schaust nicht weg, sondern kümmerst dich, organisierst Hilfe, fährst los, suchst nach einer Lösung, oft ganz selbstverständlich und ohne großes Aufheben.

0: Es ist wirklich ein Herzensbedürfnis, sich um diese Tiere zu kümmern, diesen Tieren zu helfen, um die sich niemand kümmert, die vernachlässigt werden.
1: Im Anschluss wurden weitere Ehrenamtliche aus dem Bereich Tierschutz für ihren Einsatz gewürdigt. Auch Werner Walter erhielt den Ehrenpreis der Stadt Pockerlengefeld.
2: Wie viele tausend Male magst du den Weg von deinem Zuhause an der Wolkensteiner Straße zum Markt und weiter zu deiner Arbeitsstelle AL Weber, zum Rathaus, zur Kirchgemeinde, zur Schule, zum Bus oder Bahnhof und zu vielen Häusern in Lengefeld gegangen sein und wieder zurück nach oben? Und das meine ich nicht nur, aber auch sportlich. Werner Walter kennt seine Heimatstadt mit ihren Bewohnern ganz genau und darf getrost als ehrenamtlicher Historiker oder Archivar in Lengefeld bezeichnet werden und nun auch als Ehrenbürger.

0: Ich muss also sagen, ich stehe hier seit meinem Schulabschluss, das ist das erste Mal. 1952 habe ich hier mein Abschlusszeugnis aus der 8. Klasse erhalten. Seitdem war ich noch nicht wieder hier. Aber nun zu der Sache hier. Marina hat etwas sehr aufgetragen. Ganz so dünn ist das nicht. Es hat auch manches nicht gestimmt. Sie sprach von 1526. Unsere Kirchenbücher beginnen erst 1540, nämlich nach der Reformation in Lengefeld. Und die ersten 20 Jahre sind unlesbar, weil der erste Pfarrer, also auf Deutsch gesagt, so eine Pfote gehabt hat, dass man das nicht lesen kann. Die übrigen Pfarrer, es sind 27 oder 28, die in den Kirchenbüchern ihre Handschrift drinne überlassen haben. Das kann ich jetzt inzwischen sagen, wenn ich das sehe, das war der Pfarrer Michel oder das war der Pfarrer Göllitz oder so. Die Schriften kenne ich inzwischen.
1: Durch ABM wurde ich in der Kirchgemeinde als erst mal in Arbeitsverhältnis gestellt, um hier Archiv aufzuarbeiten. Und dabei habe ich auch die Kirchenbücher kennengelernt und habe gelegentlich auch Anfragen beantwortet und dabei festgestellt, dass das also sehr schwierig war, sehr zeitaufwendig und dass auch die Bücher darunter gelitten haben. Und da war es mein Anliegen, ordentliche Register zu erstellen und so, dass man bei einfachen Anfragen überhaupt kein Kirchenbuch mehr braucht. Dass man bloß anhand der Register schon eine Forschung betreiben kann. Da habe ich bloß gestaunt, dass das so eine Bedeutung hat, weil ich der Meinung bin, es gibt wichtigere Dienste, die auszeichnungswürdig sind. Also ich war total überrascht.
2: Mit Gisela Wittich wurde eine weitere engagierte Bürgerin ausgezeichnet. Sie hat über Jahre die kurfürstliche Amtsfischerei und die Geschichte dieser zum Leben erweckt.
3: Ihr Name und Ihr Gesicht sind untrennbar mit der kurfürstlichen Amtsfischerei in Pockau verbunden. Ein Gebäude weit mehr als ein altes Fachwerkhaus. Die Amtsfischerei gehört zu den bedeutendsten historischen Gebäuden unserer Stadt und gilt als eines der bemerkenswertesten Fachwerkgebäude der Region. Wer heute durch die Bäume der Amtsfischerei geht, begegnet nicht einfach nur einem alten Gebäude. Man begegnet einem Stück Pockauer Geschichte. Und genau dieses Stück Geschichte hat unsere Preisträgerin über viele Jahre bewahrt, vermittelt und mit Leben gefüllt.

0: Ich habe es gern getan. Ja, nun bin ich alt. Ich würde mich freuen, wenn es in der Amtsfrischerei weitergehen würde und sich jemand dazu bereit erklären würde, doch die Tür wieder zu öffnen.
1: Neben den drei Ehrenpreisträgern richtete sich der Dank der Stadt auch an weitere Ehrenamtliche. Unter anderem an diejenigen, die sich in der Seniorenbetreuung in Forchheim engagierten.

Und so schnell geht's. 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

Herzlich willkommen zu Sachsen aktuell vom 7. Oktober 2026. Hier Ihre Themen. Pink auf dem Eis. Leipziger Eisfighters gegen den Brustkrebs. Und neue Rampe, große Pläne. So geht's mit der Skatehalle Chemnitz weiter. Außerdem Meisterfeier im Stadtforum. Dresden feiert ihre Monarchs.

0: Wir starten heute in Leipzig. Normalerweise geht es bei den Ice Fighters um Tore, Punkte und natürlich um Siege. Im Oktober rückt bei den Heimspielen allerdings ein anderes Thema in den Mittelpunkt. Gemeinsam mit dem Universitätsklinikum Leipzig macht der Verein auf Brustkrebs, Warnzeichen und die Bedeutung der Früherkennung aufmerksam.
1: Jede achte Frau wird im Laufe ihres Lebens an Brustkrebs erkranken und auch Männer sind betroffen.
2: Pink auf dem Eis. Dahinter ein ernstes Thema. Im Brustkrebsmonat Oktober nutzen die Ice Fighters ihre Heimspiele, um gemeinsam mit dem Uniklinikum Leipzig auf Brustkrebs aufmerksam zu machen.
3: Also wir haben ja hier die pinken Trikots an. Ich glaube, das ist alleine schon so ein Hingucker, wo man vielleicht auch als Kind oder egal wer dann nachfragt, okay, um was geht's da? Das ist vielleicht ein bisschen untypisch.
2: Die Farbe fällt auf. Doch dahinter steckt eine wichtige Frage. Was sollte man über Früherkennung eigentlich wissen? Beim Heimspiel gegen die Tilburg Trappers ist deshalb auch das Brustzentrum des Universitätsklinikums Leipzig in der Halle vertreten. Der Sport soll eine Bühne für ein Thema schaffen, mit dem sich viele sonst kaum beschäftigen.
4: Ich hoffe, dass der Sport zumindest da helfen kann, dass Leute, wenn es ein Flyer ist, der vielleicht bei den Spielen rumliegt oder Ansprechpersonen auch vor Ort sind, dass man einfach ins Gespräch kommt bzw. sich was mitnimmt, um einfach mal vielleicht ein paar Minuten investiert.
3: Sportvereine, man hat Fans, viele Leute, die dem Ganzen einfach folgen und mal viele Augen, die auf einen schauen. Und dann ist es natürlich eine gute Sache, wenn man ein wichtiges Thema anspricht.
2: Für den Ice Fighters-Spieler Daniel Schweiger ist Krebs dabei nicht nur ein abstraktes Gesundheitsthema. In seiner eigenen Familie hat er bereits erlebt, was eine solche Erkrankung bedeuten kann.
3: Also jetzt nicht genau der Brustkrebs, aber in der Familie doch schon auch nochmal Krebs gehabt. Und ja, ich glaube, natürlich, wenn man selber sowas schon mal erlebt hat, weiß man vielleicht ein bisschen mehr, wie schlimm sowas sein kann. Und genau deswegen ist es eben so wichtig, dass man sich drum kümmert und Vorsorge macht.
2: Was man selbst beobachten kann, erklärt Professor Baye Aktas. Sie ist Klinikdirektorin der Universitätsfrauenklinik Leipzig.
1: Man sollte die Untersuchungen in gleichen Abläufen machen. Gerne auch vor einem Spiegel, indem man auch die Arme mal anhebt. So kann man zum Beispiel auch Veränderungen der Haut wahrnehmen. Die wichtigste Veränderung ist, wenn Sie zum Beispiel einen Knoten tasten oder eine Verziehung der Brustwarze. Und insbesondere, wenn das einseitig vorkommt, dann sollte das abgeklärt werden.
2: Selbst abtasten ersetzt dabei keine ärztliche Untersuchung. Aktas verweist deshalb auch auf die regulären Angebote zur Früherkennung.
1: Ab 30 ist die Abtastung beim Frauenarzt gesetzlich geregelt und ab 50 bis 75 ist das Mammographie-Screening hier in Deutschland verbreitet, angeboten und sollte natürlich auch angenommen werden.
2: Dass ausgerechnet Eishockey Aufmerksamkeit für Brustkrebs schaffen kann, kennt Ice Fighters Verteidiger Vincent Hessler schon seit seiner Kindheit.
4: Also ich war damals noch relativ klein, ich würde sagen um die 10 Jahre, vielleicht 12 Jahre. Und fand es damals eigentlich immer ja, cool, dass in pinken Trikots gespielt wurden, weil es halt mal was ganz anderes war. Und habe mir auch damals in dem Alter natürlich keine Gedanken gemacht, worum es da eigentlich ging.
2: Heute weiß Hessler, was hinter der Farbe steckt. Und die Botschaft richtet sich nicht ausschließlich.

0: ausschließlich an Frauen.
1: Und auch Männer sind betroffen. Auch wenn sie nur 1% ausmachen, bekommen in Deutschland etwa 770 Männer pro Jahr Brustkrebs, weil sie haben auch einen Drüsenkörper. Insbesondere weil man beim Mann nicht daran denkt, wird leider diese Erkrankung beim Mann sehr spät erkannt. Und je früher die Erkrankung festgestellt wird, desto besser sind auch die Heilungschancen beim Mann.
0: Für ACTAS geht es darum, die Männer beim Thema Brustkrebs bewusst einzubeziehen.
1: Ich finde das ganz wichtig, dass auch Männer für diese Awareness zur Verfügung stehen und vor allem, dass sie sagen, ja, wir befassen uns mit dieser Thematik, weil fast zu jedem Mann gehört auch eine Frau, gehört auch eine Schwester, eine Mutter, eine Tochter. Dementsprechend ist es schon wichtig, dass wir nicht nur Frauen aufklären, weil auch Frauen können nachlässig mit der Vorsorge umgehen. Es ist wichtig, dass wir auch die Männer mit an Bord nehmen.
0: Die pinken Trikots sind damit vor allem eins, ein Türöffner. Sie sollen Aufmerksamkeit schaffen für das, worauf es danach ankommt. Den eigenen Körper kennen, Veränderungen ernst nehmen und die Möglichkeit der Früherkennung nutzen.
2: Und damit machen wir den Sprung nach Chemnitz. Denn da heißt es, eine neue Rampe, mehr Möglichkeiten, aber auch große Herausforderungen. Die Skatehalle Chemnitz will sich an ihrem neuen Standort weiterentwickeln. Unterstützung gibt es jetzt für das Außengelände. Warum die neue Rampe für die Skater wichtig ist und warum die Zukunft der Halle trotzdem kein Selbstläufer ist, das haben wir für Sie herausgefunden.
3: Mehr Platz, mehr Möglichkeiten und jetzt mehr Action unter freiem Himmel. Die Chemnitzer Skatehalle hat Zuwachs bekommen. Eine Mini-Rampe von Sachsen-Lotto erweitert ab sofort das Außengelände am neuen Standort in der Schönherr-Fabrik. Für Alex Beck, Projektleiter der Skatehalle, eröffnet sie ganz neue Möglichkeiten.
4: Ja, die neue Rampe ist eine sehr gute Rampe, eine Mini-Rampe, wo halt die Jugendlichen, die gerade so anfangen oder so am Anfang sind, halt sehr gut üben können, Tricks üben können, den Drop-In, also das Reinfahren in die Rampe üben können. Und gleichzeitig ist natürlich diese Rampe so der Auftakt für die Entwicklung unseres Außengeländes. Also wir haben ja jetzt die Halle drin, neu eröffnet, und wir wollen das ganze Außengelände hier noch dazu entwickeln. Und da ist das ein sehr guter Auftakt.
3: Die Rampe soll der Auftakt für die weitere Entwicklung des Außengeländes sein. Die Unterstützung für die Druckbude hat dabei schon vor der neuen Rampe begonnen. Bereits 2025 gingen im Rahmen der Sachsen-Lotto-Möglichmacher-Aktion 5.000 Euro an das Projekt. Das Geld unterstützte den Umzug und die Gestaltung des neuen Standorts. Übergeben wurde die Möglichmacher-Summe damals von der Chemnitzer Unternehmerin und Architektin Linda Hüttner. Sie engagierte sich unter anderem für Baukultur und das Lichtkunstfestival Light Our Vision. Für sie ist die Skatehalle deshalb weit mehr als nur ein Ort für Skater.
5: Ja, Skaterampe ist ganz viel. Es ist, am Ende ist es Jugendkultur. Es ist nicht reiner Sport, es ist eine Lebensform, die gut zu Chemnitz passt. Also sich zu treffen, zusammen Sport zu machen, zusammen so ein bisschen an die Grenzen zu gehen, mutig zu sein und auch wenn man hinfällt, sich zu schütteln, wieder aufzustehen. Ich finde, es transportiert ganz viel, was ich denke, was jungen Leuten auch im Leben mal hilft.
3: Denn die Druckbude gibt es bereits seit 2008. Inzwischen hat sie in der Schönherr-Fabrik ein neues Zuhause gefunden. Die neue Halle wurde im Juni diesen Jahres eröffnet und bietet Raum für verschiedene Rollsportarten. Und sie ist gleichzeitig Treffpunkt für Kinder, Jugendliche und die Chemnitzer Szene. Für Projektleiter Alex Beck erfüllt die Skatehalle deshalb auch eine wichtige Funktion für die Stadt.
4: Die Skatehalle ist sehr wichtig für die Jugend hier in Chemnitz und natürlich auch im Umland. Also es kommen auch viele Leute von außerhalb. Chemnitz ist ein Zeichen an die Jugend, dass die Stadt daran hier jetzt glaubt und das unterstützt. Und es gibt sehr viele Kinder, Jugendliche und eben auch dann bis über 18 hinaus, die diesen Sport machen. Dieser Sport entwickelt sich weiter. BMX Skateboarding ist olympisch geworden. Also es ist eine riesen Bewegung in diesen ganzen Sportarten. Und das ist natürlich, braucht sein Angebot, wo man fahren kann. Und es ist natürlich sehr cool, halt für Chemnitz diese Halle hier zu haben. Und wir hatten jetzt gerade erst einen deutschlandweiten Contest hier, einen BMX-Contest in der Halle und war deutschlandweit besucht. Und das ist natürlich auch sehr gut für die Stadt und in dem Sinne auch Marketing für die Stadt nach außen.
3: Doch eine solche Halle dauerhaft am Laufen zu halten, ist eine Herausforderung. Hinter Rampen, Kursen und offenen Angeboten steht auch die Frage, wie sich das Projekt langfristig wirtschaftlich tragen lässt. Für Alex Beck ist deshalb klar, mit der Eröffnung der neuen Halle ist die Arbeit noch lange nicht abgeschlossen.
4: Ja, es ist natürlich immer wichtig, finanzielle Unterstützung zu bekommen. Also rein wirtschaftlich ist es schwer, so eine Skatehalle zu betreiben. Und wir haben ja über die Stadt schon eine Förderung, die das Ganze hier mit unterstützt.

0: Szene, dafür natürlich insgesamt auch nochmal etwas Geld halt für den ganzen Boden und die Rampen und die ganze Gestaltung des Außengeländes.
1: Die neue Mini-Rampe ist damit nicht nur eine zusätzliche Möglichkeit für Skater, BMXer und andere Rollsportler, sie ist auch ein weiterer Baustein für die Zukunft der Druckbude. Im Schnitt kommen derzeit rund 50 Menschen pro Tag in die Skatehalle, im Winter sind es laut Projektleiter sogar etwa 100. Und mit der neuen Rampe soll nun auch das Außengelände Schritt für Schritt weiterentwickelt werden.
2: Nach einer kurzen Unterbrechung geht's hier gleich weiter mit Sachsen aktuell. Da geht's nach Taucher, zu einem hoffentlich bald wunderschön blühenden Blumenmeer. Bleiben Sie dran und bleiben Sie gespannt. Bis gleich.

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3: Willkommen zurück zu Sachsen aktuell. Schön, dass Sie dran geblieben sind. 16.000 Einwohner, 16.000 Krokusse. Mit einer besonderen Pflanzaktion hat die Klimainitiative Taucher den Tag der Deutschen Einheit genutzt, um die viel zitierte blühende Landschaft ganz wortwörtlich zu nehmen. An der Bürgerruhe griffen zahlreiche Taucher gemeinsam eine Schaufel und Pflanzenzwiebeln. Was jetzt noch unscheinbar unter der Erde liegt, soll im kommenden Frühjahr zu einem großen Blumenmeer werden.
4: Schaufeln, Handschuhe, kleine nummerierte Flächen und jede Menge Leute, die an diesem Feiertag offenbar noch etwas vorhaben. Auf der Wiese an der Bürgerruhe in Taucher herrschte kurz vor 11 am 3. Oktober schon einiger Betrieb. Was war da los? Die Antwort steckt in diesen Tüten. 16.000 Krokuszwiebeln. Und diese Zahl ist kein Zufall. Sie orientiert sich an der Einwohnerzahl Tauchers. Für jeden Taucher soll hier symbolisch ein Krokus in die Erde.
5: Das ist wirklich eine ungewöhnliche Aktion. Wir pflanzen eigentlich für jeden Einwohner

0: Jede Einwohnerin in Taucha einen Krokus, 16.000. Die Idee haben wir von Bad Doberan, die haben sogar 100.000 gepflanzt und haben das auch für die in der Stadt gespendet. So war das hier auch. Wir haben aufgerufen zum Spendensammeln und viele Leute haben tatsächlich mal 5 Euro und manche waren das sogar 100 Euro wert, dafür zu spenden. Und dann haben wir 1.800 Euro zusammenbekommen und konnten also gut dafür diese Krokusse kaufen. Und heute werden sie eingepflanzt.
1: Ausgedacht hat sich die Aktion die Klimainitiative Taucha. Und auch der Termin ist bewusst gewählt. Der 3. Oktober, Tag der Deutschen Einheit. Die viel zitierten blühenden Landschaften nimmt man hier heute ziemlich wörtlich und sorgt einfach selbst dafür. Auch Tauchas Bürgermeister ist gekommen. Er bedankt sich bei den Organisatoren, den Spendern und den vielen Tauchern, die an diesem Vormittag mit anpacken.
2: Die Idee, die ist wunderbar. Wir haben ja in den letzten Jahren einiges an unseren Grünanlagen getan. Auch, dass sie schön blühen im Frühjahr. Und wenn jetzt aus der Bürgerschaft noch mehr Engagement kommt, dann freut uns das natürlich, weil wir können die besten Ideen haben in Stadtverwaltung und Stadtrat. Aber wenn es nicht gewertschätzt wird und wenn es nicht unterstützt wird in der Bürgerschaft, bei den Taucherinnen und Tauchern und auch in den Ortsteilen, dann ist die beste Idee nichts wert. Und deshalb ist es wirklich toll, dass heute auch so viele Menschen aus Taucha hierher gekommen sind, um ein Zeichen zu setzen, dass wir nicht nur miteinander reden, so wie wir das gestern getan haben und zuhören, sondern dass wir auch anpacken können und Taucha ja, mit unserer Kraft noch verschönern.
1: Und dann geht es los. Tüten holen, Fläche aussuchen, Zwiebeln verteilen und ab damit in die Erde. Jung und alt pflanzen gemeinsam. Die einen setzen ihre Krokusse ordentlich nebeneinander, andere verteilen sie erst einmal über die ganze Fläche. Jeder entwickelt seine eigene Technik. Kinder buddeln neben ihren Eltern, Vereinsmitglieder neben Tauchern, die einfach vorbeigekommen sind. Und Spaß macht die Sache offenbar auch. Hinter der Aktion steckt ein Verein, der in Taucha schon seit einigen Jahren aktiv ist. Die Klimainitiative gibt es seit Januar 2020.
0: Die Idee war, den Klimaschutz lokal im Ort einfach ein bisschen voranzubringen. Und da waren am Anfang vielleicht 10 Leute, heute sind wir 20, die ganze Zeit auch dabei geblieben sind. Und wir organisieren das Stadtradeln. Wir haben ein Stück Wiese, wo wir versuchen, mal alternativ zu zeigen, es geht auch nicht bloß gemähter Rasen.
1: 16.000 Krokusse sind allerdings auch für den Verein kein Alltagsprojekt. Die Idee entsteht bereits im Februar. Dann begann die Suche nach Spendern über den Stadtanzeiger, soziale Medien und direkt auf dem Markt.
0: War günstig, weil das ist ja die Zeit, wo auch die Krokusse blühen. Und da kann man die Leute schon gut ansprechen. Haben auf dem Markt gesammelt und so weiter und waren wirklich erstaunlich, so viel Geld zusammenzubekommen. Und dann haben wir eine Firma gesucht, die recht gut mit uns kommuniziert und recht früh auch uns geantwortet haben und einen guten Rabatt auch gegeben haben.
1: Und wer vom Buddeln eine Pause braucht, wird gleich nebenan versorgt. Für die fleißigen Krokuspflanzer gibt es kostenlos Getränke und Kuchen. Viel zu sehen ist von der ganzen Arbeit am Ende erst einmal nicht. Das ändert sich hoffentlich im kommenden Frühjahr. Dann soll aus der kleinen Grünfläche an der Bürgerruhe ein großes Blütenmeer werden.
3: Apropos Blumen. Von denen haben die folgenden Herren in letzter Zeit bestimmt auch mehr als genug bekommen. Denn der Pokal, der ist wieder daheime. Nach ihrem Sieg im GFL Bowl wurden die Dresdner Monarchs am Dienstagabend im Stadtforum ordentlich gefeiert. Gemeinsam mit Fans und Oberbürgermeister Dirk Hilbert ließ das Team seinen zweiten deutschen Meistertitel so richtig hochleben.
4: Wow, a whirlwind.
3: Nach dem perfekten Saisonabschluss wurden die Monarchs im Dresdner Stadtforum noch einmal offiziell gefeiert. Für Head Coach Greg Seaman gehen damit ganz besondere Tage zu Ende.
5: In der Nacht vor dem Spiel war die Anspannung schon deutlich zu spüren. Und als wir dann ins Stadion kamen, waren da tausende Fans. Mit Fahnen, Hörnern, Trommeln und Rauch. Da wurde man sofort mitgerissen. Und dann dieses Spiel, das bis zur letzten Sekunde spannend blieb. Danach haben wir einfach nur noch gefeiert.

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1: Und bei so viel Euphorie wechselt auch mal das Mikrofon die Seiten. O-Liner Vincent Dank übernimmt kurzerhand und befragt Teamkollegen Timo Wieczorek zu dessen ersten Meistertitel.
2: Wie haben Sie das Finale wahrgenommen? Also das Ambiente war ja wirklich äußerst, ich denke mal, phänomenal. Was sagen Sie dazu?
3: Das war's, aber ich habe das alles relativ ausgeblendet bis zum Schluss des Spiels und dann habe ich das aufgenommen.
2: Sie sagen, Sie haben das Ganze ausgeblendet. Das heißt, Sie haben sich im Vorhinein äußerst gut vorbereitet, anders vielleicht wie ein anderes Spiel. Was macht man so in der Vorbereitung?
3: Ich habe die ganze Zeit eigentlich nur Musik gehört und war sehr im Fokus.
2: Ich nehme an Roland Kaiser.
1: Running Back und Publikumsliebling Yassan kennt den Titeljubel bereits. Nach einer schweren Verletzung musste er diese Saison allerdings aus einer ungewohnten Perspektive erleben.
4: Das heißt, man war einfach Zuschauer am Ende des Tages, eine andere Perspektive. Nachdem man den ersten gewonnen hat, ist man sehr hungrig auf den nächsten. Deswegen hat es sich eigentlich genauso gut angefühlt, wenn nicht sogar besser als den ersten. Vor allen Dingen, wenn man sich so schwer verletzt, ist es dann immer schön, das Jahr wenigstens mit diesem Hoch abzuschließen. Ja.
1: Wie es für ihn sportlich weitergeht, ist dagegen noch offen.
4: Es war schon wirklich eine sehr komplizierte Verletzung. Deswegen ist erstmal das Ziel, wieder richtig laufen zu können. Und alles, was dann drüber hinauskommt, ist ein dickes Bonus.
1: Auch bei Greg Seaman ist die Zukunft noch nicht abschließend geklärt.
5: Ich habe ihnen gesagt, dass ich gerne zurückkommen würde. Jetzt müssen wir sehen, ob und wann das passiert. Im Moment ist noch nichts entschieden. Die vergangenen 3 Jahre waren unglaublich. Im ersten Jahr hatten wir 12 Siege, im vergangenen Jahr 13 und jetzt 15 Siege ohne Niederlage. Eine perfekte, magische Saison. Die genießen wir jetzt erst einmal und dann schauen wir weiter.
1: 3 Jahre in Dresden haben beim Head Coach einige Erinnerungen hinterlassen. Eine davon sticht für ihn besonders heraus.
5: Für mich war es das erste Spiel zurück im Stadion 2024. Das Stadion war umgebaut worden und wir konnten dort den ganzen Sommer nicht spielen. Bei unserem ersten Spiel zurück hatten wir dann zum ersten Mal in der Geschichte ein ausverkauftes Haus mit mehr als 10.000 Fans. Dieses Spiel war etwas Besonderes. Wir waren wieder zu Hause in diesem wunderschönen, neuen, alten Stadion. Für mich war das ein Wendepunkt.
1: Auch 2027 wird der GFL Bowl wieder in Dresden ausgetragen. Dass die Stadt große Veranstaltungen unterstützt, stößt allerdings nicht überall auf Zustimmung.
6: Ich bin insbesondere dann für die großen Events, wenn wir mehrere Funktionen damit erfüllen. Einmal, indem wir für den Sport werben, also dass Sportarten, die wir in unserer Region sehr stark haben, dadurch natürlich nochmal Attraktivität gewinnen, junge Leute zu dem Sport kommen. Und wir sehen das gerade beim American Football, wie stark die Monarchs gewachsen sind und wie stark die Nachfrage ist. Das ist ein Grund. Der zweite Punkt ist natürlich, es ist Stadtwerbung. Also überall da, wo wir natürlich auch dann live auf Sendung sind, wo viele, und es waren Rekordzahlen, die diesmal im Livestream dabei gewesen sind, und damit eine Bindung zur Stadt aufbauen, sagen, Mensch, wunderschöne Stadt, kann ich auch mal wieder zum Besuch hinkommen. Oder auch natürlich auch Investoren sind herzlich willkommen. Das ist genauso wichtig. Und natürlich wollen wir dann auch eine tolle Einzelveranstaltung haben, aber das ist dann am Ende der dritte Punkt. Und wenn das alles stimmt, dann ist das gut angelegtes Geld, was wir dann auch wieder mehrfach wieder zurückbekommen.
1: Für die Monarchs endet eine perfekte Saison damit noch einmal auf der großen Bühne. Der Meisterpokal bleibt, zumindest bis zur nächsten Saison, in Dresden. Meine Damen und Herren, vielen Dank für Ihre Aufmerksamkeit. Das war's für heute von Sachsen aktuell vom 7. Oktober 2026. 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Damit entlasse ich Sie jetzt in Ihren wohlverdienten Mittwochabend und morgen gibt's die nächste Episode Sachsen aktuell. Bis dahin, ciao und bis bald.

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0: lachende Kinder. Hier im Kinderspielparadies Arche Noah gibt's davon jede Menge. Und der Herr Pauk, ein Mitgeschäftsführer dieses wunderschönen Indoor-Spielplatzes, wird mir jetzt ein bisschen mehr darüber verraten und vor allem, was hier die Kinder und auch Erwachsenen erwartet. Hallo Herr Pauk, schön, dass wir hier sein dürfen.
1: Hallo, danke, dass Sie da sind.
0: Ja, vielleicht lassen Sie uns ja mal ein bisschen tiefer blicken. Was erwartet einen denn hier? Es ist ja wirklich riesig und jede Menge zu sehen und zu machen.
1: Ja, die Kinder haben hier so viel Platz bei uns im Kinderspielparadies Arche Noah, dass man sich hier wirklich mehrere Stunden aufhalten kann. Und wir haben eine sehr große Anlage mit über 20, 25 verschiedenen Spielattraktionen. Wir haben das normale, in Anführungszeichen, Hüpfburg, Trampolin. Wir haben aber auch einige Besonderheiten. Das ist ein Pool, wo man auf dem Wasser in Booten fahren kann, wo man in Rollen laufen kann. Dann haben wir ein Bungee-Trampolin. Das kennen die Kinder vom Rummel von Volksfesten immer beliebt. Und wir haben auch Spiele, die wir selber entworfen haben. Das heißt, Designer haben für uns Spiele, Spielattraktionen, tolles Bällebad entworfen und hier gebaut. Das ist wirklich einmalig. Das gibt es nur bei uns.
0: Ja. Und wir haben ja auch schon ein bisschen rumgeguckt und da ist mir natürlich auch der Laserraum aufgefallen. Das ist ja auch was ganz Besonderes, das kennt man ja so sonst nicht.
1: Der Laserraum ist nicht so verbreitet, das stimmt. Deswegen lieben die Kinder ihn auch sehr. Vor allen Dingen auch so etwas größere Kinder, 7, 8, 9 Jahre. Weil natürlich diese Idee, ich habe einen Laserstrahl und muss drunter hergehen, drüber hergehen, das ist einfach toll und macht Spaß.
0: Ja, selbst ich mit 26 hatte auch einiges zu erleben hier auf der Go-Kart-Bahn zum Beispiel. Da waren ja jetzt auch noch verschiedene Sachen, die man ja auch vielleicht als größeres Kind auch noch machen kann.
1: Go-Kart-Fahren ist auch ideal für 10-, 12-Jährige und wir haben Doppelsitzer, da kann sich der Papa, wenn er will, oder die Mama mit draufsetzen. Klar, warum nicht?
0: Sehr schön. Gibt es denn hier in der Arche Noah auch ein Highlight für Sie? Irgendwas, was Ihnen am besten oder ganz besonders gefällt?
1: Da muss ich nicht lange überlegen. Es gibt ein Highlight. Nicht nur für uns, also auch für die Kinder, für die Eltern. Das ist die Murmelbahn. Und die Murmelbahn ist also eine auf mehrere hundert Quadratmeter große Holzkugelbahn, wo so Holzkugeln herunterlaufen. Das ist absolut einmalig. Das ist von einem Spielzeugdesigner aus dem Erzgebirge, Professor Kaden, entwickelt worden. Und das ist das Highlight, eindeutig. Das gibt es sonst nirgendwo.
0: Und was natürlich aber in keinem Kinderspielparadies fehlen darf, ist das Bällebad. Und deswegen würde ich sagen, schauen wir doch gleich mal da vorbei zu einem der Klassiker.
1: Genau, das machen wir.
2: Ja, grüße liebe Zuschauer und Zuschauerinnen. Ich melde mich hier direkt aus der Oberlausitz. Man nennt es auch Oberland übrigens. Und zwar aus dem Möbelhaus Ebersbach. Hier kann man sich nämlich fantastisch einrichten und einfach nur wohlfühlen, wie Sie schon hier sehen. Also eine richtige Oase ist hier noch. Ja, und heute geht es um das Thema Traum-Couch. So, und jetzt bin ich hier mittendrin im Möbelhaus Ebersbach. Neben mir sitzt Steffen Grimm, der Marketing-Experte. Wir haben es uns schon ein bisschen gemütlich gemacht, denn man muss ja sagen, ihr habt natürlich auch Küchen, ihr habt Schlafzimmer und so weiter, aber eine riesige wirklich Ausstellung, was jetzt Polstermöbel anbetrifft. Und ihr wisst natürlich, worauf es ankommt bei Polstermöbeln. Vielleicht kannst du da ein bisschen was sagen, wenn ich auf der Suche nach meinem neuen Traumsofa bin.
3: Also wir haben Qualitätsmöbel, du hast es angesprochen, für unsere Kunden im Angebot. Qualität heißt erstmal Langlebigkeit. Mhm. Ja, das heißt also gute Materialauswahl, qualitative Handwerksarbeit und vor allen Dingen, das ist mir auch immer wichtig zu sagen, sind alles Firmen, die wir hier in der Region haben, in dem Sortiment widerspiegeln. Und das möchten wir unseren Kunden auch gerne anbieten. Ein ganz wichtiger Punkt, der mit reinkommt, das heißt also, du siehst ja hier schon die Stoffauswahl, ne? Du kannst mal dran schnuppern. Also alles zertifiziert.
2: Ja, es riecht nicht nach Chemie oder irgendwas.
3: Zertifiziert,
2: ja.
3: Ja, wir haben also auch im Holzbereich zertifiziertes Holz. Das ist uns wichtig, dass wir nachhaltig denken.
2: Was mir ja auch aufgefallen ist, ihr habt ja exklusiv eine bestimmte Möbelmarke, Accador.
3: Accador ist bei uns eine exklusive Polstermarke, die es im Möbelhaus Ebersbach exklusiv gibt.

0: Ja, und ich habe jetzt hier Manuela Appelt neben mir mit einer ganz tollen Software, die du mir gleich erklären wirst. Ich muss sagen, ich bin ja auch schon in ein paar Möbelhäusern unterwegs gewesen. Das habe ich noch nicht gesehen, so ein Terminal. Was habt ihr denn hier für ein Teilchen?
1: Ja, das ist halt ein Computer, wo man individuell Polstermöbel halt zusammenstellen kann von verschiedenen Firmen.
0: Das heißt, du kannst hier nochmal und auch man als Kunde kann herkommen und schon mal gucken, wie es am besten zu Hause ins Wohnzimmer zum Beispiel das Ganze dann auch reinpasst.
1: Es macht sich gut mit hauptsächlich mit der Maßzusammenstellung.
0: Nicht nur Möbel hier Sofas anschauen, sondern ich kann ja wirklich individuell nach meinen Gegebenheiten auch in meinem Raum, den ich ja damit bestücken will, planen. Das heißt, am besten auch vorbereitet ins Möbelhaus Ebersbach kommen. Was braucht ihr da?
1: Am besten ist es ein Grundriss oder eben zumindest die Wandmaße, wichtig die Höhe, weil in der Lausitz hat man ja meistens Umgebindehäuser. Und natürlich, was möchte ich, was brauche ich für Funktionen etc.
0: pp. Dass man da schon so ein bisschen sich Gedanken macht, aber auf alle Fälle, wenn jetzt kein Grundriss vorhanden ist, schon mal das Längenmaß, ne, wo soll das Sofa hin? Und dann kann man das hier super abbilden, auch mit den Teilen. Es gibt ja dann so ganz viel, was man noch dazwischen setzen kann. Ich gucke mich jetzt weiter um. Manu, dann vielen Dank dir erstmal für diesen digitalen Einblick, kann man ja sagen. Na, bin begeistert. Das gefällt mir, Steffen. Darf ich mich da mal kurz hinsetzen?
2: Natürlich.
0: So, da mache ich es mir bequem. Was haben wir denn hier jetzt für ein Modell?
2: Das ist eine Ledercouch, die Mendoza. Du siehst das ja schon, das ist Funktionalität und Eleganz auf den ersten Blick. Ne? Das spricht schon an. Wir haben diese Farbe im Design. Das ist ein 2,5-Sitzer. Und ja, du hast hier zum Beispiel die Lehne, die kannst du manuell verschieben, so. Du kannst es hier bequem machen, dann geht das wieder hochzunehmen. Und du hast hier, Sophia...
0: Warte, ich guck mal, was willst du, was hast du hier versteckt? Knöpfe?
2: Wo im Prinzip...
0: Na das ist doch... Und jetzt bequem... was passiert denn jetzt?
2: Und jetzt kannst du dich in die Relax-Funktion... Kannst du dich legen?
0: Ja. Geht ja noch weiter, Steffen.
2: Kennst du die Funktion, Sophia?
0: Woher denn?
2: Herz-Waage-Funktion. Ja?
0: Was?
2: Herz-Waage-Funktion. Und zwar sollst du deine
0: Füße, es gibt euch doch.
2: So eine ebene Stopp. Genau. Vom Herzen haben.
0: Jetzt nach hinten?
2: Zum Beispiel. Du kannst auch die Linie noch rausfahren. Und das ist absolut entspannt. Hier können wir jetzt praktisch nochmal rausfahren. Warte, ich helfe dir.
0: Das ist ja multifunktional, wie du schon sagst. Da kriegt jeder die perfekte Sitzposition für den Fernsehabend hin und das auch noch gesund sozusagen.
2: Genau, entlastet einfach dein Herz-Kreislauf-System.
0: Wunderbar, so, dann lasse ich mich mal wieder langsam, obwohl es wirklich sehr entspannt war, wieder ziehe ich hier alles raus. Das ist Wahnsinn, was heutzutage alles möglich ist.
2: Fühlt man sich auch wohl, ne? Oder?
0: Ja. Ich sitze bequem.
2: Du merkst das auch wieder, wenn du hier drüber fasst, von der Qualität, die spürst du schon. Ja. Das ist einfach vom Stil. Ne? Das ist so Landhausmöbel, wo es reinpasst, auch in allen Variationen. Ihr seht auch direkt, wir haben also hier Holz, echtes Holz verbaut als Füße. Ja. Das ist auch nicht mehr selbstverständlich.
0: Wie heißt der Hersteller?
2: Ponzel.
0: Ah, okay. Und natürlich auch die passende Schrankwand steht hier auch.
2: Genau. Um die Ecke aus Wersdorf. Unsere schöne Schrankwand. Wersdorfer Möbel ist einfach auch ein Design, was zeitlos ist. Das heißt, eine hohe Qualität, das kann man weitergeben, auch in die nächste Generation. Und Langlebigkeit, made in Sachsen, made in Germany.
0: So, was sehe ich hier Schönes? Meine Endstation, zumindest im Möbelhaus Ebersbach. Denn mir wurde ja versprochen, ich darf mich heute noch ein bisschen relaxen.
2: Ja, natürlich. Immer doch.
0: Ich drücke hier nebenbei. Du kannst mal ein bisschen erzählen, ich drücke schon mal.
2: Genau, das sind also mehrere Motoren. Das ist also diese Spezialität, wo wir verschiedene Programme fahren können. Du hast jetzt praktisch das Fuß da. Jetzt merkst du, in die Waagerechte geht das besser jetzt. Die dritte Taste kannst du hier drücken. Da geht es also wieder zurück. Ja. Ne, von der Lehne kannst du dich stabilisieren. Also man kann ja schon ein bisschen spielen.
0: Steffen, dann danke dir erstmal für die Einladung. Ich habe hier einen guten Einblick bekommen im Möbelhaus Ebersbach. Und jetzt ruhe ich mich noch ein bisschen aus. Und ich kann nur sagen, gucken Sie hier mal vorbei in der Oberlausitz, wenn Sie auf der Suche nach Ihrem Traumsofa sind.

0: Kunst verbindet Menschen, indem man die Menschen auf Augenhöhe bringt und Raum schafft, dass sie zusammen was gestalten. Der Tanzsaal von der Heimanbaude war ursprünglich eine Gaststätte-Saal. Und seit 3 Jahren ungefähr haben wir das Haus übernommen und haben angefangen, hier kulturelle Aktivitäten zu veranstalten. Und vor allem Tanz. Das Wunderschöne im Tanz ist, dass wir arbeiten an einer Ebene, die wir alle haben aus eigener Erfahrung. Der Körper ist erfahrbar. Tanz macht diese Erfahrung bewusst. Und je mehr man bewusst wird von diesem Haus, wo wir wohnen, wie wir uns damit ausdrücken können und wie wir andere Menschen mit diesem, durch diesen Mittelkörper begegnen können, dann schafft Tanz ganz viele und vor allem, dass Menschen zusammenkommen. Wir haben Kinder ab 3 Jahren bis Erwachsene ganz nach oben. Unsere älteste Schülerin ist 87 Jahre alt. Wir haben heute zum Beispiel Probe für einen Auftritt mit der Frauengruppe. Und dieser Auftritt ist eine ganz besondere Sache. Es geht einerseits um die Sichtbarkeit von Frauen im öffentlichen Raum und eine andere Seite auf das Thema Warten, die Frustrationen, Sehnsucht, Wünsche, alles, was man mit Warten verbindet. Ich glaube, man nimmt mit diesem Mut von diesen Frauen, sich auszudrücken, wie sie sind, ohne eine vorgegebene Form. Dann, ich glaube, man nimmt Mut, nimmt mit dieser Gemeinschaft, die die Frauen durch diese Arbeit kreiert haben. Und ich glaube, man nimmt auch ganz viele Geschichten mit.
1: Wir treffen uns ja jeden Freitag zum Tanzen mit der Helena und den Frauen. Und das ist für mich einmal der Wochenabschluss und Start ins Wochenende. Das ist immer sehr spannend, weil man ja mit dem Körper spricht und jetzt nicht so viel sagen kann. Mal aus sich rauskommt, mal über sich hinauswächst oder vielleicht auch mal Sachen ausprobiert, wo man im Alltag jetzt nicht so die Gelegenheit dazu hat.
0: Was das hier zu einer Gemeinschaft macht, ist die Neugierde und die Bereitschaft, was Neues zu lernen.
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3: So, wir sind jetzt hier im Bällebad vom Arche Noah Kinderspielparadies. Und so ein Bällebad und vor allem auch diese ganzen anderen Attraktionen, denen bedarf es ja auch einiges an Platz. Wo befinden wir uns denn da jetzt überhaupt?
4: Wir haben einen Teil eines ehemaligen Schulgebäudes. Das ist wirklich ein Schulgebäude mit Klassen. Und in den einzelnen Klassenräumen gibt es immer unterschiedliche Attraktionen. Zum Beispiel unser Bällebad hier, Geburtstagsräume, ein Laserraum und ähnliches halt.
3: Ja, und diese ganzen Sachen müssen ja irgendwie auch zumindest, denke ich das, auch irgendwann mal gereinigt werden. Aber steht da tatsächlich jemand da und putzt jeden einzelnen Ball oder gibt es da vielleicht auch eine leichtere Methode?
4: Also wir haben allein in diesem Raum etwa 15.000 Bälle. Wenn Sie die einzeln waschen wollen, keine Chance. Wir haben das mal früher versucht mit einem Stampfstrahler. Es gibt tatsächlich eine professionelle Ballwaschmaschine. Da schmeißen wir die Dinger rein und am anderen Ende kommen sie sauber raus.
3: Ja, und apropos Räume, Sie hatten es ja auch schon erwähnt, es gibt ja diese Geburtstagsräume in verschiedensten Varianten. Was gibt es denn da für Varianten, für Ausführungen und vor allem, warum bieten Sie sowas überhaupt an?
4: Man kann den Geburtstag bei uns jederzeit feiern, man kriegt auch seinen eigenen Tisch reserviert. Wer was Besonderes will, kann einen Geburtstag

0: Trainingsraum buchen. Für entweder vormittags oder nachmittags am Wochenende. Und ja, das kann jetzt der Prinzessinnenraum sein, eher vielleicht für ein Mädchen. Wir haben einen Ritterraum. Wir haben einen Erdbeerraum, was völlig verrückt ist. Der Raum ist mit Erdbeeren dekoriert und einen Achenhoher-Raum. Und die stehen zur Verfügung und sind auch beliebt.
1: Ja, dann würde ich sagen, bevor wir dann meinen Geburtstag hier feiern, schauen wir uns doch nochmal die Wasserangelegenheiten an, weil das ist ja auch was total Besonderes. Also so ein Kinderspielparadies mit einem quasi Indoor-Pool habe ich auch noch nie gesehen.
0: Und wir sind ja heute in einem Bällebad. Also, ja. Auf geht's!
2: Wir sind Zoe
3: und Paul.
2: Wir sind 20 und 19 und wir wohnen schon immer in Leipzig, aber sind jetzt ausgezogen von zu Hause beide, das erste Mal zusammen und haben hier in der Delitzscher Straße 3 unsere Traumwohnung erstmal so gefunden.
3: Also wir wollten eigentlich zuerst eher in Leipzig Süd oder West gehen. Das sind die Gegenden, wo wir auch groß geworden sind, wo wir uns ein bisschen auskennen. Und dann haben wir aber da Wohnungen geguckt, gesehen und die waren aber auch halt echt gut teuer immer dann, weil das ist halt auch die Lage. Oder sind runtergekommen gewesen und das hat uns nicht so angesprochen.
2: Also meine Oma hatte dann mir den Tipp gegeben, dass man einen Wohnberechtigungsschein beantragen kann, wenn man halt auch Student ist und nicht so viel Geld hat vielleicht. Und wir dachten immer, dass die Wohnungen dann alle so ein bisschen vielleicht auch eher heruntergekommen sind. Also wir haben uns dann unter solchen Sozialwohnungen eigentlich nicht so was ganz Besonderes vorgestellt. Hier hat uns dann auch überzeugt irgendwie, dass es halt alles noch neu war, weil oft ist es schwierig, wenn man in eine Wohnung reinkommt, die noch bewohnt ist und man soll sich dann selber vorstellen, da drinnen irgendwann mal zu wohnen.
3: Und die Anbindung ist halt super. Mit 3 Straßenbahnen, einer S-Bahn hier, näher Hauptbahnhof. Ich glaube, einmal dieser Wintergarten mit der Aussicht, der war schon sehr überzeugend. Dann aber auch, finde ich, der Tresen in der Küche ist auch ein Highlight. Und halt das große Schlafzimmer einfach.
2: Wir brauchen halt ein großes Bett, weil ein großer Mann, also und ich will ja auch meinen Platz haben. Und dann hat halt jeder von uns auch seinen eigenen Kleiderschrank. Paul hat mir von Anfang an gesagt, dass ich, also weil meine Lieblingsfarbe grün ist, darf ich ein Zimmer grün machen. Und da habe ich mich dann fürs Schlafzimmer entschieden.
3: Ja, sonst wollten wir halt noch versuchen, dass jedes Zimmer irgendwie so einheitlich aussieht. Zum Beispiel jetzt hier im Wohnzimmer halt wollten wir dieses Bronzen-Orange-mäßige und so mit diesem dunklen Holz, hat uns ja gefallen. Den Wintergarten wollten wir ein bisschen heller machen, vielleicht auch ein bisschen metallisch. Hat es jetzt noch nicht so gut geklappt.
2: Wir sind noch nicht ganz fertig, glaube ich, mit manchen Sachen. Das Wichtigste, was jetzt Tisch oder auch eine Couch angeht, das haben wir halt dann erstmal als erstes erledigt. Ja, wir haben auf jeden Fall ganz viel Unterstützung von unseren Eltern, überhaupt eine Küche zu finden oder eine Lösung für diese Küche, weil es halt eben sehr klein ist. Und da waren wir wirklich sehr, sehr drauf angewiesen, dass uns da irgendjemand sowohl finanziell als auch mit irgendwie Kontakten, die sich da auskennen, unterstützt.

Mein Name ist Dr. Steffi Lehmann. Ich bin 1987 geboren. Ich komme aus dem Südraum von Leipzig. Und ich bin jetzt hier die wissenschaftliche Leiterin der Gedenkstätte Lern- und Gedenkort Kassberg-Gefängnis e.V. Und ich bin Politikwissenschaftlerin, promovierte Politikwissenschaftlerin. Hier werden Veranstaltungen geplant und durchgeführt. Hier werden Bildungsangebote geplant und durchgeführt. Und ein großer Teil meiner Arbeit macht wirklich die Betreuung der Zeitzeuginnen und Zeitzeugen aus. Aber in allererster Linie geht es darum, Vertrauen aufzubauen und eine Anlaufstelle zu sein. Wir arbeiten mit Menschen. Wir arbeiten mit den Schülerinnen und Schülern, die hierher kommen. Und wir arbeiten natürlich auch mit den Betroffenen selbst. Dieser Ort ist wichtig für unsere Stadt, denn wir zeigen hier, was es bedeutet, in einer Diktatur seine Grundrechte zu verlieren, seine elementaren Menschenrechte nicht mehr wahrnehmen zu können, und sensibilisieren so eben für die Demokratie im Heute, im Jetzt und in der Zukunft. Dieser Ort ist für die Stadt gemacht, für die Bewohnerinnen und Bewohner unserer Stadt, aber eben auch für alle, die es interessiert. Wir müssen uns entwickeln, denn die politischen Verhältnisse ändern sich, die Generationen werden andere sein, aber die Themen werden nie in Vergessenheit geraten, die wir hier ausstellen. Was ich auch besonders mutig finde, wenn Zeitzeuginnen den Weg zu uns finden, die vorher noch nie über ihre Geschichte gesprochen haben, weil sie sich nicht getraut haben, weil es die Lebensumstände nicht hergegeben haben. Aber irgendwann bricht es eben auf, und dann bin ich immer sehr froh und dankbar, wenn sie zu uns kommen und beginnen damit, ihre persönliche Aufarbeitung praktisch vorzubereiten, denn es ist ja der erste Schritt. Ich habe das Gefühl, dass wir in Sachen Emanzipation jetzt eine Rolle rückwärts machen. In den sozialen Medien, dass da jetzt wieder ein Frauenbild verkörpert wird, was uns nicht dienlich ist. Ich würde mir wünschen, dass viele junge Mädchen und junge Frauen mehr Selbstbewusstsein entwickeln und ihren eigenen Weg gehen und auch mal laut sind. Jeder, der sich hier bei uns engagiert oder für die Gedenkstätte arbeitet, brennt dafür. Das ist, ich sag gerne, so ein kleines Lebenswerk von uns allen. Und ich bin sehr stolz, Teil dieses Vereins sein zu dürfen, und ich bin auch sehr dankbar, Teil dieser Gedenkstätte zu sein, also dass ich hier mitwirken darf, weil ich glaube, wir machen hier wirklich was Elementares für unser Demokratieverständnis. Ich würde gerne den Chemnitzerinnen und Chemnitzern mitgeben, dass sie stolz sein können auf ihre Stadt. Und ich mir wünsche für die Kulturhauptstadt, dass noch viele andere Menschen zur Kenntnis nehmen, was für tolle Leute hier wohnen, was für großartige Projekte hier entstehen, und zwar auf einer ganz unterschwelligen Ebene. Also dass es nicht von oben diktiert ist, sondern dass sich hier Menschen wirklich zusammenfinden, um was zu bewegen. Und die Chemnitzerinnen und Chemnitzer können wirklich ein Selbstbewusstsein entwickeln. Das haben die sich selber verdient. Und ich glaube an diese Stadt, ich glaube an das Potenzial, was wir haben. Wir gehören ja mit dazu. Und ich gehe hier wirklich davon aus, dass wir noch viele gute Jahre vor uns haben werden. Das ist der Anfang.

0: mit dem neuen Wirtschaftsbuch gibt es natürlich nochmal ein ganz neues Bild. Der Zoo hat einen ganz anderen Charakter dann. Also der Besucher nimmt das ja auch wahr. Und in der Zukunft kann man dort auch viel näher rangehen, muss man auch sehen, was getan wird. Die Mitarbeiter haben kurze Wege, also das ist eigentlich eine wunderschöne Sache. Also wir befinden uns mal im Zoo in Hoyerswerda. Das ist immerhin der drittgrößte Zoo von Sachsen. Und dass wir uns derzeit in den letzten Monaten auch im Rahmen des Strukturwandels damit tragen, den Zoo größer zu machen. Summa summarum soll es nachher einen größeren Wohlfühlcharakter geben, natürlich für die Besucher. Aber ganz wichtig ist auch, die Arbeitsbedingungen für unsere Mitarbeiter im Zoo zu verbessern.
1: Wir sind jetzt konkret im neuen Wirtschaftshof mittendrin, der aus einer Heu- und Strohscheune neu gebauten bestehen wird, aus einem großen Lager für Futtermittel mit der Futterküche gleich angrenzend und der ganzen Kühl- und Tiefkühltechnik und indem wir auch unsere neuen Sozialräume für die Tierpflege integrieren werden. Wir erweitern unser Bildungsangebot hier mit dem Wirtschaftshof. Es wird Futterzubereitungen geben, durch die der Besucher dann durch eine große Scheibe in die Futterküche reinschauen kann. Das ist aber für unsere internen Abläufe absolut wichtig. Und weil wir jetzt teilweise Teile des jetzigen neuen Wirtschaftshofs noch mitten im Zoo haben, ist es natürlich auch wieder die Voraussetzung, die hier an den Rand des Zoos zu bringen, damit wir im Zoo den Platz gewinnen, um unsere neue Asienanlage zu bauen. Uns war wichtig, dass wir eine Photovoltaikanlage auf einem Dach installieren können, um unsere Kühl- und Tiefkühltechnik zu betreiben.
0: Man hat die Tiere und dann hat man im Schloss die Möglichkeit, Kindern oder anderen auch Erwachsenen, Menschen, Bürgern etwas zu vermitteln von der Geschichte der Stadt Hoyerswerda. Wenn man das miteinander verbindet, dann hat man nach außen hin eine ganz andere Darstellung, als wenn man nur in einen Zoo hineingeht, um Tiere zu sehen.
1: Der Tourismus im Lausitzer Seenland wächst und entwickelt sich gut und wir sehen uns als eine der Touristendestinationen hier im Umkreis, bei der man zu gutem wie auch schlechtem Wetter hinfahren kann.
0: Die Verknüpfung, die wir hergestellt haben seit dem Jahr 2011 zwischen Schloss und Zoo, ist ein hervorragendes Beispiel, wie man Geschichte der Stadt spielerisch für Kinder darstellen kann, weil das ist drinnen mit vorhanden, aber auf der anderen Seite auch die Stadtgeschichte darstellen kann, wo man zieht durch einen Zoo oder auch Schlossbesucher durch das Schloss zieht, also die unterschiedliche Interessen haben, aber einfach durch dieses Kombi-Ticket nachher Besucher von beiden Städten werden. Und wenn dann wieder rausgegangen wird, hat der Mensch mehr erlebt, als er eigentlich vorhatte.

0: Noch ganz trocken. Aber Herr Pauk, verraten Sie mir doch mal, diese ganzen Attraktionen, das kostet mich doch bestimmt auch eine halbe Niere, oder? Wenn ich hier mit meiner Familie, meinen drei Kindern vorbeikomme, was kostet mich das? Wann kann ich überhaupt kommen? Verraten Sie mir das
1: doch. Ein paar organisatorische Hinweise. Also zum Eintritt, ein Erwachsener zahlt 7,90 Euro und ein Kind 11,90 Euro. Das ist dann Tagespreis. Also am Samstag, Sonntag kann man so lang bleiben, wie man will. Gerade für jemanden, der vielleicht eine Stunde Anfahrtzeit hat, ist das dann interessant, dass er wirklich das genießen kann. Ja. Ansonsten empfehle ich die Familienkarte. Zwei Erwachsene, zwei Kinder für 33 Euro ist das dann, denke ich, wirklich bezahlbar. Ja.
0: Ich finde auch, also ich habe jetzt wirklich mit viel höheren Preisen gerechnet für das, was Sie hier bieten. Ich habe jetzt auch gesehen, die Gastronomie, das ist ja natürlich auch für jeden eigentlich was dabei. Was bieten Sie hier an, wenn man so den ganzen Tag spielt, tobt, sich vielleicht auch noch mit den Müttern unter sich und so ein bisschen austauschen?
1: Wir haben ein kleines gastronomisches Angebot. Tatsächlich, die meisten Kinder wollen wirklich Pommes Nuggets, Standard. Aber es gibt natürlich auch Pizza, Flammkuchen. Und ganz neu, seit 3 Wochen haben wir auch gesunde Bowls. Die sind ja auch lecker und da muss man die Kinder dran gewöhnen, dann geht das auch.
0: Ja, die Kinder dran gewöhnen an die Bowls. Ich glaube, selbst die Bowls würden den Kindern schmecken. Hier macht ja wirklich alles Spaß. Da, glaube ich, geht selbst das Gemüse rein. Und Sie haben vorhin auch schon von quasi einem Ganztagesaufenthalt gesprochen. Von wann bis wann ist denn das immer so zeitlich?
1: Also am Wochenende und natürlich dann an Feiertagen, an Ferientagen, ganztags von 10 Uhr bis 19 Uhr. Und werktags, das heißt Mittwoch bis Freitag halt nachmittags von 14 Uhr bis 19 Uhr. Die eine weitere Anfahrt haben, kommen meistens eher am Wochenende. Da empfehle ich eher sonntags zu kommen, da ist es nicht so voll wie am Samstag. Wir haben genügend Parkplätze, die sind auch kostenlos und da kann man hier sich stundenlang austoben.
0: Ja, das ist mir vorhin auch schon aufgefallen, wie intuitiv man hier einiges auch lernt. Da braucht es ja dann vielleicht auch gar nicht unbedingt die Eltern an allen Stationen. Das können dann die Kinder gut auch mal selber herausfinden und die Eltern sich vielleicht auch eine kleine Auszeit gönnen, oder?
1: Wir freuen uns, wenn die Eltern mitmachen. Und ich muss wirklich sagen, die große Mehrheit der Eltern ist mit Begeisterung dabei. Die Spielgeräte sind auch darauf ausgelegt. Zum Beispiel unser großer Kletterturm und so. Die Kinder können überall mit drauf, mit den Erwachsenen zusammen. Ja, und natürlich macht Mama und Papa mal eine Mittagspause und die Kinder toben allein, das ist klar.
0: Ja, nicht schlecht. Also ich würde sagen, für jeden, der vielleicht mal eine Auszeit braucht, aber sich vielleicht auch mal wieder wie ein Kind ausprobieren möchte mit seinen Kindern, der sollte unbedingt hier in die Arche Noah, ins Kinderspielparadies in Halle kommen, weil also hier ist nun wirklich für jeden was mit dabei.
1: Danke.

Seuslitz, am Ende der Sächsischen Weinstraße gelegen, hätte große Bedeutung erlangen können, als Heinrich der Erlauchte, der Markgraf von Meißen, in der Mitte des 13. Jahrhunderts eine Burg errichtete und erwog, seine Hauptresidenz von Meißen in das Dorf an der Elbe zu verlegen. Stattdessen schenkte er die Burg sowie die alte Dresdner Frauenkirche dem Orden der Klarissinnen. Als Heinrich Graf von Bünau 1722 das Anwesen erwarb, beauftragte er den Architekten George Bär mit dem Neubau eines dreiflügeligen Schlosses im Barockstil anstelle der älteren Bausubstanz. Im selben Jahr erhielt Bär auch den Auftrag zum Bau der neuen Frauenkirche, seinem berühmtesten Werk. Während Schloss Seuslitz in Privatbesitz ist, sind der Park und Bärs Schlosskirche für die Öffentlichkeit zugänglich.

0: endlich. Und was am Ende wichtig ist, das soll uns in der heutigen Ausgabe beschäftigen. Oft erkennen wir erst im Verlust, was uns im eigenen Leben wichtig ist und was an geliebten Personen fehlt.
1: Seit 15 Jahren bieten Katrin Treikowitz und Sigrid Herrmann in Markkleeberg einen Kreis für Trauernde an, den sie und auch die Teilnehmer nicht mehr missen wollen. Hier können sie über das sprechen, was sie umtreibt. Egal, ob man gerade jemanden verloren hat oder ein Trauerfall schon länger zurückliegt. Bis zu 3 Jahren kommen Menschen bei Bedarf zum Gesprächskreis. Anderen helfen die Gespräche auch schneller durch schwierige Zeiten. Mit einer passend gestalteten Mitte, Kerzen, Tee und Taschentüchern gewappnet, sind die Trauerbegleiterinnen bereit, die Menschen und ihre Erfahrungen und Erinnerungen zum Sprechen kommen zu lassen.
2: Und das ist auch dann so eine Runde, wo nochmal Erinnerungen Platz haben und wo oft auch gelächelt oder gelacht wird und der Verstorbene wie lebendig auch nochmal in der Gruppe steht. Und die anderen dann auch oft sagen, oh ja, so ging es uns auch. Oder ja, der hat einen Garten gemacht und ich habe zu Hause gekocht. Und also das ist immer total schön und ist auch unser Anliegen, dass die Trauernden jedes Mal mit so einer Leichtigkeit gehen.
1: Todesfälle sind ganz unterschiedlich, aber die Gefühle sind ähnlich. Es fließen Tränen, es entsteht Nähe. Oft wird auch gelacht. Man trifft auf Menschen, die ähnliche Gefühle durchleben.
3: In dem Moment, wo wir da sitzen, fühlt man sich eben nicht allein. Und man fühlt sich gehört und verstanden von dem anderen. Und das macht so viel. Das macht richtig viel aus, ja.
1: Ein Stein oder eine Feder helfen, die Worte zu finden. Was war schwer seit dem letzten Treffen? Was ist vielleicht leichter geworden? Jeder kann hier loswerden, was das Herz bedrückt, was gerade Raum braucht und seit dem letzten Treffen verarbeitet wird.
3: Das ist gut, wenn dann auch so eine, ja, so was da ist, was man anfassen kann. Ja, wo man was in der Hand hat und dann findet man oft besser die Worte als einfach so.
1: Und so sind es die kleinen Schritte, mit denen ein langer Weg zurückgelegt wird, Monat für Monat.
2: Es ist schon auch erstaunlich, wie Menschen selbst so ihren Weg finden. Das ist immer wieder erstaunlich. Also klar, für manche ist es viele Jahre schwer. Und dann staunt man aber doch wieder, wie wirklich schwere Schicksale überlebt werden, im Sinne von überlebt werden.
1: Da sein, zuhören, nicht unbedingt Lösungsvorschläge geben, aber Beistand sein. Auch mit Buchempfehlungen helfen die Trauerbegleiterinnen und mit kleinen Dingen, die die Teilnehmenden mit nach Hause nehmen können. Ein Sträußchen, ein Origami-Schmetterling und das Gefühl, nicht ganz so allein zu sein.
0: Wenn Menschen krank sind oder der Tod sich abzeichnet, dann führt der Weg oft ins Hospiz. Darüber spreche ich heute mit Judith Schlegel, die als ausgebildete Krankenschwester schon in vielen Hospizen gearbeitet hat und heute im Leipziger Diakonie-Hospiz beschäftigt ist. Hallo Judith, schön, dass wir da sein dürfen.
4: Hallo.
0: Wie muss ich mir denn deinen Alltag im Hospiz vorstellen und welche Schicksale begegnen dir hier?
4: Man muss das als ein großes Ganzes sehen. Es kommen zu uns die Betroffenen, die schwerstkranken Menschen, die ihr Leben in den allermeisten Fällen hier auch beenden werden. Aber dazu gibt es auch die An- und Zugehörigen, die ja gleichermaßen betroffen sind, weil sie diesen Menschen eben verlieren werden. Die eine Sache ist, dass wir uns darum kümmern, dass die medizinische Versorgung gesichert ist. Die Symptomkontrolle steht ganz oben, auch Seelsorge, aber eben auch, dass wir uns um die Angehörigen kümmern und dass eben aus dieser letzten Zeit noch was Positives entstehen kann.
0: Wie sieht denn so ein klassischer Alltag im Hospiz hier aus für die Bewohner und Bewohnerinnen?
4: Wir versuchen, jeden individuell zu betreuen. Also wenn jetzt jemand ausschlafen will, dann darf

0: der Ausschlafen. Sie dürfen, das ist halt nicht dieser klassische Krankenhausablauf, dass die Menschen zur Ruhe kommen. Das führt doch oft dazu, dass sie noch sich noch mal erholen. Oft kommen sie aus dem Krankenhaus und da war Stress und das ist gut so. Und wir versuchen auch, Wünsche zu erfüllen. Ja, die Wünsche am Lebensende sind oft nicht mehr so groß, aber die sind halt umso bedeutender. Halt noch mal ins Stadion fahren oder zu einem Konzert oder in den Garten, den sie so geliebt haben. Da, wenn das die Angehörigen nicht hinkriegen, dann arbeiten wir eng mit dem Wünschewagen zusammen. Das ist so eine großartige Einrichtung, die einen Angehörigen immer mitnehmen und den Betroffenen und das medizinische Personal, alles ehrenamtlich. Und die fahren dann an diesen Wunschort. Diese Gesellschaft, das tut den Menschen gut am Lebensende, also dass nicht jeder in seinem Zimmer verbleibt. Im Sommer haben wir unseren Garten und die Terrasse, wo alle auch zusammensitzen können. Und also man macht, wir versuchen wirklich aus der letzten Zeit noch was Besonderes zu machen. Und immer sind auch die Angehörigen dazu eingeladen.
1: Du hast jetzt gerade schon die Angehörigen erwähnt. Wie ist es dann für Angehörige, einen lieben Menschen, der einem nahesteht, ins Hospiz zu geben? Es ist ja tatsächlich auch eine Entlastung, kann ich mir vorstellen.
0: Ja, es ist eine Entlastung und aber oft müssen wir auch sagen, so ihr könnt jetzt einfach nur hier sein. Wir kümmern uns um alles andere. Das ist für viele, wenn sie sich die ganze Zeit zu Hause gekümmert haben, ist das oft nicht leicht. Es gelingt aber und so, dass es für alle eine gute Zeit noch wird. Bis hin zum Tod. Das ist dann auch für die Angehörigen eben auch eine positive Erfahrung.
1: Das ist echt schön. Wir sind ja hier in einem christlichen Haus unterwegs und du bist ja auch als Predikantin beispielsweise aktiv in verschiedenen Kirchgemeinden. Wenn es auf den Tod zugeht, wie sehr spielen Glaubensfragen eigentlich eine Rolle hier?
0: Naja, wir leben ja in so einer Welt ohne Gott eigentlich. Aber wenn ich mit den Menschen darüber rede, wir machen ja auch Biografiearbeit, dazu gehört auch, gehören Sie einer Kirche an? Also das ist immer meine Frage, kommt oft, na, nicht mehr, früher mal. Ich bin ausgetreten, da gibt es vielfältige Gründe, gerade im Osten von Deutschland. Aber es ist auch so, dass viele dann wieder zurückkommen. Also, und auch die Angehörigen wünschen sich hin und wieder, dass ich sie aus den Verstorbenen dann aussegne. Und es gibt Gespräche vorher über Gott und wie sie das immer verstanden haben. Also oft passiert, dass die Menschen wieder dahin zurückkommen, auch wenn sie nicht mehr dieser Institution Kirche angehören. Aber umso schöner ist es auch, wenn sie merken, hier sind Menschen, die, wenn sie in einer Kirche angehören, dass die das verstehen und sich darauf einlassen und auf ihre Bedürfnisse als glaubender Mensch.
1: Und du als gläubiger Mensch, wie spiegelt sich das in deiner Arbeit wider für dich persönlich?
0: Also für mich ist es, ich sehe in dem Nächsten immer Christus. Und alles, was ihr mir getan habt, das tut auch anderen Menschen. Und es ist einfach, gehört auch zu unserem Leitbild, aber für mich als Christen ist das natürlich noch bedeutender, finde ich.
1: Judith Schlegel, vielen, vielen Dank für das Gespräch.
0: Sehr gern.
1: Im folgenden Beitrag haben wir uns darüber erkundigt, was denn eine evangelische Bestattung von einer weltlichen unterscheidet.
2: Syrah ist eine Gemeinde in einem Kirchspiel, in dem Pfarrstellen unbesetzt sind und die wenigen Pfarrer in vielen Dörfern predigen, Seelsorge bieten und beerdigen müssen.

Einer davon ist Johannes Möller. Während wir mit ihm auf dem kleinen Friedhof am Waldrand über das Thema evangelische Beerdigungen sprechen, erreicht ihn ein weiterer Anruf aufgrund eines Todesfalls. Der Glaube ist hier traditionell verankert und gehört zu den Werten der Menschen. So kommt es vor, dass Menschen zwar nicht aktiv

0: der Verstorbene war ausgetreten, aber die Kinder hätten gern einen Gottesdienst zur Bestattung. Dann wird geguckt, wie passt das. Wenn man sich kennt, ist es meistens überhaupt kein Riesending. Und ansonsten gibt es einen ersten Besuch, man beschnuppert sich. Und ich stehe für kirchliche Bestattung zur Verfügung.
1: Der Pfarrer im Talar, Gebete, Trostworte aus der Bibel, passende Lieder. Der Ablauf der Bestattung hat einen gottesdienstlichen Charakter und wird inhaltlich mit den Angehörigen abgestimmt.
0: Der Lebenslauf spielt ganz viel eine Rolle, das, was die Angehörigen wissen und was auch gut ist, den Verstorbenen, die Verstorbenen noch mal zu Ehren zu bringen, sie vor unserem inneren Auge groß werden zu lassen, als das, was sie war, ein Mensch, ein von Gott geliebter Mensch. Und die Trauer soll ihren Platz haben. Wir können miteinander trauern und weinen. Und das darf ruhig auch ein Lied sein, was die Gefühle berührt und wo die Leute emotional sein dürfen.
1: Am Grabe steht in Syrah zur Bestattung ein Grabkreuz bereit.
0: Früher wurde das getragen von einem Kreuzträger. Das ist jetzt so nicht mehr möglich. Das steht aber da und ich verweise am Ende meiner Bestattungsfeier auf das Kreuz und sage, er war ein Mensch wie wir. Er ist gestorben, wie wir alle sterben, aber wir glauben als Christen ihn als den auferstandenen, lebendigen Herrn.
1: Aber die Religiosität verändert sich und auch das Bestattungswesen. Mit dem Interesse der Menschen an verschiedenen spirituellen Lebenswegen steigt auch die Nachfrage nach modernen Begräbnisformen. Auch die Suche nach dem gewünschten Ort für die letzte Ruhe wirft Fragen auf. So kritisiert Möller mangelnde Aufklärung bei manchen Angeboten.
0: Und mit den Baumbestattungen, wo man als Baum nach Hause kommt, das ist auch in meinen Augen ganz schwierig, weil das wenigste von dem Angehörigen dann in dem Baum, selbst wenn er dann nach Hause kommt, drin ist, weil das giftig ist für die Pflanze an sich. Und dann fragt man sich, wo ist denn der Rest des Verstorbenen? Und der liegt dann vielleicht auf einer Müllhalde in den Niederlanden. Das finde ich ganz, das tut mir weh im Herzen.
1: Dabei sind die Möglichkeiten auf einem traditionellen Friedhof vielfältig. Wie hier in Syrah gibt es viele Friedhöfe, die sehr naturnah angelegt sind. Gerade in ländlichen Ortschaften, wo Wald und Wiese noch die Umgebung bestimmen.
0: Es ist wirklich eine Atmosphäre wie im Wald. Der Friedhof liegt am Rande des Waldes und wirkt auch wie im Wald. Es gibt also Stellen, wo man merkt, man ist mitten in Gottes Natur und man kann nachvollziehen, warum Leute sagen, ich möchte meinen Angehörigen gerne im Friedwald bestatten. Und das ist hier quasi möglich. Wir haben Bäume gepflanzt und auch alte Bäume und dort Gräber drumherum gegeben. Und dann sind die Möglichkeit, auch eine Schale abzustellen und ein Name ist da. Das ist anders als im Friedwald, aber durchaus vergleichbar.
2: Es ist gut zu wissen, dass es Menschen gibt, die Abschiede würdig gestalten. Für heute sage ich Tschüss, alles Gute und bleiben Sie behütet.

Die Gemäldegalerie Alte Meister in Dresden gehört zu den besten Sammlungen ihrer Art auf der Welt. Ihr berühmtestes Gemälde ist die Sixtinische Madonna von Raphael, für deren Erwerb der sächsische Kurfürst Friedrich August II. Im Jahr 1754 ein Vermögen ausgab. Noch bekannter als das Gemälde selbst sind die beiden Engelchen am unteren Bildrand, die Raphael seinem Werk als letztes zufügte und die bereits um 1800 eine eigene Karriere starteten. Sie fanden und finden noch immer Verwendung auf anderen Kunstwerken, auf Souvenirs, auf alltäglichen Objekten und in der Werbung. Ihr einziger Zweck scheint zu sein, Besucher aus der ganzen Welt mit ihrem unwiderstehlichen Charme zu verzaubern.

Schloss Moritzburg scheint ganz allein für Instagram-Fotos erschaffen worden zu sein. Das Jagd- und Lustschloss der sächsischen Herrscher liegt malerisch auf einer künstlichen Insel in einem künstlichen See, umgeben von dichten Wäldern. Die heute museal genutzten Räume des Schlosses sind bekannt für ihre barocken Ledertapeten, die es in dieser Fülle nirgendwo anders gibt. Ein Raum fällt aber aus dem Rahmen. Er ist mit Millionen Vogelfedern dekoriert. Auf den ersten Blick glaubt man, Textilien und Gemälde zu sehen. Die letzte Restaurierung dauerte 19 Jahre und wurde verdientermaßen mit einem Preis ausgezeichnet. Das Federzimmer ist eines von nur zweien auf der Welt. Das andere befindet sich ebenfalls in Moritzburg, im sogenannten Fasanenschlösschen.

Wenn man von einem Original redet, kann es eigentlich nur eines geben. Das trifft aber nicht zu, wenn es um die einzige authentische Darstellung von Johann Sebastian Bach geht. Elias Gottlob Hausmann schuf nämlich in den Jahren 1746 und 1748 zwei identische Gemälde nach seinem Vorbild. Bach starb im Jahr 1750 und ist heute in der Leipziger Thomaskirche begraben. Er hatte die letzten 28 Jahre seines Lebens in Leipzig verbracht. Das ältere Gemälde, das im 19. Jahrhundert durch unsachgemäße Restaurierung beschädigt wurde, befindet sich heute im Stadtgeschichtlichen Museum Leipzig. Das andere Original kam 2015 als Schenkung aus den USA ins Bach-Museum Leipzig, wo es in der Schatzkammer hängt.

Nachdem beschlossen worden war, die berühmte Dresdner Frauenkirche wieder aufzubauen, wurden ihre Ruinen beräumt. Dabei wurde überraschenderweise das alte Turmkreuz wiedergefunden, das auf der Laterne der steinernen Glocke gesessen hatte. Es war stark beschädigt und ist heute im Kircheninneren aufgestellt. Der Wiederaufbau des Gotteshauses begann 1994. Noch brauchbare Teile aus Sandstein, die geborgen werden konnten, wurden wieder eingebaut. Ein neues Turmkreuz wurde vom englischen Schmied Alan Smith angefertigt, Sohn eines der Piloten der Royal Air Force, der an der Bombardierung von Dresden beteiligt gewesen war. Finanziert wurde die Replik vom britischen Dresden Trust. Zur Einweihung kam extra der Herzog von Kent. So ist das Turmkreuz, wie die Frauenkirche selbst, zum Symbol der Versöhnung geworden.

Im Jahr 1701 verwandelte der Alchemist Johann Friedrich Böttcher vor vier Zeugen Silber in Gold, so sagt man. Das kann aber nicht stimmen, weil es nicht möglich ist, Gold zu machen. Dennoch begann sich dadurch auch Kurfürst Friedrich August I. von Sachsen, genannt August der Starke, für Böttcher zu interessieren und ließ ihn in Verwahrung nehmen. Er erhielt die Aufgabe, zusammen mit den besten Wissenschaftlern und Bergbauexperten Sachsens die Herstellung von Porzellan zu versuchen, was auch 1708 in Dresden gelang. Seit 1710 befindet sich die Produktion in Meißen. Produktionsstätte war zunächst die Albrechtsburg. Seit dem 19. Jahrhundert gibt es eine dafür besser geeignete Manufaktur im Triebischtal, in der man als Besucher viel erleben kann. Das Porzellan aus Meißen gilt immer noch als das Beste auf der Welt.

Der begnadete Ingenieur August Horch eröffnete 1904 in Zwickau eine eigene Automobilfabrik und machte die Marke Horch zur unumstrittenen Nummer 1 bei Luxuswagen. 5 Jahre später wurde er aus seiner eigenen Firma gedrängt, etablierte aber schnell ein neues Unternehmen in derselben Stadt. Da er nun aus juristischen Gründen einen neuen Markennamen für seine Autos brauchte, übersetzte er seinen Nachnamen ins Lateinische und so entstand der erste Audi. Später wurden Horch und Audi mit 2 weiteren sächsischen Herstellern zur

Auto-Union vereinigt. Die vier Marken wurden durch vier Ringe symbolisiert, die sich noch heute an jedem Audi befinden. In der ehemaligen Audi-Fabrik in Zwickau befindet sich heute das preisgekrönte August-Horch-Museum.

Die Chinoiserie, eine Mode des 17. und 18. Jahrhunderts, die sich an ostasiatischen Vorbildern orientierte, fand in Sachsen großen Anklang und spiegelt sich in vielen Gebäuden und Kunstwerken wider. Der beeindruckendste Schlossbau in diesem Stil entstand an der Elbe in Pillnitz, heute ein Stadtteil von Dresden. Ursprünglich als Lustschloss errichtet, diente das mehrfach erweiterte Ensemble aus Gebäuden, Gärten und Parks später als Sommerresidenz der sächsischen Könige. Inspiriert von Malereien auf chinesischem und japanischem Porzellan, wurde das Schloss innen und außen mit exotischen Szenen dekoriert, die einen scheinbar lockeren Lebensstil aufzeigen, der ganz im Kontrast zum strengen Protokoll am heimischen Hofe stand.

das anzuschauen, was ignorante Zeitgenossen als Steine bezeichnen würden, verspricht zunächst einmal nicht viel. Aber die Terra Mineralia in Freiberg hat bislang noch jeden Besucher begeistert. Was dort ausgestellt ist, gilt zu Recht als schönste Mineraliensammlung auf der Welt. Die Weller-Erbin Erika Pohl-Ströer verfügte über Agenten auf der ganzen Welt, die für sie Exemplare beschafften, bei denen nur Seltenheit und Anmut zählten. Für die Ausstellung wurde Schloss Freudenstein, das lange im Besitz der sächsischen Königsfamilie gewesen war, vollständig restauriert und umgebaut. Die Besucher werden auf Reise um die ganze Welt geschickt, bei der jedes Ziel nur einen Steinwurf entfernt liegt.

Die Festung Königstein zählt zu den größten Festungsanlagen in Europa, die auf einem Berg sitzen. Sie diente nicht nur militärischen Zwecken, sondern war auch ein sicherer Hafen in schweren Zeiten für die sächsische Königsfamilie und die Schätze des Landes und diente auch als Gefängnis für politische Gefangene und Kriegsgefangene in den Weltkriegen. Heute ist sie ein Museum. Dass sie nie erobert wurde, wie behauptet wird, stimmt allerdings nicht ganz. Im Jahr 1848 überwand ein gewisser Sebastian Abratzky nach einer verlorenen Wette den steilen Sandsteinfelsen und die Festungsmauern, nur um sofort verhaftet zu werden. Das war ein Meilenstein des Klettersports, für den die Sächsische Schweiz noch heute bekannt ist. Seit 1955 ist es auch legal, den Königstein auf diese Weise zu erklimmen. Die Passage ist sogar nach dem kühnen Schornsteinfeger benannt.

Der berühmte, aus Dresden stammende Künstler A.R. Penck konnte sich nicht dem politischen System anpassen. Statt sich, wie gewünscht, dem sozialistischen Realismus zu verschreiben, entwickelte er einen eigenen Stil, der wie eine Mischung aus Höhlenmalerei und Pop-Art daherkommt. Nachdem ihm eine Ausbildung an der Dresdner Kunstakademie verweigert worden war, musste er als Heizer, Laiendarsteller, Nachtwächter, Fliesenleger und Postbote arbeiten. Er wurde ignoriert, drangsaliert und schließlich ausgebürgert. Nach der deutschen Wiedervereinigung wurde ein neues Hotel im Dresdner Stadtzentrum mit seinen Werken dekoriert. Das riesige Strichmännchen auf dem Hoteldach ist weithin sichtbar. Nach dem Tod des Künstlers im Jahr 2017 wurde das Haus zu seiner Ehre in Penck Hotel umbenannt.

Nachdem die Lausitzer Neiße als neue Grenze zwischen Deutschland und Polen festgelegt worden war, verlor Görlitz seine östlichen Stadtteile und geriet als Grenzstadt hinter dem eisernen Vorhang in Vergessenheit. Vom Krieg verschont geblieben, aber zwischendurch von sozialistischer Abrisswut bedroht, wurde die Stadt nach der deutschen Wiedervereinigung wachgeküsst und saniert. Mit mehr als 4000 geschützten Gebäuden ist die Görlitzer Innenstadt das größte Flächendenkmal Deutschlands. Die Stadt ist so schön, dass sie die Aufmerksamkeit vieler Filmemacher gefunden hat. In Görlitz entstanden beispielsweise die Oscar-Gewinner Grand Budapest Hotel und Der Vorleser, aber auch Szenen für andere Erfolgsstreifen wie Inglourious Basterds. Und so ist aus Görlitz Girlywood geworden. Musik.

Die Leipziger Innenstadt ist bekannt für ihre Passagen. Am bekanntesten ist die Mädler-Passage, die zwischen 1912 und 1914 von einem Leipziger Lederwarenfabrikanten als Teil eines neuen Handelshofes errichtet wurde. Unter der Mädler-Passage befindet sich eines der berühmtesten Restaurants auf der Welt, das auf ein Weinlokal zurückgeht, das erstmals im 15. Jahrhundert erwähnt wurde. Unsterblich wurde Auerbachs Keller durch eine Szene in Goethes Faust, in der Mephisto auf einem Weinfass reitet. Goethe hat in Leipzig studiert und durch noch heute erhaltene Gemälde im Auerbachs Keller von der Faustlegende erfahren. Anton Mädler erhielt die historischen Kellerräume und fügte den großen Keller dazu, der mit Szenen aus Goethes Meisterwerk dekoriert ist. Musik.

Der herausragende Architekt Gottfried Semper hatte in Dresden das größte und schönste Theatergebäude Europas errichtet. Als es 1869 durch ein Großfeuer vernichtet wurde, verlangten die Bürger der Stadt, dass Semper ihnen ein neues Haus errichtet. Das lehnte der sächsische König ab, da sich der Architekt am erfolglosen Maiaufstand von 1849 beteiligt hatte und in Sachsen steckbrieflich gesucht wurde. Aber das Volk bestand auf seiner Forderung und der König musste nachgeben. Das neue Theatergebäude fiel noch prachtvoller als das alte aus. Es zählt noch immer zu den berühmtesten Opernhäusern auf der Welt und ist auch die Spielstätte der Staatskapelle, die seit dem 16. Jahrhundert ununterbrochen spielt und zu den besten Orchestern auf der Welt zählt.

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2: Hallo und herzlich willkommen zur Drehscheibe Lausitz am Mittwoch, dem 7. Oktober. Es war ein Schock für das Museum der Westlausitz, als der Bautzener Kreistag aus dem Nichts verkündete, die Trägerschaft der Einrichtung prüfen und abgeben zu müssen. Nicht zuletzt, da auch eine mögliche Schließung im Raum stehen könnte. Der Landkreis erklärte diesen Schritt mit Geldnöten im Haushaltsentwurf für das nächste Jahr.
3: Der Förderverein des Museums der Westlausitz stellt sich gegen die Pläne des Landkreises Bautzen, die Trägerschaft für das Kamenzer Museum Ende 2027 aufzugeben. Diese Pläne wurden im Rahmen des Haushaltsentwurfs am vergangenen Montag im Kreistag vorgestellt. In einem offenen Brief kritisiert der Förderverein vor allem die vom Landkreis genannten Kosten, welche nicht der Realität entsprechen würden. Der jährliche Zuschuss liege demnach im Schnitt bei rund 800.000 Euro und damit deutlich unter den vom Landkreis genannten 1,1 Millionen Euro. Auch die Sanierungskosten von 15 bis 20 Millionen Euro seien nicht nachvollziehbar. Nach früheren Studien liege die aktuelle Kostenprognose bei rund 7 Millionen Euro. Zudem bestehe laut Förderverein derzeit kein aktueller Sanierungsbedarf. Des Weiteren betont der Verein die Bedeutung des Museums für die Region. Jährlich kommen rund 26.000 bis 32.000 Besucher. Das Museum der Westlausitz kritisiert vor allem auch die fehlende Kommunikation zwischen Museumsleitung und Landkreis. Wie auf Nachfrage zu erfahren war, wurde dem Museum selbst nur wenige Tage vor dem Kreistag über das Vorgehen berichtet und es sei nicht mit einbezogen worden. Das Museum zeigt sich geschockt und überrumpelt. Der Förderverein fordert nun einen offenen Dialog über die Zukunft der Einrichtung und erklärt sich zu Gesprächen über mögliche Einsparungen oder eine Neuausrichtung bereit. Wie es mit dem Museum nach 2027 weitergeht und was mit den Ausstellungsstücken und Sammlungen geschehen sollte, ist derzeit offen.
4: Die Oberschule des Landkreises Bautzen im Malschwitzer Ortsteil Baruth geht voraussichtlich erst nach den Winterferien 2027 in Betrieb. Dies erklärte Landrat Udo Wütschers den Abgeordneten des Bautzener Kreistags auf deren jüngster Sitzung. Dies bedeutet, dass sich die Fertigstellung gegenüber der ursprünglichen Pläne um fast 1,5 Jahre verschiebt. Laut Landratsamt kam es zu zeitlichen Abweichungen bei den Rohbauarbeiten sowie zu witterungsbedingten Einschränkungen bei Fassaden- und Außenbereichsarbeiten. Einen weiteren Grund für den zeitlichen Rückstand bilden demnach umfangreiche archäologische Grabungen, welche immer wieder erforderlich waren. Mit all dem sind auch Kostensteigerungen verbunden, über die der Kreistag zu befinden hatte. Demnach erhöhen sich die Gesamtkosten um 400.000 auf 18.504.000 Euro. Die Einrichtung soll nach ihrer Eröffnung den Namen Schlosspark Oberschule Baruth tragen. Die Freibäder in Königsbrück und Pulsnitz erhalten Fördermittel vom Bund. Das hat der Haushaltsausschuss des Bundestages im Rahmen des Programms Sanierung kommunaler Sportstätten Schwimmbäder beschlossen. Für das Freibad Königsbrück stehen rund 544.000 Euro bereit. Das Waldmühlenbad in Pulsnitz erhält knapp 354.000 Euro. Bundesweit waren die Fördermittel stark gefragt. Für die 250 Millionen Euro standen Anträge mit einem Gesamtvolumen von rund 3,2 Milliarden Euro gegenüber. Die Förderung ist Teil der sogenannten Sportmilliarde.
2: Wir starten in die Kurznachrichten vom Tage und wandern wieder durch die ganze Lausitz. Mit aktuellen News beginnen wir im Landkreis Bautzen, dann geht es weiter nach Görlitz und auch das Elbe-Elsterland ist mit dabei. Bleiben Sie also dran.
5: Der Gutshof Doberschau gehört erneut zu den beliebtesten Ferienunterkünften Sachsens und wurde mit dem Preis Gästeliebling Sachsen ausgezeichnet. Damit holt der historische Hof bereits zum zweiten Mal den Landessieg in der Kategorie Ferienwohnung. Die Auszeichnung basiert auf den Bewertungen von Gästen auf Online-Plattformen und wird vom Landestourismusverband Sachsen vergeben. Bei einem Besuch überbrachte Erik Weidner vom Kreisentwicklungsamt der Familie Proske die Glückwünsche des Landkreises. Für den Landkreis ist die Auszeichnung ein Zeichen für die Qualität und Bedeutung regionaler Tourismusangebote. Die kardiologische Praxis am Städtischen Klinikum Görlitz hat einen neuen Leiter. Thomas Petrik hat zum 1. Oktober die Praxis von Peter Ulrich übernommen. Ulrich bleibt dort weiterhin als Arzt tätig. Für Patienten soll sich am Standort nichts ändern, heißt es aus dem Klinikum. Die Praxis bleibt in Haus 7, auch die Telefonnummer bleibt bestehen, lediglich die Sprechzeiten wurden erweitert. Das Puppentheater steht am 17. Oktober im Mittelpunkt einer besonderen Veranstaltung zum Tag des immateriellen Kulturerbes. Im Mitteldeutschen Marionettentheatermuseum in Bad

0: Werder eröffnet an diesem Tag die neue Ausstellung Puppenkünstler in Schwarz-Weiß. Zu sehen sind Fotografien des Dresdner Fotografen Frank Höhler, der bekannte Puppenspieler, Puppenbauer und weitere Persönlichkeiten aus der Welt des Puppentheaters porträtiert hat. Die Ausstellung bleibt bis Ende Februar 2027 geöffnet. Ergänzend werden zwei kurze Dokumentarfilme über die Geschichte des Puppenspiels gezeigt. Am Abend steht dann das Märchen Rumpelstilzchen auf dem Programm, präsentiert vom Puppentheater Volkmar Funke aus Coswig. In Hoyerswerda erinnert jetzt ein Gedenkstein dauerhaft an Mike Zerner, der 1993 bei einem rechtsextremen Angriff auf das Nachtasyl ums Leben kam. Entstanden ist der Erinnerungsort nach dem gemeinsamen Gedenken zum 30. Tag der Tat im Jahr 2023. Zur Einweihung kamen mehr als 40 Menschen, darunter die Mutter und der Bruder von Mike Zerner. Oberbürgermeister Thorsten Ruban C. bat die Angehörigen im Namen der Stadt offiziell um Entschuldigung für das erlittene Leid. Er betonte, dass die Opfer rechter Gewalt in Hoyerswerda und der Region in den 1990er Jahren lange zu wenig Beachtung gefunden hätten. Das Schicksal von Mike Zerner soll künftig auch in die schulische Bildungsarbeit einbezogen werden. Im Rahmen des Bundesprogramms Demokratie leben hat das Bündnis Partnerschaft für Demokratie im Bischofswerder Land bereits zwei Veranstaltungen durchgeführt. Eine in Demitz-Tumitz zum Thema Ehrenamt und eine zum Thema gelingendes Zusammenleben im Bischofswerder. Die wenigen Akteure, die bisher den Mut hatten zu kommen, wurden mit spannenden Perspektiven belohnt, aus Verwaltung und Gesellschaft. Eine dritte und letzte Veranstaltung in dieser ersten Runde zum Sammeln von Ideen wird im Erbgericht Ramenau stattfinden, am Freitag, dem 9. Oktober ab 17.30 Uhr. Dann wird das Thema Beteiligung im Mittelpunkt der Ideen Werkstatt stehen. Die Ergebnisse der Diskussion aller Teilnehmer werden dann vom Bündnis zusammengefasst und sollen den Kommunen bereitgestellt werden. Vor der Johanneskirche in Zittau lädt jetzt eine neue Plauderbank zum Verweilen und Reden ein. Gestiftet wurde sie von der Zittauerin Heike Barmeier, die Idee im Urlaub kennengelernt hatte. Der Schriftzug auf der Bank soll dazu ermuntern, sich dazuzusetzen und miteinander ins Gespräch zu kommen. Der Standort an der Litfaßsäule ist dabei nicht zufällig gewählt. Schon die alte Bank war ein beliebter Treffpunkt. Im Spremberger Ortsteil Schwarze Pumpe ist das Projekt Sport vernetzt gestartet. Alba Berlin, die Stadt Spremberg, die Lausitzer BVG und weitere Partner wollen damit mehr Bewegung in den Alltag von Kindern bringen. Mitarbeiter der BVG werden dafür zu Übungsleitern ausgebildet und für die Arbeit mit Kindern freigestellt. Sportangebote sollen unter anderem an der Grundschule und im Kita-Zentrum entstehen. Ziel ist es, das Projekt langfristig im Ortsteil zu verankern und Bewegung direkt im Lebensumfeld der Kinder zu ermöglichen. Sachsens Vereine, Schulen, Kitas und andere gemeinnützige Einrichtungen können wieder kostenlos Obstbäume bekommen. Im Rahmen der Aktion Sachsen pflanzt gemeinsam werden 2 bis 5 Bäume aus sächsischen Baumschulen bereitgestellt. Auch bis zu 5 Beerensträuchern sind möglich. Wer im Frühjahr 2027 pflanzen möchte, muss sich bis zum 31. Januar bewerben.
1: Ein falscher Versicherungsvertreter hat am Montag in Radeberg sein Unwesen getrieben. Er klingelte an der Tür einer Seniorin in Radeberg. Der Mann gaukelte vor, von ihrer Pflegeversicherung zu kommen und Unterlagen zu benötigen. Er trat sehr bestimmt auf und ließ auch nicht zu, dass die Geschädigte ihre Tochter kontaktierte. Die Dame ließ den Unbekannten in ihre Wohnung und suchte die Papiere raus. Plötzlich war der Mann verschwunden und sie hörte nur noch die Tür ins Schloss fallen. Mit dem Täter war auch eine Geldkassette mit einem 5-stelligen Bargeldbetrag verschwunden. Der Kriminaldienst des Polizeireviers Kamenz hat die Ermittlungen aufgenommen und sucht nun Zeugen. Bei wem hat der falsche Versicherungsvertreter ebenfalls geklingelt? Hinweise nimmt das Polizeirevier Kamenz und jede andere Polizeidienststelle entgegen. Eine 58-Jährige, die offenbar stark alkoholisiert und daher völlig orientierungslos war, haben Bürger der Polizei am Montagmittag an der Schulstraße in Hoyerswerda gemeldet. Die Beamten fanden die Frau in Begleitung ihres Hundes. Sie lag auf dem Boden und wurde von ihrem Vierbeiner bewacht. Gegenüber den Rettungskräften konnte sie weder ihren Namen noch ihre Adresse angeben. Als Beamte versuchten, mit der Frau zu kommunizieren, packte diese einen der Ordnungshüter am Arm und versuchte, ihn zu kratzen. Deshalb wurde die Dame kurzzeitig fixiert, um ihren Transport ins Klinikum zu gewährleisten. Sie erhielt eine Anzeige wegen des tätlichen Angriffs auf Vollstreckungsbeamte. Ihren treuen Vierbeiner nahm die Feuerwehr vorerst in Obhut.
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0: Bürostuhl gegen Werkbank, Schreibtisch gegen Fahrradwerkstatt. Beim Schichtwechsel wird für einen Tag der Arbeitsplatz getauscht. Auch in Hoyerswerda haben Menschen mit und ohne Behinderung die Chance genutzt, in einen völlig anderen Berufsalltag hineinzuschnuppern. Wir haben sie bei ihrem etwas anderen Arbeitstag begleitet.
1: Die haben es gut in ihren gemütlichen Büros. Ich würde liebend gern mal für einen Tag den Job mit denen tauschen. Diesen Gedanken hatten wohl schon viele beim Blick auf andere Berufsgruppen. Beim Aktionstag Schichtwechsel wird daraus Realität. Menschen mit und ohne Behinderungen tauschen für einen Tag ihre Arbeitsplätze und gewinnen neue Perspektiven. Die Lausitzer Werkstätten in Hoyerswerda sind seit 2023 mit dabei und bringen dafür Menschen aus den Werkstätten mit Partnern in der Stadt zusammen.
2: Diese dabei sind das Klinikum Hoyerswerda, die Stadt Hoyerswerda zweimal sogar, die BMS, Berufsschule für Medizinalberufe ist mit dabei, die Agentur für Arbeit ist dabei und da fahren wir jetzt hin, gucken, wie unsere Leute sich dort auf dem ersten Arbeitsmarkt machen und wollen mal ein bisschen Erfahrungen und Eindrücke sammeln.
3: Diese abwechslungsreichen Arbeiten gefallen mir, dass ich austeilen konnte, die Tabletts und den Kontakt mit den Menschen und einpacken und so. Diese Abwechslung der Arbeit ist schön.
4: Ich bin psychisch erkrankt und habe auch schon mit dem sozialpsychiatrischen Dienst auf der anderen Seite des Tisches zu tun gehabt und jetzt interessiert mich einfach mal, wie die Hintergründe hier sind, welche Aufgaben der sozialpsychiatrische Dienst hat, wie sie arbeiten und auch mal ja, das Persönliche zu sehen, dass sozusagen, dass sie auch bloß Menschen sind, so ungefähr, also das Menschliche auch zu erleben, genau, aber eben auch die Aufgaben sozusagen, wo die Grenzen sind, was machbar ist.
5: Wir arbeiten ja auch mit sehr, sehr vielen Netzwerken hier auch in Hoyerswerda und anderen zusammen, weil wir in unserer Arbeit gerne auch natürlich vermitteln wollen und vermitteln müssen, weil wir als Mitarbeiter können natürlich auch nicht alles abdecken von den Hilfen. Und es ist wichtig einfach, dass die Menschen eine Struktur haben, soziale Kontakte haben und ja, und auch einfach zu sehen, wie ist die Arbeitsweise in anderen Bereichen. Und deswegen haben wir uns dafür entschieden, auch einfach an diesem Projekt teilzunehmen.
1: Und damit war der psychologische Dienst nicht allein. Viele Einrichtungen und Unternehmen in der Stadt nahmen am Schichtwechsel teil und begrüßten die Teilnehmer der Lausitzer Werkstätten ganz besonders herzlich. So zum Beispiel die Bildungsstätte für Medizinal- und Sozialberufe.
6: Ich bin das erste Mal beim Schichtwechsel dabei und ich muss sagen, ich bin sehr überrascht, was so hinter den Menschen steckt, was für Geschichten dabei sind und wie das da so läuft in der Werkstatt und wie die Tagesabläufe sind und wie man sich strukturiert, ob man alleine leben kann oder nicht und darf oder nicht und was an den, in den Werkstätten so ja auch produziert und gemacht wird. Und ganz persönlich war heute emotional, was da so für persönliche Geschichten hinter den Menschen stecken, wo man manchmal einfach gar nicht weiß, warum.

0: man in der Werkstatt ist oder was das für Hintergründe hat. Und das war halt doch sehr emotional und da denkt man doch noch bestimmt die nächsten Tage drüber nach.
1: Auch besondere Institutionen wie die Agentur für Arbeit öffneten ihre Türen.
2: Ich habe sehr viele Einblicke gefunden und auch mal die andere Seite zu sehen hinterm Schreibtisch, was die Leute halt hier alles leisten und was sie halt den Menschen ermöglichen und so. Das finde ich sehr schön und so. Und die sind halt auch sehr, sehr bemüht, halt wirklich Menschen, die es wollen, zu helfen.
3: Also der Schichtwechsel bringt uns praktische Einblicke, weil wir einfach unsere alltägliche Arbeit anders reflektieren können, Erfahrungen sammeln können und uns auch besser in die Menschen mit Behinderung einfühlen können, was sie bewegt, was sie vielleicht auch brauchen und wie wir sie in unserem alltäglichen Beratungsgeschäft unterstützen können.
1: Ganz praktisch wurde es dann zum Beispiel hier bei der Fahrradwerkstatt der Lausitzer Werkstätten.
4: Ich hatte heute direkten Bürgerkontakt, also Leute sind mit ihrem Fahrrad hergekommen, hatten ein Problem, das wurde angenommen, wurde sozusagen geschaut, was ist zu tun, dann mit dem Kunden beraten und dann am Ende eben der Auftrag erteilt. Oder es sind Leute vorbeigekommen, die ihr Fahrrad abholen wollten nach einer Reparatur und es ist natürlich angenehm zu sehen, wenn die freudestrahlend wieder rausgehen, weil das Fahrrad einfach wieder repariert ist.
1: Auch für Matthias Kummer, normalerweise in der Stadtverwaltung im Ordnungsamt tätig, war es mal eine ganz andere Erfahrung.
5: Herausfordernd war für mich, selbst mal einen Schrank allein und eigenständig zu montieren. Ich habe festgestellt, dass Leute mit gewisseren Krankheitsbildern oder Behinderungen tolle Arbeit leisten können. Jeder in seinem speziellen Bereich, jeder mit seinen Begabungen. Und das war für mich sehr aufschlussreich und das nehme ich mir mit nach Hause.
1: Der Aktionstag zeigt eindrücklich, wie wichtig dieser Austausch ist, um Berührungsängste abzubauen und echtes Verständnis füreinander zu schaffen. Laut Thomas Köhler werden die Fähigkeiten von Menschen mit Behinderungen auf dem ersten Arbeitsmarkt oft noch hochgradig unterschätzt. Umso bedeutender ist die dauerhafte Integration, wie sie die Lausitzer Werkstätten aktuell mit neuen Außenarbeitsplätzen im Lausitzbad vorantreiben. Damit das Projekt auch im nächsten Jahr ein voller Erfolg wird, sind die Betriebe in unserer Region schon jetzt herzlich aufgerufen, beim nächsten Mal selbst mitzumachen, ihre Türen zu öffnen und an nur einem Tag wertvolle neue Perspektiven zu gewinnen.
6: Schauen Sie gerne in die Sterne bzw. gehen Sie gerne ins Planetarium? Dann sollten Sie jetzt dranbleiben. Im Kalenderblatt reisen wir heute in das Jahr 1969 nach Hoyerswerda.
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8: Am 7. Oktober 1969 ist das Planetarium in Hoyerswerda eröffnet worden. Von 1966 an wurde es von mehr als 680 Bürgern der Stadt und des damaligen Kreises im Nationalen Aufbauwerk errichtet. Über 24.000 Aufbaustunden, freiwillig und ohne Bezahlung, wurden bis zur Fertigstellung geleistet. Die Kuppel hat einen Durchmesser von 8 Metern und im Planetarium können bis zu 60 Sitzplätze belegt werden. Am 7. April 1995 wurde der Astronomische Verein Hoyerswerda gegründet, der sich für den Erhalt einsetzt. Heute finden hier regelmäßig Veranstaltungen rund ums Thema Astronomie statt.
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6: Die Meteorologen kündigen an, das war's erst einmal mit dem goldenen Herbst. Wie es genau weitergeht, sehen Sie jetzt. Die Event-Tipps folgen direkt danach.
9: Heute verlief der Tag schon mit etwas mehr Wolken als die vergangenen Tage. Die Sonne ließ sich trotzdem nicht wegdrücken und gab sich hier und da nochmal von ihrer besten Seite. Im Flachland erreichten die Höchstwerte 21 Grad, im Bergland lag das Thermometer bei 18 Grad an der Spitze. Jedoch muss der Sonne erstmal bis bald gesagt werden, denn die nächsten Tage werden nun mehr grau als hell. In Hoyerswerda ist es tagsüber stark bewölkt mit vereinzelt leichtem Regen. In der Umgebung des Tschornobo wird es deutlich nässer. Hier erwartet uns eine Regenwahrscheinlichkeit von 90%. In der ganzen Lausitz sollte also unbedingt der Regenschirm zum Handgepäck gehören. Und den sollten Sie auch gut festhalten, denn hier und da ist mit stärkeren Böen zu rechnen. Wer nicht unbedingt raus muss, sollte es sich also drinnen gemütlich machen. Der Freitag wird grau, aber weniger nass. Über den ganzen Tag wird die Lausitz mit einer meist dichten Wolkendecke zugedeckt. Die Sonne hat so gut wie gar keine Chance, sich zu zeigen. Und mit maximal 14 Grad wird es auch wesentlich frischer als in den vergangenen Tagen. Auch der Samstag verspricht keine Lücke zwischen den Wolken. Im gesamten Sendegebiet ist über den ganzen Tag immer wieder mit Regenfällen zu rechnen. Mit 15 Grad bleibt es nasskalt. Der goldene Herbst ist wohl nun erstmal vorbei.

0: Der Lions Club Hoyerswerda veranstaltete am 8. Oktober ein Benefizkonzert in der Johanneskirche, dessen Erlös dem Projekt Region der Lebensretter zugutekommen soll. Zu hören sind ab 19 Uhr unter anderem der Mädchenchor des Lessing-Gymnasiums, junge Musiker aus der Region sowie der Dudelsackspieler Andreas Hetschel vom SNE. Die Veranstaltung ist kostenfrei, es wird jedoch um Spenden gebeten, um das Projekt weiter voranzubringen. Am 9. Oktober findet wieder der Tag des offenen Unternehmens auf dem Ebereschenweg im Gewerbegebiet Forst statt. Von 14 bis 18 Uhr können hier Interessierte, vor allem Schülerinnen und Schüler, verschiedene Firmen kennenlernen und sich so Ideen für den zukünftigen Karriereweg einholen. Zu sehen gibt es unter anderem Unternehmen in den Bereichen Handwerk, moderne Technik sowie innovative Produkte, die direkt aus Forst kommen. Vom 8. bis 10. Oktober findet die Fachmesse für Feuerwehr, Zivil- und Katastrophenschutz in der Messe Dresden statt. Interessierte können hier einiges rund um aktuelle Einsatzthemen wie Vegetationsbrandbekämpfung und technische Rettung mitnehmen, aber auch praktische Angebote finden ihren Platz auf der Messe. So können Sie an kostenlosen Workshops unter anderem zum Thema Luftrettung teilnehmen. Außerdem finden auf dem Freigelände 5 die Fire and Rescue Games statt, in denen die Nachwuchskräfte der Berufsfeuerwehren gegeneinander antreten.
1: Am Mittwoch beenden wir die Drehscheibe Lausitz immer mit der Umfrage der Woche. Haben Sie schon einmal Urlaub in einem Centerpark gemacht? Davon gibt es einige in Deutschland, aber bisher noch keinen im Osten. Das könnte sich in Zukunft ändern. Das Unternehmen hat die Lausitz als nächsten Standort ins Auge gefasst. Zwischen dem Partwitzer und dem Sedlitzer See könnte eine große neue Touristenattraktion entstehen. Wie sehen das die Bewohner der Region? Wir sind auf die Straßen gegangen, um das herauszufinden. Im Anschluss folgt dann die Regionalzeit aus der Westlausitz. Diese Woche mit Antonia Naumann. Die nächste Drehscheibe Lausitz gibt's dann morgen wieder. Ich wünsche Ihnen einen wunderschönen Abend. Auf Wiedersehen.
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3: Haben Sie von dem Centerpark gehört, der hier in der Region gebaut werden soll in Zukunft?
4: Ja, gehört haben wir schon. Aber solange wie noch nicht gebaut wird, denke ich nicht dran, dass was ist. Wir haben schon verschiedene mal was angefangen. Da sollte mal ein Hotel am Sedlitzer See kommen und in Hoyerswerda, da ist auch nichts passiert. Und am Stadthafen, das Hotel, die haben das Grundstück, aber das Hotel steht immer noch nicht. Das sollte schon längst fertig sein. Und solange wieder nicht der erste Grundstein gelegt ist und so, glaube ich nicht dran. Ansonsten wäre ich sehr offen dafür. Ja.
3: Wieso zum Beispiel?
4: Ja, das tut die Region ein bisschen beflügeln, dass noch mehr Urlauber kommen und so und nicht deswegen. Nicht? Und in Geierschwalde, wo es da hinkommt, in Nieske, da in der Ecke, nicht? Da passt es auch schön hin und alles. Nicht? Und das beim Fahrradfahren so ringsherum, so, nicht? Das macht sich gut.
5: Teils begrüße ich das für die Bevölkerung recht gut. Für mich wird das leider zu spät kommen. Mein Alter ist schon fortgeschritten. Also ich finde es recht gut, und warum, dass gebaut wird.
3: Genau, warum ist es denn gut für die Leute? Was ist schön daran?
5: Ist alles in allen, wo man Kind und Enkel und Oma und Opa alle zusammen hingehen kann und so vielseitig ist. Also ich begrüße solche Ferienanlage eigentlich.
6: Ja, können wir machen.
3: Ja, wieso ist das zum Beispiel gut?
6: Für die Kinder oder so.
7: Ich finde das toll.
3: Wieso?
7: Schön, weil es ist eine Bereicherung für die ganze Seenlandschaft.
3: Und inwiefern? Also mehr Touristen, Arbeit?

0: Schätze?
1: Ja, mehr Freizeitvergnügen, eine neue Badegelegenheit, auch im Winter ganzjähriger Betrieb. Ich finde es schön. Ja.
0: Wie stehen Sie zu sowas? Finden Sie es gut oder ist es eher schlecht?
1: Nö, finde ich gut.
0: Wieso zum Beispiel?
1: Naja, das hat man mehr Möglichkeiten dann wieder dort.
2: Ja, na, vielleicht, gut, ja. Vielleicht schafft das ein paar Arbeitsplätze für aber unsere Region.
3: Aber man sollte erstmal eine seelische Gaststätte in Ordnung bringen, die es da gibt. Eine schöne Gaststätte war das früher.
0: Und wieso wären vielleicht Arbeitsplätze für die Region wichtig?
2: Na, wir haben ja wirklich ein schönes Senftenberg. Seelis gehört zu Senftenberg. Ist ja wunderschön hier bei uns. Unistadt, Seestadt, Hafenstadt. Also wir haben ja einiges zu bieten. Aber eben die Arbeitsplätze fehlen. Die jungen Leute müssen alle weg. Also für Ältere ist es hier wunderschön und auch für Urlauber. Aber die jungen Menschen, die brauchen ja einen Arbeitsplatz. Das fehlt.
0: Und macht es vielleicht so ein bisschen Angst zu wissen, dass dann so die Gegend auch von noch mehr Touristen geflutet werden könnte? Oder ist das...
3: Ach, das wird wahrscheinlich die Zeit bringen.
0: Muss man abwarten.
2: Aber wir haben ja jetzt im Sommer auch hier bestimmt, also mindestens dreimal so viele Menschen wie normal. Wir sind ja nicht mehr so viele Einwohner. Und im Sommer, das merkt man, wenn die Touristen hier sind. Aber das stört nicht.
0: So ein bisschen die Angst, dass so andere Touristenfleckchen, jetzt wie zum Beispiel hier in Großkoschen, ja, dass der Familienpark davon so ein bisschen gefährdet wird?
4: Ach nee, das glaube ich nicht. Also man denkt ja, man versucht ja dann natürlich was Neues auszuprobieren. Nicht? Aber wer jahrelang nach Koschen gekommen ist und da hat sich ja auch vieles verbessert und so. Und da glaube ich nicht, dass das... dass die dann Abbruch erleihen. Nein.
0: Nee. Vielen Dank.
4: Bitteschön.
0: Einen schönen Tag noch.
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0: Hallo und herzlich willkommen, meine Damen und Herren, zur aktuellen Ausgabe Ihres Magazins Nur für Plus, dem Magazin für die Landkreise Nordsachsen und Leipzig. Schön, dass Sie wieder dabei sind. Meine Kollegin Astrid Sonntag hatte heute wieder Besuch bei uns hier im Studio. Brandisser Bürgermeister Arno Jesse, er war bei uns und bei ihr und er stellte sich den Fragen der Bürger in der Bürgersprechstunde.
1: Liebe Zuschauer, ich begrüße Sie zur Online-Bürgersprechstunde mit den Themen aus der Stadt Brandis. Dazu bei uns im Studio wieder Bürgermeister Arno Jesse. Herzlich willkommen.
2: Hallo.
1: Und vielen Dank, dass Sie sich den Fragen wieder stellen, die Sie jederzeit an bürgerdialog@muldenthal.tv senden können und die wir dann

0: hier in diesem Format auch beantworten. Wir beginnen mit dem neuen alten Ratskeller. Das ist ja doch auch ein Thema, was uns die letzten Monate und auch Jahre, Sie vor allem, dann auch beschäftigt hat in der Sanierung auch. Haben denn jetzt die ersten Sitzungen bereits stattgefunden? Stadtratssitzungen?
1: Nein, Stadtratssitzungen noch nicht, weil es dazu eines formellen Beschlusses bedarf.
0: Dass man den Ort wechseln darf?
1: Ja, wenn man es ganz korrekt machen will, dann schon, weil wir wollen ja auch nicht angreifbar sein. Wir müssen die Geschäftsordnung ändern und das haben wir haben zwar eine Diskussion schon, eine Vorbereitung zur Geschäftsordnung, aber noch keinen Beschluss. Der wird erst jetzt im Oktober vollzogen, der Beschluss. Und dann können wir offiziell auch umziehen. Tatsächlich ist es auch so, uns drängt ja keiner. Also im Moment sind die Temperaturen ja wieder erträglich, auch in unserem alten Ratssaal. Jetzt meine ich nicht nur Ratssaal, alter Ratskeller, sondern wo wir immer sind. Und haben gesagt, okay, wir machen das lieber sehr korrekt, auch die Geschäftsordnung. Da wird ja nicht nur der Ort ergänzt, sondern wir haben die Chance genutzt, um auch viele Sachen anzupassen. Die Geschäftsordnung ist, glaube ich, 12, 13 Jahre alt. Das war auch mal notwendig. Und dann werden wir das beschließen im Oktober. Und dann können wir im November dann offiziell sozusagen die Stadtratssitzung dort stattfinden lassen.
0: Da ist die Vorfreude durchaus noch ein bisschen groß und kann noch wachsen. Wie ist das Resümee zu den ersten Formaten, die schon stattgefunden haben? Es gab ja zum Beispiel auch einen deutsch-israelischen Jugendaustausch.
1: Ja, genau. Also grundsätzlich extrem positiv. Ich bin ja oft auch mal mit Menschen dort, die keine Ahnung, vielleicht Ideen haben, Ideen verwirklichen wollen, sich den Saal dann gerne angucken wollen oder aus anderen Anlässen vielleicht, wenn wir dann noch die Zeit haben. Also der Saal, Sie waren ja selber da, der ist einfach schon sehr beeindruckend. Wir haben endlich einen schönen Veranstaltungssaal. Wir hatten so einen Saal ja bisher noch gar nicht. Nun, wenn Sie fragen nach den ersten Formaten, also im Plural, dann muss man es ja ganz stark relativieren. Ist tatsächlich, es gab eine Veranstaltung. Das war aber ja eine nur semi-öffentliche Veranstaltung. Sie war im Rahmen unseres Jugendaustauschs mit Jugendlichen aus Israel und Jugendlichen von unseren Schulen, die am Freitag auch eine Schabbatfeier dort gemacht haben, sprich ein Essen. Sie haben es, glaube ich, auch filmisch begleitet, zumindest waren Sie
0: die
1: da.
0: Die Vorfreude oder doch ist auch noch groß und der Beitrag kommt demnächst.
1: Ah, alles klar, ich war mir nämlich jetzt nicht ganz sicher, aber ich konnte mich erinnern, dass Sie dort waren. Und dann gab es ein Konzert, weil die Jugendlichen waren ja vom Musikverein eingeladen worden, haben zusammen musiziert und haben das dann auch aufgeführt. Das haben wir aber nicht allzu groß beworben, auch leider auch Sicherheitsgründen, sodass quasi mehr oder weniger nur die Eltern oder Verwandte oder engere Bekannte dann bei dem Konzert waren. Es war trotzdem so gut wie voll gewesen und solche Konzerte funktionieren einfach gut in diesem Ambiente. Das heißt, die eigentlichen Formate, die wir konzipieren, die starten alle erst. Und deswegen habe ich heute auch mal so einen Zettel, weil ich wusste, dass diese Frage kommt. Ist ja auch naheliegend und mache ein bisschen Werbung. Wir haben nämlich mehrere Formate dort geplant, sogar noch in diesem Jahr. Eine, auf der ich tatsächlich stolz bin und ich meine, ich jetzt auch schon angedeutet gehabt, ist eine Reihe, wo wir eine Zusammenarbeit, eine Kooperation mit der Hochschule der Künste Mendelssohn Bartholdy aus Leipzig haben, die jedes Quartal ein Konzert anbieten wird mit sehr qualifizierten Studierenden, die zum Teil schon fertig sind, zum Teil auch mit den Professoren. Da wird es am 29. Oktober das erste Konzert geben mit sechs Cellisten unter dem Motto Campus trifft Konzertsaal, also am 29. Oktober, das ist ein Donnerstag, ab, ich meine 19 Uhr oder 18.30 Uhr, das habe ich mir jetzt ehrlich gesagt gar nicht gemerkt, ich glaube 19 Uhr,
0: Abend.
1: 15 Euro Eintritt. Und das zweite Konzert wird am 17. Dezember stattfinden mit 10 Waldhörnern. Ich glaube, das ist auch was sehr, sehr Spezielles, was es, glaube ich, so oft noch nicht gegeben hat. Aber auch dafür passt einfach dieser Raum, auch unter der Reihe. Aber daneben, und wir hatten gestern eine Sitzung mit dem Stadtverein gehabt, auch der Stadtverein hat sich committed, er möchte gerne Kultur dort organisieren und hat die Idee, Salonkonzerte dort stattfinden zu lassen mit dem Mendelssohn Salonorchester. Und jetzt gucke ich nämlich, das wird am 20. November stattfinden. Da ist sogar gedacht, dass wir vielleicht so ein bisschen Catering mit austeilen, dass es so auch so einen Salon-Charakter hat. Im Januar wird das zweite Salon-Orchester oder Konzert stattfinden. Und dann haben wir ja noch unsere Bibliothek unten, die natürlich den Raum auch nutzt für Lesungen. Und zwar am 3. November gibt es die Lesung mit Nirit Sommerfeld, Beduinenmilch. Und am 10.12. haben wir wieder mal die Weinlese. Das ist ja so ein Projekt des Paterlandes, wo in jedem Ort, Bibliotheksort, eine Lesung stattfindet. Und bei uns wird sie am 10.12. stattfinden. Haben Sie sich bestimmt jetzt auch alle nicht so gemerkt, aber einfach mal ins Stadtjournal gucken,
0: genau,
1: auf die Website, sozialen Medien. Und es liegt mir natürlich jetzt sehr am Herzen, dass diese unterschiedlichen Formate auch wirklich angenommen werden, weil dafür ist dieser Raum und man investiert schon noch viel Kraft und viel Engagement, auch ehrenamtliches Engagement. Wir haben so einen Freundeskreis gegründet aus der Mitmachstadt, die uns unterstützen auch bei den Konzerten mit vielleicht so Kleinigkeiten zu essen und zu trinken, so in der Pause oder vor den Konzerten und gerne natürlich auch nach den Konzerten. Und das befriedigt natürlich umso mehr, wenn das auch gut besucht ist. Also deswegen ein Appell, bitte, wenn wir schon einen tollen Ort haben, wenn wir so tolle Veranstaltungsformate haben, einfach kommen und anhören. Das haben alle verdient, die daran mitgewirkt haben.
0: Das Haus und die verschiedenen Räume bieten da natürlich auch die verschiedensten Möglichkeiten, natürlich, das dann auch so facettenreich gestalten zu können. Wir bleiben im Zentrum der Stadt, blicken auf das Feuerwehr- und Oldtimerfest, was jetzt erneut viele Menschen in das Zentrum gelockt hat. Inwiefern hat sich das als feste Tradition schon etabliert und kann das auch so fortgeführt werden?
1: Also man kann sagen, das war ein großer Erfolg gewesen. Man hatte natürlich Glück mit dem Wetter. Das gehört dazu, gerade beim Oldtimer-Treffen. Es ist ja immer die Verbindung Tag der offenen Tür, der Brandisser Feuerwehr und das Oldtimer-Treffen. Seit einiger Zeit machen wir das schon gemeinsam. Es hat sich extrem bewährt. Es war gut besucht. Es war eine tolle Atmosphäre gewesen. Es waren tolle Autos auch gewesen. Und dieser Mix, man schaut sich die Autos an, die werden ja prämiert. Taubert erzählt ja auch immer was dazu. Ist ja wirklich auch sehr kurzweilig. Und dann kann man daneben noch gehen, was zu essen, was zu trinken, sich holen, sich das anzuschauen, was die Feuerwehr auf die Beine gestellt haben. Das ist sehr erfolgreich, schon über die letzten Jahre und diesmal ganz besonders, weil tolles Wetter war und wird definitiv weitergeführt, aber nicht im nächsten Jahr.
0: Weil im nächsten Jahr steht wohl das schlechte Wetter dann angekündigt.
1: Nein, hoffentlich nicht. Nein, im nächsten Jahr steht was Besonderes an, nämlich die 160-Jahr-Feier der Feuerwehr. Und da wird es wirklich, das wird was Besonderes. Das wird auch nicht nach den Ferien sein, sondern an dem Tag, wo normalerweise immer unser Stadtfest ist, nämlich vor den Ferien, eine Woche vor den Ferien. Und da wird es ein Stadtfest geben aus Anlass des 160. Jubiläums der Feuerwehr. Organisiert alles die Feuerwehr. Wird ein tolles Programm werden. Ich denke auch, dass der Kirchplatz mit einbezogen wird, mit vielen drumherum das Wochenende. Und da passt dann das Oldtimer-Treffen nicht ganz so rein. Zumal auch die Oldtimer gesagt haben, die Organisatoren meine ich natürlich, wir wollen doch gerne bei unserem klassischen Termin bleiben, Ende August. Und so wird es im nächsten Jahr zwei Feiern geben. Muss
0: das
1: auch nicht schlecht sein.
0: Das Oldtimer-Fest,
1: genau. Und das Stadtfest aus Anlass der Jubiläumsfeier der Feuerwehr. Danach soll es aber wieder zusammengeführt werden. Und da gibt es auch ein besonderes Ereignis. Ich meine, es ist dann 28, nämlich 25 Jahre Oldtimer-Treffen. Ist ja auch mal
0: ein Das Anlass. Ist ja ein Highlight nach dem anderen, was dann in den nächsten Jahren anstehen
1: kaum erwarten.
0: Wird. Man kann aus dem Feiern fast gar nicht herauskommen. Diese Feste und auch die Entwicklungen im Zentrum und auch im Ratskeller zeigen, wie die Innenstadt auch aktiv belebt werden kann. Ein Baustein war dort auch das Coworking, was sich im Zentrum der Stadt befindet. Wie wurde dieses Angebot angenommen? Wie sieht jetzt auch die Perspektive aus mit dem Blick auf das Gründerzentrum in Bolscha?
1: Ja, da muss man natürlich differenzieren, weil das ist natürlich ein privatwirtschaftliches Engagement. Es kam natürlich zustande auch aus einer Vermittlung heraus, weil ich den Besitzer, den Eigentümer des Hauses kannte, dann den Anbieter des Coworkings, dass wir gesagt haben, Mensch, wäre das nicht eine Gelegenheit? Und wir haben ja auch einige Formate, was Vorträge und Workshops angeht, auch dort abgebildet. Aber nochmal, das ist keine Initiative der Stadt Brandes, sondern wir unterstützen es gerne, vor allem ideell. Aber das ist ein Unternehmen, das gesagt hat, okay, wir probieren das. Wir probieren das auch sehr bewusst in Bezug, deswegen ist die Frage auch richtig, in Bezug auf das Kulturhaus im Borcher. Wie wird sowas angenommen? Was lernen wir daraus? Was dann auch die Ausstattung von Borcher angeht, was ja viel, viel größer ist und entsprechend natürlich auch anders skaliert werden muss. Und da muss man sagen, da lernt man schon einiges draus. Erstmal, dass sich einiges geändert hat in den letzten Jahren. Sie wissen selber, als Corona war, da hieß es überall Homeoffice und neue Arbeitsformen. Und wir haben ja über LIDE auch dann dieses Netzwerk der Coworking-Stationen, ob das nun Röcknitz ist oder Borsdorf oder Bennewitz, Grimma auch. Das war so ein Hype und danach ist es auch wieder ein bisschen zurückgegangen, weil es ging wieder zurück in die Büros. Das ist ein Aspekt. Der andere Aspekt ist sicherlich, man braucht eine gewisse Größe. Nur ein Raum ist dann doch zu wenig, der dann auch noch ÖPNV, SPNV-mäßig nicht gut angeschlossen ist, ist ein struktureller Nachteil.

0: anders und trotzdem denke ich, haben wir ein Stück weit auch durchaus gelernt, was auch Technik angeht, ohne dass uns das wehgetan hat, weil das ganze Investment war ja privatwirtschaftlich fundiert. Insofern gehe ich auch sehr davon aus, dass der Mietvertrag nicht verlängert wird. Der geht meines Erachtens bis Mitte nächsten Jahres. Das war schon damals so ungefähr zeitgleich mit dem Kulturhaus angedacht, weil wenn ein Kulturhaus so ein Angebot ist, dann ist klar, dass man in Brandis kein zweites braucht. Das war von vornherein klar. Und jetzt muss man sehen, was dann mit den Räumlichkeiten neu wird.
1: Wie laufen denn die Arbeiten im Kulturhaus Bolscha voran?
0: Gut, wenn Sie vorbeifahren, sehen Sie, dass die Fassade jetzt fast fertig ist. Ansonsten ist man kräftig am Innenausbau. Wir gehen nach wie vor davon aus, dass wir den Eröffnungstermin, der irgendwann mal Ende Mai ist,
1: Da hat
0: auch
1: sich die
0: halten
1: Sächsische
0: werden.
1: Bläserphilharmonie ja schon in den
0: So
1: Kalender
0: ist
1: geschrieben.
0: es. Das wissen Sie.
1: Ich war
0: Interessant.
1: dabei bei der Eröffnung.
0: Ach so, alles klar. Ja, wir haben es sogar noch verbindlich gemacht. Letzte Woche habe ich mich noch mal getroffen. Wir haben schon ein bisschen das Programm durchdiskutiert. Also wir gehen fest davon aus, dass das klappt. Insofern, ja, muss ja auch, ne? Hat ja auch
1: Muss
0: noch
1: ja
0: lange
1: auch.
0: noch gedauert.
1: Ja, das stimmt. Wir bleiben im Bereich der Wirtschaft und gehen nach Waldpolenz zum Wind- und Solarparkentwickler JuWi, die aktuell wohl Stellen abbauen. Betroffen ist dann auch der Standort in Waldpolenz. Wie groß ist da Ihre Sorge um die Arbeitsplätze vor Ort und was bedeutet das auch für den Wirtschaftsstandort oder auch geplante Vorhaben dort?
0: Also in Bezug auf dessen hat es keine Auswirkungen. Nach meinen Informationen ist diese Niederlassung durchaus betroffen von Stellenabbau. Es sind ja dort 80 Mitarbeiter, die dort unterwegs sind. Das wird zurückgebaut um vielleicht ein Drittel, also ungefähr auf 50. Das ist mein letzter Stand. Also intern kommt es zur Umstrukturierung, aber der Standort selber ist in keinster Weise gefährdet. Das ist mein Stand von vor ungefähr einer guten Woche, wo ich mit dem Niederlassungsleiter telefoniert hatte, um da natürlich mich auch zu informieren. Aber selbst wenn 30 Stellen nicht besetzt werden, freigesetzt werden, umgesetzt werden, ist das natürlich nicht schön. Das ist so. Die Branche selber ist natürlich hoch turbulent und virulent und wie man das ausdrücken soll. Die Politik macht ja auch kein gutes Bild mit dem Hin und Her und Her und Hin und nochmal anders und wie auch immer. Das hat dann Konsequenzen. Ich bin aber insofern froh, das ist ja auch ein schöner Standort insgesamt, dass der erhalten bleibt mit 50 Arbeitsplätzen. Also, das ist die Information, die ich habe, und das muss ich jetzt mal so zur Kenntnis nehmen. Ansonsten sehe ich keine weiteren Auswirkungen und die Implikationen für den Standort Brandis oder Waldpolenz.
1: Kommen wir nach Bolscha, dort auch zum Gewerbepark. Die Änderung des Bebauungsplanes ist jetzt inzwischen genehmigt. Was soll sich dort konkret entwickeln und welche Bedeutung hat das auch für die wirtschaftliche Entwicklung der gesamten
0: Ach
1: Stadt?
0: Gott, das hört sich jetzt so groß an, als wäre es ein riesengroßes neues B-Plan-Gebiet. Das ist ja nicht der Fall. Es ist ein uraltes B-Plan-Gebiet von 1992 und primär ging es darum, das jetzt mal neu anzupassen. Weil da ist ein Gewerbegebiet, ist ein Mischgebiet gewesen, das mal zu ordnen und anzupassen auf die Bedarfe, die nach dann über 30 Jahren adäquat sind. Darum ging es eigentlich. Es hat natürlich auch damit zu tun, dass ein Stück davon gehörte ja ganz früher mal Borcher und beziehungsweise der Stadt Brandis, wir es dann verkauft haben an den Gewerbetreibenden, der da auch eine große Halle gebaut hat, der dann aber auch noch Streifen hatte für eine Wohnbebauung, um das alles zu ordnen. Darum ging es. Ein Prozess im Übrigen, wenn ich mich richtig erinnere, der auch 5 Jahre gelaufen ist. So kompliziert sind manchmal Bauleitverfahren. Aber da sehen Sie auch, da ging es nicht um den Druck, dass jetzt unbedingt ganz schnell was entstehen sollte, sondern es ging um die verkehrliche Anbindung. Insider oder die das genau verfolgen, wissen, dass da eine Straße zwar im Planungsgebiet war, die aber nie weitergebaut worden ist. Dann ging es tatsächlich um neue Wohnbebauung zuzulassen, was ich für sinnvoll halte. Wir wollen ja da kein Industriegebiet haben, sonst ist eh schon dieser Mix mit dem Mischgebiet. Und es gibt da ein Biotop, das es auch zu sichern gab. Und dieser Gesamtmix wurde betrachtet, neu zugeschnitten ein Stück weit und insofern bereinigt. Da entsteht also kein großes neues Gewerbe, sondern tatsächlich eher sogar Wohneinheiten.
1: Ein Bebauungsplan wurde bei den Kleingartenanlagen in der Neubauernsiedlung kritisiert, denn im Leitbild der Stadt und im integrierten Stadtentwicklungskonzept heißt es sinngemäß, dass die Kleingartenvielfalt erhalten bleiben soll und auch private Erholungsräume geschaffen werden sollen. Jetzt wurde über die Erholungsgärten ein Bebauungsplan gelegt. Warum wird da dem Konzept widersprochen?
0: Naja, so die Frage, ob hier was widersprochen wird. Es ist ja die

0: Entscheidung des Stadtrates, ein Stadtentwicklungskonzept, in sich integriertes Gesamtkonzept, wie es so heißt, und ein Leitbild aufzusetzen, einen Flächennutzungsplan zu machen. Und genauso ist es natürlich die Entscheidung des Stadtrats, in einer Interessensabwägung auch Entscheidungen neu zu justieren. Hintergrund, wir haben ja auch in dem Leitbild beispielsweise, ich glaube, es ist unser Bildungssoziales, die Aufforderung, dass Wohnraum geschaffen werden soll. Und dort gab es jetzt einen Vorhabensträger, der gerne für sich im Grunde genommen dort ein Einfamilienhaus schaffen möchte. Und dafür bedarf es, weil es nicht ganz so einfach ist, eines B-Plans an der Stelle, wo er eh schon ist. Und der Stadtrat hat für sich entschieden, in Abwägung von verschiedenen Interessen, dass er das gutheißt. So, und so ist es zum B-Plan gekommen. Es ist nicht ganz falsch, wenn man sagt, es steht im Widerspruch zu dem Leitbild. Aber nochmal, das Leitbild besteht ja nicht nur aus einem Leitbild, sondern aus ganz vielen. Unter anderem, dass auch Wohnraum geschaffen werden soll und gefördert werden soll, wie auch verschiedene andere Sachen zur Verkehrsinfrastruktur und so weiter und so fort. Und an der Stelle ist es ja so, dass es einfach von der Bauleitplanung so ist, dass es ein Wochenendgrundstück, glaube ich, ist, wenn ich es nicht ganz vertue. Und deswegen musste erstmal die Grundlage geschaffen werden. Es ist nicht so, dass wir da jetzt Gärten platt machen. Es geht hier wirklich um ein relativ kleines Vorhaben. Für das es im Übrigen, das hat sich ja jetzt herausgestellt, nicht mal eines B-Plans bedarf. Es ist ein B-Plan aufgestellt worden. Ich kann das hier der Vollständigkeit vielleicht auch für den Frager oder die Fragerin sagen. Der ist überhaupt nicht rechtskräftig geworden, weil es schlichtweg nicht notwendig war. Inzwischen gibt es den Bauturbo und es wird im Rahmen des Bauturbos umgesetzt. Wir haben einen
1: Der
0: anderen Fall, wenn ich das
1: Bauturbo.
0: ergänzen darf. Das ist auch in den Medien, mal in der LVZ. Wir haben im Kiebitzgrund auch einen B-Plan, der auch nicht kompatibel zum Flächennutzungsplan ist. Der B-Plan ist rechtskräftig, aber um Rechtssicherheit zu haben, werden wir jetzt den Flächennutzungsplan an der Stelle anpassen. Aber das ist legitim. Das ist das höchste Organ ist der Stadtrat. Und wenn er sagt, uns ist wichtig, dass wir an den wenigen Stellen, wo wir noch verdichten können, und das unterstreiche ich komplett, wo wir noch verdichten können, auch Wohnraum schaffen, weil es eine hohe Nachfrage gibt, dann machen wir das auch. Und ich unterstütze das und bin froh, dass es Mehrheiten dafür gibt.
1: Dann knüpfen wir an den Bauturbo an. Es gibt einige Baustellen, die sich derzeit im Stadtgebiet befinden und wo es auch teilweise Verzögerungen gibt. Wo läuft es momentan nicht wie geplant und wann ist da tatsächlich Entlastung in Sicht?
0: Das ist so eine kleine ironische Spitze jetzt, weil Bauturbe ist ja ein
1: Bautur.
0: Instrument aus dem Baugesetzbuch jetzt. Nein, wir sind ja froh, dass wir immer wieder auch Straßenvorhaben machen können. Ich wünschte mir manchmal mehr, aber jedes Straßenvorhaben ist immer eine Belastung, mindestens für die Anlieger. Wir haben im letzten Jahr eine Baustelle gehabt in der Feldstraße, die leider ein Jahr länger gedauert hat. Das heißt, man musste nochmal über den Winter bis zum Sommer extrem belastend. Ähnliches haben wir jetzt hier in Brandis im letzten Jahr gehabt. Die Baustelle ist zum Glück jetzt in dem ganzen Bereich Töpfergasse an den Linden jetzt zumindest in Teilen fertig geworden. Und wir haben im Bereich der Feldstraße, Birkenweg und so weiter, machen wir eine Deckensanierung neu, was absolut notwendig ist. Dann hat sich jetzt leider herausgestellt, dass die Abwässerkanäle nicht mehr so in Schuss sind, wie man das erhofft hatte. Irgendwo aber auch normal, wenn Sie irgendwo reingehen, dann sehen Sie halt, okay, da ist etwas und dann muss es halt mitgemacht werden. Ich weiß, dass es für die Anlieger nicht schön ist. Es ist Dreck, es ist belastend. Man kann seine Autos nicht so parken, man kann vielleicht nicht so unkompliziert auf seine Grundstücke fahren. Aber es ist eben notwendig und da muss man eben durch. Am Ende hat man ein gutes Ergebnis. Deswegen weiß ich, und wir leben ja so in einer Zeit, wenn irgendwo eine Einschränkung ist, hat man ja eine halbe Bürgerinitiative gegen sich. Ich frage mich nur, wie man das lösen soll. Wenn ich eine Deckensanierung mache, dann muss ich auch erstmal alles abfräsen und dann ist nun mal eine Zeit lang Baustelle. Wie soll ich das hinkriegen sonst, ne? Also ich persönlich sehe das relax und ich kann wirklich von der Feldstraße zumindest sprechen. Da war ich ja selber betroffener. Ärgerlich, gar keine Frage, aber notwendig und gar nicht anders lösbar.
1: Nach welchen Kriterien wird denn immer entschieden, welche Baustelle zuerst dann durchgeführt wird?
0: Naja, ein Stück weit schon nach Priorität. Ich weiß, dass wir in den letzten 10 Jahren ja sehr viel in Waldsteinbeck gemacht haben. Dort haben wir so einen Maßnahmenplan gehabt, den hatten wir auch mal vorgestellt in der Bürgerversammlung in Waldsteinberg, wo wir gesagt haben, okay, die Straße Finkenweg und diese ist notwendig. Wir versuchen das sukzessive abzuarbeiten. So, da gab es dann auch einen Beschluss. Da sind wir eigentlich ziemlich durch. Wir haben immer noch Straßen dort, Nachtigallenweg beispielsweise. Das sind wirklich deutlich aufwendiger. Das können wir nicht sozusagen.

0: sagen, über die normalen Haushaltsgelder und Haushaltszuweisungen machen. Und dann geht es nach Prioritäten. Feldstraße, dieser Bereich, alte Siedlung, Borcher nennen wir das als Arbeitstitel, haben wir seit 10 Jahren auch auf der Agenda. Und jetzt haben wir gesagt, okay, nach Waldsteinberg gehen wir jetzt mal nach Borcher. Wir haben die wichtige oder ja, sehr marode Straße, Dahlienweg in Brandis, eigentlich schon in der Vergabe gehabt. Da haben sich aber auch Schwierigkeiten herausgestellt, dass wir es nochmal vergeben müssen, technisch eine andere Lösung brauchen. Nach Priorität, natürlich nach Mitteln. Dahlienweg ist so ein Volumen über 1 Million, das können wir nicht einfach so stemmen, da bedarf es Fördermittel. Die haben wir aber generiert über Zuweisungen und so arbeiten wir es ab. Letztendlich Prioritäten, Entscheidung im technischen Ausschuss, wie wird das dort bewertet, was ist wichtig. Ein gewisser Proporz natürlich auch, ne, dass die Ortsteile auch, dass nicht alles nur fokussiert wird. Möglicherweise in der Siedlung, wo ich wohne, sondern ein bisschen wirklich im Stadtgebiet auch verteilt. Also ist das im Grunde genommen eine Meinungsbildung, die im technischen Ausschuss in aller Regel stattfindet.
1: Lärm und Vandalismus werden am Bahnhof kritisiert. Da kommt es wohl häufiger zu Ruhestörungen. Bisherige Kontaktversuche mit der Stadtverwaltung und einfache Maßnahmen wie Mülleimer hätten nach Angaben der Anwohner wohl keine ausreichende Verbesserung bisher gebracht. Inwiefern plant die Stadt dort konkrete Maßnahmen, um die nächste Ruhestörungen und Vandalismus auch eindämmen zu können? Inwiefern ist das möglich?
0: Ja, das ist genau die richtige Frage. Inwiefern ist es möglich? Also, wir haben ja einen anderen Fall, den Kirchbruch, wo auch über Facebook ja sehr viel jetzt auch geschrieben worden ist. Und die Initiatoren waren jetzt auch im Stadtrat und im Ortschaftsrat. Wir können dort nur Gemeinschaft und auch viel über Ehrenamt vielleicht was bewirken. Weil, ich sag mal, wir haben im Ordnungsamt 1,5 Planstellen und die sind ja nicht nur für Ordnung zuständig,
1: Können auch
0: sondern.
1: nicht 24 Stunden am Tag
0: Genau, die haben viele andere
1: arbeiten.
0: Aufgaben, verkehrsrichtige Anordnung, was ich, was da alles noch eine Rolle spielt. Die können keinen Streifendienst 24/7 machen, die Polizei genauso wenig. Das heißt, wir können punktuell was machen, sind punktuell auch da, gemeinsam mit der Polizei, aber das ist ein Tropfen auf dem heißen Stein, wie es so heißt, so frustrierend das ist. Deswegen flankierend Schilder, Papierkörbe, ab und zu mal da sein. Mehr geht leider nicht. Man muss auch wirklich mal feststellen, und das meine ich jetzt unabhängig von dem Platz, wir erleben schon auch eine Verrohung der Sitten. Das ist einfach so. Das beginnt Lärm, das geht mit Müll weiter, das geht und endet bei Vandalismus. Wenn ich an den Kirchbruch denke oder an unsere Sitzgruppe am Marktplatz, wie die Sitzbank jetzt wieder zum Herbst aussieht, wo wir sie ja sicherlich im November, Ende Oktober auch wieder überwintern lassen werden, wieder aufgeschlitzt zum Teil. Ja, da haben sie keine Antwort mehr. Das ist frustrierend.
1: Da haben wir keine Antwort mehr, da lassen
0: Nee,
1: wir
0: das ist
1: das
0: ja,
1: auch
0: kann ich ja nur so
1: direkt so
0: ehrlich sagen.
1: stehen,
0: Was sollen
1: ja.
0: wir machen? Also, wir haben nicht die Ressourcen, 24/7 zu kontrollieren. Und wenn wir kontrollieren und jemand mal erwischen, so beim Vandalismus, da muss man in aller Offenheit auch so sagen, ist es nicht mehr an uns, dort für Sanktionen zu sorgen, sondern an anderen Stellen und das funktioniert leider nicht gut.
1: Sie haben den Kirchspruch angesprochen, der wohl auch im Frühjahr von Müll beseitigt werden soll. Also Taucher sollen dort aktiv werden. Was steht dieser Aktion noch im Wege?
0: Ja, muss jetzt differenzieren. Der Müll
1: Also der
0: um den
1: Müll
0: See
1: im
0: herum.
1: Kirchspruch.
0: Sie meint tatsächlich, was im Wasser sozusagen
1: Ja.
0: abfällt. Viele steht dagegen. Die Idee ist gut. Grundsätzlich unterstützen wir das auch. Aber wie es eben so oft ist, es ist ausgesprochen kompliziert und es beginnt damit, dass es ein Tauchverbot gibt an der Stelle. Und das entscheiden nicht wir, sondern in dem Fall das Oberbergamt, die auch vor Ort da war, aufgrund auch der medialen Präsenz dieses Themas. Und uns nicht in Aussicht gestellt haben, dass dieses Tauchverbot aus Sicherheitsgründen aufgehoben wird. Aber das ist ja nur das eine. Das andere, man muss gucken, ob ein Aktivismus oder die Aktion nicht zum Aktivismus wird, der am Ende mehr Schaden anrichtet als Nutzen. Weil wenn Sie reingehen, und ich habe ja wirklich sehr intensiv auch mit dem Tauchclub gesprochen, der das überhaupt nicht unterstützt, auch wenn das ein bisschen so dargestellt worden ist in den sozialen Medien, der sagt, wir rühren dort was auf, was über viele, viele Jahre quasi dort liegt, das ist am Ende mehr Schaden für die Natur und für das Ökosystem, als wirklich als Nutzen entsteht, weil tatsächlich gibt es dort keine sensiblen Müll, der irgendwie eine Gefahrenquelle ist, wahrscheinlich zumindest. Und dann kommen noch Haftungsdinge dazu, Unfallschutz und dieses und jenes. Da muss es ja entsorgt werden, das ist dann wie Sondermüll, das muss ja alles vorher geklärt werden. Ich kann nicht einfach ein Plakat machen und dann wird gesagt, in 3 Wochen machen wir so eine Aktion, bitte kommt alle und helft alle mit. Funktioniert leider so nicht und zwar aus guten Gründen, nicht weil wir es verhindern wollen. Ich habe der Initiatorin ja auch geschrieben und gesagt, okay, was müssen wir im Vorfeld klären? Da wusste ich übrigens noch nicht, dass das Oberbergamt das so restriktiv beurteilt mit dem Tauchverbot. Ich bin davon ausgegangen, das ist eher eine Formsache, dass man es beantragt und dann ist das möglich. Nee, es sieht wirklich schwieriger aus. Aber ich habe letztendlich eine Checkliste gemacht, was muss im Vorfeld geklärt werden. Es ist mir auch zugesagt worden, dass es gemacht wird, sodass wir vielleicht im Frühjahr nochmal einen neuen Anlauf nehmen. Unabhängig davon suche ich das Gespräch, das habe ich im Stadtrat so angekündigt, mit den Initiatoren, mit den Tauchern, mit dem Ortschaftsrat, mit unserem Ordnungsamt, mit unserem Bauhof, dass wir mal gucken, was können wir in der Sommerzeit, und darauf konzentriert sich das ja, ne? Wir können ja die Kirche in dem Sinne, wahrsten Sinne des Wortes, im Dorf lassen. Wir haben eine Hochzeit im Sommer, in den Sommerferien. Dann kommen viele junge Leute, insbesondere auch aus Leipzig, aber auch Einheimische, die dort sind und genauso unsorgsam umgehen mit der Natur. Das ist ja nicht nur Müll, das ist auch Lagerfeuer und so weiter und so fort. Wir müssen sehen, wie wir vielleicht auch über das Ehrenamt dort ein bisschen mehr die Situation in den Griff kriegen.
1: Und durchaus sollte sich jeder ein wenig mehr selbst reflektieren im Umgang mit der Natur.
0: Ja, das wäre das Allerwichtigste. Und das ist ja, was ich mit Verrohung auch meine. Das ist nicht mehr ganz nachvollziehbar zum Teil, weil wir wollen doch alle einen schönen See haben. Und wenn wir dort sitzen und die Natur genießen und von mir aus, auch wenn es offiziell gar nicht erlaubt ist, baden gehen, dann wollen wir doch das sauber um uns herum haben. Und das ist für mich überhaupt nicht nachvollziehbar.
1: Ist aber durchaus interessant, was dahinter solchen Aktionen alles
0: ja,
1: mit
0: dahinter steckt. Ja, ist sehr kompliziert, definitiv. Ich habe auch eine Menge gelernt, gerade durch diese Initiative.
1: Dann würde ich jetzt den Zuschauern empfehlen, dass sie nochmal an den Anfang der Sprechstunde zurück sich führen lassen, um dann diesen vielen Veranstaltungstipps genau, dann auch gerecht zu werden und sich diese zu merken.
0: Oder am 29. Oktober die erste Veranstaltung. Die erste ist immer die wichtigste.
1: Muss man sich merken.
0: Dann gibt es einen Flyer, dann sind auch die anderen Flyer dort, anderen Veranstaltungen aufgeführt. 29. Oktober, also direkt nach den Herbstferien an einem Donnerstag, Eröffnungskonzert.
1: Und da lassen wir die Vorfreude jetzt wachsen bis dahin und verabschieden uns für diese Sprechstunde und sind dann gespannt auf die Themen in der nächsten. Vielen Dank für Ihre Zeit und bis zum nächsten Mal.
0: Dankeschön.
2: Das war sie schon wieder, die aktuelle Ausgabe heute am 7. Oktober 2026 von 04+. Schön, dass Sie dabei waren. Morgen sehen wir uns wieder 19 Uhr, wenn es wieder heißt 04+ am 8. Oktober. Bis morgen.

In Frankreich besuchen wir Serge Maudet, den heutigen Präsidenten der Internationalen Vereinigung der Mund- und Fußmalenden Künstler. Serge Maudet ist Mundmaler und gern in der Natur. Was er sieht, band er direkt aufs Papier. Von Geburt an ist Serge an Händen und Beinen gelähmt. Seine Mutter brachte ihm in seiner Kindheit schon früh bei, den Mund als Ersatz für Hände zu verwenden und mit diesem einen Stift zu halten.

0: Das sind Zeichnungen, die mich inspirieren. Martineau, mein Professor, machte mir auf diese Weise Lust aufs Zeichnen. Das ist sein Bild, das ich gegen eines von meinen Bildern getauscht habe. Ein Tauschhandel? Genau, ein Tauschhandel. Ich finde, das Bild ist gleichzeitig dunkel und voller Licht. Dabei besteht es nur aus Strichen. Nur Striche mit einem Bleistift und einer Feder. Das ist etwas Magisches. Das bringt etwas in mir zum Vibrieren.
1: Ich finde das magisch.
0: Die Malerei war meine erste Ausdrucksart. Als Kind zeichnete ich die Dinge, die ich nicht machen konnte. Das Malen wurde für mich eine Möglichkeit, meine Gefühle auszudrücken. Im Alter von 17 Jahren beschloss er, einen Buchhalterfernkurs zu belegen. Rasch wurde ihm klar, dass er für diese Arbeit nicht geschaffen war und er keine Erfüllung in dieser Arbeit finden konnte. Er entschloss sich, sich voll und ganz dem Zeichnen zu widmen. Ein Schritt nicht ohne Risiko. Wie sollte ein eingeschränkter Maler von seiner Kunst leben können? Er nahm privaten Unterricht bei einem Professor in Paris. Als Landschaftsmaler arbeitet der Künstler in der großen Tradition des französischen Impressionismus. Ist der Dirigent Karajan? Karajans Gesicht ist zwar erst ein Entwurf, doch er lebt bereits. Er sieht vollendet aus. Ist er fertig? Ich weiß nicht. Eben sahen mir an, ich sah das ganze Bild an und dachte, ich könnte alle Porträts etwas weniger intensiv machen als Karajan. Dann wäre das Bild fertig. Serge lebt in Frankreich, genau gesagt in der Nähe von Thouars. Dort hat er sein Atelier, in dem er sich um neue Gemälde kümmert. Sein Atelier kann man getrost als Refugium bezeichnen, das abseits gelegen eine kontemplative Ruhe ausstrahlt. I remember colors you painted in my eyes. Alles dort ist auf die Bedürfnisse des Künstlers zugeschnitten, der sich völlig selbstständig bewegt, arbeitet und lebt. Serge nutzt zeitgemäße Techniken, um Nachteile auszugleichen. Zeichentablet und Computer kommen neben den klassischen Materialien zum Einsatz.

0: suis rendu à ma quatrième voiture.
1: Das ist mein viertes Auto. Dies hier ist das Beste vom Besten.
0: C'est une voiture qui marche.
1: Dieses Auto funktioniert mit einem Computer an Bord. Ich fahre mit einem Joystick. Alle Funktionen in einem Hebel. So kann ich jetzt, wo ich weniger Kraft habe, immer noch Auto fahren.
0: De pouvoir continuer à conduire. Mais.
1: Aber es ist eine Technologie. Wenn sie eine Panne hat, hat sie eine Panne. Das ist ein Problem.
0: Et ça pose des gros problèmes pour une personne.
1: Wenn eine gesunde Person ein Problem hat, ruft sie sich ein Taxi. Das bringt einen dann heim oder man findet jemanden, der einen abschleppt. Für mich ist das viel komplizierter. Man findet kaum ein behindertengerechtes Taxi. Man braucht jemanden, der sich mit dem Auto auskennt. Man muss die Kabel abstecken, den Sitz ausbauen. Es ist kompliziert. Trotzdem ist es wunderbar für mich. Wie ein Fahrzeug für Menschen mit besonderen Bedürfnissen entsteht, konnten wir uns beim Hersteller erklären lassen. ACA befindet sich in Frankreich, genauer gesagt in Bordeaux, und ist ein Hersteller, der sich auf die Konstruktion von Fahrzeugen für Menschen mit körperlichen Einschränkungen spezialisiert hat. Die Produktionsstätte ist für Menschen mit Behinderung optimiert. Diese können dort wohnen, um Anpassungsarbeiten unmittelbar vornehmen zu können. Wer zu ACA kommt, wird überrascht, denn ausnahmslos alle Einrichtungen dort sind barrierefrei. Jedes Fahrzeug wird den Bedürfnissen des zukünftigen Fahrers entsprechend angepasst. Dort hat man das Fahrzeug von Serge neu entwickelt, konzipiert und hergestellt. Wer glaubt, dass dort nur bereits existierende Komponenten ausgetauscht werden müssen, sieht sich getäuscht. Jedes Fahrzeug wird grundlegend rückgebaut, um dann mit neuen Komponenten versehen zu werden. Denn jede dieser Komponenten ist in Handarbeit entstanden oder zumindest manuell eingebaut worden und auf die speziellen Bedürfnisse der Kunden ausgelegt worden. Jedes Fahrzeug ist, im Gegensatz zu den Fahrzeugen vom Fließband, ein Unikat. Mit diesem Auto gibt es eine Weiterentwicklung des Yeti. Ein Auto, mit dem man leicht in der Stadt fahren kann.

mit dem man Einkäufe erledigen und sich leicht bewegen kann. Alles zu einem ausreichend tiefen Preis. Die Autos vom Fließband dienen lediglich dazu, die neuen Komponenten aufzunehmen. Jedes Fahrzeug braucht entsprechend Zeit, Muße und die Mithilfe des Kunden. Oftmals sind Kunden mehrere Tage vor Ort, um die Anpassungsschritte zu unterstützen. Dafür brauchen die Kunden entsprechende Unterkunft, die nicht immer leicht zu finden ist. Serge ist mobil, wie jeder andere auch. Und es ist überhaupt keine Besonderheit, mit ihm auf langer Strecke unterwegs zu sein. Für Serge ist es deshalb normal, hunderte von Kilometern zurückzulegen, da das Flugzeug zu unflexibel ist und er nur so bei Workshops und Ausstellungen innerhalb Europas sicher ankommt. Unabhängig fühlte ich mich, als ich den Führerschein machte, weil ich mich bewegen kann und dadurch vorankomme. Wann war das? Vor 35 Jahren. Ich machte den Führerschein in einer traditionellen Fahrschule. Aber ohne Technologie. Da standen Metallteile in allen Richtungen, aber es funktionierte. Damals durfte man das, jetzt darf man das nicht mehr. Aber um von Punkt A zu Punkt B zu gelangen, fahre ich zum ersten Mal alleine ohne fremde Hilfe. Das ist ein Buch für Kinder, das ich gerade erfinde. Die Geschichte eines kleinen Hasen, der im Wald lebt. Bild für Bild sieht man, wie er aufsteht. Er wohnt in einem Baum. Er steht auf und läuft im Gras. Auf einmal ist da ein Lärm. Ein böser Traktor, der Zigarre raucht, mit einem bösen Mann. Er will im Wald Bäume fällen. Ein Holzfäller. Nicht alle Holzfäller sind böse, aber für einen kleinen Hasen schon. Also holt er den Uhu. Der Uhu holt alle Vögel und der Hase, alle Tiere, die laufen und kriechen können, alle helfen zusammen und verjagen den Holzfäller. Sie machen ein Fest und hängen Girlanden auf. Sie erklären den Hasen zum Retter des Waldes. Serge Maudet, ein Künstler, der sich immer wieder neu erfindet. Ein Präsident, der durch seine unabhängige Lebensweise für viele Mitglieder der Vereinigung der Mund- und Fußmalenden Künstler Inspiration und Vorbild ist.

Es braucht Mut und Talent, um ein Auto so schnell, treffsicher und elegant über den Asphalt gleiten zu lassen. Körperliche Fitness? Ein unbedingtes Muss beim Driften. Der Fahrer hat alle Hände voll zu tun, um seinen 700 PS starken Wagen so nah wie möglich am Grenzbereich zu bewegen, ohne dabei die Kontrolle zu verlieren. Doch was ist, wenn der Fahrer gar keine Hände besitzt? Wir treffen Bartosz Ostalowski in seiner Heimatstadt Krakau in Polen. In seinem Leben gab es diesen einen Tag, der alles veränderte. Bartosz war auf dem Motorrad unterwegs, als ihm ein Auto die Vorfahrt nahm. Nach dem Asphalt kam die Leitplanke. Der 5. August 2006. Es war der Tag, an dem der junge Mann seine beiden Arme verlor. Doch Bartosz ließ sich nicht unterkriegen. Er schöpfte Mut, machte unbeirrt weiter und kämpfte sich in sein Leben als Rennfahrer zurück. Nach wie vor liebt er die Geschwindigkeit. Er macht seinen Job mit Leib und Seele. Vor seinem Unfall war er Rallye-Fahrer. Jetzt hat er sich auf das Driften spezialisiert. Und auch er ist eine Berühmtheit. Bartosz ist eine Bekanntheit in Polen. Das kommt vor allem von seinen Driftrennen. Seine Fans erkennen ihn und lieben ihn für das, was er tut. Selfies mit Fans zu machen gehört für Bartosz dazu. Er ist ein Star in der Szene. Doch bevor er uns seinen speziell für ihn umgebauten Driftrennwagen zeigen möchte, führt uns der Weg in sein Atelier. Denn Bartosz ist nicht nur Asphalt, sondern auch Leinwandkünstler. Unterschiedlicher könnten seine Interessen kaum sein. Es ist die ruhige Seite in Bartosz' Leben. Er hat für sich die Malerei entdeckt. Das Mischen der Farben, die Konzentration auf sein Malwerkzeug und die Leinwand. Momente, in denen er abschalten und runterkommen kann. Im Atelier ist sein rechter Fuß der Star. Die Präzision, mit der der Maler seine Bewegungen ausführt, beeindruckt. Seine Füße haben gelernt, alle entscheidenden Handgriffe zu übernehmen. Im Atelier kommt Bartosz ganz ohne fremde Hilfe aus. Das macht ihn nicht nur stolz, sondern hilft ihm dabei, sich vollkommen auf die Kunst konzentrieren zu können. Dies ist das Bild, das ich gerade vorbereite, um es an meinen Verlag VDMFK zu senden. Ich male aber auch andere Stücke. Dies ist eine Aussicht, eine Landschaft in den Bergen. Ich male aber auch gerne etwas Abstraktes. Etwas wie das. Dies ist ein Gesicht, in dem es viele Farben gibt. Es ist ein bisschen traurig. Sie können darüber nachdenken. Ich meinte hier, ich dachte über verschiedene moderne menschliche Sorgen nach. Das ist also auch ein Teil eines Gemäldes, das ich mag. Bartosz ist Teil einer Gemeinschaft von Fuß- und Mundmalenden Künstlern, die sich ihr Auskommen mit der Malerei verdienen. Seit 2009 ist er Stipendiat dieser Vereinigung. Über die Jahre hat sich sein Talent immer mehr herausgebildet. Die Vereinigung hat ihm dabei geholfen, als Künstler zu wachsen und seinen eigenen Stil zu entwickeln. Mal schwungvoll, mal millimetergenau, setzt der Fußmaler mit Pinsel oder Spachtel die Farbakzente auf die Leinwand. Präzision ist ein häufiges Element von Drift und Malerei. Jeder Strich auf der Leinwand, wenn das Gemälde erstellt wird. Es muss sehr präzise und gut gewählt sein. Denn wenn man einen schwerwiegenden Fehler macht, dann wird man das dem Gemälde immer ansehen. Es ist ähnlich wie in Drift. Dies ist eine Sportart, die von Richtern bewertet wird. Wenn meine Linie nicht genau das ist, was sie wollen, dann ist das mein Fehler. Oder wenn das Auto auf der Strecke wegrutscht. Die Richter werden dies sehen und die gesamte Driftrunde wird das Gewicht dieses Fehlers tragen. Das sind die gemeinsamen Elemente, die ich sowohl beim Driften als auch in der Malerei finde. In beiden Bereichen entsteht etwas Neues. Zumindest in meinem Fall.

Es ist eine Art Inspiration, dass du es schaffst. Sowohl von der künstlerischen Seite als auch im Motorsport. Dadurch konnte ich beide Leidenschaften retten. Als ich meine Arme verlor, dachte ich, ich würde niemals mehr fahren können. Aber ich habe es geschafft, die Leidenschaften zu retten. Wir begleiten Bartosz zu seiner anderen Leidenschaft. Ein Auto auf den Punkt, um Kurven zu zirkeln und dabei das Fahrzeug querzustellen, ist die Passion. Auf der Rennstrecke sind alle Fahrer gleich. Bartosz ist einer von vielen. Hier kann er seine Behinderung vergessen, wie er sagt. In seinem Nissan Skyline R34 ist er in seinem Element. Es sieht spielerisch leicht aus, wie der Profi-Rennfahrer seinen 700 PS starken Wagen präzise und sicher um die engen Kurven zirkelt. Nach dem Rennen ist vor dem Rennen. Da der speziell modifizierte Bolide nicht auf der Straße fahren darf, kommt er im Anhänger vom letzten Rennen nach Hause. Dieses Fahrzeug ist in der Drift-Rennszene besonders beliebt. Der Nissan Skyline, den man so im Original nur aus Japan beziehen kann. Frisch von der Strecke zurück, will er für seinen nächsten Einsatz fit gemacht werden. Mit seinem Rennteam schraubt und arbeitet Bartosz zu Hause in seiner Garage an seinem Fahrzeug. Breit muss das Auto natürlich sein und spoilerbewehrt. Mit einem starken Motor und natürlich schnell. Getreu dem Film Need for Speed, der Driftrennen weltweit berühmt gemacht hat. Bartosz blüht auf beim Anblick eines leistungsstarken Motors. Er erzählt bescheiden, aber doch stolz von seiner Passion. Dies ist mein Lieblingssportwagen, Nissan Skyline R34. Und das ist mein Baby, das wir seit 6 Jahren hier in der Werkstatt bauen. Jedes Jahr ändern wir etwas, um es immer besser zu machen und ihn noch besser auf mich anzupassen. Das Wichtigste ist sein Herz. Ich meine damit seinen Motor, einen V8-Motor. Ein sehr leistungsstarkes Aggregat mit einem Hubraum von bis zu 7 Litern.

Beim Driften geht es um das Spiel von Gas geben und Bremsen. Schnelle Gangwechsel, absolute Kontrolle über das Lenkrad. Bartosz beherrscht sein Fahrzeug perfekt. Den beeindruckendsten Job hier macht sein linkes Bein, genauer gesagt der Fuß. Was sich andere mit beiden Händen am Lenkrad nicht trauen würden, managt Bartosz mit der linken Fußsohle. Der sichere Griff der Zehen und Ballen entscheidet über Asphalt oder Auslauffläche. Sein Fahrzeug ist genau auf ihn abgestimmt. Ein zusätzliches Pedal oberhalb des Gaspedals ersetzt die Handbremse. Bartosz bedient sie einfach mit dem rechten Fuß. Mit einem Hebel nahe der rechten Schulter schaltet er die Gänge in Sekundenbruchteilen rauf und runter. Bartosz ist ein Meister seines Faches und ein Star in der Szene. In den Rennen gelten für ihn die gleichen Regeln wie für alle anderen auch. Es gelingt ihm ohne Probleme, die anderen mit seinen Fähigkeiten in Schach zu halten. Eine Grundvoraussetzung für diese Höchstleistungen ist absolute Fitness. Regelmäßig trainiert Bartosz Kraft, Ausdauer und Beweglichkeit. Vor allem seine Rumpfmuskulatur ist bei den Rennen gefordert. Schließlich muss sie nicht nur den Fahrer stabil im Sitz halten, sondern auch noch das linke Bein unter permanenter Anspannung bewegen. Der junge Mann trainiert hart, damit er diese Leistungen auch für die Dauer jedes Rennens abrufen kann. Bartosz liebt den Wechsel der Herausforderungen. Sich für die Kunst oder das Leben als Rennfahrer zu entscheiden? Unmöglich. Schließlich wollen beide Füße auf ihre Kosten kommen. Der linke Fuß am Lenkrad des Rennwagens und der rechte Fuß, wenn er den Pinsel über die Leinwand führen darf. Sein Besuch im Malgeschäft? Deutlich entspannter als ein Boxenstopp. Bartosz nimmt sich Zeit, in aller Ruhe die Farben für seine nächsten Projekte auszusuchen. Und dann genießt er den Bummel durch die Stadt. Sich einfach treiben lassen zwischen den Menschen. Doch so ganz kann er es dann doch nicht lassen. Wenn Bartosz Pferdestärken oder kurz gesagt PS entdeckt, ist es um ihn geschehen. Eigentlich sind die Kutschen in Krakau eine Touristenattraktion. Aber alles, was Räder hat, scheint ihn magisch anzuziehen. Und so gönnt er sich diesen völlig driftfreien Ausflug mit 2 PS durch die Stadt. Bartosz Ostalowski. Ein Mann, der das perfekte Gleichgewicht zwischen Gas und Bremse, Asphalt und Leinwand in seinem Leben gefunden hat.

Seuslitz, am Ende der Sächsischen Weinstraße gelegen, hätte große Bedeutung erlangen können, als Heinrich der Erlauchte, der Markgraf von Meißen, in der Mitte des 13. Jahrhunderts eine Burg errichtete und erwog, seine Hauptresidenz von Meißen in das Dorf an der Elbe zu verlegen. Stattdessen schenkte er die Burg sowie die alte Dresdner Frauenkirche dem Orden der Klarissinnen. Als Heinrich Graf von Bünau 1722 das Anwesen erwarb, beauftragte er den Architekten George Bär mit dem Neubau eines dreiflügeligen Schlosses im Barockstil anstelle der älteren Bausubstanz. Im selben Jahr erhielt Bär auch den Auftrag zum Bau der neuen Frauenkirche, seinem berühmtesten Werk. Während Schloss Seuslitz in Privatbesitz ist, sind der Park und Bärs Schlosskirche für die Öffentlichkeit zugänglich.

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1: 6. Verkehrssicherheitstag begeht Jubiläum. Stachelnasen für Publikumspreis nominiert und 30 Jahre Intertrap.
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1: Liebe Zuschauer, ich begrüße Sie ganz herzlich zur Mittwochsausgabe von Tag aktuell. Schön, dass Sie auch heute wieder dabei sind. Wenn ein Event die 25. Auflage erfährt, dann sollte es sich wohl bewährt haben. Zweifellos gilt das für den Sächsischen Verkehrssicherheitstag, der am vergangenen Sonntag am Sachsenring stattgefunden hat. Organisiert vom Landkreis Zwickau mit zahlreichen Partnern, gilt diese Veranstaltung als eine in dieser Form bundesweit einmalige.
3: Das brachte auch Landrat Carsten Michaelis zur offiziellen Begrüßung zum Ausdruck.
4: Genau, der ist entstanden heute zum 25. Mal und hat sich halt hier am Sachsenring etabliert, weil die Rahmenbedingungen sehr, sehr gut sind, weil es auch ein Stückchen, also 100-jährige Geschichte am Sachsenring und sich eben der Freistaat dann zu diesem Zentrum der Verkehrssicherheit hier bekannt hat. Und dann macht es ja keinen Sinn, dass man das jetzt in Sachsen an einer anderen Stelle wiederholt oder immer mal switcht. Und gut, jetzt, dass wir dann sogar der Mittelpunkt für die Verkehrssicherheit in ganz Deutschland sind, das macht uns ganz besonders stolz.
3: Gerne war am Sonntag auch Staatsministerin Regina Kraushaar gekommen und ihre einleitenden

0: Worte ließen so manchen der Anwesenden schmunzeln.
1: Hand aufs Herz, wer von uns, von Ihnen hat im Straßenverkehr schon einmal über andere geschimpft? Ich gebe zu, das kommt auch bei mir vor. Nicht oft, aber es kommt vor. Im Auto entwickeln selbst ausgeglichene Menschen erstaunliche Fähigkeiten als Verkehrskommentatoren. Der will jetzt nicht wirklich noch rüber. War der Blinker bei dem Modell Sonderausstattung? Und woran liegt es fast immer? An den anderen, meine Damen und Herren. An den anderen, Sie fahren zu schnell, Sie sind zu langsam, zu dicht, zu grundsätzlich auf der falschen Spur. Wir selbst sind natürlich besonnen, aufmerksam und jederzeit Herr bzw. Frau der Lage. Das Problem ist nur, die anderen denken genau dasselbe über sich ebenso.
0: Dann ging es auch direkt auf der Rennstrecke mit verschiedensten Demonstrationen los. Wie lang der Bremsweg verschiedener Fahrzeuge ist, wurde hier eindrucksvoll gezeigt. Auch für die Ehrengäste war es beeindruckend, was man da alles an Technik, unter anderem vom Amt für Straßenbau des Landkreises Zwickau, aufgefahren hatte. Interessiert zeigte sich auch die Staatsministerin.
2: Es ist für mich eine wunderbare Möglichkeit, auch mal alle die kennenzulernen, die für Sicherheit im Verkehr sorgen. Ich bin dankbar, dass der Landkreis sich hier mit beteiligt, der das organisiert. Wir geben die entsprechenden finanziellen Mittel dazu. Und ich freue mich vor allen Dingen, dass gerade für Familien und Kinder hier viele Angebote sind, weil Familien und Kinder, das ist eine besonders vulnerable Gruppe. Das ist eine Gruppe, wo man besonders aufpassen muss, der Schulweg, der Kindergarten. Und insofern hoffe ich, dass viele hier heute gute Erkenntnisse finden und vor allen Dingen auch sehen, Verkehrssicherheit ist ein Anliegen, was die gesamte Gesellschaft angeht. Jeder muss mitwirken, wenn wir auf Rücksicht aufeinander nehmen. Und insofern freue ich mich sehr, dass ich heute hier sein kann.
0: An einem Stand waren Präparate von heimischen Wildtieren zu finden. Gerade jetzt, wenn die Tage kürzer werden, sollten Verkehrsteilnehmer achtsam sein, denn oft queren die tierischen Waldbewohner wie Rehe oder Wildschwein die Straßen. Aber was tun, wenn man mit einem Tier kollidiert ist? Das alles konnte man hier erfahren. Prägend für das Bild der knapp 10.000 Besucher war zum diesjährigen Verkehrssicherheitstag, dass alle Altersklassen vertreten waren. Von Familien mit Kindern, jungen Paaren bis hin zu Senioren, alle waren dabei. Die Organisatoren hatten einfach alle Bedürfnisse bedacht. Während sich die Jüngsten beim Kartfahren, Geschicklichkeitsspielen oder Mitmachaktionen ausprobierten, setzte sich die Enkelin mit der mutigen Oma schon mal in einen Fahrsimulator, um zu erleben, wie es ist, wenn sich ein Auto überschlägt. Andere testeten dann ihr Können auch bei einem Motorradsimulator. Mit vor Ort waren am Sonntag auch die Polizei und Rettungsdienste, die einen Blick hinter die Kulissen gewährten. Findet das Event schon mal am Sachsenring statt, dann durften hier natürlich auch die Rennfahrzeuge nicht fehlen. Ganz sicher sind die kleinen und großen Besucher am Sonntag mit bleibenden Eindrücken nach Hause gegangen. Vielleicht bleibt aber auch eines in Erinnerung, und zwar, dass wir im Straßenverkehr nicht alleine unterwegs sind. Unsere Straßen werden sicherer, wenn wir alle rücksichtsvoll, aufmerksam und respektvoll miteinander umgehen. Dann sehen wir uns ganz sicher in 2 Jahren zur 26. Auflage des Sächsischen Verkehrssicherheitstages am Sachsenring.
3: Es ist ein immenser Aufwand. Wir bekommen ja einen Zuschuss vom Freistaat. Der wurde auch seit D-Mark-Zeiten, wenn man so will, nur in Euro umgerechnet, etwas aufgerundet noch. Aber es ist natürlich heute eigentlich nicht mehr auskömmlich. Deswegen legt der Landkreis auch sehr gerne für dieses wichtige Thema noch Geld drauf. Aber wir sind uns beide einig, Freistaat muss jetzt das Geld zusammenhalten. Und bei uns ist es auch nicht jedes Jahr möglich, die Kapazitäten mindestens, dass man das alle zwei Jahre macht. Und vor allen Dingen, das weiß man ja, und wenn man das Angebot ein bisschen verknappt, wird es auch interessanter.
0: All jenen, die unser Programm regelmäßig schauen, ist bestimmt schon aufgefallen, dass wir uns seit längerer Zeit dem Thema Wildtiere widmen und hier im Mittelpunkt stehen.

Die Igel. Gemeinsam mit dem Verein Stachelnasen Zwickauer Land e.V. haben wir immer wieder Aufklärungsarbeit geleistet. Tatsache ist, dass den putzigen Gesellen nach und nach der natürliche Lebensraum entzogen wird. Gärten werden zu cleanen Betonfestungen, Igel finden kaum noch Nahrung. Aber das Schlimmste ist, dass die Zahl der schwer verletzten Igel stetig steigt. Schuld daran hat einzig und allein der Mensch. Zum einen sind es Gartengeräte wie Heckenscheren, zum anderen Mähroboter, die in der Nacht zum Einsatz kommen und unseliges Leid bringen. Am Ende landen die verletzten Tiere oft beim Verein Stachelnasen Zwickauer Land. Die Zahlen sprechen für sich. In diesem Jahr wurden hier alleine rund 600 kranke und verletzte Tiere aufgenommen. Ein weiterer Fakt darf auch nicht außer Acht gelassen werden. In einigen Wochen begeben sich die kleinen Stachelnasen in den Winterschlaf. Was wird aus all jenen jungen Igeln, die dann keine 600 Gramm schwer sind? Eigentlich haben sie keine Überlebenschance, wären auch da nicht Sandra Kühnert und Christine Trodler, um nur zwei Namen der Vereinsmitglieder zu nennen, welche die Igel über den Winter aufnehmen und päppeln. Seit kurzem gibt es in Wilkau eine Station. Hierfür sucht der Verein nach wie vor ehrenamtliche Helfer, die beim Füttern, Säubern und der Pflege unter die Arme greifen. Fakt ist, dass man im Verein an seine Grenzen stößt. Familien werden hinten angestellt, weil das Ehrenamt die gesamte Freizeit in Anspruch nimmt. Auch finanziell ist der Verein auf Spenden angewiesen. Allein die Tierarztkosten sind ein hoher Kostenfaktor. Unterstützung von staatlicher Seite, Fehlanzeige. Aber jetzt gibt es einen Lichtblick am Horizont. Der Verein wurde nun für den Publikumspreis des Deutschen Tierschutzbundes nominiert und gehört damit zu den 5 Projekten auf den rund 3.000 Euro dotierten Preis. Nun ist es an Ihnen zu voten. Viel Zeit bleibt aber nicht mehr, denn am 14. Oktober endet die Frist. Unter dem eingeblendeten Link auf der Internetseite des Tierschutzbundes wählen Sie einfach das Projekt Stachelnasen Zwickauer Land e.V. aus und dann heißt es Daumen drücken, dass dieses besondere Engagement der Zwickauer Igelhelfer nicht nur in unserer Region, sondern auch bundesweit Anerkennung und Würdigung findet.

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6: Er war einst das Auto der DDR.

0: Alten. Zwickaus Oberbürgermeisterin Konstanze Arndt sprach ein Grußwort. Unter den Gästen weilte auch Matthias Müller, ehemaliger Vorstandsvorsitzender der Volkswagen AG. Natürlich nicht ohne Grund, aber dazu kommen wir später. Nach dem Anstoßen auf das Jubiläum und die kommenden Jahre begab man sich nebenan auf das Außengelände. Dort war für alle Trabant-Freunde einiges vorbereitet. Zunächst zur Geschichte des Vereins. 1996 wurde er ursprünglich mit dem Ziel gegründet, eine sogenannte Trabant-Registratur aufzubauen. Daher auch der Name.
1: Man hat dann später den Fokus etwas aus diesem Registrieren und Sammeln von Informationen in den Trabant gewandelt, in den echten Trabant-Club, der sich um die Pflege des Trabant kümmert. Trabant als Kulturgut, als technisches Kulturgut, aber als Kulturgut im Raum Zwickau, im Raum Westsachsen, und ist dann mehr in die Richtung gegangen. Unsere Aufgabe im Verein ist der Trabant als Kulturgut, seine Produktionsstätten und natürlich auch die Erinnerung an die Menschen, die den Trabant mal entwickelt und gebaut haben. Das ist der Fokus des internationalen Trabantregisters.
0: Natürlich sind auch jetzt noch einige Gründungsmitglieder mit dabei. Der Kreis hat sich aber enorm erweitert, nicht von der Anzahl her, aber es gibt auch Mitglieder in Österreich und in der Schweiz.
2: Ja, hallo, ich bin Reinhard Müller. Ich lebe in der Nähe von Basel in der Schweiz und ich bin beim Trabantclub Schweiz. Der Trabantclub Schweiz gibt es seit 2002. Wir haben 92 Mitglieder und versuchen, den Trabant als Kulturgut zu erhalten.
0: Fragt man Trabi-Freunde, was sie an dem Fahrzeug fasziniert, dann kommt ziemlich oft folgende Antwort.
2: Der Trabant fasziniert mich in seiner Einfachheit, in seiner Selbstreparatur. Man kann ihn selbst reparieren und er hat durchgehalten bis heute.
0: Zurück zum Verein.
1: Natürlich ist das Zentrum hier in der Region rund um Zwickau und wir freuen uns, dass wir auch junge Leute haben, Leute um die 30. Natürlich immer zu wenig, aber machen uns im Moment keine Sorgen, dass der Verein irgendwo mal nicht weiter existiert, weil uns dann junge Mitglieder fehlen, die dann das Ruder in die Hand nehmen.
0: Der Trabi steht tatsächlich bei vielen jungen Leuten hoch im Kurs. Dieser junge Mann kam extra aus Leipzig zum Jubiläum.
3: Das ist ein Trabant 601 S Deluxe, Baujahr 87. Und wir haben den jetzt seit 3 Jahren.
4: Im täglichen Gebrauch?
3: Nee, eigentlich nur Schönwetterfahrzeug oder für Treffen.
4: Okay, dann viel Spaß.
3: Danke.
0: Spaß hatten an diesem Tag sicher alle Besucher. Dafür hatte der Verein gesorgt.
1: Wir haben hier versucht, viele Attraktionen rund um den Trabant am Horchmuseum aufzubauen. Wir möchten gerne viele Besucher erreichen. Auch unter dem Motto Trabi and Friends freuen wir uns über jeden, der vorbeikommt und sagt, was hat Intertrab oder auch das August-Horch-Museum, was haben die heute zu bieten. Und wir wollen wirklich mit unseren Besuchern, mit unseren Freunden, mit unseren Vereinsmitgliedern feiern. Wir haben von jeder Trabantreihe, die irgendwann mal entwickelt und gebaut wurde, einen typischen Vertreter hier. Das ist die sogenannte Trabantstraße. Wir haben aber auch unsere Verkaufsstände hier. Man kann die Fanartikel kaufen, die Modellautos, Bücher gibt es zu kaufen, Zeitschriften. Wir haben aber auch für Essen und Trinken gesorgt. Also bei uns wird niemand hier hungrig oder durstig vom Platz gehen müssen.
0: Gezeigt wurde auch jede Menge Technik.
1: Wir haben also uns viel Mühe gegeben, Fahrzeuge hier zu präsentieren, die entwickelt worden sind, aber niemals in Serie gebaut worden sind. Und ich denke schon spannend zu wissen, dass es zum Beispiel mal einen Trabant mit Dieselmotor gab. Oder wir haben ein Fahrzeug hier, den Uni 1, ein Hybrid-Van aus den 1900 und Mitte der 90er Jahre. Also wo also das Thema Elektromobilität noch gar nicht so im Brennpunkt stand wie heute, hat Sachsenring schon so ein Auto auf die Beine gestellt. Wir haben den Uni 1 hier. Wir haben den Trabant NT, den New Trabant, ein Elektrofahrzeug entwickelt als Demofahrzeug. Also eine ganze Menge Fahrzeuge, wo man sagen kann, Mensch, das lohnt sich vorbeizukommen. Da kann ich was lernen, da kann ich was erfahren. Und wie gesagt, zum Schluss kann ich noch eine gute Bratwurst essen von unserem Grill-Trabi und ein Bier dazu trinken. Und ich denke, oder ja, wir hoffen, dass wir den Zwickauern damit einen runden Tag bereiten können.
0: Auch zwei Graffiti-Künstler zeigten ihr Können.
5: Also ich bin der Maximilian Dehne, bin hier mit meinem Kollegen Pavlin

0: gestalten heute die Trabi-Wände neu, also die Decken von den Trabis. Und ja, mal gucken, was noch passiert. Mal sehen, was rauskommt.
1: Auch die Oberbürgermeisterin war im Gelände unterwegs. Sie schätzt den Verein sehr.
2: Der Verein, der das eins der wichtigsten Kulturgüter, welches die Stadt Zwickau hervorgebracht hat, pflegt und dafür sorgt, dass, ja, dass zum einen alte Fahrzeuge aufgebaut werden, die Geschichte vom Sachsenring, der Trabantherstellung aufgearbeitet wird und sicherlich auch mit verschiedenen Veranstaltungen immer wieder dafür sorgt, dass man mit dem Trabi in Berührung kommt, was ja für junge Generationen gar nicht mehr so selbstverständlich ist. Und jemand, der Jahrgang 90 ist oder deutlich jünger, 2000, für die ist ja der Trabant quasi ein Oldtimer.
1: Deshalb ist die Arbeit des Vereins auch wichtig für die junge Generation.
2: Wir bringen sie mit einem wichtigen Teil der Zwickauer Vergangenheit in Kontakt und lassen eben hier diese Tradition immer wieder leben, sodass man auch hoffentlich in 50 Jahren noch weiß, was ein Trabant war, wo der hergestellt wurde und was auch das Besondere an diesem Fahrzeug gewesen ist.
1: War Frau Arndt schon einmal mit einem Trabi unterwegs?
2: Selber gefahren nicht, aber sehr oft mitgefahren. Also ich kenne es natürlich aus meiner Kindheit auch noch. Da war das ein übliches Fahrzeug im Stadtbild. Also von daher kann ich es aus eigener Erzählung noch oder eigenem Erleben noch erzählen. Aber selber gefahren bin ich tatsächlich nie.
1: Das änderte sich auch heute nicht. Die Oberbürgermeisterin wurde auch am Samstag gefahren, und zwar in einem Trabant-Polizeiauto. Einen Trabant-Streifenwagen gab es zu DDR-Zeiten nicht. Das hier ist ein reines Fantasiefahrzeug.
3: Universal in Polizeiausstattung. Ja.
1: Gegen 12 Uhr stand dann ein besonderes Ereignis an. Matthias Müller, den ehemaligen Vorstandsvorsitzenden der Volkswagen AG, sahen wir immer wieder auf dem Gelände herumstreifen. Und das mit einem erwartungsvollen Ausdruck im Gesicht.
4: Wir haben auch noch ein paar Attraktionen eingebaut, haben wir vorhin gerade gehört. Der Herr Matthias Müller, ehemaliger Vorstandsvorsitzender des VW-Unternehmens, Aufsichtsrat Porsche und Audi. Ja, da hat er die Idee, sich einen Trabi zu kaufen. Und den Trabi, den haben wir ihm organisiert und übergeben ihm heute den Trabi de facto, also mit ein bisschen Stimmung ringsrum. Und wir sind echt froh, dass mal so ein Ereignis uns auch aufwertet als Verein, dass wir dann sagen, das war doch mal ein besonderes Erlebnis. Ja, vielleicht gewinnen wir auch mal das eine oder andere Mitglied, der sagt, Mensch, bei euch möchte ich auch gerne mitmachen.
1: Diese Aktion machte garantiert von sich reden. Nach einer kurzen Einweisung setzte sich Matthias Müller, geboren übrigens in Limbach-Oberfrohnah, in den von der Trabantwelt aufgehübschten Trabant P601 und gab Gas. Der Spaß stand ihm ins Gesicht geschrieben.
5: Ja, wie war das Fahrgefühl?
6: Ja, das war jetzt ein bisschen ungewohnt, aber ich bin überzeugt, nach 100 Kilometern fährt sich das ganz normal. Also von daher eine richtige Entscheidung, bin ich ganz sicher.
5: Okay.
1: Der Trabant wurde anschließend verladen und nach Ingolstadt gebracht. Das Jubiläum im August-Horch-Museum machte deutlich, auch 35 Jahre nach dem Produktionsende ist die Begeisterung für den Trabant ungebrochen. Und wenn ein ehemaliger VW-Chef einen Trabant 601 übernimmt, treffen Vergangenheit und Gegenwart der Zwickauer Automobilgeschichte auf besonders eindrucksvolle Weise aufeinander. Was steht demnächst im Inter-Trab-Veranstaltungskalender?
4: Nächstes Jahr sind wir auf jeden Fall mit dabei beim Museumsfest des August-Horch-Museums. Wir sind auf jeden Fall nächstes Jahr wieder auf dem Flugplatz, wenn es ums Trabant- und Ostfahrzeugtreffen geht. Dort sind wir, denke ich, auf jeden Fall da. Ob wir aus dem Trabant noch mal was machen, ja, müssen wir noch mal die Köpfe zusammenstecken. Aber es wird nicht langweilig nächstes Jahr.
1: Nunmehr schon zum 8. Mal wird am kommenden Samstag im Kainsdorfer Turnerheim der Hüttenpokal im Skat ausgetragen. Um 10 Uhr treffen sich die Skatfreunde im Turnerheim und duellieren sich mit den Karten aus Altenburg bis zum Nachmittag. Gespielt werden zwei 48er-Serien. Das Startgeld trägt 10 Euro und an jedem Tisch wird ein Preis ausgespielt. Leiter des Wettkampfes ist in bewährter Weise Bodo Geier. Natürlich ist auch für das

0: leibliche Wohl gesorgt. Der Veranstalter freut sich auf rege Teilnahme zum Hüttenpokal.
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Die Uhr schlägt 5:45 Uhr. 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
1: Nachdem sich heute der Herbst nochmals mit viel Sonnenschein und angenehmen Temperaturen von seiner besten Seite gezeigt hat, wird es ab morgen ungemütlich. Am Donnerstag erzielen wir nochmals 18 Grad in der Spitze, aber der Tag zeigt sich grau und verregnet. Am Freitag schafft es das Quecksilber gerade einmal bis auf 14 Grad. Es erwartet uns ein Mix aus Sonne und wolkigen Abschnitten. Bei Höchstwerten von 12 Grad kommt der Samstag komplett verregnet daher. Am Sonntag bleibt es aus heutiger Sicht trocken. Gelegentlich blinzelt die Sonne durch die Wolkenlücken. An den Temperaturen ändert sich nichts im Vergleich zum Vortag.
2: Ja, liebe Zuschauer, ab morgen müssen wir uns dann vorerst von der Sonne verabschieden. Einheitsgrau und Regen, Sie haben es gerade gesehen, aber wir bleiben stark. Sie schalten einfach morgen wieder ein zu einer neuen Ausgabe von Tagaktuell und wir wünschen Ihnen jetzt erstmal einen schönen Abend. Machen Sie es gut. Tschüss.

Herzlich willkommen zu Sachsen aktuell vom 7. Oktober 2026. Hier Ihre Themen. Pink auf dem Eis. Leipziger Eisfighters gegen den Brustkrebs. Und neue Rampe, große Pläne. So geht's mit der Skatehalle Chemnitzer. Außerdem Meisterfeier im Stadtforum. Dresden feiert ihre Monarchs.

0: Wir starten heute in Leipzig. Normalerweise geht es bei den Ice Fighters um Tore, Punkte und natürlich um Siege. Im Oktober rückt bei den Heimspielen allerdings ein anderes Thema in den Mittelpunkt. Gemeinsam mit dem Universitätsklinikum Leipzig macht der Verein auf Brustkrebs, Warnzeichen und die Bedeutung der Früherkennung aufmerksam.
1: Jede achte Frau wird im Laufe ihres Lebens an Brustkrebs erkranken und auch Männer sind betroffen.
2: Pink auf dem Eis. Dahinter ein ernstes Thema. Im Brustkrebsmonat Oktober nutzen die Ice Fighters ihre Heimspiele, um gemeinsam mit dem Uniklinikum Leipzig auf Brustkrebs aufmerksam zu machen.
3: Also wir haben ja hier die pinken Trikots an. Ich glaube, das ist alleine schon so ein Hingucker, wo man vielleicht auch als Kind oder egal wer dann nachfragt, okay, um was geht's da? Das ist vielleicht ein bisschen untypisch.
2: Die Farbe fällt auf. Doch dahinter steckt eine wichtige Frage. Was sollte man über Früherkennung eigentlich wissen? Beim Heimspiel gegen die Tilburg Trappers ist deshalb auch das Brustzentrum des Universitätsklinikums Leipzig in der Halle vertreten. Der Sport soll eine Bühne für ein Thema schaffen, mit dem sich viele sonst kaum beschäftigen.
4: Ich hoffe, dass der Sport zumindest da helfen kann, dass Leute, wenn es ein Flyer ist, der vielleicht bei den Spielen rumliegt oder Ansprechpersonen auch vor Ort sind, dass man einfach ins Gespräch kommt bzw. sich was mitnimmt, um einfach mal sich vielleicht ein paar Minuten investiert.
3: Sportvereine, man hat Fans, viele Leute, die dem Ganzen einfach folgen und mal viele Augen, die auf einen schauen. Und dann ist es natürlich eine gute Sache, wenn man ein wichtiges Thema anspricht.
2: Für den Ice Fighters-Spieler Daniel Schweiger ist Krebs dabei nicht nur ein abstraktes Gesundheitsthema. In seiner eigenen Familie hat er bereits erlebt, was eine solche Erkrankung bedeuten kann.
3: Also jetzt nicht genau der Brustkrebs, aber in der Familie doch schon auch nochmal Krebs gehabt. Und ja, ich glaube, natürlich, wenn man selber sowas schon mal erlebt hat, weiß man vielleicht ein bisschen mehr, wie schlimm sowas sein kann. Und genau deswegen ist es eben so wichtig, dass man sich drum kümmert und Vorsorge macht.
2: Was man selbst beobachten kann, erklärt Professor Baye Aktas. Sie ist Klinikdirektorin der Universitätsfrauenklinik Leipzig.
1: Man sollte die Untersuchungen in gleichen Abläufen machen. Gerne auch vor einem Spiegel, indem man auch die Arme mal anhebt. So kann man zum Beispiel auch Veränderungen der Haut wahrnehmen. Die wichtigste Veränderung ist, wenn Sie zum Beispiel einen Knoten tasten oder eine Verziehung der Brustwarze. Und insbesondere, wenn das einseitig vorkommt, dann sollte das abgeklärt werden.
2: Selbst abtasten ersetzt dabei keine ärztliche Untersuchung. Aktas verweist deshalb auch auf die regulären Angebote zur Früherkennung.
1: Ab 30 ist die Abtastung beim Frauenarzt gesetzlich geregelt und ab 50 bis 75 ist das Mammographie-Screening hier in Deutschland verbreitet, angeboten und sollte natürlich auch angenommen werden.
2: Dass ausgerechnet Eishockey Aufmerksamkeit für Brustkrebs schaffen kann, kennt Ice Fighters Verteidiger Vincent Hessler schon seit seiner Kindheit.
4: Also ich war damals noch relativ klein, ich würde sagen um die 10 Jahre, vielleicht 12 Jahre. Und fand es damals eigentlich immer ja, cool, dass in pinken Trikots gespielt wurden, weil es halt mal was ganz anderes war. Und habe mir auch damals in dem Alter natürlich keine Gedanken gemacht, worum es da eigentlich ging.
2: Heute weiß Hessler, was hinter der Farbe steckt. Und die Botschaft richtet sich nicht ausschließlich an Frauen.
1: Und auch Männer sind betroffen. Auch wenn sie nur 1% ausmachen, bekommen in Deutschland etwa 770 Männer pro Jahr Brustkrebs, weil sie haben auf einen Drüsenkörper. Insbesondere weil man beim Mann nicht daran denkt, wird leider diese Erkrankung beim Mann sehr spät erkannt. Und je früher die Erkrankung festgestellt wird, desto besser sind auch die Heilungschancen beim Mann.
2: Für Aktas geht es darum, die Männer beim Thema Brustkrebs bewusst einzubeziehen.
1: Ich finde das ganz wichtig, dass auch Männer für diese Awareness zur Verfügung stehen und vor allem, dass sie sagen, ja, wir befassen uns mit dieser Thematik, weil fast zu jedem Mann gehört auch eine Frau. Gehört auch eine Schwester, eine Mutter, eine Tochter. Dementsprechend ist es schon wichtig, dass wir nicht nur Frauen aufklären, weil auch Frauen können nachlässig mit der Vorsorge umgehen. Es ist wichtig, dass wir auch die Männer mit an Bord nehmen.
2: Die pinken Trikots sind damit vor allem eins, ein Türöffner. Sie sollen Aufmerksamkeit schaffen für das, worauf es danach ankommt. Den eigenen Körper kennen, Veränderungen ernst nehmen und die Möglichkeit der Früherkennung nutzen.
0: Und damit machen wir den Sprung nach Chemnitz. Denn da heißt es, eine neue Rampe, mehr Möglichkeiten, aber auch große Herausforderungen. Die Skatehalle Chemnitz will sich an ihrem neuen Standort weiterentwickeln. Unterstützung gibt es jetzt für das Außengelände. Warum die neue Rampe für die Skater wichtig ist und warum die Zukunft der Halle trotzdem kein Selbstläufer ist, das haben wir für Sie herausgefunden.
5: Mehr Platz, mehr Möglichkeiten und jetzt mehr Action unter freiem Himmel. Die Chemnitzer Skatehalle hat Zuwachs bekommen. Eine Mini-Rampe von Sachsen-Lotto erweitert ab sofort das Außengelände am neuen Standort in der Schönherr-Fabrik. Für Alex Beck, Projektleiter der Skatehalle, eröffnet sie ganz neue Möglichkeiten.
6: Ja, die neue Rampe ist eine sehr gute Rampe, eine Mini-Rampe, wo halt die Jugendlichen, die gerade so anfangen oder so am Anfang sind, halt sehr gut üben können, Tricks üben können, den Drop-In, also das Reinfahren in die Rampe üben können. Und gleichzeitig ist natürlich diese Rampe so der Auftakt für die Entwicklung unseres Außengeländes. Also wir haben ja jetzt die Halle drin, neu eröffnet.

0: Und wir wollen das ganze Außengelände hier noch dazu entwickeln. Und da ist das ein sehr guter Auftakt.
1: Die Rampe soll der Auftakt für die weitere Entwicklung des Außengeländes sein. Die Unterstützung für die Druckbude hat dabei schon vor der neuen Rampe begonnen. Bereits 2025 gingen im Rahmen der Sachsen-Lotto-Mögmacher-Aktion 5.000 Euro an das Projekt. Das Geld unterstützte den Umzug und die Gestaltung des neuen Standorts. Übergeben wurde die Möglichmachersumme damals von der Chemnitzer Unternehmerin und Architektin Linda Hüttner. Sie engagierte sich unter anderem für Baukultur und das Lichtkunstfestival Light Our Vision. Für sie ist die Skatehalle deshalb weit mehr als nur ein Ort für Skater.
2: Ja, Skaterampe ist ganz viel. Es ist, am Ende ist es Jugendkultur. Es ist nicht reiner Sport, es ist eine Lebensform, die gut zu Chemnitz passt. Also sich zu treffen, zusammen Sport zu machen, zusammen so ein bisschen an die Grenzen zu gehen, mutig zu sein und auch wenn man hinfällt, sich zu schütteln und wieder aufzustehen. Ich finde, es transportiert ganz viel, was ich denke, was jungen Leuten auch im Leben mal hilft.
1: Denn die Druckbude gibt es bereits seit 2008. Inzwischen hat sie in der Schönherr-Fabrik ein neues Zuhause gefunden. Die neue Halle wurde im Juni diesen Jahres eröffnet und bietet Raum für verschiedene Rollsportarten. Und sie ist gleichzeitig Treffpunkt für Kinder, Jugendliche und die Chemnitzer Szene. Für Projektleiter Alex Beck erfüllt die Skatehalle deshalb auch eine wichtige Funktion für die Stadt.
0: Die Skatehalle ist sehr wichtig für die Jugend hier in Chemnitz und natürlich auch im Umland. Also es kommen auch viele Leute von außerhalb. Chemnitz ist ein Zeichen an die Jugend, dass die Stadt daran hier jetzt glaubt und das unterstützt. Und es gibt sehr viele Kinder, Jugendliche und eben auch dann bis über 18 hinaus, die diesen Sport machen. Dieser Sport entwickelt sich weiter. BMX Skateboarding ist olympisch geworden. Also es ist eine riesen Bewegung in diesen ganzen Sportarten. Und das ist natürlich, braucht es ein Angebot, wo man fahren kann. Und es ist natürlich sehr cool, halt für Chemnitz diese Halle hier zu haben. Und wir hatten jetzt gerade erst einen deutschlandweiten Contest hier, einen BMX-Contest in der Halle und war deutschlandweit besucht. Und das ist natürlich auch sehr gut für die Stadt und in dem Sinne auch Marketing für die Stadt nach außen.
1: Doch eine solche Halle dauerhaft am Laufen zu halten, ist eine Herausforderung. Hinter Rampen, Kursen und offenen Angeboten steht auch die Frage, wie sich das Projekt langfristig wirtschaftlich tragen lässt. Für Alex Beck ist deshalb klar, mit der Eröffnung der neuen Halle ist die Arbeit noch lange nicht abgeschlossen.
0: Ja, es ist natürlich immer wichtig, finanzielle Unterstützung zu bekommen. Also rein wirtschaftlich ist es schwer, so eine Skatehalle zu betreiben. Und wir haben ja über die Stadt schon eine Förderung, die das Ganze hier mit unterstützt. Und natürlich ist es auch wichtig, wenn Unternehmen und Herr Hüttner als Unternehmerin hier uns mit unterstützen in Form von eben hier dieser Rampe und Material und Arbeitsleistung, was da alles reingeflossen ist. Und das hilft uns. Naja, in den kommenden Jahren brauchen wir natürlich weitere Rampen. Also geplant ist viel mehr, also im Außengelände noch weitere Mini-Rampen aufzubauen, verschiedene Größen. Die haben wir drinnen so nicht. Das sind so andere Rampen geplant gewesen. Und ja, wir brauchen in dem Sinne für natürlich insgesamt auch nochmal etwas Geld halt für den ganzen Boden und die Rampen und die ganze Gestaltung des Außengeländes.
1: Die neue Mini-Rampe ist damit nicht nur eine zusätzliche Möglichkeit für Skater, BMXer und andere Rollsportler, sie ist auch ein weiterer Baustein für die Zukunft der Druckbude. Im Schnitt kommen derzeit rund 50 Menschen pro Tag in die Skatehalle, im Winter sind es laut Projektleiter sogar etwa 100. Und mit der neuen Rampe soll nun auch das Außengelände Schritt für Schritt weiterentwickelt werden.
3: Nach einer kurzen Unterbrechung geht's hier gleich weiter mit Sachsen aktuell. Da geht's nach Taucher, zu einem hoffentlich bald wunderschön blühenden Blumenmeer. Bleiben Sie dran und bleiben Sie gespannt. Bis gleich.

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3: Willkommen zurück zu Sachsen aktuell. Schön, dass Sie dran geblieben sind. 16.000 Einwohner, 16.000 Krokusse. Mit einer besonderen Pflanzaktion hat die Klimainitiative Taucher den Tag der Deutschen Einheit genutzt, um die viel zitierte blühende Landschaft ganz wortwörtlich zu nehmen. An der Bürgerruhe griffen zahlreiche Taucher gemeinsam eine Schaufel und Pflanzenzwiebeln. Was jetzt noch unscheinbar unter der Erde liegt, soll im kommenden Frühjahr zu einem großen Blumenmeer werden.
4: Schaufeln, Handschuhe, kleine nummerierte Flächen und jede Menge Leute, die an diesem Feiertag offenbar noch etwas vorhaben. Auf der Wiese an der Bürgerruhe in Taucher herrschte kurz vor 11 am 3. Oktober schon einiger Betrieb. Was war da los? Die Antwort steckt in diesen Tüten. 16.000 Krokuszwiebeln. Und diese Zahl ist kein Zufall. Sie orientiert sich an der Einwohnerzahl Tauchers. Für jeden Taucher soll hier symbolisch ein Krokus in die Erde.
5: Das ist wirklich eine ungewöhnliche Aktion. Wir pflanzen eigentlich für jeden Einwohner und jede Einwohnerin Taucher einen Krokus, 16.000. Die Idee haben wir von Bad Doberan, die haben sogar 100.000 gepflanzt und haben das auch für die in der Stadt gespendet, so war ja auch. Wir haben aufgerufen zum Spendensammeln und viele Leute haben tatsächlich mal 5 Euro und manche waren das sogar 100 Euro wert, dafür zu spenden. Und dann haben wir 1.800 Euro zusammenbekommen und konnten also gut dafür diese Krokusse kaufen. Und heute werden sie eingepflanzt.
4: Ausgedacht hat sich die Aktion die Klimainitiative Taucher. Und auch der Termin ist bewusst gewählt, der 3. Oktober, Tag der Deutschen Einheit. Die viel zitierten blühenden Landschaften nimmt man hier heute ziemlich wörtlich und sorgt einfach selbst dafür. Auch Tauchers Bürgermeister ist gekommen. Er bedankt sich bei den Organisatoren, den Spendern und den vielen Tauchern, die an diesem Vormittag mit anpacken.
6: Die Idee, die ist wunderbar. Wir haben ja in den letzten Jahren einiges an unseren Grünanlagen getan. Auch, dass sie schön blühen im Frühjahr. Und wenn jetzt aus der Bürgerschaft noch mehr Engagement kommt, dann freut uns das natürlich, weil wir können die besten Ideen haben in Stadtverwaltung und Stadtrat. Aber wenn es nicht gewertschätzt wird und wenn es nicht unterstützt wird in der Bürgerschaft, bei den Taucherinnen und Tauchern und auch in den Ortsteilen, dann ist die beste Idee nichts wert. Und deshalb ist es wirklich toll, dass heute auch so viele Menschen aus Taucher hierher gekommen sind, um ein Zeichen zu setzen, dass wir nicht nur miteinander reden, so wie wir das gestern getan haben und zuhören, sondern dass wir auch anpacken können und Taucher ja, mit unserer Kraft noch verschönern.
4: Und dann geht es los. Tüten holen, Fläche aussuchen, Zwiebeln verteilen und ab damit in die Erde.

0: Früchte. Jung und alt pflanzen gemeinsam. Die einen setzen ihre Krokusse ordentlich nebeneinander, andere verteilen sie erst einmal über die ganze Fläche. Jeder entwickelt seine eigene Technik. Kinder buddeln neben ihren Eltern, Vereinsmitglieder neben Tauchern, die einfach vorbeigekommen sind. Und Spaß macht die Sache offenbar auch. Hinter der Aktion steckt ein Verein, der in Taucha schon seit einigen Jahren aktiv ist. Die Klimainitiative gibt es seit Januar 2020.
1: Die Idee war, den Klimaschutz lokal im Ort einfach ein bisschen voranzubringen. Und da waren am Anfang vielleicht 10 Leute, heute sind wir 20, die ganze Zeit auch dabei geblieben sind. Und wir organisieren das Stadtradeln. Wir haben ein Stück Wiese, wo wir versuchen, mal alternativ zu zeigen, es geht auch nicht bloß gemähter Rasen.
0: 16.000 Krokusse sind allerdings auch für den Verein kein Alltagsprojekt. Die Idee entsteht bereits im Februar. Dann begann die Suche nach Spendern über den Stadtanzeiger, soziale Medien und direkt auf dem Markt.
1: War günstig, weil das ist ja die Zeit, wo auch die Krokusse blühen. Und da kann man die Leute schon gut ansprechen. Haben auf dem Markt gesammelt und so weiter und waren wirklich erstaunlich, so viel Geld zusammenzubekommen. Und dann haben wir eine Firma gesucht, die recht gut mit uns kommuniziert und recht früh auch uns geantwortet haben und einen guten Rabatt auch gegeben haben.
0: Und wer vom Buddeln eine Pause braucht, wird gleich nebenan versorgt. Für die fleißigen Krokuspflanzer gibt es kostenlos Getränke und Kuchen. Viel zu sehen ist von der ganzen Arbeit am Ende erst einmal nicht. Das ändert sich hoffentlich im kommenden Frühjahr. Dann soll aus der kleinen Grünfläche an der Bürgerruhe ein großes Blütenmeer werden.
2: Apropos Blumen. Von denen haben die folgenden Herren in letzter Zeit bestimmt auch mehr als genug bekommen. Denn der Pokal, der ist wieder daheim. Nach ihrem Sieg im GFL Bowl wurden die Dresdner Monarchs am Dienstagabend im Stadtforum ordentlich gefeiert. Gemeinsam mit Fans und Oberbürgermeister Dirk Hilbert ließ das Team seinen zweiten deutschen Meistertitel so richtig hochleben.
3: Wow, a whirlwind.
2: Nach dem perfekten Saisonabschluss wurden die Monarchs im Dresdner Stadtforum noch einmal offiziell gefeiert. Für Head Coach Greg Seaman gehen damit ganz besondere Tage zu Ende.
4: In der Nacht vor dem Spiel war die Anspannung schon deutlich zu spüren. Und als wir dann ins Stadion kamen, waren da tausende Fans. Mit Fahnen, Hörnern, Trommeln und Rauch. Da wurde man sofort mitgerissen. Und dann dieses Spiel, das bis zur letzten Sekunde spannend blieb. Danach haben wir einfach nur noch gefeiert.
3: Then we partied.
2: Und bei so viel Euphorie wechselt auch mal das Mikrofon die Seiten. O-Liner Vincent Dank übernimmt kurzerhand und befragt Teamkollegen Timo Wiczorek zu dessen ersten Meistertitel.
5: Wie haben Sie das Finale wahrgenommen? Also das Ambiente war ja wirklich äußerst, ich denke mal, phänomenal. Was sagen Sie dazu?
6: Das war's, aber ich habe das alles relativ ausgeblendet bis zum Schluss des Spiels und dann habe ich das aufgenommen.
5: Sie sagen, Sie haben das Ganze ausgeblendet. Das heißt, Sie haben sich im Vorhinein äußerst gut vorbereitet, anders vielleicht wie ein anderes Spiel. Was macht man so in der Vorbereitung?
6: Ich habe die ganze Zeit eigentlich nur Musik gehört und war sehr im Fokus.
5: Ich nehme an Roland Kaiser.
2: Running Back und Publikumsliebling Yassan kennt den Titeljubel bereits. Nach einer schweren Verletzung musste er diese Saison allerdings aus einer ungewohnten Perspektive erleben.
7: Das heißt, man war einfach Zuschauer am Ende des Tages, eine andere Perspektive. Nachdem man den ersten gewonnen hat, ist man sehr hungrig auf den nächsten. Deswegen hat es sich eigentlich genauso gut angefühlt, wenn nicht sogar besser als den ersten. Vor allen Dingen, wenn man sich so schwer verletzt, ist es dann immer schön, das Jahr wenigstens mit diesem Hoch abzuschließen. Ja.
2: Wie es für ihn sportlich weitergeht, ist da noch offen.
7: Es war schon wirklich eine sehr komplizierte Verletzung. Deswegen ist erstmal das Ziel, wieder richtig laufen zu können. Und alles, was dann drüber hinauskommt, ist ein dickes Bonus.
2: Auch bei Greg Seaman ist die Zukunft noch nicht abschließend geklärt.
4: Ich habe ihnen gesagt, dass ich gerne zurückkommen würde. Jetzt müssen wir sehen, ob und wann das passiert. Im Moment ist noch nichts entschieden. Die vergangenen 3 Jahre waren unglaublich. Im ersten Jahr hatten wir 12 Siege, im vergangenen Jahr 13 und jetzt 15 Siege ohne Niederlage. Eine perfekte, magische Saison. Die genießen wir jetzt erst einmal.

0: Und dann schauen wir weiter.
1: A magical, perfect season. So we're going to enjoy that for a while, then we'll go forward.
2: 3 Jahre in Dresden haben beim Head Coach einige Erinnerungen hinterlassen. Eine davon sticht für ihn besonders heraus.
0: Für mich war es das erste Spiel zurück im Stadion 2024. Das Stadion war umgebaut worden und wir konnten dort den ganzen Sommer nicht spielen. Bei unserem ersten Spiel zurück hatten wir dann zum ersten Mal in der Geschichte ein ausverkauftes Haus mit mehr als 10.000 Fans. Dieses Spiel war etwas Besonderes. Wir waren wieder zu Hause in diesem wunderschönen, neuen, alten Stadion. Für mich war das ein Wendepunkt.
2: Auch 2027 wird der GFL Bowl wieder in Dresden ausgetragen. Dass die Stadt große Veranstaltungen unterstützt, stößt allerdings nicht überall auf Zustimmung.
3: Insbesondere für die großen Events, wenn wir mehrere Funktionen damit erfüllen. Einmal, indem wir für den Sport werben, also dass Sportarten, die wir in unserer Region sehr stark haben, dadurch natürlich nochmal Attraktivität gewinnen, junge Leute zu dem Sport kommen. Und wir sehen das gerade beim American Football, wie stark die Monarchs gewachsen sind und wie stark die Frage ist. Das ist ein Grund. Der zweite Punkt ist natürlich, es ist Stadtwerbung. Also überall da, wo wir natürlich auch dann live auf Sendung sind, wo viele, und es waren Rekordzahlen, die diesmal im Livestream dabei gewesen sind, und damit eine Bindung zur Stadt aufbauen, sagen, Mensch, wunderschöne Stadt, kann ich auch mal wieder zum Besuch hinkommen. Oder auch natürlich auch Investoren sind herzlich willkommen. Das ist genauso wichtig. Und natürlich wollen wir dann auch eine tolle Einzelveranstaltung haben, aber das ist am Ende der dritte Punkt. Und wenn das alles stimmt, dann ist das gut angelegtes Geld, was wir dann auch wieder mehrfach wieder zurückbekommen.
2: Für die Monarchs endet eine perfekte Saison damit noch einmal auf der großen Bühne. Meisterpokal bleibt, zumindest bis zur nächsten Saison, in Dresden. Meine Damen und Herren, vielen Dank für Ihre Aufmerksamkeit. Das war's für heute von Sachsen aktuell vom 7. Oktober 2026. 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Damit entlasse ich Sie jetzt in Ihren wohlverdienten Mittwochabend und morgen gibt es die nächste Episode Sachsen aktuell. Bis dahin, ciao und bis bald.

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0: Guten Abend und herzlich willkommen zu Chemnitz Aktuell am Mittwoch. Schön, dass Sie wieder eingeschaltet haben. In unserer heutigen Sendung geht es unter anderem um eine neue Rampe für die Skatehalle in Chemnitz. Dort haben die Möglichmacher etwas für die Großen und Kleinen möglich gemacht. Doch dazu später mehr. Außerdem haben wir wieder die aktuellen Nachrichten aus Chemnitz und Sachsen für Sie. Doch zunächst geht es bei uns um eine Ausstellung im Archäologiemuseum in Chemnitz. Seit 50 Jahren setzt sich die Arbeitsgemeinschaft Jüdische Sammlungen dafür ein, jüdische Geschichte zu bewahren und sichtbar zu machen. Ihr Jubiläum feierte sie jetzt in Chemnitz, ausgerechnet in einer Zeit, in der über Formen des Erinnerns wieder heftig diskutiert wird. In Heidenau dürfen keine neuen Stolpersteine mehr im öffentlichen Raum verlegt werden. Für Sachsens Kulturministerin Barbara Klepsch zeigt gerade diese Entscheidung, wie wichtig sichtbare Erinnerungen und jüdische Kultur heute sind.
1: Tödliche Umarmung, Instrumentalisierung und die Sorge, dass es irgendwann wieder Montagsgebete brauchen könnte. Es sind Sätze, die an diesem Abend im Staatlichen Museum für Archäologie in Chemnitz fallen. Sätze, die zeigen, wer über jüdische Kultur und Erinnerung spricht, spricht im Jahr 2026 zwangsläufig auch über die Gegenwart. Dabei gibt es eigentlich einen Grund zum Feiern. Die Arbeitsgemeinschaft Jüdische Sammlungen wird 50 Jahre alt. Seit 1976 bringt sie Menschen und Einrichtungen zusammen, die jüdische Geschichte bewahren, erforschen und vermitteln. Museen, ehemalige Synagogen, Gedenkstätten, Bibliotheken, Archive und Forschungsinstitute gehören dazu. In diesem Jahr trifft sich die Arbeitsgemeinschaft in Chemnitz mitten im sächsischen Jahr der jüdischen Kultur Tacheles. Für Kulturministerin Barbara Klepsch ist die Arbeit des Netzwerks deshalb weit mehr als reine Erinnerungskultur.
2: Zum einen finde ich, ist

0: gerade die AG Jüdische Sammlung für uns, auch für den Freistaat Sachsen, ein gutes, solides Fundament, was wir brauchen, wenn es darum geht, jüdisches Leben, jüdische Kultur weiter zu transportieren, sichtbar zu machen. Und wir sind ja im Jahr der jüdischen Kultur Tacheles, wo wir an den ganz unterschiedlichen Orten jüdisches Leben zeigen, sichtbar machen.
1: Doch wie umkämpft dieses Erinnern sein kann, zeigt sich aktuell nur wenige Kilometer entfernt in Heidenau. Dort dürfen künftig keine neuen Stolpersteine mehr im öffentlichen Raum verlegt werden. Die kleinen Messingtafeln erinnern vor den früheren Wohnhäusern an Menschen, die von Nationalsozialisten verfolgt und ermordet wurden. In Heidenau sollen neue Erinnerungszeichen künftig nicht mehr auf diese Weise hinzukommen. Eine Entscheidung, die auch an diesem Abend in Chemnitz Thema ist und die für Kulturministerin Barbara Klepsch zeigt, wie notwendig öffentlich sichtbare Erinnerung weiterhin ist.
0: Diese Entscheidung macht deutlich, wie wertvoll, wie wichtig das Jahr der jüdischen Kultur ist. Sichtbar machen, wachrütteln, immer wieder zeigen, Achtung, nicht wegschauen, mit Hand anlegen. Ich selber habe in Dresden zwei Stolpersteine, wo ich die Patenschaft übernommen habe, schon vor langer Zeit, die ich pflege, putze, aber auch letztlich immer wieder sensibilisiere. Achtung, wir müssen hinschauen und nicht wegsehen.
1: Nicht wegsehen, ein Gedanke, der sich durch diesen Abend zieht. Denn die Arbeitsgemeinschaft beschäftigt sich zwar mit Sammlungen, Archiven und historischen Zeugnissen, dahinter steht aber eine Frage, die weit über Museen hinausgeht. Welchen Platz bekommt jüdische Geschichte und jüdisches Leben heute in der Öffentlichkeit? Einmal im Jahr kommen die Mitglieder deshalb zusammen, stellen Projekte vor, tauschen Erfahrungen aus und knüpfen Kontakte. Für Klepsch liegt genau in diesem Austausch eine der wichtigsten Aufgaben der Arbeitsgemeinschaft.
0: Ich denke, es war sehr deutlich, wie wichtig dieser Zusammenhalt ist, dieses Netzwerken ist. Und wir haben vor wenigen Tagen den Tag der Deutschen Einheit gefeiert. Also für uns wird sichtbar und 50 Jahre jüdische Sammlungen zeigen, also wie wertvoll und wichtig das genau in den neuen Bundesländern ist. Also immer wieder Netzwerken, austauschen, zusammenhalten ist wichtiger denn je in der heutigen Zeit.
1: 50 Jahre Arbeitsgemeinschaft jüdische Sammlungen, ein Jubiläum mit zurück und ein Abend, der zugleich zeigt, wie gegenwärtig die Fragen dahinter sind. Wie erinnern wir, wie halten wir jüdische Kultur sichtbar und was passiert, wenn Formen dieser Erinnerung aus dem öffentlichen Raum verschwinden? Fragen, die auch nach 50 Jahren nichts von ihrer Aktualität verloren haben.
2: Bei uns im Programm geht es jetzt weiter mit aktuellen Einsätzen des Tages von Polizei, Feuerwehr und Rettungsdiensten.
3: In der Nacht zu Dienstag haben Unbekannte die Verglasung eines Einkaufsmarktes in der Limbacher Straße eingeschlagen. Laut Polizeibericht öffneten die Täter gewaltsam einen Schrank im Kassenbereich und entwendeten Tabakwaren im Wert eines niedrigen dreistelligen Betrages. Der entstandene Sachschaden beläuft sich auf etwa 3.000 Euro. Unbekannten sind in der Nacht von Sonntag zu Montag in eine Betreuungseinrichtung in der Clausewitzstraße eingebrochen. Die Polizei berichtet, dass die Täter eine Terrassentür aufhebelten und aus einem Büro Bargeld sowie Fahrscheine entwendeten. Der Sachschaden beträgt rund 3.500 Euro. An einer Windkraftanlage an der Röhrsdorfer Straße haben Diebe in der Nacht zu Montag Erdungskabel gestohlen. Wie die Betreiberfirma mitteilte, wurde die Zugangstür aufgehebelt und mehrere 10 Meter Kabel entfernt. Angaben zur Schadenshöhe liegen noch nicht vor. In der Vogtstraße ist es ebenfalls zu einem Einbruch gekommen. Unbekannte hebelten dort eine Tür einer Sozialeinrichtung auf und stahlen aus einem Tresor Bargeld im Wert eines niedrigen vierstelligen Betrages. Der Sachschaden ist derzeit noch unbekannt, so die Polizei. Die Polizei hat Ermittlungen zu einem Sexualdelikt aufgenommen, das eine junge 25-jährige Frau am Sonntag bei der Polizei angezeigt hat. Es werden Zeugen gesucht. Gemeinsam mit einer Freundin war die Frau in der Nacht von vergangenem Donnerstag zu Freitag in der Innenstadt. Auf dem Weg zum geparkten Auto waren sie ihren Angaben zufolge zwei Männern begegnet, die sie aufgehalten hatten. Während einer ihre Freundin ablenkte und festhielt, soll der andere die 25-Jährige hinter der sogenannten Parteifalte an der Brückenstraße in ein Gebüsch gezogen und sexuelle Handlungen an ihr vorgenommen haben, die dem Tatbestand der Vergewaltigung entsprechen. Als der Täter die Stimme einer unbekannten Passantin hörte, die dort in der Nähe vorbeiging, ließ er ab und flüchtete.

0: Die Frau beschrieb ihn als etwa 1,75 Meter groß und dünn. Er hatte schwarze, wellige, kurze Haare, einen Dreitagebart und er trug eine dunkle Daunenjacke.
1: Ein verdächtiges Muttermal kann harmlos sein oder zum ernsthaften Gesundheitsrisiko werden. Umso wichtiger ist es, Hautkrebs früh zu erkennen. Doch ausgerechnet die Vorsorge steht jetzt auf dem Prüfstand. Eine mögliche Einschränkung des bisherigen Hautkrebs-Screenings sehen Hautärzte kritisch und warnen vor den Folgen mit einer späteren Diagnose.
2: Hautkrebs erkennen, bevor er gefährlich wird. Dabei soll vor allem das Hautkrebs-Screening helfen. Doch genau das steht auf der Kippe. Seit 2008 können sich gesetzlich Versicherte ab 35 Jahren alle 2 Jahre kostenlos untersuchen lassen. Im Zuge der Reform der gesetzlichen Krankenversicherung könnte sich das ändern. Statt des bisherigen Screenings für alle soll geprüft werden, ob die Untersuchung künftig stärker vom persönlichen Hautkrebsrisiko abhängig gemacht wird. Wer kein erhöhtes Risiko hat, könnte dann möglicherweise nicht mehr automatisch alle 2 Jahre Anspruch auf die Untersuchung haben. Welche Folgen eine solche Einschränkung haben könnte, sieht Dr. Fabian Ziller, Chefarzt und Leiter des Hautkrebszentrums, kritisch.
3: Die Zahl an erkannten Hautkrebsfällen wird wahrscheinlich sinken. Sprich, die Patienten werden erst bei schwereren Veränderungen zum Hautarzt gehen, sodass Melanome später entdeckt werden. Wir hatten gesagt, je früher entdeckt, desto besser die Heilungschancen. Spät entdeckte Melanome sind dann in der Form nicht mehr so gut. Und wenn man ein Screening als Patient dann selber machen möchte, dann ist das eine Selbstzahlerleistung. Also es kommen dann auch Kosten für die Patienten zu. Aus unserer Sicht wäre das sehr traurig, weil wir denken, früh erkannte Melanome, das ist schon sehr wichtig.
2: Gleichzeitig steigt die Zahl der Erkrankungen. Nach Angaben des Statistischen Bundesamtes haben sich die Krankenhausbehandlungen wegen Hautkrebs innerhalb von 20 Jahren fast verdoppelt. Dr. Fabian Ziller spricht von jährlich rund 300.000 Neuerkrankungen an weißem und etwa 25.000 an schwarzem Hautkrebs. Den Anstieg beobachtet er auch am Hautkrebszentrum in Chemnitz.
3: Wir haben das an den Zahlen an unserem Hautkrebszentrum gesehen, dass von 2010 bis 2024, also innerhalb von 14 Jahren, der weiße Hautkrebs um etwa 120% zugenommen hat und der schwarze Hautkrebs auch immerhin um 60%. Also es ist von einer deutlichen Zunahme auch die nächsten Jahre auszugehen.
2: Einer der wichtigsten Risikofaktoren ist die UV-Strahlung. Ein einzelner Sonnenbrand bedeutet dabei nicht automatisch Hautkrebs. Problematisch wird es erst, wenn die Haut über Jahre immer wieder ungeschützt der Sonne ausgesetzt ist.
3: Also grundsätzlich kann sowohl der schwarze als auch der weiße Hautkrebs durch UV-Belastung ausgelöst werden. Man weiß, dass die Plattenepithelkarzinome durch die sogenannte kumulative UV-Dosis ausgelöst werden. Das bedeutet über das gesamte Leben UV-Strahlung. Deswegen sind dort insbesondere auch Leute mit Outdoor-Worker, also mit berufsbedingter Strahlenbelastung, besonders gefährdet. Ist auch als Berufserkrankung anerkannt mittlerweile. Straßenarbeiter, Dachdecker, Landwirte, Seefahrer. Beim schwarzen Hautkrebs vermutet man eher, dass das viele Sonnenbrände in der Kindheit sind.
2: Neben dem Schutz vor UV-Strahlung spielt deshalb auch die Früherkennung eine wichtige Rolle. Dabei kann jeder selbst auf Veränderungen der eigenen Haut achten. Doch woran lässt sich erkennen, ob ein Muttermal auffällig ist? Eine erste Orientierung bildet die sogenannte ABCDE-Regel.
3: Also die ABCDE-Regel bedeutet A, Asymmetrie, wenn das Muttermal nicht schön symmetrisch, sondern asymmetrisch ist. B, wenn die Begrenzung unscharf ist. C, für Kolorit, unterschiedliche Farben, wenn das Muttermal schwarz, braun, Rottöne annimmt. D, für Durchmesser, man sagt etwa 5 mm, wenn das größer ist. Und E bedeutet Evolution, also wenn sich das Muttermal ändert, erhabener wird, wächst.
2: Ist ein Muttermal verdächtig, kann es entfernt und anschließend unter dem Mikroskop untersucht werden. Erst dann lässt sich feststellen, ob tatsächlich Hautkrebs vorliegt und weitere Behandlungsschritte notwendig sind. Ob sich an der Kostenübernahme für das Hautkrebs-Screening tatsächlich etwas ändert, ist derzeit noch offen. Für Hautärzte steht jedoch fest, je früher Hautkrebs erkannt wird, desto besser sind in der Regel die Heilungschancen.
1: Nach einer kurzen Pause sind wir zurück mit den aktuellen Meldungen aus Chemnitz und Sachsen. Außerdem werfen wir

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Grüezi aus der Schweiz. In Auerbach entsteht ein internationaler Logistics and Operations Hub. Die ersten Teams wachsen bereits in Logistik, Produktbetreuung, Qualitätssicherung und Industrial Engineering. Mehr erfahren Sie unter jobs.eao.com.

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2: Willkommen zurück zu Chemnitz Aktuell. Schön, dass Sie dran geblieben sind. Eine neue Rampe, mehr Möglichkeiten, aber auch große Herausforderungen. Die Skatehalle Chemnitz will sich in ihrem neuen Standort weiterentwickeln. Unterstützung gibt es jetzt für das Außengelände. Warum die neue Rampe für die Skater wichtig ist und warum die Zukunft der Halle trotzdem kein Selbstläufer ist, haben wir für Sie herausgefunden.
3: Mehr Platz, mehr Möglichkeiten und jetzt mehr Action unter freiem Himmel. Die Chemnitzer Skatehalle hat Zuwachs bekommen. Eine Mini-Rampe von Sachsen-Lotto erweitert ab sofort das Außengelände am neuen Standort in der Schönherr-Fabrik. Für Alex Beck, Projektleiter der Skatehalle, eröffnet sie ganz neue Möglichkeiten.
4: Ja, die neue Rampe ist eine sehr gute Rampe, eine Mini-Rampe, wo halt die Jugendlichen, die gerade so anfangen oder so am Anfang sind, halt sehr gut üben können, Tricks üben können, den Drop-In

0: also das Reinfahren in die Rampe üben können. Und gleichzeitig ist natürlich diese Rampe so der Auftakt für die Entwicklung unseres Außengeländes. Also wir haben ja jetzt die Halle drin, neu eröffnet, und wir wollen das ganze Außengelände hier noch dazu entwickeln. Und da ist das ein sehr guter Auftakt.
1: Die Rampe soll der Auftakt für die weitere Entwicklung des Außengeländes sein. Die Unterstützung für die Druckbude hat dabei schon vor der neuen Rampe begonnen. Bereits 2025 gingen im Rahmen der Sachsen-Lotto-Möglichmacher-Aktion 5.000 Euro an das Projekt. Das Geld unterstützte den Umzug und die Gestaltung des neuen Standorts. Übergeben wurde die Möglichmacher-Summe damals von der Chemnitzer Unternehmerin und Architektin Linda Hüttner. Sie engagierte sich unter anderem für Baukultur und das Lichtkunstfestival Light Our Vision. Für sie ist die Skatehalle deshalb weit mehr als nur ein Ort für Skater.
2: Ja, Skaterampe ist ganz viel. Am Ende ist es Jugendkultur. Es ist nicht reiner Sport, es ist eine Lebensform, die gut zu Chemnitz passt. Also sich zu treffen, zusammen Sport zu machen, zusammen so ein bisschen an die Grenzen zu gehen, mutig zu sein und auch wenn man hinfällt, sich zu schütteln, wieder aufzustehen. Ich finde, es transportiert ganz viel, was ich denke, was jungen Leuten auch im Leben mal hilft.
1: Denn die Druckbude gibt es bereits seit 2008. Inzwischen hat sie in der Schönherr-Fabrik ein neues Zuhause gefunden. Die neue Halle wurde im Juni diesen Jahres eröffnet und bietet Raum für verschiedene Rollsportarten. Und sie ist gleichzeitig Treffpunkt für Kinder, Jugendliche und die Chemnitzer Szene. Für Projektleiter Alex Beck erfüllt die Skatehalle deshalb auch eine wichtige Funktion für die Stadt.
0: Die Skatehalle ist sehr wichtig für die Jugend hier in Chemnitz und natürlich auch im Umland. Also es kommen auch viele Leute von außerhalb. Chemnitz ist ein Zeichen an die Jugend, dass die Stadt daran hier jetzt glaubt und das unterstützt. Und es gibt sehr viele Kinder, Jugendliche und eben auch dann bis über 18 hinaus, die diesen Sport machen. Dieser Sport entwickelt sich weiter. BMX Skateboarding ist olympisch geworden. Also es ist eine riesen Bewegung in diesen ganzen Sportarten. Und das ist natürlich, braucht sein Angebot, wo man fahren kann. Und es ist natürlich sehr cool, halt für Chemnitz diese Halle hier zu haben. Und wir hatten jetzt gerade erst einen deutschlandweiten Contest hier, im X-Contest in der Halle, und war deutschlandweit besucht. Und das ist natürlich auch sehr gut für die Stadt und in dem Sinne auch Marketing für die Stadt nach außen.
1: Doch eine solche Halle dauerhaft am Laufen zu halten, ist eine Herausforderung. Hinter Rampen, Kursen und offenen Angeboten steht auch die Frage, wie sich das Projekt langfristig wirtschaftlich tragen lässt. Für Alex Beck ist deshalb klar, mit der Eröffnung der neuen Halle ist die Arbeit noch lange nicht abgeschlossen.
0: Ja, es ist natürlich immer wichtig, finanzielle Unterstützung zu bekommen. Also rein wirtschaftlich ist es schwer, so eine Skatehalle zu betreiben. Und wir haben ja über die Stadt schon eine Förderung, die das Ganze hier mit unterstützt. Und natürlich ist es auch wichtig, wenn Unternehmen und Peter Hüttner als Unternehmerin hier uns mit unterstützen in Form von eben hier dieser Rampe und Material und Arbeitsleistung, was da alles reingeflossen ist. Und das hilft uns. Naja, in den kommenden Jahren brauchen wir natürlich weitere Rampen. Also geplant ist viel mehr, also im Außengelände noch weitere Mini-Rampen aufzubauen, verschiedene Größen. Die haben wir drinnen so nicht. Das sind so andere Rampen geplant gewesen. Und ja, wir brauchen in dem Sinne dafür natürlich insgesamt auch nochmal etwas Geld halt für den ganzen Boden und die Rampen und die ganze Gestaltung des Außengeländes.
1: Die neue Mini-Rampe ist damit nicht nur eine zusätzliche Möglichkeit für Skater, BMXer und andere Rollsportler, sie ist auch ein weiterer Baustein für die Zukunft der Druckbude. Im Schnitt kommen derzeit rund 50 Menschen pro Tag in die Skatehalle, im Winter sind es laut Projektleiter sogar etwa 100. Und mit der neuen Rampe soll nun auch das Außengelände Schritt für Schritt weiterentwickelt werden. Die Skater-Community kann also gespannt bleiben, was noch alles in Zukunft kommt. Bei uns im Programm geht es jetzt weiter mit Meldungen aus Sport, Kultur und Politik, kurz und kompakt zusammengefasst.
3: An der Technischen Universität Chemnitz starten in diesem Wintersemester deutlich mehr Studierende ins Studium. Rund 2300 Erstsemester haben sich bislang eingeschrieben, 19% mehr als zum gleichen Zeitpunkt im vergangenen Jahr. Da Einschreibungen noch bis Ende des Monats möglich sind, könnte die Zahl weiter steigen. Besonders gefragt sind an der TU Chemnitz derzeit die Studiengänge Psychologie, Web Engineering, Embedded Systems, Foundations in Data Science und Grundschullehramt. In diesen Fächern gibt es jeweils bereits mehr als 100 Einschreibungen für das erste Fachsemester. Die offizielle Immatrikulationsfeier für die neuen Studierenden ist am Freitag geplant. Sachsens Obstbauern warnen vor einer möglichen Knappheit bei regionalem Obst. Steigende Lohnkosten, fehlende Saisonkräfte und zunehmende Wetterextreme setzen die Betriebe unter Druck. Besonders problematisch, Viele Arbeiten wie Ernte, Pflege und Sortierung lassen sich bislang nur teilweise mit Maschinen erledigen. Der Obstbauverband Sachsen und Sachsen-Anhalt befürchtet deshalb, dass sich bestimmte Kulturen wirtschaftlich nicht mehr lohnen. Flächen könnten aufgegeben oder gerodet werden. Neue Obstanlagen brauchen mehrere Jahre, bis sie wieder volle Erträge liefern. Die Obstbauern fordern deshalb weniger Bürokratie bei der Beschäftigung von Saisonkräften, Unterstützung bei moderner Technik sowie bessere Absicherung gegen Frost, Hitze und Trockenheit. Mit einer bundesweiten Erntedankaktion unter dem Motto »Ein Fünftel ist nicht genug« wollen sie auf die schwierige Lage aufmerksam machen. Bei Sachsenmilch. In Leppersdorf im Landkreis Bautzen soll die Schnittkäserei zum Jahresende schließen. Betroffen sind rund 160 Beschäftigte. Zur Schnittkäserei gehören auch die Bereiche Produktion, Verpackung und Verwaltung. Nach Angaben der Unternehmensgruppe Theo Müller ist der Bereich trotz verschiedener Anstrengungen dauerhaft nicht wirtschaftlich zu betreiben. Gemeinsam mit dem Betriebsrat sollen nun sozialverträgliche Lösungen für die Beschäftigten gefunden werden, etwa eine Weiterbeschäftigung im Unternehmen sowie Qualifizierungs- und Weiterbildungsangebote. Nicht betroffen sind die Sauermilchkäserei und die Mozzarella-Produktion am Standort Leppersdorf. Die Unternehmensgruppe will außerdem ihr Hohmann-Soßenwerk im sachsen-anhaltischen Rogetz schließen. Dort arbeiten ebenfalls rund 160 Menschen.
4: Soweit die Meldungen aus Chemnitz und Sachsen. Wir schauen jetzt noch einmal auf das Wetter. Der heutige Mittwoch zeigte sich noch einmal von seiner sonnigen Seite. Bei wolkenlosem Himmel gab es noch einmal milde Temperaturen. Wie das Wetter in den kommenden Tagen wird und ob mit Regen zu rechnen ist, erfahren Sie jetzt in unseren Aussichten für Chemnitz.
5: Der heutige Tag in Chemnitz zeigte sich von seiner freundlichen Seite, denn immer wieder setzte sich die Sonne gegen ein paar lockere Wolken durch. Die Temperaturen kletterten dabei auf angenehme 21 Grad. In der kommenden Nacht bleibt der Himmel überwiegend klar und sternenreich, dazu bleibt es trocken. Die Temperaturen gehen auf milde 11 Grad zurück. Der morgige Donnerstag präsentiert sich deutlich unbeständiger. Dichte Wolken bestimmen das Bild und im Tagesverlauf ist mit einer hohen Regenwahrscheinlichkeit von rund 70% zu rechnen, sodass immer wieder Regen fällt. Die Temperaturen erreichen dabei noch milde 18 Grad. In den darauffolgenden Tagen bleibt es wechselhaft und kühler. Am Freitag überwiegen die Wolken bei höchstens 12 Grad, trocken bleibt es aber meist. Am Samstag zieht erneut Regen auf, dazu frischt der Wind mit Böen bis 48 km pro Stunde auf. Die Werte liegen weiterhin um 12 Grad. Auch am Sonntag bleibt es stark bewölkt und windig mit kräftigen Böen. Die Temperaturen kommen nur noch auf rund 11 Grad.
6: Und auch morgen heißt es wieder Fuß vom Gas in Chemnitz. Geblitzt wird auf der Neukirchner Straße und der Kreisigstraße. Wir wünschen Ihnen trotzdem eine angenehme Fahrt.

Das war Chemnitz Aktuell am Mittwoch. 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Das gesamte Team wünscht Ihnen jetzt noch einen entspannten Abend. Tschüss, bis morgen.

0: Einen wunderschönen guten Abend und herzlich willkommen, liebe Zuschauerinnen und Zuschauer, zu Leipzig aktuell an diesem Mittwoch. Schön, dass Sie auch zur heutigen Ausgabe wieder eingeschaltet haben, um mit uns auf die Themen des Tages zu blicken. Fällt das Kapperwäldchen RB Leipzig zum Opfer? Das ist eine der großen Fragen, die aktuell in Leipzig für Aufregung sorgen, denn RB will sich vergrößern, möglicherweise aber auf Kosten des Kapperwäldchens, einer der Orte, der für viele Leipzigerinnen und Leipziger von großer Bedeutung ist. Doch nun gibt es auch eine neue mögliche Lösung, mehr dazu gleich. Und wir schauen auf die aktuellen Bevölkerungszahlen in Leipzig, denn die Stadt wächst weiter auch in den kommenden Jahren und soll immer mehr Richtung der Millionenmarke gehen. Doch was bedeutet das für die Stadt und ist irgendwann die Obergrenze erreicht? Dazu kommen wir später. Zunächst schauen wir aber auf das Thema des Tages. Die Leipziger Polizei schaut in dieser Woche besonders genau hin. Bei einer dreitägigen Schwerpunktaktion wird in Leipzig und im Umland kontrolliert. Am Mittwoch waren dabei sogar Polizeiexperten aus mehreren Bundesländern und europäischen Nachbarländern im Einsatz.
1: Großkontrolle Tag 2 am Schlössiger Weg in Leipzig. 3 Tage lang nimmt die Verkehrspolizei Alkohol und Drogen am Steuer besonders ins Visier. Heute lief die Großkontrolle von 11 bis 18 Uhr. Martin Sauter, Leiter der Verkehrspolizeiinspektion, gibt ein kurzes Update.
2: Zum Stand jetzt sind 9 Blutentnahmen durchgeführt worden. In 2 Fällen bestand sogar der Verdacht eines Verkehrsdelikts, weil die Personen, die hier kontrolliert wurden, zum einen einen Vortest absolviert haben, der auf einen Cannabiskonsum hinweist, aber gleichzeitig so starke Ausfallerscheinungen körperlicher Art aufgezeigt haben, dass wir jetzt aufgrund eines Verkehrsdelikts die Ermittlung eingeleitet haben.
1: Wer auffällt, wird direkt an der Kontrollstelle genauer untersucht. Dazu zählen übliche Verfahren wie Urin- oder Speicheltests.
2: Wir haben hier aber auch einen Rechtsmediziner da, der dann im Falle eines Verdachts, einer Beeinflussung durch Alkohol oder Drogen, eine Blutentnahme durchführt. Wir werden heute auch unterstützt vom Zoll. Wir haben Diensthunde hier, die bei Verdachtsmomenten nochmal nach Rauschgift suchen können.
1: Dabei arbeiten nicht nur verschiedene Abteilungen der sächsischen Polizei hier zusammen.
2: Wir haben aber auch Vertreterinnen und Vertreter von 10 Bundesländern hier und wir werden auch unterstützt von 2 Kollegen aus der

0: Schweiz, einer Kollegin und einem Kollegen aus Österreich und einem niederländischen Polizeibeamten.
1: Bereits am Dienstag hatte die Polizei auf der B2 im Norden Leipzigs rund 750 Fahrzeuge kontrolliert. Bei 39 Verkehrsteilnehmern bestand der Verdacht, unter dem Einfluss von Drogen oder Medikamenten unterwegs gewesen zu sein, darunter ein Fahrschüler und eine Frau, die bereits im Vorjahr unter Kokaineinfluss aufgefallen war. Am Donnerstag geht die Aktion im Leipziger Umland weiter. Wo genau kontrolliert wird, verrät die Polizei vorher nicht.
2: Die Leipziger Kleinmesse, das RB-Trainingszentrum und mittendrin ein kleines Wäldchen, das zum Politikum geworden ist. Monatelang schien es, als müsse Leipzig sich zwischen mehreren Interessen entscheiden. Jetzt bringt die Stadt aber eine neue Lösung ins Spiel. Die Kleinmesse könnte auf die Festwiese am Sportforum umziehen. Doch so einfach ist der Plan nicht. Jonas Juckeland mit den Einzelheiten.
3: Ein Wald gerodet für RB Leipzig? Genau darüber wurde in Leipzig zuletzt heftig gestritten.
4: Da kam in der Tat die Idee auf, kann man nicht sozusagen unter dem Verlust des Waldes diese ganzen Fragen lösen. Aber ich bin eigentlich jetzt sehr, sehr froh, wir haben eine viel, viel bessere Lösung.
3: Doch bei den bisherigen Plänen wäre auch das Kappa-Wäldchen betroffen gewesen. Umweltschützer schlagen Alarm.
5: Wir sind nicht dafür da, eine Lösung zu finden. Wir sind auch nicht dafür da, irgendeinen Kompromiss einzugehen, sondern wir sind ganz klar auf der Seite des Waldes, auf der Seite des Auenwaldes.
3: Jetzt versucht die Stadt Leipzig, den Konflikt anders zu lösen.
4: Und dadurch hätten wir die Möglichkeit, den Wald komplett zu erhalten.
3: Doch wie soll das funktionieren und ist das Kappa Wäldchen damit wirklich gerettet?
0: Könnte die Festwiese die Lösung für einen Streit sein, der schon seit Wochen in Leipzig brodelt? Denn genau hier könnte für die Kleinmesse künftig Riesenrad, Autoscooter und Co. stehen. Bislang findet die Kleinmesse auf dem Festplatz am Kotterweg statt. Genau diese Fläche möchte RB Leipzig künftig für die Erweiterung seines Trainingszentrums nutzen.
3: Und genau da hängt es zusammen. Der Fußballclub RB will am Kotterweg wachsen. Direkt neben dem Gelände liegt aber der Festplatz, auf dem zweimal im Jahr traditionell die Kleinmesse stattfindet. Sollte RB Leipzig diese Fläche bekommen, braucht die Kleinmesse einen neuen Standort. Und genau an diesem Ersatzplatz scheitert die Suche schon seit Jahren, weiß Leipzigs Oberbürgermeister Burkhard Jung.
4: Weil unsere Stadt unbedingt einen Festplatz braucht, haben wir, ich glaube, 27 Orte versucht zu identifizieren, an denen man gegebenenfalls die Kleinmesse umverlagern könnte. Und es ist uns nicht gelungen, ein passendes Grundstück zu finden, ohne riesige Kosten zu produzieren oder Umweltbelastungen ebenfalls bis hin zur Abholzung von einem Wäldchen.
3: Weil kein geeigneter Ersatz gefunden wurde, kam zwischenzeitlich eine andere Variante auf den Tisch. Die Kleinmesse bleibt. RB bekommt trotzdem zusätzliche Trainingsplätze. Dafür hätte allerdings auch ein Teil des benachbarten Kappa-Wäldchens weichen müssen. Genau dagegen richtete sich der Widerstand von Teilen des Stadtrates und Umweltverbänden, erklärt Lisa Falkowski vom BUND.
5: Wir kritisieren das insofern, dass man einen Wald, der über 30 Jahre sich sozusagen etabliert hat, wo viele verschiedene Tiere Unterschlupf gefunden haben, den kann man nicht ersetzen. Also man kann 30 Jahre Biotop nicht einfach irgendwo anders hinpflanzen.
3: Genau deshalb soll der Konflikt jetzt anders gelöst werden. Die Idee? Die Kleinmesse zieht komplett vom Kotterweg weg. Damit wäre ihr heutiger Platz für Trainingsplätze von RB Leipzig frei. Und das Kappa-Wäldchen müsste so nicht weichen. Als neuer Standort für die traditionelle Leipziger Kleinmesse kommt die Festwiese am Sportforum ins Spiel.
4: Wir haben diese jetzige Lösung schon vor Jahren diskutiert und haben immer wieder daran gearbeitet. Und wir hatten bis jetzt immer das Thema, der Denkmalschutz steht dem entgegen. Also vielleicht nochmal für die Zuschauerinnen und Zuschauer. Das ist der klassische Festplatz der Stadt Leipzig, gebaut in den 30er Jahren, um dort Kirmes, Kleinmesse, Zirkus und sonstige Vergnügungen feiern zu können auf dieser großen Wiese vor dem Stadion. Aber der Denkmalschutz war strikt dagegen.
3: So Burkhard Jung, Oberbürgermeister von Leipzig. Auf dem ersten Blick passt die neue Fläche. Sie ist sogar größer als der heutige Kleinmesseplatz. Aber eine Festwiese ist noch kein fertiger Rummelplatz. Große Fahrgeschäfte brauchen festen Untergrund, schwere Fahrzeuge müssen aufs Gelände kommen. Dazu kommen Strom.

0: um Wasser und Abwasser. Und genau bei diesen Umbauten könnte der Denkmalschutz zum Problem werden, weiß Leipzigs Oberbürgermeister Burkhard Jung.
1: Erster Schritt ist der Bau eines neuen Parkhauses. Zweiter Schritt ist in der Tat die Klärung mit der Denkmalbehörde, mit der oberen und der unteren Denkmalbehörde, in welcher Form kann dieser Platz befestigt werden, ohne den Denkmalschutzcharakter, den Gartendenkmalcharakter des Geländes zu gefährden. Und könnten wir in der Tat in etwa 4-5 Jahren soweit sein, dass wir diesen Platz nutzen können.
0: Und der Denkmalschutz ist nicht die einzige offene Frage. Die Festwiese liegt näher am Waldstraßenviertel. Dort sind Lärm und Verkehr rund um Fußballspiele und Konzerte ohnehin schon ein Thema. Auch das müsse bei einer zusätzlichen Nutzung durch die Leinmesse mitgedacht werden. Für RB Leipzig hätte diese Lösung einen entscheidenden Vorteil. Der Club könnte seine Erweiterung dort planen, wo sein Trainingszentrum schon heute liegt. RB wollte dazu kein Interview geben, teilt Sachsenfernsehen aber schriftlich mit.
2: Den jüngsten Vorschlag des OBM und der Stadtverwaltung, dass RB Leipzig in den nächsten 10 Jahren am Kotterweg weitere Plätze entwickeln kann, erachten wir auch aus diesem Gesichtspunkt als gute Lösung.
0: Für den Verein würde es dabei vor allem darum gehen, seine Mannschaften am Standort enger zusammenzubringen.
2: So können wir alle Synergien zwischen unseren Leistungsmannschaften und denen des Nachwuchses bestmöglich erreichen,
0: heißt es von RB Leipzig. Langfristig wäre damit einiges geklärt, kurzfristig aber noch nicht. Denn bevor die Kleinmesse auf die Festwiese ziehen kann, müssen Genehmigungen, Umbauten und Verkehrsfragen geklärt werden. Das kann Jahre dauern. RB möchte aber schon vorher zusätzliche Trainingsflächen schaffen. Und genau deshalb bleibt die Übergangsphase für das umstrittene Kapperwäldchen entscheidend, weiß Lisa Falkowski vom BUND Leipzig.
3: Das Kapperwäldchen sozusagen eine Verbindungsstelle ist vom Nord- und Südauenwald. Und damit ist das eigentlich eine ganz wichtige Wanderroute für eine Vielzahl von Tieren, also auch von Eidechsen, von Vögeln, Insekten, etc. Und der Auenwald, der ist eben ganz besonders für die Stadt Leipzig. Also das ist halt ein einmaliges Biotop.
0: Aus Sicht der Umweltschützer sollte deshalb auch die Übergangslösung ohne weitere Eingriffe in das Wäldchen auskommen.
1: Wenn wir es geschickt machen und zunächst 2 realisieren, und so sieht es zurzeit aus, auch nach den politischen Mehrheiten im Stadtrat, dann könnte der Wald je nach Schnitt und Lage der beiden Fußballplätze komplett erhalten bleiben oder zumindest nur ganz, ganz leicht am Rand tangiert werden.
0: So Leipzigs Oberbürgermeister Burkhard Jung. Ob die Festwiese am Ende tatsächlich zum neuen Zuhause der Kleinmesse und damit zur Lösung im Streit um das Kapperwäldchen wird, ist also noch offen.
4: Und wir schauen jetzt auf alle wichtigen Meldungen von diesem Mittwoch, kurz und kompakt für Sie zusammengefasst.
5: Am Dienstagabend ist in der Nähe des BMW-Werks ein Audi an einer Kreuzung mit einem abgestellten Wagen zusammengestoßen. Auf Höhe der Seehausener Allee an der Kreuzung Alte Straße kollidierte der PKW mit einem parkenden LKW. Verletzt wurde niemand. Der stark beschädigte Wagen musste abgeschleppt werden. Die Polizei hat die Ermittlungen zum Unfall aufgenommen. Am Dienstagabend kam es in der Otto-Heinze-Straße zu einem Brand von mehreren Fahrzeugen, den ein 50-jähriger Mann verursacht haben soll. Ein Wagen brannte vollständig aus. 2 weitere wurden durch Feuer und Hitze beschädigt. Der Mann flüchtete vom Tatort, konnte aber von der Polizei wenig später gestellt werden. Verletzt wurde bei dem Brand niemand. Der Sachschaden liegt bei rund 92.000 Euro. Am Dienstagabend wurde ein Mitarbeiter eines Getränkemarktes von einem unbekannten Tatverdächtigen bedroht und zur Herausgabe von Bargeld aufgefordert. Der 38-Jährige übergab aus Angst das Bargeld aus den Kassen sowie dem Tresor. Es entstand ein Stehlschaden im hohen dreistelligen Bereich. Im Anschluss daran flüchtete der unbekannte Tatverdächtige vom Ort. Der Mitarbeiter blieb unverletzt. Die Kriminalpolizei hat die Ermittlungen wegen eines schweren Raubdelikts aufgenommen.
4: Das waren die wichtigsten Meldungen aus Leipzig und der Umgebung. Wir sind gleich nach einer kurzen Werbepause wieder zurück und schauen dann in die Zukunft von Leipzig. Circa 678.000 Einwohner, das ist die Prognose bis 2045 für die Messestadt. Eine Stadt, die stetig wächst, kommt allerdings auch irgendwann an ihre Grenzen oder vielleicht doch nicht. Diese Frage klären wir

0: Gleich bleiben Sie also dran.
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5: Und das ist Leipzig aktuell an diesem Mittwoch. Willkommen zurück. Leipzig könnte in den kommenden Jahren deutlich weiter wachsen. Laut einer neuen Bevölkerungsvorausberechnung der Stadt sind bis 2045 in der Hauptvariante rund 678.000 Einwohner möglich. Damit stellt sich allerdings auch die Frage, wie viel zusätzlichen Zuwachs die Stadt eigentlich verkraftet. Lotte Wiffling hat nachgefragt.
6: Leipzig wirkt hier für die Region, was die Zuwanderung angeht, wie ein bisschen Staubsauger für das Umland. Also viele Leute kommen nach Leipzig, viele wandern aber auch wieder weiter und ziehen dann ins umliegende Umland um, in die Region.
7: Ein Staubsauger für neue Einwohner. Und dieser Sog könnte anhalten. Laut einer neuen Prognose der Stadt Leipzig vom September 2026 könnte die Stadt bis 2045 deutlich wachsen. Doch wie viel weiteres Wachstum verträgt Leipzig eigentlich und ist die Stadt darauf vorbereitet? Christian Schmidt leitet das Leipziger Amt für Statistik und

0: Wahlen. Dort wurde berechnet, wie sich Leipzigs Einwohnerzahl bis 2045 entwickeln könnte. Schon 2030 könnte Leipzig in der Hauptvariante bei rund 641.000 Einwohnern liegen. Bis 2045 wären es rund 678.000, im unteren Szenario knapp 652.000, im oberen sogar mehr als 706.000. Schmidt erklärt, welche Faktoren darüber entscheiden, wie stark Leipzig tatsächlich wächst.
1: Es gibt drei wesentliche Gründe. Der eine Grund ist, wie stark sich die Sterblichkeit entwickelt. Der nächste Grund ist die Geburtenrate. Und der Hauptgrund, das ist eigentlich der zentrale Indikator, über den Leipzig auch in den letzten Jahren wächst und auch weiter nachhaltig wachsen wird, ist die Zuwanderung.
0: Woher die Menschen kommen, die nach Leipzig ziehen, hat das Statistikamt ebenfalls ausgewertet.
1: Der Zuzug nach Leipzig ist zum überwiegenden Anteil aus dem deutschen Umland, also deutschlandweit. Da haben wir mehr als 50% des Zuzugs, die darauf entfallen. Dann haben wir nur knapp 10% aus dem unmittelbaren Umland. Und wir haben ungefähr 30% aus dem restlichen Ausland weltweit, da vor allem aus der EU.
0: Aber was bedeutet ein so großer Zuwachs für Leipzig überhaupt, wenn immer mehr Menschen für die Ausbildung, fürs Studium oder zum Arbeiten hierher ziehen und tatsächlich auch bleiben? Dr. Brigitta Ziegenbein arbeitet beim Leipziger Stadtplanungsamt und ordnet auf unsere Nachfrage ein.
2: Insofern wird man es wahrscheinlich als allererstes beim Wohnungsmarkt merken, weil die Leute natürlich eine Wohnung suchen.
0: Mehr Einwohner brauchen aber nicht nur Wohnungen. Auch Schulen, Kitas und Verkehr müssen mitziehen. Aber kann die Leipziger Infrastruktur mithalten? Frau Dr. Ziegenbein erklärt.
2: Leipzig hat ja massiv in den letzten 10 Jahren in die Bildungsinfrastruktur investiert. Da sind wir extrem gut aufgestellt mittlerweile. Wir merken an den zurückgehenden Geburtenziffern, dass wir da gerade im Kita-Bereich schon wieder sozusagen die Möglichkeit hätten, tatsächlich noch mehr Kinder aufzunehmen. Insofern freuen wir uns über neue Einwohnende. Und auch die Verkehrsinfrastruktur ist relativ robust. Die wird diesen Zuwachs aufnehmen können.
0: Doch ein Bevölkerungszuwachs hat auch Schattenseiten, besonders wenn begrenzt verfügbarer Wohnraum auf eine größere Nachfrage trifft, erklärt Stadtplanerin Ziegenbein. Denn wo viele Menschen wohnen wollen, steigen auch die Mietpreise.
2: In der Tat stellen wir fest, dass die Bodenpreise steigen. Das ist in einer wachsenden Stadt zum einen eine relativ normale Entwicklung, aber natürlich steigt das Haushaltseinkommen nicht in diesem Maße. Und es gibt ja, wie wir alle wissen, zusätzliche Herausforderungen bezüglich Energiekosten etc. Es ist, glaube ich, ein wichtiges Ziel, sich auf den politischen Ebenen für eine weitere Wohnraumförderung auszusprechen.
0: 2025 lag die mittlere Grundmiete in Leipzig bei 7,32 Euro pro Quadratmeter. Geförderter Wohnraum kann Preise zwar dämpfen, bleibt aber nur für eine bestimmte Zeit gebunden. Nach aktuellen Förderrichtlinien läuft diese Bindung in der Regel nach 15 bis 20 Jahren aus. Wie groß der Druck auf den Wohnungsmarkt am Ende also tatsächlich wird, hängt nun davon ab, wie stark Leipzig wachsen wird. Bei der neuen Vorausberechnung sorgte aber noch ein anderer Punkt für Überraschung, besonders bei Christian Schmidt.
1: Wir hatten eigentlich damit gerechnet, dass die Geburtenrate eher wieder anzieht und nach oben geht. Ist jetzt doch die letzten Jahre nochmal deutlich gefallen. Das ist in vielen deutschen Großstädten so. Es hat verschiedene Ursachen, insbesondere auch Geburtenverhalten oder Unsicherheit. Wir haben hier eine ganze Reihe von Krisen in den letzten Jahren gehabt und die führen tendenziell dazu, dass Geburten aufgeschoben werden.
0: Schmidt weiß auch, dass sich manche Entwicklungen überhaupt nicht vorhersehen lassen.
1: Was wir natürlich nicht absehen können, sind solche Dinge wie Pandemien, Infektionsgeschehen, aber vor allem auch Flucht und Vertreibung. Da haben wir die letzten zwei großen Wachstumsschübe mit dem Syrienkrieg und dem russischen Angriffskrieg in den letzten Jahren gesehen.
0: Deshalb arbeitet die Stadt auch nicht mit einer einzigen festen Zukunftszahl, sondern mit drei unterschiedlichen Szenarien. Wie groß der Zuwachs am Ende tatsächlich ausfällt und welche Chancen und Herausforderungen damit einhergehen, das wird sich erst in den kommenden Jahren zeigen.
3: Und was Leipzig und die Umgebung an diesem Mittwoch noch bewegt hat, erfahren Sie jetzt in unseren Kurznachrichten.
4: Ryanair wird im Sommer 2027 vorerst keine Flüge ab Leipzig, Halle und Dresden anbieten. Die Gespräche über eine Wiederaufnahme des Flugbetriebs endeten ohne Einigung. Die MFAG erklärte, sie sei mit ihrem Angebot wirtschaftlich bis an ihre Grenze gegangen. Für eine Airline seien aber auch staatlich bestimmte Kosten und Luftsicherheitskosten entscheidend, auf die ein Flughafenbetreiber keinen oder nur begrenzten Einfluss habe. Die Airline teilte mit, sie sei weiter im Gespräch über mögliche Flüge im Winter 2027,

0: 28.
1: Die Deutsche Nationalbibliothek in Leipzig hat 182 Berichte von Überlebenden und Zeugen des Hamas-Angriffs auf Israel in ihre Sammlung aufgenommen. In den Lesesälen können außerdem mehr als 50.000 Interviews aus dem Visual History Archive recherchiert und angesehen werden. In dieser Sammlung dokumentiert die Stiftung die Erfahrungen von Menschen, die seit 1945 von Antisemitismus betroffen waren. In Leipzig sind mehr Menschen zu Fuß, mit dem Rad oder mit Bus und Bahn unterwegs als noch 2018. Dies geht aus der Evaluation zur Mobilitätsstrategie hervor, die die Stadtspitze jetzt dem Stadtrat vorlegen wird. Der Anteil der Wege mit dem Auto sank bis 2023 von 39% auf 31%. Auch die Luftbelastung durch Lkw und Auto hat sich seit 2018 in Leipzig deutlich verbessert. Gleichzeitig gibt es weiter Probleme, etwa beim langsameren Nahverkehr und bei zu hohen Treibhausgasemissionen. Am Freitag, den 9. Oktober, begeht die Stadt Leipzig den 37. Jahrestag der Friedlichen Revolution. Nach dem traditionellen Friedensgebet und der Rede zur Demokratie in der Nikolaikirche können die Leipzigerinnen und Leipziger auf dem Lichtweg durch die Innenstadt von der Nikolaikirche über die Grimmaesche Straße und den Markt bis zum Matthäikirchhof spazieren und verschiedenste künstlerische Lichtinstallationen bestaunen. Zum Jahrestag wird es deshalb in der Leipziger Innenstadt von 18 bis 24 Uhr Verkehrseinschränkungen geben.
2: Der heutige Tag in Leipzig war vorerst bewölkt. Am Nachmittag lockerten sich die Wolken auf und die Sonne setzte sich durch bei milden 22 Grad und einem klaren Himmel. Es blieb trocken. In der kommenden Nacht wird es überwiegend bewölkt. Es bleibt dabei weitgehend trocken und die Temperaturen sinken dabei auf 10 Grad. Der morgige Donnerstag wird deutlich ungemütlicher. Es sind viele Wolken und regelmäßige Regenschauer zu erwarten. Die Höchstwerte erreichen dabei noch 19 Grad. Vor allem am Nachmittag kann es zeitweise nass und windig werden. Auch in den kommenden Tagen bleibt es wechselhaft und nass. Am Freitag bleibt es in Leipzig wechselnd bis stark bewölkt. Am Nachmittag sind einzelne Schauer möglich, bei rund 13 Grad. Am Samstag bleibt es ähnlich kühl und wechselhaft mit Regen, bei etwa 14 bis 16 Grad. Auch am Sonntag sind bei rund 12 Grad noch einzelne Schauer möglich.
3: Und das war Leipzig aktuell vom heutigen Mittwoch. Ich bedanke mich sehr bei Ihnen und freue mich, wenn Sie auch morgen wieder mit dabei sind. Bis dahin finden Sie wie gewohnt alle wichtigen Meldungen aus der Messestadt sowie alle Berichte auch in unserer Mediathek unter www.sachsen-fernsehen.de. Mein Team und ich wünschen Ihnen jetzt noch einen angenehmen Mittwochabend. Machen Sie es gut und bis morgen.

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0: Herzlich willkommen zu unserem ersten Regionalmagazin im Monat Oktober. Wir haben in dieser Woche ein volles Programm für Sie vorbereitet und den Start machen wir auf der A14 mit dem aktuellen Stand zu den Sanierungs- und Abbrucharbeiten der Muldebrücke.
1: Ein wenig erinnert das eingehüllte Brückenbauwerk an Christus Verhüllungskunst und doch ist das Vlies nur Teil der Vorbereitung zur Teilsprengung der Bestandsbrücke am Ersatzneubau der Muldebrücke. Die Arbeiten dafür laufen seit Anfang September. Über die einzelnen Schritte informierten die Fachleute vor Ort.
2: Jetzt sind wir auf der alten Brücke und wir haben schon kräftig angefangen, die alte Brücke abzubrechen. Man sieht schon im Hintergrund, es ist schon eine große Lücke über der Mulde vorhanden. Die Fahrbahnplatten sind rausgehoben, die Stahlträger von der ersten alten Brücke sind rausgehoben. Es hat den Trennschnitt an der zweiten Brücke gegeben. Die Stahlträger werden in den nächsten Tagen rausgehoben, sodass dann die Mulde frei ist. Also über der Mulde ist dann keine Brücke mehr. Und danach beginnen wir dann Richtung Leipzig weiterzuarbeiten. Das heißt, dann laufen die Vorbereitungen für den Sprengabbruch, weil zu Mitte November soll der Teil über der Muldewiese mit Spreng runtergeholt werden. Und das heißt, es werden noch einzelne Fahrbahnplattenabschnitte rausgehoben und es müssen die Pfeiler vorbereitet werden. Es werden Löcher gebohrt für den Sprengstoff, es werden Öffnungen reingestemmt, um den Querschnitt zu reduzieren. Und das ist für die nächsten 6 Wochen die Herausforderung.
1: Bei diesem konventionellen Rückbau werden die Spannbetonplatten in Stücke von 3 bis 6,5 Tonnen geschnitten, die Stahlträger in Stücke von bis zu 21 Tonnen geteilt. Für die Vorbereitung der Sprengung der Brücke ist es den Fachleuten wichtig, Baufreiheit über der Mulde zu erreichen, um zu verhindern, dass bei der Teilsprengung Brückenteile in den Fluss fallen. 119 Meter Brücke werden in konventioneller Weise abgebrochen. Unterhalb des alten Bauwerks gibt es ebenfalls allerhand Bewegung.
2: Mit dem Spreng fallen ja jeweils 4000 Tonnen Material aus 20 Meter Höhe runter. Und um den Aufprall unten zu minimieren, werden sogenannte Fallbetten hergestellt. Das heißt, es werden Erdhaufen hingeschüttet und die sind auch schon, damit dann da die alten Stahlträger sich ablegen können. Auch sind ja schon unter der Brücke die neuen Gründungen für die neuen Pfeiler hergestellt. Die müssen geschützt werden, sodass auch durch eine umfangreiche Konstruktion, durch eine Überbauung, sage ich mal, durch alte Träger verhindert werden soll, dass die neu hergestellten Gründungen Schaden nehmen.
1: Mitte November soll das Brückenteil mittels einer Sprengung kontrolliert zum Einsturz gebracht werden. Das ist natürlich mit Einschränkungen verbunden.
2: Es ist vorgesehen, am Sonntag, den 15. November, die Brücke zu sprengen. Es wird um die Brücke selbst wird ein 300 Meter Sperrkreis eingerichtet, der auch über Polizei und Ordnungsdienst abgesichert ist. Straßenmäßig wird dann an dem Sonntag die S11 gesperrt und es wird auch die Gemeindeverbindungsstraße, die ist ja jetzt schon zwischen Barn und Trebsen, die ist gesperrt. Und es wird dann auch am Sonntagvormittag wird die Autobahn für den Zeitraum der Sprengung einschließlich Vor- und Nachbereitung auch gesperrt. Also es wird ungefähr 3-4 Stunden am Sonntagvormittag über Mittag wird die Autobahn in beiden Richtungen gesperrt sein.
1: Für die Brückenbauer geht dann die Arbeit weiter, denn nach dem Sprengabbruch heißt es, die Baufreiheit wiederherzustellen.
2: Also wenn die Brücke dann unten liegt, dann wird die alte Brücke, ich sag mal, herkömmlich konventionell auseinandergenommen. Das heißt, es werden die Betonfahrbahnplatten runtergehoben, es werden die Stahlträger zertrennt und dann jeweils der Wiederverwertung zugeführt.
1: Bis Ende März wird die alte Gründung zurückgebaut. Parallel soll ab Februar die Herstellung der neuen Pfeiler und Widerlager beginnen.
0: Um das ehemalige Sachsenpelzgelände in Naunhof wirtschaftlich nutzbar zu machen, wurden die Gebäude bereits abgerissen. Aktuell wird der chemisch verseuchte Boden dekontaminiert. Wie der aktuelle Stand ist und was für die Zukunft mit dem Grundstück geplant ist, dazu hat die Bürgermeisterin im Stadtgespräch Auskunft gegeben.
1: Termin vor Ort. Am 1. September lud die Nauenhofer Bürgermeisterin Anna-Luise Konrad zum Stadtgespräch auf die Baustelle in der alten Bolcher Straße 9. Das ehemalige Gelände der VEB Sachsenpelz Nauenhof soll einer gewerblichen Nutzung zugeführt werden, auch um die Wirtschaft der Stadt zu stärken. Im Jahr 2023 hatte es dafür rund 9,1 Millionen Euro Fördermittel aus dem Investitionsgesetz Kohleregionen des Bundes gegeben. Seitdem wurden die Gebäude auf dem knapp 16.000 Quadratmeter großen Gelände abgebrochen. Aktuell wird das Gelände von chemischen Altlasten befreit. Steffen Klömich vom Bauamt der Stadt und Tina Marke vom planenden Ingenieurbüro Dr. Born Dr. Ärmel gingen detailliert auf den Fortschritt und die Durchführung der Arbeiten und die Planung für die Zukunft ein.
3: Aktuell sind wir dabei, die unterirdischen Kanäle zurückzubauen und die Bauwerke, die im Laufe der Nutzungshistorie dem Gelände hinzugefügt wurden. Das umfasst Trinkwasserkanäle, kleinere Schmutzwasser, aber auch Kanäle, die zum Beispiel die Gerbstoffe oder die Lösungsmittel transportiert haben, welche dann auch den eigentlichen Schaden im Boden verursacht haben.
1: Anschließend werden die kontaminierten Böden saniert. In einer Sanierungszone befinden sich Schwermetalle. Hier muss der belastete Boden komplett ausgetauscht werden. Eine weitere Zone ist mit Lösungsmitteln verseucht. Hier ist eine thermische Sanierung möglich.
3: Dieses Lösungsmittel liegt im Untergrund mit Wasser gemischt vor. Dadurch ist der Dampfdruck erniedrigt. Das heißt, bei einer geringen Temperatur, also unter 100 Grad, bekommt man den Schadstoff in die Gasphase. Also das heißt, in die Mikro- und Makroporen im Bodengefüge und kann die dann absaugen. Und diese abgesaugte Bodenluft ist dann mit dem Schadstoff befrachtet. Und diesen Schadstoff lässt man dann kondensieren in einer Luftreinigungsanlage und kriegt so den Schadstoff aus dem Boden raus.
1: 3 Monate wird der Boden dafür aufgeheizt. Die Absaugung der Schadstoffgase dauert dann noch mal mehrere Monate. Ein Bodenaustausch in dieser Tiefe wäre allerdings deutlich teurer und mit erhöhtem Lkw-Aufkommen für den Transport verbunden. Während der Abbrucharbeiten wurden im Boden immer wieder überraschende Strukturen gefunden, neue Bodenproben mussten gemacht und im Labor analysiert werden. Das hat Zeit gekostet, sodass das Projekt nicht mehr rechtzeitig bis Ende 2026 fertig wird.

0: Die aktuelle Planung sieht bis Ende 2027 die Beseitigung der Altlasten, den Rückbau der Bauinfrastruktur und die Flächenwiederherstellung vor. Bis zu 6 Gewerbeparzellen mit 1400 bis 2900 Quadratmetern sollen auf dem Gelände zum Verkauf stehen. Außerdem wird auf 2100 Quadratmetern ein Regenrückhaltebecken geplant. Wegen der umliegenden Wohngrundstücke wird die gesamte Fläche auf stille Gewerbe mit wenig Verkehrs- und Publikumsaufkommen beschränkt. Einigen der zahlreich erschienenen Bürger und Anwohner brannten Fragen auf den Nägeln. Beschwerden kamen zum Beispiel wegen des Baulärms und der Staub- und Dreckbelastung für direkte Anwohner der Baustelle. Auch die Lage der Baufelder und eine mögliche Bebauung direkt an der Grenze zu Wohngrundstücken bereiteten Sorgen. Bisher ist jedoch laut Bürgermeisterin Konrad kein Grundstück verkauft und die genaue Nutzung der Grundstücke nicht festgelegt. Wie die Arbeiten auf Gelände aussehen, konnten die Nauenhoferinnen und Nauenhofer bei einem geführten Rundgang auf dem Gelände in Augenschein nehmen. Im vorderen Bereich ist zu erkennen, wo die alten Kanäle in Richtung Parthe verliefen. Weiter hinten auf dem Gelände ist zu sehen, wo die thermische Sanierung des Bodens begonnen wurde. Auch Teile der Absaugungsanlage für die nach der Erwärmung gasförmigen Schadstoffe sind erkennbar. Nach der Begehung des Geländes befanden sich Stadtverwaltung, Experten und Bürger in regem Austausch. Kommunikationsformate wie das Stadtgespräch sorgen für einen direkten Austausch und können so vorhandene Ideen, aber auch Sorgenprobleme und Lösungsvorschläge untereinander aushandeln.
1: Rund um den oberen Bahnhof in Grimma stehen in den kommenden Jahren umfangreiche Veränderungen an. Die erste Baumaßnahme ist die Umgestaltung des Bahnhofsparks. Damit wurde jetzt am 1. Oktober begonnen und 31 Bäume entnommen. Dafür werden aber auch 90 neue Bäume gepflanzt. In den frühen Morgenstunden des 1. Oktober startete eine der größten Baumaßnahmen in Grimma. Das gesamte Quartier im Förderareal zwischen ehemaligen Kasernengelände und oberen Bahnhof soll ganzheitlich entwickelt werden. Eine der ersten Baumaßnahmen ist die Sanierung des Bahnhofsparks. Dieser wird in den kommenden Monaten umfassend neu gestaltet. Ein wichtiger Bestandteil des Konzeptes ist die Pflege und Erneuerung des Gehölzbestandes.
2: Wir fangen heute an mit den Entnahmen der Bäume, die letztendlich aufgrund von Hitzestress und auch durch Pilze und auch Wettereinflüsse geschädigt sind, um Bauplatz zu machen. Aber die Bäume stehen per se auch gar nicht der Baumaßnahme im Wege. Sie sind wirklich krank und werden entnommen. Und wir freuen uns, dass wir mit der Maßnahme auch entsprechende Neupflanzungen bringen können.
1: Für Oberbürgermeister Tino Kiesig ist die Entwicklung des Areals ein persönlich sehr wichtiges Projekt. Im Vorfeld der Entnahmen wurden die einzelnen Bäume und Gehölze umfassend untersucht.
2: Also tatsächlich sind die Bäume schon länger unter Kontrolle, ja fortwährend durch unseren eigenen Baumkontrolleur, aber auch jetzt für diese Maßnahme mit der unteren Naturschutzbehörde, auch immer in Abhängigkeit von der Baumschutzsatzung der Stadt Grimma, die auch relativ wenig zulässt. Und unser Baumkataster, was jetzt mittlerweile auch digital gepflegt wird, war Grundlage dafür, um das zu bewerten, mit dem Planungsbüro, was ein Landschaftsarchitekturbüro ist, wo auch entsprechende Fachleute sitzen.
1: Die Stadt war im Zuge der Baumentnahmen mit Kritik konfrontiert. Ein Großteil der Bäume bleibe erhalten. Jedoch haben die Kontrollen ergeben, dass entsprechende Bäume in dieser großen Anzahl entnommen werden müssen. Die Ergebnisse nach Fällung bestätigen diese Sichtweise. Vor allem die heißen und trockenen Sommer haben den Bäumen im Bahnhofspark stark zugesetzt. Trotz regelmäßiger Pflege schreitet das Absterben bei mehreren Gehölzen dadurch weiter voran und könne nicht mehr aufgehalten werden. Aus Gründen der Verkehrssicherheit müssten deshalb einige der Bäume entfernt werden. Ziel ist es jedoch nicht, das Grün der Stadt zu minimieren, sondern einen langfristig gesunden und zukunftsfähigen Baumbestand entstehen zu lassen.
2: Das Verhältnis ist 1:3, also 31 müssen entfernt werden. Dafür freuen wir uns aber, dass wir ganze 90, also eigentlich 100 Neupflanzungen kriegen, davon 90 Bäume. Und da aber wirklich mit einem Sortenmix, der auch den aktuellen Klimaansprüchen gerecht wird. Wir haben zum Beispiel Platanen, Eschen, auch Zierkirschen. Also es wurde auch an die Insektenwelt gedacht, sodass wir von April bis Ende August, Anfang September ein immer blühende Sortenvielfalt haben, wo auch die Insekten unterkommen können. Und ich denke, es ist eine ganz tolle Maßnahme, wo wir wirklich auch mit 1:3 eine echte grüne Lunge in Grimma etablieren, weiter ausbauen, weil der Park wird auch ganze 30%

0: Es reiht sich in ein Gesamtkonzept ein.
1: Aktuell kämpfen wir um die Baugenehmigung am Bahnhof mit dem Investor. Da sieht es aber gut aus. Da gibt es noch letzte Abstimmungen mit dem Denkmalschutz. Und das Gleiche auch mit dem Bahnhofsvorplatz, was dann ein weiterer Bauabschnitt sein wird. Wo wir sehr stark auch in den Planungen sitzen mit dem Planungsbüro, aber auch mit ZVNL und dem Landkreis Leipzig und der Regionalbus Leipzig. Weil wir ja wissen, dass Grimma der größte Verkehrsknoten im Landkreis ist und da eben auch eine vernünftige Bus-Bahn-Verbindung und Anbindung notwendig ist. Und ja, das wird dann der nächste Bauabschnitt sein, also der Bahnhofsvorplatz. Und parallel natürlich auch ganz wichtig der neue Busbahnhof, worauf wir uns sehr freuen.
0: In der kommenden Zeit wird sich das Bild im Südwesten der Stadt damit grundlegend ändern und einem der Eingangstore Grimmas ein ganz neues Gesicht verleihen. Bestes Spätsommerwetter, volle Straßen und ein Riesenrad mitten auf dem Markt. Das heißt Grimma Stadtfest, welches jetzt zum 35. Mal zelebriert wurde.
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0: Da grüßt selbst die Sonne. Hoch hinaus ging es zum 35. Grimma Stadtfest, bei dessen Jubiläum der Gewerbeverein, der diese Veranstaltung organisiert, den Gästen ein besonderes Geschenk machte. Das beliebte Riesenrad stand wieder im Herzen der Stadt, auf dem bereits schon vor der Eröffnung gut gefüllten Markt. Um 19 Uhr setzte sich der Tross am Freitagabend aus den Spielmannszügen Mutschen und Wurzen mit zahlreichen gut gelaunten und grußfreudigen Menschen und ihren Lampions in Bewegung. Einmal durch die Altstadt und zurück zum Markt. Der Zuspruch hier zeugte bereits von einem erfolgreichen Wochenende, welches in Grimma bevorstand. Gewerbevereinsvorsitzender Anke Rüssel und Oberbürgermeister Tino Kiesig eröffneten dann den festlichen Reigen. Deren Dank ging an die Sponsoren und vor allem die Helfer, die jedes Jahr aufs Neue dieses Festwochenende möglich machen. Die drei Tage waren gespickt mit einem vollen Bühnenprogramm, ob auf dem Markt, hinter dem Markt oder am Leipziger Platz. Bands, Vereine, Unternehmen und Institutionen erhielten die Möglichkeit, sich hier zu präsentieren und das Publikum zu unterhalten. Nicht nur auf den Bühnen der Stadt, sondern auch in den unterschiedlichen Meilen. Verschiedenste Shopping-, Präsentations- und Mitmachangebote konnten in der Langen Straße erlebt werden. Die Genussmeile in der Brückenstraße sorgte neben vielen weiteren Angeboten für kulinarische Akzente. In der Grimmachermeile, der Heimat der Händler, waren richtige Macher vor Ort, die nicht nur ihre Unternehmen und Dienstleistungen präsentierten, sondern auch im regionalen Engagement Schülerinnen und Schülern die Möglichkeit boten, ihre Klassenkasse aufzubessern. In der Blaulichtmeile in der Hohenstädter Straße sorgten die Kameradinnen und Kameraden der Hilfsorganisationen für ordentlich Alarm und begrüßten, wie hier bei der Feuerwehr Grimma, auch mit freundlicher Unterstützung des Oberbürgermeisters, an diesem Wochenende sicherlich das ein oder andere Fördermitglied mehr im Verein. Das Riesenrad drehte seine Runden. Nicht nur von hier konnte ein guter und weiter Blick über die Perle des Muldentals geworfen werden. Für die Adleraugen konnte der Gruß bis an die Frauenkirche gerichtet werden, wo es mit dem Kran hoch hinausging. Nicht nur am Samstag, sondern auch am Sonntag, als es bereits in den frühen Morgenstunden die ersten wieder in die Stadt zog. Währenddessen füllten andere noch den Getränkevorrat auf, um auch am sonnigen Sonntag die Gläser wieder für den guten Zweck heben zu können. Und mit vielen weiteren Akteuren den Besuchern einen erlebnisreichen Tag zu bieten.
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0: Wirtschaft und Kultur, das sind zwei Bereiche, die auf den ersten Blick vielleicht etwas unterschiedlich erscheinen, aber gemeinsam doch auch viel bewegen können. Wie wichtig Austausch und Vernetzung gerade in herausfordernden Zeiten ist, zeigt dieses Format der IHK zu Leipzig, welches vor kurzer Zeit in Grimma stattgefunden hat.
1: Wirtschaft und Kultur. Beides elementare Bereiche in der Stadt Grimma, die es zu pflegen und weiterzuentwickeln gilt. Passend dazu reiht sich das Format der IHK zu Leipzig Wirtschaft trifft Kultur ein, welches am 10. September Station im Ratssaal der Stadt Grimma machte. Die Veranstaltungsreihe richtet sich an Unternehmerinnen und Unternehmer, um diese mit Kulturschaffenden und engagierten Akteurinnen und Akteuren aus der Region zusammenzubringen. Bis auf den letzten Platz gefüllt, erzielte die Veranstaltung bereits vor Beginn den erwünschten Erfolg mit einem regen Austausch untereinander sowie laut Feedback der Teilnehmenden inspirierenden Gesprächen. Eingeleitet wurde der Abend mit einem Wirtschaftstalk. Unter dem Thema Zusammenrücken in herausfordernden Zeiten ging es darum, wie der gesellschaftliche Zusammenhalt gestärkt werden kann. Grimmas Oberbürgermeister Tino Kiesig setzt viel auf Beteiligungsformate und das Fördern von Initiativen in den Orten. Im Gewerbebereich sieht er positive Tendenzen, denn die Nachfrage übersteige aktuell die Kapazitäten an Flächen. Um Unternehmen zu unterstützen, benötige es dringend einen Bürokratieabbau. Um Aspekte wie diese mit einer stärkeren Vernetzung zu vereinen, wurde erst kürzlich das Netzwerk Grimma gegründet. Eine Möglichkeit, um Distanzen abzubauen und miteinander zu fördern. Für Vereinsvorsitzenden Konrad Hempel benötige die Seele Kultur, weshalb diese hier in der Satzung fest verankert ist. Persönliche Kontakte seien der Weg zur Menschlichkeit. Daran knüpfte Corinne Zieger aus Wurzen an. Ihr Unternehmen agiert global. Delegationen führt sie gern durch die Region und sieht sich dadurch auch als Botschafter der hiesigen Region. Gäste zeigen sich immer begeistert vom Miteinander und den Gegebenheiten hier. Dr. Gerd Ziener, Abteilungsleiter Wirtschafts- und Standortpolitik der IHK zu Leipzig, zieht es gern nach Grimma. Der Austausch hier sei rege und gewinnbringend und zeige, wie sich Netzwerke und Miteinander entwickeln können. Mit begeisternden kulturellen Aspekten setzte der Verein Leipjatzig fort, der für diesen Abend Laura Liebeskind die Bühne in der Stadt an der Mulde bereitete. Gemeinsam mit Pianist Florian Kästner verstand sie es auf beeindruckende Weise, das Publikum zu verzaubern und mitzunehmen sowie zu vernetzen. Facettenreich wie die musikalischen Darbietungen waren auch die teilnehmenden Akteure aus Wirtschaft und Kultur, die bleibende Erinnerungen von diesem Abend mitnahmen und sicherlich auch den ein oder anderen Impuls für künftige Projekte.
0: Was bleibt nach dem Ende von weit über 100 Jahren Kohletagebau im mitteldeutschen Revier? Damit die für viele Menschen der Region prägende Industrie- und Wirtschaftsgeschichte weiterhin erfasst und dokumentiert wird und erhalten bleibt, wurde in Borna ein neues Dokumentationszentrum nun feierlich eröffnet.
2: Gute 2 Jahre nach der Grundsteinlegung am 28. Mai 2024 wurde am 1. September dieses Jahres die Eröffnung gefeiert. Das neue Dokumentationszentrum zur Regional- und Wirtschaftsgeschichte Sachsens in Borna beherbergt nun das Kreisarchiv des Landkreises Leipzig, das Sächsische Wirtschaftsarchiv und die Sammlung des Vereins DOCMIT zur Bergbau- und Industriegeschichte Mitteldeutschlands. 2021 kamen erste Ideen zur Zusammenlegung der drei Archive auf, auch da die Suche nach einem neuen Standort für das Sächsische Wirtschaftsarchiv notwendig war. Das Konzept konnte die Fördermittelgeber des Freistaats Sachsen und des Bundes überzeugen, die 95% der Kosten des fast 18 Millionen Euro teuren Bauprojekts übernommen haben. Mit der benachbarten Volkshochschule und der Musik- und Kunstschule des Landkreises entsteht so in der Jahnstraße 24a in Borna ein umfassendes Bildungs- und Wissenszentrum quasi auf einem Gelände.
3: Das ist für die Region auch ein Wettbewerbsteil, weil hier Geschichte bewahrt wird, zugänglich gemacht wird für verschiedene Interessenten, weil an dieser Stelle ein Bildungscampus entsteht, der nicht nur die sächsische Wirtschaftsgeschichte, regionale Wirtschaftsgeschichte bewahrt, sondern aus dieser Synergie der drei vorhandenen Partner vielleicht auch noch mehr entstehen, als wenn sie solitär an verschiedenen einzelnen Standorten untergebracht sind. Das versprechen wir uns davon und möchten uns mit dem heutigen Tag bei all denjenigen bedanken, die dazu beigetragen haben.
2: Für die sächsische Ministerin für Infrastruktur und Landesentwicklung, Regina Kraushaar, ist das Dokumentationszentrum ein Beitrag zur Bewahrung regionaler Identität und Geschichte, auch wenn die einstigen Tagebaue bereits zu Seen und Landschaften geworden sind.
4: Mit diesem Dokumentationszentrum sichern wir und machen wir sicher, dass Erinnerung nicht vergraben wird, verblasst, aufgebrochen wird, irgendwo verbleibt, in irgendeinem Keller- oder Bodenarchiv, sondern tatsächlich hier gezeigt wird. Und ich glaube, eine ganz, ganz wichtige Funktion dieses Dokumentationszentrums ist es, schon für die heutige Generation, aber natürlich erst recht für die nachfolgenden Generationen, die noch sehr viel weniger, glaube ich, vielleicht 260, 280 von einem Braunkohletagebau werden sehen können oder müssen, sondern die eine Landschaft sehen, die umgestaltet worden ist, aber wo halt vieles, was wichtig ist, was den nachfolgenden Generationen übergeben werden sollte, eben auch hier nicht bloß aufbewahrt wird, sondern gezeigt wird, aufbereitet wird. Ich glaube, das ist auch ganz, ganz wichtig.
2: Ein wichtiger Vereinszweck des DocMIT erfüllt sich mit der Eröffnung des Dokumentationszentrums. Der Vorstandsvorsitzende Peter Krümmel hob auch Zeitpunkt und Ort für die Umsetzung eines solchen Projekts hervor.
5: Es ist ein seltener und großer Moment, dass eine kulturelle Einrichtung wie das Dokumentationszentrum für Regional- und Wirtschaftsgeschichte angesichts angespannter und herausfordernder Zeiten das Licht der Welt erblickt. Und dann noch im ländlichen Raum, der so oft unterschätzt wird mit seinen Leistungen und Angeboten, seiner Lebensqualität und seiner reichen und wechselvollen Geschichte. Mit dem Zentrum wurde ein Ort geschaffen, der nicht nur die große Geschichte beherbergt, sondern vor allem die vielen persönlichen Begebenheiten und Erinnerungen. Das Fundament von Identität und Gemeinschaft.
2: Die Musik- und Kunstschule des Landkreises Leipzig steuerte die musikalische Begleitung für den Festakt bei. Die Live-Aufführung des Steigerlieds motivierte viele der Anwesenden zum Mitsingen.

0: Mit der Übergabe neuer Archivalien fand der offizielle Teil der Eröffnungsveranstaltung seinen Höhepunkt. Fotograf Christian Bedeschinski übergab 98 Mittelformat-Diafilme mit Aufnahmen des Bergbaus und dessen Folgelandschaft aus den Jahren 2000 bis 2005. Auch das Sächsische Wirtschaftsarchiv konnte sich über einen wahren Schatz freuen. Das Bornaer Traditionsunternehmen Schröter übergab eine Innungslade mit Dokumenten aus über 140 Jaren Firmengeschichte. Wie rar solche Gegenstände sind, hob der Vorstandsvorsitzende des Sächsischen Wirtschaftsarchivs Klaus-Michael Rohrwacher hervor.
1: Ganz seltene Handwerker haben das noch. Viele sind im Krieg oder nach dem Krieg verschwunden. Leider Gottes, unser eigen auch, vom Steinmetz- und Bildhauerhandwerk. Aber

0: Es wird uns ein Stück weit formen hier im SWA, weil das ist für die Nachwelt, für Jüngere immer so was, wo die auch anfangen, darüber nachzudenken. Wo kommen wir überhaupt her und wo wollen wir hin?
1: Der Eröffnungstag gab den zahlreichen Besuchern außerdem die Möglichkeit, das neue Gebäude von innen zu erkunden. Dazu gehörten auch die fensterlosen Magazine, die bereits teilweise befüllt sind. Auf 3 Etagen sind sie mit platzsparenden Verschieberegalen ausgestattet und bieten so ausreichend Platz für die aktuellen Sammlungen und das, was noch dazukommt. In den Räumen ließen sich schon jetzt so einige interessante Fundstücke bewundern. Ein ausgeklügeltes Heizungs- und Klimasystem sorgt für die optimalen Lagerbedingungen. Das Kreisarchiv zeigte außerdem die diversen Geräte zum Betrachten, Dokumentieren und Aufbereiten von unterschiedlichem Archivgut. Im Obergeschoss befinden sich neben den Büros der Mitarbeiter ein Empfangsbereich mit gemütlichen Sitzecken. Unterschiedlich große Lese-, Arbeits- und Konferenzräume bieten die Möglichkeit zum Arbeiten mit den archivierten Dokumenten. Welche Synergien sich in diesen Räumen durch die Zusammenarbeit der 3 Partner im Dokumentationszentrum zur Regional- und Wirtschaftsgeschichte entwickeln, wird sich zeigen, wenn der Umzug abgeschlossen ist. Denn noch sind hier einige Kisten auszupacken und einige Regalmeter zu füllen.
2: 150.000 Euro Fördermittel für die Kita Ganz schön fit in Nerschau und 1,8 Millionen Euro Fördermittel für die Grundschule Hohenstedt. Das waren einige Themen, über die im Grimmer Stadtrat beschieden wurde.
3: Eine Stadtratssitzung ohne Nachfragen zu den Beschlussvorlagen oder Diskussionsrunden, das ist schon äußerst selten. So aber zur letzten Sitzung der Stadträte im Monat September in Grimmer geschehen. Mit einer kurzen, übersichtlichen Tagesordnung wollte man starten. Doch zunächst gab es einen Antrag durch Uwe Krah, AfD, zur Aufnahme einer pauschalen Rüge ins Protokoll. Erneut ging es um die ordnungsgemäße Zustellung der Sitzungsunterlagen und deren Vollständigkeit. Grimmers Oberbürgermeister Tino Kiesig wies dies zurück. Auch für diese Sitzung sind die Unterlagen ordnungsgemäß zugestellt worden, so Kiesig. Nach Prüfung der geltenden Rechtsunterlagen für die Zusendung werden künftig, für alle Stadträte, die Sitzungsunterlagen nur noch online zugestellt. Nach der Erweiterung der Widmung des Fährweges in Fürstgen, welches sich aufgrund des Flurbereinigungsgesetzes erforderlich machte und damit auf die Stadt Grimma übergeht, ging es in der nächsten Beschlussvorlage um die Bereitstellung überplanmäßiger Finanzmittel in Höhe von 150.000 Euro für den Ersatzneubau und die Ertüchtigung der Sanitäranlagen in der Kindertageseinrichtung Ganz schön fit in Nerschau. Im Zuge der Rückbaumaßnahmen erfordert die vorgefundene Bausubstanz zusätzliche Leistungen. Im Erdgeschoss wurde eine Schwächung der Tragfähigkeit der Decke über dem Kellergeschoss und Durchtrennung der Deckenbewehrung festgestellt. Zudem muss nach der labortechnischen Untersuchung des verbauten Dämmmaterials im Dachgeschoss dieses komplett ausgetauscht werden. Mit einer Enthaltung wurde dem Beschluss zugestimmt. Beschlossen wurde auch, die Comtreu GmbH mit der Prüfung des Jahresabschlusses des Eigenbetriebes Breitband Grimma zu beauftragen. Durch Grit Naujoks, Amtsleiterin Finanzen, wurde der Beteiligungsbericht der großen Kreisstadt Grimma vorgestellt. Dieser gibt einen Überblick über unmittelbare und mittelbare Beteiligungen der großen Kreisstadt Grimma für das Wirtschaftsjahr 2024. Beteiligungen gibt es unter anderem an den Stadtwerken Grimma GmbH, dem Eigenbetrieb Breitband Grimma und der Grimmer Wohnungs- und Baugesellschaft MBH. Bevor die Stadträte in den nicht öffentlichen Teil übergingen, konnte Tino Kiesig berichten, dass der Förderbescheid über 1,8 Millionen Euro für die Grundschule Hohenstedt eingegangen ist. Damit erfolgt der Spatenstich für den Anbau Anfang November dieses Jahres.
2: Wir gehen noch einmal zurück zum Grimmer Stadtfest und auf die Grimmachermeile, denn dort haben einige Händler und Unternehmen ihre Dienstleistungen und Angebote präsentiert und einige davon zeigen wir Ihnen jetzt.

Unsere Dächer machen glücklich. Damit werben die Dachdeckermeister der Johannes Heine GmbH, die seit fast 4 Jahrzehnten in der Region aktiv sind. Seit Beginn an ist das Team, welches mittlerweile von der nachfolgenden Generation Tobias Heine geführt wird, auch fester Bestandteil des Stadtfestes in Grimma. Passend in der Grimmachermeile bot das Wochenende die Möglichkeit, mit Kunden, Freunden, Bekannten oder denen, die es noch werden wollen, ins Gespräch zu kommen.

0: kommen. Was die Arbeit mit Dachheine ausmacht, wurde hier direkt auf den Punkt gebracht.
1: Familiär, freundlich, wunderbar.
0: Vom Fassaden- und Dachbau, der Neueindeckung, moderner Dächer, Dachklempnerarbeiten, fachgerechten Reparaturen und Wartungen inklusive Abdichtung. Die Bandbreite reicht weit.
2: Dachheine haben bei uns einen Schornstein verkleidet mit Schiefer. Sehr gute Arbeit, ohne Probleme, pünktlich, wie es ist, wie es sein soll. Und ja, klasse Arbeit.
0: Unter anderem wird geschätzt.
2: Ein sehr qualitatives Team, Familienteam, das merkt man. Und ja, Qualität zahlt sich halt aus.
0: Dafür investiert das Unternehmen viel und bildet regelmäßig den eigenen Nachwuchs aus, die Kenntnisse im handwerklichen Geschick am Wochenende direkt weitergaben.
3: Das ist hervorragend. Hier ist ganz kompetent. Lehrling, erstes Lehrjahr. Ich handwerklich gar nichts. Und guck mal an, was rausgekommen ist. Absolut. Ja. Aber jetzt muss ich mich kurz konzentrieren.
0: Dazu kommt das regionale Engagement. Seit vielen Jahren arbeitet das Unternehmen mit der Oberschule Grimma zusammen und bietet dabei nicht nur die Gelegenheit, praktische Erfahrungen für die berufliche Perspektive zu sammeln, sondern auch hier in Form eines Kuchenbasares die Klassenkasse aufzubessern. Kaffee und Kuchen zogen auch den ein oder anderen Gesprächspartner zum Stand und zum Austausch.
4: Wir sind zufriedene Kunden. Wir haben vor einem Jahr unser Haus umgebaut und Dachdecker Heine hat uns sofort kompetent geholfen. Und das Schöne war, wir mussten nicht lange warten und haben für jede Frage eine Antwort bekommen und einen super Service. Also immer wieder gerne.
5: Ich bin erstmal grundsätzlich total zufriedener Kunde mit der Firma Heine. Und das Hauptargument oder die Hauptgründe ist tatsächlich die Stelligkeit, die Flexibilität, die Kompetenz. Und es ist halt immer ein guter Lösungsansatz verfügbar und das macht das Ganze für mich wirklich rund.
0: Für neue Kunden, die hier einen ersten Blick erhalten konnten oder andere, mit denen seit vielen Jahren zusammengearbeitet wird.
6: Wir als Caritas Einrichtung arbeiten ja schon eigentlich zwei Generationen zusammen. Ne? Unsere Einrichtungen sowohl in Grimma und Seligenstedt existieren seit über 20 Jahren und alles, was dort irgendwie ein Dach hat, ist von Firma Heine. Und ich sag mal, mir sind wichtig einfach Verbindlichkeit und ich sag mal, ein Handschlag und da weiß ich, das läuft dann und da muss ich auch nicht hinterherrennen. Und das sind mir sehr wichtig, gerade ich sag mal, wo es dann auch zunehmend Probleme gibt, auch mit Dienstleistern und oder wenn mal ein Thema ist, eine Reklamation, das ist überhaupt kein Thema. Und deswegen arbeiten wir auch vorzugsweise auch wirklich mit regionalen Partnern zusammen und ja, freuen uns auf eine weitere Zusammenarbeit.
0: Damit ist der Blick positiv auf die Zukunft gerichtet und die kommenden Aufträge scheinen sicher.

0: Die Grimmachermeile beim Stadtfest Grimma ist eine beliebte Adresse für Unternehmen und Dienstleister der Region, die ihre Angebote präsentieren möchten. Das Küster-Autohaus Muldental ist hier fester Bestandteil. Das Team um Inhaber Stefan Küster hat sich für diesen Herbst viel vorgenommen und bietet eine besondere Aktion.
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0: Wer das Stadtfest verpasst hat, dem muss diese Möglichkeit nicht entgehen.
1: Bis Ende Oktober lassen wir die Aktion laufen und ja, freuen uns auf die vielen Besucher und Interessierten, um einfach dann das individuelle Angebot für jeden zu rechnen.
0: An dem Wochenende wurden bereits zahlreiche Gespräche geführt, bei denen es unter anderem auch um die momentane Situation und die Perspektiven im Autokauf ging.
1: Grundsätzlich ist es ja so, dass die letzten Jahre das Gebrauchtwagenangebot schon deutlich reduziert worden ist. Und wir schon beobachten, dass so seit Mitte des Jahres das Angebot deutlich größer wird und damit natürlich auch die Preise wieder attraktiver werden. Und genau das ist jetzt die Zeit, sich wieder mit einem Neukauf zu beschäftigen oder Kauf eines Gebrauchtwagens zu beschäftigen, weil einfach die Preise sehr, sehr attraktiv geworden sind.
0: Neben dieser Aktion bereitet das Autohaus im Herbst noch mehr vor. Im Januar hat die Nachtschicht viele Menschen ins Autohaus gezogen. Das erfolgreiche Format, welches neben dem Netzwerkcharakter auch im

0: Impulse geben soll, findet am 5. November seine Fortsetzung. Freunde der Musik und speziell des Ostrocks sollten sich diesen Termin vormerken.
1: Wir haben den Toni Kral bei uns im Haus, der über sein Leben erzählt und auch musikalisch das eine oder andere darbieten wird. Ja, und darauf freuen wir uns und fokussieren uns nach dem Stadtfest tatsächlich auf diese nächste schöne Veranstaltung.
0: Stefan Küster freut sich auf einen schönen Abend mit vielen Gesprächen, was neben dem musikalischen Impuls im Vordergrund des Veranstaltungsformates stehen soll.
1: Business Talk hat grundsätzlich natürlich den Ursprung, dass sich die Unternehmen verbinden und einfach hier in der Region weiter zusammenwachsen. Dazu, klar, auch andere Interessierte gerne mit dabei. Und das ist tatsächlich das Ziel, dass wir die Stärken unserer Region zusammenbringen und ja, gemeinsam uns für die Zukunft wappnen. Und dann, glaube ich, haben wir alle gemeinsam ein gutes Gefühl.
0: Mit einem guten Gefühl geht das Team nun aus diesem Wochenende und damit in den aktionsreichen Herbst.

0: Politische Veränderungen auf Landes- und vor allem auch Bundesebene werden vor allem auch vor Ort wahrgenommen. Doch wie groß ist das Vertrauen in die Politik und wo zeigen sich die Folgen im Alltag für Menschen und Kommunen? Dazu sind wir ins Gespräch mit drei politischen Vertretern aus unserer Region gekommen. Bei den Landtagswahlen in mehreren Bundesländern im September haben sich die politischen Kräfteverhältnisse deutlich verschoben. Was bedeuten diese Ergebnisse für das Vertrauen in die Politik und sind die Folgen auch in unserer Region zu spüren? Dazu haben wir mit drei politischen Vertretern aus der Region gesprochen. Viele Zuschauer beschäftigen die derzeitigen Wahlergebnisse in anderen Bundesländern. Die Landtagswahlen zeigen, dass der Zuspruch für die politischen Ränder steigt, sowohl für rechts als auch für links, was Berlin auch zeigt. In Mecklenburg-Vorpommern hat es die CDU zum Beispiel nicht einmal über die 5%-Hürde geschafft. Wie schätzen Sie diese Entwicklung ein? Geht jetzt die Mitte völlig verloren?
1: Ja, also das ist verschiedene Konsequenzen. Der Fakt, dass aus meiner Sicht völlig überraschend in MeckPomm die CDU eben nicht mehr im Landtag sitzt, das ist natürlich ein Novum, genau genommen aus deren Sicht ein Desaster. Und der Trend setzt sich fest, für mich nicht überraschend, ich erlebe es ja auch im Sächsischen Landtag, eigentlich ist die Mitte der Gesellschaft, die Mitte des Parlaments, die CDU, SPD, die gibt es faktisch nicht mehr, sondern die sind ja alle in dem Fall nach links abgetaucht. Erleben wir auch im Landtag in Sachsen. Es gibt ja quasi eine faktische Regierung aus CDU, SPD, Links-Grün. Auch der Haushalt übrigens, entgegen jeder Beteuerung, wird so beschlossen werden. Das BSW in Sachsen dient bloß dem Zweck, die Preise runterzuhalten quasi, mit Links-Grün für ihre Zustimmung nicht über die Stränge schlägt. Aber das gesamtpolitische Ergebnis ist wirklich aus Sicht der ehemaligen Volksparteien eine schlichte Katastrophe. Die Ränder sind gestärkt, also wir haben die AfD auf der einen Seite und auf der anderen Seite eben jetzt die Linken. Das ist schon eine Katastrophe.
0: Der fraktionslose Landtagsabgeordnete Matthias Berger bewertet die Entwicklung aus seiner Sicht als grundlegende Verschiebung der politischen Mitte. Er kritisiert dabei insbesondere die Ausrichtung der bisherigen Volksparteien.
1: Ich halte das für eine echte Gefahr, für das, was hier in Deutschland passieren könnte, weil die Grundwerte bei uns waren eben schon soziale Marktwirtschaft und Eigentum. Und wenn man jetzt im Prinzip jetzt mit diesem Sozialpopulismus durch die Gegend zieht und Stimmen fängt, ist das eine echte Gefahr? Aus meiner Sicht ein Knaller war ja auch das, was der sächsische Innenminister gesagt hat, um mal zu Sachsen zu kommen. Der hat ja vor 3 Tagen gesagt, oder vor 2 Tagen, das Wahlergebnis in Berlin, sinngemäß, ist ein Schlag ins Gesicht der bürgerlichen Mitte oder so. Also, und da gab es eine witzige Reaktion von Frau Schaber, von Linken, die hat gesagt, unser Innenminister hat den Schuss nicht gehört. Wirklich. Und wenn ich sage mal jetzt zynisch, wenn das einer von der AfD gesagt hätte, gibt es wahrscheinlich dann ein Ermittlungsverfahren, weil hier ist ein Schuss gefallen. Warum hat sie den Schuss gehört? War sie es? Also, das ist teilweise auch das Niveau, wie das so abgleitet, das ist schon erschreckend, aber das ist schon eine echte Zäsur in der deutschen Nachkriegsgeschichte. Die Mitte ist quasi entkernt politisch, inhaltlich, und es wird extremer. Es ist gespannt, wie es weitergeht.
0: Matthias Berger beschreibt, dass die Mitte aus seiner Sicht quasi entkernt sei. Für ihn erschweren diese veränderten Kräfteverhältnisse auch die Bildung von Koalitionen. Doch warum wenden sich Wählerinnen und Wähler von etablierten Parteien ab? Der Landrat des Landkreises Leipzig, Henrik Reichen, sieht einen wesentlichen Grund,

0: in der Distanz zwischen politischen Entscheidungen und dem Alltag vor Ort.
1: Aus meiner Sicht nicht wirklich verwunderlich, dass so ein Trend eintritt, weil die Politik in Berlin immer weniger wahrnimmt, was uns hier, ich sag mal, an der Basis beschäftigt. Das merkt vielleicht auch jeder privat, merken aber auch wir als Kommunen, das merkt auch jeder Landwirt, das merken auch viele Unternehmen, dass die Themen, die uns im Alltag umtreiben, vielleicht manchmal gar nicht richtig reflektiert werden in Berlin und dort schon gar nicht auf die Themen eine Antwort gegeben werden kann.
0: Für die Kommunen sieht er die Entwicklungen besonders konkret. Sie müssen zahlreiche staatliche Aufgaben umsetzen und gleichzeitig mit knappen finanziellen Mitteln auskommen.
1: Nehmen wir unser kommunales Thema heraus. Bei all den Themen, die in Berlin täglich diskutiert werden, da kommen die Kommunen nicht vor.
0: Dabei wird dort ja die Arbeit in allen Bereichen durchgeführt.
1: Ja, genau. Und das mittlerweile am Limit. Es gab ja sogar eine Demonstration bundesweit dazu, Kommunen am Limit. Das Finanzierungsdefizit aller deutschen Kommunen, nicht nur der Landkreise, auch der Städte und Kommunen, beträgt das zweite Jahr in Folge über 30 Milliarden Euro. Und was passiert? Es werden bei Gesetzesänderungen, bei Reformen, die ja für die Pflege jetzt aktuell in der Diskussion sind, Krankenhausreform ist ja im Sommer beschlossen worden, aber Pflege wird jetzt andiskutiert, sicher auch wird es zu einer Beschlussfassung kommen, sind die Leidtragenden die Kommunen, weil wir mit der Hilfe zur Pflege immer weiter belastet, aber nicht entlastet werden. Und wenn man mitbekommt, dass man, obwohl man in einer extremen Schieflage, wie es seit 1990 finanzierungsdefizitseitig noch nie der Fall gewesen ist, und da spielt Ost und West keine Rolle, da spielt Nord und Süd keine Rolle, weil mittlerweile auch die süddeutschen Kommunen durch die Wirtschaftskrise in der Automobilindustrie und im Maschinenbau auch in enorme Schieflagen gekommen sind. Wenn man merkt, dass man mit seinen Themen nicht ernst genommen wird, aber fast den ganzen Tag staatlichen Aufgabenvollzug macht, dann fragt man sich schon, nehmen die uns wahr, hören die uns überhaupt noch? Und das ist ja nicht nur was, was vielleicht ein einzelner Bürgermeister mitbekommt oder man im Landratsamt spürt, das spüren die Unternehmen ja auch und die Menschen auf der Straße auch. Insofern ist das eine Folge dessen, davon, dass über Dinge gesprochen und entschieden wird, die an der Lebensrealität oftmals vorbeigehen und Diskussionen und Entscheidungen vielen viel zu lange dauern.
0: Das sind Entwicklungen, aus denen politische Spannungen resultieren. Auch Grimmas Oberbürgermeister Tino Kiesig, der seit rund anderthalb Jahren im Amt ist, erlebt diese. Im Stadtrat stehen jedoch die Arbeiten an konkreten Sachfragen im Vordergrund.
2: Ich sag mal, im Stadtrat selber sind die politischen Spannungen schon ab und zu da. Ich muss aber sagen, dass wir die Sachthemen beraten und tatsächlich auch so eine typische Brandmauer-Thematik gar nicht leben können, weil in der praktischen Umsetzung das nicht funktioniert. Ich glaube, das muss man dazu sagen. Und ich glaube, dass diese Grundeinstellung, und das wurde ja auch gerade kurz vor dem Amtsantritt groß diskutiert, ja, er ist nicht für Brandmauern, ja, bin ich auch nicht, weil wir Sachthemen eben diskutieren müssen. Und die werden dann wirklich auf der Sachebene diskutiert, zum Teil bewertet, sicherlich auch nochmal politisch jede Fraktion für sich vorbesprochen in den Fraktionssitzungen. Und ja, es ist spürbar, aber tatsächlich nicht so kontrovers, wie wir es in der großen Politik erleben, was ja scheinbar unterm Strich überhaupt keinen weiterbringt.
0: Man müsse miteinander sprechen.
2: Meine ganz persönliche Meinung dazu ist, dass Ausgrenzung nie zum Erfolg führt und dass es immer dann einen Gegenwind und einen Gegendruck geben wird. Und wo das hinführt, wenn man auch nicht mitgenommen sich fühlt, wenn praktisch auch die abgegebene politische Stimme nicht gehört wird, das erleben wir ja letztendlich in den Ergebnissen. Und ich glaube, dass der Bürger mündig und klug genug ist, dass ihm dann nicht noch extra was erklärt werden muss, sondern wir müssen die Themen dieser Zeit besprechen. Und aus meiner Sicht ist es ja so, also das erleben wir ja auch im Stadtrat hier in unserer Stadt, dass die Parteilosigkeit, also alles, was Wählervereinigungen sind, durchaus eine gute Lösung ist und dass wir eben da die wirklichen Themen unserer Gesellschaft mitdiskutieren und lösen und besprechen. Und ja, da gibt es natürlich auch immer wieder mal Themen, wo wir nicht einer Meinung sind, aber dann muss man es halt miteinander besprechen und immer im Konsens arbeiten.
0: Doch nicht jedes Problem, das Bürgerinnen und Bürger an die Stadt herantragen, lässt sich auch im Rathaus lösen.
2: Also tatsächlich in den Einzelgesprächen ist es so, dass dann oft auch Themen vermischt werden, dass dann Landes- und Bundesthemen rüberschwappen. Und das gelingt uns auch nicht immer, so ehrlich muss man sein, das abzuarbeiten oder auch dann wirklich so zu erklären, dass man es verstehen kann. die Reichweite und Handlungsreichweite auch der kommunalen Ebene ist natürlich begrenzt und wir können auch nicht alles machen. Und wir bekommen auch Vorgaben, die aus meiner Sicht oder aus unserer Sicht völlig sinnlos sind und die auch kein normaler Mensch mehr versteht. Und das erschwert die Diskussion per se schon sehr in den Einzelthemen.
0: Wie lässt sich der Austausch verbessern? Die Gesprächspartner betonen dabei unterschiedliche Ansätze. Landrat Greichen zum Beispiel fordert einen engeren Kontakt zwischen Bundespolitik und kommunaler Ebene. Kiesig sieht auch im gesellschaftlichen Leben vor Ort einen wichtigen Ansatzpunkt.
2: Aus meiner Sicht ist das Ehrenamt und die Vereinsarbeit deutlich zu stärken, weil tatsächlich dort generationsübergreifend Menschen zusammenkommen. Und da ist es egal, ob man Schach spielt, ob man einem Sport nachgeht, ob man vielleicht irgendeine kulturelle Interessen verfolgt. Da kann man durchaus für sehr viel Kommunikation und auch Transparenz sorgen. Aber wir merken es ja, dass die Gelder insbesondere für die ehrenamtliche Tätigkeit, egal ob das Vereinsunterstützung sind, ob das eine Sanierung einer Turnhalle betrifft, die Sportmilliarde gab es ja erst, gehen in ganz große Projekte in die Großstädte. Da werden wir dem ländlichen Raum auch nichts Gutes tun können. Und man fördert es eigentlich gar nicht, das merken wir ja. Und das macht es natürlich nicht einfacher. Und auf der kommunalen Ebene sind wir natürlich interessiert, dass wir auch zum Beispiel hier in Grimma die über 400 Vereine unterstützen können. 1.6. Vergangenheit, ne, Gründung Netzwerk Grimma, wo wir wirklich auch für uns was aufbauen wollen, um uns gegenseitig zu helfen. Aber in erster Linie müsste das aus Land und Bund kommen. Aber dort merken wir ja gerade, dass es genau dadurch oder überhaupt keine Lösung gibt, weil man sich immer nur also übereinander spricht statt miteinander.
0: Was würden Sie dort den höheren politischen Ebenen empfehlen, um dahingehend auch wieder diesen Zuspruch gerade für die politischen Ränder wieder etwas zurückentwickeln zu lassen?
2: Ja, man merkt mal gerade genau, dass die politische Mitte sich auflöst, beziehungsweise dass auch Grundwerte und Grundnormen in einzelnen Parteien scheinbar keine Rolle mehr spielen. Und das ist jetzt immer, also ich bin immer der Meinung, schlau reden kann man immer schnell. Ne? Die wirklichen Probleme, die es vielleicht auch parteipolitisch gibt, möchte ich mir auch gar nicht anmaßen zu bewerten. Aber meiner Meinung nach ist dort in erster Linie der Diskurs zu führen und vor allen Dingen diese Ausgrenzung abzuschaffen. Weil das ist genau das, wo sich auch der Wähler aus meiner Sicht berechtigterweise gar nicht mehr wahrgenommen fühlt, weil das, was er politisch abstimmt, sowieso keine Bedeutung hat. Und man versucht dann praktisch durch einen Zusammenschluss von Minderheiten eine Mehrheit zu erlangen. Aber es ist halt auch nicht im Wesentlichen dann die große Gruppe der Wähler, die irgendwas gewählt hat. Und ich glaube, das ist in erster Linie ist es Kommunikation. Das ist wie in vielen Lebensbereichen. Man muss miteinander sprechen. Und das möglichst auch nicht über irgendwelche großen Schlagzeilen in Zeitungen, medial, bei irgendwelchen Talkrunden. Aus meiner Sicht wirklich auf Spitzenpolitiker-Ebene hinter verschlossenen Türen mit einer klaren Haltung und mit einem klaren Normen- und Werteverständnis für unser Land. Und das ist eigentlich auch ein wesentlicher Punkt aus meiner Sicht, dass wir wirklich auch die Wertschöpfung, die wir in unserem Land erreichen, selbst in dieser schwierigen Lage, auch in diesem Land lassen und dann in erster Linie auch wirklich für unsere Zukunft einstehen. Das, was wir auf kommunaler Ebene jeden Tag machen müssen. Und wir haben leider nicht den Luxus zu sagen, der nicht und jener nicht, weil wir vielleicht da Geld haben und dort was hinschicken und da das umsetzen, was uns gerade gefällt. Und das fehlt in der Spitzenpolitiker-Ebene im Land und vor allen Dingen im Bund. Und ich glaube, dass dort ein bisschen Basisarbeit, ich sage immer mal 2 Jahre Endkundenkontakt, also praktisch wirklich an der Basis in den kommunalen Gremien, ganz nah an den Geschehnissen, dem einen oder anderen sehr gut tun würde.
0: Ob sich die politische Mitte dauerhaft verändert, lässt sich aus einzelnen Wahlergebnissen nicht abschließend beantworten. Die Gespräche zeigen jedoch, politische Entscheidungen werden auch daran gemessen, wie sie im Alltag der Menschen ankommen. Für die Kommunen bedeutet das, trotz unterschiedlicher Positionen handlungsfähig zu bleiben und Möglichkeiten für Austausch und Beteiligung zu schaffen. Ein Grimma-Wahrzeichen ist zurück. Nach einem Verkehrsunfall im Februar wurde die Postmeilensäule abgebaut. Jetzt ist sie im Schwanenteichpark wieder zu sehen. Dieser 23. September birgt einen Meilenstein für die große Kreisstadt Grimma. Die Steinrestauratoren verrichten die letzten Handgriffe an der historischen Postmeilensäule. Der Meißner Fachbetrieb Hein hatte diese wieder aufgestellt, sehr zur Freude des

0: Grimmer Stadtchefs.
1: Natürlich ein ganz besonderer Tag. Wir haben auch extra gutes Wetter bestellt. Die alte historische Postsäule steht wieder im vollen Glanze und wir können das hinter mir auch sehen. Es sind tolle Farben verwendet worden und wir haben das echte Wahrzeichen wieder im Schwanenteichpark und freuen uns insbesondere, dass neben der sehr umfangreichen Baumaßnahme, die ja im Schwanenteichpark immer noch stattfindet, jetzt dieses historische Wahrzeichen seinen Platz wiedergefunden hat.
0: Nun erinnert die Säule wieder an Grimmer als Station an der historischen kursächsischen Poststraße. Die Geschichte der Postmeilensäule am Schwanenteich ist spannend. Bei dieser handelt es sich um eine Nachbildung einer kursächsischen Postmeilensäule. Das Original war bereits 1723 aufgestellt worden, bis es 1870 verschwand. Für die 1997 an den historischen Standort in Höhe des Leipziger Tores zurückgekehrte Nachbildung diente die Postdistanzmeilensäule in Mutschen als Vorlage. Zur damaligen Fassung der Grimmauer Postmeilensäule hat der Meißner Restaurationsbetrieb eine besondere Verbindung.
1: Tatsächlich ist es so, dass aus der Historie heraus schon der Vater des jetzigen Meisters sozusagen die erste Restaurierung dieser Säule durchgeführt hat. Und nach dem Unfall, wo die Säule erheblichen Schaden genommen hat, hat man dann auch selbst den Impuls verspürt, sich zu melden. Und so sind wir zueinander gekommen. Und wir sind sehr, sehr glücklich darüber, dass doch durch so historische Hände oder auch jetzt durch Meisterkunst diese Säule wieder aufgewertet, aufbereitet wurde.
0: Im Februar dieses Jahres wurde die Säule bei einem Verkehrsunfall beschädigt. Weil die Standsicherheit nicht mehr gegeben war, wurde die Säule abgebaut und in Meißen restauriert.
1: Ja, also tatsächlich ist es so, dass die Instandsetzungskosten mit allem Drum und Dran einen mittleren fünfstelligen Betrag verursacht haben, der aber Gott sei Dank, das muss man auch fairerweise sagen, mit Bravour durch die Versicherung des Unfallgegners reguliert wurde. Und somit haben wir tatsächlich ein echtes Wahrzeichen wiederbekommen im neuen Glanze und sind ganz froh, dass es so glimpflich und gut über die Bühne gegangen ist.
0: Und die strahlende Hauptdarstellerin dieses Bühnenstücks ist von allen Seiten bewundernswert. Keine Tore, aber immerhin ein Punkt. Der FC Grimmer kam im vergangenen Heimspiel nicht über ein 0:0 hinaus, konnte dafür aber ungeschlagen bleiben.
2: Die Fußballer des FC Grimmer luden am Stadtfestwochenende zum Heimspiel in den Husarensportpark. Vor mageren 40 Zuschauern empfingen sie in der Landesliga die Herrenmannschaft des FC Oberlausitz-Neugersdorf. Bereits im ersten Spielabschnitt sollten bei zwei ebenbürtigen Gegnern die Gastgeber sich leichte Vorteile erarbeiten können. Auch wenn der Gast das ein und andere Mal etwas gefährlich in die Nähe des Grimmer Strafraums vorstoßen sollte, so spielte sich doch das Geschehen eher zwischen den Strafräumen ab. Immerhin sollte es dann doch bis zur 20. Spielminute dauern, bis Grimmer sich eine erste hundertprozentige erarbeiten konnte. Nach einem langgeschlagenen Freistoß von Philipp Katzenberger setzt Toni Ziffert das Streitobjekt am langen Pfosten vorbei. Auch 5 Minuten später sollte es im Grimmer Lager wegen Abseitsstellung von Lukas Bartsch keinen Torjubel geben. Die Verletzungspause von Gästekeeper Ron Wochnik nach dieser Grimmer Gelegenheit nutzten beide Trainer, um ihr Team nochmals auf Vordermann zu bringen. Trotzdem sollte auch im weiteren Spielverlauf vorerst kein Tor fallen. Die beste Gelegenheit auf gegnerischer Seite hatte Christoph Buscher, dessen Schluss aber für Grimmers Schlussmann Artem Zarenko kein Problem darstellte. Auch ein abgefälschter Kopfballversuch von Karl Petrik nach einer Hermann-Ecke verfehlte das Grimmer Gehäuse. Langsam stellten sich alle auf einen torlosen ersten Spielabschnitt ein, denn auch ein Jan Hübner Freistoß nach einem Foul an Buchmann konnte Ziffert kurz vorm Pausenpfiff nicht verwerten. Auch wenn Grimmer mit Elan aus der Kabine kam, sah man doch im zweiten Spielabschnitt eine mehr und mehr stärker aufspielende Neugersdorfer Mannschaft. Jakob Zellinger per Kopf am langen Pfosten vorbei. Und nur eine Minute später setzt David Halbig das Runde aus spitzen Winkel an das Außennetz. Grimmer wurde mehr und mehr in die eigene Hälfte gedrängt. Eckball Niklas Herrmann und den anschließenden Kopfball von Benjamin Wendschuh kann Lukas Bartsch noch vor der Linie köpfen. Auch wenn der Gastgeber mächtig unter Druck stand, konnten sie dennoch hin und wieder selbst die Initiative ergreifen. Ob Jan Hübner oder Adrian Hohlfeld, Grimma gab noch nicht auf. Neugersdorf hingegen hatte dennoch die klareren Chancen. Halbig, Buscher oder der Flachschuss vom eingewechselten Ladislav Martan, Grimmas Schlussmann, bekam zum Spielende hin mächtig zu tun. In der Nachspielzeit hatte der Gast dann den Torjubel schon auf den Lippen, doch sollte der Schuss von Buscher, welcher noch von Lukas Bartsch abgefälscht wurde, glücklicherweise nur den Pfosten treffen. Mit diesem 0:0 bleibt der FC Grimma im eigenen Stadion weiterhin ungeschlagen und hat nach einem spielfreien Wochenende am 10. Oktober die nächste Möglichkeit, beim Tabellendritten SV Tapfer 06 Leipzig weitere Punkte einzufahren.
0: Ganz getreu meines Nachnamens wünsche ich Ihnen jetzt nicht nur einen wunderschönen Samstagabend, sondern vor allem auch einen noch schöneren Sonntag und dann einen guten Start in die neue Woche. Wenn Sie mögen, schalten Sie auch gern bei unserer tagaktuellen Sendung 04 Plus ein, denn da werde ich Sie am Montagabend auch wieder begrüßen.
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5: Hallo und herzlich willkommen zur Drehscheibe Lausitz am Mittwoch, dem 7. Oktober. Es war ein Schock für das Museum der Westlausitz, als der Bautzener Kreistag aus dem Nichts verkündete, die Trägerschaft der Einrichtung prüfen und abgeben zu müssen. Nicht zuletzt, da auch eine mögliche Schließung im Raum stehen könnte. Der Landkreis erklärte diesen Schritt mit Geldnöten im Haushaltsentwurf für das nächste Jahr.
6: Der Förderverein des Museums der Westlausitz stellt sich gegen die Pläne des Landkreises Bautzen, die Trägerschaft für das Kamenzer Museum Ende 2027 aufzugeben. Diese Pläne wurden im Rahmen des Haushaltsentwurfs am vergangenen Montag im Kreistag vorgestellt. In einem offenen Brief kritisiert der Förderverein vor allem die vom Landkreis genannten Kosten, welche nicht der Realität entsprechen würden. Der jährliche Zuschuss liege demnach im Schnitt bei rund 800.000 Euro und damit deutlich unter den vom Landkreis genannten 1,1 Millionen Euro. Auch die Sanierungskosten von 15 bis 20 Millionen Euro seien nicht nachvollziehbar. Nach früheren Studien liege die aktuelle Kostenprognose bei rund 7 Millionen Euro. Zudem bestehe laut Förderverein derzeit kein aktueller Sanierungsbedarf. Des Weiteren betont der Verein die Bedeutung des Museums für die Region. Jährlich kommen rund 26.000 bis 32.000 Besucher. Das Museum der Westlausitz kritisiert vor allem auch die fehlende Kommunikation zwischen Museumsleitung und Landkreis. Wie auf Nachfrage zu erfahren war, wurde dem Museum selbst nur wenige Tage vor dem Kreistag über das Vorgehen berichtet und es sei nicht mit einbezogen worden. Das Museum zeigt sich geschockt und überrumpelt. Der Förderverein fordert nun einen offenen Dialog über die Zukunft der Einrichtung und erklärt sich zu Gesprächen über mögliche Einsparungen oder eine Neuausrichtung bereit. Wie es mit dem Museum nach 2027 weitergeht und was mit den Ausstellungsstücken und Sammlungen geschehen sollte, ist derzeit offen.
7: Die Oberschule des Landkreises Bautzen im Malschwitzer Ortsteil Baruth geht voraussichtlich erst nach den Winterferien 2027 in Betrieb. Dies erklärte Landrat Udo Wütschers den Abgeordneten des Bautzener Kreistags auf deren jüngster Sitzung. Dies bedeutet, dass sich die Fertigstellung gegenüber der ursprünglichen Pläne um fast 1,5 Jahre verschiebt. Laut Landratsamt kam es zu zeitlichen Abweichungen bei den Rohbauarbeiten sowie zu witterungsbedingten Einschränkungen bei Fassaden- und Außenbereichsarbeiten. Einen weiteren Grund für den zeitlichen Rückstand bilden demnach umfangreiche archäologische Grabungen, welche immer wieder erforderlich waren. Mit all dem sind auch Kostensteigerungen verbunden, über die der Kreistag zu befinden hatte. Demnach erhöhen sich die Gesamtkosten um 400.000 auf 18.504.000 Euro. Die Einrichtung soll nach ihrer Eröffnung den Namen Schlosspark Oberschule Baruth tragen. Die Freibäder in Königsbrück und Pulsnitz erhalten Fördermittel vom Bund. Das hat der Haushaltsausschuss des Bundestages im Rahmen des Programms Sanierung kommunaler Sportstätten Schwimmbäder beschlossen. Für das Freibad Königsbrück stehen rund 544.000 Euro bereit. Das Waldmühlenbad in Pulsnitz erhält knapp 354.000 Euro. Bundesweit waren die Fördermittel stark gefragt. Für die 250 Millionen Euro standen Anträge mit einem Gesamtvolumen von rund 3,2 Milliarden Euro gegenüber. Die Förderung ist Teil der sogenannten Sportmilliarde.
5: Wir starten in die Kurznachrichten vom Tage und wann wieder durch die ganze Lausitz. Mit aktuellen News beginnen wir im Landkreis Bautzen, dann geht es weiter nach Görlitz und auch das Elbe-Elsterland ist mit dabei. Bleiben Sie also dran.
8: Der Gutshof Doberschau gehört erneut zu den beliebtesten Ferienunterkünften Sachsens und wurde mit dem Preis Gästeliebling Sachsen ausgezeichnet. Damit holt der historische Hof bereits zum zweiten Mal den Landessieg in der Kategorie Ferienwohnung. Die Auszeichnung basiert auf den Bewertungen von Gästen auf Online-Plattformen und wird vom Landestourismusverband Sachsen vergeben. Bei einem Besuch überbrachte Erik Weidner vom Kreisentwicklungsamt der Familie Proske die Glückwünsche des Landkreises. Für den Landkreis die Auszeichnung ein Zeichen für die Qualität und Bedeutung regionaler Tourismusangebote. Die kardiologische Praxis am Städtischen Klinikum Görlitz hat einen neuen Leiter. Thomas Petrik hat zum 1. Oktober die Praxis von Peter Ulrich übernommen. Ulrich bleibt dort weiterhin als Arzt tätig. Für Patienten soll sich am Standort nichts ändern, heißt es aus dem Klinikum. Die Praxis bleibt in Haus 7, auch die Telefonnummer bleibt bestehen, lediglich die Sprechzeiten wurden erweitert. Das Puppentheater steht am 17. Oktober im Mittelpunkt einer besonderen Veranstaltung zum Tag des immateriellen Kulturerbes. Im Mitteldeutschen Marionettentheatermuseum in Bad Liebenwerda öffnet an diesem Tag die neue Ausstellung Puppenkünstler in Schwarz-Weiß. Zu sehen sind Fotografien des Dresdner Fotografen Frank Höhler, der bekannte Puppenspieler, Puppenbauer und weitere Persönlichkeiten aus der Welt des Puppentheaters porträtiert hat. Die Ausstellung bleibt bis Ende Februar 2027 geöffnet. Ergänzend werden zwei kurze Dokumentarfilme über die Geschichte des Puppenspiels gezeigt. Am Abend steht dann das Märchen Rumpelstilzchen auf dem Programm, präsentiert vom Puppentheater Volkmar Funke aus Coswig. In Hoyerswerda erinnert jetzt ein Gedenkstein dauerhaft an Mike Zerner, der 1993 bei einem rechtsextremen Angriff auf das Nachtasyl ums Leben kam. Entstanden ist der Erinnerungsort nach dem gemeinsamen Gedenken zum 30. Tag der Tat im Jahr 2023. Zur Einweihung kamen mehr als 40 Menschen, darunter die Mutter und der Bruder von Mike Zerner. Oberbürgermeister Thorsten Ruban C. bat die Angehörigen im Namen der Stadt offiziell um Entschuldigung für das erlittene Leid. Er betonte, dass die Opfer rechter Gewalt in Hoyerswerda und der Region in den 1990er Jahren lange zu wenig Beachtung gefunden hätten. Das Schicksal von Mike Zerner soll künftig auch in die schulische Bildungsarbeit einbezogen werden. Im Rahmen des Bundesprogramms Demokratie leben hat das Bündnis Partnerschaft für Demokratie im Bischofswerder Land bereits zwei Veranstaltungen durchgeführt. Eine in Demitz-Tumitz zum Thema Ehrenamt und eine zum Thema gelingendes Zusammenleben im Bischofswerder. Die wenigen Akteure, die bisher den Mut hatten zu kommen, wurden mit spannenden Perspektiven belohnt, aus Verwaltung und Gesellschaft. Eine dritte und letzte Veranstaltung in dieser ersten Runde zum Sammeln von Ideen wird im Erbgericht Ramenau stattfinden, am Freitag, dem 9. Oktober ab 17.30 Uhr. Dann wird das Thema Beteiligung im Mittelpunkt der Ideenwerkstatt stehen. Die Ergebnisse der Diskussion aller Teilnehmer werden dann vom Bündnis zusammengefasst und sollen den Kommunen bereitgestellt werden. Vor der Johanneskirche in Zittau lädt jetzt eine neue Plauderbank zum Verweilen und Reden ein. Gestiftet wurde sie von der Zittauerin Heike Barmeier, die die Idee im Urlaub kennengelernt hatte. Der Schriftzug auf der Bank soll dazu ermuntern, sich dazu

0: zuzusetzen und miteinander ins Gespräch zu kommen. Der Standort an der Litfaßsäule ist dabei nicht zufällig gewählt. Schon die alte Bank war ein beliebter Treffpunkt. Im Spremberger Ortsteil Schwarze Pumpe ist das Projekt Sport vernetzt gestartet. Alba Berlin, die Stadt Spremberg, die Lausitzer BVG und weitere Partner wollen damit mehr Bewegung in den Alltag von Kindern bringen. Mitarbeiter der BVG werden dafür zu Übungsleitern ausgebildet und für die Arbeit mit Kindern freigestellt. Sportangebote sollen unter anderem an der Grundschule und im Kita-Zentrum entstehen. Ziel ist es, das Projekt langfristig im Ortsteil zu verankern und Bewegung direkt im Lebensumfeld der Kinder zu ermöglichen. Sachsens Vereine, Schulen, Kitas und andere gemeinnützige Einrichtungen können wieder kostenlos Obstbäume bekommen. Im Rahmen der Aktion Sachsen pflanzt gemeinsam werden 2 bis 5 Bäume aus sächsischen Baumschulen bereitgestellt. Auch bis zu 5 Beerensträuchern sind möglich. Wer im Frühjahr 2027 pflanzen möchte, muss sich bis zum 31. Januar bewerben.
1: Ein falscher Versicherungsvertreter hat am Montag in Radeberg sein Unwesen getrieben. Er klingelte an der Tür einer Seniorin in Radeberg. Der Mann gaukelte vor, von ihrer Pflegeversicherung zu kommen und Unterlagen zu benötigen. Er trat sehr bestimmt auf und ließ auch nicht zu, dass die Geschädigte ihre Tochter kontaktierte. Die Dame ließ den Unbekannten in ihre Wohnung und suchte die Papiere raus. Plötzlich war der Mann verschwunden und sie hörte nur noch die Tür ins Schloss fallen. Mit dem Täter war auch eine Geldkassette mit einem 5-stelligen Bargeldbetrag verschwunden. Der Kriminaldienst des Polizeireviers Kamenz hat die Ermittlungen aufgenommen und sucht nun Zeugen. Bei wem hat der falsche Versicherungsvertreter ebenfalls geklingelt? Hinweise nimmt das Polizeirevier Kamenz und jede andere Polizeidienststelle entgegen. Eine 58-Jährige, die offenbar stark alkoholisiert und daher völlig orientierungslos war, haben Bürger der Polizei am Montagmittag an der Schulstraße in Hoyerswerda gemeldet. Die Beamten fanden die Frau in Begleitung ihres Hundes. Sie lag auf dem Boden und wurde von ihrem Vierbeiner bewacht. Gegenüber den Rettungskräften konnte sie weder ihren Namen noch ihre Adresse angeben. Als Beamte versuchten, mit der Frau zu kommunizieren, packte diese einen der Ordnungshüter am Arm und versuchte, ihn zu kratzen. Deshalb wurde die Dame kurzzeitig fixiert, um ihren Transport ins Klinikum zu gewährleisten. Sie hielt eine Anzeige wegen des tätlichen Angriffs auf Vollstreckungsbeamte. Ihren treuen Vierbeiner nahm die Feuerwehr vorerst in Obhut.
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0: Bürostuhl gegen Werkbank, Schreibtisch gegen Fahrradwerkstatt. Beim Schichtwechsel wird für einen Tag der Arbeitsplatz getauscht. Auch in Hoyerswerda haben Menschen mit und ohne Behinderung die Chance genutzt, in einen völlig anderen Berufsalltag hineinzuschnuppern. Wir haben sie bei ihrem etwas anderen Arbeitstag begleitet.
1: Die haben es gut in ihren gemütlichen Büros. Ich würde liebend gern mal für einen Tag den Job mit denen tauschen. Diesen Gedanken hatten wohl schon viele beim Blick auf andere Berufsgruppen. Beim Aktionstag Schichtwechsel wird daraus Realität. Menschen mit und ohne Behinderungen tauschen für einen Tag ihre Arbeitsplätze und gewinnen neue Perspektiven. Die Lausitzer Werkstätten in Hoyerswerda sind seit 2023 mit dabei und bringen dafür Menschen aus den Werkstätten mit Partnern in der Stadt zusammen.
2: Diese dabei sind das Klinikum Hoyerswerda, die Stadt Hoyerswerda zweimal sogar, die BMS, Berufsschule für Medizinalberufe ist mit dabei, die Agentur für Arbeit ist dabei und da fahren wir jetzt hin, gucken, wie unsere Leute sich dort auf dem ersten Arbeitsmarkt machen und wollen mal ein bisschen Erfahrungen und Eindrücke.

0: psychisch erkrankt und habe auch schon mit dem sozialpsychiatrischen Dienst auf der anderen Seite des Tisches zu tun gehabt. Und jetzt interessiert mich einfach mal, wie die Hintergründe hier sind, welche Aufgaben der sozialpsychiatrische Dienst hat, wie sie arbeiten und auch mal ja, das Persönliche zu sehen, das sozusagen, dass wir auch bloß Menschen sind, so ungefähr, also das Menschliche auch zu erleben, genau. Aber eben auch die Aufgaben, sozusagen, wo die Grenzen sind, was machbar ist.
1: Wir arbeiten ja auch mit sehr, sehr vielen Netzwerken hier auch in Hoyerswerda und anderen zusammen, weil wir in unserer Arbeit gerne auch natürlich vermitteln wollen und vermitteln müssen, weil wir als Mitarbeiter können natürlich auch nicht alles abdecken von den Hilfen. Und es ist wichtig einfach, dass die Menschen eine Struktur haben, soziale Kontakte haben. Und ja, und auch einfach zu sehen, wie ist die Arbeitsweise in anderen Bereichen. Und deswegen haben wir uns dafür entschieden, auch einfach an diesem Projekt teilzunehmen.
2: Und damit war der psychologische Dienst nicht allein. Viele Einrichtungen und Unternehmen in der Stadt nahmen am Schichtwechsel teil und begrüßten die Teilnehmer der Lausitzer Werkstätten ganz besonders herzlich. So zum Beispiel die Bildungsstätte für Medizinal- und Sozialberufe.
3: Ich bin das erste Mal beim Schichtwechsel dabei und ich muss sagen, ich bin sehr überrascht, was so hinter den Menschen steckt, was für Geschichten dabei sind und wie das da so läuft in der Werkstatt und wie die Tagesabläufe sind und wie man sich strukturiert, ob man alleine leben kann oder nicht und darf oder nicht und was an den, in den Werkstätten so ja auch produziert und gemacht wird. Und ganz persönlich war heute emotional, was da so für persönliche Geschichten hinter den Menschen stecken, wo man manchmal einfach nicht weiß, warum man in der Werkstatt ist oder was das für Hintergründe hat. Und das war heute doch sehr emotional und da denkt man doch noch bestimmt die nächsten Tage drüber nach.
2: Auch besondere Institutionen wie die Agentur für Arbeit öffneten ihre Türen.
4: Ich habe sehr viele Einblicke gefunden und auch mal die andere Seite zu sehen hinterm Schreibtisch, was die Leute halt hier alles leisten und was sie halt den Menschen ermöglichen und so. Das finde ich sehr schön und so. Und die sind halt auch sehr, sehr bemüht, halt wirklich Menschen, die es wollen, zu helfen.
5: Also der Schichtwechsel bringt uns praktische Einblicke, weil wir einfach unsere alltägliche Arbeit anders reflektieren können, Erfahrungen sammeln können und uns auch besser in die Menschen mit Behinderungen einfühlen können, was sie bewegt, was sie vielleicht auch brauchen und wie wir sie in unserem alltäglichen Beratungsgeschäft unterstützen können.
2: Ganz praktisch wurde es dann zum Beispiel hier bei der Fahrradwerkstatt der Lausitzer Werkstätten.
6: Ich hatte heute direkten Bürgerkontakt, also Leute sind mit ihrem Fahrrad hergekommen, hatten ein Problem, das wurde angenommen, wurde sozusagen geschaut, was ist zu tun, dann mit dem Kunden beraten und dann am Ende eben der Auftrag erteilt. Oder es sind Leute vorbeigekommen, die ihr Fahrrad abholen wollten nach einer Reparatur und es ist natürlich angenehm zu sehen, wenn die freudestrahlend wieder rausgehen, weil das Fahrrad einfach wieder repariert ist.
2: Auch für Matthias Kummer, normalerweise in der Stadtverwaltung im Ordnungsamt tätig, war es mal eine ganz andere Erfahrung.
7: Herausfordernd war für mich, selbst mal einen Schrank allein und eigenständig zu montieren. Ich habe festgestellt, dass Leute mit gewisseren Krankheitsbildern oder Behinderungen tolle Arbeit leisten können. Jeder in seinem speziellen Bereich und jeder mit seinen Begabungen. Und das war für mich sehr aufschlussreich und das nehme ich mir mit nach Hause.
2: Der Aktionstag zeigt eindrücklich, wie wichtig dieser Austausch ist, um Berührungsängste abzubauen und echtes Verständnis füreinander zu schaffen. Laut Thomas Köhler werden die Fähigkeiten von Menschen mit Behinderungen auf dem ersten Arbeitsmarkt oft noch hochgradig unterschätzt. Umso bedeutender ist die dauerhafte Integration, wie sie die Lausitzer Werkstätten aktuell mit neuen Außenarbeitsplätzen im Lausitzbad vorantreiben. Damit das Projekt auch im nächsten Jahr ein voller Erfolg wird, sind die Betriebe in ihrer Region schon jetzt herzlich aufgerufen, beim nächsten Mal selbst mitzumachen, ihre Türen zu öffnen und an nur einem Tag wertvolle neue Perspektiven zu gewinnen.
8: Schauen Sie gerne in die Sterne bzw. gehen Sie gerne ins Planetarium? Dann sollten Sie jetzt dranbleiben. Im Kalenderblatt reisen wir heute

0: das Jahr 1969 nach Hoyerswerda?
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2: Am 7. Oktober 1969 ist das Planetarium in Hoyerswerda eröffnet worden. Von 1966 an wurde es von mehr als 680 Bürgern der Stadt und des damaligen Kreises im Nationalen Aufbauwerk errichtet. Über 24.000 Aufbaustunden, freiwillig und ohne Bezahlung, wurden bis zur Fertigstellung geleistet. Die Kuppel hat einen Durchmesser von 8 Metern und im Planetarium können bis zu 60 Sitzplätze belegt werden. Am 7. April 1995 wurde der Astronomische Verein Hoyerswerda gegründet, der sich für den Erhalt einsetzt. Heute finden hier regelmäßig Veranstaltungen rund ums Thema Astronomie statt.
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0: Die Meteorologen kündigen an, das war's erst einmal mit dem goldenen Herbst. Wie es genau weitergeht, sehen Sie jetzt. Die Event-Tipps folgen direkt danach.
3: Heute verlief der Tag schon mit etwas mehr Wolken als die vergangenen Tage. Die Sonne ließ sich trotzdem nicht wegdrücken und gab sich hier und da nochmal von ihrer besten Seite. Im Flachland erreichten die Höchstwerte 21 Grad, im Bergland lag das Thermometer bei 18 Grad an der Spitze. Jedoch muss der Sonne erstmal bis bald gesagt werden, denn die nächsten Tage werden nun mehr grau als hell. In Hoyerswerda ist es tagsüber stark bewölkt mit vereinzelt leichtem Regen. In der Umgebung des Tschornobo wird es deutlich nässer. Hier erwartet uns eine Regenwahrscheinlichkeit von 90%. In der ganzen Lausitz sollte also unbedingt der Regenschirm zum Handgepäck gehören. Und den sollten Sie auch gut festhalten, denn hier und da ist mit stärkeren Böen zu rechnen. Wer nicht unbedingt raus muss, sollte es sich also drinnen gemütlich machen. Der Freitag wird grau, aber weniger nass. Über den ganzen Tag wird die Lausitz mit einer meist dichten Wolkendecke zugedeckt. Die Sonne hat so gut wie gar keine Chance, sich zu zeigen. Und mit maximal 14 Grad wird es auch wesentlich frischer als in den vergangenen Tagen. Auch der Samstag verspricht keine Lücke zwischen den Wolken. Im gesamten Sendegebiet ist über den ganzen Tag immer wieder mit Regenfällen zu rechnen. Mit 15 Grad bleibt es nasskalt. Der goldene Herbst ist wohl nun erstmal vorbei.

0: Der Lions Club Hoyerswerda veranstaltete am 8. Oktober ein Benefizkonzert in der Johanneskirche, dessen Erlös dem Projekt Region der Lebensretter zugutekommen soll. Zu hören sind ab 19 Uhr unter anderem der Mädchenchor des Singgymnasiums, junge Musiker aus der Region sowie der Dudelsackspieler Andreas Hetschel vom SNE. Die Veranstaltung ist kostenfrei, es wird jedoch um Spenden gebeten, um das Projekt weiter voranzubringen. Am 9. Oktober findet wieder der Tag des offenen Unternehmens auf dem Ebereschenweg im Gewerbegebiet Forst statt. Von 14 bis 18 Uhr können hier Interessierte, vor allem Schülerinnen und Schüler, verschiedene Firmen kennenlernen und sich so Ideen für den zukünftigen Karriereweg einholen. Zu sehen gibt es unter anderem Unternehmen in den Bereichen Handwerk, moderne Technik sowie innovative Produkte, die direkt aus Forst kommen. Vom 8. bis 10. Oktober findet die Fachmesse für Feuerwehr, Zivil- und Katastrophenschutz in der Messe Dresden statt. Interessierte können hier einiges rund um aktuelle Einsatzthemen wie Vegetationsbrandbekämpfung und technische Rettung mitnehmen, aber auch praktische Angebote finden ihren Platz auf der Messe. So können Sie an kostenlosen Workshops unter anderem zum Thema Luftrettung teilnehmen. Außerdem finden auf dem Freigelände 5 die Fire and Rescue Games statt, in denen die Nachwuchskräfte der Berufsfeuerwehren gegeneinander antreten.
1: Am Mittwoch beenden wir die Drehscheibe Lausitz immer mit der Umfrage der Woche. Haben Sie schon einmal Urlaub in einem Centerpark gemacht? Davon gibt es einige in Deutschland, aber bisher noch keinen im Osten. Das könnte sich in Zukunft ändern. Das Unternehmen hat die Lausitz als nächsten Standort ins Auge gefasst. Zwischen dem Partwitzer und dem Sedlitzer See könnte eine große neue Touristenattraktion entstehen. Wie sehen das die Bewohner der Region? Wir sind auf die Straßen gegangen, um das herauszufinden. Im Anschluss folgt dann

0: Die Regionalzeit aus der Westlausitz. Diese Woche mit Antonia Naumann. Die nächste Drehscheibe Lausitz gibt's dann morgen wieder. Ich wünsche Ihnen einen wunderschönen Abend. Auf Wiedersehen.
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2: Haben Sie von dem Center Park gehört, der hier in der Region gebaut werden soll in Zukunft?
3: Ja, gehört haben wir schon. Aber solange wie noch nicht gebaut wird, denke ich nicht dran, dass was ist. Wir haben schon verschiedene Mal was angefangen. Da sollte mal ein Hotel am Seelitzer See kommen und in Hoyerswerda, da ist auch noch nichts passiert. Und am Stadthafen das Hotel, die haben das Grundstück, aber das Hotel steht immer noch nicht. Das sollte schon längst fertig sein. Und solange wieder nicht der erste Grundstein gelegt ist und so, glaube ich nicht dran. Ansonsten wäre ich sehr offen dafür.
2: Wieso zum Beispiel?
3: Ja, das tut die Region ein bisschen beflügeln, dass noch mehr Urlauber kommen und so und nicht deswegen. Nicht? Und in Geierschwalloer, wo es da hinkommt, in Nieske, da in der Ecke, nicht? Da passt es auch schön hin und alles. Nicht? Und das beim Fahrradfahren so ringsherum, so, nicht? Das macht sich gut.
4: Teils begrüße ich das für die Bevölkerung recht gut. Für mich wird das leider zu spät kommen. Mein Alter ist schon fortgeschritten. Also ich finde es recht gut,
2: und warum,
4: dass es gebaut wird.
2: Genau, warum ist es denn gut für die Leute? Was ist schön daran?
4: Ist alles in allen, wo man Kind und Enkel und Oma und Opa alle zusammen hingehen kann und so vielseitig ist. Also ich begrüße solche Ferienanlage eigentlich.
5: Ja, können wir machen.
2: Ja, wieso ist das zum Beispiel gut?
5: Für die Kinder oder so.
6: Ich finde das toll.
2: Wieso?
6: Schön, weil es ist eine Bereicherung für die ganze Seenlandschaft.
2: Und inwiefern? Also mehr Touristen, Arbeitsplätze?
6: Ja, mehr Freizeitvergnügen, eine neue Badegelegenheit. Auch im Winter ganzjähriger Betrieb. Ich finde es schön. Ja.
2: Wie stehen Sie zu sowas? Finden Sie es gut oder ist es eher schlecht?
6: Nö, finde ich gut.
2: Wieso zum Beispiel?
6: Naja, das hat man mehr Möglichkeiten dann wieder dort.
7: Ja, ne, vielleicht, gut, ja. Vielleicht schafft das ein paar Arbeitsplätze für aber unsere Region.
8: Aber man sollte erst mal eine die Gaststätte in Ordnung bringen, die es da gibt. Eine schöne Gaststätte war das früher.
2: Und wieso wären vielleicht Arbeitsplätze für die Region wichtig?
7: Na, wir haben ja wirklich ein schönes Senftenberg. Seelitz gehört zu Senftenberg. Ist ja wunderschön hier bei uns. Unistadt, Seestadt, Hafenstadt, also wir haben ja einiges zu bieten. Aber eben die Arbeitsplätze fehlen, die jungen Leute müssen alle weg. Also für Ältere ist es hier wunderschön und auch für Urlauber. Aber die jungen Menschen, die brauchen ja einen Arbeitsplatz. Das fehlt.
2: Das stimmt. Und macht es vielleicht so ein bisschen Angst zu wissen, dass dann so die Gegend auch von noch mehr Touristen geflutet werden könnte? Oder ist das...
8: Ach, das wird wahrscheinlich die Zeit bringen.
2: Muss man abwarten.
7: Aber wir haben ja jetzt im Sommer auch hier bestimmt, also mindestens dreimal so viele Menschen wie normal. Wir sind ja nicht mehr so viele Einwohner.
2: Das stimmt,
7: und im Sommer, das merkt man, wenn die Touristen hier sind. Aber das stört nicht.
2: So ein bisschen die Angst, dass so andere Touristenfleckchen, jetzt wie zum Beispiel hier in Großkoschen, ja, dass der Familienpark davon so ein bisschen gefährdet wird?
3: Ach nee, das glaube ich nicht. Also man denkt ja, man versucht ja dann natürlich was Neues auszuprobieren, nicht? Aber wer jahrelang nach Koschen gekommen ist und da hat sich ja auch vieles verbessert und so, und da glaube ich nicht, dass das dass die dann Abbruch erleihen.
2: Nee. Vielen Dank.
3: Schön.
2: Einen schönen Tag noch.
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1: Hallo und herzlich willkommen zu einer neuen Ausgabe Ihrer Lausitzwelle Regionalzeit. Heute ist Mittwoch und damit Zeit, auf alle Themen aus der Westlausitz zurückzublicken. Vergangene Woche fand in der Kreishandwerkerschaft Bautzen der zweite Zukunftstag Handwerk, Treffen der Generation, statt. Hier wurden junge und erfahrene Handwerkerinnen und Handwerker, Meister, Betriebsinhaber, Existenzgründer sowie potenzielle Betriebsübernehmer zusammengebracht. Nur wenige Tage zuvor gab es das Netzwerktreffen Junges Handwerk. Die Fachkräfte von morgen konnten sich hier kennenlernen und miteinander vernetzen.
2: Junggesellen ziehen an einem Strang für die Zukunft des Handwerks. Das haben sich die Teilnehmer des ersten Netzwerktreffens Junges Handwerk in Bautzen vorgenommen. In der Denkbar versammelten sich rund ein Dutzend junge Gesellen, Handwerker und Meisterinnen und Meister. Das Ziel ist ganz klar: engagierte junge Menschen aus unterschiedlichen Gewerken zusammenbringen und sie auf ihrem weiteren beruflichen Weg unterstützen. Das geht nur auf einem gemeinsamen Weg, wie Thorsten Schölzel, Geschäftsführer der Kreishandwerkerschaft Bautzen, weiß.
3: Wir tauschen uns aus. Warum sollen junge Handwerker die Fehler von den alten Handwerkern nochmal mitmachen? Also dort kann man davon lernen und einfach auch Informationen mitnehmen. Wir wollen, dass junge Leute, junge Menschen, junge Meister oder auch Gesellen sich für das Handwerk interessieren, vielleicht auch mal eine Firma mit übernehmen. Deswegen würde ich mich auch freuen, wenn alte Handwerksmeister da wären.
2: Beim ersten Treffen am Montag stand vor allem der Austausch von persönlichen Erfahrungen im Handwerk und das Kennenlernen der Teilnehmer im Vordergrund. Auch Überlegungen für die künftigen Treffen fanden ihren Platz. Denn ganz offensichtlich war, dies soll auf keinen Fall die letzte Runde gewesen sein. Bereits im Frühjahr 2027 wird wieder eingeladen und für Thorsten Schölzel steht fest, es sollen noch mehr junge Gesellen, Facharbeiter und Meister den Weg zum Netzwerktreffen finden. Denn sie sind die Führungskräfte von morgen und nur gemeinsam lassen sich Lösungen finden, die das regionale Handwerk nach vorne bringen. Die Freibäder in Rixbrück und Pulsnitz erhalten Fördermittel vom Bund. Das hat der Haushaltsausschuss des Bundestages im Rahmen des Programms Sanierung kommunaler Sportstätten Schwimmbäder beschlossen. Für das Freibad Königsbrück stehen rund 544.000 Euro bereit. Das Waldmühlenbad in Pulsnitz erhält knapp 354.000 Euro. Bundesweit waren die Fördermittel stark gefragt. Für die 250 Millionen Euro standen Anträge mit einem Gesamtvolumen von rund 3,2 Milliarden Euro gegenüber. Die Förderung ist Teil der sogenannten Sportmilliarde.
4: Die Westlausitz ist geprägt von prächtigen Schlössern, weitgestreckten Hügellandschaften, Traditionen und Sagengestalten. Doch Hinweisschilder, Wanderrouten oder Veranstaltungen bleiben unauffällig ohne das nötige Engagement vieler Akteure. Der Verein Touristische Gebietsgemeinschaft Westlausitz, kurz TGG, hat es sich daher zum Ziel gesetzt, gemeinsam die Region Westlausitz überregional bekannt zu machen. Für dieses Ziel haben sich vor 10 Jahren Kommunen und weitere Partner zusammengefunden und einzigartige Projekte wie die Erlebnisschleifen Westlausitz ins Leben gerufen. Dabei handelt es sich um Audiotouren durch die Region, bei denen Besucher Orte, Städte oder Gemeinden auf spielerische Weise kennenlernen können. Die Erlebnisschleifen sind dabei nur eines von vielen Projekten, die in den vergangenen 10 Jahren entstanden sind. Aus dem anfänglichen Zusammenschluss ist ein stetig wachsendes Netzwerk geworden. Die Kommunen arbeiten Hand in Hand, um die Westlausitz touristisch weiterzuentwickeln und bekannter zu machen. Und auch für die kommenden Jahre hat die TGG viel vor. Das Netzwerk soll weiter wachsen und noch mehr Akteure aus der Region zusammenbringen. Denn eines zeigt das 10-jährige Bestehen der TGG ganz deutlich: Die Westlausitz hat viel zu erzählen und gemeinsam lässt sich dafür sorgen, dass diese Geschichten auch gehört werden.
5: Die Zahnarztpraxis Haus Hoch hat ihr 25-jähriges Bestehen gefeiert. Gründer Dr. Thomas Hoch eröffnete seine erste Praxis vor 25 Jahren in Ossling. Seit 10 Jahren ist die Praxis in Kamenz ansässig. Neben der zahnmedizinischen Versorgung engagiert sich das Team auch im Pflegeheim sowie in Schulen und Kindergärten. Insgesamt 34 junge Menschen wurden bislang in der Praxis ausgebildet. Das Epilepsiezentrum Kleinbachau erhielt den ersten Platz der besten kleinen Krankenhäuser Sachsens mit bis zu 150 Betten. Mit 95,6 Punkten überzeugte das Lausitzer Krankenhaus beim Ranking des FAZ-Instituts. Dieses bewertet die besten Krankenhäuser Deutschlands anhand verschiedener Kriterien wie der Qualität der Beratung und medizinischen Behandlung und der Zufriedenheit der Patienten und Patientinnen. In der Wertung aller Krankenhäuser in Sachsen landet das Haus auf Platz 3 und konnte sich neben zwei Leipziger Kliniken auf dem Treppchen beweisen. Das St. Johannes Krankenhaus in Kamenz hat eine neue Chefärztin für Innere Medizin. Seit dem 1. Oktober leitet die 44-jährige Magdalena Brosch die Abteilung. Ihr Schwerpunkt liegt auf der Gastroenterologie. Sie möchte unter anderem das ambulante Angebot ausbauen und spezielle Sprechstunden für chronische Darmerkrankungen anbieten. Auch die Gastroenterologie-Diagnostik und Behandlung soll erweitert werden.
2: Bei einem schweren Unfall auf der S95 ist am Samstagnachmittag eine 57-jährige Autofahrerin ums Leben gekommen. Ihr Mitsubishi geriet zwischen Ossling und Milstrich aus bislang ungeklärter Ursache auf die Gegenfahrbahn und kollidierte dort mit einem Mercedes. Die Frau erlag noch an der Unfallstelle ihren Verletzungen. Im entgegenkommenden Wagen wurden drei Menschen im Alter von 19, 20 und 57 Jahren schwer verletzt und in Krankenhäuser gebracht. Beide Fahrzeuge wurden bei dem Zusammenstoß erheblich beschädigt und mussten geborgen werden. Der entstandene Sachschaden liegt nach Polizeiangaben bei etwa 40.000 Euro. Die S95 blieb für rund 5 Stunden vollständig gesperrt. Die Ermittlungen zur Unfallursache dauern an.
5: Im September 1826 und damit vor genau 200 Jahren wurde der Gasthof Goldener Löwe am östlichen Stadtrand von Bischofswerda eröffnet. Dies schrieb die damalige Bischofswerder Stadtchronistin Heidrun Schäfer in einem 1998 erschienenen Aufsatz. Damals hatte die Stadt Bischofswerda den Abriss des historisch bedeutsamen Gebäudes beantragt, was die Autorin sehr bedauernd kommentierte. Schließlich stammten die Pläne für den Bau von keinem geringeren als dem Dresdner Hofbaumeister Thormeyer. Den in die Nische über dem Portal gemalten Löwe soll der berühmte Bischofswerda-Expressionist Karl Lohse geschaffen haben. Abgerissen wurde der goldene Löwe glücklicherweise nicht. Im Herbst 2000 ließ die Stadt Bischofswerda das Gebäude sichern, um seinen Bestand zu erhalten. Genutzt wird er jedoch nicht mehr.
6: Im Oktober vergangenen Jahres fand der Spatenstich für die neue Sporthalle in Großröhrsdorf statt. Seitdem hat sich auf der Baustelle einiges getan, denn mittlerweile ist der Bau der neuen Halle in vollem Gange. Bereits 2017 wurde der Bau einer neuen Turnhalle beschlossen. Anschließend dauerte es jedoch mehr als 6 Jahre, bis die Planung der neuen Halle abgeschlossen war. Die aktuell entstehende Sporthalle soll künftig als Ersatz für die Jahnturnhalle dienen. Diese ist bereits über 80 Jahre alt. Gleichzeitig soll der Neubau für eine Entlastung der ortsansässigen Schulen und Vereine sorgen. Vor allem in den Wintermonaten ist die Sporthalle derzeit stark ausgelastet. Mit der neuen Halle sollen deshalb zusätzliche Kapazitäten geschafft werden, damit Schulen und Vereine die vorhandenen Möglichkeiten besser nutzen können. Bis die neue Sporthalle tatsächlich genutzt werden kann, dauert es allerdings noch etwas. Voraussichtlich soll im Januar 2027 zunächst ein Probebetrieb beginnen. Dabei soll getestet werden, ob alles wie vorgesehen funktioniert. Verläuft dieser Probebetrieb erfolgreich, kann die neue Sporthalle mutmaßlich im März 2027 in Betrieb genommen werden.
7: Im neuen Schloss in Bad Muskau ist Polizeipräsident Manfred Weißbach am 29. September offiziell verabschiedet worden. Nach mehreren Jahren an der Spitze der Polizeidirektion übergibt er seine Amtsgeschäfte und verabschiedet sich damit aus seiner bisherigen Funktion. Die Feierlichkeit brachte zahlreiche Wegbegleiter, Vertreter der Polizei und Gäste aus Politik und Gesellschaft zusammen. Der Abschied ist dabei nicht nur ein formeller Amtswechsel. Für viele Gäste ist es auch die Gelegenheit, auf die gemeinsame Zusammenarbeit zurückzublicken. Auch Sachsens Innenminister Armin Schuster nahm an der Veranstaltung teil und richtete einige Worte an den scheidenden Präsidenten, nachdem dieser zuvor per Videobotschaft von Sachsens Ministerpräsident Michael Kretschmer gegrüßt wurde.
8: Sehr herzlich danken und für die vielen gemeinsamen Begegnungen.
7: Der Abschied ist zugleich ein Moment des persönlichen Rückblicks auf gemeinsame Einsätze, Entscheidungen und Begegnungen und auf die Menschen, mit denen er in den vergangenen Jahren zusammengearbeitet hat. Seit seinem Amtsantritt stand Weißbach an der Spitze der Polizeidirektion Görlitz. Ein besonderes Highlight seiner Laufbahn war der Empfang des ehemaligen US-Präsidenten Barack Obama in Dresden, so Weißbach. Für ihn endet eine großartige Polizeikarriere. Mit der Verabschiedung von Manfred Weißbach steht gleichzeitig ein Wechsel an der Spitze der Polizeidirektion Görlitz bevor. Sein Nachfolger ist Hendrik Schlicke.
9: Ja, ich freue mich auf diese neue, jetzt nun anstehende Aufgabe als Leiter der Polizeidirektion Görlitz. Ich bin jetzt zuständig für den Landkreis Bautzen und den Landkreis Görlitz hier im Dreiländereck. Es ist eine Polizeidirektion mit Grenzbezug. Wir haben also die polnische Seite und die tschechische Seite hier in unserer unmittelbaren Zusammenarbeit. Und ich möchte diese Beziehungen mit Polen und Tschechien weiter ausbauen und für die Bürgerinnen und Bürger hier in unserer Direktion gern da sein.
7: Schlicke übernimmt ab heute offiziell das Amt des Polizeipräsidenten und damit die Verantwortung für die Polizeidirektion Görlitz und ihre rund 1450 Bediensteten. Für Manfred Weißbach heißt es damit, Abschied nehmen. Was bleibt, sind viele Jahre an der Spitze der Behörde und eine Amtsübergabe, mit der für die Polizei in Ostsachsen ein neues Kapitel beginnt.
10: Ab Montag wird in Kamenz die Kreuzung Hohe Straße-Bautzener Straße bis Ende November voll gesperrt. Die Ampel wird dort erneuert. Die Durchfahrt des Buslinienverkehrs, der Feuerwehreinsatzfahrzeuge sowie Rettungswagen wird weiterhin gewährleistet. Eine entsprechende Umleitung auch zum Krankenhaus wird über die S94 ausgeschildert. Auf der Internetseite der Stadt Kamenz gibt es alle Informationen noch einmal genau zum Nachlesen. Sachsens Umwelt- und Landwirtschaftsminister Georg Ludwig von Breitenbuch besucht am Freitag mehrere landwirtschaftliche Betriebe im Wahlkreis der Landtagsabgeordneten Elaine Jentsch. Auf dem Programm stehen unter anderem die Sorbia Agrar AG in Ralbitz-Rosenthal, eine Berufsimkerei in Jedlitz und der Biohof Schmohle in Nucknitz. Am Abend findet ab 18.30 Uhr ein öffentliches Landgespräch in Nucknitz statt. Dabei geht es um die Anliegen von Landwirtschaft, Jagd und dem ländlichen Raum. Thematisiert werden auch die Reform des sächsischen Jagdgesetzes und das Wolfsmanagement. Das Projekt Bischofswerda inklusiv kann unter dem Dach des Regenbogenvereins zunächst bis Ende November 2027 weitergeführt werden. Damit wird die bereits erfolgreich begonnene Arbeit im Bereich der inklusiven Stadtentwicklung weiter verstetigt und ausgebaut, teilt der Verein mit. Auch weiterhin werde David Grazel als Projektkoordinator arbeiten. Aktuell befindet sich das Projekt in einer Phase der Neustrukturierung. Dabei entstehen viele neue Ideen und Ansätze, die künftig in verschiedenen Projekten und Angeboten umgesetzt werden sollen. Interessierte dürfen sich auf zahlreiche neue Entwicklungen freuen, so der Regenbogenverein, der auch das Begegnungszentrum B28 betreibt. Zu den aktuellen Projekten gehört unter anderem das inklusive Bürgertheater.
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1: Es war ein Schock für das Museum der Westlausitz, als der Bautzener Kreistag aus dem Nichts verkündete, die Trägerschaft der Einrichtung prüfen und abgeben zu müssen.

0: Nicht zuletzt, da auch eine mögliche Schließung im Raum stehen könnte. Der Landkreis erklärte diesen Schritt mit Geldnöten im Haushaltsentwurf für das nächste Jahr.
1: Der Förderverein des Museums der Westlausitz stellt sich gegen die Pläne des Landkreises Bautzen, die Trägerschaft für das Kamenzer Museum Ende 2027 aufzugeben. Diese Pläne wurden im Rahmen des Haushaltsentwurfs am vergangenen Montag im Kreistag vorgestellt. In einem offenen Brief kritisiert der Förderverein vor allem die vom Landkreis genannten Kosten, welche nicht der Realität entsprechen würden. Der jährliche Zuschuss liege demnach im Schnitt bei rund 800.000 Euro und damit deutlich unter den vom Landkreis genannten 1,1 Millionen Euro. Auch die Sanierungskosten von 15 bis 20 Millionen Euro seien nicht nachvollziehbar. Nach früheren Studien liege die aktuelle Kostenprognose bei rund 7 Millionen Euro. Zudem bestehe laut Förderverein derzeit kein aktueller Sanierungsbedarf. Des Weiteren betont der Verein die Bedeutung des Museums für die Region. Jährlich kommen rund 26.000 bis 32.000 Besucher. Das Museum der Westlausitz kritisiert vor allem auch die fehlende Kommunikation zwischen Museumsleitung und Landkreis. Wie auf Nachfrage zu erfahren war, wurde dem Museum selbst nur wenige Tage vor dem Kreistag über das Vorgehen berichtet und es sei nicht mit einbezogen worden. Das Museum zeigt sich geschockt und überrumpelt. Der Förderverein fordert nun einen offenen Dialog über die Zukunft der Einrichtung und erklärt sich zu Gesprächen über mögliche Einsparungen oder eine Neuausrichtung bereit. Wie es mit dem Museum nach 2027 weitergeht und was mit den Ausstellungsstücken und Sammlungen geschehen sollte, ist derzeit offen.
2: Kunstwerke, 44 Künstlerinnen und Künstler und eine neue Plattform für den Nachwuchs. In der Art Factory Vlogs in Kirschau dreht sich seit wenigen Tagen alles um die Kunst aus der Region. Gleich zwei Projekte wurden im Rahmen einer Eröffnungsfeier vergangene Woche auf den Weg gebracht. Ein großer Meilenstein für die Vorsitzende der federführenden Stiftung für Kunst und Kulturen der Oberlausitz, Birgit Weber.
3: Wir haben zwei tolle Projekte, die wir gemeinsam präsentieren möchten. Einmal die junge Jugendkunstplattform Oberlausitz. Das folgt dem Ziel, dass wir junge Künstler präsentieren möchten, weil wir der Auffassung sind, dass wir genau diese jungen Leute motivieren müssen, sich künstlerisch zu betätigen. Und zum anderen startet die zweite Online-Kunstauktion der Stiftung für Kunst und Kultur. Und auch dort steht natürlich unsere Kunst, die Kunst der Oberlausitz, im Mittelpunkt.
2: Beide Vorhaben profitieren voneinander, denn die Erlöse durch die Online-Auktion landen zum einen bei den Künstlerinnen und Künstlern selbst, zum anderen aber eben auch bei der Stiftung für Kunst und Kultur, die dann wiederum Projekte wie die neue Jugendkunstplattform Jukopo umsetzen kann. Doch bevor die Klicks bei der Online-Auktion entscheiden, können die Besucher die Kunstwerke natürlich auch ganz analog erleben. Die Originale werden die nächsten Wochen hier in den Räumen der Art Factory in Kirschau ausgestellt. Die Galerie befindet sich in der ehemaligen Textilfabrik. Nach Jahren des Leerstands zog die Kunst ein. Heute finden hier Ausstellungen, Konzerte und Lesungen der Kunstinitiative im Friese statt.
4: Früher hat man das ja analog gemacht. Man ist hergekommen, hat gesagt, das gefällt mir und hat dann gesteigert. Das ist nicht mehr so, aber man kann sich die Dinge anschauen. Man kann sich die Dinge anschauen, weil Fotos, bei Kunst ist das sehr emotional, Fotos sind nicht so oft aussagefähig, besser man steht vor dem Original. Und jeder hat die Möglichkeit, jetzt hier die nächsten 5 Sonntage bis zum 6. November sich die Originale anzuschauen und kann dann ins Netz gehen und voten.
2: Genau diese Verbindung zwischen den Originalen vor Ort und der digitalen Welt ist ein wichtiger Bestandteil der Auktion. Noch bis zum 6. November kann über die Internetseite shop.kunstkulturstiftung-oberlausitz.de geboten werden. Und während bei der zweiten Kunstauktion etablierter Künstlerinnen und Künstler aus der Region im Mittelpunkt stehen, richtet sich die neue Jugendkunstplattform Oberlausitz ganz bewusst an die nächste Generation. Abgekürzt wird der neue Name Jukopo. Er soll sich in den nächsten Wochen und Monaten in der Oberlausitz etablieren. Kinder und Jugendliche zwischen 6 und 19 Jahren können ab sofort ihre Arbeiten digital einreichen. Daraus soll unter anderem der neue Jugendkunstpreis entstehen. Die Idee dafür gab es schon länger. Nun ist sie mit Unterstützung der Rotary-Clubs Bautzen, Kamenz und Dreiländereck, der Jugendkunstschule Oberlausitz Niederschlesien und weiterer Partner umgesetzt worden.
5: Ich hatte

0: diesen Gedanken ursprünglich gehabt, weil ich merkte, es gibt erfolgreiche Jugendkunstpreise überall in den Regionen von Sachsen, aber auch natürlich darüber hinaus. Es gibt auch einen sächsischen Jugendkunstpreis, nur leider in dieser Region noch nicht. Hatte daraufhin auch schon mal Kontakt aufgenommen zu den rotarischen Clubs und auch Fördermittel beantragt, die leider im ersten Anlauf nicht bewilligt wurden, sodass ich das Projekt erstmal auf Eis gelegt hatte. Frau Weber kam dann ein Jahr später auf mich zu mit viel Tatendrang und Energie und Leidenschaft und hat das nochmal mit frischem Schwung vorangetrieben und jetzt auch final durchgeführt, kann man fast schon sagen. Es ist jetzt alles startklar.
1: Und das mit einer extra entwickelten Online-Plattform von Spree Design aus Bautzen. Über die Webseite jukupo.de werden unterschiedliche Angebote miteinander verbunden.
2: Also wir konzeptionieren das dann mit der Frau Weber zusammen, dann ist es irgendwann klar, was rauskommen soll, was wie gemacht wird. Und dann entwickeln wir bei uns im Haus Designs, Optiken, die eigentliche Programmierung, was dahinter steht. Die Kunstplattform zum Beispiel ist so eine autarke Plattform, da werden die Künstler, die geben ihre Daten ein und so weiter und die Daten werden wieder in unterschiedlichen Formaten verarbeitet. Und zum Beispiel kommt eine Auktion dabei raus oder halt jetzt der Jugendkunstpreis nochmal so als alternative Anwendung. Also unterschiedliche Anwendungsformate und wir kriegen immer so den Input und machen den Output.
1: Damit soll Kunst aus der Oberlausitz auch dort sichtbar werden, wo sich gerade junge Menschen bewegen, im digitalen Raum. Entsprechend wurde auch die Internetseite entworfen. Mit modernem und einmaligem Design sollen die Künstler der Zukunft angesprochen werden. Jugendkunstplattform und die zweite Online-Kunstauktion. Beide Projekte haben eine gemeinsame Idee. Sie sollen zeigen, wie viel Kreativität, Talent und kulturelle Energie in der Oberlausitz steckt. Schon heute und mit Blick auf die nächste Generation. Die zweite Online-Auktion der 44 Künstler läuft noch bis Anfang November. Für die Jugendkunstplattform Jukupo beginnt dagegen erst die eigentliche Arbeit. Junge Künstlerinnen und Künstler sollen die Chance bekommen, ihre Arbeiten zu zeigen und mit ihren Ideen das Publikum zu erreichen.
3: Damit ist unsere gemeinsame Zeit auch schon wieder vorbei. Morgen sind wir wieder wie gewohnt für Sie da, dann mit der Lausitzwelle Regionalzeit aus Niederschlesien und dem Zittauer Gebirge. 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Vielen Dank fürs Zuschauen und bis morgen. Machen Sie es gut!

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1: 6. Verkehrssicherheitstag begeht Jubiläum. Stachelnasen für Publikumspreis nominiert und 30 Jahre Intertrab.
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1: Liebe Zuschauer, ich begrüße Sie ganz herzlich zur Mittwochsausgabe von Tag aktuell. Schön, dass Sie auch heute wieder dabei sind. Wenn ein Event die 25. Auflage erfährt, dann sollte es sich wohl bewährt haben. Zweifellos gilt das für den Sächsischen Verkehrssicherheitstag, der am vergangenen Sonntag am Sachsenring stattgefunden hat. Organisiert vom Landkreis Zwickau mit zahlreichen Partnern, gilt diese Veranstaltung als eine in dieser Form bundesweit einmalige.
3: Das brachte auch Landrat Carsten Michaelis zur offiziellen Begrüßung zum Ausdruck.
4: Genau, der ist entstanden heute zum 25. Mal und hat sich halt hier am Sachsenring etabliert, weil die Rahmenbedingungen sehr, sehr gut sind, weil es auch ein Stückchen, also 100-jährige Geschichte am Sachsenring und sich eben der Freistaat dann zu diesem Zentrum der Verkehrssicherheit hier bekannt hat. Und dann macht es ja keinen Sinn, dass man das jetzt in Sachsen an einer anderen Stelle wiederholt oder immer mal switcht. Und gut, jetzt, das wird dann sogar der Mittelpunkt für die Verkehrssicherheit in ganz Deutschland sind. Das macht uns ganz besonders stolz.
3: Gerne war am Sonntag auch Staatsministerin Regina Kraushaar gekommen und ihre einleitenden Worte ließen so manchen der Anwesenden schmunzeln.
5: Hand aufs Herz, wer von uns, von Ihnen hat im Straßenverkehr schon einmal über andere geschimpft? Ich gebe zu, das kommt auch bei mir vor. Nicht oft, aber es kommt vor. Im Auto entwickeln selbst ausgeglichene Menschen erstaunliche Fähigkeiten als Verkehrskommentatoren. Der will jetzt nicht wirklich noch rüber. War der Blinker bei dem Modell Sonderausstattung? Und woran liegt es fast immer? An den anderen, meine Damen und Herren. An den anderen, Sie fahren zu schnell, Sie sind zu langsam, zu dicht, zu grundsätzlich auf der falschen Spur. Wir selbst sind natürlich besonnen, aufmerksam und jederzeit Herr bzw. Frau der Lage. Das Problem ist nur, die anderen denken genau dasselbe über sich ebenso.
3: Dann ging es auch direkt auf der Rennstrecke mit verschiedensten Demonstrationen los. Wie lang der Bremsweg verschiedener Fahrzeuge ist, wurde hier eindrucksvoll gezeigt. Auch für die Ehrengäste war es beeindruckend, was man da alles an Technik unter anderem vom Amt für Straßenbau des Landkreises Zwickau aufgefahren hatte. Interessiert zeigte sich auch die Staatsministerin.
6: Es ist für mich eine wunderbare Möglichkeit, auch mal alle die kennenzulernen, die für Sicherheit im Verkehr sorgen. Ich bin dankbar, dass der Landkreis sich hier mit beteiligt, der das organisiert. Wir geben die entsprechenden finanziellen Mittel dazu. Und ich freue mich vor allen Dingen, dass gerade für Familien und Kinder hier viele Angebote sind, weil Familien und Kinder, das ist eine besonders vulnerable Gruppe. Das ist eine Gruppe, wo man besonders aufpassen muss, der Schulweg, der Kindergarten und insofern hoffe ich, dass viele hier heute gute Erkenntnisse finden und vor allen Dingen auch sehen, Verkehrssicherheit ist ein Anliegen, was die gesamte Gesellschaft angeht. Jeder muss mitwirken, wenn wir auf Rücksicht aufeinander nehmen. Und insofern freue ich mich sehr, dass ich heute hier sein kann.
3: An einem Stand waren Präparate von heimischen Wildtieren zu finden. Gerade jetzt, wenn die Tage kürzer werden, sollten Verkehrsteilnehmer achtsam sein, denn oft queren die tierischen Waldbewohner wie Rehe oder Wildschwein die Straßen. Aber was tun, wenn man mit einem Tier kollidiert ist? Das alles konnte man hier erfahren. Prägend für das Bild der knapp 10.000 Besucher war zum diesjährigen Verkehrssicherheitstag, dass alle Altersklassen vertreten waren. Von Familien mit Kindern, jungen Paaren bis hin zu Senioren, alle waren dabei. Die Organisatoren hatten einfach alle Bedürfnisse bedacht. Während sich die Jüngsten beim Kartfahren, Geschicklichkeitsspielen oder Mitmachaktionen ausprobierten, setzte sich die Enkelin mit der mutigen Oma schon mal in einen Fahrsimulator, um zu erleben, wie es ist, wenn sich ein Auto überschlägt.
7: Ja. einem Bein, wo ich stehe. Kopf nach vorne, Kopf nach vorne, Kopf nach vorne.
3: So. Andere testeten dann ihr Können auch bei einem Motorradsimulator. Mit vor Ort waren am Sonntag auch die Polizei und Rettungsdienste, die einen Blick hinter die Kulissen gewährten. Findet das Event schon mal am Sachsenring statt, dann durften hier natürlich auch die Rennfahrzeuge nicht fehlen. Ganz sicher sind die kleinen und großen Besucher am Sonntag mit bleibenden Eindrücken nach Hause gegangen. Vielleicht bleibt aber auch eines in Erinnerung, und zwar, dass wir im Straßenverkehr nicht alleine unterwegs sind. Unsere Straßen werden sicherer, wenn wir alle rücksichtsvoll, aufmerksam und respektvoll miteinander umgehen. Dann sehen wir uns ganz sicher in 2 Jahren zur 26. Auflage des Sächsischen Verkehrssicherheitstages am Sachsenring.
4: Es ist ein immenser Aufwand. Wir bekommen ja einen Zuschuss vom Freistaat. Der wurde auch seit D-Mark-Zeiten, wenn man so will, nur 1 Euro umgerechnet, etwas aufgerundet noch. Aber es ist natürlich heute eigentlich nicht mehr auskömmlich. Deswegen legt der Landkreis auch sehr gerne für dieses wichtige Thema noch Geld drauf. Aber wir sind uns beide einig, Freistaat muss jetzt das Geld zusammenhalten. Und bei uns ist auch nicht jedes Jahr möglich, die Kapazitäten mindestens, dass man das alle zwei Jahre macht. Und vor allen Dingen, das weiß man ja, und wenn man das Angebot ein bisschen verknappt, wird es auch interessanter.
3: All jenen, die unser Programm regelmäßig schauen, ist bestimmt schon aufgefallen, dass wir uns seit längerer Zeit dem Thema Wildtiere widmen. Und hier im Mittelpunkt stehen die Igel. Gemeinsam mit dem Verein Stachelnasen Zwickauer Land e.V. haben wir immer wieder Aufklärungsarbeit geleistet. Tatsache ist, dass den putzigen Gesellen nach und nach der natürliche Lebensraum entzogen wird. Gärten werden zu cleanen Betonfestungen, Igel finden kaum noch Nahrung. Aber das Schlimmste ist, dass die Zahl der schwer verletzten Igel stetig steigt. Schuld daran hat einzig und allein der Mensch. Zum einen sind es Gartengeräte wie Heckenscheren, zum anderen Mähroboter, die in der Nacht zum Einsatz kommen und unseliges Leid bringen. Am Ende landen die verletzten Tiere oft beim Verein Stachelnasen Zwickauer Land. Die Zahlen sprechen für sich. In diesem Jahr wurden hier alleine rund 600 kranke und verletzte Tiere aufgenommen. Ein weiterer Fakt darf auch nicht außer Acht gelassen werden. In einigen Wochen begeben sich die kleinen Stachelnasen in den Winterschlaf. Was wird aus all jenen jungen Igeln, die dann keine 600 Gramm schwer sind? Eigentlich haben sie keine Überlebenschance, wären auch da nicht Sandra Kühnert und Christine Trodler, um nur 2 Namen der Vereinsmitglieder zu nennen, welche die Igel über den Winter aufnehmen und päppeln. Seit kurzem gibt es in Wilkau eine Station. Hierfür sucht der Verein nach wie vor ehrenamtliche Helfer, die beim Füttern, Säubern und der Pflege unter die Arme greifen. Fakt ist, dass man im Verein an seine Grenzen stößt. Familien werden hinten angestellt, weil das Ehrenamt die gesamte Freizeit in Anspruch nimmt. Auch finanziell ist der Verein auf Spenden angewiesen. Allein die Tierarztkosten sind ein hoher Kostenfaktor. Unterstützung von staatlicher Seite, Fehlanzeige. Aber jetzt gibt es einen Lichtblick am Horizont. Der Verein wurde nun für den Publikumspreis des Deutschen Tierschutzbundes nominiert und gehört damit zu den 5 Projekten auf den rund 3.000 Euro dotierten Preis. Nun ist es an Ihnen zu voten. Viel Zeit bleibt aber nicht mehr, denn am 14. Oktober endet die Frist. Unter dem eingeblendeten Link auf der Internetseite des Tierschutzbundes wählen Sie einfach das Projekt Stachelnasen Zwickauer Land e.V. aus und dann heißt es Daumen.

ausdrücken, dass dieses besondere Engagement der Zwickauer Igelhelfer nicht nur in unserer Region, sondern auch bundesweit Anerkennung und Würdigung findet.

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6: Er war einst das Auto der DDR. Heute ist er ein Stück Automobilgeschichte, der Trabant. Seit 30 Jahren setzt sich der Verein Intertrab dafür ein, die Erinnerung an den kleinen Zwickauer Zweitakter lebendig zu halten. Am vergangenen Samstag feierte der Verein sein 30-jähriges Bestehen, und zwar genau dort, wo die Geschichte des Trabants begann, im August-Horch-Museum in Zwickau.
0: Die Geburtstagsfeier begann gegen 10 Uhr zunächst im kleinen Kreis direkt im Museum. Dort wurde kurz Rückschau gehalten. Zwickaus Oberbürgermeisterin Konstanze Arndt sprach ein Grußwort. Unter den Gästen weilte auch Matthias Müller, ehemaliger Vorstandsvorsitzender der Volkswagen AG. Natürlich nicht ohne Grund, aber dazu kommen wir später. Nach dem Anstoßen auf das Jubiläum und die kommenden Jahre begab man sich nebenan auf das Außengelände. Dort war für alle Trabant-Freunde einiges vorbereitet. Doch zunächst zur Geschichte des Vereins. 1996 wurde er ursprünglich mit dem Ziel gegründet, eine sogenannte Trabant-Registratur aufzubauen. Daher auch der Name.
7: Man hat dann später den Fokus etwas aus diesem Registrieren und Sammeln von Informationen über den Trabant gewandelt in den echten Trabant-Club, der sich um die Pflege des Trabant kümmert, Trabant als Kulturgut, als technisches Kulturgut, aber als Kulturgut im Raum Zwickau, im Raum Westsachsen, und ist dann mehr in die Richtung gegangen. Unsere Aufgabe im Verein ist der Trabant als Kulturgut, seine Produktionsstätten und natürlich auch die Erinnerung an die Menschen, die den Trabant mal entwickelt und gebaut haben. Das ist der Fokus des internationalen Trabantregisters.
0: Natürlich sind auch jetzt noch einige Gründungsmitglieder mit dabei. Der Kreis hat sich aber enorm erweitert, nicht von der Anzahl her, aber es gibt auch Mitglieder in Österreich und in der Schweiz.
8: Ja, hallo, ich bin Reinhard Müller. Ich lebe in der Nähe von Basel in der Schweiz und ich bin beim Trabantclub Schweiz. Der Trabantclub Schweiz gibt es seit 2002. Wir haben 92 Mitglieder und versuchen, den Trabant als Kultur

0: machen uns im Moment keine Sorgen, dass der Verein irgendwo mal nicht weiter existiert, weil uns dann junge Mitglieder fehlen, die dann das Ruder in die Hand nehmen.
1: Der Trabi steht tatsächlich bei vielen jungen Leuten hoch im Kurs. Dieser junge Mann kam extra aus Leipzig zum Jubiläum.
2: Das ist ein Trabant 601 S Deluxe, Baujahr 87. Und wir haben den jetzt seit 3 Jahren.
3: Im täglichen Gebrauch?
2: Nee, eigentlich nur Schönwetterfahrzeug oder für Treffen.
3: Okay, dann viel Spaß.
2: Danke.
1: Spaß hatten an diesem Tag sicher alle Besucher. Dafür hatte der Verein gesorgt.
0: Wir haben hier eine versucht, viele Attraktionen rund um den Trabant am Horchmuseum aufzubauen. Wir möchten gerne viele Besucher erreichen. Auch unter dem Motto Trabi and Friends freuen wir uns über jeden, der vorbeikommt und sagt, was hat Intertrab oder auch das August-Horch-Museum, was haben die heute zu bieten. Und wir wollen wirklich mit unseren Besuchern, mit unseren Freunden, mit unseren Vereinsmitgliedern feiern. Wir haben von jeder Trabantreihe, die irgendwann mal entwickelt und gebaut wurde, einen typischen Vertreter hier. Das ist die sogenannte Trabantstraße. Wir haben aber auch unsere Verkaufsstände hier. Man kann die Fanartikel kaufen, die Modellautos, Bücher gibt es zu kaufen, Zeitschriften. Wir haben aber auch für Essen und Trinken gesorgt. Also bei uns wird niemand hier hungrig oder durstig vom Platz gehen müssen.
1: Gezeigt wurde auch jede Menge Technik.
0: Wir haben also uns viel Mühe gegeben, Fahrzeuge hier zu präsentieren, die entwickelt worden sind, aber niemals in Serie gebaut worden sind. Und ich denke schon spannend zu wissen, dass es zum Beispiel mal einen Trabant mit Dieselmotor gab. Oder wir haben ein Fahrzeug hier, den Uni 1, ein Hybrid-Van aus den 1900 und Mitte der 90er Jahre. Also wo also das Thema Elektromobilität noch gar nicht so im Brennpunkt stand wie heute, hat Sachsenring schon so ein Auto auf die Beine gestellt. Wir haben den Uni 1 hier, wir haben den Trabant NT, den New Trabant, ein Elektrofahrzeug entwickelt als Demofahrzeug. Also eine ganze Menge Fahrzeuge, wo man sagen kann, Mensch, das lohnt sich vorbeizukommen, da kann ich was lernen, da kann ich was erfahren. Und wie gesagt, zum Schluss kann ich noch eine gute Bratwurst essen von unserem Grill-Trabi und ein Bier dazu trinken. Und ich denke, oder ja, wir hoffen, dass wir den Zwickauern damit einen runden Tag bereiten können.
1: Auch zwei Graffiti-Künstler zeigten ihr Können.
4: Also ich bin der Maximilian Dehne, bin hier mit meinem Kollegen Pavlin. Wir gestalten heute die Trabi-Wände neu, also die Decken von den Trabis. Und ja, mal gucken, was noch passiert. Mal sehen, was rauskommt.
1: Auch die Oberbürgermeisterin war im Gelände unterwegs. Sie schätzt den Verein sehr.
5: Der Verein, der das eins der wichtigsten Kulturgüter, welches die Stadt hervorgebracht hat, pflegt und dafür sorgt, dass zum einen alte Fahrzeuge aufgebaut werden, die Geschichte vom Sachsenring, der Trabantherstellung aufgearbeitet wird und sicherlich auch mit verschiedenen Veranstaltungen immer wieder dafür sorgt, dass man mit dem Trabi in Berührung kommt, was ja für junge Generationen gar nicht mehr so selbstverständlich ist. Und jemand, der Jahrgang 90 ist oder deutlich jünger, 2000, für die ist ja der Trabant quasi ein Oldtimer.
1: Deshalb ist die Arbeit des Vereins auch wichtig für die junge Generation.
5: Wir bringen sie mit einem wichtigen Teil der Zwickauer Vergangenheit in Kontakt und lassen eben hier diese Tradition immer wieder leben, sodass man auch hoffentlich in 50 Jahren noch weiß, was ein Trabant war, wo der hergestellt wurde und was auch das Besondere an diesem Fahrzeug gewesen ist.
1: War Frau Amt schon einmal mit einem Trabi unterwegs?
5: Selber gefahren nicht, aber sehr oft mitgefahren. Also ich kenne es natürlich aus meiner Kindheit auch noch. Da war das ein übliches Fahrzeug im Stadtbild. Also von daher kann ich es aus eigener Erzählung noch oder eigenem Erleben noch erzählen. Aber selber gefahren bin ich tatsächlich nie.
1: Das änderte sich auch heute nicht. Die Oberbürgermeisterin wurde auch am Samstag gefahren, und zwar in einem Trabant-Polizeiauto. Einen Trabant-Streifenwagen gab es zu DDR-Zeiten nicht. Das hier ist ein reines Fantasiefahrzeug.
6: Universal in Polizeiausstattung. Ja.
1: Gegen 12 Uhr stand dann ein besonderes Ereignis an. Matthias Müller, den ehemaligen Vorstandsvorsitzenden der Volkswagen AG, sahen wir immer wieder auf dem Gelände herumstreifen. Und das mit einem erwartungsvollen Ausdruck im Gesicht.
0: Wir haben auch noch ein paar Attraktionen eingebaut, haben wir vorhin gerade gehört. Der Herr Matthias Müller

0: ehemaliger Vorstandsvorsitzender des VW-Unternehmens, Aufsichtsrat Porsche und Audi. Ja, da hatte er die Idee, sich einen Trabi zu kaufen. Und den Trabi, den haben wir ihm organisiert und übergeben ihm heute den Trabi de facto, also mit ein bisschen Stimmung ringsrum. Und wir sind echt froh, dass mal so ein Ereignis uns auch aufwertet als Verein, dass wir dann sagen, das war doch mal ein besonderes Erlebnis. Ja, vielleicht gewinnen wir auch mal das eine oder andere Mitglied, das sagt, Mensch, bei euch möchte ich auch gerne mitmachen.
1: Diese Aktion machte garantiert von sich reden. Nach einer kurzen Einweisung setzte sich Matthias Müller, geboren übrigens in Limbach-Oberfrohna, in den von der Trabantwelt aufgehübschten Trabant P601 und gab Gas. Der Spaß stand ihm ins Gesicht geschrieben.
2: Ja, wie war das Fahrgefühl?
3: Ja, das war jetzt ein bisschen ungewohnt, aber ich bin überzeugt, nach 100 Kilometern fährt sich das ganz normal. Also von daher eine richtige Entscheidung, bin ich ganz sicher.
2: Okay.
1: Der Trabant wurde anschließend verladen und nach Ingolstadt gebracht. Das Jubiläum im August-Horch-Museum machte deutlich, auch 35 Jahre nach dem Produktionsende ist die Begeisterung für den Trabant ungebrochen. Und wenn ein ehemaliger VW-Chef einen Trabant 601 übernimmt, treffen Vergangenheit und Gegenwart der Zwickauer Automobilgeschichte auf besonders eindrucksvolle Weise aufeinander. Was steht demnächst im Inter-Trab-Veranstaltungskalender?
0: Nächstes Jahr sind wir auf jeden Fall mit dabei beim Museumsfest des August-Horch-Museums. Wir sind auf jeden Fall nächstes Jahr wieder auf dem Flugplatz, wenn es ums Trabant- und Ostfahrzeugtreffen geht. Dort sind wir, denke ich, auf jeden Fall da. Ob wir aus dem Trabant noch mal was machen, ja, müssen wir noch mal die Köpfe zusammenstecken. Aber es wird nicht langweilig nächstes Jahr.
4: Nunmehr schon zum 8. Mal wird am kommenden Samstag im Kainsdorfer Turnerheim der Hüttenpokal im Skat ausgetragen. Um 10 Uhr treffen sich die Skatfreunde im Turnerheim und duellieren sich mit den Karten aus Altenburg bis zum Nachmittag. Gespielt werden 2 48er Serien. Das Startgeld beträgt 10 Euro und an jedem Tisch wird ein Preis ausgespielt. Leiter des Wettkampfes ist in bewährter Weise Bodo Geier. Natürlich ist auch für das leibliche Wohl gesorgt. Der Veranstalter freut sich auf rege Teilnahme zum Hüttenpokal.
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Die Uhr schlägt 5 vor 12. 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
1: Nachdem sich heute der Herbst nochmals mit viel Sonnenschein und angenehmen Temperaturen von seiner besten Seite gezeigt hat, wird es ab morgen ungemütlich. Am Donnerstag erzielen wir nochmals 18 Grad in der Spitze, aber der Tag zeigt sich grau und verregnet. Am Freitag schafft es das Quecksilber gerade einmal bis auf 14 Grad. Es erwartet uns ein Mix aus Sonne und wolkigen Abschnitten. Bei Höchstwerten von 12 Grad kommt der Samstag komplett verregnet daher. Am Sonntag bleibt es aus heutiger Sicht trocken. Gelegentlich blinzelt die Sonne durch die Wolkenlücken. An den Temperaturen ändert sich nichts im Vergleich zum Vortag.
2: Ja, liebe Zuschauer, ab morgen müssen wir uns dann vorerst von der Sonne verabschieden. Einheitsgrau und Regen, Sie haben es gerade gesehen, aber wir bleiben stark. Sie schalten einfach morgen wieder ein zu einer neuen Ausgabe von Tag aktuell. Und wir wünschen Ihnen jetzt erstmal einen schönen Abend. Machen Sie es gut. Tschüss.

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1: 6. Verkehrssicherheitstag begeht Jubiläum. Stachelnasen für Publikumspreis nominiert und 30 Jahre Intertrab.
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1: Liebe Zuschauer, ich begrüße Sie ganz herzlich zur Mittwochsausgabe von Tag aktuell. Schön, dass Sie auch heute wieder dabei sind. Wenn ein Event die 25. Auflage erfährt, dann sollte es sich wohl bewährt haben. Zweifellos gilt das für den Sächsischen Verkehrssicherheitstag, der am vergangenen Sonntag am Sachsenring stattgefunden hat. Organisiert vom Landkreis Zwickau mit zahlreichen Partnern, gilt diese Veranstaltung als eine in dieser Form bundesweit einmalige.
3: Das brachte auch Landrat Carsten Michaelis zur offiziellen Begrüßung zum Ausdruck.
4: Genau, der ist entstanden heute zum 25. Mal und hat sich halt hier am Sachsenring etabliert, weil die Rahmenbedingungen sehr, sehr gut sind, weil es auch ein Stückchen, also 100-jährige Geschichte am Sachsenring und sich eben der Freistaat dann zu diesem Zentrum der Verkehrssicherheit hier bekannt hat. Und dann macht es ja keinen Sinn, dass man das jetzt in Sachsen an einer anderen Stelle wiederholt oder immer mal switcht. Und gut, jetzt, dass wir dann sogar der Mittelpunkt für die Verkehrssicherheit in ganz Deutschland sind, das macht uns ganz besonders.
3: Gerne war am Sonntag auch Staatsministerin Regina Kraushaar gekommen und ihre einleitenden Worte ließen so manchen der Anwesenden schmunzeln.
5: Hand aufs Herz, wer von uns, von Ihnen hat im Straßenverkehr schon einmal über andere geschimpft? Ich gebe zu, das kommt auch bei mir vor, nicht oft, aber es kommt vor. Im Auto entwickeln selbst ausgeglichene Menschen erstaunliche Fähigkeiten als Verkehrskommentatoren. Der will jetzt nicht wirklich noch rüber. War der Blinker bei dem Modell Sonderausstattung? Und woran liegt es fast immer? An den anderen, meine Damen und Herren. An den anderen, Sie fahren zu schnell, Sie sind zu langsam, zu dicht, zu grundsätzlich auf der falschen Spur. Wir selbst sind natürlich besonnen, aufmerksam und jederzeit Herr, beziehungsweise Frau der Lage. Das Problem ist nur, die anderen denken genau dasselbe über sich ebenso.
3: Dann ging es auch direkt auf der Rennstrecke mit verschiedensten Demonstrationen los. Wie lang der Bremsweg verschiedener Fahrzeuge ist, wurde hier eindrucksvoll gezeigt. Auch für die Ehrengäste war es beeindruckend, was man da alles an Technik, unter anderem vom Amt für Straßenbau des Landkreises Zwickau, aufgefahren hatte. Interessiert zeigte sich auch die Staatsministerin.
6: Es ist für mich eine wunderbare Möglichkeit, auch mal alle die kennenzulernen, die für Sicherheit im Verkehr sorgen. Ich bin dankbar, dass der Landkreis sich hier mit beteiligt, der das organisiert. Wir geben die entsprechenden finanziellen Mittel dazu. Und ich freue mich vor allen Dingen, dass gerade für Familien und Kinder hier viele Angebote sind, weil Familien und Kinder, das ist eine besonders vulnerable Gruppe. Das ist eine Gruppe, wo man besonders aufpassen muss, der Schulweg, der Kindergarten. Und insofern hoffe ich, dass viele hier heute gute Erkenntnisse finden und vor allen Dingen auch sehen, Verkehrssicherheit ist ein Anliegen, was die gesamte Gesellschaft angeht. Jeder muss mitwirken, wenn wir auf Rücksicht aufeinander nehmen. Und insofern freue ich mich sehr, dass ich heute hier sein kann.
3: An einem Stand waren Präparate von heimischen Wildtieren zu finden. Gerade jetzt, wenn die Tage kürzer werden, sollten Verkehrsteilnehmer achtsam sein, denn oft queren die tierischen Waldbewohner wie Rehe oder Wildschwein die Straßen. Aber was tun, wenn man mit einem Tier kollidiert ist? Das alles konnte man hier erfahren. Prägend für das Bild der knapp 10.000 Besucher war zum diesjährigen Verkehrssicherheitstag, dass alle Altersklassen vertreten waren. Von Familien mit Kindern, jungen Paaren bis hin zu Senioren, alle waren dabei. Die Organisatoren hatten einfach alle Bedürfnisse bedacht. Während sich die Jüngsten beim Kartfahren, Geschicklichkeitsspielen oder Mitmachaktionen ausprobierten, setzte sich die Enkelin mit der

0: mutigen Oma schon mal in einen Fahrsimulator, um zu erleben, wie es ist, wenn sich ein Auto überschlägt. Andere testeten dann ihr Können auch bei einem Motorradsimulator. Mit vor Ort waren am Sonntag auch die Polizei und Rettungsdienste, die einen Blick hinter die Kulissen gewährten. Findet das Event schon mal am Sachsenring statt, dann durften hier natürlich auch die Rennfahrzeuge nicht fehlen. Ganz sicher sind die kleinen und großen Besucher am Sonntag mit bleibenden Eindrücken nach Hause gegangen. Vielleicht bleibt aber auch eines in Erinnerung, und zwar, dass wir im Straßenverkehr nicht alleine unterwegs sind. Unsere Straßen werden sicherer, wenn wir alle rücksichtsvoll, aufmerksam und respektvoll miteinander umgehen. Dann sehen wir uns ganz sicher in 2 Jahren zur 26. Auflage des Sächsischen Verkehrssicherheitstages am Sachsenring.
1: Es ist ein immenser Aufwand. Wir bekommen ja einen Zuschuss vom Freistaat. Der wurde auch seit D-Mark-Zeiten, wenn man so will, nur einen Euro umgerechnet, etwas aufgerundet noch. Aber es ist natürlich heute eigentlich nicht mehr auskömmlich. Deswegen legt der Landkreis auch sehr gerne für dieses wichtige Thema noch Geld drauf. Aber wir sind uns beide einig, Freistaat muss jetzt das Geld zusammenhalten. Und bei uns ist es auch nicht jedes Jahr möglich, die Kapazitäten mindestens, dass man das alle zwei Jahre macht. Und vor allen Dingen, das weiß man ja, und wenn man das Angebot ein bisschen verknappt, wird es auch interessanter.
0: All jenen, die unser Programm regelmäßig schauen, ist bestimmt schon aufgefallen, dass wir uns seit längerer Zeit dem Thema Wildtiere widmen. Und hier im Mittelpunkt stehen die Igel. Gemeinsam mit dem Verein Stachelnasen Zwickauer Land e.V. haben wir immer wieder Aufklärungsarbeit geleistet. Tatsache ist, dass den putzigen Gesellen nach und nach der natürliche Lebensraum entzogen wird. Gärten werden zu cleanen Betonfestungen, Igel finden kaum noch Nahrung. Aber das Schlimmste ist, dass die Zahl der schwer verletzten Igel stetig steigt. Schuld daran hat einzig und allein der Mensch. Zum einen sind es Gartengeräte wie Heckenscheren, zum anderen Mähroboter, die in der Nacht zum Einsatz kommen und unseliges Leid bringen. Am Ende landen die verletzten Tiere oft beim Verein Stachelnasen Zwickauer Land. Die Zahlen sprechen für sich. In diesem Jahr wurden alleine rund 600 kranke und verletzte Tiere aufgenommen. Ein weiterer Fakt darf auch nicht außer Acht gelassen werden. In einigen Wochen begeben sich die kleinen Stachelnasen in den Winterschlaf. Was wird aus all jenen jungen Igeln, die dann keine 600 Gramm schwer sind? Eigentlich haben sie keine Überlebenschance, wären auch da nicht Sandra Kühnert und Christine Trodler, um nur 2 Namen der Vereinsmitglieder zu nennen, welche die Igel über den Winter aufnehmen und päppeln. Seit kurzem gibt es in Wilkau eine Station. Hierfür sucht der Verein nach wie vor ehrenamtliche Helfer, die beim Füttern, Säubern und der Pflege unter die Arme greifen. Fakt ist, dass man im Verein an seine Grenzen stößt. Familien werden hinten angestellt, weil das Ehrenamt die gesamte Freizeit in Anspruch nimmt. Auch finanziell ist der Verein auf Spenden angewiesen. Allein die Tierarztkosten sind ein hoher Kostenfaktor. Unterstützung von staatlicher Seite, Fehlanzeige. Aber jetzt gibt es einen Lichtblick am Horizont. Der Verein wurde nun für den Publikumspreis des Deutschen Tierschutzbundes nominiert und gehört damit zu den 5 Projekten auf den rund 3.000 Euro dotierten Preis. Nun ist es an Ihnen zu voten. Viel Zeit bleibt aber nicht mehr, denn am 14. Oktober endet die Frist. Unter dem eingeblendeten Link auf der Internetseite des Tierschutzbundes wählen Sie einfach das Projekt Stachelnasen Zwickauer Land e.V. aus. Und dann heißt es Daumen drücken, dass dieses besondere Engagement der Zwickauer Igelhelfer nicht nur in unserer Region, sondern auch bundesweit Anerkennung und Würdigung findet.
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6: Er war einst das Auto der DDR. Heute ist er ein Stück Automobilgeschichte, der Trabant. Seit 30 Jahren setzt sich der Verein Intertrab dafür ein, die Erinnerung an den kleinen Zwickauer Zweitakter lebendig zu halten. Am vergangenen Samstag feierte der Verein sein 30-jähriges Bestehen, und zwar genau dort, wo die Geschichte des Trabants begann, im August-Horch-Museum in Zwickau.
0: Die Geburtstagsfeier begann gegen 10 Uhr zunächst im kleinen Kreis direkt im Museum. Dort wurde kurz Rückschau gehalten. Zwickaus Oberbürgermeisterin Konstanze Arndt sprach ein Grußwort. Unter den Gästen weilte auch Matthias Müller, ehemaliger Vorstandsvorsitzender der Volkswagen AG. Natürlich nicht ohne Grund, aber dazu kommen wir später. Nach dem Anstoßen auf das Jubiläum und die kommenden Jahre begab man sich nebenan auf das Außengelände. Dort war für alle Trabant-Freunde einiges vorbereitet. Doch zunächst zur Geschichte des Vereins. 1996 wurde er ursprünglich mit dem Ziel gegründet, eine sogenannte Trabant-Registratur aufzubauen. Daher auch der Name.
7: Man hat dann später den Fokus etwas aus diesem Registrieren und Sammeln von Informationen über den Trabant gewandelt in den echten Trabant-Club, der sich um die Pflege des Trabant kümmert. Trabant als Kulturgut, als technisches Kulturgut, aber als Kulturgut im Raum Zwickau, im Raum Westsachsen, und ist dann mehr in die Richtung gegangen. Unsere Aufgabe im Verein ist der Trabant als Kulturgut, seine Produktionsstätten und natürlich auch die Erinnerung an die Menschen, die den Trabant mal entwickelt und gebaut haben. Das ist der Fokus des internationalen Trabantregisters.
0: Natürlich sind auch jetzt noch einige Gründungsmitglieder mit dabei. Der Kreis hat sich aber enorm erweitert, nicht von der Anzahl her, aber es gibt auch Mitglieder in Österreich und in der Schweiz.
8: Ja, hallo, ich bin Reinhard Müller. Ich lebe in der Nähe von Basel in der Schweiz und ich bin beim Trabantclub Schweiz. Der Trabantclub Schweiz gibt es seit 2002. Wir haben 92 Mitglieder und versuchen, den Trabant als Kulturgut zu erhalten.
0: Fragt man Trabi-Freunde, was sie an dem Fahrzeug fasziniert, dann kommt ziemlich oft folgende Antwort.
8: Der Trabant fasziniert mich in seiner Einfachheit, in seiner Selbstreparatur. Man kann ihn selbst reparieren und er hat durchgehalten bis heute.
0: Zurück zum Verein.
7: Natürlich ist das Zentrum hier in der Region rund um Zwickau und wir freuen uns, dass wir auch junge Leute haben, Leute um die 30, natürlich immer zu wenig, aber machen uns im Moment keine Sorgen, dass der Verein irgendwo mal nicht weiter existiert, weil uns dann junge Mitglieder fehlen, die dann das Ruder in die Hand nehmen.
0: Der Trabi steht tatsächlich bei vielen jungen Leuten hoch im Kurs. Dieser junge Mann kam extra aus Leipzig zum Jubiläum.
9: Das ist ein Trabant 601 S Deluxe, Baujahr 87. Und wir haben den jetzt seit 3 Jahren.
10: Im täglichen Gebrauch?
9: Nee, eigentlich nur Schönwetterfahrzeug oder für Treffen.
10: Okay, dann viel Spaß.
9: Danke.
0: Spaß hatten an diesem Tag sicher alle Besucher. Dafür hatte der Verein gesorgt.
7: Wir haben hier eine versucht, viele Attraktionen rund um den Trabant am Horchmuseum aufzubauen. Wir möchten gerne viele Besucher erreichen. Auch unter dem Motto Trabi and Friends freuen wir uns über jeden, der vorbeikommt und sagt, was hat Intertrab oder auch das August-Horch-Museum, was haben die heute zu bieten. Und wir wollen wirklich mit unseren Besuchern, mit unseren Freunden, mit unseren Vereinsmitgliedern feiern. Wir haben von jeder Trabant-Reihe, die irgendwann mal entwickelt und gebaut wurde, einen typischen Vertreter hier. Das ist die sogenannte Trabantstraße. Wir haben aber auch unsere Verkaufsstände hier. Man kann die Fanartikel kaufen, die Modellautos, Bücher gibt es zu kaufen, Zeitschriften. Wir haben aber auch für Essen und Trinken gesorgt. Also bei uns wird niemand hier hungrig oder durstig vom Platz gehen müssen.
0: Gezeigt wurde auch jede Menge Technik.
7: Wir haben also uns viel Mühe gegeben, Fahrzeuge hier zu präsentieren, die entwickelt worden sind, aber niemals in Serie gebaut worden sind. Und ich denke schon spannend zu wissen, dass es zum Beispiel mal einen Trabant mit Dieselmotor gab. Oder wir haben ein Fahrzeug hier, den Uni 1, ein Hybrid-Van aus den 1900 und Mitte der 90er Jahre. Also wo also das Thema Elektromobilität noch gar nicht so im Brennpunkt stand wie heute, hat Sachsenring schon so ein Auto auf die Beine gestellt. Wir haben den Uni 1 hier, wir haben den Trabant NT, den New Trabant, ein Elektrofahrzeug entwickelt als Demo-Fahrzeug. Also eine ganze Menge Fahrzeuge, wo man sagen kann, Mensch, das lohnt sich vorbeizukommen. Da kann ich was lernen, da kann ich was erfahren. Und wie gesagt, zum Schluss kann ich noch eine gute Bratwurst essen von unserem Grill-Trabi und ein Bier dazu trinken. Und ich denke, oder ja, wir hoffen, dass wir den Zwickauern damit einen runden Tag bereiten können.
0: Auch zwei Graffiti-Künstler zeigten ihr Können.
11: Also ich bin der Maximilian Dehne, bin hier mit meinem Kollegen Pavlin. Wir gestalten heute die Trabi-Wände neu, also die Decken von den Trabis. Und ja, mal gucken, was noch passiert. Mal sehen, was rauskommt.
0: Auch die Oberbürgermeisterin war im Gelände unterwegs. Sie schätzt den Verein sehr.
12: Der Verein, der das eins der wichtigsten Kulturgüter, welches die Stadt Zwickau hervorgebracht hat, pflegt und dafür sorgt, dass, ja, dass zum einen alte Fahrzeuge aufgebaut werden, die Geschichte vom Sachsenring, der Trabantherstellung aufgearbeitet wird und sicherlich mit verschiedenen Veranstaltungen immer wieder dafür sorgt, dass man mit dem Trabi in Berührung kommt, was ja für junge Generationen gar nicht mehr so selbstverständlich ist. Und jemand, der Jahrgang 90 ist oder deutlich jünger, 2000, für die ist ja der Trabant quasi ein Oldtimer.
0: Deshalb ist die Arbeit des Vereins auch wichtig für die junge Generation.
12: Wir bringen sie mit einem wichtigen Teil der Zwickauer Vergangenheit in Kontakt und lassen eben hier diese Tradition immer wieder leben, sodass man auch hoffentlich in 50 Jahren noch weiß, was ein Trabant war, wo der hergestellt wurde und was auch das Besondere an diesem Fahrzeug gewesen ist.
0: War Frau Arndt schon einmal mit einem Trabi unterwegs?
12: Selber gefahren nicht, aber sehr oft mitgefahren. Also ich kenne es natürlich aus meiner Kindheit auch noch, war das ein übliches Fahrzeug im Stadtbild. Also von daher kann ich es aus eigener Erzählung noch oder eigenem Erleben noch erzählen. Aber selber gefahren bin ich tatsächlich nie.
0: Das änderte sich auch heute nicht. Die Oberbürgermeisterin wurde auch am Samstag gefahren, und zwar in einem Trabant-Polizeiauto. Einen Trabant-Streifenwagen gab es zu DDR-Zeiten nicht. Das hier ist ein reines Fantasiefahrzeug.
13: Universal in Polizeiausstattung. Ja.
0: Gegen 12 Uhr stand dann ein besonderes Ereignis an. Matthias Müller, den ehemaligen Vorstandsvorsitzenden der Volkswagen AG, sahen wir immer wieder auf dem Gelände herumstreifen. Und das mit einem erwartungsvollen Ausdruck im Gesicht.
7: Wir haben auch noch ein paar Attraktionen eingebaut, haben wir vorhin gerade gehört. der Herr Matthias Müller, ehemaliger Vorstandsvorsitzender des VW-Unternehmens, Aufsichtsrat Porsche und Audi. Ja, da hatte er die Idee, sich einen Trabi zu kaufen. Und den Trabi, den haben wir ihm organisiert und übergeben ihm heute den Trabi de facto, also mit ein bisschen ja, Stimmung ringsrum. Und wir sind echt froh, dass mal so ein Ereignis uns auch aufwertet als Verein, dass wir dann sagen, das war doch mal ein besonderes Erlebnis. Ja, vielleicht gewinnen wir auch mal das eine oder andere Mitglied, das sagt, Mensch, bei euch möchte ich auch gerne mitmachen.
0: Diese Aktion machte garantiert von sich reden. Nach einer kurzen Einweisung setzte sich Matthias Müller, geboren übrigens in Limbach-Oberfrohna, in den von der Trabantwelt aufgehübschten Trabant P601 und gab Gas. Der Spaß stand ihm ins Gesicht geschrieben.
14: Ja, wie war das Fahrgefühl?
15: Ja, das war jetzt ein bisschen ungewohnt, aber ich bin überzeugt, nach 100 Kilometern fährt sich das ganz normal. Also von daher eine richtige Entscheidung, bin ich ganz sicher.
14: Okay.
0: Der Trabant wurde anschließend verladen und nach Ingolstadt gebracht. Das Jubiläum im August-Horch-Museum machte deutlich, auch 35 Jahre nach dem Produktionsende ist die Begeisterung für den Trabant ungebrochen. Und wenn ein ehemaliger VW-Chef einen Trabant 601 übernimmt, treffen Vergangenheit und Gegenwart der Zwickauer Automobilgeschichte auf besonders eindrucksvolle Weise aufeinander. Was steht demnächst im Inter-Trab-Veranstaltungskalender?
7: Nächstes Jahr sind wir auf jeden Fall mit dabei beim Museumsfest des August-Horch-Museums. Wir sind auf jeden Fall nächstes Jahr wieder auf dem Flugplatz, wenn es ums Trabant- und Ostfahrzeugtreffen geht. Dort sind wir, denke ich, auf jeden Fall da. Ob wir aus dem Trabant noch mal was machen, ja, müssen wir noch mal die Köpfe zusammenstecken. Aber es wird nicht langweilig nächstes Jahr.
6: Nunmehr schon zum 8. Mal wird am kommenden Samstag im Kainsdorfer Turnerheim der Hüttenpokal im Skat ausgetragen. Um 10 Uhr treffen sich die Skat-Freunde im Turnerheim und duellieren sich mit den Karten aus Altenburg bis zum Nachmittag. Gespielt werden zwei 48er-Serien. Das Startgeld beträgt 10 Euro und an jedem Tisch wird ein Preis ausgespielt. Leiter des Wettkampfes ist in bewährter Weise Bodo Geier. Natürlich ist auch für das leibliche Wohl gesorgt. Der Veranstalter freut sich auf rege Teilnahme zum Hüttenpokal.
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Die Uhr schlägt 5 vor 12. 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
1: Nachdem sich heute der Herbst nochmals mit viel Sonnenschein und angenehmen Temperaturen von seiner besten Seite gezeigt hat, wird es ab morgen ungemütlich. Am Donnerstag erzielen wir nochmals 18 Grad in der Spitze, aber der Tag zeigt sich grau und verregnet. Am Freitag schafft es das Quecksilber gerade einmal bis auf 14 Grad. Es erwartet uns ein Mix aus Sonne und wolkigen Abschnitten. Bei Höchstwerten von 12 Grad kommt der Samstag komplett verregnet daher. Am Sonntag bleibt es aus heutiger Sicht trocken. Gelegentlich blinzelt die Sonne durch die Wolkenlücken. An den Temperaturen ändert sich nichts im Vergleich zum Vortag.
2: Ja, liebe Zuschauer, ab morgen müssen wir uns dann vorerst von der Sonne verabschieden. Einheitsgrau und Regen, Sie haben es gerade gesehen, aber wir bleiben stark. Sie schalten einfach morgen wieder ein zu einer neuen Ausgabe von Tag aktuell. Und wir wünschen Ihnen jetzt erstmal einen schönen Abend. Machen Sie es gut. Tschüss.

0: Glück auf zu Guck näher, unser Erzgebirge. Zwönitz begrüßt den Herbst traditionell mit einem besonderen Festwochenende, dem Erzgebirgischen Pferdetag und Zwönitzer Erntedank. Die im Erzgebirge einzigartige Kombination zog zum 33. Mal zahlreiche Besucher an. Gleich mehr dazu. Zudem berichten wir über die Ausbildungsmesse in Aue und dem Miteinander der Generationen. Los geht's aber mit Eishockey.
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2: 90 Jahre Eishockey in Schönheide. Zum Auftakt des Jubiläumswochenendes richtet sich der Blick zunächst nach vorn. Im Festzelt wird die Mannschaft für die Saison 2026/27 vorgestellt. Die Geschichte dahinter beginnt 1936. Nach dem Zweiten Weltkrieg wird der Spielbetrieb neu aufgebaut. 1952 wird Schönheide Sachsenmeister. 1956 gelingt sogar der Aufstieg in die DDR-Oberliga. Große Erfolge für einen kleinen Ort, dessen Eishockey trotzdem jahrzehntelang von einfachen Bedingungen geprägt bleibt.
3: Ja, für Schönheide, es ist eine Tradition für uns. Ich bin jetzt seit 30 Jahren dort Mitglied und es ist ganz einfach Schönheide und Eishockey ist fast untrennbar.
2: Gespielt wird lange auf Natureis. Frost und Wetter bestimmen den Rhythmus. Nach der politischen Wende wird aus der BSG Aufbau der IHV Schönheide. Mitte der 90er Jahre folgt dann ein Schritt, der den Standort dauerhaft verändert.
3: Genau, als ich angefangen habe, 96, haben wir die Kunsteisfläche bekommen. Das war natürlich der erste Fortschritt. Wir haben von unten Unterstützung bekommen. Das heißt also, wir waren nicht mehr auf die kalten Nächte so unbedingt angewiesen.
2: 2001 wird das Stadion überdacht. Damit entstehen verlässlichere Bedingungen für Mannschaft und Nachwuchs. Sportliche Erfolge folgen, aber auch wirtschaftlich schwierige Phasen. 2017 steht der Verein kurz vor einer Insolvenz. Ob und wie es mit dem Schönheider Eishockey weitergeht, ist zu diesem Zeitpunkt offen.
4: Das war natürlich schon eine schwierige Situation für den Standort. Ich sag mal, wo keiner so richtig wusste, wie geht es weiter mit den Schulden, mit Neuanfang. Wo fängt man an, wie fängt man an? Ist überhaupt Personal da? Ist jemand da, der das Ganze in die Hand nimmt?
2: Der Neustart gelingt. Ein neuer Verein und neue Strukturen führen die Tradition weiter. 9 Jahre später bringt das Jubiläumswochenende mehrere Generationen zusammen. Die aktuelle Mannschaft präsentiert sich den Fans. Beim Nachwuchsturnier stehen die U7 und U9 auf dem Eis. Beim Traditionsspiel treffen ehemalige und aktive Spieler aufeinander. In einer Gesprächsrunde erinnern ehemalige Spieler und Verantwortliche an prägende Jahre und Entwicklungen des Schneider Eishockeys. Auch Erinnerungsstücke erzählen von dieser Geschichte, darunter einige der ersten Wölfe-Trikots. Von ihnen sind heute nur noch wenige Exemplare erhalten.
5: Das ist das Original-Trikot vom Seidelhelm.
2: Zum Jubiläumswochenende gehören auch Partner aus der Region. Der Sicherheitsdienstleister SecoSurf übernimmt Aufgaben rund um die Veranstaltung. Torben Lange ist dort unter anderem für Veranstaltungs- und Eventsicherheit verantwortlich.
6: An erster Stelle steht natürlich die Sicherheit der Besucher. Und das können wir natürlich in verschiedensten Formen abbilden. Am Ende des Tages ist erstmal wichtig, was möchte der Veranstalter von uns. Und dann geben wir natürlich Ratschläge, sei es mit Eigenprodukten, die natürlich auf den Veranstalter angepasst sind. Das sind Zufahrtssperren, Kameratrumtechniken, aber auch unsere Mitarbeiter, die natürlich extra geschult werden, die Veranstaltung, dass natürlich alles bestmöglich abläuft, damit keiner in Gefahr gerät. Aber auch, was man nicht vergessen darf, der Veranstalter an sich, dass seine Bedürfnisse auch nicht hinten angestellt werden.

0: Für die Zukunft zählt neben dem Nachwuchs auch, ob der Verein seine Strukturen dauerhaft tragen kann. Dafür braucht es verlässliche Partner und Unterstützung aus der Region. Gerade diese Suche wird für den Verein zunehmend anspruchsvoller.
1: Aber man muss natürlich schon sagen, die allgemeine wirtschaftliche Lage momentan, die macht es jetzt nicht einfach, Sponsoren zu finden, auch Sponsoren zu finden, die irgendwo mal mehr geben können, als sie bisher gegeben haben. Da sind wir auch immer sehr dankbar über die, die wir alle haben und auch über jeden, den wir neu dazugewinnen können. Aber ich sag mal, es ist immer wieder schwierig, da ich sag mal, den Grundstock, den wir wirklich brauchen, um dieses ganze Projekt Eishockey hier am Leben zu halten, jedes Jahr wieder aufrecht wieder hinzubekommen, wieder zusammenzukratzen.
0: 90 Jahre Eishockey in Schönheide. Von den ersten Jahren auf Natureis über den Bau des heutigen Wolfbaus bis zu Krisen und Neuanfängen. Vieles hat sich verändert. Geblieben ist die Tradition, die von einer Generation an die nächste weitergegeben wird.
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0: Der Sonntag in Zwönitz beginnt feierlich. Die Trinitatiskirche ist zum Erntedank reich geschmückt. Gemüse, Getreide und liebevoll arrangierte Erntegaben bestimmen das Bild. Für die Gemeinde ist es der ruhige Auftakt zu einem Tag, der später noch deutlich lebhafter wird.
4: Und für uns ist es auch besonders wichtig, daran zu erinnern, dass also es nicht selbstverständlich ist, dass wir die Ernteprodukte vom Felde holen, sondern da steckt viel Fleiß, viel Arbeit dabei mit dahinter. Und natürlich ist es eine höhere Kraft, die alles wachsen und gedeihen lässt. Und deswegen danken wir auch Gott für das Gelingen hier.
0: Nur wenig später wird aus dem feierlichen Erntedank ein lebendiges Stadtfest. Auf dem Marktplatz begrüßt Bürgermeister Wolfgang Triebert die Gäste. Das Orchester spielt auf. Mit dabei ist auch der Pferdezuchtverein Ehrenfriedersdorf, der den Pferdetag gemeinsam mit weiteren Pferdefreunden mitträgt. Deshalb übernimmt beim Fassbieranstich die Bürgermeisterin von Ehrenfriedersdorf den Hammer. Nach ein paar kräftigen Schlägen heißt es schließlich Freibier für die Besucher. Vom Gottesdienst zum Frühschoppen sind es in Zwönitz an diesem Sonntag nur wenige Schritte. Und der Marktplatz ist dabei nur ein Teil des Programms. Das Fest hat über die Jahre deutlich an Größe gewonnen und soll längst auch Gäste von außerhalb nach Zwönitz locken.
4: Wir hatten zwei große Feste, kurz aufeinanderfolgend und jeweils einen Tag lang. Und wir haben das mal entschieden, dass wir versuchen, das zu bündeln miteinander und haben ein wunderbares Mehrtagesfest jetzt dadurch stehen lassen, was für Touristen noch attraktiver ist, die jetzt hier kommen.
0: Dass das funktioniert, zeigt sich schon beim Blick über den Markt. Zwischen den Einheimischen sitzen Besucher, die ihren Sonntag ganz spontan ein bisschen länger in Zwönitz verbringen.
5: Ja, also wir sind ja hier in Urlaub und jetzt haben wir gehört, das ist erstmal eine schöne Stadt und verbinden das dann eben mit dem Fest. Also wir haben jetzt keine besonderen Prioritäten, aber allein schon mal hier zu sitzen, das ist schon toll. Schöne Innenstadt, wunderbar, muss man sagen. Ja.
0: Spätestens am Mittag sattelt Zwönitz um. Jetzt übernehmen die Pferdestärken und die geben dem Fest im wahrsten Sinne neuen Zug. Der Festumzug des 33. Erzgebirgischen Pferdetages setzt sich in Bewegung. Mit insgesamt 33 Bildern ziehen Reiter, Kutschen und Gespanne durch Zwönitz und weiter in Richtung Reitplatz nach Kühnheide. Mittendrin ist auch Johannes Weiß.

0: Er gehört zu den Männern, ohne die es diesen Pferdetag heute so wohl nicht geben würde.
1: Ich habe dieses Event gegründet. 1971 ging ich auf der Suche dorthin. Und bis das stand, das ganze Programm, hat 2 Jahre gedauert. Ich konnte nicht alleine durchführen. Ich habe genügend andere Leute gebraucht. Und deshalb heute so lang gedauert.
0: Mehr als 5 Jahrzehnte später ist aus den damaligen Anfängen eine große Schau geworden. Nach dem Festzug verlagert sich das Geschehen auf den Reitplatz. Jetzt gehört die Bühne ganz den Tieren und ihren Haltern.
1: Die Vielfalt. Gucken Sie, wir haben Kaltblutpferde. Das hat kaum ein anderer Verein in Sachsen. In dieser Menge, in dieser Präsentation. Wunderschön. Dann gehört der Haflinger dazu, auch in einer unwahrscheinlichen geschichtlichen Vielfalt. Reitpferde, Fahrpferde, Reitponys, das sei alles Höhepunkte.
0: Auf dem Rasen wird gezeigt, was Pferd und Mensch gemeinsam können. Mal braucht es Kraft, mal Präzision, mal einfach ein gutes Zusammenspiel. Und das Publikum verfolgt die Vorführungen dicht am Geschehen mit reichlich Gelegenheit, persönliche Lieblinge zu entdecken.
2: Highlight ist eigentlich der Festumzug und hier die Pferdeberater.
3: Alles. Ganze Pferde. 100%
4: klappt alles. 100%.
3: Alles.
4: Glückwunsch an Zwene, 2. Höhe, und da kommen wir nicht höher.
0: Am Nachmittag ist der Reitplatz gut gefüllt. Die einen verfolgen konzentriert das Programm, andere treffen Bekannte, bleiben am Rand stehen und genießen einfach den Trubel. Für langjährige Zwönitzer offenbar nichts Ungewöhnliches.
4: In Zwönitz ist immer was los. Da sind wir einfach mit dabei.
0: Und während auf dem Reitplatz noch einmal Pferde und Gespanne ihre Runden ziehen, denken viele Besucher noch lange nicht ans Heimgehen. Bei bestem Wetter und voller Zuschauerringe bekommt dieser Festtag in Zwönitz noch einen letzten, ganz entspannten Ausklang.
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1: Ringe werfen, hochstapeln und Büchsen schießen. Bei einem Projekt der Generationen hatten Schülerinnen auch eine speziell eigens erdachte Station aufgebaut, bei der Gefühl und Zielgenauigkeit gefragt war. Gleich mehr dazu. Vorher zum Thema Berufsausbildung.
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3: Hallo, wir stehen hier vor dem Eishaus in Aue, da wo heute der Makers Day stattfindet. Nach Annaberg ist es die zweiterzgebirgische Ausbildungsmesse in diesem Jahr. Für mich Premiere. Schauen wir gleich mal rein.

0: Bildung informierten. Neben Institutionen und Bildungseinrichtungen stellten auch viele Unternehmen ihre Berufe vor und gaben den Kindern und Jugendlichen wichtige Tipps mit auf den Weg. Zum Beispiel die Erzgebirgische Krankenhaus- und Hospitalgesellschaft Schwarzenberg, wo die Arbeit mit einem hohen Qualitätsanspruch und viel Herz verbunden ist. Ausbildung steht bei der EKH an vorderster Stelle. Derzeit absolvieren hier 42 Auszubildende aus 6 verschiedenen Nationen ihre Ausbildung. Ein respektvolles und gutes Miteinander hat daher einen besonders hohen Stellenwert. Das zeigte auch kürzlich ein Azubi-Tag im EKH-Pflegeheim Zwönitz, wo der Pflegenachwuchs unter dem Motto »Schön, dass ihr da seid« eingeladen war. So ist das Besondere an der EKH nicht nur die Vielfalt der Ausbildungsberufe, sondern auch die Vielfalt der Azubis selbst, wie uns Linda Bittermann berichtete.
1: Ziemlich bunt, ziemlich spannend, auch manchmal herausfordernd. Wir gucken natürlich, dass wir das Miteinander stärken. Wir haben zum Beispiel unseren Auszubildendentag, wo dann alle Auszubildenden auch zusammenkommen, sich kennenlernen, ein bisschen spielerisch, ein bisschen einen theoretischen Input. Und wir fördern einfach das Miteinander. Das ist uns ganz wichtig.
2: Wir bieten verschiedene Berufe an. Einmal die Pflegefachausbildung, die Pflegefachassistenzausbildung. Wir bilden Hauswirtschafter aus, wir bilden den Betriebselektroniker aus und wir bieten auch als Studienpartner, sind wir Kooperationspartner für Gesundheitsmanagement und soziale Arbeit. Bei uns ist die Ausbildung geprägt von intensiver individueller Betreuung. Ja? Wir begleiten die Auszubildenden und führen sie zu einem Abschluss, der sie in ihrem Leben weiterbringt. Ne? Wir sind geprägt von Vielfalt, das heißt, wir sind 42 Auszubildende momentan aus 6 verschiedenen Nationen. Wir bieten ab nächsten Jahr ein neues Azubi-Portal an. Das ist ein Lernportal, wo unsere Azubis sich mit einloggen können und individuell noch dazulernen können. Außerdem bieten wir an die Ticket-Shopping-Card und verschiedene Fitnessangebote.
0: Wenige Meter weiter treffen wir Susanne Müller vom Azurit-Seniorenzentrum Alte Glesberg-Schule. Der Ruf als Top-Ausbilder eilt der Azurit-Gruppe nicht ohne Grund voraus. Wurde diese doch im letzten Jahr mit dem renommierten Siegel Top-Ausbildung Deutschland 2025 ausgezeichnet. Da wollten wir es dann genauer wissen.
3: Also bei uns in der Alten Glesberg-Schule bilden wir zum einen die Pflegefachleute aus und die Krankenpflegehelfer. Also die Ausbildung ist, in der Pflege ist absolut besonders. Man arbeitet täglich mit Menschen und trägt natürlich zu deren Wohlbefinden und Lebensqualität bei. Zudem ist die Ausbildung absolut abwechslungsreich. Kein Tag ist wie der andere. Die Auszubildenden erwerben nicht nur sehr viel fachliches Wissen, sondern entwickeln sich auch persönlich stark weiter. Mitbringen sollten die Auszubildenden natürlich ein hohes Maß an Empathie, an Kommunikationsfähigkeit, Verantwortungsbewusstsein und natürlich die Freude an der Arbeit in einem großen Team. Also der Arbeitsalltag unserer Auszubildenden ist natürlich sehr abwechslungsreich. Die Azubis sind bei uns von Anfang an Teil eines festen Teams und werden Stück für Stück durch den Alltag begleitet. Wir haben 3 Praxisanleiter bei uns in der Einrichtung, davon eine komplett freigestellt, die sich wirklich ausschließlich um unsere Azubis kümmert. Also die werden komplett durch die Ausbildung begleitet und werden Schritt für Schritt an den Beruf oder an die Tätigkeiten herangeführt. Also wir als Azurit sind natürlich immer bestrebt, unsere Auszubildenden nach der Ausbildung auch zu übernehmen. Ja, und die haben auch je nach Interesse oder auch nach Stärken verschiedene Möglichkeiten der Weiterbildung. Also die können zum Beispiel Weiterbildungen machen in Hinsicht Wundmanagement oder Pain Nurse. Es gibt ganz viele verschiedene Möglichkeiten oder vielleicht auch eine Qualifizierung zur Pflegedienstleiterin. Also je nach persönlichen Interessen und ich denke auch Fähigkeiten. Ja, also ich kann den jungen Leuten wirklich nur mit auf den Weg geben, kommt einfach vorbei, lasst uns in den persönlichen Austausch gehen. Wir beantworten gerne alle Fragen und können vielleicht so gemeinsam schon abwägen, ist der Beruf was oder ist es eher nicht das Richtige. Und wir empfehlen natürlich auch immer in

0: Praktikum im Rahmen von einem Schülerpraktikum oder einfach mal ein paar Schnuppertage bei uns in der Einrichtung, um wirklich mal den Alltag live mitzuerleben.
1: Organisiert wird der Make Erz Day von der Wirtschaftsförderung Erzgebirge gemeinsam mit zahlreichen starken Partnern. Durch diese enge Zusammenarbeit entsteht ein vielfältiges Angebot zur Berufsorientierung für junge Menschen. Ansprechpartnerin für den Make Erz Day ist Cindy Pritsche, Teamleiterin Berufsorientierung bei der WFE.
2: Ja, also tatsächlich ist es immer so, es ist ja jetzt die zweite von vier Messen und wir haben ja in Annaby gestartet, da war die Halle schon übervoll und ja, wenn man jetzt so sieht, seit 8 Minuten haben wir geöffnet, der Ansturm ist auch jetzt schon wieder riesig, also wir freuen uns heute wirklich wieder auf viele Besucher. Also ich würde sagen, das ist die wichtigste Plattform hier im Erzgebirge für die Berufsorientierung. Na, das ist die Chance, dass Jugendliche und Unternehmen in Kontakt treten, auch mal live. Viele orientieren sich hier das erste Mal, also Siebtklässler, Achtklässler, die noch gar keinen Überblick haben, die schauen hier, was könnte ich überhaupt machen. Andere, die schon ein Stück weiter sind, die machen hier auch vielleicht schon mal das ein oder andere Praktikum fest.
1: Ein weiterer interessanter Ausbildungsbetrieb ist die Andritz Aweber GmbH, deren erfolgreiche Ausbildungsleistungen bekannt sind. Seit 2007 wurde bereits mehrfach der landesbeste Auszubildende im Berufsbild Werkzeugmechaniker in dem Unternehmen ausgebildet.
3: Also zuerst möchte ich mal voranstellen, wir sind ganz stolz, dass wir in diesem Jahr seit 2007 das 9. Mal den besten Azubi Sachsen stellen können. Ich denke, unser Erfolg ist einfach die Zusammenarbeit mit einer guten Bildungs-, mit einer guten Lehrwerkstatt im BZE, die Verbindung Theorie und Praxis und einfach, dass unsere Teams sich gut in der Ausbildung auskennen, viel Erfahrungen haben und natürlich die Azubis immer mitnehmen. Wir wollen denen schon mal Verantwortung übergeben. Wir bieten abwechslungsreiche Tätigkeiten und ich denke, das macht Spaß. Und damit kommen die Azubis auch immer wieder zu Höchstleistungen. Also ich würde jetzt mal mit dem Zerspannungsmechaniker anfangen, um einfach den Prozess ganz kleines bisschen zu erklären. Der Zerspannungsmechaniker arbeitet an computergesteuerten Werkzeugmaschinen, also an Fräsmaschinen, an Drehmaschinen, an Schleifmaschinen, die er programmiert, wo er dort aufs Tausendstel Millimeter genau arbeiten muss. Und diese Teile, die der Zerspannungsmechaniker herstellt, verarbeitet der Werkzeugmechaniker dann weiter im Werkzeug, montiert er dann, ich sag mal, hat ein großes Puzzle, sage ich immer, so erkläre ich das immer so ein bisschen. Ein großes Puzzle hat eine Zeichnung dazu und muss die Teile an den richtigen Platz bringen, um solche Werkzeuge, wie wir es hier auch auf dem Bildschirm sehen, dann herstellen zu können. Und es wird technisches Vorstellungsvermögen und vor allem auch Freude am handwerklichen Geschick, an Arbeit mit den Händen, das ist eigentlich wichtig, dass diese Freude da ist und dieses Interesse da ist. Ja, ganz einfach, das Handwerk ist ja egal, als Handwerker ist ja jetzt in Anführungsstrichen nicht nur Maler, Klempner oder so, sondern wir sagen auch, das ist Handwerk, aber das ist irgendwo die Basis unserer Industrie, unserer Firma von Andritz Aweber. Also wir brauchen das ganz einfach, um die Werkzeuge herzustellen. Das ist einfach unser Herz. Und da sollten sich immer mehr, wieder mehr Jugendliche dafür interessieren, auch mit den Händen was zu tun, Werte zu schaffen. Kommt einfach zu Andritz Aweber, erprobt euch, seid neugierig, schnuppert rein, macht ein Praktikum, macht eine Ferienarbeit. Die Ferienarbeit kann als Berufsorientierung genutzt werden und nur so könnt ihr mitbekommen, Ist dieses Berufsbild etwas für euch oder passt es gar nicht? Weil im Praktikum kann man sich immer noch ausprobieren. Wenn man einen Vertrag unterschrieben hat, dann sieht es schon etwas anders aus. Also kommt zu Andritz Aweber, probiert euch aus, kommt in unser Team.
1: Großer Andrang herrschte auch bei Melliki Automotive. Der international agierende Automobilzulieferer mit mehreren Produktionsstandorten hat sich auf die Entwicklung und Produktion von Strukturbauteilen und komplexen Karosseriebaugruppen spezialisiert. Das Werk in Lauterbernsbach gilt als das höchstgelegene Presswerk Europas und hat sich zu einem echten Hightech-Ort im Erzgebirge entwickelt. Zudem engagiert man sich stark in der Nachwuchsförderung und bietet regelmäßig Ausbildungsplätze, Praktika und Ferienjobs an.
4: Also wir bilden aus den Werkzeugmechaniker, Industriemechaniker und den Konstruktionsmechaniker. Dazu kommen noch die elektronischen Berufe mit dem Elektroniker für Betriebstechnik und den Mechatroniker. Aber auch die Kauffrau bilden wir mit aus. Dementsprechend die Industriekauffrau. Also was uns besonders macht, sind unsere eigenen Lehrwerkstätten. In jedem Werk haben wir eine eigene Lehrwerkstatt mit eigenem Personal, die zu 100% für die Azubis da sind. Und die Besonderheit ist natürlich durch unsere GmbH mit dem Stadt Reinsdorf und Bernsbach, dass wir jederzeit die verschiedenen Ausbildungsinhalte in den Werken aufteilen können. Große Voraussetzungen gibt es eigentlich gar nicht. Ne? Es ist eigentlich so, dass wir Lust und Laune brauchen, ne? Und daraus formen wir unsere Eigenschaften, die wir in der Firma brauchen dann. Also Praktikums kann man jederzeit machen und dementsprechend große Vorkenntnisse brauchen wir nicht, weil wir bilden, wie gesagt, intern aus. Wir zeigen den jungen Leuten, wie es geht, wie man was machen kann in verschiedenen Richtungen. Ja, das ist eine schwierige Frage. Bei Automobilbranche wissen wir alle, wie es läuft derzeit auf dem Markt. Da muss man ganz ehrlich sein. Aber das Allgemeine mit Metall zu arbeiten und den Fuß da reinzubringen, ist eigentlich das Coole daran.
1: Ein bunter Branchenmix, entspannte Stimmung und richtig gute Gespräche. Die Zeit verging wie im Fluge. Am Ende nutzten hunderte junge Menschen die Gelegenheit, verschiedene Berufe aus der Ausbildungsmesse im Eishaus Aue kennenzulernen und Ideen für ihre Zukunft zu sammeln. Und wer weiß, vielleicht konnten einige an dem Tag sogar schon die Weichen zu ihrem Traumberuf stellen. Auch Eva war vom Make-Arts Day begeistert. Ihr Fazit?
5: Ich fand, der Maker's Day ist eine echt gute Gelegenheit, verschiedene Berufe und Firmen kennenzulernen. Am besten fand ich, dass man direkt mit den Azubis und den Leuten aus dem Unternehmen sprechen konnte. So bekommt man einen besseren Eindruck davon, wie der Berufsalltag wirklich aussieht. Die Mitmachaktionen machen außerdem Spaß und man kann viele Berufe einfach mal ausprobieren. Ich würde auf jeden Fall empfehlen, schon ab der 7. Klasse hinzugehen. So kann man sich früh informieren, Ideen für Praktika sammeln und später leichter entscheiden, welcher Beruf zu einem passt.
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1: Dabei sein ist alles. Kaum ein Satz bringt den olympischen Gedanken so treffend auf den Punkt. Denn im Sport wie im Leben zählen nicht nur Siege, sondern vor allem das gemeinsame Erleben, Fairness und das Miteinander. Genau dieser Gedanke wurde beim generationsübergreifenden Projekt der DRWS-Pflege lebendig. Unter dem Monatsmotto Sport waren am 3. September Mädchen der Evangelischen Oberschule Schneeberg zu Gast bei den Seniorinnen und Senioren im DRWS-Haus Gut Glesberg. Gemeinsam verbrachten sie unbeschwerte Stunden voller Freude, Bewegung und herzlicher Begegnungen, die einmal mehr zeigten, wie wertvoll das Miteinander der Generationen ist.
7: Es ist eine sehr wertschätzende Arbeit. Die Bewohner freuen sich jedes Mal tierisch drauf, wenn es heißt, die Kinder kommen oder in dem Fall heute mal die Teenies kommen. Die kennen sie mittlerweile auch schon, da freuen sie sich richtig drauf, haben teilweise auch schon Freundschaften geknüpft zwischen den Mädels. Wird man vielleicht nachher auch sehen, wenn die jetzt gleich kommen. Und auch einfach, wie soll man sagen, also Kinder und Jung und Alt, das läuft von ganz alleine. Da muss man teilweise gar nichts planen. Heute ist man ein bisschen geplanter, aber manchmal auch, wenn man nicht so richtig geplant hat, von ganz alleine kommen die in ihre ja, ganz organische Handlung eigentlich. Die machen dann einfach zusammen was, unterhalten sich oder wer sich nicht mehr so unterhalten kann, die gehen spazieren. Also es ist wirklich sehr schön immer. Genau, diesen Monat ist so das Überbegriffsthema, das spür dich, bleib in Bewegung. Und Bewegung gibt es an allen Facetten. Wo wir jetzt gedacht haben, mit Jugendlichen ist Sport einfach das Einfachste zum Umsetzen. Hier geht es aber halt heute vor allem darum, dass kein Sieger gekürt wird oder irgendwas, sondern diese Teilnehmen. Dass alle teilnehmen dürfen, die wollen. Und wir versuchen, die Angebote auch so zu gestalten, dass sie niedrigschwellig sind. Also dass auch wirklich Bewohner mit ja doch schon sehr fortgeschrittener Demenz trotzdem heute teilnehmen können, die halt nicht bewegungseingeschränkt sind. Und ja, da haben wir gesagt, Sport ist eigentlich, muss man immer mitmachen. Also wir machen ja jeden Tag eigentlich eine Bewegung für die Bewohner.

0: Herzlich willkommen zur Glückauf TV Zeitreise. Auch im Monat Oktober stöbern wir wieder im Fernseharchiv, um uns an bewegende Momente, spannende Ereignisse und unvergessene Geschichten zu erinnern. Lassen Sie uns gemeinsam zurückblicken auf das, was unsere Region, die Menschen und ihre Orte im Erzgebirge und in Mittelsachsen damals bewegt hat. 3 Jahrhunderte Geschichte, eine starke Gemeinschaft und ein rundes Jubiläum, das gebührend gefeiert werden musste. Wir blicken zu Beginn genau 25 Jahre zurück auf den Marienberger Ortsteil Niederlauterstein. Im Herbst 2001 stand der Ort ganz im Zeichen seines 300-jährigen Bestehens. Mit einer abwechslungsreichen Festwoche feierte Niederlauterstein seine Ortsgründung. Ein Höhepunkt Festlichkeiten war eine feierliche Veranstaltung, wenige Tage vor dem Tag der Deutschen Einheit, in der das Ortsjubiläum gebührend gewürdigt wurde.
1: Geehrte Damen und Herren, zum Festakt anlässlich unserer 300-Jahr-Feier darf ich Sie im Namen des Stadtrates, der Stadtverwaltung und des Festausschusses von Niederlauterstein recht herzlich begrüßen. Besonders begrüßen möchte ich den Landrat Herrn Pulsdorf, unseren Bürgermeister Herrn Wittig mit Gattin und alle Sponsoren, die mit einer Geld- bzw. Sachspende an der Ausgestaltung und am Gelingen unserer Festwoche beigetragen haben. 300 Jahre Niederlauterstein und der Tag der Deutschen Einheit am kommenden Mittwoch sind natürlich ein Grund zum Feiern. Mit der Vertragsunterzeichnung und der Nutzungserlaubnis der Grundstücke ab Michaelis 1701 begann der Ort Niederlauterstein, der zunächst Neudörfel hieß, zu existieren. Durch die Bürgermeister Abdas der Richter Gerhard, Irmtraut Öhme, Wolfgang Richter und nicht zuletzt Helmut Bayer waren, die durch viele fleißige Bürger und durch viele fleißige Bürger wurde alles getan, um den Ort und das Leben im Ort für alle lebenswert zu gestalten. Der Bau der Kaufhalle, des Kindergartens, der Wasserleitungsbau und zuletzt der Bau des Gasthofes waren eine große Bereicherung für den Ort. Ab 1996 erfolgte die Eingemeindung von Niederlauterstein zur Stadt Marienberg. Ich glaube aber im Namen aller Einwohner von Niederlauterstein zu sprechen, dass die Eingemeindung für unsere Einwohner keine Nachteile brachte. Wir finden immer ein offenes Ohr bei der Stadtverwaltung, ob das ein Gespräch mit dem Bürgermeister oder auch mit den Amtsleitern ist. Ich möchte mich auch in diesem Rahmen für die Unterstützung bei den Vorbereitungen und bei der Durchführung unserer 300-Jahr-Feier recht herzlich bedanken.
2: Einen Blumengruß an Frau Walterer für diese Eröffnungsrede.
3: Die heutige Festversammlung soll jedoch ihren Höhepunkt in einer besonderen Würdigung finden. Der Verwaltungsausschuss des Stadtrates der Stadt Marienberg, wie bereits von Frau Walter erwähnt, hat einstimmig beschlossen, der Sektion Radball des Sportvereins Niederlauterstein die höchste Auszeichnung unserer Stadt, die Ehrenplakette der Stadt Marienberg in Weiß, zu verleihen. Seit Jahrzehnten ist die jetzt 24 Mitglieder zählende Sektion Radball nicht nur ein sportlicher Aktivposten in Niederlauterstein. 5 Männermannschaften sind in allen sächsischen Spielklassen im Punktspielbetrieb vertreten. Größtes Ziel ist der Aufstieg in die zweite Bundesliga. Am 29. September diesen Jahres beginnen die Aufstiegsspiele dazu. Ich wünsche von dieser Stelle aus und hoffentlich auch Ihre aller Wünsche dafür guten Erfolg.
2: Das mit der Gründungsurkunde hat mich schon interessiert. In der ehemaligen Schule des Ortes gab es zum Fest eine Ausstellung. Mehr dazu von Frau Walter.
4: Das ist die Gründungsurkunde vom Ort Lauterstein, Niederlauterstein dann später genannt. Das ist die Originalurkunde, die 1701 von Kurfürst August dem Starken unterschrieben wurde.
5: Wo hat man denn das Ding her?
4: Das Ding, da gab es natürlich vorher schon einiges hin und her, aber die war in Privatbesitz.
5: Aha. Wussten Sie von der Existenz dieser Urkunde?
4: Also, dass es diese Urkunde gibt, habe ich gewusst, weil die schon vor, also in den 50er Jahren, hat die mein Mann mal weitergetragen, also ein Forsthaus zu Bekannten getragen, wo der Vater Bürgermeister war und dort hat er sie hingeschafft. Von diesem Haus, Fritsch, ist die dann zur Gemeinde gekommen und war eigentlich jahrelang in der Gemeinde Niederlauterstein. Wir gehören ja zur Kirchgemeinde Lauterbach. Niederlauterstein hat ja bekanntlich keine Kirche und die Lauterbacher Kirchgemeinde, besonders Herr Pfarrer Nentwig und der Kirchenvorstand, haben uns bei dieser Ausstellung auch gut unterstützt. Sie haben hier einen Raum bekommen, wo Sie Kirchenbilder bzw. auch alte Grabdenkmale, die jetzt vor der Wehrkirche in Lauterbach standen, im Moment sind sie leider weg und werden restauriert, aber wir haben es hier auf dieser Ausstellung dokumentiert und freuen uns natürlich auch, dass die Berbisdorfer hier mit erscheinen, die ja natürlich im Zusammenhang mit Niederlauterstein stehen. Weiterhin wurde der Straßenbau alt und neu dokumentiert, was auch sehr lehrreich ist. Man kann hier wirklich sehen, wie sie früher die Straße gebaut haben und wie es heute aussieht. Interessant war für uns natürlich auch aus dem Archiv, dass wir 1906 in Lauterstein schon ein Hochwasser hatten, 1932 und das letzte 1999. Und diese Bilder können wir hier auch sehen. Also es gab alles schon mal. Dann haben wir die alten Vereine, dieses alte Heimatfest von 1952 mit auf den Bildern. Hier haben wir die Radballvereine, Sportvereine, der Schanzenbau, die Einweihung, natürlich unser Chor, den es leider nicht mehr gibt, das Mundarttheater von Mänerhilde, die morgen auch am Festumzug mit teilnehmen.

Vom Kreise Sängertreffen nun ein weiterer Höhepunkt. Am 30. September der große Festumzug. Getrübt leider vom schlechten Wetter. Es regnete fast durchgängig. Kein Grund, das Ganze abzusagen. Standen doch viele hunderte Leute am Straßenrand und zollten den Akteuren Beifall. Auch er sorgte natürlich für Ordnung. Der Polizeiwachtmeister Andreas Hollerith, also der ABV zu DDR-Zeiten. Und weil er fast jeden Besucher persönlich begrüßte am Straßenrand, staute sich ab und zu der Umzug. Spaß beiseite. Für Sie nun einige Ausschnitte vom Umzug 2001. Er gehört natürlich dazu und ist fast bei jedem Festumzug dabei. Mein Freund aus Wünschendorf mit Esel gespannt. Was hat er denn diesmal auf Lager? Sie hatten es besser, im Pferdegespann, sie trotzten den Regen, die ältesten Bürger von Niederlauterstein.

0: Und jetzt wird es musikalisch. Der Siegfried und der Fritz von der Bergschenk auf diesem Festwagen. Ja, ja, diese zwei Musiker musizieren schon lange nicht mehr. Der nächste Wagen mit Theatergruppe aus Niederlauterstein. Natürlich mit dabei die Mählert-Hilde. Und das in Niederlauterstein gut Radball gespielt wird, haben wir schon zur Festsitzung gehört, mit der weißen Medaille ausgezeichnet. Sie waren natürlich auch dabei und auch Gäste mit einem Bierglas in der Hand aus Groß-Olbersdorf. Was stand auf diesem Werbeplakat? Radballsport im Jahre 2026. Also, sie sind der Zeit weit voraus. Technik, die begeistert. Hier hätte der ABV ruhig mal eingreifen können. Sie merken, gesungen wurde viel, trotz des schlechten Wetters.
1: Zwei Sterne, sie haben zwei Daumen, und ja,
0: irgendwie fehlen noch welche beim Umzug. Natürlich der Karnevalsverein aus Niederlauterstein. Und auch zum Schützenfest marschierten sie meist auf. Auch dazu gab es ein entsprechendes Bild. So ein Festumzug macht durstig. Und da war er schon da, Herr Reichel. Er hat natürlich uns auch befriedigt.
2: Den besten, den es gibt.
0: Ja, ja, gearbeitet wurde auch zum Festumzug. Das waren sie, die Bilder, einige Ausschnitte von der 300-Jahr-Feier aus Niederlauterstein.
3: Wenn wir uns in der Redaktion die Beiträge aus dem Archiv anschauen, sagen wir manchmal, ist dieses oder jenes Ereignis tatsächlich schon so lange her? Uns ging es beim folgenden Beitrag so. Denn 30 Jahre nun schon trägt das Lautengrundstadion in Marienberg seinen Namen. Wir waren in jenem Jahr am 3. Oktober 1996 bei der Namensgebung mit dabei.
4: Tja, die Namensweihe ist nur ein Akt von wenigen Sekunden. Aber es wurde mehr geboten an diesem 3. Oktober 1996 im neuen Lautengrundstadion in Marienberg. Ein Behördenfußballspiel am Vormittag. Eine Siegerin bei der Namensverleihung für dieses Stadion. Ein Torwandschießen wurde zu Ende gebracht. Zwei prominente Sportler waren geladen. Hubertus Brauner und Olympiasieger Lars Riedel. Ja, und viele Gäste waren gekommen zur Eröffnung und zur Namensweihe des neuen Stadions in Marienberg.
5: Meine sehr verehrten Damen und Herren, liebe Gäste aus nah und fern. Anlässlich der Namensverleihung des neuen Marienberger Stadions heiße ich Sie auf das Herzlichste willkommen. Ich erbitte nun Ihre geschätzte Aufmerksamkeit für die Ausführungen des stellvertretenden Bürgermeisters der Stadt Marienberg und des ersten Beigeordneten des Stadtparlaments Marienberg, Herrn Andreas Hausstein.
6: Ich freue mich ganz besonders, dass Sie so zahlreich erschienen sind,

0: Und wir heute auch viele Leichtathleten unserer Region begrüßen können. Dabei ist es uns eine ganz besondere Ehre, dass zwei Spitzenathleten unseres Landes, Herr Lars Riedel und Herr Hubertus Brauner, die neu geschaffenen Leichtathletikanlagen im Anschluss an die Namensweihe offiziell ihrer Bestimmung übergeben werden. Ich darf an dieser Stelle Herrn Riedel als fünffachen deutschen Meister, dreifachen Weltmeister und Olympiasieger 1996 in Atlanta im Diskus werfen und Herrn Brauner als zweifachen Bronzemedaillengewinner im Kugelstoßen und Diskuswerfen bei den Paralympics 1992 in Barcelona und Silber- und Bronzemedaillengewinner bei der Weltmeisterschaft 1994 in Berlin unseren ganz besonderen Dank für Ihr Kommen aussprechen.
1: Meine lieben Sportfreunde, ein historischer Augenblick steht uns bevor. Lange darauf gewartet, vor zwei Jahren bereits mit einem tollen Fußballspiel hier eingeweiht, aber noch kein Namen gegeben. Ist es nun soweit, dass entsprechend eines Ausschreibungswettbewerbes und eines Beschlusses des Marienberger Stadtrates in wenigen Sekunden von den prominenten Sportlern Lars Riedel und Hubertus Brauner die Namensweihe vollzogen wird. Und da steht es. Lautengrundstadion Marienberg ist natürlich selbstverständlich und Ihr Applaus beweist es. Eine solche Sportstätte hat diesen Applaus verdient und wird uns allen, die wir sportbegeistert sind, sicherlich in Zukunft noch viel Freude bereiten. Ein ganz herzliches Dankeschön an den Hubertus Brauner und den Lars Riedel.
2: Das war sie, die offizielle Einweihung, die offizielle Namensgebung des Lautengrundstadions hier in Marienberg. Das Ganze vom 3. Oktober 1996.
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6: Unsere Region hat eine lange und bewegte Geschichte, die bei Einheimischen und Gästen auf großes Interesse stößt. Zahlreiche Menschen aus allen Generationen erhalten und bewahren diese in Vereinen und Interessensgruppen. Der militärhistorische Verein Grenadierbataillon von Spiegel gehört hier auch dazu. 1995 wurde der Verein gegründet, bekam ein Jahr darauf eine eigene Fahne, die im September 1996 festlich und feierlich geweiht wurde.
7: Und hier sehen wir das Grenadierbataillon von Spiegel e.V. Es setzt sich aus jeweils zwei Grenadierkompanien, dem Regimenter von Rechten und Maximilian, zusammen. Der Verein hat sich das Ziel gesetzt, das schwere, opferreiche Leben der Soldaten des königlich-sächsischen Infanterieregiments Prinz Maximilian aus der Zeit von 1806 bis 1815 so originalgetreu wie möglich darzustellen. Das geschieht durch die Durchführung von historischen Biwaks und Darstellung historischer Schlachten.
8: Genauso konnte man das Grenadierbataillon von Spiegel e.V. bei vielen Aufzügen in der Region, aber auch darüber hinaus erleben. Der am 1. Februar 1995 gegründete Verein mit Sitz in Wolkenstein trägt, wie man sehen konnte, eine Vereinsfahne. Hier beim Tag der Sachsen im Jahre 2006 waren die Mitglieder des Vereines natürlich auch alle dabei. 10 Jahre zuvor, also exakt am 8. September 1996, war ich in Wolkenstein auf dem Schlosshof. Hier gab es ein ganz besonderes Erlebnis. Vom Vereinsmitglied und Vorsitzenden Ralf Görner erfuhren wir damals Folgendes.
9: Der Kurfürst von Sachsen, als Dienstherr des Regimentes Prinz Maximilian zu Chemnitz, als auch der Stadtherr der Stadt Schobau und Wolkenstein,

0: Die ruhmreiche Traditionen des Regimentes Prinz Maximilian veranlassen uns, Verzeihung, Ihre Hoheit, dem Kurfürsten von Sachsen, dem Regiment zu ehren, eine von den Jungfrauen der Garnison der Bergstädte Wolkenstein und Schobau gestickte Fahne zu überreichen. Der Standort der Fahne soll der gleiche sein wie auch die Garnison, wo der gleichen Regiment steht, nämlich die Burg mit dem Namen der Wehr auf dem Wolkenstein, nahe der Bergstadt gleichen Namens. Eintreten. Herr Unteroffizier, Salut auf unsere Fahnenweihe.
1: Fertig, fertig. Weg hoch ein. Feuer!
2: Hat sich gelohnt.
1: Werf, grüß.
2: Unter Ohren weg.
0: Werden wir die Gemütlichkeit nutzen, unseren langjährigen Fahnenjunker, Unteroffizier Gottfried Gürner, aus den Reihen unseres Regimentes zu verabschieden. Lange Jahre hat er unsere Fahnen in Ehren gehalten, hat sie getragen zum Stolz der sächsischen Nation, hat an vielen Schlachten teilgenommen, hat unsere Fahne geschützt und hat sich würdig um das Regiment Prinz Maximilian gemacht.
3: Dankeschön. Nach der Fahnenweihe und der Übergabe gab es im Anschluss noch ein Schießen vor dem Wolkensteiner Schloss. Ein Grund, natürlich mit dabei zu sein. Übrigens war dieser 8. September 1996 gleichzeitig der Tag des offenen Denkmals und in der Stadt wurde der erste Naturmarkt begangen. Nochmals zur Erinnerung auch zur 750-Jahr-Feier in Olbernhau im Jahre 2010 war der Verein beim Aufzug dabei.
4: Daran kommen wir zum Sachsenregiment Prinz Maximilian. Der Sachsenregiment Prinz Maximilian entstand 1701 auf dem Flügel des Kurfürsten August des Starken als Infanterieregiment. Ja, da wird Applaus. Immer Applaus geben. Das ist ganz wichtig.
5: Der Vorteil vom Lokalfernsehen ist, dass wir das lokale Geschehen in bewegten Bildern festhalten können, was man in anderen Medien vergeblich sucht. Manchmal sind es kleine Geschichten, manchmal große Ereignisse, aber immer steckt etwas Spannendes dahinter. Also schauen wir uns gemeinsam das nächste Schätzchen aus dem Archiv an.
6: Ja, meine lieben Zuschauer, es waren wieder zwei erfolgreiche Tage für den Offroad Club und natürlich für alle Motorsportbegeisterten Fans. Auf zum vierten Motocross nach Großrickerswalde. Eingeladen dazu hatte der Offroad Club. Und wir nehmen es vornweg. 6000 Besucher werden diese zwei Tage genutzt haben, um sich umzuschauen, was unsere motorbegeisterten Sportfans zu bewerkstelligen. Auch Sie, meine lieben Zuschauer, sollen in einigen Minuten etwas mitbekommen von diesem Flair hier in Großrickerswalde. Sind Sie dazu unsere Gäste? Und wie man sehen kann, er hatte es nicht leicht und er hatte auch im wahrsten Sinne des Wortes gleich die Schnauze voll. Was war geschehen?
7: Was ist jetzt passiert gerade, so eben bei dir?
8: Ja. Kein Bock mehr.
7: Die Strecke heute ist schwer.
8: Ja. Ich habe vom Motorrad noch nicht lange und...
7: In welcher Klasse startest du?
8: 125. Ich starte
3: 125. Gehen wir das Feld durch. Da werden wir natürlich auch Fahrer treffen, die uns allzeit bekannt sind. Er feierte 2026 seinen 70. Geburtstag. Ich rede von Harald Sturm, der sich natürlich als Weltmeister in Sachen Enduro oder eben wie dieser Sportart hier, Motocross, auskennt.
9: Das ist eine super Veranstaltung, haben die Bernd Hoffmann und seine Freunde gut organisiert. Und man sieht ja an den Zuschauern, sind relativ wetterentsprechend hier, genügend Leute hier. Ich leider kann nicht teilnehmen, ich habe mich vor uns beim Rallycross verletzt und kann nicht starten.
7: Dann erzähl mal, wer ist dabei? Kannst du Namen nennen?
9: Mike Hennig, Carlo Breuer, zum Beispiel die guten Fahrer.
7: Bist du aussagekräftig, wie viele Leute am Start waren in diesem Lauf?
9: Ich glaube, insgesamt waren 250 Starter. Des gesamten Feldes, alle zusammen.
7: Wie sind die äußeren Bedingungen?
9: Heute nicht ganz so gut.
7: Aber auch schon gestern hat es geregnet. Wie sind die Fahrer zurechtgekommen?
9: Ja, manche waren das ganz gut beherrscht, aber... Vielen hat das doch schon Probleme gemacht.
7: Harald, ich bedanke mich und toi, toi, toi.
9: Ja, danke.
7: Carlo, du hast wieder alle Leute auf deiner Seite mit Beifall. Wie ist es gelaufen, diese zwei Tage?
10: Also gestern gewonnen, jetzt es wird schwer.
7: Hast du Konkurrenz oder sind viele, ich sag's mal so, das ist nicht abwertend, Hobbyfahrer dabei?
10: Es sind viele Hobbyfahrer, aber viele gute Fahrer. Der deutsche Motocross-Meister ist Seifen mit Schröder. Das wäre mal erwähnenswert.
7: Ich habe meine lieben Zuschauer, Nebel über dem Erzgebirge, aber ich glaube, es hat dieser Veranstaltung trotzdem keinen Abbruch getan. Vierter Motocross hier in unserer Region im mittleren Erzgebirgskreis. Zweimal waren wir schon dabei, damals war das alles unter privater Obhut. In diesem Falle gibt es aber jetzt einen Club, den Offroad Club, der diese Veranstaltung hier organisiert hat. Bernd Hoffmann, wir kennen dich. Einige Gedanken zu diesen zwei Tagen hier in Großigerswalde.
11: Ja, die Veranstaltung läuft jetzt unter der Regie des Offroad-Clubs und gleichzeitig sind wir natürlich um eine Erfahrung reicher, denn so ein Wetter hatten wir noch nicht, obwohl wir uns eigentlich nicht beklagen können. Sonnabend eigentlich die erste Hälfte schönes Wetter, dann Regen, ging aber eigentlich ganz gut. Heute für die Zuschauer einwandfreie Schlammschlacht, ansonsten von oben her trocken, hat uns eigentlich gut gefallen. Das Einzige, organisationstechnisch war es natürlich etwas schwieriger, 250 Fahrer, neuer Rekord, riesen Zuschauerzahlen, man wird es dann vielleicht sehen im Rundumblick. Parkplätze überfüllt, also ein Wahnsinnszulauf. Wir sind also dermaßen positiv überrascht, dass selbst bei diesem Regenwetter stellenweise, bei diesem Schlamm und Schmutz überall so viele Leute an. Ich denke, das ist einmalig und ich glaube nicht, dass sich das zersplittert, sondern es werden sich lediglich die Richtungen eben, dass der eine richtig Motocross fährt, der andere mal was für die Amateure tut oder der nächste Bereich mehr für die Enduro-Fahrer was tut. Aber Zersplitterung glaube ich eigentlich nicht.
7: Und da könnte auch nicht die Gefahr eintreten, dass die Profis, ich sag's mal so, die richtig Lizenz fahren, mit den Hobbyfahrern nicht klarkommen und die sagen, das ist eigentlich überhaupt keine Konkurrenz für uns.
11: Nein, im Gegenteil. Also einige aktive Fahrer haben sich ganz schön umgeguckt, wie sie von den Profis hier zu Deutsch versägt worden sind. Also da gibt es eigentlich nicht die Probleme. Im Gegenteil, da gibt es ein gutes Miteinander. Da sehen wir eigentlich keine Probleme. Es hat zumindest bis jetzt keine Probleme.
7: Bernd, hoffen wir, dass diese Veranstaltung weiterhin ein Erfolg bleibt, dass der Zuspruch auch bleibt für den mittleren Erzgebirgskreis, damit man eigentlich eins erreicht, den Jugendlichen, die diesem Motorsport frönen, eine sinnvolle Freizeitbeschäftigung zu geben und natürlich auch einen entsprechenden Leistungsvergleich, der sicherlich heute auch eine gewichtige Rolle mitgespielt hat. Bernd, ich bedanke mich.
11: Ich möchte mich ebenfalls bedanken.
6: Ich hoffe, für Carlo Breuer ist das nicht ganz so gut gelaufen, zweimal gestürzt, aber hier ist der Endlauf, der Zieleinlauf, Platz Nummer 1, die 179, Mike Hennig. Platz Nummer 2, 170, Mario Stübner. Und auch Carlo Breuer kommt dann ins Ziel.
5: So schnell geht's. Das war unser Rückblick auf das Geschehen aus vergangenen Jahren für diese Woche. Aktuelles aus der Region erfahren Sie in unseren weiteren Sendungen hier im Programm oder über die Mediatheken auf unserer Homepage bzw.

0: Ich beginne mit dem Duft von Lavendel.
1: Mhm. Ja, tiefenentspannt.
0: Probiere mich durch.
2: Oha, ich bin richtig baff.
0: Süß, deftig, regional und manchmal etwas gewöhnungsbedürftig.
3: Hier ist die wichtigste Quelle des Sauerwassers.
2: Okay, Eggeschegedre.
4: Eggeschegedre.
2: Ich pfeife mir jetzt einen rein, Aprikosenpalinka.
0: Lerne, dass im Mittelalter offenbar wenig Zeit für lange Wege bleibt.
5: Und ein bisschen schneller, bitte.
2: Noch schneller!
5: Noch schneller!
2: Weil das scheinbar echt gefährlich wird jetzt.
5: Oh.
2: Wow!
0: Spüre Wind, Wasser und ordentlich Bewegung.
2: Ja, da muss ich ja wirklich gar nichts machen.
0: Tauche ein und komm etwas zur Ruhe. Ich rieche, schmecke, höre, fühle und sehe auf dieser Reise unfassbar viel.
2: Sehr schokoladig.
0: Willkommen bei Lieblingsorte.
2: So lässt es sich doch Urlaub machen.
0: Diesmal reise ich mit allen Sinnen um den Balaton. Oder um das Ungarische Meer, wie der See auch gerne genannt wird.
5: Gefällt dir?
2: Ja.
5: Was?
2: Ja!
5: Okay.

0: Ihre Ungarnreise startet direkt duften hier in Tihany, die Halbinsel des Balatonsees. Heute finden wir heraus, warum der Lavendel so besonders ist für Tihany. Guck mal, die Farbe. Richtig schön. Und was letzten Endes für Produkte daraus entstehen können.
1: Esther Biedmann und ihre Familie arbeiten seit 1991 mit Lavendel. Hier bleibt möglichst viel in einer Hand. Vom Anbau über die Destillation bis zum fertigen Produkt.
2: Lavendel hat in Tihany eine über 100-jährige Geschichte. Meine Familie arbeitet seit 1991 mit Lavendel. Uns ist es wichtig, den gesamten Prozess selbst zu begleiten. Vom Anbau über die Destillation bis hin zur Verwendung des ätherischen Öls in unseren Produkten.
0: Das riecht so fantastisch. Ja, tief entspannt.
2: Tihany ist ein idealer Ort für den Lavendelanbau. Die Halbinsel ist fast vollständig vom Wasser des Balatons umgeben. Dadurch entsteht hier ein ganz besonderes Mikroklima. Wir haben eine große Auswahl an Produkten: Körperöl, Shampoo, Massageöl, Lavendel-Gin, Lavendelbier, Lavendel-Rosé und noch vieles mehr. Wir möchten also sehr kreativ sein.
0: Wow, also von bis ist hier alles dabei, ob jetzt die Creme, die Schlafmaske oder dann doch das Bier aus Lavendel. Und nur wenige Minuten entfernt findet sich hier einer der bedeutendsten Orte Ungarns, und zwar die Benediktinerabtei.
1: Von einer jüngeren Familientradition geht es für mich zu einem Ort, dessen Geschichte weit zurückreicht.
3: Dieser Kloster ist sehr bedeutend für ungarische Geschichte. Vierter König Ungarns hat uns unser Kloster gegründet und auch in unserer Kirche ist begraben. Der Gründungsbrief von diesem Kloster ist das erste Dokument der ungarischen Sprache geschrieben und was wir heute haben.
1: Die Gründungsurkunde hat für die ungarische Sprach- und Landesgeschichte eine besondere Bedeutung.
3: Tihany ist ein Ort der Tourismus auch geworden und kommen von sehr vielen Nationalitäten hier, auch wegen geistlicher Gründe. Wir Benediktiner haben eine Aufgabe, geistlich begleiten die verschiedenen Leute, die hier kommen.
0: Zwischen Lavendelfeldern und Klostermauern wird mir auf jeden Fall ganz schnell klar, warum Tihany zu einem der absoluten Lieblingsorte hier am Balaton gehört.
1: Jetzt wartet Balaton Fürit auf mich. Die Stadt blickt auf eine lange Geschichte als Kurort zurück und verbindet diese Vergangenheit heute mit Museen, Galerien und einem lebendigen Ufer. Ich beginne mit einer Sammlung, die ich an einem Feriensee nicht unbedingt erwartet hätte.
0: Mode ist für mich mehr als Stil.

0: Es bedeutet Identität, Zeit, Handwerk und vor allem, wie Menschen gesehen werden wollen. Hier im Modemuseum Kathi Soob in Balatonfüreth werden wir sehen, was Mode überhaupt so richtig bedeutet. Wir sind jetzt hier mit Chilla und sie verrät uns, warum Balatonfüreth als Kulturhauptstadt des Balatons gilt.
1: Balatonfüreth hat sehr viel mit Kultur zu tun. Das war eine der ältesten Kurorte. Wir haben wunderschön renovierte Villa-Gebäude. Heute ist Balatonfüreth sozusagen die Hauptstadt des Plattensees. Hier finden wir sehr schöne Ausstellungen, Privatsammlungen und Museen.
0: Warum ist denn das Modemuseum für Balatonfüreth so besonders und warum spielt Mode überhaupt eine Rolle in diesem kulturellen Kontext?
1: Mode war nicht nur heute, sondern in der Vergangenheit eine sehr große Rolle. Und diese Ausstellungen wechseln alle 3 Monate.
2: Die Exponate zeigen mir nicht nur Kleider, sondern auch gesellschaftliche Vorstellungen ihrer jeweiligen Zeit. Und sie beweisen, Stilfragen enden oft nicht am Strand.
0: Das ist der Wahnsinn.
1: Bötibua ist deshalb interessant, das ist auch eine Villa mit Geschichte und wurde schon in dem Öffnungsjahr Michelin-Kategorie erreicht.
0: So lässt es sich doch Urlaub machen.
1: Wir sind hier im Esterházy-Schloss, Besucherzentrum. Das ist ein Museum, eine Ausstellung, wo man mehr über die Geschichte der Stadt erfahren kann, wie eigentlich die Stadt zum Kurort erzählt wurde.
0: Das gefällt mir.
2: Im Esterházy-Besucherzentrum kann ich nachvollziehen, wie sich Balatonfüreth vom Ort am See zu einem bekannten Kur- und Treffpunkt entwickelte.
1: Hier ist die wichtigste Quelle des Sauerwassers.
0: Du willst, dass ich es noch mal trinke?
3: Nein! Freiwillig noch einmal.
0: Okay. Ecke, Schecke, Dreck.
2: Das Wasser gehört zur Geschichte der Stadt und geschmacklich definitiv zu den Erlebnissen, die ich so schnell nicht vergessen werde. Geteiltes Leid ist bekanntlich halbes Leid. Deshalb lasse ich natürlich auch meinen Kameramann probieren. Auch Literaturgeschichte gehört zu Balatonfüreth. Das Jokai-Moore-Gedenkhaus erinnert an den ungarischen Schriftsteller und seine Verbindung zur Stadt. Persönliche Gegenstände und eingerichtete Räume machen für mich aus einem bekannten Namen wieder einen Menschen, der hier gelebt und gearbeitet hat. Und nur wenige Schritte später wechsle ich erneut die Perspektive. In der Vasari-Galerie treffen historische Architektur und wechselnde Kunstausstellungen aufeinander.
0: Zu einer echten Kulturreise gehört natürlich auch ein bisschen Zucker. Deswegen probiere ich jetzt eine traditionelle Füreth-Torta.
2: Nach dem Sauerwasser ist die Torte für mich nicht nur Kulturprogramm.
0: Sehr schokoladig.
2: Sondern auch ein geschmacklicher Ausgleich.
0: Balatonfüreth zeigt mir, dass der Balaton weit mehr ist als ein Sommerziel. Hier verbindet sich das Leben am Wasser mit Geschichte, Kunst und einem ganz besonderen Lebensstil. Also ein richtiger Lieblingsort. Nach der ganzen Kultur geht's für uns jetzt endlich aufs Wasser, denn der Balaton ist weit mehr als einfach nur Landschaft. Er prägt die Menschen, die hier leben, arbeiten und auch ihre Freizeit verbringen.
2: Vom See aus wirken die Orte am Ufer plötzlich ganz klein. Der Wind wird ruhiger, die Geräusche der Stadt verschwinden und nach einem vollen Tag bleibt ich vor allem das Abendlicht.

erster Tag am Balaton begann mit Lavendelduft und endet auf dem Wasser. Morgen wird es deutlich sportlicher.

Neuer Tag, neue Seite des Balaton. Heute sind wir in Schiofok und entdecken, was der Balaton noch so zu bieten hat, außer Wasser, Strand, Hafen und Sommerurlaub. Denn heute wird es für uns richtig aktuell.

0: schief. Mein Tag beginnt zunächst wetterunabhängig. Denn das Galerius-Spa zeigt mir, dass Shio Fogg sich nicht nur auf seine Strandtage verlässt. Die Becken- und Wellnessangebote ergänzen das Erlebnis am See. Besonders dann, wenn der Balaton selbst gerade keine Badetemperatur hat.
1: Wir sind jetzt hier in Shio Fogg und um genau zu sein im Rosengarten mit 6000 Rosen, die hier gepflanzt wurden. Und unterhalten uns mit Nora. Sie erzählt uns ein bisschen was über die Stadt und was Shio Fogg so zu einem Lieblingsort macht.
2: Man kann sich mit vielen Aktivitäten unterhalten. Balaton friert auch zu. Man kann hier Schlittschuh laufen. Aber wenn der See nicht zufrieren würde, haben wir jedes Jahr auch eine Eislaufbahn, eine künstliche Eislaufbahn direkt am Ufer. Das zeigt auch, dass Shio Fogg nicht nur im Sommersaison etwas zu bieten hat, sondern auch in den Wintermonaten.
0: Shio Fogg wird oft auf Sommer, Strand und Nachtleben reduziert. Nora zeigt mir, dass die Stadt auch außerhalb der Hauptsaison funktioniert.
2: Jedes Jahr das Tal ist wert, hierher zu kommen. Also Frühling, Sommer, Herbst und Winter, Shio Fogg.
1: Wenn man jetzt hier in Shio Fogg ist, was kannst du besonders empfehlen? Was muss man auf jeden Fall machen?
2: Oh, Shio Fogg bietet sehr vieles. Ich arbeite in Touristinformation richtig in der Mitte der Stadt. Dort steht der Wasserturm. Auf dem Wasserturm sind zwei schöne Ausstellungen und es bietet einen herrlichen Blick auf die Stadt.
1: Der Balaton spielt hier eine sehr große Rolle, das Wasser, das Leben mit dem Wasser. Und genau das werden wir nachher auch noch entdecken. Und zwar geht's dann aufs Kajak.
0: Doch so ruhig das Wasser auch sein mag, einfacher macht es das Kajakfahren nun wirklich nicht.
1: Fütterlich, ich pfeife mir jetzt einen rein. Aprikosenpalinka.
0: Bevor es für mich sportlich weitergeht, kommt erstmal etwas ungarische Stärkung auf den Tisch.
1: Ich bin richtig baff. So, wir haben jetzt hier Palatschinken. Das ist quasi wie ein Pfannkuchen. Der ist gefüllt mit einer Fleischsoße, Rahmen drüber und eine Art Paprikasoße noch dazu. Das lassen wir uns jetzt schmecken.
0: Leicht ist anders. Aber für den nächsten Programmpunkt können ein paar zusätzliche Reserven nicht schaden.
1: Nach dem ganzen deftigen Essen geht es jetzt weiter mit was Süßem. Ach, ich bin eigentlich schon ganz schön voll. Nach Shio Fogg ist vor Balaton Völfa. Wir wechseln jetzt die Perspektive. Sportlich bleibt's trotzdem. Für uns geht's jetzt auf die Fahrräder und wir erkunden den Balaton mal ein bisschen anders. Normalerweise verbindet man den Balaton mit der klassischen Fahrradtour ringsherum, 210 Kilometer. Für uns geht's jetzt aber ein bisschen weg vom Wasser, rein ins Gelände. Hi István,
3: hallo.
1: Du wirst ja heute mit uns hier ein bisschen das Gelände erkunden. Kannst du uns vielleicht mal erklären, warum ist denn der Balaton so perfekt auch für Fahrradfahren geeignet?
3: Ja, Balaton ist eine der schönsten Urlaubsregionen. Jeder kennt das nur als eine Baderegion. Aber heute möchte ich euch zeigen, dass es wirklich auch als ein schönes Fahrradregion gehört. Es gibt nicht nur diese 200 Kilometer Rundweg rund ums Plattensee, was schon jeder kennt, aber außerdem haben wir mehr als 1200 Kilometer sehr schöne Radtouren. Auch für Familien und auch für Profis haben wir was hier.
1: Ja, dann lass uns doch direkt mal reinstarten und ein paar Strecken erkunden. So, los geht's.
0: Das E-Bike hilft mir kräftig mit. Ganz von allein fährt es allerdings auch nicht.
1: Was ist denn so deine Lieblingsstrecke, die man hier am Balaton fahren kann?
3: Ich mag sehr auch diese direkte Runde rund um den See. Ja. Mit den Freunden so einfach zu fahren. Wenn ich doch etwas Sportlicheres möchte, dann mag ich sehr den Balaton Obergelände am Nordufer. Wenn du richtig was Besonderes sehen möchtest, dann sage ich immer, dann lohnt es sich etwas weiter vom See zu kommen.
0: Und genau das ist einer der wiederkehrenden Entdeckungen dieser Reise. Viele der spannendsten Orte liegen nicht direkt am Wasser.
3: Wir sagen, dass es keine sogenannte Hauptsaison für Radfahren. Wenn du im April hier bist, dann ist das schon auch perfekt für Radfahren. Und auch im November machen wir richtig geile Touren.
0: Das Fahrrad passt damit zu einer Idee,

0: die mir schon in Skiofog begegnet ist. Denn der Balaton ist weit mehr als ein reines Sommerziel.
1: István, ich habe gehört, ihr habt noch eine Menge Projekte hier. Kannst du mir da noch was von erzählen?
2: Dieses Jahr starten wir unser Balaton-Bike-Hotel-Projekt. Das bedeutet, wenn du mit einem solchen Fahrrad da ankommst,

0: Beinen und einer neuen Perspektive. Morgen tausche ich Bewegung gegen Wellness. Zumindest zunächst.
1: Neuer Tag, neuer Ort. Trotzdem dreht sich, Überraschung, alles weiterhin um Wasser. Diesmal aber nicht um den Balaton, sondern um etwas ganz Besonderes. Und zwar das Heilwasser in Hevis. Und dafür schauen wir uns jetzt mal die Thermalquelle an. Ein natürlicher See mit warmem Wasser, das klingt irgendwie ungewöhnlich. Was den See so besonders macht, das erklärt uns jetzt Maximilian.
2: Ja, erstens muss man sagen, er ist ein einmaliges Naturphänomen, oder? Es ist der einzige biologisch aktive Thermalsee der Welt. Noch dazu wird er für verschiedene Heilungspraktiken quasi genutzt, für Badekuren und so weiter. Also das macht mit dem ganzen Ökosystem, was sich hier herausgebildet hat, macht es zu einem absoluten einmaligen Ort. Also in erster Linie wird der See für Heilung von Krankheiten des Bewegungsapparates verwendet. Aber natürlich ist die Rekreation, also quasi der Besuch in der Freizeit, natürlich auch ein sehr wichtiger Aspekt.
0: Das Wasser ist nicht nur angenehm warm. Der See bildet zugleich ein besonderes Ökosystem und prägt den gesamten Kurort.
2: Nicht nur für die Stadt, sondern auch für die Region kann man sagen, dass abgesehen vom Balaton eigentlich der größte Anziehungsfaktor wahrscheinlich der Heilsee von Hevis ist.
1: Was muss ich denn beachten, wenn ich hier im See baden gehe?
2: Man muss natürlich wissen, dass der See sehr tief ist an gewissen Stellen. Die sogenannte Trichter der Quelle ist bis zu 40 Meter tief. Also empfohlen, dass man natürlich die entsprechenden Schwimmfähigkeiten hat. Abgesehen von dem gibt es eine grundlegende Empfehlung, dass man am Tag nicht mehr als 1,5 Stunden circa in dem Heilwasser verbringt.
0: Für den Besuch gelten also besondere Hinweise. Wer gesundheitliche Beschwerden hat, sollte sich vor dem Baden fachlich beraten lassen.
1: Ich habe erstmal keine weiteren Fragen, würde ich sagen. Probieren wir es doch direkt mal aus.
0: Das wohlig warme Wasser fühlt sich für mich zunächst eher nach Freibad an, als nach natürlichem See. Die Seerosen und der leichte Dampf erinnern mich aber schnell daran, dass ich hier in einem besonderen Gewässer schwimme.
1: Zum Thermalsee gehört natürlich auch die Natur rundherum. Der Schutzwald ist was ganz Besonderes für Hevis. Wie besonders aber tatsächlich, das erzählt uns heute Christina.
3: Der Name ist schon Schutzwald. Das schützt der See vom kalten Wind, vom Abkühlen, vom Luftverschmutzung, vom Lärm. Und natürlich, das ist Lebensraum für besondere Flora und Fauna. Und das ist ein gemischter Wald von vielen unterschiedlichen Bäumen. Wir können hier wunderschöne Spaziergänge machen. Wir haben hier einen Lehrpfad.
0: Der Schutzwald ist mehr als grüne Kulisse. Er gehört zum natürlichen Umfeld des Thermalsees und bietet zugleich einen ruhigen Gegenpol zum Badebetrieb.
1: Abseits des Thermalsees, was ist denn noch so besonders an Hevis? Warum kommen die Leute so gerne hierher?
3: Wir haben sehr viele Cafés, sehr viele Geschäfte, nette Plätzchen. Das ist ein guter Ausgangspunkt, die westliche Balaton oder ganzen Balaton zu entdecken. Das ist ein internationaler, netter, freundlicher, kleiner Ortschaft mit einem Heilsee.
1: Region wirklich verstehen möchte, der muss auf den Markt. Wir sind jetzt auf dem Bauernmarkt und ich schau mal, was ich hier vielleicht alles so probieren kann.
0: Hier wird es für mich noch einmal sehr direkt. Regionale Produkte, persönliche Gespräche und vieles mehr, das sich am besten nicht erklären, sondern probieren lässt. Denn auch meine Oma sagt immer, ein Land lernt man erst so richtig kennen, wenn man auf dem Bauernmarkt war.
1: Also wir probieren jetzt auch was traditionell Ungarisches, und zwar Babos Sasuka. Ja? Ja. Wow.
0: Nach dem ruhigen Vormittag mache ich jetzt eine 180-Grad-Wendung. Denn ich verlasse den Kurort und fahre direkt ins Mittelalter. Und das Ganze auch ohne Zeitmaschine.
1: Nach Thermalwasser wechseln wir jetzt noch einmal komplett die Zeit, denn für uns geht's jetzt ins Mittelalter hier in Schümeck.

Bevor es für mich hinauf zur Burg geht, zeigt sich Schömeck zunächst von seiner repräsentativen Seite. Prunkvolle Räume und kunstvolle Details stehen im deutlichen Kontrast zu dem, was mich wenig später auf der Burg erwartet.

0: So, mal schauen, wer uns jetzt hier erwartet.
1: Wer ist das?
0: Lilly?
1: Hallo Lilly. Mein Name ist Thomas Turci, ich bin der Kastellan der Schumägerburg. Kommt rein, ich zeige dir unsere Burg.
0: Ich freue mich. Soll ich es ganz zumachen?
1: Ja.
0: Das dauert doch ewig.
1: Und ein bisschen schneller, bitte.
0: Noch schneller.
1: Noch schneller.
2: Die Rollen sind damit sofort geklärt. Der Kastellan gibt das Tempo vor und ich versuche, hinterherzukommen.
0: Wir sind jetzt hier in der Burg von Schümeck und ich fühle mich tatsächlich auch schon ein bisschen wie eine kleine Prinzessin. Neben mir steht der Kastellan, das ist ein ungarisches Wort für den Burgherrn. Und Tomasz wird uns jetzt ein bisschen was über seine Arbeit hier erzählen. Hallo Tomasz, schön, dass wir hier sein dürfen. Was macht denn ein Kastellan?
1: Ich komme zu der Burg, ich trinke ein gutes Kaffee und dann die Arbeit ist beginnt. Die Burg muss leben. Dafür wir machen viele, viele Programme in der Burg. Für die Kinder, für Erwachsene, für Damen, für Prinzessinnen auch. Wir haben ein schönes Kapelle. Wir machen Bogenschießen-Show hier. Wir haben viele Tiere. Die Burg ist jeden Tag offen. Die Gäste kommt hier, muss fühlen wie im Literater.
2: Die Burg soll also nicht nur besichtigt werden. Sie soll Geräusche, Bewegung und Geschichten zurück in die alten Mauern bringen.
0: Seit über 900 Jahren steht diese Burg hier also schon. Aber was macht die Burg von Schümeck so besonders? Ich frage nach bei Betty.
3: Wenn man hierher diese Burg besucht, dann kann man eine echt lebendige Burg besichtigen. Die Geschichte begann im 12. Jahrhundert und im 17. Jahrhundert erreichte die Burg ihre heutige Ausdehnung. Seit 1989 ist diese Burg im Privatbesitz und sie leben hier so. Also sie fühlen sich, wie diese Burg ihre eigene Burg ist.
2: Für Betty ist die Anlage nicht nur ein Arbeitsplatz. Sie begleitet sie schon seit ihrer Jugend.
3: Ich bin auch in diese Burg verliebt. Ich war eigentlich 14 Jahre alt, als ich das erste Mal hierher gekommen bin. Ich war Reiseleiterin und jetzt bin ich 49 und ich bin noch wieder da. Wenn du nach Schümeck ankommst, das ist egal aus welcher Straße, von hier oder von der anderen Richtung, du beobachtest zuerst immer die Burg. Also diese Burg ist die wichtigste Sehenswürdigkeit hier in Schümeck. Außerdem haben wir noch mehrere, aber das ist echt cool.
2: Damit bekommt der Begriff Lieblingsort noch eine sehr persönliche Betonung.
0: Okay, der Burgherr hat jetzt schon das ganze Volk verjagt, weil das scheinbar echt gefährlich wird jetzt.
1: Noch einmal bitte. Oh, sehr gut, Lilly. Oh.
0: Ist davon anzünden oder du beide?
4: Gettbeschwendige Klönigfugung.
0: Okay, das, was er sagt.
1: Na, es war gut?
0: Ja.
1: Gefällt dir?
0: Ja.
1: Was?
0: Ja.
1: Okay.
0: Und ich habe vorhin schon gehört, hier haben früher auch die Ritterturniere stattgefunden. Wir gehen ja nachher noch auf ein Ritterturnier. Aber was macht so ein Ritterturnier aus? Warum gab es sie überhaupt? Und ja, wie sieht das aus? Was passiert da?
3: Also das Ritterspiel war im Mittelalter die bekannteste Sport- und Spielart. Und es hat sich aus den Übungen entwickelt, mit denen die Ritter auf die richtigen Schlachten vorbereitet wurden. Die Waffen der Ritter waren zum Beispiel die Lanze, das Schwert, der Streit.

0: Kolben und der Kammstock. Und die Ritter haben mit ihren eigenen Waffen gekämpft.
1: Die heutige Vorführung greift historische Bilder auf, ist aber natürlich eine inszenierte Show für das Publikum.

0: Nach dem Programm gibt es die Möglichkeit, an einer mittelalterlichen Festmahlzeit zu nehmen. Als Aperitif wird Pogácsa und Pálinka angeboten, mittelalterliche Suppe, im Backofen gebratene Gänsekeule, Obstkuchen, Kräutersalat und den damaligen Traditionen erfolgt sich das Essen mit Händen und Füßen.
1: Und mein Highlight? Eine im Ofen gebratene Gänsekeule.

3 Tage Balaton sind jetzt für mich vorbei. Und wow, was für eine Zeit. Zwischen Lavendelfeldern, Klostermauern, Thermalwasser, Fahrradtouren, Skiofog und seine Partymeile und noch so, so viel mehr. Ich weiß gar nicht mehr, was überhaupt Ungarn vorher war. Der Balaton hat so viel mehr zu bieten als einfach nur Sommerurlaub. Und deswegen ist das für mich ein richtiger Lieblingsort.

Hallo, wir melden uns heute aus unserem Studio auf der InnoTrans. Ein herzliches Willkommen dazu, ein herzliches Willkommen auch zu unserer neuen Sendung von Deutschland Lokal. Die Oktoberausgabe wartet mit einem richtigen Highlight, denn die InnoTrans findet zum 30. Mal statt und da hier läuft alles wie auf Schienen.

0: hockst hier. Warum?
1: Weil ich mich für die Technik von Gleisbaumaschinen interessiere.
0: Das sind Gleisbaumaschinen und die bestehen aus 100.000 Teilen. Welches interessiert dich besonders?
1: In dem Fall finde ich die Frästechnik interessant. Da ist ein Fräsrad drin, was eben dieses Profil hier fräsen kann, damit das wieder genau so sein soll, wie es mal sein soll.
0: Herr Hildebrand, hier ist ja doch eine ganze Menge los. Viele Fachbesucher, die hier sind. Was haben Sie denn denen mitgebracht?
2: Naja, Sie sehen, hinter mir steht die Modular. Die Modular ist eine Lokomotive, in der Lackierung haben wir sie an die Deutsche Bahn verkauft. Aber dieses ist nicht nur eine Lokomotive, sondern im Prinzip sind es drei Lokomotiven, weil wir unterschiedliche Antriebsmodule haben. Also Name des Programm, Modular. Du kannst die Antriebsmodule austauschen, sodass man hinter mir diese Tafel sieht. Das heißt, hier steht hinter mir die BDD, Batterie-Diesel-Dieselmotor. Aber wir können auch herstellen eine EDD. Oben auf dem Dach steht dann ein Pantograph und wir haben zwei Dieselmotoren. Oder wir gehen voll elektrisch auf den Pantographen auf dem Dach und haben zwei Batterien eingebaut.

0: Wir stehen hier an einem sehr umlagerten Ausstellungsstück. Vectron X haben wir sogar doppelt gesehen heute. Wir hätten 1000 Fragen. Ich fange mal mit der ersten an. Das gute Stück ist wirklich neu, was Sie mitgebracht haben.
1: Neu ist natürlich relativ. Wir haben es geschafft, bei der führenden Lokomotivplattform Europas die Verbindung zwischen der realen Welt und der digitalen Welt erstmals in diesem Ausmaß in unserer Industrie darzustellen. Dafür steht das X. Digitale Funktionen auf einer Lokomotive, die es dem Lokomotivführer ermöglichen, in einer digitalen Umgebung die Lokomotive effizienter in den täglichen operativen Prozessen, zu Deutsch sagt man im Betrieb, zu nutzen. Die Lokomotive selber ist weit über 3000 Mal in Europa verkauft. Aktuell die führende Lokomotivplattform. Praktisch jede Bahn fährt einen Vectron. Und wir haben zwei Arten. Einmal den Vectron X und einmal den Vectron X Dual Mode. Das heißt, wir sind in der Lage, sowohl mit Oberleitung als auch ohne zu fahren und können diese digitale Arbeitsumgebung jetzt in ganz Europa in 20 Ländern zur Verfügung stellen.
0: Wenn man mit Mitarbeitern spricht, sind die alle recht stolz, und angekündigt wurde sogar als Highlight der diesjährigen InnoTrans. Will ich Ihnen alles glauben, nehme ich auch alles ab. Aber wo sind die Ziele? Das heißt, was wird das werden? Wohin entwickelt sich das?
1: Das Ziel für uns ist relativ klar. Wir glauben daran, dass es wichtig ist für die Operateure, für unsere Kunden. Und dabei spielt es keine Rolle, ob es im Güterverkehr oder im Passagierverkehr ist. Wichtig ist, die operativen Kosten im täglichen Betrieb zu senken und die Nutzbarkeit des Rolling Stock, in dem Fall von Lokomotiven, von der Vectron-Plattform, zu stärken. Das heißt, teure Assets werden über den Lebenszyklus viel effizienter genutzt als in der Vergangenheit, und das dank Datenbasen und dank digitaler Funktionen. Und das ist so einzigartig. Das hat bisher noch niemand in der Branche in dem Ausmaß getätigt. Es gibt ähnliche Tests in anderen Industrien. Wir sind der Erste und der Vorreiter, der eben die digitale Welt auf der Basis auch von Artificial Intelligence mit der realen Welt, mit den Lokomotiven verbindet.
2: Und ja, man sieht es nicht so oft. Auch als Fachmann nicht. Deswegen fand ich es jetzt interessant.

0: eine Verbindung zu ihrer Stadt hatten 75.000 Besucher des Kosmos Festival in Chemnitz. Sie kamen dorthin, es wartete politische Prominenz, es wurde geredet, getalkt, es wurde unterhalten, es wurden viele Sachen besprochen und Spaß hatte man auch.
1: Ich erlebe viele Menschen, die sich fragen, ob die Zukunft schon weg ist, bevor sie jemals da war.
2: Über genau diese Zukunft wurde beim Kosmos in Chemnitz am vergangenen Wochenende gesprochen. Und zwar nicht nur auf den Konzertbühnen. 75.000 Menschen kamen zum Festival in die Innenstadt. Neben Musik, Kunst und Kultur gab es auch Raum für politische Debatten. Über Klimaschutz und gesellschaftlichen Zusammenhalt, über den Rechtsdruck, politische Mehrheiten und darüber, wie viel Einfluss jeder Einzelne eigentlich noch hat. Eine Frage zog sich dabei durch viele Gespräche. Wie bleibt Demokratie handlungsfähig, wenn politische Gräben tiefer werden und das Vertrauen schwindet? Darüber diskutierten auch zwei, die politisch weit auseinanderliegen. Sachsens Ministerpräsident Michael Kretschmer und Linksfraktionschefin Susanne Schaper. Schnell ging es um die Stärke der AfD und darum, wie die demokratischen Parteien damit umgehen sollen. Laut Kretschmer führe schon dieser Fokus in die falsche Richtung.
3: Ich würde ja nicht über den Gegner von Demokratie reden, sondern wie wir miteinander Demokratie verteidigen können, wie wir positive Dinge machen, wie wir die Probleme lösen. Und das

0: ist ehrlich gesagt auch die einzige Lösung. Lass uns nicht über den Umgang mit einer Partei reden, sondern über die Gründe, die dazu geführt haben, dass Menschen diese Truppe wählen. Und lass uns die Themen lösen. Solange wir in der Regierungsverantwortung sind, haben wir doch die Macht. Jetzt können wir doch die Dinge klären.
1: Wie das funktionieren kann, zeigt sich im Verhältnis von CDU und Linken. Seit der Landtagswahl 2024 hat die sächsische Regierung keine eigene Mehrheit. Für ihre Vorhaben braucht sie deshalb Stimmen aus anderen Fraktionen. Beim sogenannten Konsultationsmechanismus legt die Regierung ihre Vorschläge vor, die Fraktionen können sich einbringen und am Ende müssen Mehrheiten gefunden werden. Politische Unterschiede verschwinden dadurch nicht. Aber politische Gegner müssen miteinander reden. Für Linksfraktionschefin Susanne Schaper liegt genau darin eine Chance.
2: Finde ich gut, dass wir jetzt in einem Moment sind, wo die DemokratInnen zusammenrücken und eben den Wert des Kompromisses wieder erkennen. Ich glaube, das ist ganz wichtig. Und da muss die CDU auch lernen, auf uns zuzugehen. Und wir müssen natürlich, im Umkehrschluss gehört das auch dazu, den ein oder anderen Kompromiss eingehen.
1: Doch Demokratie findet nicht nur im Parlament statt. Auch das wird beim Kosmos deutlich. Was passiert, wenn Menschen das Gefühl haben, dass Wählen allein nicht reicht, dass sie selbst kaum etwas verändern können? Der Aktivist und Frag-den-Staat-Mitgründer Arne Semsrott setzt auf das, was er Gegenmacht nennt. Menschen organisieren sich, üben Druck aus und erleben, dass ihr Handeln etwas bewirken kann.
3: Das ist ein Teil von Gegenmacht, dass man natürlich mit einzelnen Aktionen, mit einzelnen erfolgreichen Kampagnen nicht das ganze System ändert. Aber es geht ganz entscheidend darum, den Status quo zu durchlöchern, also zu zeigen, hier ist was möglich. Wenn es möglich ist, dass die Stadtverwaltung irgendwas revidiert, irgendwie ihren Kurs korrigiert, was ist denn noch möglich? Natürlich will man das größere Ziel erreichen und das System als solches ändern, aber anfangen bei solchen Punkten, über die dann überhaupt erstmal Leute merken, ah ja, Zivilgesellschaft kann das.
1: Für Semsrott beginnt politisches Engagement deshalb nicht unbedingt in einer Partei. Wer erlebt, dass der eigene Einsatz etwas bewirken kann, fühlt sich weniger machtlos. Dafür braucht es aus seiner Sicht Orte, an denen Menschen zusammenkommen und sich organisieren können. Initiativen, Nachbarschaftscafés oder Kulturorte. Auch Festivals wie das Kosmos zählt er zu solchen Orten demokratischer Zivilgesellschaft. Doch die Frage ist nicht nur, ob sich etwas verändern lässt, sondern auch, wohin diese Veränderung führen soll. Darüber spricht beim Kosmos auch Klimaaktivistin Luisa Neubauer. Sie sagt, gerade beim Klimaschutz reiche es nicht, nur vor Katastrophen zu warnen und über Verzicht zu sprechen. Es brauche auch eine Vorstellung davon, was durch Veränderung gewonnen werden kann, wie eine lebenswerte Zukunft aussehen könnte. Und dafür brauche es Hoffnung. Nicht im Sinne von, es wird schon alles gut, sondern als Entscheidung, selbst etwas zu tun, auch wenn niemand weiß, ob es am Ende reicht.
4: Niemand kann alles machen. Und wir können alle nicht von heute auf morgen die Welt verändern, aber wir können was tun. Und das ist dann nicht, das heißt dann nicht, es wird garantiert alles gut. Und morgen haben wir keine Probleme mehr und übermorgen leben wir alle irgendwie im Lummerland. Sondern das heißt nur, ich tue was, um es wahrscheinlicher zu machen, dass es mal gut wird. Für mich ist gelebte Hoffnung eine Wahrscheinlichkeitssteigerung, zu sagen, niemand kann garantieren, dass es gut wird. Aber ich kann einen Teil tun, um es ein bisschen wahrscheinlicher zu machen, dass ein besseres Szenario eintritt.
1: Kompromisse im Parlament, Engagement der Zivilgesellschaft und die Hoffnung, selbst etwas verändern zu können. Die Diskussionen beim Kosmos liefern darauf keine gemeinsame politische Antwort. Dafür sind die Positionen zu unterschiedlich. Aber vielleicht ist genau das der gemeinsame Nenner dieses Festivals. Neben Musik, Kunst und Kultur einen Ort schaffen, an dem Menschen miteinander ins Gespräch kommen. Denn Demokratie heißt nicht, dass am Ende alle einer Meinung sind, sondern miteinander zu streiten, ohne einander aufzugeben, sich einzumischen, statt sich abzuwenden und damit die Zukunft eben nicht einfach anderen zu überlassen.
5: Als nächstes machen wir Station in Duisburg am Rhein. Dort ist jemand, der hat wirklich große Liebe zu seiner Stadt, zum MSV, naja, zur Region eben. Und damit ist er verwurzelt. Und das seit mehr als 30 Jahren. Lieder macht er dafür und er versetzt uns in ganz romantische Duisburger Stimmung.
6: Hier hat alles angefangen. In diesem Haus in Meiderich ist Marcel Häusler aufgewachsen. Familie, Erinnerungen und vor allem die Verbundenheit zu seiner Heimatstadt begleiten den Duisburger Musiker bis heute. Genau

0: diesem Gefühl hat er jetzt einen eigenen Song gewidmet. Eine musikalische Liebeserklärung an die Stadt. Von ihr kommt Häusler nämlich irgendwie nie so richtig los.
1: In Duisburg halten mich die Leute, die alle das Herz am rechten Fleck tragen letzten Endes. Und in Duisburg hält mich eigentlich auch das Ambiente. Wir sind eine super Stadt. Eine Stadt, die sich dadurch definiert, dass eigentlich jeder willkommen ist und dass jeder eigentlich die Möglichkeit hat, eine gute Zeit hier zu haben.

0: Musik macht er schon seit rund 30 Jahren. Als Cello Royal bewegt er sich dabei ganz bewusst zwischen verschiedenen Genres, von Streetstyle und Hip-Hop bis Soul und Reggae. Dazu kommen Geschichten aus dem Ruhrpott. Rau, ehrlich, manchmal frech, aber immer herzlich. Duisburg am Rhein ist deshalb kein Ausreißer, sondern vielmehr Teil seiner musikalischen Identität. Und Inspiration dafür findet er direkt vor der eigenen Haustür.
1: Da ist ganz viel Duisburg drin, ganz viel Nähe, ganz viel Herz. Ich singe ja auch über den Hafen. Wenn im Hafen all die Lichter brennen, dann wirkt alles so vertraut. Auch das, ich meine, wenn ich über die A59 fahre und einfach mal so rechts runter gucke in Richtung Hafengebiet, da geht mein Herz auf. So, und deswegen sollte das Ganze oder wurde das Ganze halt verpackt als Song, um dann letzten Endes den Leuten vor Augen zu führen, ey, unsere Stadt ist geil.
0: Der Song ist ebenso eine Widmung an den MSV. Schon als Junge war Häusler Fan der Zebras und regelmäßig am damaligen Trainingsgelände, ganz in der Nähe seines Elternhauses. Immer mit der Hoffnung, eines Tages einen Ball der Profis abzufangen. Die Treue zum Verein ist geblieben. Und inzwischen hat es sein eigener Song auch schon ins Stadion geschafft. Ausgerechnet bei diesem Spiel war der Musiker selbst nicht vor Ort. Stolz macht ihn dieser Moment trotzdem.
1: Wenn der eigene Song im Stadion gespielt wird, es gibt eigentlich nichts Größeres. Also da hören so viele tausend Leute zu. Und ja, ich bin sehr froh drüber und auch natürlich super stolz. Und jetzt wünsche ich mir natürlich, dass den ganz, ganz viele Leute hören und natürlich auch Leute dann auch mitsingen. Ne? Weil ein Song kann nur gesungen werden, wenn der Song sich auch Gehör verschaffen kann. Und dann wäre es natürlich ein Traum, wenn er halt turnusmäßig im Stadion gespielt werden würde, klar.
0: Ein bisschen mehr Duisburg-Publikum dürfte der Song in Zukunft jedenfalls gerne noch bekommen. Schließlich erinnert er an die vielen schönen Seiten Duisburgs. Ob Häusler seiner Heimatstadt in der Zukunft noch einen weiteren Song widmet, bleibt offen. Fest steht, für ihn ist Duisburg eine Liebe, die vergeht. Meine Nummer
2: 1. Der in Irland geborene Sean Scully, der ist einer der erfolgreichsten und bekanntesten Gegenwartskünstler. Seine Handschrift ist auffällig und in der ganzen Welt bekannt. In vielen großen Museen hat er sich damit einen festen Stammplatz erkämpft, erarbeitet, ganz wie man möchte. Jetzt jedenfalls ist er in Magdeburg zu sehen. In Magdeburg und dort im Kunstmuseum Kloster unserer lieben Frauen.
3: Ein bisschen große, weite Kunstwelt hat den Weg nach Magdeburg gefunden. Denn der Museumsleitung mit Professorin Annegret Labs an der Spitze ist es gelungen, einen international renommierten Künstler für eine Ausstellung im Kunstmuseum Kloster unserer lieben Frauen in Magdeburg zu begeistern. Es handelt sich um den 1945 in Irland geborenen Sean Scully, der heute als einer der einflussreichsten Künstler der Gegenwart gilt. Er kennt das Magdeburger Museum schon seit langem, doch für diese Ausstellung begeisterte ihn die Möglichkeit, seine Werke im romanischen Kreuzgang des Klosters zu zeigen.
4: Er hat diesen Kreuzgang gesehen, ich habe ihm das gezeigt. Ich weiß nicht, wir hatten irgendeine Malereiausstellung hier und er war fasziniert von dieser Möglichkeit, Mauern, das ist das, was ihn interessiert, seit vielen Jahrzehnten. Das ist der Ausgangspunkt dessen, was er in seinen abstrakten Bildern macht. Und er hat hier im Kreuzgang gestanden und hat gesagt, ja, das kann ich mir sehr gut vorstellen, das möchte ich gern. Und wir haben gemeinsam bestimmt, dass zum Beispiel in diesem Gang diese riesengroßen grauen Dorics hängen.
3: Und so beginnt der Rundgang folgerichtig mit den großformatigen Bildern der Reihen Dorix und Wall of Lights, die auf den ersten Blick einfache grafische Flächenkompositionen zu sein scheinen.
4: Allein diese, ach was weiß ich.

0: Ich wie vielen 28, 29, 30 verschiedenen Grautöne, die wir hier auf den Bildern sehen und die ja ganze Geschichten erzählen. Denken Sie an Mausgrau, an Silbergrau, an Achatgrau, an Anthrazitgrau, ach was weiß ich, Fenstergrau. Und überall hinter all diesen Graus lauern Bilder, farbige Bilder, Emotionen. Das, was jeder, der die auf diese Bilder schaut, mitbringt.
1: Die Ausstellung ist natürlich viel umfangreicher. Hinter jeder Biegung öffnen sich neue Bilderwelten mit intensiver Farbigkeit oder stark abstrahierten Gemälden. Sie zeigen die unterschiedlichsten Facetten des Schaffens des mittlerweile in New York lebenden Sean Scully. Wobei die Ausstellung nicht eine weitere Retrospektive auf das Lebenswerk des über 80-Jährigen sein will, sondern sehr genau den Charakter des Kreuzganges mit den Gemälden kombiniert.
0: Jean Scully hat ganz viele Ausstellungen gehabt in seinem Leben. Wenn man so berühmt ist, dann hat man in allen großen Häusern schon ausgestellt. Sowohl in New York als auch in Philadelphia, in London, in Europa, in den großen Häusern, in der Albertina in Wien. Und dann überlege ich mir, und jetzt machen wir eine Ausstellung in Magdeburg, was können wir eigentlich noch hinzubringen, was können wir anders machen? Und dann war relativ schnell klar, es kann keine Retrospektive sein, die so das ganze Leben abbildet, das haben alle anderen schon gemacht, sondern wir gehen vom Raum aus. Wir packen in diesen Raum des Kreuzganges die Bilder, die tatsächlich zu einer Gesamtinstallation verwachsen können. Und das war dann relativ schnell klar, dass das die Wall of Lights sind, dass das die Landlines, also die Landschaften sind, und die Dark Windows, also die dunklen Fenster. Und das sind die drei großen Serien, die wir hier ausgebreitet haben. Und natürlich hängen da viele kleinere Arbeiten noch dazwischen. Aber es geht um Farbe und es geht um Raum in dieser Ausstellung. Und ich glaube, das spiegelt ja auch der Titel wieder, Lines of Emotion. Es geht um Emotionen. Und das spüren wir, glaube ich, wenn wir durch diese Räume gehen, dass es eine unglaubliche emotionale Dichte hat, was wir hier vorfinden.
1: Mein innigster Wunsch war, das Licht unserer gegenwärtigen Hoffnung und unserer zukünftigen Möglichkeiten solide in Stein zu manifestieren, eine Mauer aus Licht. So Scully in einem Statement aus dem Jahr 2002, das dieser Ausstellung vorangestellt wurde und den Charakter der gemeinsam getroffenen Auswahl gut beschreibt. Eine Ausstellung, die man noch bis zum März des kommenden Jahres besuchen kann.
2: Ja sicher, die Bahnverbindung nach Ahrenshoop, sie könnte besser sein, aber man arbeitet dran. Und außerdem kommt man sehr gerne ins Kunstmuseum nach Ahrenshoop. Dort gibt es derzeit auch wieder eine Ausstellung, eine Fotoausstellung.
3: Das Kunstmuseum Ahrenshoop widmet sich mit der Sonderausstellung Ihr denkt, wir waren anders, Fotografien aus Ost und West von 1945 bis 1989 der deutschen Nachkriegsgeschichte. Schon beim Betreten der Ausstellung wird deutlich, hier geht es nicht um Ost gegen West. Vielmehr laden die Fotografien dazu ein, genauer hinzusehen und bekannte Vorstellungen zu hinterfragen. Menschen bei der Arbeit, Familien im Urlaub, Kinder beim Spielen oder Szenen des städtischen Lebens, viele Motive wirken erstaunlich vertraut. Gerade diese Nähe macht den Reiz der Ausstellung aus.
4: Petra Göllnitz, die Kuratorin, die diese Bilder alle im Kopf hat als frühere Bildredakteurin, hat uns angesprochen im Zusammenhang mit ihrem neuen Buch, das im Entstehen war, mit diesem Titel. Und wir sind zwar kein eingeführtes Museum für Fotografie, aber der inhaltliche Ansatz hat mich sehr überzeugt, nämlich Lebenswelten aus Ost und West in diesem Zeitraum von 1945 an bis zum Mauerfall nebeneinander zu halten in diesen dokumentarischen Fotografien.
3: Die Schau versammelt Arbeiten bedeutender Fotografinnen und Fotografen aus beiden deutschen Staaten. Sie dokumentieren 4 Jahrzehnte deutscher Geschichte, ohne sie zu kommentieren. Genau darin liegt ihre Stärke. Die Bilder lassen Raum für eigene Erinnerungen und persönliche Interpretationen.
4: Ich mache es daran fest, dass man sieht, wie ähnlich die Mentalitäten gewesen sind und dass diese Jahrzehnte der Teilung dann doch nicht lang genug gewesen sind, um die Deutschen in Ost und West wirklich auseinanderzubringen.
3: Gerade heute in der Zeit täglicher Bilderfluten lohnt sich der bewusste Blick auf historische Fotografien. Sie erzählen von Änderungen, aber auch von Konstanten des menschlichen Zusammenlebens.

0: Die Ausstellung lädt dazu ein, sich Zeit zu nehmen für das genaue Hinsehen und für Gespräche über Geschichte und Erinnerung.
1: Also es geht, denke ich, um die Überwindung eines Erbes, das ja hier wie dort auf unterschiedliche Art vielleicht verdrängt worden ist. Es geht darum, sich trotzdem ein Leben zu schaffen, das lebenswert gewesen ist, unter den bestehenden Umständen. Und das hat man hier wie dort versucht, mehr oder weniger erfolgreich. Die Spannungen, die daraus erwachsen sind, sind auch in diesen Bildern drin. Und das ist meiner Meinung nach der rote Faden.
0: Mit der Ausstellung Ihr denkt, wir waren anders, Fotografien aus Ost und West von 1945 bis 1989, setzt das Kunstmuseum Ahrenshoop einmal mehr auf den Dialog zwischen Kunst, Geschichte und persönlicher Erinnerung. Noch bis zum 20. September haben Besucher Gelegenheit, diese außergewöhnliche fotografische Zeitreise zu erleben.
2: Also eins kann ich Ihnen sagen, wenn man hier die 200.000 Quadratmeter Ausstellungsfläche hinter sich hat, dann fühlt man sich, als wenn man ein, zwei, vielleicht sogar drei Ironman mitgemacht hat. Nun gut, das habe ich nicht, aber wir waren mit dabei beim Ironman in Erkner bei Berlin.

0: Der Erkner Ironman ist der letzte in einer Reihe von Veranstaltungen dieser Art, die in der ganzen Republik stattfinden. Und das bedeutet, was? Erkner ist ja nicht unbedingt die Adresse, auf die ich als erstes kommen würde, als arroganter Berliner.
1: Ja, aber das ist ein großer Fehler. Wir haben hier tolle Seen, wir haben ein unglaubliches Radstreckennetz und wir haben vor allem eine ganz begeisterte Bevölkerung und auch ein Rathaus, was einfach unglaublich mitzieht.
0: So ein Ironman ist eine harte Sache für die Sportler, aber auch für die Ausrichter, für die Stadt.
2: Ja, genau. Also es sind wirklich total verschiedene Schuhe. Die Sportler sowieso, muss man Respekt haben, was die hier leisten an sportlicher Leistung. Aber die ganze Logistik, diese Organisation und die Belastung auch für die Bürgerinnen und Bürger ist vollkommen klar. Die ist auch da, aber es ist einfach ein tolles Fest, auch für die Menschen hier vor Ort. Und deswegen, glaube ich, kann man auch ein paar Einschränkungen in Kauf nehmen.
0: Es wird akzeptiert, weil auch viel drumherum passiert. Es ist ein Fest für die Familie.
2: Hat sich entwickelt, genau. So soll es ja sein. Das war auch unser Anspruch, dass wir sagen, wir machen es ja nicht nur für die Sportler, sondern wir wollen es auch für uns. Wir haben enorm viele Vereine, wir haben ganz viel aus dem Ehrenamt, die hier unterstützen, die mit dabei sind. Und nur so können wir das auch leisten. Und das sind ja die Menschen von hier, die mitmachen. Und wenn wir es nicht für uns selber machen, für wen denn sonst?

0: Wie viele Leute machen denn in diesem Jahr mit?
1: Wir sind heute bei 2100 auf der Mitteldistanz und hatten gestern so ungefähr 900 auf der olympischen Distanz. Also rund 3000 Leute plus nochmal 150, 200 Kinder.
0: Wollte gerade sagen, inzwischen wird es auch ein Fest für die ganze Familie.
1: Ja, so soll es sein. Ich meine, das ist eine irre Sportart. Wir haben 18-Jährige oder vielmehr die Kids unterwegs bis hoch zu 83-Jährigen. Wir haben alle Körperformen, Frauen, Männer, Profis, First-Timer, ambitionierte Athleten, alle auf der gleichen Strecke. Und das muss man erleben, wie Menschen hier im Ziel weinen vor Glück, wie Familien stolz sind auf Kinder, auf Papas, auf Mamas. Und wer eben nicht mitmacht und in der Betreuung ist, der soll auch eine schöne Zeit haben. Und dafür haben wir dieses großartige Familienfest.
0: Da ist er doch stolz, der Bürgermeister, oder?
2: Naja, ich glaube, das ist nicht nur der Bürgermeister stolz, sondern das ist die ganze Region stolz, weil das findet ja nicht nur in Erkner statt, sondern im gesamten Umfeld und ist eine tolle Sache, rings um Berlin, eben nicht alles in Berlin, denn wir können es auch.
0: Wann beginnt denn so eine Vorbereitung für den?
1: Morgen. Morgen geht die Vorbereitung fürs nächste Jahr los.
0: Das bedeutet, die Zukunft ist auch schon anvisiert?
1: Absolut, also der Termin für nächstes Jahr steht fest, 2. September-Wochenende. Anfang Oktober geht er in Verkauf rein, sodass man sich wieder praktisch um die Startplätze bemühen kann. Und,
0: Na gut, beschreiben Sie uns mal das Prozedere. Man meldet sich an,

0: Also wir machen halt ein Opening, ne? das wird gesagt so und dann geht's los. Und dann in der Regel sind die Slots relativ schnell ausverkauft, denn der Boom auf Triathlon, der ist ungebrochen. Menschen wollen das machen. Es haben so viele Menschen in Corona angefangen, Sport zu treiben, Rad zu fahren. Und die suchen jetzt natürlich alle nach Zielen. Und so ein Ironman ist ein Ziel, das kann ich versprechen.
1: Ja, das Wortspiel lasse ich mir natürlich nicht nehmen. Das war eine abgefahrene Sendung mit vielen spannenden Themen. Und ich hoffe, Sie hatten Spaß, Unterhaltung und haben auch eine ganze Menge mitgenommen. Ich verabschiede mich, freue mich auf die nächste Ausgabe von Deutschland Lokal und wünsche mir, dass Sie gern wieder mit dabei sind.

0: Wie entsteht denn dieses Vertrauen, gerade wenn es um Geld geht?
1: Vertrauen entsteht, wenn meine Kundin im Gespräch spürt, hier bewertet mich keiner. Frauen entscheiden, wenn sie sich sicher fühlen, nicht wenn man sie überredet. Und Sicherheit entsteht durch Zuhören, zwischen den Zeilen lesen und mitdenken.
0: Hallo und herzlich willkommen zur 6. Podcast-Folge von Yvonne Pet Show. Ich bin David Hanek und wir starten direkt rein. Yvonne, heute sprechen wir über Beratung von Frau zu Frau. Warum ist dir das Thema so wichtig?
1: Weil ich seit 2009 in so vielen Gesprächen erlebe, dass Frauen einerseits unglaublich viel tragen, Familie, Job, Verantwortung, Care-Arbeit, und andererseits trotzdem oft das Gefühl haben, bei Geld und Absicherung nicht mitreden zu dürfen. Ich sehe da so viel Stärke, aber gleichzeitig auch Unsicherheit und Zögern. Und genau da will ich ansetzen, weil Finanzen, Versicherungen und Vorsorge selten nur Zahlen sind. Es geht um Leben, um Kinder, Jobs, Trennungen.

0: Elternzeit und um das Gefühl, ich bin sicher, selbstbestimmt und ich verstehe, was ich brauche und warum ich bestimmte Themen nicht benötige. Viele Frauen öffnen sich leichter, wenn ihnen jemand gegenüber sitzt, der ähnliche Rollen kennt. Mutter, Partnerin, Unternehmerin. Dann traut man sich eher, ehrlich zu sein. Und genau das ist der Nährboden für einen guten Austausch.
1: Was erlebst du, wenn Frauen über Finanzen und Versicherung sprechen?
0: Drei Sätze höre ich sehr oft. Erstens, ich kenne mich da gar nicht aus und weiß zu wenig. Ich glaube, viele trauen einfach ihrem Finanzwissen nicht. Zweitens, das macht mein Partner oder der Makler meines Mannes. Ehrlich, diese Blauäugigkeit erschreckt mich. Denn wenn sich was ändert, zum Beispiel Trennung, hängt sie dann meist in der Luft. Oder drittens, Finanzgespräche sind anstrengend, zu technisch, zu belehrend. Da macht der Kopf einfach zu und es entsteht nicht wirklich Leidenschaft. Gleichzeitig aber lauert im Hintergrund natürlich ein großes Thema. Frauen bekommen im Durchschnitt weniger Rente. Sie haben öfter Erwerbspausen durch Kinder- und Pflegethemen und sie leben länger. Viele wissen das, kommen aber nicht in die Aktion, weil der Alltag oft lauter und präsenter ist als zum Beispiel das Thema Altersvorsorge.
1: Es klingt nach Bauch- und Kopfthema gleichzeitig.
0: Genau. Frauen entscheiden oft über jemanden, für die Kids, in Familienangelegenheiten, für die Eltern. Sie tragen viel und das emotional, organisatorisch und mental. Und ich wünsche mir einfach, dass sie irgendwann auch bewusst spüren, ich darf auch an mich denken. Ich darf mich absichern, ohne mich dafür zu rechtfertigen.
1: Was erwarten Frauen deiner Erfahrung nach von einer guten Beratung?
0: Ganz einfach. Ehrlichkeit, Sicherheit, Zeit und Verständnis. Viele haben erlebt, dass über sie geredet wurde, nicht mit ihnen. Oder sie wurden mit Zahlen bombardiert und haben am Ende etwas unterschrieben, ohne wirklich zu wissen, warum. Frauen wollen, glaube ich, keine Verkäuferin. Sie wollen eine Wegbegleiterin. Jemand, der ihm sagt, ich erkläre es dir so lange, bis du dich sicher fühlst und es auch wirklich verstanden hast. Das ist Beratung auf Augenhöhe. Es gibt keine dummen Fragen. Es gibt nur Berater, die zu wenig zuhören und nicht die Sprache ihres Gegenübers sprechen.
1: Wo stolpern Frauen am häufigsten?
0: Ja, wie eben schon gesagt, bei der falschen Sprache. Fachwörter ohne Erklärung. Sie stolpern über ihre eigene Unsicherheit. Ist das wirklich das Richtige? Sie stolpern über Prioritäten im Alltag. Kinder, Haushalt, Job. Versicherung rutscht nach unten und verschwindet irgendwo hinter Elternabend und Steuererklärung. Sie stolpern über ihre Angst, falsche Entscheidungen zu treffen bezüglich Produkt oder Preis. Und sie stolpern leider auch immer noch über das anerzogene Rollenbild. Er kümmert sich ums Geld, das hat Tradition, hilft aber langfristig leider nicht mehr weiter.
1: Und warum läuft ein Gespräch von Frau zu Frau in deinen Augen runder?
0: Weil ich als Frau selbst weiß, wie voll ein Tag sein kann und dass Finanzen da oft erst abends zwischen Zähneputzen und Wäschekorb stattfinden, wenn überhaupt. Ich erkläre nichts von oben, sondern wir sprechen einfach über Alltag und Leben. Welche Themen machen dir nachts Stress oder lassen dich nicht schlafen? Was soll in 10 Jahren verlässlich stehen? Es geht nicht nur um Zahlen, sondern um die Frage, fühle ich mich mit meiner Absicherung rundum wohl? Und weiß ich, warum ich genau diesen Vertrag habe? Aus Forschung und Praxis wissen wir, Frauen zeigen im Schnitt mehr Empathie. Sie lesen Gefühle feiner. Sie fragen nicht, um primär zu antworten, sondern um in erster Linie erstmal hinzuhören. In der Beratung heißt das mehr Ermutigung zur Selbstbestimmung, weniger Druck. Und das baut Hürden ab. Natürlich gibt es großartige männliche Kollegen, unbestritten. Am Ende zählt neben der fachlichen Expertise auch die Qualität der Beziehung, die im Gespräch aufgebaut wird. Aber Frau zu Frau fühlt sich für viele langfristiger vertrauensvoller an. Ich erkläre keine Produkte im luftleeren Raum. Ich übersetze Versicherungen in Bilder. So wird aus Papier und einer Police ein gutes Gefühl. Zum Beispiel, wenn dein Handy runterfällt, ist es ärgerlich,

0: Wenn dein Einkommen runterfällt, ist es einfach mal existenziell. Oder wenn ich erkläre, warum eine Risikoversicherung sinnvoll ist, dann rede ich nicht über Summen, sondern ich sage, das ist der Vertrag, der dafür sorgt, dass dein Kind auch dann noch studieren kann, wenn du vielleicht nicht mehr da bist.
1: Gibt es noch ein paar echte Geschichten aus deinem Beratungsalltag?
0: Ja, letztens saß ich mit einer Kundin im Gespräch, nur sie und ich. Sie ging kurz raus, da kam ihr Mann rein und meinte, leise hinter vorgehaltener Hand, ich habe Angst, dass meine Rente mal für uns beide reichen muss. Und dabei wirkte er nicht glücklich. Genau sowas bleibt oft unausgesprochen. Ich habe das im weiteren Gespräch dann, das dann plötzlich zu dritt weiterging, aufgegriffen und meine eigene Geschichte erzählt. Nach der Geburt unseres Sohnes im Jahr 2 meiner Selbstständigkeit hatten wir in der Familie mit dem Gedanken gespielt, ein Au-pair zu nehmen. Wir wollten aber am Ende doch niemanden im Haus wohnen haben. Aber bei der Recherche wurde mir klar, wenn ich die Betreuung selbst stemme, mit Kind und Business, sparen wir uns ja das Au-pair-Geld in Höhe von 500 Euro. Und unsere gemeinsame Entscheidung, dieses vermeintlich gesparte Geld klug und gezielt in meine Altersvorsorge zu stecken, hat mein Mann sichtbar entlastet und war für mich echte Wertschätzung seinerseits. Genau das habe ich dem Paar vorgeschlagen. Wir haben also den mentalen Kloß genommen und eine klare Strategie daraus gestrickt. Ergebnis? Er fühlt sich nicht mehr allein zuständig für den gemeinsamen Ruhestand. Sie ist sichtbar abgesichert und ihre Erziehungszeit wird auch monetär wertgeschätzt und beide haben Ruhe im Kopf. Denn am Ende ist es nur fair, wenn das Familieneinkommen auch die Altersvorsorge der Frau mit abdeckt.
1: Ja, manchmal muss man scheinbar auch um die Ecke denken und neue Ideen entwickeln und gemeinsam durchspielen. Gibt es noch mehr Beispiele, wo Frauen von einem Gespräch mit dir profitieren?
0: Erstens, zum Beispiel alleinerziehende Mütter. Sie haben oft nicht so viel Einkommen, um auch ein lebensbegleitendes Sparen für die Kids anzuschieben. Gleichzeitig wollen die Großeltern aber oft was für die Kinder tun, für ihre Enkel. Wir holen also die Großeltern klug und nachhaltig als Sponsoren ins Boot. Und statt Süßigkeiten oder Spielzeug wird das Geld von Oma und Opa sinnstiftender investiert. Oder zweitens, junge Mädels, die zum ersten Mal eine eigene Wohnung beziehen. Erster eigener Haushalt, eigene Verantwortung. Da macht ein Exkurs zum Thema finanzielle Bildung richtig Sinn, da in der Schule dazu kaum was gelehrt wird. Hausrat, Haftpflicht, Rechtsschutz, Unfallversicherungsschutz. Drittens, Berufseinsteigerinnen, die gern mit Sicherheitsnetz starten möchten. Denn nur ihre Arbeitskraft erwirtschaftet am Ende ihr Vermögen. Und jung heißt oft auch deutlich gesünder, denn um die Risikoprüfung kommt auch keine Frau drumherum. Und im ersten Job mit dem ersten wirklichen Gehalt dürfen Frauen zum ersten Mal über Investieren und Sparen nachdenken. Und viertens, natürlich leider auch Frauen nach einer Trennung, wenn Verträge gesplittet werden müssen und plötzlich angstvoll gefragt wird, was gehört eigentlich von den Verträgen zu mir und wo habe ich gefährliche Lücken?
1: Trennung und Scheidung sind in der Tat immer häufiger und erfordern besonderes Fingerspitzengefühl, oder?
0: Ja, ich habe erst kürzlich eine Kundin Mitte 40, frisch geschieden. Alles lief über ihn. Wir haben mehrere Termine gebraucht, Emotionen mussten raus. Wir haben wirklich alles aufgedröselt, Budgets festgelegt, Vertrauen aufgebaut. Und am Ende sagt sie, ich habe endlich den Überblick und schlafe wieder.
1: Wie entsteht denn dieses Vertrauen, gerade wenn es um Geld geht?
0: Vertrauen entsteht, wenn meine Kundin im Gespräch spürt, hier bewertet mich keiner. Viele Frauen stehen mitten im Leben. Job, Kinder, Elternpflege. Sie brauchen Verständnis statt Druck, Vorwurf und erhobene Zeigefinger. Frauen entscheiden, wenn sie sich sicher fühlen, nicht wenn man sie überredet. Und Sicherheit entsteht durch Zuhören, zwischen den Zeilen lesen und mitdenken. Oft geht es nicht primär um einen neuen Versicherungsvertrag. Es geht um die Geschichte dahinter. Denn ich weiß, was meine Kundin nachts nicht schlafen lässt. Erst dann kann ich sie wirklich gut begleiten.
1: Wenn wir Produkte mal als Emotionen oder Gefühl denken, wie klinge das?
0: Spannende Frage. Ich würde sagen, bei der Privathaftpflicht

0: Kleine Panne, großer Frieden. Bei Hausrat Gebäude, was ich mir aufgebaut habe, bleibt meins. Stichwort Berufsunfähigkeit. Mein Einkommen hat einen Bodyguard. Risikolebensversicherung. Ich schütze euch, egal was mir passiert. Kinderunfall und Schüler-BU. Stolpern erlaubt. Wir fangen auf. Und Altersvorsorge. Heute leise einzahlen, später lauter leben. Ich liebe solche Bilder. Und Frauen spüren schnell, wozu sie Resonanz haben. Und dort starten wir dann.
1: Hast du kurz und knackig drei Dinge, mit denen jede Frau heute starten kann?
0: Punkt 1, Basics prüfen. Ist die Haftpflicht da? Ist die Arbeitskraft abgesichert? Und habe ich beide Verträge auch wirklich verstanden? Punkt 2, Sechs-Augen-Gespräch mit dem Partner zum Thema. Das Familieneinkommen darf auch die Altersvorsorge der Frau mit abdenken. Und drittens, die sogenannten Freundinnen-Termine. Die mache ich oft und gerne. 3, 4, 5 Frauen, die sich bereits kennen, die sich vertrauen und die locker und effektiv 60 Minuten online mit dem Ziel zusammensitzen. Wir sammeln Fragen, wir gewinnen Klarheit, wir tauschen uns aus und wir sehen, wie es die anderen lösen.
1: Was überrascht Frauen am meisten?
0: Dass es nicht so kompliziert ist, wie sie am Anfang denken und dass sie manchmal auch schon richtig viel gemacht haben. Meist gibt es ein Fundament, auf dem wir aufbauen können und wenn nicht, errichten wir es gemeinsam und die selbstbestimmten Ergebnisse und die damit verbundenen Gefühle machen die Mädels dann stolz. Und Stolz ist ein viel besserer Motor als Angst.
1: Wenn du zum Schluss eine Sache sagen könntest, warum deine Zuhörerin jetzt starten darf, was wäre das konkret?
0: Liebe Mädels, Mütter, Frauen, Unternehmerinnen, jede einzelne von euch kann heute entscheiden, ob sie sich morgen sicher fühlen möchte. Niemand kennt deine Geschichte zum Thema Vorsorge und Versicherung so gut wie du selbst. Erzähl sie mir und ich helfe dir, den roten Faden zu finden und ein paar Knoten zu lösen. Es geht nicht primär um Verträge. Es geht vor allem um Klarheit, Wissen, Bewusstsein, Selbstbestimmung und um Unabhängigkeit. Und darum, dass du am Ende sagen kannst, boah, ich habe es verstanden und ich habe es im Griff. Und das fühlt sich verdammt frei und beruhigend an. Wenn du magst, buch dir gern einen 20-Minuten-Kennenlerntermin, allein, mit deinem Partner oder als kleinen Freundinnen-Call. Wir schauen gemeinsam hin, mit Expertise, Geduld, mit Herz und Verstand und versprochen auch mit Humor. Und weißt du was? Wenn du im Monat 150 Euro in Schuhe oder andere schöne Dinge investieren kannst, dann kannst du auch 150 Euro in dich, deine Vorsorge und deine Zukunft investieren. Das ist kein Verzicht, das ist Selbstfürsorge und Selbstliebe mit Wirkung. Und ich weiß, dass du jetzt erst schmunzelst und dann wahrscheinlich nickst. Und was das Schönste ist, wenn Frauen, die für sich Klarheit gewonnen haben, plötzlich sagen, jetzt will ich wirklich auch, dass meine Kinder mal stark starten können.
1: Das ist eine sehr, sehr schöne Überleitung zu unserem nächsten Thema, alles rund um Kinder, nämlich die finanzielle Bildung oder auch die Absicherung. Wir werden darüber sprechen, wie Eltern ihre Kinder finanziell und auch versicherungstechnisch stark machen können. Also von klein auf bis zum Start dann in ihr eigenes Leben. Freue dich jetzt schon auf Inhalte wie lebensbegleitendes Sparen für Kinder, Kinderunfallversicherung, Schüler-BU, Krankenzusatzversicherung, erste eigene und die erste eigene Versicherung für junge Erwachsene. Wenn euch das Ganze gefallen hat, unbedingt ein Like dalassen. Abonniert den Kanal, dass ihr auch nächste Woche die Folge sehen werdet. Aktiviert die Glocke, dann wird euch das nicht entgehen. Und natürlich auch gerne einen Kommentar, falls ihr etwas zu dem Thema beitragen möchtet. Wir freuen uns, euch das nächste Mal wieder dabei zu haben. Ciao.

der heutigen Stadt Radebeul errichten. Letzteres nannte er Wackerbarths Ruh, konnte sich aber nur kurzer Zeit an seinem Ruhesitz erfreuen, bevor er starb. Die schöne Anlage mit dem barocken Terrassengarten ist heute Sitz des sächsischen Staatsweinguts Schloss Wackerbarth, Europas erstem Erlebnisweingut.

Die Brüder Ernst und Albrecht, die Sachsen gemeinsam regierten, beauftragten im Jahr 1471 den Architekten Arnold von Westphalen, eine neue Residenz in Meißen zu errichten. So entstand das erste deutsche Schloss, ein herrschaftliches Bauwerk, das ausschließlich zu repräsentativen Zwecken diente. Inspiriert von französischen Schlössern, entwickelte Arnold von Westphalen eine ganz neue Architektursprache, die sich durch Netzgewölbe, Vorhangbogenfenster und Wendelsteine auszeichnet. Während die Dekorelemente noch in der Gotik verwurzelt waren, wies die Gebäudestruktur schon auf die Renaissance. Nachdem das Schloss lange als erste Produktionsstätte für das Meißener Porzellan gedient hatte, wurde es im 19. Jahrhundert in Albrechtsburg umbenannt, restauriert und mit Szenen aus der sächsischen Geschichte dekoriert.

Das grüne Gewölbe zählt zu den reichhaltigsten Schatzkammern auf der Welt. Das bekannteste Kunstwerk ist der Hofstaat des Großmoguls Aurangzeb. Die großformige Miniatur zeigt den indischen Mogulkaiser an seinem Geburtstag, wo er Geschenke aus allen Teilen seines großen Reiches erhält. Schöpfer dieses einzigartigen Meisterstücks aus dem 18. Jahrhundert waren der Hofjuwelier August des Starken, Johann Melchior Dinglinger und seine Brüder. Sie verwendeten nur Gold, Silber und Edelsteine und benötigten 7 Jahre für die Herstellung. Es handelt sich keineswegs um ein Produkt ihrer Fantasie, sondern um eine detailgetreue Nachbildung auf Basis der Schilderung eines Reisenden, der an Aurangzebs Geburtstagsfeier teilgenommen hatte.

Durch den eisernen Vorhang und die neuen Grenzen wurden die sächsischen Autofabriken von ihren Stahllieferanten abgeschnitten. Das Ruhrgebiet war nun Teil der Westzone und das oberschlesische Revier war an Polen gefallen. Als man einen neuen Kleinwagen entwickelte, der in der ehemaligen Audi-Fabrik in Zwickau produziert werden sollte, griff man daher für die Karosserie auf Baumwolle aus der Sowjetunion zurück, die zusammen mit Phenolharz aus einheimischer Braunkohledestillation zu Duroplast gepresst wurde. Die Produktion des Trabant, des ostdeutschen Volkswagens, lief von 1958 bis 1991. Am Ende seiner Fertigung war der Wagen hoffnungslos veraltet, wurde aber zu einem Kultobjekt. So sind heute noch immer viele Exemplare auf den Straßen unterwegs. In der Fabrikationsstätte befindet sich heute das August-Horch-Museum.

Der von außen eher unscheinbar wirkende Freiberger Dom ist eine wahre Schatzkammer. Zu seinen herausragenden Kunstwerken zählen die Tulpenkanzel und die Goldene Pforte. Der Chor fungierte im 16. und 17. Jahrhundert als Grablege der sächsischen Herrscherfamilie. Er ist im manieristischen Stil gestaltet, der nördlich der Alpen eher selten zu finden ist. An der Decke befindet sich ein himmlisches Orchester. Bei einer vor wenigen Jahren durchgeführten Restaurierung wurde festgestellt, dass die meisten dort vorhandenen Instrumente echt sind, während es sich bei den anderen um naturgetreue Nachbildung handelt. Das war eine echte Sensation, da Instrumente aus dem 16. Jahrhundert sonst kaum noch vorhanden sind. Nun konnten Nachbauten erstellt werden, die es möglich machen, Musik aus der Renaissance endlich authentisch wiederzugeben. Danke, Freiberg.

Dresden, die 628 Passagiere befördern kann und 1928 in der sächsischen Hauptstadt erbaut wurde. Nachdem der nordkoreanische Diktator Kim Il-jung 1984 eine Fahrt auf der Dresden unternommen hatte, war er so begeistert, dass er um die Konstruktionspläne des Dampfschiffes bat, was ihm als Führer eines sozialistischen Bruderlandes auch gewährt wurde. So entstand eine getreue Kopie des Schiffes, die heute noch in Pjöngjang ihren Dienst verrichtet.

Die älteste und größte Dampfschiffflotte auf der Welt bietet von Dresden aus viele Fahrten auf der Elbe an, die auch in die sächsische Weinregion um Meißen und in die sächsische Schweiz führen. Das Flaggschiff ist die Dresden.

Was einst ein Meeresboden war, zeigt sich heute als dramatisches Elbsandsteingebirge mit bizarren Felsformationen, Tafelbergen und dichten Märchenwäldern. Es überrascht nicht, dass sich davon schon viele Künstler inspiriert lassen haben. So kamen auch im 19. Jahrhundert die beiden Schweizer Adrian Zing und Anton Graff, die an der Dresdner Kunstakademie unterrichteten, in diese wildromantische Region, um zu zeichnen und zu malen. Da sie sich an ihre Heimat erinnert fühlten, sandten sie Grüße nach Hause aus der Sächsischen Schweiz. Diese Bezeichnung setzte sich danach gegen allen Widerstand in den Behörden durch und wurde auch für den 1990 neu entstandenen Nationalpark verwendet.

Zu Eheschließungen auf der ganzen Welt erklingen die Hochzeitsmärsche von Mendelssohn und Wagner. Das Verhältnis zwischen Felix Mendelssohn Bartholdy, der 1847 viel zu jung in Leipzig verstarb, und dem 4 Jahre jüngeren Leipziger Richard Wagner kann nicht als einfach bezeichnet werden. Wagner bewunderte zwar Mendelssohn und wurde von seiner Musik inspiriert, nachdem sein Idol ihm aber die kalte Schulter gezeigt hatte, griff Wagner in seinem späteren Leben Mendelssohn an und schädigte seinen Ruf. Wagner komponierte seinen Hochzeitsmarsch für Lohengrin in Graupar bei Dresden, wo sich heute die musealen Richard-Wagner-Stätten befinden. Mendelssohns letzte Wohnstätte in Leipzig ist heute auch ein Museum. Im sogenannten Effektorium können Besucher auch seinen Hochzeitsmarsch, der aus dem Sommernachtstraum stammt, selbst dirigieren.

als 1719 die Hochzeit des sächsischen Kronprinzen Friedrich August mit der Tochter des deutschen Kaisers anstand, ließ sein Vater August der Starke die Paraderäume im Dresdner Schloss einrichten, nur um die frisch Vermählten standesgemäß empfangen zu können. Von Raum zu Raum wurden die Dekorationen prachtvoller und die Gäste wichtiger, bis das Paar das Audienzgemach erreichte, das dem sächsischen Herrscher und den wichtigsten Mitgliedern seines Hofstaats vorbehalten war. Danach zog man sich in das Paradeschlafzimmer für ein privates Gespräch mit den Eltern des Bräutigams zurück. Die anschließenden Feierlichkeiten dauerten 4 Wochen, länger als bei jeder anderen Hochzeit der Barockzeit.

Das sehr mittelalterlich wirkende Bautzen hat eine Oberstadt auf einem Granitfelsen und eine Unterstadt entlang der Spree. Der berühmteste der vielen Türme ist der Reichenturm, einst Teil der Stadtbefestigung. Während der untere Teil des Turms in Stein ausgeführt war, bestand der obere Abschnitt aus einer Holzkonstruktion. Nachdem diese viermal abgebrannt war, reichte es den Verantwortlichen und man beschloss, den Neubau des oberen Teils aus Stein im damals modischen Barockstil. Unglücklicherweise waren die Fundamente nicht für so viel Gewicht ausgelegt und der Turm geriet in Schieflage. In den 50er Jahren konnte er bei 1,41 Meter Abweichung vom Lot stabilisiert werden. So gewährt der schiefe Turm von Bautzen heute schöne Ausblicke.

malerischen Seifen im Erzgebirge ist scheinbar immer Weihnachten. Schon im 16. Jahrhundert wurden in dem Dorf Gebrauchsgegenstände aus Holz hergestellt, um neben dem Bergbau weitere Einkünfte zu erzielen. Ab Mitte des 17. Jahrhunderts wurde Spielzeug aus Seifen in andere europäische Länder exportiert. Um 1870 verlieh Friedrich Wilhelm Füchtner dem Nussknacker sein heutiges Auftreten. Immer mit einem grimmigen Gesicht versehen, tauchte er zunächst als König auf, später aber auch in anderen Formen, die die Autorität repräsentierten. Der Nussknacker wurde zunächst auch als Spielzeug verwendet, ist aber mittlerweile zu einem unverzichtbaren Element der Weihnachtsdekoration in vielen Ländern der Welt geworden. Die Füchtner-Familie stellt auch in sechster Generation Nussknacker her, die man von Nachahmern durch ihre typische Nasenform unterscheiden kann.

Das Kosel-Palais neben der Dresdner Frauenkirche wurde für den Sohn errichtet, den der sächsische Herrscher August der Starke mit seiner Mätresse und Favoritin, Reichsgräfin Anna Constantia von Kosel, hatte. Wie alle anderen Gebäude in der Dresdner Altstadt wurde das Kosel-Palais bei den Bombenangriffen im Februar 1945 zerstört. Als das Kosel-Palais in den 90er Jahren wieder aufgebaut wurde, fand man die Fundamente des ehemaligen Pulverturms der Stadt Dresden wieder, die man in das Gebäude integrierte und zu einem urigen Kellerrestaurant umgestaltete. Im Pulverturm wird den Gästen deftige Hausmannskost serviert. Für Unterhaltung sorgen Kleinkünstler, sodass die Mahlzeit zu einem echten Erlebnis werden kann. In Annaberg-Buchholz sticht die St. Annenkirche besonders hervor. Sie ist von unglaublicher Schönheit und hat sich in den 500 Jahren ihres Bestehens nicht verändert. Von außen schlicht, zeigt das Innere den damaligen Reichtum der Stadt. Auf der Rückseite des Bergaltars befindet sich eine einzigartige Darstellung des mittelalterlichen Bergbaus. Damals waren am Schreckenberg reiche Silbervorkommen gefunden worden. Alle Emporen sind mit Szenen aus der Bibel geschmückt. An ihren jeweiligen Enden sind augenzwinkernd die Lebenszyklen von Männern und Frauen dargestellt, wobei jedem Lebensabschnitt ein Tier zugeordnet ist. Noch ungewöhnlicher sind der Taufstein und die schöne Tür, unverwechselbare Meisterwerke des spätgotischen Künstlers Hans Witten.

0: Ich habe ein paar Schlachtfelder hier schon erlebt. Also das ist hier alles harmlos.
1: Hätte ich mir nicht getraut.
2: Doch, doch, doch.
3: Hab vor nichts Angst.
4: Das ist auch tatsächlich diesmal in die Richtung gegangen, wie wir uns das beim Einkaufen so ein bisschen gedacht haben. Ne?
2: Du hast jetzt zweimal drauf gepustet und dann hat es trotzdem geschmeckt.
1: Geht gar nicht für mich.
3: Kann man das?
0: Mach mal den Schmarrn noch herrlich.
3: Gib mir schon Mühe.
2: Also wenn da nichts draus wird, dann...
0: Ja, grüße Sie, liebe Zuschauer und Zuschauerinnen. Ich bin wieder im Küchenzentrum Dresden. Dirk Hähnchen steht an meiner Seite und das heißt, Sie wissen genau, auf was Sie sich jetzt eingelassen haben, sozusagen, nämlich auf unsere Mitkochshow bei Sachsenfernsehen. Wir haben wieder zwei Hobbyköche heute am Start und wie immer rätseln wir. Dirk, was ist denn die große Unbekannte bei uns im Spiel?
5: Na, ich würde sagen, das ist der Kühlschrankinhalt und diese Unbekannte, die weiß halt niemand. Außer die zwei, die es eingekauft haben.
0: Ja, da würde ich auch sagen, wir schalten direkt mal hin zu unserem Profikoch Gerd Kastenmeier und unseren anderen Mitjuroren Steffen Köckeritz und sind sowas von gespannt, was wir dann auf die Teller bekommen.
5: Eben.
6: So, herzlich willkommen bei einer neuen Folge der Mitkochshow. Der Sommer geht langsam zu Ende. Und wir haben neue Kandidaten.
2: Es herbstelt, ja.
6: Es fängt langsam an zu herbsteln. Gerd, was machen wir?
2: Es gibt ausnahmsweise einen Wunsch der Kandidaten. Die möchten gerne was Fischiges haben.
6: Da müssen wir was mit Fisch machen. Entweder wir gehen an die Frischtheke oder man könnte auch gefrorene Forelle nehmen oder sowas.
2: Wir schauen mal.
6: Müllerin-Art.
2: Bei Rewe gibt es ja alles, deswegen genau. Schauen wir einfach mal durch.
6: Los geht's.
2: No.
7: One, two, three, go!
6: Egerlinge.
2: Egerlinge, Kräuterseitlinge, oder? So was hier.
6: Ja.
2: 1-1.
6: 1-1. Gerd, guck mal.

0: Ah, rote Beete. Aber schlecht zu verarbeiten, oder?
1: Kriegst du in der Zeit nicht hin. So, also jetzt so, haben wir hier
0: Pilze, Lauchzwiebeln. Brauchen wir noch was Kräuteriges dazu?
1: Gemüsig ist auf alle Fälle hier noch was dazu.
0: Sellerie, bisschen Milch und Sahne noch mit dazu.
1: Ja, logisch. Das sind Pro, ne? Ist immer gut. Dankeschön.
0: Entschuldigung.
1: Der gute Lachs, der Profi-Lachs. Der gute Norweger. Gestern noch in Norwegen, heute schon bloß auf dem Teller. Wir brauchen bloß eine Vorspeise. Sollen wir was machen, wo sie ein bisschen was Salatiges oder Gemüsiges, ein Gemüsesalat, Zucchini oder sowas? Oder
0: geräucherten Fisch noch mitnehmen?
1: Wenn sie schon Fisch wünscht.
0: Dann kriegen sie Fisch.
1: Hast du Fleischtomaten sowas?
0: Wie bitte?
1: Große Fleischtomaten so, oder Ochsenherz?
0: Auf der anderen Seite Fleisch,
1: oder Ochsenherz oder sowas?
0: Nee, Ochsenherz hab ich am Wochenende meistens.
1: Drei große schon her, für jeden?
0: Können wir machen.
1: Okay. Habe ich noch gesehen, habe ich noch wunderschöne, also wunderschöne Himbeeren habe ich gesehen.
0: Klar.
1: Okay. Dann machen wir noch ein bisschen Fischfangsahne.
0: Sahne haben wir hier noch. So, Rind. Ui, jetzt haben wir keinen Fischfang, das kann doch nicht sein. Warte mal, nee, ich habe hier noch mehr irgendwo.
1: Neutral ist alles gut. Passt. Nimm Gemüsefang, alles gut.
0: Ja, Gemüse
1: nehmen? Ja, logisch, klar.
0: Wir sind der Anforderung gerecht geworden, ein bisschen Fisch reinzutun. Da haben wir was Geräuchertes, was Frisches.
1: Also, wenn da nichts draus wird, dann.
0: Schön, schöner Korb. Dann geht's los. Ab ins Küchenzentrum.
2: Hallo, ich bin Konstanze. Ihr seht mich hier in meiner Küche. Hier bin ich gern und koche zum Beispiel Suppen. Ich finde es gut, dass ich hier diese Spüle habe. Und auch gleich die Sonne sehe, wenn sie mal da ist. Weil die Herausforderung war, 7 Quadratmeter mit allem zu füllen, was man braucht, was das Herz braucht. Frische Minze muss ja immer sein. Und dann geht es los.
3: Glück auf aus Freiberg. Mein Name ist Bärbel, bin 65, in Rente und momentan noch etwas im Minijob tätig. Hinter mir seht ihr meine Leidenschaft zum Fußball. Ansonsten koche ich sehr gern, auch wenn ich alleine bin.
4: Hier gibt's zuerst einen Vorrat. Eine super lange Theke. Lädt zum Biertrinken ein, Richtung Balkontür, gehört Schrank darf nicht fehlen. Dann sind wir im Kühlschrank. Was gibt es da? Natürlich auch ein Bier. Weiter geht's zum Herd. Das war meine kleine Küchenführung.
5: Ja, jetzt haben wir schon von den beiden Kandidaten die Küchen zu Hause gesehen. Und jetzt sind sie hier bei uns im Küchenzentrum endlich. Bärbel und Konstanze. Und ich glaube, ich habe das Gefühl, ihr seid gar nicht so aufgeregt. Konntet ihr aber ruhig schlafen? Wie ist es denn, Bärbel?
6: Schlafen geht immer.
5: Schlafen immer. Okay.
6: Geht immer.
5: Und bei dir, Konstanze, alles
2: ich hab nicht so drüber nachgedacht.
5: Ja, also wunderbar.
2: Ich bin jetzt hier und dann leg mal los.
5: Genauso sollte es sein, das merke ich nämlich. Ihr seid die Ruhe selbst, ihr seid hier gestandene Frauen sozusagen. Ich denke, ihr werdet gleich auch einen Plan haben, sofort, wenn ihr die Zutaten seht in unserem Kühlschrank. Denn wir wissen es ja wirklich, Dirk und ich können nicht mal einen Tipp geben. Aber was mich vorab jetzt noch interessieren würde, gäbe es was, Bärbel, wo du sagst, oh, das wäre jetzt schon der Horror, wenn das da drin liegen würde?
6: Eigentlich hab ich vor nichts Angst.
7: Also du kannst mit allem umgehen, was auch immer da drin ist.
6: Oh, wenn ein toter Fisch drin ist, passt.
5: Dirk nicht so, Dirk mag keinen Fisch, aber ja.
7: Alles gut. Nee, ich esse tatsächlich schon Fisch, aber ich sag mal die ganz Spezialitäten, also von der Languste über die Garnele und Pulpo und so, das muss jetzt nicht mehr für mich unbedingt sein.
6: Nee, ja. Eher noch so Niere, sowas. Niere, sowas.
5: Ja, ich glaube aber nicht, dass es da was hat. Mal gucken, wer weiß es, was sie ausgedacht haben.
6: Leber ist gut.
7: Okay,
6: oh, das also noch mit Zwiebel. Genau. Mit Zwiebel.
7: Ja, wunderbar.
5: Aber Konstanze, wie sieht es da bei dir aus?
2: Muse. Also, Leber geht gar nicht für mich. Das ist wie Schülerspeisung.
5: Ich würde sagen, wir sind gespannt. Mehr als gespannt.
7: Würde ich sagen. Ich selber.

0: Aber würde jetzt gerne wirklich den Kühlschrank aufmachen, weil ich möchte wissen, was da drin ist.
1: Los, ja. Sesam, öffne dich.
0: Los.
1: Uiuiui. Was ist es denn geworden?
2: Fisch. Was haben wir außer Pilz, sagen wir, ne? Schlagsahne.
1: Makrele.
3: Wir können Soße, wir können alles.
2: Was ist das, Butter, ne?
3: Ja. Makrele. Frisch ist, hatte ich mir gewünscht.
1: Ich sehe schon, das Rezept steht, oder?
3: Ja.
1: Ja, okay. Wahrscheinlich in 20 Minuten sind sie fertig. Wir nehmen mal die Zutaten und gehen in die Küche. Los geht's.
2: Na, schauen wir mal.
4: So, Mädels, auf geht's und los geht's. Ich dachte, beim Sellerie schneiden.
3: Genau,
4: helfen,
3: das
4: ja?
3: ist die größte Herausforderung, die übernimmst du bitte.
4: Ist kein Problem, das haben wir so ausgemacht, genau. Logisch, du bist ja ein bisschen krank, habe ich gehört, gell? Aber das
3: ja,
4: machen wir. Das
3: machen aber wir. Nicht unfähig, gesund zu kochen.
4: Genau so schaut's aus.
3: Das
4: deswegen machen
3: ist
4: wir das
3: beste jetzt Medizin. Her.
4: Du weißt ja, eine gesunde Seele braucht einen gesunden Körper und ein gesundes Essen.
1: Die Zeit läuft, liebe Bärbel. Ich habe gerade die Starttaste gedrückt. Du hast noch 39 Minuten und 50 Sekunden. Habe ich aber lang gebraucht hierher.
2: Na, warte nur mal hier.
1: Also das ist ja, aber es riecht gut.
2: Der ist aber schön frisch.
1: Mm. Also und es ist ja sehr gesund, ein Selleriechen. Ne?
2: Genau.
1: Jetzt verrat doch erstmal, Bärbel, bevor wir so ein bisschen ja? natürlich über dich auch was erfahren wollen. Was hast du dir ausgedacht? Was würdest du Leckeres jetzt hier aus den ganzen Zutaten
2: also hier,
1: machen?
2: Also damit beginne ich jetzt und mache Püree.
1: Sellerie-Püree.
2: Wir hatten kein Wasser weiter, ne?
1: Na, da, aber Wasser steht hier. Warte, ich kann es dir. Das wird aber nach dem Umbau dann nicht mehr sein. Also du hast hier zwei Wassereimer.
2: Ja,
1: da kannst du einmal nehmen, ist quasi Frischwasser und das andere dann. Ist beides jetzt frisch, aber du musst dich jetzt entscheiden, wenn du jetzt hier sagst.
2: Das ist das jetzt, ja.
1: Du weißt, was ich meine?
2: Das zum Putzen nehmen.
1: Genau.
2: Ja, okay. Das nehme ich zum Putzen.
4: Genau, aber ich würde schon mal die Pfanne schon mal einschalten. Weil du kannst den Sellerie jetzt durchaus schon mal rein
3: so,
4: machen.
3: Hier. Weil der länger, sozusagen länger braucht.
4: Der braucht am längsten, genau. Ja. Da machst du ein bisschen Olivenöl mit rein.
3: Warte, genau. Ich mach das immer so und dann Olivenöl.
4: Schau mal her, Leute, schaut mal her. Das erste Mal hier, dass meine Teigkarte verwendet wird.
3: Ja, die ist doch super.
4: Ja, ich weiß, ja, deswegen habe ich sie ja da liegen, aber die nimmt keiner her. Ja. So. Da machst du jetzt ein bisschen Olivenöl schon mit rein hier.
3: Genau.
4: Na, dass da ein bisschen was schmilzt hier. Olivenöl ist hier.
3: Ich jetzt nehmen,
4: du kannst beides nehmen, das ist egal. Mach das mal leer hier, komm mal her.
3: Ja, wie gesagt, ich tue immer erst alles rein und dann Olivenöl.
4: Dann Öl. Ja, ich mach's normal immer andersrum, aber sehr gut. Ist schon mal leer, schau mal her. Sehr gut.
1: Aber im Moment ist der Plan, einen kleinen Salat zur Vorspeise. Und natürlich Hauptgang, den norwegisches Lachsfilet. Ich war erst in Norwegen, es war so schön.
2: Mm. Ach, da ist schön.
1: Erinnere ich mich
2: hier.
1: Gleich wieder.
2: Da ist aber schöner wie hier.
1: Da hier ist natürlich auch wunderschön, unser Sachsen. Aber es ist landschaftlich natürlich.
2: Aber der Fisch
1: schon
2: ist besser.
1: Sehr, sehr, ne? sehr. Was ist gut. Ja, der Fisch ist natürlich ja, direkt von dort. Kannst du natürlich nicht vergleichen. Ne?
2: Nein.
1: Na, kannst du jetzt nicht mit hier Moritzburger Teich vergleichen, was du da rausfischst.
3: Eine Frage zum Fachmann.
4: Ja.
3: Wie wäschst du ab? Ich wasche alles sozusagen warm ab, weil dass die Bakterien weg sind.
4: Welche Bakterien denn?
3: Bei Obst, Gemüse,
4: also
3: ist das notwendig?
4: Ich, also mal ganz ehrlich, ich bei mir daheim, ich wasche daheim gar nichts ab.
3: Nee,
4: wirklich. Ich bin damit groß geworden. Nee, ich sag. Also,
3: ja gut, ich habe Kinder, die waren auch im Sandkasten,
4: ja, also,
3: waren trotzdem
4: was meinst,
3: gesund.
4: Wir hatten früher, wie ich groß geworden bin, hatten wir früher teilweise nicht einmal Teerstraßen, wir hatten also Schotter. Und wenn wir mal uns mal so ein Gummibärchen runtergefallen ist,
3: ja.
4: Dann hast du das hochgehoben, hast du zweimal drauf gepustet und dann hat es trotzdem geschmeckt. Ne? Also,
3: ja,
4: so
3: mei.
4: Bin ich groß geworden.
3: Ja, mei.
4: Ja, mei.
3: Wo bist du aufgewachsen?
4: In Niederbayern.
3: Ich in Leipzig. Da gab es keine Gummibären.
4: Ja,
3: die hießen irgendwie anders.
4: Die gab es aber bei uns auch bloß ganz rationiert. Die hat es einzeln gegeben. Da hat einer halt einen Cent gekostet, also einen Pfennig seinerzeit.
1: Liebe Bärbel, wenn ich mich

0: Ja, so über die Schulter gucke, fällt mir natürlich gleich dein besonderer Ohrschmuck auf.
1: Ja.
0: Du hast doch hier gleich irgendwie was Erzgebirgisches, oder?
1: Genau.
0: Am Ohr.
1: Die Liebe zum Fußball.
0: Ach,
1: Birgaue.
0: deswegen bist du auch ein bisschen in Lila hier
1: Ja,
0: unterwegs.
1: nur
0: Aber
1: dezent
0: dezent
1: heute.
0: heute, ne, nicht,
1: Heute nur
0: nicht ein
1: dezent.
0: kräftiges
1: Ich habe
0: Lila.
1: mich nicht getraut weiter.
0: Naja, hier in Dresden wäre
1: Ja,
0: ich auch vorsichtig. Betrittst ja schon ein bisschen feindes Land, oder kann man schon so
1: ja, das
0: sagen,
1: sind
0: ne?
1: ein bisschen Konkurrenten.
0: Und das heißt, du gehst dann zu jedem Spiel oder wie kann man sich das
1: Ja,
0: vorstellen?
1: solange wie es Zeit erlaubt, weil
0: Ja.
1: ich ja Rentner bin,
0: Ja, bist schon dann aber dabei.
1: dann bin ich dabei und gerne dabei.
0: Ja, und
1: Zu
0: da.
1: auswärts oder jetzt im
0: Auch auswärts.
1: ja. Und jetzt sind wir ja nicht mehr dritte Liga. Jetzt sind wir ja vierte Liga.
0: Da geht man doch nicht drüber.
1: Das lassen wir weg.
2: Sag mir mal bitte, wie ist das mit Zitrone?
3: Ist immer
2: Jetzt
3: gut.
2: schon,
3: Sorry, ist
2: oder?
3: immer gut, aber du hast ja dann sowieso gleich
2: Weil
3: die
2: du
3: Essiggurken
2: hattest,
3: noch.
2: ich wollte gerade sagen, du hattest einen
3: Ja.
2: anderen Vorschlag.
3: Genau.
2: Gleich mit rein.
3: Ich würde jetzt ein paar Gurkeln mit reinmachen, genau. Schauen wir
2: Du
3: doch mal.
2: sagst ja auch das Wasser,
3: Das Wasser mit dazu,
2: hätte ich
3: genau.
2: mir nicht getraut.
3: Doch, doch, doch. Ein bisschen lang schon vom Wasser her. Da haben wir ein paar Gurken mit rein.
2: Vielleicht einen Löffel,
3: Das
2: oder?
3: machen wir mit dem Finger schon. Deutsche Handarbeit, ne?
2: Mann, du sagst, du bist zwar aufgewachsen, dann übernimm die Verantwortung.
0: Jetzt hast du noch 28 Minuten. Ich lasse dich jetzt mal in Ruhe
1: Ja.
0: schnibbeln und gucke mal hier. Kann man auch schon, guck mal, hier kann man sogar, dass da Dampf abgezogen wird. Siehst du, wie schön es da reinzieht jetzt.
1: Genau.
0: Ja, mach ich gleich mal
1: Jetzt
0: an.
1: braucht er noch die andere
0: So. Und dann gehe ich mal zur
1: Ja.
0: Konstanze gucken, dass der Gärtner hier auch guckt, was du machst.
3: So, dann gehe ich mal ein bisschen nach hinten und überlasse jetzt der Sophie. Okay, wenn du da wieder, in 10 Minuten bin ich wieder da.
0: Es läuft ja alles, Gerd.
3: Es ist fertig, doch.
0: Du bist ja auch neu hergezogen.
2: Ja.
0: Also es ist für dich ja auch so ein bisschen Umbruchszeit dann.
2: Umbruchzeit,
0: ja.
2: aber vor 25 Jahren lebte ich schon mal hier in Dresden.
0: Hat es dir in Dresden so gut gefallen, dass du wieder
2: zurückkehrst? Sehr gut,
0: ja. Ist ja auch bei Dresden kann man wirklich jetzt nichts Falsches sagen.
2: Du, Leipzig, Dresden kann man nicht diskutieren. Das mögen die Leipziger nicht. Ich mag aber Dresden mehr.
3: So, da kommen wir zur Bärbel her.
1: Ja.
3: Bärbel, wie läuft's? Alles gut? Sellerie für dich gekocht? Sehr gut. Hast du es auch gewürzt ein bisschen, hoffentlich?
1: Salz und Muskat.
3: Sehr gut, wunderbar. Ja. Das wird weh, aber sowas kannst du her, Bärbel, sowas kannst du super hier drin machen.
1: Ja.
3: Schau mal her.
1: Da hätte schon meine Dings rein tun können, ja.
3: Schau her, zack, drin ist es.
1: Genau.
3: Okay. Das machen wir so rum. Dann hast du nämlich die Pfanne für deinen Fisch gleich noch.
1: Ja.
3: Okay, gut.
1: Dann können wir hier auch noch was rein.
3: Das reicht, das reicht, das reicht, das
1: und
3: reicht.
1: Und den Flammerle nicht?
3: Das ist, ah, du hast jetzt bloß Champignons drin, gell?
1: Ja.
3: Ja, mach noch ein paar mit rein, aber.
1: Mach ich nicht viel.
3: Ja, nur ein paar
1: das ist
3: noch.
1: Zu viel.
3: Denk dran, wir brauchen 3 Portionen, nicht 30. Okay?
1: Ich gut. kann nur groß.
0: Du hast ja auch einen Sohn, glaube ich, ne? Und er
2: Nein.
0: ist jetzt auch, ist er auch in
2: der
0: Sachsen noch?
2: Der ist der Künstler, der ist so ähnlich wie ich.
0: Ja.
2: So vom Gefühl, der kocht auch gerne, der hat genauso wie ich da so eine Bräute.
0: Ja.
2: Und der studiert an der Hochschule für Bildende Künste hier in Dresden.
0: Ah, ja. Und du bist ja auch künstlerisch. Das hat er ja von
2: genau.
0: dir dann anscheinend, so ein bisschen die kreative Ader.
2: Auf jeden Fall.
0: Ja. Du bist ja richtig auch und malst, ne, auch.
2: Genau, ich male mit Acryl früher, jetzt mit Gouache-Farbe. Und so groß wie möglich. Also,
0: so groß wie möglich, aber hast du dann eine richtige Werkstatt?
2: Ich habe keine Werkstatt. Das geht alles am Küchentisch.
0: Küchentisch wollte ich gerade sagen. Das ist ein bisschen
2: wie so ein
0: groß.
2: Schreibtisch.
0: Ja. Ja, aber wir zeigen das, weil du hast ja auch einen Instagram-Account, wo du deine
2: ja.
0: Kunst veröffentlichst und ein bisschen
2: genau.
0: was zeigst. Das blenden wir hier auch mal ein. Und dass auch die Leute sich was, ja, ein Bild im wahrsten Sinne des Wortes machen können.
3: Ja. Kochst auch gerne, sieht man schon, gell? Einen Kochplan hier, das ist immer wichtig.
1: Plan habe ich keinen heute hier.
3: Ah, ja, freilich.
1: Nee.
3: Alles gut hier.
1: Wenn man so von der Aufregung her
3: ja, so soll's
1: das
3: jetzt
1: machen
3: sein.
1: Soll.
3: Ich passe auf deine Pilze hier auf. Okay?
1: Ja, das ist
3: ja,
1: sehr schön.
3: Logisch, wenn ich schon mal hier rumstehe.
1: Oh, da, oh ja, das geht
3: jetzt langsam
1: runter.
3: Ja,
1: das
3: drehen wir so ein bisschen, dann drehen wir so ein bisschen runter hier. Machen wir 5, aber ist er schon weich? Ja, braucht
1: nee.
3: Ein bisschen mehr Milch rein. Ja.
1: Machen
3: ja.
1: ein bisschen.
3: Ja. Da hau ruhig rein, mach noch ein bisschen
1: ja?
3: rein. Ja, so das bedeckt ist, ist immer cool.

0: Alles gut. Macht ja Runde, ne?
1: Ja, ja, deswegen. Alles gut, passt. So, den Salat, genau, Salat magst du mit Makrele, Tomaten, ein bisschen Frühlingslauch mit rein, oder?
0: Genau.
1: Ein bisschen Zwiebeln mit rein, sehr gut. Kannst du Essiggurken mit reinmachen, Essiggurkenwasser ein bisschen, ne?
0: Genau, das wollte ich nur mit reinmachen. Oh, das ist schön fettig hier. Oh,
1: ja, logisch. Hilfe. Wenn eine Makrele mager wäre, dann wäre es keine Makrele geworden. Ich
2: möchte die mal abwaschen. Ja. Das darf er nicht sehen, aber ich wasche alles ab.
3: Hat er gesagt, sollst du nicht machen?
2: Ja, ich finde immer beim Kochen wichtig, also deshalb sage ich, das verbindet mich mit meinem Sohn, der ist so am Anfang seines Studiums und eben, das ist wie Meditation. Wenn wir schneiden, schnippeln, erzählen, ist ja irgendwie super.
3: Ja, ist auch schön, dass er das so als Familie dann macht, finde ich.
2: Genau. Ja. Du siehst schon, ich schneide klein, groß. Hm. Soll so sein.
3: Ja.
2: Ist nicht aus Faulheit. Erstens, du sagst es, bei mir muss alles gut aussehen.
3: Ja, ja, ja.
2: Die Ästhetin.
3: Na klar, als Künstlerin,
2: und
3: ja.
2: Ich schätze so die asiatische Küche
3: bisschen
2: auch.
3: Bisschen bissfester noch
2: ist
3: auch.
2: So ein bisschen bissfester.
3: Ja, also nicht ganz durch alles.
2: Genau.
3: Nicht latschig.
0: Dankeschön.
1: Öl hast du auch von drin, ne? Olivenöl, wenn du magst, oder Pflanzenöl.
0: Ja, schön fettig.
1: Ja, ja, ein bisschen Olivenöl, kann nicht schaden. Da. Oh, die ist schon leer, schon. Haben wir gleich einen Mülleimer, komm, gleich weg damit. Ja.
0: Das
1: noch daneben ist noch mehr Öl schon. Ja, ja, dann probier. Hm.
0: Du hast das so.
1: Gut, ja. Gleich auf die Teller, komm, machen wir gleich weg. Schau mal, ja.
0: Antworter. Ja, mein Antworterbonbon.
1: Da ist er wieder. Da,
0: Dankeschön.
1: Ja. Bitte sehr.
0: Dankeschön, Chef.
1: Kein Problem, mache ich meine Jungs. Müssen meine Jungs in der Küche auch immer nachlaufen.
3: Und was ich ja wirklich bemerkenswert finde, dass du so aktiv, man kann das ja auch, ich will es jetzt aber kurz ansprechen, du hast ja MS.
2: Ja.
3: Ja. Und das finde ich schon auch wahnsinnig, als wir miteinander telefoniert haben, toll und bewundernswert, wie aktiv du ja auch dir am Leben teilnimmst und dich auch da öffentlich auch drüber sprichst. Ne? Du versteckst dich jetzt nicht da und sagst so, das erzählst du jetzt keinem.
2: Ja, es war natürlich auch mal anders. Ich war nach dem Studium sehr erschrocken. Da war die Diagnose noch nicht. Und damals frag mich nicht, was ich da gegessen habe. Keine Ahnung.
3: Ja.
2: Und jetzt erst habe ich erkannt, Nahrung ist Medizin.
3: Ja.
2: Und vor allen Dingen auch diese Meditation, von der ich sprach, also das hilft mir.
3: Und was kannst du denn da empfehlen? Was sollte man auf alle Fälle vielleicht täglich auf seiner auf seinem Teller haben?
2: Öle.
3: Ah, okay.
2: So Omega-Öle. Und wir haben sie jetzt zum Braten genommen. Das ist gar nicht so gut, weil lieber frisch. Ja. Deshalb hatten wir das nur so geschmort. Gut. Dass man so das noch hat, dieser Omega-Öle.
3: Ja, ich schluck's in Kapseln auch extra.
2: So, ja.
3: Damit ich es auch dann zu mir nehme. Also ich esse auch Lachs und Fisch, ne? Auch alles gut. Aber ich führe es sogar noch extra zu mir, damit ich mir bestenfalls dann auch noch ein paar Jahren merke, wie er alle heißt. Ja, ich guck erstmal, ich dachte, jetzt lasse ich dich erstmal die harte Arbeit machen, bevor ich hier wieder zu sabbeln anfange. Ja, und zufrieden? Salz, ich kann nur sagen, Salz nicht vergessen. Unsere Juroren.
0: Viel Salz dran.
3: Ist viel Salz dran. Na, wenn du sagst, ist viel Salz dran, ist, dann ist das gut.
0: Machen wir den Schmarrn noch. Haben wir das?
3: Machen wir den Schmarrn noch, herrlich.
0: Gib mir schon Mühe.
3: Ja, alles gut.
0: Nicht so.
3: Du musst dir aber treu bleiben. So wie du redest, kannst du hier auch reden. Wir sind doch hier.
0: Nein, das geht
3: doch.
0: Nein, das geht
3: authentisches
0: nicht.
3: Fernsehen.
1: Mittig, nein. Mittig, ja.
2: Wir sind wirklich ein gutes Team.
1: Ja, das sage ich dir, ja, Mensch.
2: Du sagst auf die Haut.
1: Auf die Haut, genau. Sehr gut. So, ein bisschen drüber würzen.
2: Wie machst du das? In der Pfanne oder vorher?
1: Ich mach das nach dem Braten.
2: Wieso? Gibt's da einen Trick?
1: Er klebt nicht so beim Braten. Dann.
3: So, jetzt die Nachspeise. Was möchtest du denn gute hier? Frischkäse nehmen? Creme fraiche.
0: Creme fraiche. Ein bisschen Zucker müssen wir noch reinmachen.
3: Zucker, es steht hier Zucker. Muss ich mal gucken.
0: Nee,
3: Mehl,
0: ich nehme Honig. Lass.

0: Hast du Honig da? Ja. Ansonsten gucke ich, ob ich Zucker finde.
1: Nee, wir haben Honig, das habe ich schon abgeschrieben.
0: Das heißt, du rührst eine Creme schön zusammen und machst ein paar Himbeeren drauf.
1: Genau, ich habe ja eine Unordnung hergestellt.
0: Du, ich habe schon ein paar Mitkochshows erlebt. Glaube mir, ich habe ein paar Schlachtfelder hier schon erlebt. Also das ist hier alles harmlos.
2: Dann habt ihr keine Garnelen bei dabei, weil der Dirk mag keine Garnelen. Makrele haben wir genommen, mag der Dirk. Ja, eine schöne Rewe-Makrele. Deutsche See-Rewe, frische Paradies, Transgourmet. So, was hast du, deine Pilze, was hast du, dein Lachs, was willst du noch machen? 10 Minuten hast du noch?
3: Mal Lachs, auf jeden Fall.
2: Jetzt kannst du noch was mit deinen Himbeeren machen zum Beispiel. Ja. Schau mal her.
3: Muss ich den Lachs wenden?
2: Nein, nimmst deine Himbeeren, schau mal her, nimmst deine Löffel, magst du den Frischkäse. Ja, deine Frischkäse hier. Hier, schau mal her. Sehr gut, gut. Jetzt nimmst du ein bisschen saure Sahne hier. Schau her, Creme Fraiche. Auch nur die Hälfte.
3: Sag mal, du bist der erste Mann, bei dem ich nach Anweisung arbeite. Vielen Dank.
2: Irgendeiner ist immer der Erste.
3: Noch nie genommen.
0: Isst du denn selber gerne Fisch?
1: Ja, ich arbeite da.
0: Also, ja.
1: Arbeite doch beim Fisch.
0: Also, das ist ja quasi ein Heimspiel dann
1: ja,
0: für dich.
1: Ja, genau.
0: Es gibt ja schon ein paar Sorten Fisch. Was kannst du empfehlen? Was ist denn so, wo du sagst?
1: Was ich gestern Abend erst gegessen habe. Hm? Top, frische, blaue Forelle. Liebig.
0: Okay. Aber das ist ja auch mit den Kreten, ne? Das ist ja,
1: ja,
0: das muss
1: man
0: muss können,
1: ein bisschen,
0: ne?
1: Das...
0: Naja, das stelle ich mir... Weil das ist ja immer da, wo ich... ja. Bisschen zimperlich, oder wie sagt man? Ja, Respekt ja habe vor den Kreten. Du hast noch 5 Minuten 40, du brauchst nicht nervös werden, weil ich denke, du hast gar kein Problem, das jetzt hier alles anzurichten in der Zeit.
2: So, wir gehen noch ein bisschen noch mal nach hinten gucken. Du bist soweit durch, sage ich mal. Du kannst ein bisschen dekomäßig mit Zitrone was zaubern, okay?
3: Deko muss sein. Soll ja immer gut aussehen.
0: Wir sind fertig. Also, Bärbe überlegt nur noch, wie sie es verschönern kann. Ja, das ist ja herrlich. Na, 3 Minuten sind das noch. Bärbe macht noch fürs Auge was Rotes drauf. Und da können wir servieren. Ja, herzlichen Glückwunsch!
3: Das ist super, das kaufe ich mir gleich.

0: die Juroren haben getestet, liebe Konstanze, liebe Bärbe. Wir sind natürlich jetzt sehr gespannt, ob es ihnen gemundet hat. Lasst mal hören.
1: Liebe Bärbe, liebe Konstanze, herzlichen Dank für zwei wunderbare Menüs. Weil das ist es ja. Wir haben von beiden Kandidaten jeweils eine Vorspeise, einen Hauptgang und einen Nachtisch. Also sehr schön die Produkte genutzt. Fast alles aus dem Einkaufskorb verwendet.
0: Also die Qualität ist schon mal da.
1: So stellen wir uns das ja meistens vor, wenn wir einkaufen gehen. Und siehe da, das ist auch tatsächlich diesmal in die Richtung gegangen, wie wir uns das beim Einkaufen so ein bisschen gedacht haben. Ne? Makrele so ein bisschen zum Salat verarbeitet auf beiden Tellern. Den Lachs natürlich gebraten. Hier ein Sellerie dabei. Da ein Pilzgemüse. Die Himbeeren und der Schmand oder der Creme Fraiche waren natürlich prädestiniert für ein Dessert. Beide haben ähnlich gut gekocht, ähnlich gut abgeschmeckt. Also da seid ihr wirklich ganz nah beieinander. Hier gibt es meines Erachtens auch nur ganz, ganz wenig zu kritteln. Also Bärbel, vielleicht bei dir ein Lachs 30 Sekunden eher aus der Pfanne.
2: War doch ein bisschen drüber, ja.
1: Aber, ja, aber ein Hauch, ah. Ein Hauch. Hm. Hätte können drin noch ein bisschen glasiger sein, aber...
3: Ich hab's extra noch bei dir stehen lassen, zum Zeigen nochmal.
2: Ja.
1: Aber geschmacklich überhaupt kein Abbruch. Ich find's total toll, dass du dich getraut hast, hier ein Sellerie-Püree anzurichten. Auch das ist dir gelungen. Also geschmacklich wirklich sehr schön. Auch bei dir gibt's da überhaupt nichts auszusetzen. Der Fisch war wirklich auf den Punkt gegart. Da gibt's überhaupt nichts zu meckern. Ja, beim Würzen hier mal ein kleines bisschen, vielleicht noch ein bisschen mehr Salz oder... Hier, was würde mir dort noch einfallen? Die Haut vom Fisch vielleicht abmachen. Aber ansonsten, wirklich, das ist im Minimalbereich gewesen. Hat mir wirklich beides sehr gut gemundet, deshalb von mir 8 Punkte. Vielen lieben Dank.
0: Für beide.
4: Für beide.
0: Gleichstand erstmal.
5: Ja, das ist wirklich

0: Jetzt kommt der Profi hier.
1: Jeder hat so ein bisschen kleine Schwächen, aber auch sehr viel Positives. Aber im Endeffekt gleicht sich das wieder komplett aus.
2: Hier ist Schwierigkeitsgrad mit Selleriepüree ist natürlich ein bisschen höher und dafür ist hier. Also, lange Rede, kurzer Sinn, beide von mir 7 Punkte.
0: Wunderbar. Ach, krass, das ist auch krass, Gleichstand.
3: Krass. Ja, jetzt tatsächlich das Zünglein an der Waage. Jetzt muss ich also der Böse sein oder der Gute oder wie auch immer man das bezeichnen mag. Eine Jury ist ja auch gleichzeitig sind ja Kritiker. Ne? Also das muss ja was Gutes sein oder auch was Schlechtes. Ich weiß auch nicht wirklich viel. Aber mir hat tatsächlich, ich sage es einfach nur geschmacklich, mir hat der Teller von Bärbel am besten gefallen. Der Lachs ist ja schon eingegangen, der Selleriepüree und die Pilze waren für mich jetzt tatsächlich, zwei Scheibchen sind noch da,
4: ja.
3: Aber tatsächlich, mir hat der Teller hier am besten gefallen, die Pilze noch ein bisschen mit Butter gemacht, verfeinert noch ein bisschen mehr, Selleriepüree hat mir sehr gut gefallen, deswegen würde ich dir gerne 8 Punkte geben und es ist nicht schlecht, das Konstanz, um Gottes Willen, aber... Das war wirklich richtig, richtig gut. Ja? Und dir würde ich in dem Falle 7,5. Ich muss das Zünglein sein. Das Zünglein sein. Sorry, tut mir leid, aber 7,5 Punkte.
0: Das
3: und
0: ist ja nun
3: du weißt, es gibt ja bei uns, oder ihr wisst, es gibt bei uns keine Verlierer. Und deswegen ist der Verlierer mit einem wunderschönen.
1: Genau, also der Konstanze, du kommst mit mir zum Essen.
5: Genau.
1: Zu zweit zum schönen Menü mit passenden Weinen und alles, was dazugehört.
5: Wir haben uns gut verstanden.
1: Wir machen Team, Tisch flambieren dann alle ganzen Spielchen, was wir so machen hier bei uns. Ne? Und die Bärbel?
6: Bärbel, ich weiß ganz genau, in Freiberg gibt es einen Rewe-Markt. Um Freiberg gibt es noch Nahkaufmärkte. Genau, da kannst du für einen 300-Euro-Gutschein schön einkaufen gehen und zu Hause... Ja, vielleicht mal einen Lachs kochen oder eine Makrele.
4: Ich bin ja alleine.
6: Na, da machst du eine Party, da kommen wir vorbei.
4: Ja, ein Kasten Bier ist immer da.
6: Da bin ich am Start.
4: Da könnt ihr ein bisschen Fußball
6: also,
4: gucken.
6: Also, herzlichen Glückwunsch an beide. Danke, das war wirklich auf Augenhöhe. Vielen Dank.
0: Wunderbar. Also, danke euch beiden und viel Freude dann. Ich denke auch, wie ihr schon sagt, es gibt keine Verlierer. Ihr werdet damit auch eine gute Zeit haben und Sie hoffentlich auch, liebe Zuschauer und Zuschauerinnen. Und damit verabschieden wir uns. Kulinarische Grüße nach Hause. Bis zum nächsten Mal.

0: lachende Kinder. Hier im Kinderspielparadies Arche Noah gibt's davon jede Menge. Und der Herr Pauk, ein Mitgeschäftsführer dieses wunderschönen Indoor-Spielplatzes, wird mir jetzt ein bisschen mehr darüber verraten und vor allem, was hier die Kinder und auch Erwachsenen erwartet. Hallo Herr Pauk, schön, dass wir hier sein dürfen.
1: Hallo, danke, dass Sie da sind.
0: Ja, vielleicht lassen Sie uns ja mal ein bisschen tiefer blicken. Was erwartet einen denn hier? Es ist ja wirklich riesig und jede Menge zu sehen und zu machen.
1: Ja, die Kinder haben hier so viel Platz bei uns im Kinderspielparadies Arche Noah, dass man sich hier wirklich mehrere Stunden aufhalten kann. Und wir haben eine sehr große Anlage mit über 20, 25 verschiedenen Spielattraktionen. Wir haben das normale, in Anführungszeichen, Hüpfburg, Trampolin. Wir haben aber auch einige Besonderheiten. Das ist ein Pool, wo man auf dem Wasser in Booten fahren kann, wo man in Rollen laufen kann. Dann haben wir ein Bungee-Trampolin. Das kennen die Kinder vom Rummel von Volksfesten immer beliebt. Und wir haben auch Spiele, die wir selber entworfen haben. Das heißt, Designer haben für uns Spiele, Spielattraktionen, tolles Bällebad entworfen und hier gebaut. Das ist wirklich einmalig. Das gibt es nur bei uns.
0: Ja. Und wir haben ja auch schon ein bisschen rumgeguckt und da ist mir natürlich auch der Laserraum aufgefallen. Das ist ja auch was ganz Besonderes, das kennt man ja so sonst nicht.
1: Der Laserraum ist nicht so verbreitet, das stimmt. Deswegen lieben die Kinder ihn auch sehr. Vor allen Dingen auch so etwas größere Kinder, 7, 8, 9 Jahre. Weil natürlich diese Idee, ich habe einen Laserstrahl und muss drunter hergehen, drüber hergehen, das ist einfach toll und macht Spaß.
0: Ja, selbst ich mit 26 hatte auch einiges zu erleben hier auf der Go-Kart-Bahn zum Beispiel. Da waren ja jetzt auch noch verschiedene Sachen, die man ja vielleicht als größeres Kind auch noch machen kann.
1: Go-Kart fahren ist auch ideal für 10-, 12-Jährige und wir haben Doppelsitzer. Da kann sich der Papa, wenn er will, oder die Mama mit draufsetzen. Klar, warum nicht?
0: Sehr schön. Gibt es denn hier in der Arche Noah auch ein Highlight für Sie? Irgendwas, was Ihnen am besten oder ganz besonders gefällt?
1: Da muss ich nicht lange überlegen. Es gibt ein Highlight. Nicht nur für uns, also auch für die Kinder, für die Eltern. Das ist die Murmelbahn. Und die Murmelbahn ist also eine auf mehrere hundert Quadratmeter große Holzkugelbahn, wo so Holzkugeln herunterlaufen. Das ist absolut einmalig. Das ist von einem Spielzeugdesigner aus dem Erzgebirge, Professor Kaden, entwickelt worden. Und das ist das Highlight, eindeutig. Das gibt es sonst nirgendwo.
0: Und was natürlich aber in keinem Kinderspielparadies fehlen darf, ist das Bällebad. Und deswegen würde ich sagen, schauen wir doch gleich mal da vorbei zu einem der Klassiker.
1: Genau, das machen wir.
2: Ja, grüße liebe Zuschauer und Zuschauerinnen. Ich melde mich hier direkt aus der Oberlausitz. Man nennt es auch Oberland übrigens. Und zwar aus dem Möbelhaus Ebersbach. Hier kann man sich nämlich fantastisch einrichten und einfach nur wohlfühlen, wie Sie schon hier sehen. Also eine richtige Oase ist hier noch. Ja, und heute geht es um das Thema Traumcouch. So, und jetzt bin ich hier mittendrin im Möbelhaus Ebersbach. Neben mir sitzt Steffen Grimm, der Marketing-Experte. Wir haben es uns schon ein bisschen gemütlich gemacht, denn man muss ja sagen, ihr habt natürlich auch Küchen, ihr habt Schlafzimmer und so weiter, aber eine riesige wirklich Ausstellung, was jetzt Polstermöbel anbetrifft. Und ihr wisst natürlich, worauf es ankommt bei Polstermöbeln. Vielleicht kannst du da ein bisschen was sagen, wenn ich auf der Suche nach meinem neuen Traumsofa bin.
3: Also wir haben Qualitätsmöbel, du hast es angesprochen, für unsere Kunden im Angebot. Qualität heißt erstmal Langlebigkeit. Mhm. Ja, das heißt also gute Materialauswahl, qualitative Handwerksarbeit und vor allen Dingen, das ist mir auch immer wichtig zu sagen, sind alles Firmen, die wir hier in der Region haben, in dem Sortiment widerspiegeln. Und das möchten wir unseren Kunden auch gern anbieten. Ein ganz wichtiger Punkt, der mit reinkommt, das heißt also, du siehst ja hier schon die Stoffauswahl, ne? Du kannst mal dran schnuppern. Also alles zertifiziert.
2: Ja, es riecht nicht nach Chemie oder irgendwas.
3: Zertifiziert.
2: Ja.
3: Ja, wir haben also auch im Holzbereich zertifiziertes Holz. Das ist uns wichtig, dass wir nachhaltig denken.
2: Was mir ja auch aufgefallen ist, ihr habt ja exklusiv eine bestimmte Möbelmarke, Accador.
3: Accador ist bei uns eine exklusive Polstermarke, die es im Möbelhaus Ebersbach exklusiv gibt.
2: Ja, und ich habe jetzt hier Manuela Appelt neben mir mit einer ganz tollen Software, die du mir gleich erklären wirst. Ich muss sagen, ich bin ja auch schon in ein paar Möbelhäusern unterwegs gewesen. Das habe ich noch nicht gesehen, so ein Terminal. Was habt ihr denn hier für ein Teilchen?
4: Ja, das ist halt ein Computer, wo man individuell Polstermöbel halt zusammenstellen kann von verschiedenen Firmen.
2: Das heißt, du kannst hier nochmal und auch man als Kunde kann herkommen und schon mal gucken, wie es am besten zu Hause ins Wohnzimmer zum Beispiel das Ganze dann auch reinpasst.
4: Es macht sich gut mit hauptsächlich mit der Maßzusammenstellung.
2: Nicht nur Möbel hier Sofas anschauen, sondern ich kann ja wirklich individuell nach meinen Gegebenheiten auch in meinem Raum, den ich ja damit bestücken will, planen. Das heißt, am besten auch vorbereitet ins Möbelhaus Ebersbach kommen. Was braucht ihr da?
4: Am besten ist es ein Grundriss oder eben zumindest die Wandmaße, wichtig die Höhe, weil in der Lausitz hat man ja meistens Umgebindehäuser. Und natürlich, was möchte ich, was brauche ich für Funktionen etc.
2: pp. Dass man da schon so ein bisschen sich Gedanken macht, aber auf alle Fälle, wenn jetzt kein Grundriss vorhanden ist, schon mal das Längenmaß, ne, wo soll das Sofa hin? Und dann kann man das hier super abbilden, auch mit den Teilen. Es gibt ja dann so ganz viel, was man noch dazwischen setzen kann. Ich gucke mich jetzt weiter um. Manu, dann vielen Dank dir erstmal für diesen digitalen Einblick, kann man ja hier sagen. Na, bin begeistert. Das gefällt mir, Steffen. Darf ich mich da mal kurz hinsetzen?
3: Natürlich.
2: So, da mache ich es mir bequem. Was haben wir denn hier jetzt für ein Modell?
3: Das ist eine Ledercouch.

0: die Mendoza. Du siehst das ja schon, das ist Funktionalität und Eleganz auf den ersten Blick. Ne? Das spricht schon an. Wir haben diese Farbe im Design. Das ist ein 2,5-Sitzer. Und ja, du hast hier zum Beispiel die Lehne, die kannst du manuell verschieben. So, kannst es dir bequem machen. Dann geht das wieder hochzunehmen. Und du hast hier, Sophia.
1: Warte, ich guck mal, was hast du hier versteckt? Knöpfe.
0: Wo im Prinzip.
1: Genau. Ah, na, das ist doch. Und jetzt bequem. Oh, was passiert denn jetzt?
0: Und jetzt kannst du dich in die Relax-Funktion. Kannst du dich legen?
1: Ja. Geht ja noch weiter, Steffen.
0: Kennst du die Funktion, Sophia?
1: Woher denn?
0: Herz-Waage-Funktion. Ja?
1: Was?
0: Herz-Waage-Funktion. Und zwar sollst du
1: deine Füße, es gibt doch.
0: So eine ebene. Stopp. Genau. Vom Herzen haben.
1: Jetzt nach hinten?
0: Zum Beispiel. Du kannst auch die Lehne noch rausfahren. Und das ist absolut entspannt. Hier können wir jetzt praktisch nochmal rausfahren. Warte, ich helfe dir.
1: Das ist ja multifunktional, wie du schon sagst. Da kriegt jeder die perfekte Sitzposition für den Fernsehabend hin und das auch noch gesund sozusagen.
0: Genau, entlastet einfach dein Herz-Kreislauf-System.
1: Wunderbar, so, dann lasse ich mich mal wieder langsam, obwohl es wirklich sehr entspannt war, wieder ziehe ich hier alles raus. Das ist Wahnsinn, was heutzutage alles möglich ist.
0: Fühlt man sich auch wohl, ne? Oder?
1: Ja. Ich sitze bequem.
0: Du merkst das auch wieder, wenn du hier drüber fallst, von der Qualität, die spürst du schon. Ja. Ja, das ist einfach vom Stil. Ne? Das ist so Landhausmöbel, wo es reinpasst, auch in allen Variationen. Ihr seht auch direkt, wir haben also hier Holz, echtes Holz verbaut als Füße. Ja? Mhm. Das ist auch nicht mehr selbstverständlich.
1: Mhm. Wie heißt der Hersteller?
0: Ponzel.
1: Ah, okay. Und natürlich auch die passende Schrankwand steht hier auch.
0: Genau. Um die Ecke aus Wersdorf. Unsere schöne Schrankwand. Wersdorfer Möbel ist einfach auch ein Design, was zeitlos ist. Das heißt, eine hohe Qualität, das kann man weitergeben, auch in die nächste Generation. Und Langlebigkeit, made in Sachsen, made in Germany.
1: So, was sehe ich hier Schönes? Meine Endstation, zumindest im Möbelhaus Ebersbach. Denn mir wurde ja versprochen, ich darf mich heute noch ein bisschen relaxen.
0: Ja, natürlich. Immer doch.
1: Ich drücke hier nebenbei. Du kannst mal ein bisschen erzählen, ich drücke schon mal.
0: Genau. Das sind also mehrere Motoren. Das ist also diese Spezialität, wo wir verschiedene Programme fahren können. Du hast jetzt praktisch das Fuß da. Jetzt merkst du, in die Waagerechte geht das besser jetzt. Die dritte Taste kannst du hier drücken. Da geht es also wieder zurück. Ja. Ne, von der Lehne kannst du dich stabilisieren. Also man kann hier schon ein bisschen spielen.
1: Steffen, dann danke dir erstmal für die Einladung. Ich habe hier einen guten Einblick bekommen im Möbelhaus Ebersbach. Und jetzt ruhe ich mich noch ein bisschen aus. Und ich kann nur sagen, gucken Sie hier mal vorbei in der Oberlausitz, wenn Sie auf der Suche nach Ihrem Traumsofa sind.
2: Kunst verbindet Menschen, indem man die Menschen auf Augenhöhe bringt und Raum schafft, dass sie zusammen was gestalten. Der Tanzsaal von der Heimanbauer war ursprünglich eine Gaststätte-Saal. Und seit 3 Jahren ungefähr haben wir das Haus übernommen und haben angefangen, hier kulturelle Aktivitäten zu veranstalten und vor allem Tanz. Das Wunderschöne im Tanz ist, dass wir arbeiten an einer Ebene, die wir alle haben aus eigener Erfahrung. Der Körper ist erfahrbar. Tanz macht diese Erfahrung bewusst. Und je mehr man bewusst wird von diesem Haus, wo wir wohnen, wie wir uns damit ausdrücken können und wie wir andere Menschen durch diesen Mittelkörper begegnen können, dann schafft Tanz ganz viele und vor allem, dass Menschen zusammenkommen. Wir haben Kinder ab 3 Jahren bis Erwachsene ganz nach oben. Unsere älteste Schülerin ist 87 Jahre alt. Wir haben heute zum Beispiel Probe für einen Auftritt mit der Frauengruppe. Und dieser

0: Auftritte ist eine ganz besondere Sache. Es geht einerseits um die Sichtbarkeit von Frauen im öffentlichen Raum und andererseits auf das Thema Warten, die Frustrationen, Sehnsucht, Wünsche, alles, was man mit Warten verbindet. Ich glaube, man nimmt mit dieser Mut von diesen Frauen, sich auszudrücken, wie sie sind, ohne eine vorgegebene Form. Dann, ich glaube, man nimmt Mut, nimmt mit dieser Gemeinschaft, die die Frauen durch diese Arbeit kreiert haben. Und ich glaube, man nimmt auch ganz viele Geschichten mit.
1: Wir treffen uns ja jeden Freitag zum Tanzen mit der Helena und den Frauen. Und das ist für mich einmal der Wochenabschluss und Start ins Wochenende. Das ist immer sehr spannend, weil man ja mit dem Körper spricht und jetzt nicht so viel sagen kann. Mal aus sich rauskommt, mal über sich hinauswächst oder vielleicht auch mal Sachen ausprobiert, wo man im Alltag jetzt nicht so die Gelegenheit dazu hat.
0: Was das hier zu einer Gemeinschaft macht, ist die Neugierde und die Bereitschaft, was Neues zu lernen.
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3: So, wir sind jetzt hier im Bällebad vom Arche Noah Kinderspielparadies. Und so ein Bällebad und vor allem auch diese ganzen anderen Attraktionen, denen bedarf es ja auch einiges an Platz. Wo befinden wir uns denn da jetzt überhaupt?
4: Wir haben einen Teil eines ehemaligen Schulgebäudes. Das ist wirklich ein Schulgebäude mit Klassen. Und in den einzelnen Klassenräumen gibt es immer unterschiedliche Attraktionen, zum Beispiel unser Bällebad hier, Geburtstagsräume, ein Laserraum und ähnliches halt.
3: Ja, und diese ganzen Sachen müssen ja irgendwie auch zumindest, denke ich das, auch irgendwann mal gereinigt werden. Aber steht da tatsächlich jemand da und putzt jeden einzelnen Ball oder gibt es da vielleicht auch eine leichtere Methode?
4: Also wir haben allein in diesem Raum etwa 15.000 Bälle. Wenn Sie die einzeln waschen wollen, keine Chance. Wir haben das mal früher versucht mit einem Stampfstrahler. Es gibt tatsächlich eine professionelle Ballwaschmaschine. Da schmeißen wir die Dinger rein und am anderen Ende kommen sie sauber raus.
3: Ja, und apropos Räume, Sie hatten es ja auch schon erwähnt, es gibt ja diese Geburtstagsräume in verschiedensten Varianten. Was gibt es denn da für Varianten, für Ausführungen und vor allem, warum bieten Sie sowas überhaupt an?
4: Man kann den Geburtstag bei uns jederzeit feiern, man kriegt auch seinen eigenen Tisch reserviert. Wer was Besonderes will, kann einen Geburtstagsraum buchen. Für entweder vormittags oder nachmittags am Wochenende. Und ja, das kann jetzt der Prinzessinnenraum sein, eher vielleicht für ein Mädchen. Wir haben einen Ritterraum, wir haben einen Erdbeerraum, was völlig verrückt ist. Der Raum ist mit Erdbeeren dekoriert und einen Achenhoher-Raum. Und die stehen zur Verfügung und sind auch beliebt.
3: Ja, dann würde ich sagen, bevor wir dann meinen Geburtstag hier feiern, schauen wir uns doch noch mal die Wasserangelegenheiten an, weil das ist ja auch was total Besonderes. Also so ein Kinderspielparadies mit einem quasi Indoor-Pool habe ich auch noch nie gesehen.
4: Und wir sind ja heute in einem Bällebad. Also, ja. Auf geht's!
5: Wir sind Zoe und
6: Paul.
5: Wir sind 20 und 19 und wir wohnen schon immer in Leipzig, aber sind jetzt ausgezogen von zu Hause beide, das erste Mal zusammen und haben hier in der Delitzscher Straße 3 unsere Traumwohnung erstmal so gefunden.
6: Also wir wollten eigentlich zuerst eher Leipzig Süd oder West gehen. Das sind die Gegenden, wo wir auch groß geworden sind, wo wir uns ein bisschen auskennen. Und dann haben wir aber da Wohnungen geguckt, gesehen und die waren aber auch halt echt gut teuer immer dann, weil das ist halt auch die Lage. Oder sind runtergekommen gewesen und das hat uns nicht so angesprochen.
5: Also meine Oma hatte dann mir den Tipp gegeben, dass man den Wohnberechtigungsschein beantragen kann, wenn man halt auch Student ist und nicht so viel Geld hat vielleicht. Und wir dachten immer, dass die Wohnungen dann alle so ein bisschen vielleicht auch eher heruntergekommen sind. Also wir haben uns dann unter solchen Sozialwohnungen eigentlich nicht so was ganz Besonderes vorgestellt. Die hat uns dann auch überzeugt,

0: Von Anfang an gesagt, dass ich, also weil meine Lieblingsfarbe grün ist, darf ich ein Zimmer grün machen. Und da habe ich mich dann fürs Schlafzimmer entschieden.
1: Ja, sonst wollten wir halt noch versuchen, dass jedes Zimmer irgendwie so einheitlich aussieht. Zum Beispiel jetzt hier im Wohnzimmer halt wollten wir dieses Bronzen-Orange-mäßige und so mit diesem dunklen Holz, das hat uns ja gefallen. Den Wintergrad wollten wir ein bisschen heller machen, vielleicht auch ein bisschen metallisch. Hat es jetzt noch nicht so gut
0: Wir sind
1: geklappt.
0: noch nicht ganz fertig, glaube ich,
1: Ja.
0: mit manchen Sachen. Das Wichtigste, was jetzt Tisch oder auch eine Couch angeht, das haben wir halt dann erstmal als erstes erledigt. Ja, wir haben auf jeden Fall ganz viel Unterstützung von unseren Eltern, überhaupt eine Küche zu finden oder eine Lösung für diese Küche, weil es halt eben sehr klein ist. Und da waren wir wirklich sehr, sehr darauf angewiesen, dass uns da irgendjemand, sowohl finanziell als auch mit irgendwie Kontakten, die sich da auskennen, unterstützt.

Mein Name ist Dr. Steffi Lehmann. Ich bin 1987 geboren. Ich komme aus dem Südraum von Leipzig. Und ich bin jetzt hier die wissenschaftliche Leiterin der Gedenkstätte Lern- und Gedenkort Kasperr-Gefängnis e.V. Und ich bin Politikwissenschaftlerin, promovierte Politikwissenschaftlerin. Hier werden Veranstaltungen geplant und durchgeführt. Hier werden Bildungsangebote geplant und durchgeführt. Und ein großer Teil meiner Arbeit macht wirklich die Betreuung der Zeitzeuginnen und Zeitzeugen aus. Aber in allererster Linie geht es darum, Vertrauen aufzubauen und eine Anlaufstelle zu sein. Wir arbeiten mit Menschen. Wir arbeiten mit den Schülerinnen und Schülern, die hierher kommen. Und wir arbeiten natürlich auch mit den Betroffenen selbst. Dieser Ort ist wichtig für unsere Stadt, denn wir zeigen hier, was es bedeutet, in einer Diktatur seine Grundrechte zu verlieren, seine elementaren Menschenrechte nicht mehr wahrnehmen zu können, und sensibilisieren so eben für die Demokratie im Heute, im Jetzt und in der Zukunft. Dieser Ort ist für die Stadt gemacht, für die Bewohnerinnen und Bewohner unserer Stadt, aber eben auch für alle, die es interessiert. Wir müssen uns entwickeln, denn die politischen Verhältnisse ändern sich, die Generationen werden andere sein, aber die Themen werden nie in Vergessenheit geraten, die wir hier ausstellen. Was ich auch besonders mutig finde, wenn Zeitzeuginnen den Weg zu uns finden, die vorher noch nie über ihre Geschichte gesprochen haben, weil sie sich nicht getraut haben, weil es die Lebensumstände nicht hergegeben haben. Aber irgendwann bricht es eben auf, und dann bin ich immer sehr froh und dankbar, wenn sie zu uns kommen und beginnen damit, ihre persönliche Aufarbeitung praktisch vorzubereiten, denn es ist ja der erste Schritt. Ich habe das Gefühl, dass wir in Sachen Emanzipation jetzt eine Rolle rückwärts machen. In den sozialen Medien, dass da jetzt wieder ein Frauenbild verkörpert wird, was uns nicht dienlich ist. Ich würde mir wünschen, dass viele junge Mädchen und junge Frauen mehr Selbstbewusstsein entwickeln und ihren eigenen Weg gehen und auch mal laut sind. Jeder, der sich hier bei uns engagiert oder für die Gedenkstätte arbeitet, brennt dafür. Das ist, ich sag gerne, so ein kleines Lebenswerk von uns allen. Und ich bin sehr stolz, Teil dieses Vereins sein zu dürfen, und ich bin auch sehr dankbar, Teil dieser Gedenkstätte zu sein, also dass ich hier mitwirken darf, weil ich glaube, wir machen hier wirklich was Elementares für unser Demokratieverständnis. Ich würde gerne den Chemnitzerinnen und Chemnitzern mitgeben, dass sie stolz sein können auf ihre Stadt. Und ich mir wünsche für die Kulturhauptstadt, dass noch viele andere Menschen zur Kenntnis nehmen, was für tolle Leute hier wohnen, was für großartige Projekte hier entstehen, und zwar auf einer ganz unterschwelligen Ebene. Also dass es nicht von oben diktiert ist, sondern dass sich hier Menschen wirklich zusammenfinden, um was zu bewegen. Und die Chemnitzerinnen und Chemnitzer können wirklich ein Selbstbewusstsein entwickeln. Das haben die sich selber verdient. Und ich glaube an diese Stadt, ich glaube an das Potenzial, was wir haben. Wir gehören ja mit dazu. Und ich gehe hier wirklich davon aus, dass wir noch viele gute Jahre vor uns haben werden. Das ist der Anfang.

0: auch war. Und in der Zukunft kann man dort auch viel näher rangehen, muss man auch sehen, was getan wird. Die Mitarbeiter haben kurze Wege, also das ist eigentlich eine wunderschöne Sache. Also wir befinden uns mal im Zoo in Hoyerswerda. Das ist immerhin der drittgrößte Zoo von Sachsen. Und dass wir uns derzeit in den letzten Monaten auch im Rahmen des Strukturwandels damit tragen, den Zoo größer zu machen. Summa summarum soll es nachher einen größeren Wohlfühlcharakter geben, natürlich für die Besucher. Aber ganz wichtig ist auch, die Arbeitsbedingungen für unsere Mitarbeiter im Zoo zu verbessern.
1: Wir sind jetzt konkret im neuen Wirtschaftshof mittendrin, der aus einer Heu- und Strohscheune neu gebaut und bestehen wird, aus einem großen Lager für Futtermittel mit der Futterküche gleich angrenzend und der ganzen Kühl- und Tiefkühltechnik und indem wir auch unsere neuen Sozialräume für die Tierpflege integrieren werden. Wir erweitern unser Bildungsangebot hier mit dem Wirtschaftshof. Es wird Futterzubereitungen geben, durch die der Besucher dann durch eine große Scheibe in die Futterküche reinschauen kann. Das ist aber für unsere internen Abläufe absolut wichtig. Und weil wir jetzt teilweise Teile des jetzigen neuen Wirtschaftshofs noch mitten im Zoo haben, ist es natürlich auch wieder die Voraussetzung, die hier an den Rand des Zoos zu bringen, damit wir im Zoo den Platz gewinnen, um unsere neue Asienanlage zu bauen. Und zwar wichtig, dass wir eine Photovoltaikanlage auf einem Dach installieren können, um unsere Kühl- und Tiefkühltechnik zu betreiben.
0: Man hat die Tiere und dann hat man im Schloss die Möglichkeit, Kindern oder anderen auch Erwachsenen, Menschen, Bürgern etwas zu vermitteln von der Geschichte der Stadt Hoyerswerda. Wenn man das miteinander verbindet, dann hat man nach außen hin eine ganz andere Darstellung, als wenn man nur in einen Zoo hineingeht, um Tiere zu sehen.
1: Der Tourismus im Lausitzer Seenland wächst und entwickelt sich gut und wir sehen uns als eine der Touristendestinationen hier im Umkreis, bei der man zu gutem wie auch schlechtem Wetter hinfahren kann.
0: Die Verknüpfung, die wir hergestellt haben seit dem Jahre 2011 zwischen Schloss und Zoo, ist ein hervorragendes Beispiel, wie man Geschichte der Stadt spielerisch für Kinder darstellen kann, weil das ist drinnen mit vorhanden, aber auf der anderen Seite auch die Stadtgeschichte darstellen kann, wo man zieht durch einen Zoo oder auch Schlossbesucher durch das Schloss zieht, also die unterschiedliche Interessen haben, aber einfach durch dieses Kombi-Ticket nachher Besucher von beiden Städten werden. Und wenn dann wieder rausgegangen wird, hat der Mensch mehr erlebt, als er eigentlich vorhatte.

0: von den Bällen ins Wasser. Nicht ganz, wir sitzen noch davor, sind noch ganz trocken. Aber Herr Pauk, verraten Sie mir doch mal, diese ganzen Attraktionen, das kostet mich doch bestimmt auch eine halbe Niere, oder? Wenn ich hier mit meiner Familie, meinen drei Kindern vorbeikomme, was kostet mich das? Wann kann ich überhaupt kommen? Verraten Sie mir das doch.
1: Ein paar organisatorische Hinweise. Also zum Eintritt, ein Erwachsener zahlt 7,90 Euro und ein Kind 11,90 Euro. Das ist dann Tagespreis. Also am Samstag, Sonntag kann man so lang bleiben, wie man will. Gerade für jemanden, der vielleicht eine Stunde Anfahrtzeit hat, ist das dann interessant, dass er wirklich das genießen kann hier. Ansonsten empfehle ich die Familienkarte. Zwei Erwachsene, zwei Kinder für 33 Euro ist das dann, denke ich, wirklich bezahlbar. Ja.
0: Ich finde auch, also ich habe jetzt wirklich mit viel höheren Preisen gerechnet für das, was Sie hier bieten. Ich habe jetzt auch gesehen, die Gastronomie, das ist ja natürlich auch für jeden eigentlich was dabei. Was bieten Sie hier an, wenn man so den ganzen Tag spielt, tobt, sich vielleicht auch noch mit den Müttern unter sich und so ein bisschen austauschen?
1: Wir haben ein kleines gastronomisches Angebot. Tatsächlich, die meisten Kinder wollen wirklich Pommes Nuggets, Standard. Aber es gibt natürlich auch Pizza, Flammkuchen. Und ganz neu, seit 3 Wochen haben wir auch gesunde Bowls. Die sind ja auch lecker und da muss man die Kinder dran gewöhnen, dann geht das auch.
0: Ja, die Kinder dran gewöhnen an die Bowls. Ich glaube, selbst die Bowls würden den Kindern schmecken. Hier macht ja wirklich alles Spaß. Da, glaube ich, geht selbst das Gemüse rein. Und Sie haben vorhin auch schon von quasi einem Ganztagesaufenthalt gesprochen. Von wann bis wann ist denn das immer so zeitlich?
1: Also am Wochenende und natürlich dann an Feiertagen, an Ferientagen, ganztags von 10 Uhr bis 19 Uhr. Und werktags, das heißt Mittwoch bis Freitag halt nachmittags von 14 Uhr bis 19 Uhr. Die eine weitere Anfahrt haben, kommen meistens eher am Wochenende. Da empfehle ich eher sonntags zu kommen, da ist es nicht so voll wie am Samstag. Wir haben genügend Parkplätze, die sind auch kostenlos und dann kann man hier sich stundenlang austoben.
0: Ja, das ist mir vorhin auch schon aufgefallen, wie intuitiv man hier einiges auch lernt. Da braucht es ja dann vielleicht auch gar nicht unbedingt die Eltern an allen Stationen. Das können dann die Kinder gut auch mal selber herausfinden und die Eltern sich vielleicht auch eine kleine Auszeit gönnen, oder?
1: Wir freuen uns, wenn die Eltern mitmachen. Und ich muss wirklich sagen, die große Mehrheit der Eltern ist mit Begeisterung dabei. Die Spielgeräte sind auch darauf ausgelegt. Zum Beispiel unser großer Kletterturm. Also die Kinder können überall mit drauf, mit den Erwachsenen zusammen. Ja, und natürlich macht Mama und Papa mal eine Mittagspause und die Kinder toben allein, das ist klar.
0: Ja, nicht schlecht. Also ich würde sagen, für jeden, der vielleicht mal eine Auszeit braucht, aber sich vielleicht auch mal wieder wie ein Kind ausprobieren möchte mit seinen Kindern, der sollte unbedingt hier in die Arche Noah, ins Kinderspielparadies in Halle kommen, weil also hier ist nun wirklich für jeden was mit dabei.
1: Danke.

Seuslitz, am Ende der Sächsischen Weinstraße gelegen, hätte große Bedeutung erlangen können, als Heinrich der Erlauchte, der Markgraf von Meißen, in der Mitte des 13. Jahrhunderts eine Burg errichtete und erwog, seine Hauptresidenz von Meißen in das Dorf an der Elbe zu verlegen. Stattdessen schenkte er die Burg sowie die alte Dresdner Frauenkirche dem Orden der Klarissinnen. Als Heinrich Graf von Bünau 1722 das Anwesen erwarb, beauftragte er den Architekten George Bär mit dem Neubau eines dreiflügeligen Schlosses im Barockstil anstelle der älteren Bausubstanz. Im selben Jahr erhielt Bär auch den Auftrag zum Bau der neuen Frauenkirche, seinem berühmtesten Werk. Während Schloss Seuslitz in Privatbesitz ist, sind der Park und Bärs Schlosskirche für die Öffentlichkeit zugänglich.

Das Wochenende ist zum Greifen nah. Doch vorher werfen wir einen Blick auf das Erzgebirge. Heute mit diesen Themen. Pflanzen, Bäume in Auebad Schlema. Musizieren, Festival in Karlsfeld. Und Erinnern, Ostalgie in München-Frei.

Glück auf und willkommen zur Bergzeit. Herbstfarben, die Schrift auf dem Handy oder ein vertrautes Gesicht. Wir sehen ständig und denken selten darüber nach, wie das eigentlich funktioniert. Heute ist Welttag des Sehens. Dazu ein Blick hinter die Kulissen unserer Augen. Auf der Netzhaut sitzen unterschiedliche Sinneszellen. Die Zapfen ermöglichen uns das Farbsehen. Die Stäbchen kommen mit weniger Licht aus und helfen uns deshalb in der Dämmerung und nachts. Dabei liefern sie keine Farbinformationen wie die Zapfen. Aus Licht werden Nervensignale, die über den Sehnerv zum Gehirn gelangen. Dort entsteht aus den Informationen beider Augen unser bewusster Bildeindruck. Sehen Sie es also als Teamarbeit von Augen und Gehirn. Und erheblich komplizierter, als ein kurzer Blick vermuten lässt. Eine erstaunliche Leistung, die unseren Alltag begleitet. Ich begrüße Sie zur heutigen Ausgabe.

0: Erzgebirge ist, wo man auf dem Keilberg bei der Stadt Schneeberg an einem Baum Wegweiser findet, die die Aufmerksamkeit auf andere Orte und Berge mit der Bezeichnung Schneeberg lenken. Und Erzgebirge ist, wo in Stützengrün ein Stück der Berliner Mauer seinen Platz am Gemeindeamt gefunden hat.
1: Der Polizei sind am Montag 9 Betrugsanrufe, davon 8 mit der Masche falscher Arzt und einmal mit der Masche falscher Polizist im Zuständigkeitsbereich bekannt geworden. In einem Fall gelang es den Betrügern, an Ersparnissen einer Seniorin in Chemnitz zu gelangen. Laut Angabe der Polizeidirektion hatte die Seniorin aus dem Chemnitzer Ortsteil Schloss Chemnitz am Dienstagnachmittag einen Anruf von einer unbekannten Frau erhalten, welche sich als Ärztin ausgab. Die Frau schilderte, dass ein minderjähriger Angehöriger der Angerufenen schwer an Krebs erkrankt sei und nur durch eine spezielle Therapie im Ausland behandelt werden könne. Für die Therapie und Behandlungskosten wurde in der Folge von der Seniorin Geld, Schmuck oder Gold gefordert. Letztlich übergab die Geschädigte mehrere tausend Euro an einen Abholer. In den anderen Fällen im Erzgebirgskreis und im Landkreis Mittelsachsen durchschauten die Angerufenen den Schwindel, bevor es zu Überweisungen oder Geldübergaben kam.
2: Während die Landesgartenschau 2027 in Bad Schlema bereits ihre Schatten vorauswirft, wird schon heute an einer grünen Zukunft für die Region gearbeitet. Gemeinsam mit der Stiftung Wald für Sachsen setzen die Stadtwerke Auerbad Schlema ihr Engagement für den naturnahen und klimastabilen Umbau des Stadtwaldes fort. Bereits zum 6. Mal engagieren sich die Projektpartner für den Erhalt und die nachhaltige Entwicklung der heimischen Waldflächen. Am Dienstag, dem 6. Oktober, wurden auf einer Waldumbaufläche in Oberschlema 500 Weißtannen gepflanzt. Unterstützt wurden die Stadtwerke dabei von den Schülern der 2. Klasse der Friedrich-Schiller-Grundschule in Auerbad Schlema. Die standortgerechte Baumart soll dazu beitragen, den Stadtwald langfristig zu stärken und seine wichtigen Funktionen für Klima, Boden, Trinkwasser und Hochwasserschutz zu sichern. So soll die Aktion zeigen, wie wichtig langfristiges Engagement für Natur, Klima und die nachhaltige Entwicklung der Region ist. Mit der diesjährigen Aktion der Stadtwerke Auerbad Schlema wurden insgesamt 3000 Bäume gepflanzt. Genug, um eine Waldfläche von rund 1,5 Fußballfeldern mit jungen Weißtannen zu versehen. Gleichzeitig haben in den vergangenen 6 Jahren mehrere hundert Kinder aktiv am Waldumbau mitgewirkt und ihren persönlichen Beitrag für die Zukunft ihrer Heimat geleistet.
1: Starkes Nachwuchs-Eishockey gibt es am kommenden Wochenende im Wolfsbau Schönheide zu sehen. Die U14-Landesauswahl Sachsens trifft dort gleich zweimal auf die Auswahl aus Baden-Württemberg. Das erste Spiel findet am Freitag, den 9. Oktober um 16.30 Uhr statt. Bereits am Samstag, den 10. Oktober um 9 Uhr stehen sich beide Mannschaften erneut gegenüber. Für beide Landesauswahlen sind die Begegnungen ein wichtiger Bestandteil der Vorbereitung auf die internationale U14 Challenge in Schwenningen. Gleichzeitig haben die jungen Spieler die Gelegenheit, sich für einen Platz im jeweiligen Turnierkader zu empfehlen.
3: Einmal raus aus dem Erzgebirge und mit neuen Ideen zurückkommen. Dafür bot die Hobbymesse Leipzig am vergangenen Wochenende reichlich Gelegenheit. Vom 2. bis 4. Oktober 2026 trafen sich auf dem Gelände der Leipziger Messe Modellbauer, Spielefans und kreative Köpfe. Zum 30-jährigen Bestehen kamen nach Veranstalterangaben 72.300 Besucher. 502 Aussteller aus 19 Ländern präsentierten ihre Angebote.

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1: Der Wirtschafts- und Gewerbeverein Region Schwarzenberg e.V. lädt am Freitag, den 9. Oktober 2026, wieder zur Nacht der Lichter in die Alt- und Vorstadt ein. Um den Einkaufsabend durchführen zu können, sind laut Angaben der Stadtverwaltung Schwarzenberg Änderungen im Straßenverkehr nötig. Ab 15 Uhr kann in der Vorstadt sowie auf dem Markt der unteren und der oberen Schlossstraße sowie auf der Eibenstocker Straße bis zur

0: Einmündung Schneeberger Straße nicht mehr gebeugt werden. Ab 17 Uhr wird das untere Tor für den Fahrzeugverkehr gesperrt. Damit ist die Durchfahrt über die Bahnhofstraße Markt in Richtung Heide nicht mehr möglich. Ebenso ab 17 Uhr wird der Festbereich zwischen dem unteren Tor, der Erlauer Straße ab Abzweig Rösselberg und der Eibenstocker Straße ab Abzweig Schneeberger Straße sowie die Vorstadt für den Fahrzeugverkehr gesperrt. Spätestens zu diesem Zeitpunkt sind alle Fahrzeuge aus dem Festbereich zu fahren. Die entsprechenden Ausschilderungen vor Ort sind unbedingt zu beachten. Der traditionelle Lampionumzug zur Nacht der Lichter wird sich 20 Uhr auf dem Hammerweg formieren und sich in Richtung Markt in Bewegung setzen. Als Möglichkeit zum Parken wird der unbefestigte Platz neben dem Finanzamt an der Karlsbader Straße empfohlen. Weitere Parkmöglichkeiten bestehen am Gymnasium Eibenstocker Straße sowie im Parkhaus Altstadt.
1: 3 Tage lang stand in Karlsfeld das Bandunion ganz oben auf der Tagesordnung. Zum 32. Mal lud der Bandunion-Verein Karlsfeld zum Festival ein und brachte dafür Musiker aus dem Erzgebirge, Deutschland und dem Ausland zusammen. Eröffnet wurde das Festival in der St. Trinitatis-Kirche. Zu den internationalen Gästen gehörten unter anderem die Schweizer Musikerinnen Helena Rüegg und Anna-Barbara Castelvillage. Auch das Duo Leuschner sowie der Bandunion-Verein Karlsfeld selbst gehörten zum musikalischen Programm. Am zweiten Festivaltag wurde es ebenfalls international. Musiker aus Brasilien waren zu Gast und knüpften damit an die langjährigen Kontakte zwischen Karlsfeld und Pomerode an. Auch ein Projektorchester mit Mitgliedern aus ganz Deutschland gehörte zum Programm.

0: Eibenstocks Bürgermeister Alexander Hodeck freute sich besonders über den Nachwuchs im Karlsfelder Verein. Er betonte, wie wichtig es sei, dass Kinder und Jugendliche ein gutes Hobby pflegen. Einen Schritt in diese Richtung ermöglichte der Argentiner Mariano Gordoy. Gemeinsam mit Robert Wallschläger baute er eine Bandolika, eine vereinfachte Variante des Bandoneons. Das Instrument soll den Kindern das Erlernen des Bandoneonspielens ermöglichen, die sich ein herkömmliches Instrument nicht leisten können. Am Sonntag stand schließlich ein weiteres Jubiläum im Mittelpunkt. Der Bandoneonverein Karlsfeld feierte sein 25-jähriges Bestehen. Aus den ursprünglich 7 Mitgliedern hat sich über die Jahre ein Verein mit zahlreichen Auftritten und internationalen Kontakten entwickelt. Nach 3 Tagen voller Konzerte endete das Bandoneon-Festival mit Applaus und Standing Ovations.
1: Der Bandoneonbau hat in Karlsfeld Wurzeln, die bis ins Jahr 1846 zurückreichen. Und das alljährliche Bandoneon-Festival, das Musiker aus aller Welt in die Erzgebirgsstadt zieht, ist längst nicht die einzige Zusammenkunft dieser Art. Dank den Eindrücken von Christel Eberlein berichten wir regelmäßig über die Veranstaltungen des Bandoneonvereins Karlsfeld. Wir wollen die Uhr jetzt noch einmal zurückdrehen und schauen damit auf ein Bandoneon-Treffen in Karlsfeld aus dem Jahr 2006.

0: Aus dem Erzgebirgsalmanach, 8. Oktober 2006. Wieder ansehnlich präsentiert sich der grüne Baum in Karlsfeld. Aus dem ehemaligen Gasthof ist ein Bürgerhaus geworden. Die erste Bewährungsprobe hat die Einrichtung beim damaligen Bandoneon-Treffen bestanden. Das Musikfestival ging vom 6. bis 8. Oktober über die Bühne. Das neue Bürgerhaus Grüner Baum gehörte ebenso wie die Kirche zu den Spielorten. Ein musikalischer Frühschoppen wurde am Sonntagvormittag geboten. Mit Fug und Recht können die Karlsfelder behaupten, dass die Bandoneons von ihrem Ort aus ihren Siegeszug um die Welt angetreten haben. Im Erzgebirge wird das Brauchtum unter anderem vom Bandoneonverein Karlsfeld sowie dem Fremdenverkehrsverein Karlsfeld bewahrt.
1: Von musikalischen Erinnerungen aus Karlsfeld geht es nun zu einer Zeitreise der anderen Art. Denn auch Maschinen und Fahrzeuge aus vergangenen Jahrzehnten wecken bis heute Erinnerungen und Begeisterung. Beim Ostblock-Treffen in München-Frei standen deshalb DDR-Kultur und Ostalgie auf vier Rädern im Mittelpunkt.
2: Wenn in München-Frei wieder die alten Motoren gestartet werden, ist schnell zu merken, hier geht es um mehr als nur alte Fahrzeuge. Am 4. Oktober 2026 wurde beim Sporthotel Glück auf München-Frei wieder der Ossi-Kult gefeiert. Beim mittlerweile 10. Ostblock-Treffen kamen zahlreiche Besucher zusammen, um alte Autos, Motorräder und Technik aus vergangenen Zeiten zu bestaunen. Und natürlich auch, um sich mit anderen Enthusiasten auszutauschen. Für die Geschäftsführerin des Sporthotels, Christine Kaltofen, war die Veranstaltung dabei auch mit vielen Erinnerungen verbunden. Denn über Jahre hinweg wurde das Treffen von Enrico Klemm mitorganisiert und geprägt. Er verstarb vor einem Jahr bei einem tragischen Unfall.
3: Ja, heute findet unser 10. Ostblock-Treffen statt. Leider das erste ohne unseren Enni. Aber wir freuen uns trotzdem. Er ist garantiert bei allen von uns hier ununterbrochen dabei. Und ja, es sind ganz viele Leute wieder da, ganz viele Händler, unfassbar viele Helfer. Und ja, deswegen freuen wir uns, dass wir das wieder machen können.
2: Heute ist Enrico leider nicht mehr dabei. Und trotzdem war sein Einfluss auf das Treffen an vielen Stellen noch spürbar.
3: Das ist einfach ein Enni seine Idee und das war einfach sein Herzensprojekt. Er hat einfach viele Freunde von der LSTW Freiberg, von der Panzer Arena in Heidenau. Und die sind seit Wochen für uns im Einsatz und haben die Technik vorbereitet und haben dem Junior jetzt die Technik erklärt und alles gezeigt, wie es geht und alles flott gemacht und sind heute hier am Start.
2: Auch sein enger Freund Silvio Auerbach erinnert sich an die gemeinsame Zeit zurück.
4: Ja, Auerbach Silvio, hab meinen Betrieb hier in Brand-Erbisdorf und war jahrelang hier mit dem Herrn Klemm gemeinsam befreundet, bis er dann leider tödlich verunglückt ist. Aber wir wollen und haben ganz einfach das weiterbetrieben hier. Von Firmen wie zum Beispiel LSTW oder die Firma Bündisch, von Leuten, die schon immer als Freunde mit dabei gewesen sind. Enrico, seine Freundin, die Kinder sind ganz wunderbar von Enrico und die haben das möglich gemacht, dass wir hier wieder so ein Treffen auf der Beine stellen konnten. Aus einer Laune heraus. Wir beide haben schon immer Ostfahrzeuge gerne gehabt, fanden das cool. Und so haben wir gesagt, wir können das doch immer machen mit so einem Treffen. Und was uns ganz wichtig war, dass wir eben auch, sag mal, ein bisschen bewegen können, das Ganze. Hier hinten mit dieser Bahn und ja, und das haben wir eben mit der Fräse und mit den anderen Ural oder die Panzer oder sowas, dass wir das auch mal live stehen, kann man es in jedem Museum sehen. Ne? Aber mal bewegen und damit hantieren, das kann man eben, sag ich, nie überall, sagen wir so.
2: Ganz im Zeichen der alten Technik standen natürlich auch in diesem Jahr die ausgestellten Fahrzeuge. Neben den zahlreichen Oldtimern aus dem Osten gab es auf der angrenzenden Wiese auch einiges an schwerem Gerät zu sehen. Alte Panzer zeigten die spektakulären Vorführungen, was noch in ihnen steckt. Dazu kamen Fahrzeuge, die bei einem solchen Treffen einfach nicht fehlen dürfen, darunter Garand, Ural und weitere historische Militärtechnik. Schon bei den früheren Treffen war die Auswahl außergewöhnlich. Sogar ein sowjetisches Buxierboot gehörte damals zu den Ausstellungsstücken.
3: Es kann jeder herkommen. Jeder, der irgendein Ostblock-Fahrzeug da hat oder sich dafür begeistert, ist herzlich willkommen. Wir wollen einfach die Tradition und die alte Technik am Leben erhalten, freuen uns über viele begeisterte Zuschauer, besonders die Jugend sind immer von den Panzern begeistert und können die jetzt hier einmal live und in Frieden erleben und müssen dafür nicht zur Bundeswehr.
4: Also ich denke, dass heute zwischen 3.000 und 4.000 Besucher schon da gewesen sind. Kulinarisch, wir versuchen, dass wir sagen, wir machen ein bisschen Ostalgie essen, dass wir Spaghetti mit Tomatensauce machen oder wir haben einen DDR-Burger zum Beispiel. Dann haben wir Erbsensuppe gemacht, wir haben verschiedene Roster, ja, Fischbrötchen und so, das haben wir kulinarisch gemacht.

0: sorgte auch dieses Mal wieder der Ural-Schneepflug. Statt Schnee wurde kurzerhand ein Haufen Sägespäne durch die Gegend geschleudert. Zur Freude der Zuschauer. Für die passende Stimmung im Festzelt sorgte schließlich ein im Erzgebirge bestens bekannter Musiker mit seiner derben Art, Lieder zu singen. Es war kein anderer als der Hauer und er brachte das Zelt zum Beben.
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2: Ach, ich glaube, das wird sehr, sehr gut angenommen und genießt jetzt mittlerweile einen hohen Stellenwert. Ich freue mich über ganz viele Zusprüche und ganz viele Fans, die einfach immer da waren und immer wieder gekommen sind. Also so wie sich die Dinge abzeichnen, gehe ich sehr davon aus, dass wir das wiederholen können.
0: So wurde das Ostblock-Treffen in diesem Jahr nicht nur zu einem Treffen für Freunde alter Technik, sondern auch zu einer Erinnerung an einen Menschen, der diese Veranstaltung über viele Jahre mit aufgebaut und geprägt hat.
3: In den vergangenen Tagen haben wir bereits die Menschen in Zschollau nach ihrer Lieblingsjahreszeit gefragt. Jetzt, da der Herbst langsam aber sicher die kalte Seite zeigt, denken die meisten wahrscheinlich zuerst an ihren Garten und wie sie ihre Pflanzen richtig für den Winter vorbereiten. Wir haben uns wieder nach Antworten in Zschollau umgehört.
4: Haben Sie einen Garten?
5: Ja.
4: Machen Sie den Winter fest?
5: Ja.
4: Haben Sie einen Tipp für mich?
5: Mein Mann.
4: Mein Mann.
5: Mein Mann.
4: Trotzdem ganz herzlichen Dank. Geben Sie mir mal einen Tipp, wie man den Winterfest macht. Haben Sie da irgendein Rezept oder haben Sie da irgendwelche Routinen?
6: Ja, also wir haben unseren Garten, sag ich mal, ein bisschen einfacher gestaltet. Winterfest abschneiden, was abzuschneiden geht, abdecken. Also das geht dann irgendwann bald los jetzt. Oktober, sag ich mal, in die Richtung, wo dann abgeschnitten wird. Und ja, wie gesagt, wir haben nicht mehr so viel. Ein bisschen was wird ins Haus geholt, was nicht winterfest ist. Und ansonsten anhäufeln und boah.
4: Nicht alles abschneiden, sondern auch für Igeln einen Laubhaufen lassen und auch für die Insekten auch die Blütenstände lassen. Da können sie sich in der Winterstache dann richtig einkuscheln und dann bleiben die dann auch im Garten. Und im Frühjahr hat man sie dann wieder, die man ja dann auch braucht.
7: Na, wir warten noch ein bisschen. Ich denke, es ist noch zu warm zum Winterfest machen. Und dann orientieren wir uns doch schon sehr am Wetter. Aber nicht viel. Wir machen nicht viel Winterfest. Das, was überlebt, überlebt. Und was nicht, das nicht. Dann kann ich mir was Neues kaufen im neuen Jahr.
3: Für heute verabschieden wir uns. Heute beginnt außerdem die Woche des Sehens. Sie läuft bis zum 15. Oktober und findet in diesem Jahr bereits zum 25. Mal statt. Die Aktionswoche informiert über Augengesundheit, Blindheit und Sehbehinderung. Damit rückt auch eine Frage in den Mittelpunkt. Wie gut können Menschen ihren Alltag bewältigen, wenn sie wenig oder gar nichts sehen? Bei Informationen lässt sich das ganz konkret betrachten. Ist eine Schrift lesbar? Hebt sie sich vom Hintergrund ab? Wird eine wichtige Mitteilung ausschließlich als Bild veröffentlicht? Wer einen Aushang gestaltet oder eine Einladung verschickt, kann solche Fragen mitdenken. Eine Information erfüllt ihren Zweck schließlich erst, wenn sie die Menschen erreicht. Die Aktionswoche bietet Gelegenheit, darüber mehr zu erfahren. Ich wünsche Ihnen einen schönen Tag. Bis zum nächsten Mal und Glück auf!

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1: Nadine Markstein-Winkler zur ersten Beigeordneten gewählt. Plauen erinnert an den Mut von 1989 und FSV empfängt Tasmania Berlin.
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1: Liebe Zuschauer, einen wunderschönen guten Abend und herzlich willkommen zu Tag aktuell vom Donnerstag. Schön, dass Sie dabei sind. Am gestrigen Mittwoch kam der Kreistag des Landkreises Zwickau zusammen. Ein Tagesordnungspunkt war die Wahl der ersten Beigeordneten des Landkreises Zwickau. Mit 63 von 83 abgegebenen Stimmen setzte sich Nadine Markstein-Winkler klar gegen ihren Mitbewerber durch. Die 51-jährige gebürtige Zwickauerin wuchs in Mösen auf und lebt heute mit ihrer Familie in Wildenfels. Sie hat Wirtschaftswissenschaften studiert und war unter anderem in der Wirtschafts- und Steuerberatung sowie von 2014 bis 2023 als wissenschaftliche Mitarbeiterin beim Deutschen Bundestag tätig. Seit 2023 arbeitet sie im Landratsamt Zwickau. Nach ihrer Wahl sind wir mit Nadine Markstein-Winkler ins Gespräch gekommen.
3: Herzlichen Glückwunsch, Frau Markstein-Winkler, auch von TV Westsachsen zur Wahl der ersten Beigeordneten. Es war eine klare Wahl. Hat Sie es überrascht oder waren Sie heute so richtig aufgeregt?
4: Ich war schon sehr aufgeregt, ja. Es hat mich auch überrascht, dass das Ergebnis so klar war. Aber umso mehr freue ich mich. Und dass das alles so gut gelaufen ist. Und ja, ich bin einfach dankbar, dass die Kreisräte da so entschieden haben. Dass es jemand von hier ist und jemand, der seine Heimat und seinen Landkreis liebt.
3: Das kam heute auch von vielen hier zur Sprache, die wir befragt haben. Alle

0: haben gesagt, ja, sie kommt von hier, sie weiß, wie die Menschen ticken. Und was war trotzdem Ihre Motivation zu sagen, ich trete für dieses Amt an?
1: Ja, das war mir eine Herzensangelegenheit, eben wegen meines Landkreises. Ich bin hier sehr verwurzelt, ich bin hier geboren, ich bin hier aufgewachsen, meine Familie lebt hier, meine Kinder sind hier geboren. Und da ist das für mich einfach wichtig, meinen Landkreis zu vertreten und auch zukünftig voranzubringen und ja, in der Verwaltung da auch, ich sag mal, Zeichen zu setzen.
0: Sie sind eine Frau und das ist schon mal gut, also Frauen an die Macht. Und es ist ja auch so, dass Sie sicher viel Feingefühl in diesen Zeiten entwickeln müssen. Starke Männer und dass man da vielleicht auch mal sagen muss, hey, jetzt hört uns mal zu.
1: Ja, das sehe ich auch so. Also eine Frau hat schon die Rolle, irgendwo so ein bisschen als, ich sag mal, Puffer zu fungieren. Und ich denke mal auch so in der Führungsspitze zwischen Landrat und zweiten Beigeordneten ist das eine gute Sache, wenn da eine Frau ist und kann da so ein bisschen zwischen den Männern austaktieren.
2: Es ist ein Datum, das in der Geschichte Plauens einen besonderen Platz einnimmt. Der 7. Oktober 1989. Während in der DDR der 40. Jahrestag der Staatsgründung gefeiert wurde, gingen in Plauen tausende Menschen auf die Straße. Die Proteste entwickelten sich zu einem wichtigen Signal der friedlichen Revolution. 37 Jahre später erinnerte die Stadt erneut an die Ereignisse und an den Mut jener Menschen, die damals für Freiheit und demokratische Veränderungen eingestanden hatten. Nachdem die Glocken der Lutherkirche verklungen waren, begann gestern Abend kurz nach 18 Uhr am Südportal der Kirche die zentrale Gedenkveranstaltung mit dem musikalischen Auftakt durch ein Ensemble des Vogtland-Konservatoriums Clara Wieck. Ein recht beschwingtes Stück und das war Absicht.

0: Oberbürgermeister Steffen Zenner begrüßte die zahlreichen Gäste und er erinnerte sich an einen ganz besonderen Moment.
1: Ich denke, wir haben das ein bisschen verlernt, uns einfach zu freuen. Und genau das müssen wir ein Stück weit in unser Leben zurückbringen. Ich durfte am 1. Oktober in der Deutschen Botschaft in Prag sein. Der Gänsehautmoment von Genscher ist unvergessen. Und ich durfte auch auf dem Balkon stehen. Und wir waren in dem Garten, in dem so viele tausende Flüchtlinge unter teilweise schwierigen Bedingungen kampiert haben. Und das, was unsere tschechischen Freunde uns mitgeteilt haben, war, ihr seid immer so ernst, ihr Deutschen, ihr habt doch eigentlich so viel Grund zur Freude, dann freut euch doch auch mal. Und genau das sollten wir auch wieder lernen und tun in diesen schwierigen Zeiten. Wenn wir heute am 7. Oktober zusammenstehen, dann ist das für uns ein Zeichen, dass wir uns ganz sicher sind, dass wir hier vor so langen Jahren die richtigen Impulse gesetzt haben, dass Plauen der erste Ort war, die erste Kommune war, die sich auf den Weg gemacht hat, den Tag der Republik nicht zu feiern, sondern genau so zu würdigen, wie er gewürdigt werden musste, nämlich mit einer Demonstration gegen die diktatorische Staatsmacht.
0: Der Ort des jährlichen Gedenkens ist bewusst gewählt. Die Lutherkirche und das Wendedenkmal erinnern unmittelbar an die Ereignisse, die Plauen im Herbst 1989 zu einem wichtigen Schauplatz der friedlichen Revolution gemacht hatten. Tausende Menschen hatten sich damals auf den Straßen versammelt. Die Demonstration vom 7. Oktober galt als eine der frühen entscheidenden Massenproteste der friedlichen Revolution. Nur wenige Wochen später war die Berliner Mauer gefallen. Das Gedenken am gestrigen Abend beschränkte sich jedoch nicht auf einen Blick in die Vergangenheit. Gerade angesichts der politischen und gesellschaftlichen Herausforderungen der Gegenwart enthielt die Erinnerung an 1989 eine aktuelle Dimension. Die zentrale Frage war dabei, was es heute bedeute, für Demokratie und Freiheit einzustehen. Das war unter anderem ein Thema in der Rede von Ex-Bundestagspräsident Professor Dr. Norbert Lammert. Auch erinnerte er sich an die bewegenden Momente im Zusammenhang mit dem Mauerfall, natürlich aus der Sicht eines in Westdeutschland lebenden Menschen.
2: Die allermeisten werden, auch wenn einzelne Ereignisse in

0: Laufe der Zeit an prägender, nachhaltiger Wirkung verblassen mögen, die Wochen und Monate unmittelbar nach dem Mauerfall in Berlin in Erinnerung haben und die große Euphorie, die Erwartung auf grundlegende Veränderungen in Deutschland und weit darüber hinaus. Und tatsächlich gab es damals nicht nur in Deutschland, sondern überall in Europa und bei genauerem Hinsehen sogar außerhalb Europas die naheliegende, aber geradezu euphorische Vorstellung, wir würden hier nicht nur eine historische Zäsur erleben, das war es zweifellos, sondern gleichzeitig einen ultimativen Abschnitt der jüngeren Geschichte mit der ein für alle Mal geklärten Systemfrage, wie man eigentlich eine moderne, aufgeklärte, liberale Gesellschaft politisch zu organisieren hat. Nämlich als Demokratie. Das schien nun ein für alle Mal entschieden. Der Triumphzug der Demokratie weltweit schien ausgerufen.
1: Zusammengefasst, was die Menschen in Ost und West damals verband, war die Freude, ja die Euphorie. Dieses Weltereignis feierte man in Europa und in der ganzen Welt als einen großen Sieg der Demokratie. Die dunklen Zeiten, der Kalte Krieg, Diktaturen, das alles schien nun endgültig der Vergangenheit anzugehören. Wie blauäugig diese Wahrnehmung und Hoffnung war, das sehen wir jetzt ganz deutlich. Norbert Lammert formulierte es ganz bewusst einfach, aber sehr treffend. Demokratie braucht Demokraten. Demokratie muss tagtäglich gelebt und erstritten werden. Sie ist kein Selbstläufer. Fester Bestandteil des alljährlichen Gedenkens an die Ereignisse des 7. Oktober ist das Anzünden und Abstellen von Kerzen am Eingang der Lutherkirche.
2: Jetzt unser Symbol, nämlich die Kerze der friedlichen Revolution, niederlegen, dann ist es für uns ein ganz besonderer Augenblick, immer wieder. Eine Kerze zeigt, dass wir friedlich unterwegs sind. Wer eine Kerze in der Hand hat, der hat keine Zeit, eine Faust zu ballen, der kümmert sich darum, dass das Licht brennt. Eine Kerze, das gibt uns Hoffnung. Da, wo ein Licht ist, kommen viele neue dazu, entsteht ein großer Schein. Und eine Kerze trägt auch Verantwortung, dass sie eben nicht ausgeht. Und ich bitte Sie, nehmen Sie diese Verantwortung jeder für sich selber zuerst wahr. Ich glaube, es tut uns gut, zuerst, wie wir es im Vorplan sagen, vor der eigenen Haustür zu kehren und dann mit anderen ins Gespräch zu kommen. Wenn Sie ins Gespräch kommen, bitte ich Sie, zeigen Sie Respekt, zeigen Sie Dialogbereitschaft und glauben Sie nicht, dass Ihre Meinung immer die richtige sein muss, denn genau das ist Demokratie, auch andere Meinungen auszuhalten.
1: Nach dem Gedenken am Südportal wurde der Abend in der Lutherkirche fortgesetzt. Ab 19 Uhr stand unter dem Titel Revolution und Theater die Rolle von Künstlern und Theatern während der friedlichen Revolution im Mittelpunkt. Professor Dr. Norbert Lammert trug sich außerdem in das Goldene Buch der Stadt Plauen ein.
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1: Nach der erfolgreichen Wernesgrüner Sachsen-Pokalpartie des FSV Zwickau am vergangenen Samstag geht es morgen für die Schwäne wieder in der Regionalliga weiter. Zu Hause empfangen die Jungs von Trainer Rico Schmidt die Mannschaft von Tasmania Berlin. Anstoß am morgigen Freitagabend ist um 19 Uhr. Was die Zuschauer zum Flutlichtspiel erwartet, wurde zur heutigen Pressekonferenz besprochen.
4: Ja, dann legen wir los mit unserem Ausblick für oder auf unser Heimspiel morgen Abend um 19 Uhr hier in der GGZ Arena. Wenn wir das Flutlicht anschalten, haben wir zu Gast erstmalig in Zwickau und auch, es ist auch allgemein, das erste Duell zwischen dem FSV Zwickau und dem SV Tasmania Berlin, die wir dann morgen Abend, wie ich es eben gerade schon angesprochen habe, hier zu Gast haben. Ja, es geht gegen einen Aufsteiger. Rico, wie ordnest du die Aufgabe, die wir morgen vor der Brust haben, ein?
5: Wir brauchen den Sieg und wir wollen den Sieg, den Heimsieg. Das ist schon ein paar Wochen her, auch dieses Gefühl, wieder ein Spiel zu gewinnen. Das letzte Mal gegen Babelsberg, danach entweder Remis oder hier zwei bittere Heimniederlagen gegen Altkliniker und gegen Halle. Und das gilt jetzt auch mitzunehmen, auch wenn es, das ist jetzt Aufsteiger, Tasmania Berlin, ja, aber auch wenn jetzt Erfurt käme oder Aue käme oder Chemnitz, wir wollen das Spiel gewinnen, wir müssen auch das Spiel gewinnen, weil wir jetzt dort auch, sagen wir, unser Drehmoment dahingehend organisieren wollen, so für uns als Mannschaft, auch für den Verein, auch für unsere Fans, dass wir wieder in diesen positiven Move reinkommen. Und da spielt es jetzt erstmal eine untergeordnete Rolle, dass es jetzt ein Aufsteiger ist, dass es eine Mannschaft ist mit Tasmania, die jetzt aktuell tabellarisch hinter uns stehen, auch deutlich hinter uns stehen, aktuell auch wenig Punkte geholt haben, ein negatives Torverhältnis etc. pp. Das Spiel muss erstmal gespielt werden. Und das ist so unser Auftrag und unser Ziel, das Spiel zu gewinnen. Ja, das ist jetzt, wir sind hier Favorit, das wollen wir natürlich auch zeigen. Wir brauchen diesen Fokus, auch diese Energie auf dem Feld, die Energie brauchen wir auch auf den Rängen. Ja, auch die Geduld brauchen wir, wenn ich da so reinschaue, Tasmania, auch wenn sie aktuell wenig Punkte haben, es ist eine Mannschaft, die jetzt auch nochmal nachverpflichtet hat und nachverpflichten konnte als Verein, das muss ja auch erstmal wirtschaftlich können, haben ein paar gute Jungs drin, die auch schon höherklassig Stabgewicht haben, allen voran Collins, der hier das unseren Herzstich gemacht hat im Pokalspiel, spielt jetzt bei Tasmania Berlin. Jetzt haben sie noch Quattro verpflichtet, Berko, Bakker, ein Ex-Regionalligaspieler, Drittligaspieler. Das sind alles Jungs, die auch Fußball spielen können, Räder, Meuselwitz. Und das ist schon auch erstmal auch so für uns eine Aufgabe, die wir ganz klar angehen, seriös angehen wollen, mit Herz, mit Leidenschaft rangehen wollen. Und da war dieses Spiel Leuben auch ein positiver Moment, diese Pflichtaufgabe auch zu bespielen, aber eben auch von der Art und Weise, wie wir es vorgetragen haben.

0: ein belebendes Element war jetzt auch in Läufen, auch im Training. Deutlicher Aufwärtstrend zu verzeichnen, auch in dem Spiel, wo er reingekommen ist. Hat ein bisschen Knieprobleme, da ist jetzt zu morgen hin schon auch ein Einsatz eher fraglich. Sodass wir wiederum nur in Anführungsstrichen, wir sind absolut wettbewerbsfähig, 15 Feldspieler zur Verfügung haben, plus unsere Torhüter. Da sind wir auch sehr gut aufgestellt, das haben wir auch am Samstag gesehen. Sebastian Jung das klasse gemacht in Leuben, in den zwei, drei auch brenzlichen Situationen. Das ist so das Thema, was uns jetzt aktuell so seit ein paar Wochen auch begleitet. Eine große Verletztenliste, wo es jetzt trotzdem positive Momente gibt, auch Lichtblicke gibt. Das ist Max Somnitz, der seit Dienstag wieder bei uns ist, im Training ist, also Teiltraining. Das geht jetzt ganz sachte mitzunehmen und ihn mitzunehmen und dort zu integrieren. Sandro Sengersdorf ist jetzt schon auf dem Platz. Beim André braucht man Geduld. Paul Besson leider erstmal operativ das ganze Thema organisiert. Jetzt braucht er und wir alle gemeinsam auch die Geduld. Gabi Viera verletzt und Senker nach wie vor auch mit dem Thema Knie versorgt. Das heißt eben 15 Feldspieler. Wir werden eins machen zu morgen hin, ist auch in Abstimmung mit Dominik Seidel, mit unserer U19, mit unserem U19-Trainer, dass wir den Tyler Boost und den Eugene Deusing mit ins Aufgebot reinnehmen, sodass wir da auch sagen wir, breiter aufgestellt sind. Das ist auch sagen wir, eine Auszeichnung für gute Leistungen, dass auch diese Verzahnung zum Nachwuchs, auch im Austausch, Robin mit dem Nachwuchs, mit der Nachwuchsabteilung, ich von meiner Seite her, dass wir das mit Leben erfüllen und die zwei Jungs da auch mit reinnehmen. Das haben sie sich absolut verdient, spielen auch eine gute Runde mit ihrer Mannschaft, sodass wir da breiter aufgestellt sind und personell da auch ordentlich gut gestellt sind für morgen Abend.
1: Josh, du warst ja auch ein Stück weit verletzt. Erste Frage: Bist du wieder bei 100% genau und was erwartest du morgen vom Spiel gegen Tasmania?
2: Ja, also soweit fühle ich mich erstmal wieder fit. Für den Spieler erwarte ich, glaube, es wird schon ein schwieriges Spiel. Tasmania hat, wie Trainer schon gesagt hat, viele gute Jungs drin, die schon auch höherklassig unterwegs waren oder Regionalliga-Erfahrung vorzuweisen haben. Von daher ist aber jedes Spiel in dieser Liga mittlerweile schwierig und kein Selbstläufer. Wir müssen schon an unsere 100% kommen oder darüber hinaus. Und wenn wir das hinkriegen, dann bin ich positiv gestimmt, dass wir den Sieg holen, den wir auch alle wollen und brauchen.
1: Wir hatten ja über die Tasmania-Offensive gesprochen, die du genannt hast. Auf der anderen Seite stehen 36 Gegentore, ist die Schießbude der Liga. Hast du da speziell die Woche irgendwelche Trainingsschwerpunkte gesetzt, um
0: Ja,
1: quasi die Aktivität vorne zu
0: die
1: steigern?
0: Schießbude der Liga, das ist immer so. Ne? Wenn man da reinschaut, auch in die Ergebnisse, das sind ganz, ganz viele Spiele von den 11 Spielen, die ganz eng sind. Ja, eng, die erst vielleicht am Ende des Spiels in der letzten Viertelstunde entschieden werden, dann zugunsten häufig dann auch der gegnerischen Mannschaft. Also so wie es auch Joshua jetzt sagt, wir brauchen den Fokus, wir brauchen diese Griffigkeit, diese Ekligkeit. Wir spielen hier zu Hause und das wollen wir und müssen wir auch zeigen. Ja, und da jetzt gar eine Schießbude, da geht, das ist ein einfaches Thema. Nee, das wird eine kniffige Aufgabe. Da brauchen wir auch diese Geduld, aber das Herzblut auch reinzulegen und zu investieren, auch ins Defensivspiel. Das ist das, was wir, wenn wir das in dem Zusammenhang auch sehen wollen, haben wir einfach auch zu viele Gegentore und zu relativ einfache Gegentore bekommen in den letzten Wochen. Und das gilt es, auch diese Waage und diese Balance zu finden zwischen Angreifen und auch seriös und alle zusammen auch zu verteidigen. Und dann schlussendlich auch seine 1-1-Situationen oder 2-1-Situationen positiv für uns nutzen. Und mehr Abschlüsse und 100% Chancen, die wir vielleicht morgen kriegen, vielleicht oder auch so Halbchancen besser verwerten. Das ist ja das, was uns auch bei Hertha ein Stück weit auf die Füße gefallen ist oder im Heimspiel gegen Halle, dass wir unsere guten Top-Chancen aktuell weniger verwerten. Und das ist natürlich dann auch wieder so in diesem Kontext zu sehen, dass wir uns da

0: dann auch hinten in der Defensivleistung das eine oder andere mehr an Fehlern geleistet haben und das dort der Gegner genutzt hat. Und das gilt es für morgen Abend nochmal herauszustreichen. Aber so grundsätzlich, das ist unser Heimspiel, das ist Flutlichtspiel und das wollen wir entsprechend auch bespielen.
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Die Uhr schlägt 5 vor 12. 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
1: Wetterfühlige Menschen haben es bestimmt schon bemerkt, dass es kälter wird. Bei 13 Grad in der Spitze starten wir morgen mit einem Sonne-Wolken-Mix in den Freitag. Den ganzen Tag über wird uns ein auffrischender Wind begleiten. In den Abend- und Nachtstunden beginnt es zu regnen. Regen wird auch zum Start ins Wochenende unser Begleiter sein. Lediglich am Nachmittag lässt sich mit viel Glück nochmal kurz die Sonne blicken. An den Temperaturen ändert sich nichts im Vergleich zum Vortag. Der Sonntag beschert uns schon wieder öfter sonnige Momente. Nur gelegentlich schieben sich harmlose Wolken ins Sendegebiet. Wärmer wird es allerdings dann auch nicht. Zum Start in die neue Woche quält sich das Quecksilber gerade einmal auf Höchstwerte von 11 Grad. Dicke Wolken dominieren dann das Wettergeschehen. Gelegentliche Niederschläge sind möglich.
2: Liebe Zuschauer, wir verabschieden uns von Ihnen. Das war nämlich tagaktuell vom Donnerstag. Aber keine Sorge, morgen gibt's noch eine Ausgabe vor dem Wochenende. Wir wünschen Ihnen jetzt erstmal einen schönen Abend und bis morgen. Machen Sie es gut.

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1: Hallo und herzlich willkommen bei Ihrer Drehscheibe Lausitz am 8. Oktober. Ich freue mich, dass Sie wieder dabei sind bei Ihrer Sendung im TV und online aus Ostsachsen und Südbrandenburg. Wenn es plötzlich laut wird, ist das normalerweise kein gutes Zeichen. In diesem Fall allerdings schon. Eine neue Sirene soll künftig im Ernstfall dafür sorgen, dass möglichst viele Menschen rechtzeitig gewarnt werden. Dafür wurde hoch oben auf dem Dach der Wohnungsgesellschaft in Hoyerswerda eine moderne Anlage installiert mit ordentlich Reichweite und sogar einer Stimme. Wir waren dabei.
2: Wenn es plötzlich ernst wird, zählt jede Sekunde und vor allem die richtige Information. Genau dafür gibt es jetzt auf dem Dach der Wohnungsgesellschaft in Hoyerswerda eine neue Sirenenanlage. Die elektronische Sirene ersetzt eine ältere Anlage in Künicht. Ihr neuer Standort soll dafür sorgen, dass Warnsignale künftig einen größeren Teil der Neustadt erreichen. 8 Hörner gehören zur neuen Anlage. Neben den klassischen Sirenensignalen sind auch Sprachdurchsagen möglich. Rund 800 Meter weit soll der Alarm zu hören sein. Damit können etwa 4000 Menschen erreicht werden. Für die Feuerwehr ist eine möglichst schnelle Warnung ein wichtiger Bestandteil der Gefahrenabwehr. Denn nicht nur bei Bränden kommt es darauf an, dass Informationen schnell bei den Menschen ankommen. Feuerwehr und Wohnungsgesellschaft arbeiten dabei schon länger zusammen. Unter anderem wurden mehr als 20.000 Rauchwarnmelder in den Wohnungen der WH installiert. Auch Einsatzübungen gehören zur Zusammenarbeit. Beispielsweise das Anleitern an dem Bürogebäude. Die neue Sirene soll diese Vorsorge nun ergänzen. Die Planungen dafür laufen bereits seit Anfang 2025. Im März dieses Jahres wurde schließlich die Vereinbarung für den neuen Standort unterzeichnet. Rund 22.000 Euro wurden in die neue Anlage investiert. Jetzt ist sie einsatzbereit und soll hoffentlich vor allem eines tun: möglichst selten gebraucht werden.
3: 100 Jahre Bauhaus in Dessau und seine Spuren reichen bis nach Weißwasser. Das ehemalige VLG-Zentrallager wurde nach den Plänen von Ernst Neufahrt errichtet, der selbst am Bauhaus in Dessau tätig war. Während dort das Bauhausjubiläum gefeiert wird, sichert man in Weißwasser ein Stück dieser Architekturgeschichte. Am Neufahrtbau läuft derzeit der dritte Bauabschnitt. Im Mittelpunkt steht dabei das markante Oberlicht des Gebäudes, entworfen vom Bauhausarchitekten Ernst Neufahrt. Nachdem in den ersten beiden Bauabschnitten bereits Giebel und Dach gesichert wurden, geht es jetzt darum, den weiteren Verfall des Gebäudes zu stoppen. Statische Probleme werden behoben, offene Stellen am Dach geschlossen und die Konstruktion gegen Feuchtigkeit geschützt. Dabei soll das flach geneigte Dach möglichst originalgetreu wiederhergestellt werden. Auch das historische Oberlicht wird erhalten. Eine nachträglich eingebaute Drahtglaskonstruktion wurde entfernt. Stattdessen soll die ursprüngliche Konstruktion mit Acrylglas ergänzt und damit denkmalgerecht gesichert werden. Für die Sanierung des Daches stehen rund 160.000 Euro als Fördermittel zur Verfügung.
4: Die ganze Maßnahme wird unterstützt durch Mittel aus dem Denkmalschutzprogramm des Landes, des Freistaates Sachsen. Und den Eigenanteil, der ist etwa so ein Drittel, der wird durch private Darlehen von 13 Mitgliedern und Sympathisanten des Vereins aufgebracht, die so zwischen 1.000 und 5.000 Euro dem Verein ein Darlehen geben, was in den nächsten 10 Jahren dann zurückgezahlt wird. Das ist eigentlich das Besondere. Also hier sind nicht nur Enthusiasten dabei, sondern auch Menschen, die eben mit Herzblut dabei sind und die auch gerne bereit sind, mit eigenem Engagement und eigenem Geld das Vorhaben zu unterstützen.
3: Noch in diesem Jahr soll der dritte Bauabschnitt abgeschlossen werden. Ziel des Vereins ist es, das Gebäude zunächst dauerhaft zu sichern und anschließend zu überlegen, welche neue Nutzung darin entstehen kann. Mit Abschluss der Arbeiten wäre ein weiterer wichtiger Schritt getan, um das fast 90 Jahre alte Gebäude von Ernst Neufahrt für die Zukunft zu erhalten.
1: Jetzt folgen die News aus allen 5 Regionen der Lausitz in unseren Kurznachrichten vom Tage. 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
2: Die Lausitz will gemeinsam mit drei weiteren deutschen Net-Zero-Rallies mehr Investitionen in klimaneutrale Industrie anziehen. Bei der Expo Real in München unterzeichnete Alexander Schäser, Projektkoordinator des Net-Zero-Rally Lausitz, eine entsprechende Kooperationsvereinbarung mit den Regionen Rheinisches Revier, Nordwestniedersachsen und Schleswig-Holstein. Gemeinsam wollen die Regionen auf Bundes- und EU-Ebene für schnellere Genehmigungen und bessere Investitionsbedingungen werben. Bauanträge können in Brandenburg ab sofort landesweit vollständig digital bearbeitet werden. Damit sind alle Bauaufsichtsbehörden an das virtuelle Bauamt angeschlossen. Brandenburg ist damit das erste Flächenland Deutschlands. Die Plattform verbindet Bauherren, Planer, Fachbehörden und Bauaufsichten während des gesamten Genehmigungsverfahrens. Papierformulare, Unterschriften per Post und mehrere Akten in Papierform sollen dadurch weitgehend entfallen. Das kann nicht nur Zeit und Aufwand sparen, sondern auch die Bearbeitung von Bauvorhaben beschleunigen. Gestartet war die Einführung 2024 im Landkreis Oberspreewald-Lausitz. Gemeinsam mit weiteren Landkreisen und dem zentralen IT-Dienstleister des Landes wurde das System anschließend schrittweise ausgeweitet. Nach Angaben des Ministeriums könnten allein im Landkreis Oberspreewald-Lausitz durch die Digitalisierung jährlich rund 250.000 Blatt Papier eingespart werden. Sachsenmilch in Leppersdorf schließt zum Jahresende ihre Schnittkäserei. Betroffen sind rund 160 Beschäftigte. Das Unternehmen rechtfertigt die Entscheidung mit wirtschaftlichen Gründen. Auch die zugehörigen Verpackungs- und Verwaltungsbereiche werden geschlossen. Gemeinsam mit dem Betriebsrat sollen nun nach sozialverträglichen Lösungen gesucht werden. Dabei geht es unter anderem um die Weiterbeschäftigung im Unternehmen sowie Weiterbildungen. Die Sauermilchkäserei und die Mozzarella-Produktion in Leppersdorf sind von dieser Schließung nicht betroffen. Die Kreisstraße zwischen Hähnichen und Neusorge ist wieder für den Verkehr freigegeben. Auf 4,8 Kilometern wurde die Straße für insgesamt 2,55 Millionen Euro ausgebaut. Die Fahrbahn ist jetzt 6 Meter breit, Kurven wurden aufgeweitet und der Straßenbau verstärkt. Die Arbeiten waren nach rund 4,5 Monaten bereits am 2. Oktober abgeschlossen, damit rund 8 Wochen früher als geplant. In Neusorge wurde außerdem der Gehweg erneuert und die Entwässerung verbessert. An der Vogelkreuzung beginnt der Abriss eines Eckgebäudes. Ab Mitte Oktober müssen sich Verkehrsteilnehmer auf Einschränkungen einstellen. Zunächst wird das Gebäude im Inneren entkernt und für den eigentlichen Rückbau vorbereitet. Ab etwa dem 19. oder 20. Oktober werden Schutzgerüste sowie die notwendige Verkehrsführung eingerichtet. Der sichtbare Abriss des Hauses soll anschließend ab dem 26. Oktober beginnen. Die Arbeiten sollen planmäßig bis zum 18. Dezember abgeschlossen sein. Während der Bauphase ist die innere Lauenstraße nur aus östlicher und südlicher Richtung erreichbar. Das Linksabbiegen von der Friedensbrücke in Richtung Stadtzentrum ist dann nicht möglich. Für den Verkehr aus westlicher Richtung stehen ausgeschilderte Umleitungen über die Siemensstraße und Neusalzner Straße bzw. über Dresdner Straße und Äußere Lauenstraße zur Verfügung. In Hoyerswerda werden vom 12. bis 16. Oktober Trinkwasserleitungen gespült. Betroffen sind unter anderem der Wohnkomplex 2, das Neustadtzentrum, die Spremberger Vorstadt und die Altstadt. Dabei kann es kurzzeitig zu Druckschwankungen, Versorgungsunterbrechungen oder trübem Wasser kommen, was laut VBH unbedenklich ist. Die Versorgungsbetriebe empfehlen, Waschmaschinen und Geschirrspüler möglichst erst am frühen Abend zu benutzen und ausreichend Trinkwasser bereitzuhalten. Mit den Spülungen sollen Ablagerungen aus den Leitungen entfernt und die Trinkwasserqualität gesichert werden. Die Stadt Spremberg hat zum 725. Stadtjubiläum langjährige familiengeführte Unternehmen ausgezeichnet. Geehrt wurden Betriebe, die bereits vor der Wiedervereinigung in Familienhand waren und bis heute weitergeführt werden. Insgesamt wurden 39 Unternehmen ermittelt, 18 davon nahmen an der Feier im Bergschlösschen teil. Sie erhielten eine Ehrenurkunde und eine eigens angefertigte Ehrensstecknadel. Eine besondere Auszeichnung ging an das Unternehmen Technische Bürsten, den ältesten noch bestehenden Traditionsbetrieb im Landkreis Spree-Neiße. Mit 193 Jahren Firmengeschichte. Auch die Fleischerei Kardach wurde für ihre 180-jährige Geschichte geehrt.
5: Die Radiborer Schule wird 100 Jahre alt und feiert dies gebührend. Am Freitag, dem 9. Oktober, laden Lehrer, Schüler und Eltern der Sorbischen Grund- und der Sorbischen Oberschule Radibor sowie die Gemeinde Radibor ab 14 Uhr zum Hoffest auf dem Schulgelände ein. In diesem Rahmen soll auch eine Ausstellung unter dem Motto Schule früher gestaltet werden. 16 Uhr gibt es einen Festakt, ab 17 Uhr wird das Programm in der Turnhalle Slavia fortgesetzt. Die Jubiläumsfeier bezieht sich auf die Einweihung der 4. Radiborer Schule im Jahre 1926, die bis heute als Schulgebäude der Sorbischen Grund- und der Sorbischen Oberschule dient. In der Folgezeit erhielt sie aufgrund steigender Schülerzahlen mehrere Anbauten, so 1972, 1982 und zuletzt 2012.

0: Ein Feuerwehreinsatz hat am Mittwochmittag für eine längere Sperrung der Pfortenstraße in Spremberg gesorgt. Bei Bauarbeiten im Zuge des Glasfaserausbaus war eine Gasleitung beschädigt worden. Nach dem Eintreffen der Einsatzkräfte wurde der betroffene Bereich weiträumig abgesperrt. Die Feuerwehr sicherte die Einsatzstelle ab, während die zuständige Baufirma die beschädigte Gasleitung freilegte. Anschließend übernahmen die städtischen Werke Spremberg die Reparatur der Leitung. Während der Arbeiten musste die Pfortenstraße vollständig für den Verkehr gesperrt werden. Dringend Zeugen werden in Weißwasser gesucht. Eine Hinweisgeberin hat am Dienstagmorgen an der Oststraße in Weißwasser eine augenscheinlich leicht verletzte junge Frau angetroffen und die Polizei informiert. Rettungskräfte und Polizisten nahmen sich der 17-Jährigen an. Sie kam in ein Krankenhaus. Der Ursprung der Verletzungen ist bislang unklar. Kriminaltechniker sicherten Spuren. Die Kriminalpolizei übernahm die weiteren Ermittlungen in alle Richtungen und sucht nach Zeugen. Wer hat am Dienstagmorgen zwischen 7 Uhr und 7.40 Uhr Beobachtungen im Bereich der Ost- und Gartenstraße in Weißwasser gemacht? Hinweise nimmt das Führungs- und Lagezentrum der Polizei oder jede andere Polizeidienststelle entgegen.
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1: Moos kann mehr als nur im Wald herumzuwachsen. In Oppach wird aus dem unscheinbaren Grün nämlich ein echtes Gestaltungselement. Und das ganz ohne Gießen, Düngen und Sonnenlicht. Wie das funktioniert und warum das Moos dafür sogar eine ziemlich weite Reise auf sich nimmt, haben wir uns einmal genauer angeschaut.
2: Moos. Normalerweise denken wir dabei an feuchte Wälder, schattige Steine, überwachsene Bäume. Moose zählen zu den ältesten Landpflanzen überhaupt. Es gibt sie seit mehr als 400 Millionen Jahren. Die Pflanzen selbst können erstaunlich alt werden. In der Antarktis wurde Rindenmoos gefunden, das etwa 10.000 Jahre alt war. Auch in Europa gab es schon Funde von Moospolstern, die über 1.500 Jahre alt sind. Ein Unternehmen aus der Lausitz hat sich diese Langlebigkeit zunutze gemacht. Moosmoos.
3: Wir haben uns dafür verschrieben, Wandgestaltung zu machen und Räume einfach für die Natur zurückzubringen und haben eine Moospräparation entwickelt, die dasselbe macht wie die Natur. Also das Moos nimmt weiterhin die Luftfeuchtigkeit an, gibt sie wieder ab und tut den Schall absorbieren bis zu 60% und das Moos hält ein Leben lang und ist pflegefrei.
2: Nachhaltig soll das Konzept vor allem deshalb sein, weil die konservierten Moose weder Wasser noch Licht oder Dünger brauchen und über viele Jahre genutzt werden können. Moosmoos verarbeitet das konservierte Moos zu ganz unterschiedlichen Begrünungen. Mooswände und Bilder, begrünte Decken oder zu individuellen Logos. Das Moos kann dabei nicht nur in Innenräumen zum Einsatz kommen. Mit einer speziellen Fassadenbegrünung geht es auch nach draußen. Doch was unterscheidet die Produkte aus Oppach von anderen Moosbegrünungen?
3: Wir haben eigentlich insgesamt drei besondere Sachen. Sache Nummer eins ist, dass unser Moos wirklich ein Leben lang hält und auch Sonneneinstrahlung absorbieren kann und für immer frisch bleibt, Luftfeuchtigkeit annimmt und abgibt. Und dann haben wir zwei neue Sachen entwickelt. Einmal Außenfassaden, die 100% pflegefrei sind und wirklich für immer halten und dasselbe machen wie in der Natur durch eine Sonderpräparation. Und als drittes perfektes Highlight haben wir in der Corona-Zeit einen Luftfilter, Luftbefeuchter entwickelt. Er kann die ganzen trockenen Räume, also uns geht es eigentlich um die ganzen Büros, wo einfach immer trockene Luft drin ist, wieder mit Sauerstoff füllen, mit Feuchtigkeit füllen und die Luft so reinigen, dass wir damit Krankheiten reduzieren können.
2: Bis das Moos so verarbeitet werden kann, muss es erst einmal einen ziemlich weiten Weg zurücklegen. Vorher wird es in eigenen Wäldern nach Bio-Kompass-Richtlinien geerntet.
3: Das Waldmoos kommt jetzt aus Südeuropa, dann kommt ganz viel aus Sibirien, das ist das Islandmoos, dort wächst das als Rentierfutter, also kann man das gut sammeln und vor allen Dingen hat es die beste Qualität. Und dann gibt es noch Moose, die kommen aus Ukraine und Polen und also in dieser Sparte der Region von Europa. Und was uns wichtig ist, wir sammeln alles selber und durch das selber sammeln können wir halt auch ich sage jetzt mal den Nachfluss sichern und auch die Nachhaltigkeit. Also wir sammeln immer nur 30% weg, haben damit das schönste Moos und 2-3 Jahre später ist es wieder nachgewachsen. Und der allergrößte Vorteil ist dadurch, Moose tun in ihrem Leben einen bestimmten Teil an CO2 speichern. Ja, und das bleibt auch weiterhin drin nach der Präparation. Und wenn wir das wegnehmen, wächst es wieder nach und es kann wieder neues CO2 gespeichert werden.
2: Behandelt wird das Moos anschließend in Oppach. So bleibt die Verarbeitung des Materials bis zum fertigen Produkt in der Region in eigener Hand. Aus dem unscheinbaren Grün, das sonst vor allem zwischen Bäumen und auf Steinen wächst, ist in Oppach ein ganz eigenes Geschäftsfeld entstanden, das Nachhaltigkeit, Natur und Gestaltung miteinander verbindet.
1: 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Im Lausitzwelle-Kalenderblatt reisen wir heute in das Jahr 1965 nach Spremberg.
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5: Am 8. Oktober 1965 ist die Talsperre in Spremberg offiziell in Betrieb gegangen. Sie ist das nördlichste Bauwerk eines Speichersystems im oberen Einzugsgebiet der Spree. Erbaut wurde sie ab 1958. Der Stausee ist 7 Kilometer lang und hat ein Fassungsvermögen von fast 43 Millionen Kubikmeter Wasser. Sie gilt als flächenmäßig viertgrößte Talsperre in Deutschland. Seit 2005 wird sie bei laufendem

0: Betrieb general saniert. Die Arbeiten waren dann im Jahr 2016 abgeschlossen und die Kosten beliefen sich auf 15 Millionen Euro.
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2: Jetzt folgen wie immer an dieser Stelle die Wetteraussichten für die kommenden Tage und danach folgen die Freizeittipps aus Ihrer Region.
3: Der heutige Tag war mit 17 bis 20 Grad der letzte warme Tag der Woche. Trotz der Temperaturen musste sich die gesamte Lausitz ab dem Nachmittag auf leichte bis moderate Regenschauer einstellen. Zudem wehte ganztägig ein mäßiger bis lebhafter Wind und vor allem in Ostsachsen konnte es zu Böen von maximal 55 km/h kommen. In der Nacht wird es bei etwa 6 bis 12 Grad voraussichtlich trocken. Mit 11 bis 14 Grad wird es morgen zwar ein ganzes Stück kühler, trotzdem soll die ruhige Wetterlage etwas länger durchhalten. Tagsüber erwartet uns ein heiterer bis sonniger Himmel bei einem auffrischenden und böigen Wind. Am Abend werden lausitzweit schwache Regenschauer erwartet. In der Nacht sollen sich diese jedoch wieder verziehen und die Temperaturen sinken voraussichtlich auf um die 8 Grad. Auch der Start ins Wochenende soll bei 15 Grad ziemlich nass werden. Tagsüber kann es zu leichten bis moderaten Schauern kommen und in Südbrandenburg werden nach dem Mittag ein paar Böen erwartet. Die Nacht kühlt sich dann auf 9 Grad ab. Der Sonntag begrüßt uns wiederum mit freundlichem Wetter bei um die 14 Grad. Es wird ein Mix aus Sonne und Wolken bei einem spürbaren Wind vorausgesagt. Außerdem soll es ganztägig trocken bleiben. In der Nacht sinken die Temperaturen auf etwa 7 Grad ab.

0: Löbau lebt feiert am Samstag seinen 10. Geburtstag. Ab 17 Uhr verwandelt sich der Kiosk am Promenadenring in Löbau wieder zu einem Ort der Begegnung. Neben einer ordentlichen Portion Löbauer Lebensgefühl wird es leckere Snacks sowie erfrischende Getränke geben und die ersten 100 Gäste erhalten sogar eine Gratis-Brezel. Zudem werden die Löbauer Bergmusikanten live für beste Unterhaltung sorgen. Für Waldbesitzer wird es am Freitag ab 19 Uhr in der Medienscheune Höckendorf interessant. Vor allem der Präsident des Vereins Arbeitsgemeinschaft Deutscher Waldbesitzerverbände wird über verschiedene Themen rund um den privaten Waldbesitz sprechen, Stellung beziehen und Lösungen anbieten. Außerdem wird es Infomaterialien und die Möglichkeit auf einen Erfahrungsaustausch untereinander geben. Die Veranstaltung ist für Waldeigentümer und Mitglieder der Jagdgenossenschaften sowie Forstbetriebsgemeinschaften kostenlos. Zum dritten Mal ist es wieder soweit. In Zittau verzaubern die Erntegüter wieder die Stadt. Zu probieren gibt es neben frischem Obst und Gemüse auch leckere, handgemachte Köstlichkeiten. Diese können bei einem Konzert des Musikzuges Eichgraben probiert werden. Zudem sind auch einige spannende Aktivitäten wie Bastelangebote für die Kleinen geplant und auch Kunsthandwerk, Bekleidung und andere regionale Spezialitäten werden angeboten.
1: Wir sind fast am Ende unserer heutigen Drehscheibe Lausitz angekommen. Jetzt folgt noch kommentiert unser Kommentar der Woche. Heute spricht Annette Heidecke, freie Autorin und Lektorin aus der Westlausitz. Ihr Thema: Herbst, ein Spiel aus Licht und Dunkelheit. Zum Nachlesen gibt es den Kommentar wie immer auch auf lausitzwelle.de. Danach geht's hier im Programm der Lausitzwelle mit der Regionalzeit für Niederschlesien und das Zittauer Gebirge weiter. Wir sind morgen mit der Drehscheibe Lausitz im Lausitzwelle Fernsehen und bei Sachsen 1 wieder für Sie da, wenn Sie mögen. Auf Wiedersehen.
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3: Der Herbst begann vor wenigen Tagen mit dem Herbstäquinoktium am Mittwoch, den 23. September 2026 um 2.05 Uhr mitteleuropäischer Sommerzeit. Tag und Nacht umkreisen einander, folgen einander seit Anbeginn der Zeit. Licht und Dunkelheit sind annähernd gleich stark. Mythen, Mysterien, aber auch schlichte Betriebsamkeit sind dieser Jahreszeit typisch. Wir sehen riesige Maschinen über die Felder und Straßen donnern, monströse Erntemaschinen lassen Staubwolken über den Feldern schweben. In vielen Gebieten unserer Lausitz beginnt mit Emsigkeit die Apfel- und Birnenernte auf den Plantagen. Kürbisse zieren Haus und Hof. Die Natur bereitet sich auf die Kälte des Winters vor. Die Menschen legen seit jeher Vorräte an, um im Winter nicht zu darben, und auch heute freut man sich noch über jedes Marmeladenglas mit einem Schatz aus dem Garten. Lecker und voller Erinnerungen an Wärme und Sonne. Schulkinder freuen sich auf die Oktoberferien. Und so manch ein Fan des Gruselns und Schauderns bereitet sich akribisch auf Halloween vor. Oft hört man die Altvorderen: Das hätte es früher nicht gegeben. Muss denn jeder Mist aus den USA übernommen werden? Unlängst vernahm ich die Aussage: Traditionen sind wichtig in diesen unruhigen Zeiten. Man solle sich doch auf das Althergebrachte und Beständige besinnen. Es handelt sich um einen uralten europäischen Brauch. Im christlichen Glaubensraum wird seit mehr als 2000 Jahren Erntedank und Allerheiligen gefeiert. Halloween steht als Kurzform für All Hallows Eve, der Abend vor Allerheiligen. Dort soll sich die Pforte zwischen dem Diesseits und dem Jenseits öffnen. Und haben nicht alle Mythen und Legenden einen wahren Kern? In unserer Lausitz sind die Sorben ansässig, die zum Großstamm der Slawen gehören. Im slawischen Sprachraum feiert man das Fest Obchinki, ein Dankesfest an die Götter für Getreide, Früchte und Honig. Selbes Fest, anderer Name. Glauben, Beständigkeit, Traditionen und Zusammenhalt sind wichtiger denn je in einer sich immer stärker ändernden Welt. Ich wünsche Ihnen einen wundervollen, bunten, friedvollen und vor allem leckeren Herbst.
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0: Herzlich willkommen, liebe Zuschauer, zur aktuellen Ausgabe von 04 Plus, Ihrem Magazin für die Landkreise Nordsachsen und Leipzig, heute am 8. Oktober 2026. Tag der Öffentlichkeit heißt es. Im Regelfall heißt es ja Tag der offenen Tür, aber in dem Fall, glaube ich, wäre das nicht richtig. Wir waren in der Jugendvollzugsanstalt Regis Breitingen und haben da mal reingeschaut.
1: Wer in Sachsen zu einer Freiheitsstrafe nach Jugendstrafrecht verurteilt wird, landet hier. Die Jugendstrafvollzugsanstalt Regis Breitingen ist die einzige im Freistaat. Am 25. und 26. September hatten alle Interessierten die Möglichkeit, einen Blick hinter die Mauern und Zäune zu werfen.
2: Wir wollen mal ein bisschen Transparenz schaffen, weil viele, sagen wir, Besucher gar keine Berührungspunkte im Endeffekt mit dem Justizvollzug haben und auch nicht so richtig die Vorstellung, was hier dahinter passiert. Das heißt, die haben immer so die Vorstellungen, dass sie einfach nur hier sicher untergebracht werden. Aber eigentlich bieten wir ja mit Bildung und Ausbildung noch viel mehr an. Alles so ein bisschen, was dazugehört zur sogenannten Resozialisierung.
1: 10 Jahre Haft ist in Deutschland die Höchststrafe für Jugendliche. Etwa 200 Gefangene im Alter von 14 bis 27 Jahren sitzen hier ihre Strafe ab. Bei Haftantritt bekommen sie eine Grundausstattung an Kleidung und erste Hygieneartikel ausgehändigt. Aus der Strafanstalt raus geht es während der Freiheitsstrafe nur zu wichtigen Amts-, Gerichts- oder Arztterminen. Dann meist in einem solchen gesicherten Fahrzeug. Einen Großteil der Zeit verbringen die Häftlinge in ihrem Haftraum, meist in Einzelhaft, seltener auch zu zweit. Toilette, Bett und Schreibtisch gehören zum Mobiliar. Elektronische Geräte wie Radio oder Kaffeemaschine müssen gekauft werden und sind versiegelt, um Manipulation oder Schmuggel zu verhindern. Ein Fernsehgerät mit durchsichtigem Gehäuse kann für 8 Euro im Monat gemietet werden. Viel Geld für die meisten hier.
2: Der Tagesablauf ist eigentlich relativ durchgetaktet. Ja, das heißt, die werden frühs geweckt, bekommen ihr Frühstück und dann haben sie bei uns die Möglichkeit, auch entweder in die Schule zu gehen oder auch eine berufliche Ausbildung zu machen. Ja, und die geht dann ungefähr bis zum Nachmittag und dann hätten sie sozusagen, wenn die Schule oder Arbeit vorbei ist, im Endeffekt ja wie Freizeit. Das heißt, dann haben sie eine Stunde Hofgang, dann nochmal Aufschluss in den Wohngruppen, können sie sozusagen zusammen nochmal interagieren.
1: Spätestens um 22 Uhr ist Nachtruhe. Tagsüber besteht die Möglichkeit zur Bildung. Die jugendlichen Straftäter haben die Möglichkeit, die Schule zu besuchen. Hier wird Deutsch als Fremdsprache gelehrt. Auch ein Hauptschul- oder Realschulabschluss ist möglich. Wer sich hier für den Besuch der Schule entscheidet, zieht meistens durch. Der prozentuale Anteil der Abschlüsse ist hoch. Die Jugendlichen werden auch psychologisch betreut. Neben regelmäßigen Gesprächen gibt es mehrere Therapieangebote. Bei der Arbeitstherapie wird mit Ton, Wachs, Papier, Textil oder auch Pflanzen gearbeitet. Plastik, Zeichnen und Malerei kommen in der Kunsttherapie zum Einsatz. Das kann eine Möglichkeit sein, über Dinge zu kommunizieren, die sich mit Worten schwer ausdrücken lassen. Auch im Bereich ästhetischer Erziehung und Bildung kommen Farben und Leinwand zum Einsatz, aber auch Film und Fotografie oder Musik. Externe Träger bieten innerhalb der Vollzugsanstalt auch die Möglichkeit einer Berufsausbildung.
2: Wir selbst bilden nicht aus. Wir haben da entsprechende Träger sozusagen dafür. Bei uns ist das zum Beispiel der Berufsförderungswerk, die hier mit ausbilden. Und die Jugendlichen können hier sozusagen in der Lagerlogistik lernen oder auch in der Gebäudereinigung.
1: Die Werkstätten für Hauswirtschaft, Gebäudereinigung und Lagerlogistik bieten die Möglichkeit, eine Berufsausbildung und einen Abschluss zu erhalten. Das Gelernte kann nach der Haft für einen Job und die Wiedereingliederung in die Gesellschaft dienen. Das Übergangsmanagement ist bei der Wohnungs- und Jobsuche behilflich. Bis zu 6 Monate nach der Haftstrafe besteht Kontakt und Unterstützung. In der Jugendstrafvollzugsanstalt werden aber auch Nicht-Häftlinge ausgebildet. Zum Beispiel als Justizvollzugsbeamter, wenn man die richtigen Voraussetzungen hat.
3: Neben den erforderlichen Kriterien wie das entsprechende Alter ab 18 bis 39 Jahre, vor allen Dingen Konfliktfähigkeit, Verantwortungsbewusstsein, ein guter Umgang mit Menschen, eine gewisse soziale Kompetenz, ja, und auch die Möglichkeit mit schwierigen Situationen gut umgehen zu können, souverän zu bleiben und natürlich Interesse am Beruf, an der Tätigkeit. Was ich an dem Beruf schätze, ist der Umgang mit den Menschen, die Vielseitigkeit und dann halt auch der Umgang mit Menschen, die uns vielleicht in der Vergangenheit nicht ganz so gut gingen, dann im Prinzip denen auch ein Stück weit zur Seite zu stehen.
1: Der Blick hinter die Mauern macht deutlicher, worum es hier überwiegend geht. Einen streng geregelten Tagesablauf und Disziplin, aber auch um das Unterbreiten von Chancen, nach der Haft in die geordnete Gesellschaft zurückzukehren.
0: In Taucha gibt es was Neues. Genauer gesagt ist die Rede vom Ergänzungsneubau am Sport- und Freizeitzentrum Taucha. Anfang Oktober wurde er fertiggestellt und offiziell seiner zukünftigen Nutzung übergeben.
4: Die Eröffnung des Ergänzungsneubaus am Sport- und Freizeitzentrum Taucha startete musikalisch. Dafür gesorgt haben die Damen und Herren des Spielmannszuges Taucha. Anlässlich der Feier begrüßte Bürgermeister Tobias Mayer Gäste aus dem Vereinsleben, Verwaltung, Wirtschaft und Politik seiner Stadt.
5: Es ist ein sehr guter Tag für Taucha und es zeigt die Entwicklung, die wir als Stadt genommen haben. In der Vergangenheit, wir wachsen als Stadt, nicht nur von den Einwohnern her, auch von unseren Bedürfnissen, die aus der Stadtgesellschaft herauswachsen. Wir haben mittlerweile rund 3600 Sportlerinnen und Sportler, davon sind ungefähr die Hälfte Kinder und Jugendliche bis 18 Jahre. Und die brauchen natürlich die Möglichkeiten in unseren Sporthallen und unseren Sportplätzen. Und deshalb haben wir jetzt auch hier die Möglichkeit geschaffen, auf dem Sport- und Freizeitzentrum der Stadt Taucha diesen Funktionsbau oder wie man vielleicht ihn auch dann später nennt, Vereinsheim, dann zu bauen.
4: Mit knapp einem Jahr blieb der Bau des Funktionsgebäudes im Zeitplan. Die Freude des Stadtoberhauptes darüber teilte auch der Bauherr des Ergänzungsneubaus.
6: Ein Tag zur großen Zufriedenheit, muss ich ehrlicherweise zugeben, weil ein Projekt, was seit vor fünf, sechs Jahren gedanklich irgendwo anfing, nunmehr die finalen Fertigstellung hatte und mit dem Nutzungsbeginn heute wirklich den Verein der Stadt eine Riesenmöglichkeit bietet, sich zukünftig weiterzuentwickeln.
4: Der Neubau ist in

0: nachhaltiger Holzhybridbauweise ausgeführt. Weiterhin fungiert er als wichtiger Baustein für die Vereine sowie die Weiterentwicklung des Sport- und Freizeitzentrums in der Kriekauer Straße.
1: Das sind die Vereine, die SG Taucher 99, ein Fußballverein, der Leichtathletikverein Taucher und die TSG 1861 Taucher, die ein Mehrspartenverein ist, die ihre Geschäftsstelle hier wiederfinden werden.
0: Und natürlich durfte an diesem Tag der obligatorische Banddurchschnitt nicht fehlen. Kein Problem, dank gut geschärfter Scheren.
2: Und was noch viel besser ist, wir haben mit 4,5 Millionen Euro Kosten gerechnet. Rund 4,3 Millionen sind es geworden. Also wir sind im Finanz- und im Zeitplan geblieben. Und das entlastet natürlich die Kasse von unserer Wohnungsgesellschaft. Und ist es ja über das Städtebauprogramm finanziert worden. Ein Drittel bezahlt der Bund, ein Drittel der Freistaat Sachsen, ein Drittel kommt hier aus kommunalen Geldern, respektive aus den Geldern unserer Wohnungsgesellschaft. Wir als Stadt haben da Konstruktmöglichkeiten gefunden, dass wir diese Möglichkeit haben, hier dieses Objekt zu generieren, und es wird uns maßgeblich helfen für verschiedene Sportarten, für verschiedene Vereine, und wir sind ganz gespannt, wie sich das hier entwickeln wird. Jeder, der herkommt, sagt, wow, so ein tolles Gebäude und die guten Funktionsmöglichkeiten und Nutzungsmöglichkeiten.
0: Natürlich waren die Gäste eingeladen, ins Innere des Gebäudes zu schauen.
3: Drinnen erwartet die zukünftigen Nutzer eine große Anzahl von neuen Umkleidekabinen, sowohl kleine Kleinraumkabinen als auch Großraumkabinen, jeweils mit eigenen Dusch- und Sanitärbereichen. Wir finden dort Büros wieder von den Vereinen, die ich benannt hatte, einen großen gemeinsamen Veranstaltungs- oder Vereinsraum, der zukünftig gemeinsam genutzt werden kann für Vorstandssitzungen, Mitgliederversammlungen und so. Ein Fitnessraum findet sich wieder und eine Art Gymnastikraum, der noch eine Nutzung finden wird, speziell.
0: Damit steht der Nutzung des Gebäudes nichts mehr im Wege, denn finanziell ist die Nutzung der Sportstätten durch die Stadt geregelt.
2: Generell ist es so, dass wir über die Benutzungs- und Entgeltordnung für unsere Sportplätze und Sporthallen Werte festgelegt haben in verschiedenen Kategorien. Die niedrigste Kategorie, das sind Vereine aus Taucher, und danach kommen Vereine außerhalb der Stadt und dann als dritte Kategorie die privaten Nutzer. Und am Ende muss man aber so sagen, der Kostendeckungsgrad pro Halle oder Platz liegt bei ungefähr 15-20%. Das heißt, ungefähr 85% bezahlt am Ende die Gemeinschaft, wir alle hier in der Stadt. Und deshalb, das ist eine indirekte Förderung, die man nicht gleich auf den ersten Blick sieht, aber die wir für wichtig erachten.
0: Übrigens, hinter dem Gebäude entstand ein Buhlplatz. Sehr zur Freude des deutsch-französischen Städtepartnerschaftsvereins.

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0: Zwei Schulen, zwei Kontingente. Die Rede ist vom Berufsschulzentrum in Wurzen und einem College in Uganda. Diese haben eine Partnerschaft geschlossen, gehen gemeinsame Wege in die Zukunft. Dafür steht jetzt symbolisch ein gepflanzter Baum.
1: Eine noch junge Verbindung zwischen Sachsen und Uganda soll künftig kräftig wachsen. Das berufliche Schulzentrum Wurzen baut eine Schulpartnerschaft mit dem Bukalasa Agricultural College in Uganda auf. Nach einem Besuch der deutschen Delegation vor wenigen Wochen in die traditionsreiche Agrarschule nahe der ugandischen Hauptstadt Kampala waren Gäste aus Bukalasa für eine Woche in Wurzen, um die Region, die berufliche Ausbildung und die Menschen vor Ort kennenzulernen. Beide Bildungseinrichtungen verbindet dabei vor allem die Arbeit in der Landwirtschaft. Symbolisch wurde der künftige gemeinsame Weg mit einer Baumpflanzung auf dem Gelände des beruflichen Schulzentrums besiegelt. Der gestiftete Baum steht symbolisch für das, was in den kommenden Jahren entstehen soll. Seine Wurzeln bilden das Fundament für das gegenseitige Kennenlernen und den Wissensaustausch. Der Stamm steht für die Verbindung und die Brücke zwischen Sachsen und Uganda. Und die Krone soll einmal die Früchte der gemeinsamen Arbeit und zukünftiger Projekte tragen.

0: Die Partnerschaft soll Schülerinnen und Schülern sowie Lehrkräften beider Einrichtungen ermöglichen, unterschiedliche Ausbildungs- und Bildungssysteme kennenzulernen und voneinander zu lernen. Dabei geht es nicht nur um fachliches Wissen. Auch unterschiedliche Lebenswelten, Erfahrungen und Perspektiven sollen Teil des Austauschs sein. Gerade Uganda befindet sich in einem Transformationsprozess. Erfahrungen und Wissen im landwirtschaftlichen Bereich auszutauschen, kann deshalb für beide Seiten neue Impulse bringen. Zugleich soll die Partnerschaft einen gesellschaftlichen Mehrwert schaffen und möglicherweise auch anderen den Weg für ähnliche Kooperationen ebnen. Erste persönliche Kontakte sind bereits entstanden. Während der Begegnungen wurden Verbindungen zu Landwirten und Farmern geknüpft und viele Menschen kennengelernt. Die Beteiligten blicken deshalb positiv auf die weitere Entwicklung der Schulpartnerschaft. Unterstützt wird das Austauschprojekt durch das entwicklungspolitische Schulaustauschprogramm ENSA von Engagement Global. Das Programm fördert Partnerschaften zwischen Schulen in Deutschland und Bildungseinrichtungen unter anderem in Afrika, Asien, Lateinamerika und Südosteuropa. Im Mittelpunkt stehen gemeinsames Lernen, nachhaltige Entwicklung und der partnerschaftliche Austausch. Am BSZ Wurzen ist mit dem Besuch aus Uganda nun ein Anfang gemacht. Der neu gepflanzte Baum soll dabei mit der Partnerschaft wachsen. Auf einem gemeinsamen Fundament mit einer immer stärkeren Verbindung und, so die Hoffnung, vielen Früchten in Form gemeinsamer Projekte.
1: Haare sind ja für viele Menschen ein wichtiger Teil ihrer Persönlichkeit. Denn sie können unter anderem auch mal durch Krankheit ausfallen. Und was macht man denn? Wie kann geholfen werden? Friseurmeisterin Stefanie Zack hat deshalb in Grimma ihr Angebot entsprechend erweitert.
0: Der Haarsalon Stefanie Zack am Markt in Grimma ist eine etablierte Anlaufstelle, wenn es um die passende Frisur geht. In gemeinsamen Gesprächen im Team wuchs im vergangenen Jahr dazu die Idee, das bisherige Angebot zu erweitern. In einem zweiten Salon in der Langen Straße spezialisiert sich die Friseurmeisterin nun auf das Zweithaar.
2: Die Idee ist schon vor einer ganzen Weile entstanden in einem Mitarbeitergespräch mit meiner lieben Kollegin Madeleine, die mich eigentlich auf die Idee gebracht hat, das Thema anzugehen. Und wir haben dann lange darüber gesprochen, wie denn genau das aussehen könnte, wie die Idee dazu von ihr ist. Und ja, habe dann lange darüber nachgedacht und haben dann mit ihr gemeinsam den Entschluss gefasst, dieses Zweithaarstudio ins Leben zu rufen.
0: Kollegin Madeleine hat bereits in vorherigen Tätigkeiten Erfahrungen in diesem Bereich gesammelt und freut sich, dass diese Idee in dieser Form umgesetzt werden konnte und Zuspruch fand.
3: Also ich muss sagen, es gibt extreme Wow-Effekte, also wo du sagst, das passt wie die Faust. Also es ist Wahnsinn und man sieht halt die Kunden strahlen. Die kommen ganz anders rein und gehen auch wieder ganz anders raus. Also es macht was mit diesen Leuten.
0: Ziel des Teams ist es, in schweren Situationen ein Stück Sicherheit, Normalität und Selbstvertrauen zurückzugeben.
2: Menschen zu helfen, also ist eine Herzensangelegenheit unsererseits. Menschen sowohl in einer medizinischen Notlage oder krankheitsbedingt zu helfen, aber eben auch kosmetisch den Menschen ja, zu begleiten oder zu sagen, hey, ich habe mal Lust auf was Neues, wie auch immer. Aber der Fokus liegt aktuell noch sehr in dem krankheitsbedingten Bedarf der Kunden.
0: Die Räumlichkeiten erfüllen die Voraussetzungen, um mit Krankenkassen zusammenzuarbeiten und abrechnen zu können. Nach langer Suche ist Stefanie Zack glücklich, hier den für sie perfekten Standort gefunden zu haben, um die Arbeit in den Alltag integrieren zu können. Der Salon bietet geschlossene und diskrete Beratungsbereiche, die Privatsphäre vollständig schützen. Die Arbeit in diesem Bereich benötige sehr viel Feingefühl.
3: Also ich muss sagen, es wird sehr persönlich, es wird sehr emotional, also nicht nur für den Kunden selber, also ich als Friseurin vergieße auch mal ein Tränchen. Das ist einfach so, es bleibt nicht aus, man muss damit umgehen können, auch dass es schwere Fälle gibt, also ist nicht für jedermann.
0: Für diese Arbeit nimmt sich das Team viel Zeit, um individuelle Lösungen zu finden, die den Kundinnen ein gutes Gefühl schenken.
3: Ja, die Leute rufen bei uns an, machen einen Termin. Wir vereinbaren dann das Treffen hier bei uns im Laden auf der Langen Straße. Ich tue sie herzlich willkommen heißen, nehme meistens die Kunden plus Anhang, meistens sind es Familie oder Freunde, die sie mitbringen. Ich nehme an, einfach auch mentale Sicherheit und an auch, dass das so aussieht, wie es vorher aussieht, dass sie sich nicht verkleidet fühlen. Dann gehen wir hier in unseren schönen Raum.

0: Aber Kopfumfang, also alles, was so dazugehört, wird dann vor Ort abgemessen.
1: Die Möglichkeiten sind vielseitig und bieten zum bisherigen Angebot eine sinnvolle Ergänzung.
2: Wir machen Farbtrends, Balayage-Techniken, alles, was so up-to-date gerade ist. Und genauso auch die Haarschnitte sind modern und bilden uns da auch sehr viel weiter in dem Thema. Und hier ist es wirklich eher das Helfen der Menschen, was im Fokus steht und was ja mit diesem Haarersatz auch so ein bisschen zu tun hat.
1: Ob hochwertige und moderne Perücken und Haarsysteme oder liebevolle Accessoires. Das Team um Stefanie Zack möchte mit diesem neuen Angebot Hilfe in schweren Zeiten und damit ein Stück weit Normalität zurückgeben.

0: 135 Biker trafen sich beim Melz Extreme in Meltewitz. Das ist inzwischen das 17. Treffen dieser Art. Das war sehenswert.
1: Melz Extreme, seit Jahren ein Highlight auf dem Gelände des SHC Meltewitz Offroad Team e.V., welche sich im Jahr 2008 gründeten. Melz Extreme war anfänglich ein Lauf, in dem die Racer eine Runde absolvieren mussten und dafür 3 Stunden Zeit hatten. Daraus hat sich in den Jahren das wohl härteste Rennen einer Serie entwickelt, welche jetzt einen festen Platz im Our Hard Enduro Series Germany Cup hat. Meltewitz hat sich dabei als Startpunkt für den Saisonendspurt entwickelt, bevor dann in diesem Jahr das Finale beim Isegrim Enduro in Schwebnitz ausgetragen wurde. Mit der Überschrift „Die Sommerpause ist vorbei" wurde bereits am 13. September der vorzeitige Lauf dieser Serie mit dem ACE Bike Prologue Award um 10 Uhr gestartet. Eine Stunde hatten die Fahrer Zeit, um sich mit einer schnellen Runde die beste Startposition für das Hauptrennen zu erfahren.
2: Yeah.

Neu umgestaltet, erinnerte der Prolog in diesem Jahr eher an eine Strecke mit mehr Geschwindigkeit und Rhythmus, so wie bei den Super-Enduro-Strecken, welche mit einer flüssigeren Linienwahl aufwarten.

Im HESG-Rennkalender bildet Meldewitz mit nur einem gemeinsamen Hauptrennen, welches 12 Uhr gestartet wurde, einen Checkpoint und einer vorgegebenen Rundenzahl eine Ausnahme. Für die Absolvierung der vorgegebenen 7 Runden standen den Fahrern 3 Stunden zur Verfügung. Mit 135 Fahrerinnen und Fahrern war dies in diesem Jahr das am stärksten besetzte Fahrerfeld. Während anfänglich es nochmals über die Prologstrecke ging, verschwanden dann die Racer im weitläufigen Gelände, um an den unterschiedlichsten Punkten ihre Prüfung zu absolvieren. Schnelle Abschnitte wechselten sich mit langsamen ab. Während die einen recht zügig über die Hindernisse kamen, hatten viele so ihre Probleme.

0: Hacken. Ich hab über der Hälfte.
1: Mit den Worten, ich werd langsam zu alt für den Scheiß, gönnte sich Thorsten König aus Großbartloff eine kleine Pause, bevor er denn doch recht zügig das Geröllfeld bewältigte. Großen Becken bekamen viele schon fast ihre Grenzen aufgezeigt. Je mehr Fahrer über die Rinne den Weg nach außen suchten, desto tiefer wurde diese. Wie es recht einfach gehen kann, zeigte hier Dorothea Maas aus Kremmen den gestandenen Männern. Recht achtbar schlugen sich demzufolge alle weiblichen Fahrerinnen im Feld der Männer.

Mächtig anstrengend war auch die Abteilung der Traktorreifen. Hatte man hier nicht den richtigen Weg gefunden, befand man sich in einer fast ausweglosen Situation. Hilfe gab es nur untereinander, wie hier zwischen Dorothea Maas und der Bad Köstritzerin Julia Bittner, um dann wieder auf den rechten Weg zu gelangen.

Während sich die meisten recht schnell auf dem Weg über das Hindernis machten, hatte es Marco Waldmann aus Schimberg nicht so eilig. Erstmal Pause, gearbeitet ist dann schnell, so seine Worte. Recht zügig bewältigte er dann die tückische Hindernisstelle. Und so wurde Runde um Runde vom Fahrerfeld in Angriff genommen.

0: Ja, aber zwei Jahre.
1: Am Ende brauchte Leon Henschel vom Team Peschel Motorradsport nur 2 Stunden, 22 Minuten und 16 Sekunden für die 7 Runden. In der Gesamtwertung folgte ihm Henry Strauß aus Itze und Milan Schmüser vom Vollgas-Team auf den Plätzen. Weitere Sieger der einzelnen Altersklassen wurden am Ende eines anstrengenden Rennens prämiert. So fuhr Julia Bittner bei den Frauen auf den ersten Platz, Dorothea Maas folgte ihr auf Platz 2. Nur 12 Racer schafften in den 3 Stunden Rennzeit die geforderten 7 Runden. Jeder, der das Ziel aber dennoch erreichte, konnte stolz auf sich und seine Leistung sein.
2: Das war sie.

Bereits wieder die Donnerstag-Ausgabe von 04plus, Ihrem Magazin für die Landkreise Nordsachsen und Leipzig. Auch am morgigen Freitag, am 9. Oktober, gibt es selbstverständlich eine Ausgabe von 04plus. Morgen begrüßt Sie an dieser Stelle meine liebenswerte Kollegin Elke Thiele. Kommen Sie gut ins Wochenende. Bis bald.

0: Donnerstag. Die Woche ist schon weit vorangeschritten und auch heute gibt es im Erzgebirge und in Mittelsachsen wieder einiges zu berichten. Gemeinsam schauen wir auf die aktuellen Themen aus unserer Region, auf Ereignisse der vergangenen Tage und darauf, was in den kommenden Tagen ansteht. Was bewegt die Menschen? Welche Entwicklungen sind wichtig und was gibt es Neues? Wir haben die wichtigsten Nachrichten und Geschichten für Sie im Blick und bringen sie kompakt zu Ihnen nach Hause. Willkommen beim Mechonal am Donnerstag, dem 8. Oktober 2026, hier bei Glückauf TV. Guten Abend und Glück auf, liebe Zuschauerinnen und Zuschauer. Es war ein Nachmittag mit zwei völlig unterschiedlichen Halbzeiten für die Handballerinnen des HSV 1956 Marienberg. Nach einem schwierigen Start und einem deutlichen Rückstand drehen die Gastgeberinnen nach der Pause auf und kämpfen sich Tor um Tor zurück in die Partie.
1: HSV 1956 Marienberg unterliegt gegen die Gäste der HSG Langenhessen-Grimmitschau nach einer spannenden Partie knapp mit 28 zu 29. Der HSV erwischte alles andere als einen guten Start in die Begegnung. Bereits die ersten Minuten waren von technischen Fehlern und zahlreichen vergebenen Chancen geprägt. Auch in der Defensive fehlte zunächst die nötige Abstimmung, sodass die Gäste immer wieder zu guten Abschlussmöglichkeiten kamen. Nach einem schnellen 0:2 verkürzten Christine Tippmann-Wendrock und Lisa Rohrlaber. Beim 3:4 nach knapp 8 Minuten war der HSV wieder dran. Danach folgte die schwächste Phase der Gastgeberin. Während sich Marienberg im Angriff immer wieder technische Fehler und Fehlwürfe leistete, nutzte die HSG ihre Möglichkeiten konsequenter. Aus einem knappen 4:5 wurde schließlich ein 4:11. Mit einem 11:17 ging es schließlich in die Pause. Unmittelbar nach Wiederanwurf lief zunächst noch nicht alles. Zoe Guter traf zwar zum 12:17, doch Langenhessen-Grimmitschau erhöhte weiterhin. Marienberg fand ab da deutlich besser in die Begegnung. Lena Kümmich leitete mit ihrem Treffer zum 13:19 eine starke Phase ein. Emma Bilavny, Zoe Guter und Laura Meyer legten nach. Innerhalb von gut 2 Minuten verkürzte der HSV auf 16:19. Helene Enger steigerte sich im Marienberger Tor in der zweiten Halbzeit. Mit zahlreichen Paraden gab sie ihrer Mannschaft Rückhalt. Marienberg blieb konzentriert. Laha Bilavny, Lena Kumich und Christine Tippmann-Wendrock verkürzten auf 22:24 und machten die Begegnung wieder offen. In der Schlussphase legten die Gäste immer wieder vor, doch der HSV blieb in Schlagdistanz. 5 Sekunden vor der Schlusssirene erzielte Laura Meyer noch das 28:29. Für einen weiteren Angriff und damit die Chance auf den Ausgleich blieb anschließend jedoch keine Zeit mehr. Besonders erfreulich trotz Niederlage war die Leistung der 16-jährigen Zoe Guter, die mit 6 Treffern beste Marienberger Torschützin.
0: Ein neues Kinderbuch soll schon den Jüngsten vermitteln, welche Bedeutung ehrenamtliches Engagement im Sport hat. Der Kreissportbund Mittelsachsen hat Fredi Wolf und die Helden des Ehrenamts jetzt erstmals vorgestellt.
2: Freiwillige Feuerwehren, Tierschutz, Sportvereine. Das Erzgebirge und Mittelsachsen haben allerlei Ehrenämter zu bieten. Eines dieser Ehrenämter, nämlich das des Kreissportbundes Mittelsachsen, hat am Dienstag, dem 6.10.2026, den Vorschulkindern des ATV Hainichen eine besondere Überraschung bereitet. Zusammen mit Olympiateilnehmer Marvin Schlegel, der ebenso einen Platz im Buch fand, und Hainichens Oberbürgermeister Dieter Kreisinger hat das Maskottchen Fredi Wolf die Kinder inmitten einer Trainingseinheit besucht und den Hallenboden zwischen Turnmatten und Sportgeräten zur spielerischen Buchpremiere seines ersten Werkes Fredi Wolf und die Helden des Ehrenamtes verwandelt. In seinem Buch reist Friedi durch das sportliche Mittelsachsen und trifft dabei Menschen, die sich in den Ehrenämtern als Trainer, Helfer oder Vereinsverantwortlicher einsetzen. KSB-Geschäftsführer Benjamin Kahlert sagt dazu, dass jemand, der Woche für Woche die Halle aufschließt, Training vorbereitet oder einen Wettkampf organisiert. Wenn die Kinder durch Friedi verstehen, dass ihnen jemand freiwillig seine Zeit schenkt, dann haben wir mit dem Buch schon viel erreicht. Die Kinder zählen zu den Ersten, die das fertige Buch in den Händen halten und den gezeichneten Friedi auf dem Cover und im Buch bewundern durften.
0: 35 Jahre Kiez am Filzteich. Das ist ein Grund zum Feiern. Und gefeiert wurde bei Kiez by Night in Schneeberg. Auf die Besucherinnen und Besucher wartete ein buntes Programm für die ganze Familie. Mit Ponyreiten, Freiluftkino, Lagerfeuer und einem besonderen Blick in den Nachthimmel. Ein Highlight des Abends war außerdem eine ganz besondere Wanderung, bei der es auf die Spuren der Fledermäuse ging.
3: Wir feiern hier Halloween und wir haben eben noch eine Fledermauswanderung.
4: Kleine Hexen, Zauberer, Fledermäuse und allerlei andere fantastische Gestalten waren am Freitag, den 25. September, zur ersten Kiez by Night bei freiem Eintritt unterwegs. Gefeiert wurde von 17 bis 22 Uhr und mittendrin ein ganz besonderer Geburtstag. 35 Jahre Kiez am Filzteich. Zum Jubiläum konnten Familien das Gelände erkunden, verkleidete Kinder durften sich über eine Überraschung freuen.
5: Also es ist wirklich ein großes Glück mit dem Wetter, was wir hier haben. Und das sieht man auch zum Beispiel bei der Sternwarte, die heute am Strand steht unten. Da kann man den Mond anschauen und dann die Sterne, passend zu Kiez by Night. Aber wir haben zum Beispiel auch Ponyreiten da. Also wer hier reinkommt, kann mit den Kindern gleich Ponyreiten machen. Also das ist eine ganz süße Geschichte. Und ich glaube, das passt auch ganz gut zu unserem Kinder- und Jugenderholungszentrum. Da sind wir auch ganz stolz drauf, dass ganz viele Kinder sich kostümiert haben. Wir hatten ja gesagt, kommt her und kostümiert euch, bekommt ihr so ein kleines Geschenk. Und diese süße Fledermaus, die gehört da einfach mit dazu. Und der Silverstrom-Express ist heute auch da. Der fährt hier durchs Gelände, fährt die Stationen ab. Das ist auch ein schönes kleines Erlebnis. Aber der Kreissportbund hat zum Beispiel eine Kletterwand hier mit aufgebaut. Die Stadtwerke sind mit da, das Fandora. Also es ist ganz viel los. Und ich muss ganz ehrlich sagen, wie es der Erik Dietrich, unser Vereinsvorsitzender, vorhin gesagt hat, ich bin sehr dankbar vor allen Dingen auch unseren Mitarbeitern, dass sie das so schön mit vorbereitet haben. Also 35 Jahre Kiez am Filzteich. Wir feiern ja heute, aber wir blicken natürlich nach vorne. Und ich hoffe und wünsche mir, das Kinder- und Jugenderholungszentrum am Filzteich ist das Kinder- und Jugenderholungszentrum im Erzgebirge. Und ich sage mal, mit weit über 14.000 Übernachtungen stehen wir hier, haben wir hier auch einen Anspruch,

0: Es kommen ganz viele Kinder auch aus der Region, aber auch von darüber hinaus zu uns. Und wir wollen einfach, dass wir noch bekannter werden, aber dass sich die Kinder hier auch wohlfühlen. Wir haben geplant, zum Beispiel ein großes Hüpfkissen hier zu installieren und einzubauen. Das ist unser nächstes großes Ziel, was wir machen wollen. Aber wir haben zum Beispiel dieses Jahr auch eine T-Wall installiert. Da kann man also eine Reaktionswand, die leuchtet dann auf. Das haben wir dieses Jahr hier mit installiert. Das ist so ein Reaktionsspiel. Coole Sache für Kinder und Jugendliche. Und das ist unser Anspruch, immer was Neues, immer was Schönes, wo alle, die zu uns kommen, sich nicht nur wohlfühlen, sondern auch einfach was Schönes erleben.
1: 35 Jahre Kiez. Dabei begann die Geschichte dieses Platzes schon viel früher. 1949 entstand hier ein Ferienlager der Wismut. Die Kinder schliefen in 24 großen Zelten. Später wurde das Gelände zum Pionierlager. Heute gibt es 8 feste Unterkunftshäuser für bis zu 406 Gäste. Klassenfahrten, Ferienlager und Trainingsaufenthalte gehören zum Alltag am Filzteich. An diesem Freitag durfte sich jeder einmal umsehen.
2: Also das war das Erste heute, na? Und da müssen wir mal sehen, wie das heute so der Ansturm ist, eigentlich zufriedenstellend. Ich habe mit 200 Kindern und Erwachsenen gerechnet und das haben wir gekriegt. Ne, man kann nicht so hoch hinaus, weil es ja Freitagabend ist und eine Spätveranstaltung für die Kinder. Und da müssen wir mal testen, ob wir das wiederholen.
1: Direkt am Filzteich sorgte die Sternwarte Schneeberg mit ihrer mitgebrachten Technik vor Ort für eines der Highlights des Abends.
3: Vorhin waren schon einige Besucher hier, die konnten sich die Sonne anschauen mit Sonnenflecken und natürlich auch die Sonneneruption am Sonnenrand. Da waren auch wunderschöne zu sehen. Das sind also Gasausbrüche, die viel, viel größer sind wie die Erde selber. Und da waren die Leute vorhin schon beeindruckt gewesen. Na, es ist wirklich ein Hingucker, ein Eyecatcher, wenn man die Sonne mit seinen Eruptionen mal live im Teleskop sieht. Das ist schon was Besonderes. Auf jeden Fall der Mond. Das passt ja immer super dazu. Und der Mond ist ja schon aufgegangen. Wenn man hier rüberschaut, hinter den Baumspitzen, da geht er gerade auf und den Mond werden wir nachher auch einstellen. Und dann können die Besucher sich nachher den Mond live im Teleskop anschauen. Und dann sagen wir auch Handy raus und dann mit dem Handy ans Teleskop gehen. Da kann jeder, wer möchte, ein eigenes Mondfoto machen. Durch das Teleskop hindurch. Geht wunderbar, ziemlich einfach. Man braucht bloß eine ruhige Hand. Und dann hat man ein schönes Erinnerungsfoto vom Mond. Passend natürlich auch Halloween und natürlich auch zur Wanderung hier am Kiez.
1: Mit der einsetzenden Dunkelheit startete dann 19 Uhr die Fledermauswanderung. Rund eine halbe Stunde lang ging es mit Taschenlampen auf die Suche. Denn die Zeit der Jäger der Nacht hatte begonnen. Fledermausexperte Heiko Goldberg vom NABU erklärte unterwegs Wissenswertes über die heimischen Arten. 25 Fledermausarten gibt es in Deutschland, davon 16 im Erzgebirge und auch rund um den Filzteich sind einige von ihnen unterwegs. Am Strand waren deshalb Fangnetze aufgestellt worden, um eines der Tiere einmal aus nächster Nähe betrachten zu können. An diesem Abend wollte sich nur keine Fledermaus fangen lassen. Dafür bot der Vollmond immer wieder einen besonderen Anblick. Wenn sich die Wolkendecke öffnete, gelang dem einen oder anderen sogar ein schöner Blick bzw. Foto durch das Teleskop. Zum Abschluss wartete am Lagerfeuer die wohl gemütlichste Seite der Nachtwanderung. Marshmallows, flackerndes Feuer und ein Abend, der stimmungsvoll am Filzteich ausklang.
4: Und damit schauen wir zunächst auf das Geschehen auf unseren Straßen und in den Städten und Gemeinden der Region. Unfälle, Einsätze und weitere Polizeimeldungen haben die Einsatzkräfte beschäftigt. Wir haben die wichtigsten Blaulichtmeldungen für Sie zusammengefasst.
5: Geier, Einbruch in Einkaufsmarkt. Unbekannte schlugen in der Nacht zu Dienstag eine Scheibe eines Einkaufsmarktes in der Goethestraße ein, verschafften sich anschließend Zutritt ins Gebäudeinnere. Die Einbrecher durchwühlten die Räumlichkeiten und entwendeten diverse Genussmittel. Konkrete Angaben zum entstandenen Stehl- und Sachschaden liegen der Stabsstelle Kommunikation noch nicht vor. Mildenau, Ortsteil Arnsfeld. Kollision auf Kreuzung. Mit einem Jaguar SUV befuhr am Montag ein 36-jähriger Mann die Krumbacher Straße aus Richtung Hauptstraße in Richtung Krumbach. Als er die bevorrechtigte Pfau-Mühlenstraße kreuzte, kollidierte der SUV mit einem dort aus Richtung Steinbacher Straße kommenden PKW Seat. Danach drehte sich der Jaguar und stieß gegen ein Straßennamensschild. Der Seat überschlug sich durch den Anstoß und kam auf dem Fahrzeugdach auf einem angrenzenden Feld zum Liegen. Bei dem Unfall wurde der Seat-Fahrer schwer verletzt. Der Jaguar-Fahrer erlitt leichte Verletzungen. Es entstand Sachschaden in Höhe von insgesamt etwa 51.000 Euro. Marienberg, Bekleidung aus Zelt entwendet. In der Nacht zum Montag hatten sich Unbekannte widerrechtlichen Zutritt in ein Zelt verschafft, welches sich auf einem umgezäunten Firmengelände

0: in der Straße am Abrahamsschacht befand. In der Folge entwendeten die Täter Kleidungsstücke im Gesamtwert von ca. 5.000 Euro. Sachschaden wurde keiner bekannt. Zwönitz, Ortsteil Dorf Chemnitz. Zwei verletzte Zweiradfahrer. Ein 17-jähriger Simson-Mopedfahrer fuhr am Montagnachmittag von einem Grundstück auf die Zwönitzer Straße und kollidierte dabei mit einem dort in Richtung Zwönitz fahrenden Grad AWO. Beide Zweiradfahrer erlitten bei dem Zusammenstoß nach dem derzeitigen Kenntnisstand leichte Verletzungen. Es entstand Sachschaden in Höhe von insgesamt etwa 500 Euro. Öderan. Kriminaldienst ermittelt zu möglichem Sexualdelikt. Ergänzung. Nachdem am Montag ein Junge von einem Unbekannten in einer öffentlichen Toilette unsittlich berührt worden war, ist der mutmaßliche Täter identifiziert worden. Kriminalisten des Polizeireviers Freiberg hatten am Tatort Umfeldermittlungen durchgeführt und konnten dabei auch weitere Zeugenhinweise erlangen. Im Ergebnis dessen richtet sich der Tatverdacht gegen einen 69-jährigen Mann. Mit ihm wurde eine sogenannte Gefährderansprache durchgeführt. Die Ermittlungen wegen des Verdachts des sexuellen Missbrauchs von Kindern gegen den deutschen Staatsangehörigen laufen indes fort. Freiberg. Mehrere Fahrräder gestohlen. Unbekannte machten sich auf einem Firmengelände in der Leipziger Straße an einem Abstellplatz für Fahrräder zu schaffen. Sie öffneten gewaltsam einen Zaun und entwendeten drei Fahrräder. Es handelt sich dabei um zwei blaue Mountainbikes, der Marken Raymon und Cube, und ein mattgrau-orangefarbenes E-Bike des Herstellers Highbike. Auch am Fahrradständer verursachte die Täterschaft Sachschaden. Der Gesamtschaden summiert sich auf über 5.000 Euro. Brand Erbesdorf. Auf Linienbus aufgefahren. Am Dienstagmittag befuhr eine 21-Jährige mit einem Pkw Skoda die Straße des Friedens in Richtung Hauptstraße B101. Auf Höhe der Kreuzung Anton-Günther-Steig fuhr sie offenbar ungebremst auf einen verkehrsbedingt haltenden Linienbus auf. Dabei erlitt die Skoda-Fahrerin leichte Verletzungen. Rettungskräfte brachten sie in ein Krankenhaus. Angaben zum entstandenen Sachschaden liegen derzeit noch nicht vor. Lunzenau. Radfahrer bei Zusammenstoß verletzt. Aus Richtung Görritzhain kommend befuhr am Dienstagabend ein 42-Jähriger mit einem Pkw-VW die obere Hauptstraße und beabsichtigte, nach links in die Straße am Kindergarten abzubiegen. Bei tiefstehender Sonne kam es zum Zusammenstoß mit einem entgegenkommenden vorfahrtsberechtigten 71-jährigen Fahrradfahrer. Dieser erlitt leichte Verletzungen. Es entstand Sachschaden in Höhe von insgesamt etwa 6.000 Euro. Marienberg. Mann bei Verpuffung schwer verletzt. Am Montagnachmittag ist es in der Zschopauer Straße zu einem folgenschweren Arbeitsunfall gekommen. Nach derzeitigem Kenntnisstand war es in einem Lokal im Bereich einer dort befindlichen Kühltruhe zu einer Verpuffung gekommen. Ein 50-jähriger Mann erlitt infolgedessen schwere Verletzungen und wurde mit einem Rettungshubschrauber in ein Krankenhaus geflogen. Die konkreten Umstände, wie es zu dem Geschehen ist kommen konnte, werden derzeit durch die Kriminalpolizei sowie die Landesdirektion Sachsen, Abteilung Arbeitsschutz, geprüft.
1: Und bevor wir zum Ende unserer Sendung kommen, werfen wir noch einen Blick auf das Wetter. Wie es heute Abend weitergeht und was uns in den kommenden Tagen erwartet, zeigen wir Ihnen jetzt in der Wettervorhersage. Wer heute Abend noch unterwegs ist, sollte sich auf wechselhaftes und windiges Wetter einstellen. Zwischen 18 und 22 Uhr fällt im Erzgebirge zeitweise leichter Regen. Dazu weht ein mäßiger bis frischer Wind aus westlicher Richtung. Die Temperaturen bewegen sich um die 9 bis 10 Grad. In Böen kann der Wind Geschwindigkeiten von bis zu 42 km pro Stunde erreichen. Im Laufe der Nacht beruhigt sich das Wetter dann etwas. Der Regen zieht sich zurück und es bleibt bei wechselnder Bewölkung weitgehend trocken. Die Temperaturen sinken weiter ab und liegen in den frühen Morgenstunden nur noch bei etwa 5 Grad. Der Westwind bleibt aber auch in der Nacht spürbar und weht mit rund 16 km pro Stunde. Am Freitag bleibt uns das unbeständige Herbstwetter im Erzgebirge erhalten. Der Himmel zeigt sich überwiegend stark bewölkt. Und örtlich kann immer wieder leichter Regen fallen. Dazu weht ein kräftiger Wind aus südwestlicher Richtung. Die Temperaturen steigen im Tagesverlauf auf etwa 12 Grad. Am Morgen liegen sie noch bei rund 5 Grad. Durch den Wind fühlen sich die Temperaturen allerdings deutlich kühler an. Zeitweise wie nur 2 Grad. Auch die Windböen können kräftig ausfallen. Geschwindigkeiten von bis zu 46 km pro Stunde sind möglich. Wer am Freitag draußen unterwegs ist, sollte sich also besser auf Wind, dichte Wolken und den ein oder anderen Regenschauer einstellen. Auch am Samstag bleibt das Wetter im Erzgebirge überwiegend grau und windig. Der Himmel ist stark bewölkt und vereinzelt kann leichter Regen fallen. Die Temperaturen steigen auf maximal 13 Grad, starten am Morgen bei etwa 9 Grad. Dazu weht ein mäßiger Wind aus Südwesten. In Böen sind bis zu 41 km pro Stunde möglich. Am Sonntag bleibt uns der Wind ebenfalls erhalten. Dann wechseln sich dichtere Wolken mit einzelnen Auflockerungen ab. Viel Sonnenschein ist allerdings nicht zu erwarten. Regen ist nicht in Sicht. Die Temperaturen gehen etwas zurück und liegen zwischen 6 und 11 Grad. Bei kräftigen westlichen Winden können die Böen auch bis zu 48 km pro Stunde erreichen. Unterm Strich also ein eher windiges und kühles Wochenende. Am Sonntag immerhin trocken. Liebe Zuschauerinnen und Zuschauer, damit sind wir auch heute am Ende unserer Sendung angekommen. Das war der Donnerstag beim Regional. Falls Sie heute nicht rechtzeitig einschalten konnten oder einen Beitrag noch einmal ansehen möchten, dann ist das natürlich kein Problem. 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Jederzeit und ganz nach Ihrem persönlichen Zeitplan. Bevor es gleich noch mit unseren Veranstaltungstipps weitergeht, verabschiede ich mich für heute von Ihnen. Ich wünsche Ihnen einen schönen Donnerstagabend, später dann eine erholsame Nacht. Machen Sie es gut.

Es ist wieder Irish Folk Zeit. Die Brüder Tim und Brandon O'Shea gastieren am 9. Oktober um 20 Uhr in der Baldauf Villa Marienberg. Die irischen Brüder entstammen einer musikalischen Familie aus Killarney und traten bereits Anfang der 1990er Jahre erstmals gemeinsam in Deutschland auf. Nach erfolgreichen internationalen Tourneen und Auftritten mit renommierten Folkmusikern trennten sich 1997 ihre Wege. Brandon O'Shea zog nach New York, etablierte sich in der dortigen Singer-Songwriter-Szene, veröffentlichte mehrere Alben und tourte unter anderem durch Japan und die USA. Tim O'Shea blieb dem traditionellen Irish Folk treu, kollaborierte mit zahlreichen Musikern, veröffentlichte ebenfalls 4 Tonträger und erlangte durch regelmäßige Konzerte in Deutschland große Bekanntheit. Seit 2011 treten die beiden Brüder wieder gemeinsam auf und präsentieren ein Programm aus Klassikern, eigenen Werken und neuen Stücken. Karten zum Preis von jeweils 20 Euro erhalten Sie telefonisch unter der Rufnummer 03735 22045 oder per E-Mail an info@baldauf-villa.de. Das Musiktheater Spielart macht in den Herbstferien in der Baldauf Villa Marienberg Station. Am 15. Oktober beginnt um 9.30 Uhr ein Theaterprojekt für Kinder. Es geht in 50 Minuten um die Welt. Lieder und Geschichten aus aller Welt mit Texten und gespielten Szenen. Eine Weltreise zu unternehmen, das wäre schön, nur leider reicht das Geld dafür nicht aus. Aber das soll euch nicht daran hindern, auf große Fahrt zu gehen. In der Fantasie segeln wir mit dem Schiff um die Erde und nehmen das Publikum gleich mit. Ihr feiert in Afrika gemeinsam die Rückkehr der Elefantenherden, friert mit dem Pinguin am Südpol, begegnet einem störrischen Esel in Mexiko, lauscht den Geschichten der Indianer in Nordamerika, stößt auf gefährliche Piraten. Nun, nicht alles sei hier verraten. Die Reisebegleiter ab 5 Jahren erwartet landestypische Lieder und spannende Geschichten aus aller Welt, nicht ohne nach erfolgreicher Erdumrundung auch allerlei Interessantes und Spannendes über diese auf unterhaltende Weise erfahren zu haben. Gruppen können zu dieser Veranstaltung nur mit einer Reservierung teilnehmen. Aber auch für Einzelgäste empfiehlt sich die Kartenreservierung. Die Karte kostet 6 Euro und ist erhältlich telefonisch unter 03735 22045 oder per E-Mail an info@baldauf-villa.de. Alarm, Alarm! Der notorische Unruhestifter Dieter Krause alias Tom Gerhardt ist am 16. Oktober um 20 Uhr im Haus des Gastes in Seifen. Und das gleich mit einem großen Drama. Nachdem der bockbeinige und stets übermotivierte Hausmeister ein Jahrzehnt lang im TV seine Mitmenschen gequält hat, drängt er jetzt auf die Bühne. Und das natürlich mit seiner überaus bildungsfernen Familie und dem unvermeidlichen Dackelclub. Hausmeister Krause, du lebst nur zweimal, ist ein absurdes Stück Volkstheater mit den beliebtesten Figuren der Fernsehserie für alle, die nicht in den Keller gehen müssen, um zu lachen. Sichern Sie sich noch heute Ihre Karte für diesen lachmuskelstrapazierenden Abend. Online über die Seifener Homepage oder direkt in der Touristinformation in Seifen im Haus des Spielzeugmuseums.

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0: Einen wunderschönen guten Abend und willkommen zu Ihrem Sachsen aktuell am Donnerstag. Heute haben wir diese Themen für Sie. Social Media Verbot. Schutz oder Ausschluss? Außerdem, Bombastus geht den Salbei an die Wurzel. Und 50 Jahre jüdische Sammlungen. Mit diesem Überblick begrüße ich Sie noch einmal herzlich zu Ihrem Sachsen aktuell am Donnerstag, dem 8. Oktober 2026. Ich freue mich, dass Sie auch heute wieder mit dabei sind und mit mir gemeinsam durch Sachsen spazieren. Mein Name ist Pauline Rettberg. TikTok, Instagram oder YouTube gehören für viele Jugendliche längst zum Alltag. Gleichzeitig wächst die Sorge vor problematischen Inhalten und zu viel Bildschirmzeit. Die EU plant deshalb strengere Regeln für Minderjährige. Bei der Sächsischen Landesmedienanstalt in Leipzig wurde darüber jetzt kontrovers diskutiert. Schützt ein Verbot Jugendliche wirklich oder schränkt es digitale Teilhabe ein?
1: Ich bin gegen ein Social-Media-Verbot, weil ich glaube, dass der Staat sich aus vielen Entscheidungen raushalten soll und ein Verbot immer die letzte Option ist.
2: Aber das kann ja nicht der Grund sein, dass man jetzt das Verbot sein lässt, nur weil man es nicht umsetzen kann.
3: Zwei Ansichten, eine Bühne und eine große Frage im Raum. Braucht es ein Social-Media-Verbot für Jugendliche? Am 7. Oktober 2026 bot die Sächsische Landesmedienanstalt in Leipzig Raum für genau diese Debatte. Auf dem Podium freier Journalist Alexander Teske und Gegner eines Social-Media-Verbots und Piotr Heller von der FAZ, der strengere Altersgrenzen befürwortet. Eine zentrale Streitfrage: Wie viel Verantwortung können Eltern übernehmen? Hellers Antwort darauf:
2: Es ist eine schwierige Aufgabe für die Eltern. Ja, es ist praktisch vielleicht eine zu schwierige Aufgabe, weil das eine Problem ist, es ist so ein kollektives Problem. Man will nicht der Einzige sein, der seinem Kind ein Smartphone oder Social Media verbietet.
3: Alexander Teske bewertet die Verantwortung anders.
1: Wie in vielen Dingen sind wir abhängig von dem, was die Eltern für uns entscheiden. Und dann kann man sagen, das ist nicht schön, was sie entscheiden, aber sie haben die Verantwortung dafür. Und sie haben auch die Verantwortung dafür, bekommt das Kind ein Smartphone oder bekommt es das nicht? Und zu kontrollieren, was macht das Kind mit dem Smartphone?
3: Und die Debatte ist gerade ziemlich aktuell. Die EU-Kommission hat im September den Kids Act vorgeschlagen. Unter 13 Jahren sollen eigene Social-Media-Konten tabu sein, mit 13 und 14 nur eingeschränkt möglich. Einen eigenen Account soll es grundsätzlich erst ab 15 geben. Der Entwurf geht aber noch weiter. Auch Videoplattformen und andere digitale Dienste sollen stärker auf Minderjährige zugeschnitten und sicherer gestaltet werden. Doch für Teske ist noch ein anderer Punkt entscheidend.
1: Es gibt ja auch das Recht auf Teilhabe an der Gesellschaft und das würde man sozusagen damit aushebeln. Also wir sagen jetzt immer, Social Media ist böse und das alles problematisch an Inhalten, aber das ist mir einfach zu pauschal.
3: Spätestens bei der Rolle der Plattform kommen sich die beiden Positionen dann aber näher. Piotr Heller formuliert zunächst, was aus seiner Sicht dort passieren müsste.
2: Ja, die Frage, ob man Verbot braucht oder nicht, die beantwortet sich dadurch, wie man es schafft, die Plattform in die Pflicht zu nehmen. Ja, also man könnte, also in einer idealen Welt würde man sagen, okay, ihr macht jetzt Plattformen, die sicher sind für Kinder. Das heißt, dass da keine gefährlichen Inhalte zu sehen sind. Dass die keine Funktionen haben, die darauf ausgerichtet sind, die Kinder letztlich abhängig zu machen. Ja? Wenn man das mit den Plattformen durchsetzen könnte, dann bräuchte es kein Verbot.
3: Alexander Teske kommt an diesem Punkt zu einem ähnlichen Schluss.
1: Wir müssen an die Plattformbetreiber ran und das dort reglementieren, weil es ist nicht nur für Jugendliche problematisch, sondern eigentlich für alle. Also es tut allen nicht gut, stundenlang dort online zu sein.
3: Wie solche Altersgrenzen praktisch aussehen können, zeigt Australien. Dort müssen seit Dezember 2025 zahlreiche große Plattformen verhindern, dass unter 16-Jährige eigene Accounts führen. Dazu gehören unter anderem Instagram, TikTok, Snapchat, X und YouTube. Teske verweist auf erste Erfahrungen aus Australien.
1: Die allererste Kontrolle war jetzt nach 3 Monaten und da hat man gesehen, dass sehr, sehr viele Jugendliche das einfach umgangen haben. Die haben die Alterskontrollen ausgetrickst mit Make-up, die haben sozusagen andere Ausweise von Eltern und so weiter benutzt.
3: Piotr Heller zieht aus genau diesem Problem allerdings einen anderen Schluss.
2: Jugendliche finden einen Weg um Altersgrenzen herum, aber das kann ja nicht der Grund sein, dass man jetzt das Verbot sein lässt, nur weil man es nicht umsetzen kann. Ja?
3: Teske richtet den Blick aber zusätzlich auf diejenigen, die solche Regeln entwerfen.
1: Mich irritiert, dass die, die als Experten aussagen bei den Anhörungen und die, die die Entscheidung treffen, häufig analog aufgewachsen sind und ein ganz anderes Denken mitbringen und da jetzt erstmal für Verbote plädieren, aber vielleicht das noch gar nicht so richtig durchsteigen, was sie da eigentlich verbieten wollen.
3: Beschlossen ist der Kids Act noch nicht. Bis Ende November sammelt die EU-Kommission Rückmeldungen, danach sind Parlament und Rat am Zug. Wann die Regeln tatsächlich kommen, steht also noch nicht fest. Offen blieb bei der Podiumsdiskussion in Leipzig vor allem eine Perspektive, die derjenigen, die eben nicht analog, sondern digital aufgewachsen sind.
0: Wenn beim Salbei von Ernte die Rede ist, da denkt man doch zunächst an die Blätter oder Blüten der Pflanze. In unserem Fall jetzt geht es aber tatsächlich um die Wurzel. Bei Bombastus in der Nähe von Dresden wird sie nur alle paar Jahre geerntet und das ist deutlich mehr Handarbeit, als man zunächst vielleicht denken mag.
4: Ist auch alles Handarbeit, da gibt es keine Maschinen, kein gar nichts. Und das macht es so spannend und herausfordernd für uns.
5: Auf den Salbeifeldern der Bombastuswerke hat die Erntezeit begonnen. Daniel Lehmann ist der Abteilungsleiter für den Feldbau der Bombastuswerke in Freital und begleitet die Arbeiten. Diesmal geht es an die Wurzel.
4: Die Salbeiwurzeln werden im Prinzip von ihren Feinwurzeln getrennt, weil sehr viele Feinwurzeln mit dran sind. Dann werden die oberirdischen Bestandteile, die grünen Bestandteile auch noch getrennt, sodass bloß die Hauptwurzel übrig bleibt. Und diese Hauptwurzel wird zum Schluss gewaschen, gehäckselt und danach in Alkohol eingelegt, sodass ein alkoholischer Auszug entsteht.
5: Bombastus nutzt dabei einen Rohstoff, der andernorts kaum eine Rolle spielt. Nach Angaben des Unternehmens werden Salbeiwurzeln weltweit nur hier gezielt für ihre Wirkstoffe angebaut und verarbeitet.
4: Es ist eher ein Produkt, was ein Magenbitter ist, was auch sehr gut bei Magenverstimmungen oder sowas oder wenn man schwer gegessen hat, kann man das trinken. Es ist nicht ein klassischer Kräuter. Und das ist auch kein Genussmittel. Das sollte wirklich bloß aus rein medizinischen Gründen getrunken werden.
5: Das Besondere daran, diese Ernte steht nur alle paar Jahre an. Verwendet werden Pflanzen, die mindestens 5 Jahre auf den Feldern wachsen. Doch warum eigentlich?
4: Weil dann die Pflanze dort genug Inhaltsstoffe angereichert hat, die dort notwendig sind, um da ein gescheites Produkt draus zu machen.
5: Salbei wird bei Bombastus in Freital bereits seit 1914 angebaut. Inzwischen wächst die Pflanze auf rund 13 Hektar. Für die aktuelle Wurzelernte wird davon aber nur ein kleiner Teil gerodet.
4: Wir haben ungefähr, sagen wir mal so, um die 500, 600 Kilogramm Rohmasse. Und wir brauchen aus dieser Rohmasse 250 Kilo, 260

0: 60 Kilo für Waschen, die wir dann zum Schluss irgendwo einlagern.
1: Bis aus dieser Menge verwertbarer Rohstoff wird, steckt allerdings noch einiges an Arbeit drin. Der Weg beginnt direkt draußen auf dem Feld.
0: Oberirdische Pflanzenteile werden mit dem Mulcher, als erstes mit dem Traktor und Mulcher, oberirdisch abgeschlagen, abgemulcht. Danach im selben Arbeitsgang fährt der Traktor drüber, hebt im Prinzip die Pflanze ein Stück weit aus der Erde heraus. Danach kommt der Mitarbeiter, tut sie von Hand rauslesen, tut sie schon die besten Wurzeln raussuchen, tut sie von Hand schon grob von den Erdklumpen befreien. Dann werden sie hier hergebracht an den Hackplatz. Dort tut sich der Mitarbeiter eine Salbeipflanze herausnehmen, tut sie im Prinzip grob zerkleinern, Feinwurzeln abschlagen, oberirdische grüne Pflanzenteile abschlagen, sodass eine feine, schöne, strenge Wurzel da ist. Danach wird diese Wurzel gewaschen, zerkleinert, gehäckselt und danach in Alkohol eingelegt.
1: Dabei kommt es auf eines besonders an.
0: Sind die Inhaltsstoffe drin, die gebraucht werden? Sind nur nicht zu viele Inhaltsstoffe, zu wenig oder noch andere fremde Bestandteile drin, die wir nicht brauchen?
1: Erst wenn bei der Kontrolle alles passt, geht es für die Wurzel weiter. Und dann zeigt sich, wofür sich der ganze Aufwand überhaupt lohnt.
0: Aus der Salbeiwurzel wird natürlich dieser Salbeiwurzeltrunk gemacht. Und dann ist der Auszug, der alkoholische Auszug, auch im Salvikör mit drin zum Teil. Der besteht aus Salbeiblüte und Salbeiwurzel.
1: Für dieses Jahr wäre die Wurzelernte damit erledigt. Bis sie wieder ansteht, heißt es auf den Salbeifeldern erst einmal wachsen lassen und warten.
2: Nach einer kurzen Unterbrechung geht's weiter in Ihrem Sachsen aktuell. Dranbleiben lohnt sich. Es warten noch weitere spannende Themen auf Sie. Bis gleich.

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1: Weiter geht's in Ihrem Sachsen aktuell. Schön, dass Sie dran geblieben sind. Ein Leipziger Fußballverein, RB, will wachsen und braucht dafür ausgerechnet den Platz der traditionsreichen Leipziger Kleinmesse. Die allerdings will dort bleiben. Also gerät plötzlich ein Waldstück in unmittelbarer Nähe in den Fokus, das als Ausweichlösung dienen sollte. Auf Deutsch, der Wald sollte zumindest teilweise gerodet werden.
2: Ein Wald gerodet für RB Leipzig? Genau darüber wurde in Leipzig zuletzt heftig gestritten.
3: Da kam in der Tat die Idee auf, kann man nicht sozusagen unter dem Verlust des Waldes diese ganzen Fragen lösen. Aber ich bin eigentlich jetzt sehr, sehr froh, wir haben eine viel, viel bessere Lösung.
2: Doch bei den bisherigen Plänen wäre auch das Kapperwäldchen betroffen gewesen. Umweltschützer schlagen Alarm.
4: Wir sind nicht dafür da, eine Lösung zu finden. Wir sind auch nicht dafür da, irgendeinen Kompromiss einzugehen, sondern wir sind ganz klar auf der Seite des Waldes, auf der Seite des Auenwaldes.
2: Jetzt versucht die Stadt Leipzig, den Konflikt anders zu lösen.
3: Und dadurch hätten wir die Möglichkeit, den Wald komplett zu erhalten.
2: Doch wie soll das funktionieren und ist das Kapperwäldchen damit wirklich gerettet? Könnte die Festwiese die Lösung für einen Streit sein, der schon seit Wochen in Leipzig brodelt? Denn genau hier könnte für die Kleinmesse künftig Riesenrad, Autoscooter und Co. stehen. Bislang findet die Kleinmesse auf dem Festplatz am Kotterweg statt. Genau diese Fläche möchte RB Leipzig künftig für die Erweiterung seines Trainingszentrums nutzen. Und genau da hängt alles zusammen. Der Fußballclub RB will am Kotterweg wachsen. Direkt neben dem Gelände liegt aber der Festplatz, auf dem zweimal im Jahr traditionell die Kleinmesse stattfindet. Sollte RB Leipzig diese Fläche bekommen, braucht die Kleinmesse einen neuen Standort. Und genau an diesem Ersatzplatz scheitert die Suche schon seit Jahren, weiß Leipzigs Oberbürgermeister Burkhard Jung.
3: Weil unsere Stadt unbedingt einen Festplatz braucht, haben wir, ich glaube, 27 Orte versucht zu identifizieren, an denen man gegebenenfalls die Kleinmesse umverlagern könnte. Und es ist uns nicht gelungen, ein passendes Grundstück zu finden, ohne riesige Kosten zu produzieren oder Umweltbelastungen ebenfalls bis hin zur Abholzung von einem Wäldchen.
2: Weil kein geeigneter Ersatz gefunden wurde, kam zwischenzeitlich eine andere Variante auf den Tisch. Die Kleinmesse bleibt. RB bekommt trotzdem zusätzliche Trainingsplätze. Dafür hätte allerdings auch ein Teil des benachbarten Kapperwäldchens weichen müssen. Genau dagegen richtete sich der Widerstand von Teilen des Stadtrates und Umweltverbänden, erklärt Lisa Falkowski vom BUND.
4: Wir kritisieren das insofern, dass man einen Wald, der über 30 Jahre sich sozusagen etabliert hat, wo viele verschiedene Tiere Unterschlupf gefunden haben, den kann man nicht ersetzen. Also man kann 30 Jahre Biotop nicht einfach irgendwo anders hinpflanzen.
2: Genau deshalb soll der Konflikt jetzt anders gelöst werden. Die Idee? Die Kleinmesse zieht komplett vom Kotterweg weg. Damit wäre ihr heutiger Platz für Trainingsplätze von RB Leipzig frei. Und das Kapperwäldchen müsste so nicht weichen. Als neuer Standort für die traditionelle Leipziger Kleinmesse kommt die Festwiese am Sportforum ins Spiel.
3: Wir haben diese jetzige Lösung schon vor Jahren diskutiert und haben immer wieder daran gearbeitet. Und wir hatten bis jetzt immer das Thema, der Denkmalschutz steht dem entgegen. Also vielleicht nochmal für die Zuschauerinnen und Zuschauer. Das ist der klassische Festplatz der Stadt Leipzig, gebaut in den 30er Jahren, um dort Kirmes, Kleinmesse, Zirkus und sonstige Vergnügungen feiern zu können auf dieser großen Wiese vor dem Stadion. Aber der Denkmalschutz war strikt dagegen.
2: So Burkhard Jung, Oberbürgermeister von Leipzig. Auf den ersten Blick passt die neue Fläche. Sie ist sogar größer als der heutige Kleinmesseplatz. Aber eine Festwiese ist noch kein fertiger Rummelplatz. Große Fahrgeschäfte brauchen festen Untergrund, schwere Fahrzeuge müssen aufs Gelände kommen. Dazu kommen Strom, Wasser und Abwasser. Und genau bei diesen Umbauten könnte der Denkmalschutz zum Problem werden, weiß Leipzigs Oberbürgermeister Burkhard Jung.
3: Erster Schritt ist der Bau eines neuen Parkhauses. Zweiter Schritt ist in der Tat die Klärung mit der Denkmalbehörde, mit der oberen und der unteren Denkmalbehörde, in welcher Form kann dieser Platz befestigt werden, ohne den Denkmalschutzcharakter, den Gartendenkmalcharakter des Geländes zu gefährden. Und dann könnten wir in der Tat in etwa 4-5 Jahren soweit sein, dass wir diesen Platz nutzen können.
1: Sollten wir Sie neugierig gemacht haben, die ganze Reportage finden Sie online unter www.sachsen-fernsehen.de und auf allen gängigen Social-Media-Plattformen. Für uns geht es jetzt nach Chemnitz. Seit 50 Jahren setzt sich die Arbeitsgemeinschaft Jüdische Sammlungen dafür ein, jüdische Geschichte zu bewahren und sichtbar zu machen. Ihr Jubiläum feiert sie jetzt in Chemnitz, ausgerechnet in einer Zeit, in der über Formen des Erinnerns wieder heftig diskutiert wird. In Heidenau dürfen keine neuen Stolpersteine mehr im öffentlichen Raum verlegt werden. Für Sachsens Kulturministerin Barbara Klepsch zeigt gerade diese Entscheidung, wie wichtig sichtbare Erinnerungen und jüdische Kultur heute sind.
5: Tödliche

0: spricht, spricht im Jahr 2026 zwangsläufig auch über die Gegenwart. Dabei gibt es eigentlich einen Grund zum Feiern. Die Arbeitsgemeinschaft Jüdische Sammlungen wird 50 Jahre alt. Seit 1976 bringt sie Menschen und Einrichtungen zusammen, die jüdische Geschichte bewahren, erforschen und vermitteln. Museen, ehemalige Synagogen, Gedenkstätten, Bibliotheken, Archive und Forschungsinstitute gehören dazu. In diesem Jahr trifft sich die Arbeitsgemeinschaft in Chemnitz mitten im sächsischen Jahr der jüdischen Kultur Tacheles. Für Kulturministerin Barbara Klepsch ist die Arbeit des Netzwerks deshalb weit mehr als reine Erinnerungskultur.
1: Zum einen, finde ich, ist gerade die AG Jüdische Sammlung für uns, auch für den Freistaat Sachsen, ein gutes, solides Fundament, was wir brauchen, wenn es darum geht, jüdisches Leben, jüdische Kultur weiter zu transportieren, sichtbar zu machen. Und wir sind ja im Jahr der jüdischen Kultur Tacheles, wo wir an den ganz unterschiedlichen Orten jüdisches Leben zeigen, sichtbar machen.
0: Doch wie umkämpft dieses Erinnern sein kann, zeigt sich aktuell nur wenige Kilometer entfernt in Heidenau. Dort dürfen künftig keine neuen Stolpersteine mehr im öffentlichen Raum verlegt werden. Die kleinen Messingtafeln erinnern vor den früheren Wohnhäusern an Menschen, die von Nationalsozialisten verfolgt und ermordet wurden. In Heidenau sollen neue Erinnerungszeichen künftig nicht mehr auf diese Weise hinzukommen. Eine Entscheidung, die auch an diesem Abend in Chemnitz Thema ist und die für Kulturministerin Barbara Klepsch zeigt, wie notwendig öffentlich sichtbare Erinnerung weiterhin ist.
1: Diese Entscheidung macht deutlich, wie wertvoll, wie wichtig das Jahr der jüdischen Kultur ist. Sichtbar machen, wachrütteln, immer wieder zeigen, Achtung, nicht wegschauen, mit Hand anlegen. Ich selber habe in Dresden zwei Stolpersteine, wo ich die Patenschaft übernommen habe, schon vor langer Zeit, die ich pflege, putze, aber auch letztlich immer wieder sensibilisiere. Achtung, wir müssen hinschauen und nicht wegsehen.
0: Nicht wegsehen, ein Gedanke, der sich durch diesen Abend zieht. Denn die Arbeitsgemeinschaft beschäftigt sich zwar mit Sammlungen, Archiven und historischen Zeugnissen, dahinter steht aber eine Frage, die weit über Museen hinausgeht. Welchen Platz bekommt jüdische Geschichte und jüdisches Leben heute in der Öffentlichkeit? Einmal im Jahr kommen die Mitglieder deshalb zusammen, stellen Projekte vor, tauschen Erfahrungen aus und knüpfen Kontakte. Für Klepsch liegt genau in diesem Austausch eine der wichtigsten Aufgaben der Arbeitsgemeinschaft.
1: Ich denke, es war sehr deutlich, wie wichtig dieser Zusammenhalt ist, dieses Netzwerken ist. Und wir haben vor wenigen Tagen den Tag der Deutschen Einheit gefeiert. Also für uns wird sichtbar und 50 Jahre jüdische Sammlungen zeigen, also wie wertvoll und wichtig das genau in den neuen Bundesländern ist. Also immer wieder Netzwerken, austauschen, zusammenhalten ist wichtiger denn je in der heutigen Zeit.
0: 50 Jahre Arbeitsgemeinschaft Jüdische Sammlungen, ein Jubiläum mit Blick zurück. Und ein Abend, der zugleich zeigt, wie gegenwärtig die Fragen dahinter sind. Wie erinnern wir, wie halten wir jüdische Kultur sichtbar und was passiert, wenn Formen dieser Erinnerung aus dem öffentlichen Raum verschwinden? Fragen, die auch nach 50 Jahren nichts von ihrer Aktualität verloren haben.
2: Ein Baum als Symbol für eine neue Verbindung zwischen Sachsen und Uganda. Das berufliche Schulzentrum Wurzen baut eine Partnerschaft mit einer Agrarschule in Uganda auf. Dabei geht es um mehr als Landwirtschaft. Schülerinnen, Schüler und Lehrkräfte sollen voneinander lernen, Erfahrungen austauschen und gemeinsam neue Projekte entwickeln.
3: Eine noch junge Verbindung zwischen Sachsen und Uganda soll künftig kräftig wachsen. Das berufliche Schulzentrum Wurzen baut eine Schulpartnerschaft mit dem Bukalasa Agricultural College in Uganda auf. Nach einem Besuch der deutschen Delegation vor wenigen Wochen in die traditionsreiche Agrarschule nahe der ugandischen Hauptstadt Kampala waren Gäste aus Bukalasa für eine Woche in Wurzen, um die Region, die berufliche Ausbildung und die Menschen vor Ort kennenzulernen. Beide Bildungseinrichtungen verbindet dabei vor allem die Arbeit in der Landwirtschaft. Symbolisch wurde der künftige gemeinsame Weg mit einer Baumpflanzung auf dem Gelände des beruflichen Schulzentrums besiegelt. Der gestiftete Baum steht symbolisch für das, was in den kommenden Jahren entstehen soll. Seine Wurzeln bilden das Fundament für das gegenseitige Kennenlernen und den Wissensaustausch. Der Stamm steht für die Verbindung und die Brücke zwischen Sachsen und Uganda. Und die Krone soll einmal die Früchte der gemeinsamen Arbeit und zukünftiger Projekte tragen. Die Partnerschaft soll Schülerinnen und Schülern sowie Lehrkräften beider Einrichtungen ermöglichen, unterschiedliche Ausbildungs- und Bildungssysteme

0: kennenzulernen und voneinander zu lernen. Dabei geht es nicht nur um fachliches Wissen. Auch unterschiedliche Lebenswelten, Erfahrungen und Perspektiven sollen Teil des Austauschs sein. Gerade Uganda befindet sich in einem Transformationsprozess. Erfahrungen und Wissen im landwirtschaftlichen Bereich auszutauschen, kann deshalb für beide Seiten neue Impulse bringen. Zugleich soll die Partnerschaft einen gesellschaftlichen Mehrwert schaffen und möglicherweise auch anderen den Weg für ähnliche Kooperationen ebnen. Erste persönliche Kontakte sind bereits entstanden. Während der Begegnungen wurden Verbindungen zu Landwirten und Farmern geknüpft und viele Menschen kennengelernt. Die Beteiligten blicken deshalb positiv auf die weitere Entwicklung der Schulpartnerschaft. Unterstützt wird das Austauschprojekt durch das entwicklungspolitische Schulaustauschprogramm ENSA von Engagement Global. Das Programm fördert Partnerschaften zwischen Schulen in Deutschland und Bildungseinrichtungen unter anderem in Afrika, Asien, Lateinamerika und Südosteuropa. Im Mittelpunkt stehen gemeinsames Lernen, nachhaltige Entwicklung und der partnerschaftliche Austausch. Am BSZ Wurzen ist mit dem Besuch aus Uganda nun ein Anfang gemacht. Der neu gepflanzte Baum soll dabei mit der Partnerschaft wachsen. Auf einem gemeinsamen Fundament, mit einer immer stärkeren Verbindung und, so die Hoffnung, vielen Früchten in Form gemeinsamer Projekte.
1: Und das war Ihr Sachsen aktuell am Donnerstag. Ich freue mich, dass Sie auch heute wieder mit dabei gewesen sind. Wie immer finden Sie weitere unserer Inhalte im Web. Klicken Sie sich gern rein. 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Wenn Sie uns lieber hören wollen, können Sie das selbstverständlich jederzeit gern auf unserem Radiosender Sachsen 1. Wir sehen oder hören, je nachdem, wie Sie morgen wieder mit dabei sind, uns dann morgen um die gewohnte Zeit wieder. Bis dahin wünscht das gesamte Team einen wunderschönen Abend. Machen Sie es gut und tschüss.

Am Ende des 19. Jahrhunderts hatte Crimmitschau im Verhältnis zur Einwohnerzahl die höchste Anzahl von Millionären in Deutschland. Für den größten Teil des Reichtums waren die mehr als 60 Textilfabriken verantwortlich. Eines dieser Unternehmen war die Tuchfabrik Gebrüder Pfau. Sie war 1885 gegründet worden und blieb bis zu ihrer Verstaatlichung im Jahr 1972 in Familienbesitz. Die Auswirkungen der deutschen Wiedervereinigung trafen die sächsische Textilindustrie hart und die Produktion wurde 1990 eingestellt. Die unter Denkmalschutz stehende Fabrik wurde in ein Museum umgewandelt, das in Mitteleuropa einzigartig ist. Alles ist an seinem ursprünglichen Platz geblieben und viele der Maschinen sind noch voll funktionsfähig. Wahrhaft lebendige Geschichte.

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0: Einen wunderschönen guten Abend, liebe Zuschauerinnen und Zuschauer, und willkommen zu Ihrem Dresden aktuell am Donnerstag, dem 8. Oktober 2026. Ich freue mich, dass Sie auch heute wieder mit dabei sind und heute wieder mit mir gemeinsam durch Dresden spazieren. Wir starten auf den Salbeifeldern bei Bombastus. Wenn beim Salbei von Ernte die Rede ist, da denkt man doch meistens eher an Blätter oder die Blüten. In unserem Fall hier geht es aber um die Wurzel. Bei Bombastus wird sie nur alle paar Jahre geerntet und das ist deutlich mehr Handarbeit, als man vielleicht denkt.
1: Ist auch alles Handarbeit, da gibt es keine Maschinen, kein gar nichts. Und das macht es so spannend und herausfordernd für uns.
2: Auf den Salbeifeldern der Bombastuswerke hat die Erntezeit begonnen. Daniel Lehmann ist der Abteilungsleiter für den Feldbau der Bombastuswerke in Freital und begleitet die Arbeiten. Diesmal geht es an die Wurzel.
1: Die Salbeiwurzeln werden im Prinzip von ihren Feinwurzeln getrennt, weil sehr viele Feinwurzeln mit dran sind. Dann werden die oberirdischen Bestandteile, die grünen Bestandteile, auch noch getrennt, sodass bloß die Hauptwurzel übrig bleibt. Und diese Hauptwurzel wird zum Schluss gewaschen, gehäckselt und danach in Alkohol eingelegt, sodass ein alkoholischer Auszug entsteht.
2: Bombastus nutzt dabei einen Rohstoff, der andernorts kaum eine Rolle spielt. Nach Angaben des Unternehmens werden Salbeiwurzeln weltweit nur hier gezielt für ihre Wirkstoffe angebaut und verarbeitet.
1: Es ist eher ein Produkt, was ein Magenbitter ist, was auch sehr gut bei Magenverstimmungen oder sowas oder wenn man schwer gegessen hat, kann man das trinken. Es ist nicht ein klassischer Kräuter und es ist auch kein Genussmittel. Es sollte wirklich bloß aus rein medizinischen Gründen getrunken werden.
2: Das Besondere daran? Diese Ernte steht nur alle paar Jahre an. Verwendet werden Pflanzen, die mindestens 5 Jahre auf den Feldern wachsen. Doch warum eigentlich?
1: Weil dann die Pflanze dort genug Inhaltsstoffe angereichert hat, die dort notwendig sind, um da ein gescheites Produkt draus zu machen.
2: Salbei wird bei Bombastus in Freital bereits seit 1914 angebaut. Inzwischen wächst die Pflanze auf rund 13 Hektar. Für die aktuelle Wurzelernte wird davon aber nur ein kleiner Teil gerodet.
1: Wir haben ungefähr, sagen wir mal so, um die 500, 600 Kilogramm Rohmasse. Und wir brauchen aus dieser Rohmasse 250 Kilo, 260 Kilo für Waschen, die wir dann zum Schluss irgendwo einlagern.
2: Bis aus dieser Menge verwertbarer Rohstoff wird, steckt allerdings noch einiges an Arbeit drin. Der Weg beginnt direkt draußen auf dem Feld.
1: Oberirdische Pflanzenteile werden mit dem Mulcher, als erstes mit dem Traktor und Mulcher, oberirdisch abgeschlagen, abgemulcht. Danach im selben Arbeitsgang fährt der Traktor drüber, hebt im Prinzip die Pflanze ein Stück weit aus der Erde heraus. Danach kommt der Mitarbeiter, tut sie von Hand rauslesen, tut sie schon die besten Wurzeln raussuchen, tut sie von Hand schon grob von den Erdklumpen befreien. Dann werden sie hier hergebracht an den Hackplatz. Dort tut sich der Mitarbeiter eine Salbeipflanze herausnehmen, tut sie im Prinzip grob zerkleinern, Feinwurzeln abschlagen, oberirdische grüne Pflanzenteile abschlagen, sodass eine feine, schöne, strenge Wurzel da ist. Danach wird diese Wurzel gewaschen, zerkleinert, gehäckselt und danach in Alkohol eingelegt.
2: Dabei kommt es auf eines besonders an.
1: Sind die Inhaltsstoffe drin, die gebraucht werden? Sind nur nicht zu viele Inhaltsstoffe, zu wenig oder noch andere fremde Bestandteile drin, die wir nicht brauchen?
2: Erst wenn bei der Kontrolle alles passt, geht es für die Wurzel weiter. Und dann zeigt sich, wofür sich der ganze Aufwand überhaupt

0: lohnt.
1: Aus der Salbeiwurzel wird natürlich dieser Salbeiwurzeltrunk gemacht und dann ist der Auszug, der alkoholische Auszug auch im Salbeikör mit drin zum Teil. Der besteht aus Salbeiblüte und Salbeiwurzel.
0: Für dieses Jahr wäre die Wurzelernte damit erledigt. Bis sie wieder ansteht, heißt es auf den Salbeifeldern erst einmal wachsen lassen und warten.
2: Seit 25 Jahren setzt sich Hope Cape Town in Südafrika für Menschen ein, die Unterstützung und neue Perspektiven brauchen. Gegründet wurde das Projekt von Pfarrer Stefan Hippler und bis heute steht es für Hilfe, Verantwortung und gesellschaftliches Engagement. Bei der diesjährigen Hope Gala wird nun bereits zum 16. Mal der Hope Award verliehen. Wir haben den diesjährigen Preisträger schon vorab getroffen und erfahren, welches Engagement hinter dieser Auszeichnung steckt.
3: Afrika ist inzwischen ein Partner geworden und Europa muss irgendwann feststellen, dass sie nicht mehr die Krone der Welt sind, sondern dass sie im Zusammenhang aller Länder einen Part nur spielen.
4: Am 10.10. findet im Schauspielhaus Dresden die 18. Hope Gala statt. Mit dabei ist Pfarrer Stefan Hippler. Er gründete Hope Cape Town vor 25 Jahren.
3: Hope Cape Town hat angefangen, als ich als Pfarrer der deutschsprachigen katholischen Gemeinde nach Kapstadt geschickt wurde und dort mit dem Problem HIV konfrontiert wurde. Und meine Pfarrgemeinderatsvorsitzende war Ärztin und die hat gesagt, Stefan, tu was.
4: Die Benefizgala in Dresden sammelt Geld für die Arbeit von Hope Cape Town. Unterstützt werden damit Projekte für Kinder und Familien in Südafrika.
3: Im Gesundheitsbereich kümmern wir uns um schwangere Frauen und Frauen mit Kleinkindern. Das heißt im Endeffekt, the first 1000 days, sagen wir in Südafrika, die ersten 1000 Tage. Da entscheidet sich, ob ein Kind wirklich die Grundlagen hat, um sich zu entwickeln. Im Bereich Ausbildung geht es um Facharbeiterausbildung, aber auch um die Ausbildung von Menschen, die in den Beruf einsteigen. Das heißt, vorher schon zu gucken, was wollen die mal werden.
4: Zur Gala gehört auch die Verleihung des inzwischen 16. Hope Awards. In diesem Jahr wird Maria Decker, Vorsitzende von Solvodi Solidarity with Women in Distress, ausgezeichnet.
5: Also wir haben unterschiedliche Projekte. Wir haben Projekte, die den Frauen helfen, einkommensschaffende Maßnahmen zu schaffen, also Ausbildungsprojekte, wo Frauen lernen, als Näherin, als Kosmetikerin, sich einen Beruf zu ergreifen, oder eben Landwirtschaftsprojekte, wo Frauen lernen, eben gerade auch im Hinblick auf Klimawandel klimaresilient anbauen zu können und so für sich, für ihre Kinder eine Lebensgrundlage zu schaffen. Daneben haben wir auch Bildungsprojekte, damit eben Kinder einen guten Start ins Leben kommen und gar nicht erst in die Vulnerabilität hineinkommen. Also das sind Vorschulen, das sind andere Bildungsangebote.
4: Solvodi wurde ursprünglich in Kenia gegründet und richtet seine Hilfe vor allem an Frauen und Mädchen in Notlagen. Ein Teil der Arbeit konzentriert sich aber auch auf besonders gefährdete Kinder.
5: Wir haben auch ein großes Shelter in Mombasa für Kinder, die sexuell missbraucht wurden. Das sind leider viele, viele Kinder, die sowohl analog missbraucht werden, also an Touristen verkauft werden, als auch in Studios Filmaufnahmen gemacht werden, wo Kinder sexuell missbraucht werden, was dann per Livestream in die Welt geschickt wird. Und diese Kinder werden im Shelter eben versorgt, bekommen Unterkunft, Nahrung, aber eben auch psychologische Betreuung, weil das ist natürlich ganz, ganz wichtig, dass sie das Erlebte verarbeiten können.
4: Gleichzeitig wird die Finanzierung solcher Projekte schwieriger. Internationale Entwicklungshilfe wird gekürzt. Geld, das Hilfsorganisationen vor Ort fehlt.
5: Die Staaten sind arm, die können das nicht im großen Stil selber machen. Das ist eine Herausforderung. Es gibt sicher auch Herausforderungen durch zum Beispiel Klimawandel. Also wir sehen das in Kenia sehr stark, dass das Land durch Dürre bedroht ist, was eben bedeutet, dass in der Landwirtschaft muss sich was verändern, damit die Leute eben weiterhin dort leben können und nicht in die Slums der Städte abwandern. Politische Instabilität ist immer eine Herausforderung, weil die eben dann oft eben mit bürgerkriegsähnlichen Auseinandersetzungen einhergehen kann, Gewalt und so weiter. Und Frauen sind da halt meistens die ersten Leidtragenden, leider.
4: Bei der Hope Gala am Samstag soll deshalb nicht nur gefeiert, sondern vor allem auch weiter Unterstützung gesammelt werden. Neben dem Award stehen dafür auch zahlreiche Künstlerinnen und Künstler auf der Bühne.
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0: 20-jährige Radfahrerin ist gestern Morgen in Dresden-Gruner schwer verletzt worden. Der Unfall passierte auf der Beilstraße. Die Frau war zwischen der Herkulesstraße und der Winterbergstraße unterwegs. Dabei fuhr sie rechts an mehreren Autos vorbei. Die Autofahrer wollten nach rechts auf die Winterbergstraße abbiegen. Die Radfahrerin stieß mit einem abbiegenden Volvo zusammen. Der Verkehrsunfalldienst hat die Ermittlungen aufgenommen. Ein 45-Jähriger ist gestern Morgen in Dresden-Löbdau mit einem E-Scooter gestürzt. Dabei wurde der Mann leicht verletzt. Der Unfall passierte am Ebertplatz. Der 45-Jährige war zuvor von der Nossener Brücke dorthin gefahren. An einer Bordsteinkante kam er zu Fall. Bei der Unfallaufnahme stellten Polizisten etwa 0,4 Promille fest. Gegen den Mann wird nun wegen Trunkenheit im Verkehr ermittelt. Unbekannte haben in Dresden-Trachau einen Tresor aus einem Büro gestohlen. Die Tat geschah in der Nacht zu Mittwoch an der Straße Alt-Trachau. Die Täter öffneten gewaltsam ein Fenster zu den Firmenräumen. So gelangten sie in die Gewerberäume. Dort rissen sie einen Tresor von einer Bürowand. Im Tresor befand sich Bargeld in niedrigen dreistelligen Bereich. Die genaue Schadenssumme ist noch nicht bekannt.
1: Nach einer kurzen Unterbrechung geht's weiter in Ihrem Dresden aktuell. Dranbleiben lohnt sich. Bei uns wird's dann stachlig niedlich. Bis gleich.
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1: Willkommen zu zurück bei Ihrem Dresden aktuell. Schön, dass Sie dran geblieben sind. Herbstzeit ist Igelzeit und damit beginnt für die kleinen Stacheltiere eine wichtige Phase. Sie müssen jetzt noch genügend Reserven für den Winterschlaf aufbauen. Doch was tun, wenn ein Igel Tag

0: tagsüber unterwegs ist, abgemagert wirkt oder verletzt gefunden wird. Am Rande von Dresden kümmert sich eine ehrenamtliche Igelhilfe um genau diese Tiere und zeigt, wie wir den kleinen Stachelträgern durch den Herbst helfen können.
1: Die sind nicht einfach nur niedlich, sondern die sind eben halt auch nützlich und leben leider gerade in einer Zeit, in der ihnen das Überleben ziemlich schwer gemacht wird.
2: Klein, stachelig und oft unbemerkt unterwegs. Igel kämpfen unseren Gärten zunehmend ums Überleben. Gerade im Herbst entscheidet sich, ob die Tiere genug Kraft für den Winterschlaf sammeln können. In der Igelhilfe Radebeul e.V. bekommen verletzte, geschwächte und verwaiste Tiere eine zweite Chance. Erste Vorsitzende Carina Görner pflegt bis zu 50 kleine Patienten zusammen mit ihrem Team von etwa 30 Ehrenamtlichen.
1: Wir kümmern uns um verletzte Igel, um diese Jahreszeit auch sehr stark um verwaiste Igel, die einfach ohne Mama aufgefunden wurden und die wir jetzt, das ist unsere Hauptaufgabe gerade noch, bis zum Winterschlafgewicht bekommen möchten und hoffentlich vorher noch auswildern können.
2: Doch nicht jeder Igel im Herbst braucht automatisch Hilfe. Entscheidend ist, auffälliges Verhalten zu erkennen und richtig einzuschätzen. Wichtig ist vor allem, nicht vorschnell eingreifen, sondern sich informieren und beraten lassen.
1: Hilfsbedürftige Igel sind ganz oft Igel, die tagaktiv sind, weil sie mit einer Verletzung zu kämpfen haben, nicht nachts genug zu fressen finden, zu stark verwurmt sind, dann ist einfach Hilfe angezeigt oder zumindest mal der Bedarf da, sich beraten zu lassen. Ansonsten sieht man oft auch Igel, die sehr abgemagert erscheinen oder Igel, die zu klein erscheinen, kleine Igel, die allein unterwegs sind, Igel, die auf der Straße gefunden werden. Das sind so ganz typische Situationen, die uns hier begegnen.
2: Wie wichtig diese Arbeit ist, zeigt auch die Geschichte von Petra. Die Igeldame kam nach einem Brand schwer verletzt in die Station und hatte trotzdem eine Chance.
1: Ein Brand war an einer Gaststätte, an einem Außenbereich einer Gaststätte. Und dort hatte sich ein Igel auch in den Winterschlaf gelegt, hatte sich einen Plastikblumentopf als Nest ausgesucht, dort drin sein Nest gebaut. Und das Feuer wurde gelöscht, der Igel wurde auch gefunden, aber er war quasi mit dem Plastikblumentopf verschmolzen und da war unsere Aufgabe dann erstmal den Igel von dem Plastik zu befreien, die Wunden, die dann durch den Brand auch entstanden sind, zu behandeln und die Igeldame, Petra hieß sie, wieder fit zu bekommen und das haben wir tatsächlich auch geschafft. Petra war sehr, sehr lange bei uns, aber sie ist jetzt wieder ausgewildert worden, nicht in ihrem Heimatrevier, aber sie hat ein schönes neues Revier bekommen.
2: Solche Geschichten zeigen den Ehrenamtlichen, warum sich jede Stunde Arbeit lohnt. Das Ziel bleibt immer gleich. Die Tiere sollen nicht dauerhaft in der Station bleiben, sondern zurück in ein eigenes Revier.
1: Ganz tolle Momente sind, wenn man Igel wieder auswildern kann, ihren Findern übergeben kann. Viele machen sich große Sorgen um die Tiere, die sie bei uns abgegeben haben, erkundigen sich auch des Öfteren zwischendurch, wie geht es meinem Igel, meiner Igelin. Sie haben ja auch alle einen Namen bekommen und eine Nummer. Also es geht ja hier niemand anonym durch die Station. Und wenn man dann die Igel und die Finder wieder vereinen kann und weiß, die Igel sind in guten Händen und gehen wieder zurück in ihr Heimatrevier, das sind super Momente.
2: Doch auch jeder Einzelne kann helfen, direkt vor der eigenen Haustür.
1: Igel kann man im Herbst sehr, sehr vielfältig unterstützen. Wer einen eigenen Garten hat und da auch ein bisschen Umsicht walten lässt, kann wilde Ecken lassen, das Laub ein bisschen liegen lassen, dass Igel sich ein Nest bauen können für den Winterschlaf. Und man kann den Igeln jetzt im Herbst auch noch was Gutes tun, indem man ein kleines bisschen Katzenfutter kann man hinstellen oder auch mal ein Rührei für die Igel, dass die sich für den Winterschlaf noch ein ordentliches Polster anfuttern können.
2: Mit ihrem Kalender macht die Station auf ihre Schützlinge aufmerksam und erzählt die Geschichte hinter den Tieren. Denn hinter jedem geretteten Igel steckt ein Schicksal. Und manchmal entscheidet ein aufmerksamer Blick darüber, ob ein kleines Leben eine zweite Chance bekommt.
3: Hunderte Menschen haben in Dresden an die Opfer des Hamas-Terrors erinnert. Die Mahnwache fand zum dritten Jahrestag des Angriffs an der Frauenkirche statt. Aufgerufen hatte die Deutsch-Israelische Gesellschaft. Die Veranstaltung verlief friedlich und ohne Störungen. Kultusminister Konrad Clemens mahnte zum Einsatz gegen Antisemitismus. Auch Anne-Kathrin Klepsch und Konstantin Schreiber sprachen. Bei dem Angriff 2023 wurden rund 1200 Menschen getötet und 251 verschleppt. Das Blaue Wunder wird während der Herbstferien für Autos gesperrt. Die Sperrung beginnt am Freitagabend, sie dauert bis zum Morgen des 20. Oktober. Fußgänger und Radfahrer können die Brücke weiter nutzen. Autos werden über die Waldschlösschenbrücke umgeleitet. Grund sind weitere Sanierungsarbeiten an der historischen Brücke. Die gesamte Sanierung soll voraussichtlich bis 2031 dauern. In Dresden erinnern drei neue Stolpersteine an Opfer des Nationalsozialismus. Sie wurden für eine dreiköpfige jüdische Familie verlegt. Die Familienmitglieder wurden in Konzentrationslagern ermordet. In Dresden gibt es damit derzeit 417 Stolpersteine. Der Verein Stolpersteine für Dresden organisiert die Verlegungen seit 2009. Er recherchiert auch die Biografien der NS-Opfer. Europaweit wurden bereits mehr als 130.000 Stolpersteine verlegt. Eine neue Ausstellung in Dresden zeigt erstmals Kunst aus dem Bestand der früheren NVA. Zu sehen ist sie im Militärhistorischen Museum. Gezeigt werden mehr als 200 Gemälde, Grafiken und Plastiken. Die Werke stammen von 100 Künstlerinnen und Künstlern. Im Mittelpunkt steht das Verhältnis von Kunst, Staat und Militär in der DDR. Viele Arbeiten zeigen den Konflikt zwischen staatlichen Vorgaben und künstlerischer Freiheit. Die Ausstellung läuft vom 9. Oktober bis zum 31. August 2027. Der Sächsische Flüchtlingsrat kritisiert die Asylpläne von Innenminister Armin Schuster scharf. Der Verein warnt davor, den Schutz vor Verfolgung an politisch festgelegte Obergrenzen oder konkrete Aufnahmezahlen zu knüpfen. Das individuelle Recht auf Asyl müsse unabhängig davon gelten, wie viele Menschen bereits Schutz gesucht hätten. Der Flüchtlingsrat befürchtet, dass eine weitere Verschärfung der Asylpolitik zu Lasten von Geflüchteten gehen könnte. Für Donnerstagnachmittag ist deshalb vor dem Sächsischen Landtag in Dresden eine Demonstration angekündigt. In Sachsen können sich Menschen, die in der DDR zu Unrecht verurteilt wurden, telefonisch zu Rehabilitierung und möglichen Entschädigungsleistungen beraten lassen. Das Angebot richtet sich insbesondere an Betroffene, die wegen angeblich asozialen Verhaltens strafrechtlich verfolgt oder verurteilt wurden. Dabei können Fragen zu Voraussetzungen, Anträgen und bestehenden Ansprüchen geklärt werden. Das Beratungstelefon ist am 14. Oktober von 9 bis 16 Uhr erreichbar. Die Weinlese in Sachsen geht nach Angaben des Weinbauverbands so früh zu Ende wie nie seit Beginn der Aufzeichnungen. Viele Betriebe haben ihre Ernte bereits Ende September abgeschlossen. Die Menge fällt mit voraussichtlich 2,3 bis 2,5 Millionen Litern allerdings geringer aus als im Vorjahr. Dafür wird die Qualität der Trauben als sehr gut eingeschätzt. Die Winzer rechnen deshalb trotz der kleineren Erntemenge mit hochwertigen Weinen aus dem Jahrgang 2026.
4: In Dresden zeigte sich heute das Wetter unbeständig und gewittrig. Immer wieder zogen dichte Wolken auf, aus denen sich kräftige Schauer und Gewitter entluden, die rund 4 Liter Regen pro Quadratmeter brachten. Die Temperaturen kletterten dabei auf angenehme 21 Grad. In der kommenden Nacht bleibt es wolkig und die Temperaturen gehen auf milde 9 Grad zurück. Der morgige Freitag präsentiert sich überwiegend bewölkt, wobei zeitweise Regen fallen kann. Die Höchstwerte erreichen rund 15 Grad, sodass es spürbar frischer wirkt als heute. In den darauffolgenden 3 Tagen bleibt das Wetter wechselhaft. Am Samstag ziehen immer wieder Wolken und Schauer durch bei etwa 15 Grad. Am Sonntag wird es freundlicher und heiterer mit rund 14 Grad. Und am Montag zeigt sich erneut ein wechselhafter Mix aus Sonne und Wolken bei Höchstwerten um 13 Grad.
0: Und das war Ihr Dresden aktuell am Donnerstag, liebe Zuschauerinnen und Zuschauer. Ich freue mich, dass Sie auch heute wieder mit dabei gewesen sind. 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Wir sehen uns dann morgen um die gewohnte Zeit wieder. Bis dahin wünscht das gesamte Team einen wunderschönen Abend. Machen Sie es gut und tschüss.

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0: Einen wunderschönen guten Abend und herzlich willkommen, liebe Zuschauerinnen und Zuschauer, zu Leipzig aktuell an diesem Donnerstag, einen Tag vor dem Lichtfest in Leipzig, auf welches wir heute natürlich vorausschauen möchten, denn gerade in den aktuellen Zeiten mit der politischen Weltlage will das Lichtfest ein Zeichen setzen. Wie das aussehen soll und was die Besucherinnen und Besucher erwartet, dazu später mehr. Zunächst schauen wir auf eine neue mögliche EU-Regelung zum Schutz von Jugendlichen vor Social Media. Doch wie gut können strengere Maßnahmen in Bezug auf Nutzungsverhalten und Inhalte funktionieren? Das wurde gestern Abend in Leipzig bei der Sächsischen Landesmedienanstalt diskutiert. TikTok, Instagram oder YouTube gehören für viele Jugendliche längst zum Alltag. Gleichzeitig wächst die Sorge vor problematischen Inhalten und zu viel Bildschirmzeit. Die EU plant deshalb strengere Regeln für Minderjährige. Bei der Sächsischen Landesmedienanstalt in Leipzig wurde darüber jetzt kontrovers diskutiert. Schützt ein Verbot Jugendliche wirklich oder schränkt es digitale Teilhabe ein?
1: Ich bin gegen ein Social-Media-Verbot, weil ich glaube, dass der Staat sich aus vielen Entscheidungen raushalten soll und ein Verbot immer die letzte Option ist.
2: Aber das kann ja nicht der Grund sein, dass man jetzt das Verbot sein lässt, nur weil man es nicht umsetzen kann.
3: Zwei Ansichten, eine Bühne und eine große Frage im Raum. Braucht es ein Social-Media-Verbot für Jugendliche? Am 7. Oktober 2026 bot die Sächsische Landesmedienanstalt in Leipzig Raum für genau diese Debatte. Auf dem Podium freier Journalist Alexander Teske und Gegner eines Social-Media-Verbots und Piotr Heller von der FAZ, der strengere Altersgrenzen befürwortet. Eine zentrale Streitfrage: Wie viel Verantwortung können Eltern übernehmen? Hellers Antwort darauf:
2: Es ist eine schwierige Aufgabe für die Eltern. Ja, es ist praktisch vielleicht eine zu schwierige Aufgabe, weil das eine Problem ist, es ist so ein kollektives Problem. Man will nicht der Einzige sein, der seinem Kind ein Smartphone oder Social Media verbietet.
3: Alexander Teske bewertet die Verantwortung anders.
1: Wie in vielen Dingen sind wir abhängig von dem, was die Eltern für uns entscheiden. Und dann kann man sagen, das ist nicht schön, was sie entscheiden, aber sie haben die Verantwortung dafür. Und sie haben auch die Verantwortung dafür, bekommt das Kind ein Smartphone oder bekommt es das nicht? Und zu kontrollieren, was macht das Kind mit dem Smartphone?
3: Und die Debatte ist gerade ziemlich aktuell. Die EU-Kommission hat im September den Kids Act vorgeschlagen. Unter 13 Jahren sollen eigene Social-Media-Konten tabu sein, mit 13 und 14 nur eingeschränkt möglich. Einen eigenen Account soll es grundsätzlich erst ab 15 geben. Der Entwurf geht aber noch weiter. Auch Videoplattformen und andere digitale Dienste sollen stärker auf Minderjährige zugeschnitten und sicherer gestaltet werden. Doch für Teske ist noch ein anderer Punkt entscheidend.
1: Es gibt ja auch das Recht auf Teilhabe an der Gesellschaft und das würde man sozusagen damit aushebeln. Also wir sagen jetzt immer, Social Media ist böse und das alles problematisch an Inhalten, aber das ist mir einfach zu pauschal.
3: Spätestens bei der Rolle der Plattform kommen sich die beiden Positionen dann aber näher. Piotr Heller formuliert zunächst, was aus seiner Sicht dort passieren müsste.
2: Ja, die Frage, ob man Verbot braucht oder nicht, die beantwortet sich dadurch, wie man es schafft, die Plattform in die Pflicht zu nehmen. Ja, also man könnte, also in der idealen Welt würde man sagen, okay, ihr macht jetzt Plattformen, die sicher sind für Kinder. Das heißt, dass da keine gefährlichen Inhalte zu sehen sind. Dass die keine Funktion haben, die darauf ausgerichtet sind, die Kinder letztlich abhängig zu machen. Ja.

0: Wenn man das mit den Plattformen durchsetzen könnte, dann bräuchte es kein Verbot.
1: Alexander Teske kommt an diesem Punkt zu einem ähnlichen Schluss.
2: Wir müssen an die Plattformbetreiber ran und das dort reglementieren, weil es ist nicht nur für Jugendliche problematisch, sondern eigentlich für alle. Also es tut allen nicht gut, stundenlang dort online zu sein.
1: Wie solche Altersgrenzen praktisch aussehen können, zeigt Australien. Dort müssen seit Dezember 2025 zahlreiche große Plattformen verhindern, dass unter 16-Jährige eigene Accounts führen. Dazu gehören unter anderem Instagram, TikTok, Snapchat, X und YouTube. Teske verweist auf erste Erfahrungen aus Australien.
2: Die allererste Kontrolle war jetzt nach 3 Monaten und da hat man gesehen, dass sehr, sehr viele Jugendliche das einfach umgangen haben. Die haben die Alterskontrollen ausgetrickst mit Make-up, die haben sozusagen andere Ausweise von Eltern und so weiter benutzt.
1: Piotr Heller zieht aus genau diesem Problem allerdings einen anderen Schluss.
0: Jugendliche finden einen Weg um Altersgrenzen herum, aber das kann ja nicht der Grund sein, dass man jetzt das Verbot sein lässt, nur weil man es nicht umsetzen kann. Ja?
1: Teske richtet den Blick aber zusätzlich auf diejenigen, die solche Regeln entwerfen.
2: Mich irritiert, dass die als Experten Aussagen bei den Anhörungen und die Entscheidung treffen, häufig analog aufgewachsen sind und ein ganz anderes Denken mitbringen und da jetzt erstmal für Verbote plädieren, aber vielleicht das noch gar nicht so richtig durchsteigen, was sie da eigentlich verbieten wollen.
1: Beschlossen ist der Kids Act noch nicht. Bis Ende November sammelt die EU-Kommission Rückmeldungen, danach sind Parlament und Rat am Zug. Wann die Regeln tatsächlich kommen, steht also noch nicht fest. Offen blieb bei der Podiumsdiskussion in Leipzig vor allem eine Perspektive, die derjenigen, die eben nicht analog, sondern digital aufgewachsen sind.
3: Und wir schauen jetzt auf alle wichtigen Meldungen von diesem Donnerstag, kurz und kompakt für Sie zusammengefasst.
4: Am Mittwochabend ist im Leipziger Stadtteil Schönefeld ab Naundorf ein VW-Transporter vollständig ausgebrannt. Gegen 18.55 Uhr wurde die Feuerwehr zu dem brennenden Fahrzeug in die Straße an der Parthe gerufen. Einsatzkräfte konnten die Flammen schnell löschen. Dennoch entstand an dem Transporter ein Totalschaden. Die Polizei beziffert den Sachschaden auf rund 15.000 Euro. Verletzt wurde nach bisherigen Erkenntnissen niemand. Die Brandursache ist bislang unklar. Die Kriminalpolizei ermittelt wegen des Verdachts eines Branddelikts und prüft, ob ein Brandursachenermittler hinzugezogen wird. In Leipzig-Möckern hat die Polizei in der Nacht zum Donnerstag 3 mutmaßliche Graffiti-Sprayer gestellt. Ein Zeuge hatte gegen 3.15 Uhr mehrere Personen beobachtet, die das Dach eines Supermarktes in der Dantestraße besprühten. Polizeibeamte konnten vor Ort zunächst 2 Tatverdächtige im Alter von 16 und 19 Jahren stellen. Ein weiterer Tatverdächtiger im Alter von 18 Jahren wurde noch auf dem Dach mit verschiedenen Spray-Utensilien entdeckt. 2 weitere Personen flüchteten über die Georg-Schumann-Straße. Die Höhe des Sachschadens ist noch unklar. Die Polizei ermittelt wegen Sachbeschädigung.
3: Das waren die wichtigsten Meldungen aus Leipzig und der Umgebung. Wir sind gleich nach einer kurzen Werbepause wieder zurück und schauen dann auf den morgigen Freitag, wo Leipzig erneut an die friedliche Revolution von 1989 erinnert, die in diesem Jahr in einem besonderen Licht steht. Es geht um Rüstungsdebatten, Erinnerungskultur und die Frage, wie politisch das Lichtfest möglicherweise sein könnte. Mehr dazu sehen Sie gleich.
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2: Und das ist Leipzig aktuell an diesem Donnerstag. Willkommen zurück. Am 9. Oktober erinnert Leipzig Jahr für Jahr an die friedliche Revolution von 1989. Doch in diesem Jahr trifft die Erinnerung auf eine aktuelle Debatte, die geplante Waffenproduktion eines US-Rüstungsunternehmens in der Stadt. Wie politisch wird das Lichtfest 2026 also? Welche Rolle spielt diese Diskussion und was erwartet die Besucherinnen und Besucher in diesem Jahr? Jonas Jugeland mit den Einzelheiten.
3: Und natürlich freuen wir uns, wenn es auch in den Familien nach dem Lichtfest noch weitergeht, die Diskussionen, die Gespräche darüber, was können wir tun, wie können wir uns einbringen, damit unsere Demokratie stabil und stark bleibt.
4: Leipzig steht wie kaum eine andere Stadt für Frieden und Freiheit. Hier gingen 1989 Zehntausende friedlich auf die Straße. Und heute wird in Leipzig über die Ansiedlung eines US-Rüstungsunternehmens und die Produktion von Waffen diskutiert. Wie passt das zusammen? Und wird diese Konfliktlinie auch beim Lichtfest 2026 eine Rolle spielen? Ja, was die Besucherinnen und Besucher in diesem Jahr beim Lichtfest in Leipzig ja erwarten können und was es braucht, solch eine große Veranstaltung auf die Beine zu stellen. Darüber kann ich jetzt sprechen mit Marit Schulz, die Leiterin vom Lichtfest Leipzig. Schön, dass Sie sich kurz Zeit genommen haben.
3: Sehr gerne, hallo.
4: Man sieht es ja im Hintergrund, hier wird schon fleißig aufgebaut. Was wird denn aufgebaut? Worauf können sich die Besucherinnen und Besucher freuen?
3: Ja, wir können uns dieses Jahr wieder auf einen spannenden Lichtweg freuen. Der Lichtweg führt von der Nikolaikirche zum Matthäkirchhof über den Markt, über die Grimmaische Straße. Und wir haben entlang dieses Lichtweges sehr, sehr schöne Installationen, zum Teil von internationalen Künstlerinnen und Künstlern, aber eben auch von Leipzigerinnen und Leipzigern Schülern. Ja, wir fangen gleich an in der Grimmaischen Straße mit einem Ausstellungsprojekt, das Schülerinnen und Schüler mit dem Archiv Bürgerbewegung gemeinsam entwickelt haben. Wir werden da Bilder zeigen von 89, die die Schülerinnen und Schüler ausgewählt haben, aber die sie gleichzeitig eben auch mit ihren Gedanken zu heute verbinden. Was würde ich heute auf die Plakate schreiben, auf die Transparente? Was sagen mir diese Bilder heute? Dann gehen wir weiter, gucken auch noch mal auf 89 mit einer Großprojektion am Zeitgeschichtlichen Forum. Laszlo Szold-Bordos aus Ungarn hat da mit Faces of Light eine ganz spannende Installation geschaffen, die genau diese vielen Menschen, die Ungenannten, die alle aber gemeinsam die Veränderungen erreicht haben, abbildet in Porträts, die dann zu einem großen Ganzen sich vereinen. Und man sieht eben, ja, es waren ganz viele, aber ja, es war eben auch jeder Einzelne gefragt. Und nur so hat es funktioniert. Wir sind dann hier auf dem Marktplatz, wo wir ein Tanzprojekt mit Schülerinnen und Schülern sind. 140 Schülerinnen und Schüler der Gerda-Taro-Schule.

0: Schule, die hier ein Tanzprojekt an diesem Abend aufführen werden. Es wird über den ganzen Abend erlebbar sein, in unterschiedlichen zeitlichen Staffeln. Und wir gehen dann weiter. Wir sehen es von hier schon fast, den Thomaskirchhof. Dort steht in diesem Jahr die Kerzen 89. Wer also seine Kerze dort abstellen möchte, diesmal am Thomaskirchhof, Ecke Klostergasse. Aber vorher haben wir noch auch am Thomaskirchhof Interviews mit Zeitzeuginnen und Zeitzeugen. Wir haben ganz bewusst auch die ganze Bandbreite versucht, ein Stück weit abzubilden. Umweltbewegung, kirchliche Proteste, Medienfreiheit. Auch hier wird es noch mal einen eigenen Stand geben zum Thema Medienfreiheit. Und dann gehen wir weiter in den Dietrichring. Dort kommt eine niederländische Künstlerin, Katja Heidmann. Sie hat mit dem Haus Steinstraße und der Villa gemeinsam ihr Projekt vorbereitet. Ganz viele Leipzigerinnen und Leipziger haben über den Sommer dort zum Thema, was bedeutet für mich Bewegung, Bewegungsfreiheit, ihre ganz persönlichen Bewegungen abgegeben auf dem Bild. Und ja, das wird eine erlebbare Installation, durch die man mitten hindurch laufen wird. Und dann kommen wir zur letzten Station mit dem Team Mama Sonica aus Italien. Aktenschrank, ja, ein sehr berührendes, auch poetisches Projekt. Es ist natürlich ein sehr, sehr belasteter Standort, die ehemalige Stasi-Zentrale. Und der Künstler, der wird das wirklich in Form eines Traums auflösen. Was können wir, wie können wir so ein starres System mit unseren Träumen, mit unseren Hoffnungen, mit unseren Wünschen verändern? Es wird wie ein großer Traum, der sich am Ende dann auch wirklich auflöst und auch dieses starre System auflöst, erlebbar sein.
1: Also, Sie kommen aus dem Schwärmen gar nicht mehr raus. Sie haben vieles vorbereitet für das Lichtfest 2026 in Leipzig. Wie muss man sich das vorstellen? Das bedarf ja wahrscheinlich sehr viel Vorbereitung. Also seit wie vielen Tagen bauen Sie hier schon in der Stadt auf und wie lange wird sowas vorbereitet?
0: Ja, bei uns heißt es sozusagen auch immer, nach dem Lichtfest ist vor dem Lichtfest. Wir sind schon einmal zum einen in internationalen Netzwerken sehr, sehr aktiv, sind da auch immer im Austausch mit Künstlerinnen und Künstlern, wählen schon Anfang des Jahres auch die Künstlerinnen und Künstler aus, die dann alle auch im Frühjahr hierher kommen. Die entsprechenden Häuser besuchen, die Museen, Zeitgeschichtliches Forum etc. Und dann auch mit ihren Projektpartnern über den Sommer gemeinsam die Projekte vorbereiten. Und natürlich seit Montag auch schon jetzt der Aufbau. Die Künstlerinnen und Künstler sind alle vor Ort, sind nachts schon immer aktiv und planen ihre Projekte oder richten ein. Und ja, dann kann es morgen losgehen.
1: Das Lichtfest erinnert natürlich, wir haben es schon eingangs erwähnt, an die friedliche Revolution von 1989. Steht aber auch die Stadt steht dafür, für Freiheit und Frieden wie keine andere Stadt in Deutschland. Jetzt ist es zurzeit ja so, dass in Leipzig, aber auch eigentlich deutschlandweit darüber diskutiert wird, dass jetzt hier in Leipzig wieder Waffen produziert werden sollen, in einer Stadt, die für Frieden steht. Beschäftigt Sie das persönlich und wie wird das womöglich auch eine Rolle spielen beim Lichtfest in Leipzig?
0: Ja, also wie gesagt, die Künstler sind bereits schon ab Anfang des Jahres mit der inhaltlichen Ausgestaltung ihrer Projekte beschäftigt. Insofern wird das in den Projekten unmittelbar natürlich so sichtbar keine Rolle spielen. Aber natürlich setzen sich die Künstler mit Frieden und Demokratie ganz bewusst auseinander. Das Projekt von Laszlo Solt-Bordos mit den vielen Menschen, die über Faces of Light sichtbar werden. Genau darum geht es uns auch heute, unsere Verantwortung wahrzunehmen. Jeder Einzelne ist gefragt. Der Mut der Menschen von 89, die wirklich unter großem persönlichem Risiko für Freiheit und Demokratie hier gekämpft haben, was wir heute genießen dürfen, das ist wichtig, dass wir das auch weitertragen. Und deswegen ist es uns auch wichtig, dass wir gerade diese Schülerinnen und Schüler in diese Projekte mit einbinden, um einfach auch den Diskurs am Laufen zu halten. Eben der Austausch zwischen den Generationen und eben nicht nur das Zurückblicken, sondern vor allem eben auch das Transformieren in unsere heutige Zeit und für uns heute nutzbar machen.
1: Vielleicht zum Abschluss noch persönlich, was würden Sie sagen, wenn die Menschen in diesem Jahr vom Lichtfest nach Hause gehen? Was soll Ihnen im Kopf geblieben sein?
0: Ich denke, es wird jeder so seine ganz persönlichen Impressionen und Gedanken dazu haben und das soll auch so sein. Es soll nicht eine Botschaft für alle generell gelten, sondern jeder soll für sich auch wirklich ganz persönlich etwas mitnehmen.
1: Dann wünsche ich Ihnen auf jeden Fall gutes Gelingen noch beim Aufbau und dann ein tolles Lichtfest 2026. Auf jeden Fall ist die Einladung ausgesprochen.

0: Kommen Sie am Freitagabend in die Stadt, in die Innenstadt und ja, hoffen wir auf gutes Wetter, oder?
1: Ja, das ist immer wichtig. Dankeschön.
0: Vielen Dank.
2: Und was Leipzig und die Umgebung an diesem Donnerstag noch bewegt hat, erfahren Sie jetzt in unseren Kurznachrichten.

0: wurde durch internationale Recherchen bekannt. In Leipzig-Meusdorf soll eine neue Tempo-30-Regelung den Schulweg sicherer machen. Betroffen ist die Chemnitzer Straße zwischen Hölti-Straße und Palenweg. Ab Montag, dem 19. Oktober, werden dort Schilder aufgestellt. Der Straßenabschnitt wird täglich von zahlreichen Schulkindern genutzt. Nach Angaben der Verwaltung können niedrigere Geschwindigkeiten Bremswege verkürzen und das Risiko schwerer Unfälle reduzieren. Die Umsetzung kostet die Stadt rund 1.300 Euro. Am Leipziger Hauptbahnhof stehen ab Montag, dem 12. Oktober, erneut Bauarbeiten an. Die Leipziger Verkehrsbetriebe bessern die Gleisanlagen A und B nach, weil sie nach der Sanierung nicht alle Qualitätsanforderungen erfüllt haben. Bis zum 25. Oktober bleiben die Gleise gesperrt. Auch Autofahrer müssen mit Einschränkungen rechnen, da in Richtung Tröndlenring weniger Fahrspuren zur Verfügung stehen. Eine neue Studie der Universität Leipzig hat verschiedenste Formen von struktureller sexistischer Diskriminierung und Defizite im Umgang mit Fehlverhalten bei der sächsischen Polizei aufgedeckt. Die Studie zeigt, sexistische Diskriminierung bei der Polizei Sachsen hat viele Formen, von Beleidigungen bis zu unerwünschten Kontakten. Grundlage sind 23 Interviews mit Polizistinnen und Polizisten unterschiedlicher Dienstgrade, Einsatzorte, Funktionen und Erfahrungen, die von 2023 bis 2024 geführt wurde. Die Polizeiführung kündigte umgehende Maßnahmen an. Psychische Erkrankungen führen in sächsischen Unternehmen zu immer längeren Ausfällen. Das ergab eine Analyse der AOK-Krankenkasse. Auf 100 AOK-versicherte Beschäftigte kamen im vergangenen Jahr 417 Fehltage, vor 10 Jahren waren es 269. Die meisten Krankschreibungen wegen psychischer Erkrankungen gab es demnach im Dialogmarketing. Darunter fallen zum Beispiel Callcenter. Hohe Raten wurden auch bei Berufen in der Heilerziehungspflege und Sonderpädagogik, der Altenpflege und der Haus- und Familienpflege gezählt. Zum Beginn der Herbstferien steigt die Zahl der Flüge von den Flughäfen Leipzig, Halle und Dresden. Am ersten Ferienwochenende sind insgesamt 95 Abflüge geplant, vor allem zu Zielen am Mittelmeer und nach Ägypten. In den Herbstferien sind von Leipzig-Halle aus demnach bis zu 200 Abflüge pro Woche vorgesehen. Das sind mehr als in den Sommerferien, in denen bis zu 146 wöchentliche Starts geplant waren.
1: Der heutige Morgen in Leipzig war leicht regnerisch. Weiter blieb es auch im weiteren Tagesverlauf bewölkt. Auch tagsüber lockerte das Wetter nicht auf und es kam vermehrt zu Regenschauern. Die Temperaturen kletterten dabei auf angenehme 18 Grad. In der kommenden Nacht bleibt es leicht bewölkt. Es weht ein leichter Wind. Dabei kühlt es spürbar ab auf Tiefstwerte um die 7 Grad. Der morgige Freitag präsentiert sich wechselhaft. Zwischen den Wolken sind zwar hin und wieder trockenere Phasen möglich, doch immer wieder muss mit Regen gerechnet werden. Die Temperaturen erreichen höchstens rund 14 Grad. Es bleibt also eher kühl. In den darauffolgenden 3 Tagen bleibt es überwiegend bewölkt. Am Samstag wird es wechselnd bewölkt mit wenig Sonne bei milden 17 Grad. Der Sonntag zeigt sich zunächst sonnig. Im weiteren Verlauf ziehen jedoch Wolken auf mit teils kräftigem Wind, mit Temperaturen von 14 Grad. Und auch am Montag dominieren die Wolken bei Höchstwerten von etwa 15 Grad.
2: Und das war Leipzig aktuell vom heutigen Donnerstag. Ich bedanke mich sehr bei Ihnen und freue mich, wenn Sie auch morgen wieder mit dabei sind. Bis dahin finden Sie wie gewohnt alle wichtigen Meldungen aus der Messe statt und alle Berichte aus der heutigen Sendung noch einmal zum Nachschauen und Nachlesen in unserer Mediathek unter www.sachsen-fernsehen.de. Mein Team und ich wünschen Ihnen jetzt noch einen angenehmen Donnerstagabend. Machen Sie es gut und bis morgen.

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0: Herzlich willkommen zu Chemnitz Aktuell an diesem Donnerstag. Schön, dass Sie eingeschaltet haben und mit uns zusammen in den Abend starten. In unserer heutigen Sendung schauen wir unter anderem auf die Entwicklung des Ausbaus des Chemnitzer Modells. Hier hat der Stadtrat eine wichtige Entscheidung gefällt. Dazu aber später mehr. Außerdem haben wir wieder aktuelle Nachrichten aus Chemnitz und Sachsen für Sie. Doch zunächst geht es bei uns um die wirtschaftliche Lage in der Region und darum, wie die Unternehmen in die Zukunft blicken. Die Hoffnung auf einen wirtschaftlichen Aufschwung ist groß, doch die Realität sieht anders aus. Viele Unternehmen kämpfen weiter mit schwierigen Bedingungen, die Geduld mit der Bundesregierung schwindet. Bei der Vorstellung der Herbstkonjunkturdaten in Chemnitz fanden die Präsidenten der Industrie- und Handelskammer und der Handwerkskammer deutliche Worte. Ihr Appell: Die Politik muss endlich handeln.
1: Wir sind immer noch in einer Wirtschaftskrise.
0: Die Wirtschaft in Südwestsachsen kommt nicht richtig in Schwung. Zwar zeigen die neuen Herbstkonjunkturdaten eine leichte Stabilisierung, doch besonders in der Industrie bleibt die Situation angespannt. Innerhalb eines Jahres sind dort nach Angaben der Industrie- und Handelskammer Chemnitz rund 5.100 Arbeitsplätze weggefallen. Von einer echten Trendwende könne laut dem Chemnitzer IHK-Präsident Max Jankowski deshalb noch keine Rede sein.
1: Die Wirtschaft hat sich etwas stabilisiert, muss man ganz klar sagen. Aber wir sehen ganz und deutlich, dass es gerade in Sachen Industrie immer noch große Sorgenkinder gibt. Ja, die Industrie ist immer noch im Krisenmodus. Wir haben immer noch dieselben Probleme wie letztes Jahr auch. Ja. In Sachen von Energie. Wir kommen aus diesem Energiealbtraum nicht raus. Ja. Ein Auf und Ab und wir haben die Energiekrise nicht mehr richtig im Griff. Ja. Wir gehen zu einer Hilfestellung, zu anderen Hilfestellung oder hier und da. Und da müssen wir auch mit der Ernsthaftigkeit drüber sprechen und sagen, wir sind nicht aus dem Krisenmodus raus. Wir sind immer noch im Krisenmodus. Wir sind immer noch in einer Wirtschaftskrise und wir brauchen endlich die Reformen.
0: Vor allem hohe Energie- und Arbeitskosten belasten die Unternehmen. Hinzu kommt die Unsicherheit darüber, wie sich die wirtschaftliche Lage weiterentwickelt. Auch die Erwartungen für die kommenden Monate bleiben pessimistisch. Das macht sich bei den Investitionen bemerkbar. Viele Betriebe geben nur noch Geld für das Nötigste aus. Für Wachstum und neue Arbeitsplätze fehlt die Zuversicht.
1: Wenn diese Unternehmen nicht das Gefühl haben, dass an den Rahmenbedingungen sich kurzfristig und langfristig Besserungen ergeben, in Sachen Energie, in Sachen Lohnnebenkosten, in Sachen Steuer, in Sachen Standortkosten generell, wenn dieses Gefühl nicht eintritt, wird nicht investiert. Und wir sehen es in den Zahlen, dass viel in Bestand investiert wird. Also man investiert quasi in den Verschleiß. Man hält den Maschinenraum am Laufen. Ja, man guckt, dass die Maschine läuft. Aber es werden keine neuen Maschinen gekauft. Es wird nicht expandiert. Es wird nicht erweitert. Es werden keine Arbeitsplätze geschaffen. Es ist momentan so Krisenmodus wie wir gucken mal, wo es hingeht.
0: Etwas besser sieht die Lage im regionalen Handwerk aus. Anders als viele Industriebetriebe arbeiten Handwerksunternehmen vor allem für Kunden aus der Region und sind damit weniger vom internationalen Geschäft abhängig. Nach Angaben von Frank Wagner, Präsident der Handwerkskammer Chemnitz, sind besonders im Heizungs-, Sanitär- und Elektrobereich die Auftragsbücher noch gut gefüllt. Doch auch hier blicken die Betriebe mit Sorge auf die kommenden Monate.
2: Das Handwerk hat im Prinzip andere Rahmenbedingungen noch. Es tut im Land produzieren, es tut für den regionalen Markt produzieren. Es gibt zwar Betriebe, die auch exportieren und fürs Ausland machen. Damit ist es im Moment noch leichter, hier die Aufträge zu ordern. Aber wir sehen ja insgesamt, dass die Aussichten oder die Erwartungen für die nächste Zukunft doch pessimistischer ist als gedacht.
0: Besonders schwierig ist die Situation für Handwerksbetriebe, die Aufträge von anderen Unternehmen bekommen. Denn wenn die Industrie weniger investiert, spüren das auch ihre Zulieferer und Dienstleister. Hinzu kommen steigende Kosten und die Unsicherheit über die kommenden Monate. Für beide Kammerpräsidenten steht deshalb fest, ohne bessere wirtschaftliche Rahmenbedingungen wird eine nachhaltige Erholung schwierig. Dabei richten sie den Blick vor allem nach Berlin.
2: Die Regierung hat ja im Prinzip in Berlin schon festgestellt, wo sie im Prinzip Veränderungen treffen muss. Der Bundeskanzler hat den Herbst der Reform angekündigt. Das war leider 2025, jetzt sind wir bei Herbst 2025.

0: 2026 und es ist noch nicht viel passiert. Und wir müssen wirklich schnell ins Handeln kommen, sodass die Wirtschaft insgesamt ins Rollen kommt. Und damit wären dann auch genug Aufträge fürs Handwerk da.
1: Auch IHK-Präsident Max Jankowski zeigt sich zunehmend ungeduldig. Bundeskanzler Friedrich Merz sei als Reformkanzler angetreten. Bislang sei es aber vor allem bei Ankündigungen geblieben. Aus Sicht der Kammern braucht es jetzt konkrete Entlastungen, damit die Unternehmen wieder Vertrauen fassen und investieren.
2: Wir müssen jetzt über den innerparteilichen Problem stehen. Wir müssen jetzt endlich auf Kurs kommen. Wir müssen jetzt endlich die Wirtschaft an erster Stelle stehen. Konsequent Bürokratieabbau, konsequente Sicherung und existenzielle Verfolgung dieser Energiethematiken, dass wir endlich sagen können, wir haben einen energetischen Kompass für das Land. Ja. Lohnnebenkosten müssen runter. Ja. Und Standortkosten müssen soweit attraktiv gemacht werden für die Wirtschaft. Hemmnisse in Sachen Bürokratie, Hemmnisse in Sachen Genehmigungsverfahren, Hemmnisse in Sachen von super teure Genehmigung dafür und ewige Wartezeiten, bis irgendwas passiert.
1: Ob die leichte Stabilisierung tatsächlich zu einem wirtschaftlichen Aufschwung wird, bleibt offen. Klar ist, während sich einige Handwerksbranchen noch gut behaupten, steht vor allem die Industrie in Südwestsachsen unter erheblichem Druck. Eine echte wirtschaftliche Trendwende ist damit noch lange nicht in Sicht. Trotz vorsichtigem Aufschwung blickt man hier ungewiss in die Zukunft. Wir bleiben für Sie am Thema. Bei uns im Programm geht es jetzt weiter mit aktuellen Einsätzen und Ereignissen des Tages von Polizei, Feuerwehr und Rettungsdiensten.
3: Großeinsatz gegen Kinderpornografie in Chemnitz und der Region. Die Kriminalpolizei hat an zwei Tagen insgesamt 16 Beschuldigte ins Visier genommen. Die Verdächtigen sind zwischen 14 und 76 Jahre alt. Unterstützt von der sächsischen Bereitschaftspolizei durchsuchten die Ermittler zahlreiche Wohnungen. Unter anderem in Chemnitz, Freiberg, Döbeln, Annaberg-Buchholz und mehreren Orten im Erzgebirge. Der Verdacht? Besitz, Beschaffung oder Verbreitung von Darstellungen sexualisierter Gewalt an Kindern. Dabei stellten die Beamten mehr als 150 Beweismittel sicher. Darunter über 40 Handys sowie mehr als 100 Computer und andere Speichermedien. Außerdem entdeckten die Polizisten einen Schlagring und verbotene Feuerwerkskörper. Das zieht weitere Strafanzeigen nach sich. Die sichergestellten Geräte und Datenträger werden nun ausgewertet. Die Ermittlungen dauern an. Festnahmen gab es bei den Einsätzen nicht. Lebensmittel im Wert von gerade einmal 35 Euro. Doch für einen 34-Jährigen hat ein Ladendiebstahl in Chemnitz jetzt ernste Konsequenzen. Am Mittwochnachmittag beobachtete eine Ladendetektivin, wie der Mann in einem Einkaufsmarkt an der Waldenburger Straße Lebensmittel in seiner Jacke verschwinden ließ. An der Kasse bezahlte er nur einen Teil seiner Einkäufe und verließ anschließend das Geschäft. Die 57-jährige Detektivin folgte ihm und hielt die alarmierte Polizei über seinen Standort auf dem Laufenden. In der Limbacher Straße konnten die Beamten den Mann schließlich stellen. Bei der Kontrolle fanden sie nicht nur die gestohlenen Lebensmittel, sondern auch ein griffbereites Messer und eine Schere in seinem Beutel. Der 34-jährige Iraner wurde daraufhin festgenommen. Er soll einem Haftrichter vorgeführt werden. Gegen ihn wird nun wegen Diebstahls mit Waffen ermittelt. Nächtlicher Polizeieinsatz in Chemnitz. Ein 21-Jähriger hat in einem Mehrfamilienhaus an der Tschaikowski-Straße randaliert und dabei eine Bewohnerin verletzt. In der Nacht zu Donnerstag beschädigte der Mann laut Polizei zwei Türen. Eine davon trat er mit solcher Wucht ein, dass eine 64-jährige Frau, die sich dahinter befand, verletzt wurde. Rettungskräfte brachten die Bewohnerin zur weiteren Behandlung ins Krankenhaus. Ein Zeuge hatte die Polizei alarmiert. Die Beamten konnten den Tatverdächtigen noch vor Ort stellen. Doch auch gegenüber den Einsatzkräften verhielt sich der 21-Jährige aggressiv. Um weitere Straftaten zu verhindern, nahmen ihn die Polizisten in Gewahrsam. Am Donnerstagmorgen durfte er die Polizeidienststelle wieder verlassen. Der entstandene Sachschaden liegt bei rund 600 Euro. Gegen den türkischen Staatsangehörigen wird nun wegen Körperverletzung und Sachbeschädigung ermittelt. Eine Schachtel Zigaretten für gerade einmal 10 Euro. Und am Ende ein verletzter Sicherheitsmitarbeiter und 500 Euro Sachschaden. Am Mittwochabend kam es in einem Geschäft an der Theaterstraße in Chemnitz zu einem handfesten Zwischenfall. Ein 25-jähriger Sicherheitsmitarbeiter beobachtete, wie ein Mann eine Zigarettenschachtel in seiner Kleidung verschwinden ließ und anschließend gemeinsam mit einem Begleiter den Kassenbereich passierte, ohne zu bezahlen. Als der Mitarbeiter den mutmaßlichen Dieb ansprach, reagierte dieser aggressiv. Es kam zu einem Handgemenge. Auch der Begleiter mischte sich ein und schubste den Sicherheitsmann. Der stürzte gegen eine Fensterscheibe und verletzte sich leicht. Die beiden Männer flüchteten mit ihrer Beute. Eine sofort eingeleitete Fahndung blieb erfolglos. Die Polizei ermittelt nun wegen räuberischen Diebstahls und sucht nach den beiden Tatverdächtigen.
1: Wir machen jetzt eine kurze Pause und sind gleich mit den aktuellen Meldungen aus Chemnitz und Sachsen zurück. Außerdem blicken wir noch einmal auf das Kulturhauptstadtjahr 2025, denn auch hinter den Kulissen geht jetzt ein wichtiges Kapitel zu Ende. Bleiben Sie also dran.
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2: Herzlich willkommen zurück. Schön, dass Sie dran geblieben sind. 5 Jahre lang wurde geplant, koordiniert und diskutiert. Jetzt ist Schluss. Die interministerielle Arbeitsgruppe der sächsischen Staatsregierung zur Kulturhauptstadt Chemnitz 2025 hat ihre Arbeit offiziell beendet. In insgesamt 17 Sitzungen wurden wichtige Weichen für das europäische Großereignis gestellt. Doch auch wenn die Kulturhauptstadt längst Geschichte ist, soll ihre Wirkung bleiben. Wie es mit der Zusammenarbeit zwischen Chemnitz, dem Freistaat und der Region weitergeht.
3: 5 Jahre Zusammenarbeit, 17 Sitzungen und ein gemeinsames Ziel: Chemnitz als Kulturhauptstadt Europas zum Erfolg führen.

0: Jetzt hat die interministerielle Arbeitsgruppe der sächsischen Staatsregierung ihre Arbeit beendet. Seit 2021 koordinierte sie die Unterstützung des Freistaates für Chemnitz und die Kulturhauptstadtregion. Dabei ging es längst nicht nur um Kunst und Kultur. Auch Sicherheit, Verkehr, Tourismus, Stadtentwicklung und gesellschaftlicher Zusammenhalt standen auf der Tagesordnung. Vertreter aller sächsischen Ministerien, der Stadt Chemnitz, des Bundes und zahlreiche weitere Partner saßen dafür regelmäßig an einem Tisch. Das Ziel: kurze Entscheidungswege, schnelle Lösungen und eine möglichst reibungslose Organisation des europäischen Großereignisses. Für den Vorsitzenden der Arbeitsgruppe, Thomas Popp, ist die Zusammenarbeit auch ein Vorbild für künftige Großprojekte. Oberbürgermeister Sven Schulze bezeichnete das Gremium rückblickend als gemeinsamen Kompass. Doch mit dem Ende der Arbeitsgruppe ist die Geschichte der Kulturhauptstadt noch nicht abgeschlossen. Im sogenannten Legacy-Prozess soll gesichert werden, was über das Festjahr hinaus Bestand hat. Dazu sollen die Pläne für Chemnitz mit der weiteren Entwicklung der umliegenden Regionen im Erzgebirge und in Mittelsachsen verknüpft werden. Das zuständige sächsische Ministerium begleitet diesen Prozess weiter. Die Tätigkeit des Kulturhauptstadtbeauftragten Thomas Popp endet dagegen zum Jahresende 2026. Die Arbeitsgruppe ist damit Geschichte. Die Frage, was von der Kulturhauptstadt langfristig bleibt, beschäftigt Chemnitz und die Region aber weiter.
1: Der Ausbau des Chemnitzer Modells in Richtung Limbach-Oberfrohna nimmt weiter Fahrt auf. Der Chemnitzer Stadtrat hat jetzt entschieden, wie die neue Bahntrasse entlang der Leipziger Straße verlaufen soll. Auf rund 1,7 Kilometern sollen neue Gleise und mehrere Haltestellen entstehen. Die Kosten rund 61 Millionen Euro. Bis die ersten Bahnen dort rollen, wird es allerdings noch dauern.
0: Der Ausbau des Chemnitzer Modells in Richtung Limbach-Oberfrohna nimmt weiter Gestalt an. Der Chemnitzer Stadtrat hat nun entschieden, wie die neue Bahntrasse entlang der Leipziger Straße künftig verlaufen soll. Auf einer Länge von rund 1,7 Kilometern sollen neue Gleise zwischen der Hartmannstraße und der Wittgensdorfer Straße entstehen. Der Abschnitt reicht damit bis in die Nähe des Eissportzentrums. Die beschlossene Vorzugsvariante sieht vor, dass die Gleise zunächst auf der östlichen Seite der Leipziger Straße verlaufen. Ab der Mittelstraße wechseln sie in die Straßenmitte. Dort sollen sie auf einem sogenannten Rasengleis geführt werden. Entlang der Strecke sind 4 neue Haltestellen geplant. An der Salzstraße, der Glauchauer Straße, am Küschwaldring und am Botanischen Garten. Bei der Entscheidung spielten unter anderem der Lärmschutz, die Verkehrssicherheit und mögliche Eingriffe in die Umwelt eine Rolle. Durch die Gleisführung in der Straßenmitte soll der Abstand zu den Wohnhäusern vergrößert werden. Gleichzeitig sollen der Leipziger Platz und der Küschwaldpark möglichst wenig beeinträchtigt werden. Bis die ersten Bahnen hier fahren können, wird allerdings noch einige Zeit vergehen. Zunächst stehen weitere Planungen und Genehmigungen an. Die Entwurfsplanung soll bis Juni 2027 abgeschlossen sein, die Genehmigungsplanung bis Ende desselben Jahres. Das anschließende Planfeststellungsverfahren ist bis Dezember 2029 vorgesehen. Die Kosten für diesen Streckenabschnitt werden derzeit auf rund 61 Millionen Euro geschätzt. Finanziert werden soll das Projekt überwiegend durch Fördermittel von Bund und Freistaat Sachsen. Mit dem Chemnitzer Modell sollen Stadt und Umland künftig noch besser miteinander verbunden werden, möglichst ohne Umsteigen zwischen Straßenbahn und Regionalbahn. Am ersten Bauabschnitt zwischen Falkeplatz und Leipziger Straße wird bereits seit Februar 2026 gearbeitet. Mit dem jetzigen Beschluss ist nun auch für den nächsten Abschnitt die grundsätzliche Streckenführung festgelegt.
1: Auch wenn die Arbeitsgemeinschaft als beendet gilt, heißt es nicht Stillstand zum Thema Kulturhauptstadt. Bei uns im Programm geht es jetzt weiter mit Meldungen aus Sport, Kultur und Politik, kurz und kompakt für Sie zusammengefasst.
2: Eine Studie der Universität Leipzig hat bei der sächsischen Polizei strukturelle sexistische Diskriminierung festgestellt. Demnach reichen die Fälle von unerwünschten Berührungen und sexuellen Bildern bis hin zu Beleidigungen und Kommentaren über das Aussehen von Polizistinnen. Frauen würden zudem häufiger Aufgaben wie Putzen oder das Überbringen schlechter Nachrichten zugeteilt. Die Forscher sehen außerdem Defizite beim Umgang mit Fehlverhalten. Schutzmaßnahmen kämen nicht immer bei den Betroffenen an. Landespolizeipräsident Jörg Kubiesa zeigte sich betroffen und kündigte eine Arbeitsgruppe an, die erste Schritte für einen kulturellen Wandel einleiten soll. Grundlage der Studie sind 23 Interviews.

0: Interviews mit Polizistinnen und Polizisten. Eine Befragung von rund 3.500 Beschäftigten wird derzeit ausgewertet. Sachsens Ministerpräsident Michael Kretschmer von der CDU stärkt seinem Thüringer Amtskollegen Mario Vogt den Rücken. Nach Vogts Entscheidung, den Entzug seiner Doktorwürde zu akzeptieren, sprach Kretschmer von einer nachvollziehbaren Prioritätensetzung. Mario Vogt hat meine volle Unterstützung, sagte der sächsische Regierungschef. Vogt habe sich entschieden, den juristischen Streit um seinen Doktortitel zu beenden, weil ihm seine Arbeit für Thüringen wichtiger sei. Vogt hatte zuvor bekannt gegeben, seine Klage gegen den Entzug der Doktorwürde vor dem Verwaltungsgericht Chemnitz zurückzunehmen. Er wolle seinen Fokus auf die Arbeit als Thüringer Ministerpräsident legen. Kretschmer betonte, er kenne Vogt als einen Regierungschef, der Verantwortung übernehme. Trotz der schwierigen politischen Situation habe Vogt eine Regierung gebildet, führe sie zusammen und arbeite daran, Thüringen wirtschaftlich und gesellschaftlich voranzubringen. Die Niners Chemnitz haben ihren ersten Sieg in dieser Eurocup-Saison gefeiert. Das Team von Trainer Rodrigo Pastore setzte sich am Mittwochabend vor heimischem Publikum mit 93:84, 57:39 gegen Neptunas Klaipeda aus Litauen durch. Matteo Seric und Kobe Williams waren mit jeweils 17 Punkten die erfolgreichsten Chemnitzer Werfer. Die Niners erwischten einen starken Start und führten bereits nach 4 Minuten mit 13:2. Mit aggressiver Verteidigung setzten sie die Gäste unter Druck und nutzten Ballgewinne für schnelle Angriffe. Auch aus der Distanz traf Chemnitz besser als zuletzt und lag nach dem ersten Viertel deutlich mit 31:15 vorn. Bis zur Halbzeit behaupteten die Gastgeber ihre komfortable Führung. Nach der Pause ließ die Konzentration der Niners allerdings nach. Klaipeda kämpfte sich immer näher heran und glich im letzten Viertel zum 77:77 aus. Chemnitz reagierte mit einem 9:2-Lauf und brachte den Sieg am Ende sicher über die Zeit.
1: Ja, und wir werfen jetzt noch einmal einen kurzen Blick auf das Wetter. Die Temperaturen fielen heute noch einmal recht mild aus, doch die Sonne ließ sich dafür kaum blicken. Stattdessen gab es vor allem graue Wolken und auch den ein oder anderen Regentropfen. Ob sich die kommenden Tage wieder von ihrer sonnigen Seite zeigen oder wir doch den Regenschirm einpacken sollten, das erfahren Sie jetzt in unseren Wetteraussichten für Chemnitz.
2: Der heutige Tag in Chemnitz zeigte sich ausgesprochen nass und ungemütlich. Immer wieder zog Regen über die Region, der zeitweise auch kräftiger ausfiel, und so kam eine spürbare Regenmenge zusammen. Die Temperaturen erreichten dabei milde 18 Grad. In der kommenden Nacht bleibt es wechselhaft, denn der Regen setzt sich weiter fort und begleitet uns durch die Dunkelheit. Die Temperaturen gehen auf rund 8 Grad zurück, es bleibt also mild, aber feucht. Der morgige Freitag präsentiert sich stark bewölkt und zeitweise kann der eine oder andere Schauer herunterkommen. Dazu frischt der Wind kräftig auf, mit Böen bis zu 50 km pro Stunde sollten Sie rechnen. Die Höchstwerte erreichen nur noch rund 11 Grad, deutlich kühler als heute. In den darauffolgenden 3 Tagen bleibt das Wetter unbeständig. Am Samstag fällt immer wieder Regen bei etwa 12 Grad, begleitet von kräftigen Böen bis 50 km pro Stunde. Am Sonntag überwiegen die Wolken bei rund 11 Grad. Auch hier kann der Wind noch kräftig auffrischen. Zum Montag hin zeigt sich der Himmel weiterhin bewölkt bei milden 12 Grad.
3: Auch am Freitag gibt es wieder teure Fotos in und um Chemnitz. Polizei und Ordnungsamt stehen unter anderem auf der Chemnitzer Straße, im Ortsteil Wittgensdorf und auf der Salzstraße. Wir wünschen Ihnen trotzdem eine gute und vor allem blitzfreie Fahrt. Kommen Sie sicher an Ihrem Ziel an.

Das war Chemnitz aktuell am Donnerstag. 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Das gesamte Team wünscht Ihnen jetzt noch einen schönen Abend. Machen Sie es gut und bis morgen.

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0: Einen wunderschönen guten Abend, liebe Zuschauerinnen und Zuschauer, und willkommen zu Ihrem Elbland aktuell am Donnerstag, dem 8. Oktober 2026. Ich freue mich, dass Sie auch heute wieder mit dabei sind und heute mal mit mir durchs Elbland spazieren. Heute geht's einmal quer durch, um Gefühle und soziale Kompetenzen in der Kita, einen neuen Wohntraum in Pirna und eine besondere Feuerwehrübung. Nach der Unterbrechung wird's dann schon ein bisschen weihnachtlich und wir schauen ins Museum. Schon die Kleinen lernen, dass Gefühle wichtig sind. In einer Kita wurde jetzt ein besonderes pädagogisches Konzept ausgezeichnet. Dabei geht es um Empathie, Kommunikation und den Umgang mit den eigenen Emotionen.
1: Kleine Plakette, große Bedeutung. Die integrative Kindertageseinrichtung Schlängelbachweg ist nun offiziell ein Freundestandort.
2: Wir wollen den Kindern lernen, wie man mit Gefühlen umgeht, wie man Gefühle äußert, dass man die sagen darf, dass wir Rücksicht nehmen müssen, wenn jemand traurig ist, wütend ist, dass es nicht bloß ein Gefühl gibt, ganz viele Gefühle. Ja, das ist so unser Hauptschwerpunkt.
1: Das Projekt Freunde gibt es seit gut 20 Jahren. Es soll Kindern wichtige soziale Kompetenzen vermitteln, darunter Selbstwahrnehmung, Einfühlungsvermögen sowie Kommunikationsfähigkeit. Aber auch Problemlösung in Gruppen, Umgang mit Emotionen sowie kreatives und kritisches Denken.
3: Gutes Geheimnis behalte ich für mich. Ein schlechtes Geheimnis sage ich weiter.
4: Das Fingerspiel Hand aufs Herz, das hat ganz viel verändert bei unseren Kindern. Und dann habe ich gesagt, es gibt so viel Streit, es gibt so viel schlechten Umgang mit Lebenskompetenzen. Wir müssen hier was machen, wir müssen was suchen.
1: Anne Lehnert hat das Konzept vor 3 Jahren in die AWO-Kita gebracht. Alle Kollegen wurden seitdem pädagogisch weitergebildet. Ein notwendiger Schritt, um die Förderung der Vorschulkinder voranzutreiben.
4: Also das meiste findet über Kommunikation statt, das ist ganz klar. Man muss ja Kindern vieles erklären. Es gibt hier für dich einen Platz, eine Insel der Ruhe. Hier kannst du was machen. Ich lade dich ins Freundecafé ein, da können wir über Gefühle sprechen. Und dann, je mehr man mit Kindern in Kommunikation kommt, desto mehr erlebt man dann auch, was Kinder aufnehmen können. Und dann wird natürlich auch das nochmal ans Material transportiert, also dass die Kinder das Material kennen und dann können die das einfach auch alleine nutzen.
1: Gemeinsame Teezeremonien sorgen für Entschleunigung und Geselligkeit. Davon konnte man sich bei der Zertifizierungsfeier selbst überzeugen. Es ist offensichtlich, dass die Freundepädagogik am Standort gut ankommt. Deshalb soll die Methodik die Kinder auch im weiteren Leben begleiten.
2: Unsere Idee war, dass wir ja die Hortkinder ansprechen können, weil wir haben noch als AWO noch 2 Horte oder 3 Horte sogar mit meiner Außenstelle in Sehista. Dort gehen die größte Anzahl der Kinder hin und dort werde ich mit der Leitung Kontakt aufnehmen und schauen, dass die dafür auch offen ist und dann muss sie es ins Team transportieren.
1: Der erste Schritt ist getan. Die Förderung der Lebenskompetenzen bei Vorschulkindern angeschoben.
0: Vom Traum zum ersten Spatenstich. Eine junge Familie aus Dresden baut sich in Pirna ihr eigenes Zuhause. Das neue Wohngebiet bietet dabei nicht nur Platz für das Familienleben, sondern auch Raum für eigene Wünsche. Sehen Sie selbst.
1: Baubegehung im Pirna-Mocketal. Für Familie Panitz ist es ein absolutes Highlight, einer der schönsten Termine in dieser Woche. Denn die Freude darüber, dass für sie schon bald der Traum vom Eigenheim in Erfüllung geht, ist riesig.
5: Gut, auf jeden Fall gut. Also wenn vor allem dann die ersten Steine sitzen und das einfach Form annimmt, genau, ist schön zu sehen.
1: Im kommenden Sommer soll es soweit sein. Dann wollen Papa Thomas, Mama Isabel und die kleine Lucy im Wohngebiet am Speicher heimisch werden.
6: Die Mischung zwischen ländlich und dem Grün und echt zu sagen, in 30 Minuten mit dem Auto ist man in Dresden. Ja. Die Umgebung mit einer guten Verkehrsanbindung, gerade für die Großeltern und die Einkaufsmöglichkeiten, die relativ nahe liegen.
1: Die Entscheidung für den Umzug aus Dresden nach Pirna, für die junge Familie ein logischer Schritt. Denn im Februar wird aus dem eingespielten Trio ein Quartett. Ein zweites Mädchen ist auf dem Weg, soll das Familienglück perfekt machen.
7: Also das ist die klassische Familie, so 30 bis 40, 2 Kinder, an die sich auch unser Angebot richtet.
1: Ausreichend Platz bietet das 670 Quadratmeter große Grundstück allemal. Rund 185 Quadratmeter Wohnfläche verteilen sich auf 2 Volletagen. Garage und Carport sollen angebaut werden.
5: Uns hatte das eben hier gefallen, dass es eben hier schon voll erschlossen war. Wir dann ein bisschen weniger oder Planung hatten, beziehungsweise in Sicherheit, dass eben schon viel

0: die Medien ein Stück weit was vorbereitet ist auf dem Grundstück. Und es war ein Stück weit einfacher und man konnte mit der Stadt Pornau oder mit der Stadtentwicklungsgesellschaft eben sehr gut sprechen, um irgendwie das Ganze auch abzuwickeln oder uns die Vorstellung zu machen, wie es aussehen könnte, wie wir es uns vorstellen.
1: Individualität ist im Wohngebiet explizit erwünscht. Auf 23 Baufeldern stehen Grundstücke für Einfamilien-, Doppel- und Mehrfamilienhäuser zur Verfügung.
2: Die Reihenhäuser hinter uns, da war man ja mit 360.000 Euro dabei. Das ist sicherlich ein Preis, der sich dann mit einer individuellen Lösung realisieren lässt. Also die Grundstückspreise sind ungefähr so mit Nebenkosten bei 200.000 Euro. Und dann muss man natürlich noch ein Haus mit drauf bauen. Also ich denke, so 600.000 Euro, so hoch wie das jetzt klingt, ist es eben auch, sollte man dann mitbringen.
1: Ein beachtliches Investment, das ist der SEP bewusst. Doch dafür wird am Standort einiges geboten. Nicht zuletzt offene Ohren bei dem Wunsch, das Wohngebiet mitzugestalten.
3: Wir fänden es schön, wenn der Fußweg, der hier vorne zwar ein Stück da ist, noch durchgezogen wird bis zum Kaufland. Weil so ist es im Moment ziemlich unsicher, an der Straße gerade mit Kinderwagen zu laufen.
2: Ich denke, der Wunsch einer jungen Familie, dort auch eine sichere Querung in Richtung Kaufland und einen sicheren Zugang zum ÖPNV zu schaffen, ist durchaus legitim. Und den haben wir uns auch ins Hausaufgabenheft geschrieben.
1: Die Bereitschaft, miteinander ins Gespräch zu kommen. In Pirna-Mocketal ist sie gegeben.
3: Wir haben uns bei einigen Nachbarn schon vorgestellt und sind auch ins Gespräch gekommen. Für die Zukunft hoffen wir einfach auf eine freundliche, offene Nachbarschaft. Wobei ich vom Gefühl her sagen muss, ich glaube, das ist kein Problem.
1: Na dann steht dem Traum vom Eigenheim ja nun wirklich nichts mehr im Weg.
4: Für die Feuerwehr ging es diesmal hoch hinaus. An der Triniatiskirche in Riesa trainierte die Höhenrettung von Wacker Chemie den Ernstfall. Dafür seilten sich die Einsatzkräfte aus mehr als 70 Metern Höhe ab.
5: Die Feuerwehr und auch noch die Werksfeuerwehr des Chemieunternehmens Wacker aus Nünchritz an der Trinitatiskirche in Riesa. Und dann auch noch zahlreiche Feuerwehrleute auf dem Turm des Riesa-Wahrzeichens. Das gab es bisher noch nicht, hat aber einen realen Hintergrund.
6: Die Höhenrettung von Wacker Chemie hatte im Frühjahr angefragt, ob wir den Trinitatis-Kirchturm als Übungsobjekt zur Verfügung stellen würden, weil sie eben ja nicht nur für das Werk zuständig sind, sondern auch für Objekte außerhalb des Werkes über die Leitstellen anzurufen sind. Und da haben wir gerne Ja gesagt.
5: Bei der Wacker Feuerwehr sind 13 Kameraden für die Höhenrettung ausgebildet und müssen das selbstverständlich auch üben. Die Herausforderung dabei ist, das gewöhnte Terrain auch einmal zu verlassen.
7: Wir müssen unsere 80 Ausbildungsstunden im Jahr schaffen und suchen da in der Umgebung immer schöne Objekte, wo wir trainieren können. Bei Wacker kennen wir unsere Strukturen, kennen wir unsere Gebäude. So eine Kolonne besteht hauptsächlich aus Stahl. Ich habe ganz viel Stahlbau und weiß ganz genau, wo ich mich anschlagen muss, wo ich abfahren kann. Hier in so einer Kirche sehr viel Holzbau, sehr viel Altbau von damaliger Zeit. Da muss ich genau gucken, ob der Festpunkt auch mich aushält und die Gegebenheiten stimmen.
5: Jetzt ist die Frage, inwiefern die Rettung von Menschen von einem Kirchturm wie dem der Trinitatiskirche überhaupt notwendig ist. Die Antwort liegt auf der Hand.
6: Wir haben ja eine dreistellige Anzahl an Besuchern, mit denen wir jedes Jahr den Turm begehen. Und da kann es natürlich immer mal sein, dass es einen medizinischen Notfall gibt. Bisher hatten wir den Fall noch nicht, wofür ich auch sehr dankbar bin. Und sollte jetzt sich eben sowas ereignen, müssten wir das über die Betriebsfeuerwehr von Wacker Chemie eben Hilfe anzufordern wäre, die uns dann in dem Fall unterstützen würde.
5: Aus über 70 Metern Höhe seilen sich die Feuerwehrleute an diesem Nachmittag von dem 1897 errichteten Bauwerk ab. Für die Profis ist Höhenangst kein Thema. Zusammenhalt und Vertrauen ist wie bei allen Feuerwehren Voraussetzung für erfolgreiche Auftragserfüllung.
4: Nach einer kurzen Unterbrechung geht's weiter in Ihrem Elbland aktuell. Dranbleiben lohnt sich. Danach wird's nämlich schon ein bisschen weihnachtlich bei uns. In Riesa entsteht ein neues Konzertformat mit Chören, Orchester und hoffentlich ganz viel Publikum. Anschließend geht's noch ins Museum nach Coswig. Bleiben Sie also dran und bleiben Sie gespannt.
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4: Weiter geht's in Ihrem Elbland aktuell. Schön, dass Sie dran geblieben sind. Weihnachten in der Arena statt im klassischen Konzertsaal. Die Elbphilharmonie geht in Riesa in ein neues Mitsingformat. Mehr als 200 Chormitglieder und rund 50 Musiker sollen gemeinsam mit dem Publikum bekannte Weihnachtslieder anstimmen.
5: Bei den Verantwortlichen der WT-Arena-Betreibergesellschaft FVG denkt man bereits im Oktober an die Weihnachtszeit. Mit einem neuen Format will man die Menschen der Region auf das Fest einstimmen. Das gab man im Rahmen einer Pressekonferenz bekannt.
18: Wir als FVG waren in der Situation, uns Gedanken machen zu müssen oder auch zu wollen, dass wir mal wieder eine Eigenveranstaltung um die Weihnachtszeit kreieren sollten. Und das haben wir dann tatsächlich mit diesem Format gemacht, sind relativ schnell zum Thema Weihnachtsarena Sing auf die Elblandphilharmonie zugegangen, um mit diesem Orchester zusammen ein familienfreundliches Format zu schaffen, hier bei uns in der Arena. Und ich glaube, das wird uns am 20.12. dann auch entsprechend gelingen. 8 Chöre sind dann auch noch mit dabei, das heißt insgesamt über 200 Personen, die auf der Bühne dann die Vorlage geben, um in bester Atmosphäre dann hoffentlich gemeinschaftlich Weihnachtslieder zu singen. Also ich hoffe, das wird eine rundum gelungene Veranstaltung. Als Veranstalter hat man natürlich immer den Wunsch, dass möglichst viele Menschen genauso denken wie man selbst, nämlich dass es eine tolle Veranstaltung wird. Deswegen wünschen wir uns natürlich, dass zahlreiche Besucher zum einen kommen, dass natürlich die Veranstaltung auch reibungslos läuft. Das heißt also Chor und Orchester zusammen auf der Bühne auch entsprechend harmonieren werden. Aber da sind wir ganz zuversichtlich. Und natürlich auch, dass diese heimelige Stimmung zu Weihnachten, ich meine, wir haben herausfordernde Zeiten, dann auch tatsächlich so angenommen wird und wir einfach ein paar schöne Momente in der Arena genießen dürfen.
5: Die bisherige Form eines Weihnachtskonzertes der Elblandphilharmonie Sachsen wird sich in diesem Jahr in die WT-Arena verlagern. Ein Novum für Orchester und Publikum. Thomas Herm, Dramaturg des Orchesters, ist zuversichtlich.
19: Wir haben insgesamt 8 Chöre der Region. Das ist von Hirschstein über Glaubitz bis hin hier zur Kantorei und zum Konzertchor in Riesa. Insgesamt sind es über 200 Chormitglieder, die alleine auf der Bühne stehen werden. Und da ist das Orchester von ungefähr 50 Musikern noch gar nicht mitgerechnet. Das

0: harmoniert dahingehend, dass wir mit Grandor Schwarzer Wunderlich eine wunderbare Integrationsfigur haben, der mit den Chören das bereits vorgeprobt hat, der den Chören bereits die gesamten Noten zur Verfügung gestellt hat, sodass die einzelnen Chorsänger sich schon vorbereiten konnten und wir das dann am Tag zuvor, am 19. hier in der Arena in Riesa mit dem Orchester zusammenfügen werden und das dann am Folgetag, am 4. Advent, am 20.12. präsentieren werden.
1: Auch Riesas Oberbürgermeister Marco Müller freut sich über die Idee eines gemeinsamen Singenachmittages am 4. Advent. Er selbst kann sich gut vorstellen, mitzusingen.
2: Ob es ein Genuss ist, nicht. Ich singe dann wie der eine oder andere vielleicht immer mal mit, aber nur, wenn niemand zuhört. Ich habe mir das notiert, ich werde mit meiner Frau kommen. Ich versuche auch unseren Sohn noch zu überzeugen. Und Weihnachten, wie gesagt, gehört das für uns schon dazu, dass man auch gemeinsam mal ein Lied singt. Ich bin sehr zuversichtlich, freue mich, bin auch gespannt, wie das angenommen wird. Wir haben ja den großen Vorteil, dass wir hier hinter uns in der Arena wetterunabhängig sind. Und Weihnachtszeit ist ja die Familienzeit, man kommt zusammen, man ist besinnlich und man singt auch mal. Und deshalb hoffe ich, dass das von den Riesern gut angenommen wird und freue mich drauf.
1: Ob man zuhört oder mitsingt, das bleibt an diesem Nachmittag jedem selbst überlassen. Vermutlich werden Chöre, Orchester und Publikum gemeinsam in viele bekannte Weihnachtslieder einstimmen und sich so auf das Fest der Feste vorbereiten.
3: 30 Jahre Museum Karasburg und zum Jubiläum gibt's gleich noch eine neue Dauerausstellung. Ja, 5 Räume wurden über mehrere Jahre neu gestaltet. Dabei soll Geschichte nicht nur angeschaut, sondern mit interaktiven Stationen auch erlebt werden.
1: Die Karasburg in Coswig beherbergt aufgrund ihres geschichtlichen Bezuges zur Stadt das Städtische Museum. In diesem Jahr wird mit der Eröffnung einer neuen Dauerausstellung zugleich das 30-jährige Bestehen des Museums gefeiert. Evelies Baumann übernahm vor 30 Jahren die Leitung des Museums.
4: Das fing an damit, dass ich, nachdem meine Kinder in der Kita waren, wieder in meinen Beruf zurück wollte. Ich habe ja Museologie studiert und ich wusste, in Coswig gibt es ein Museum, aber das ist geschlossen. Und da habe ich mich damals bei dem Amtsleiter für Schulen, Sport und Kultur, Falk Schmidtgen, beworben für das Coswiger Museum. Und er hat gesagt, dann machen Sie doch einfach mal eine Konzeption. Das habe ich getan und so ging alles los. Es war Sportgeschichte dabei, es waren Kunstausstellungen dabei, es waren Themen zum Wein dabei, zum Mühlen und Müllern, zum Wasser. Wir haben wirklich ein derart breites Spektrum gehabt, ganz abgesehen von den Weihnachtsausstellungen, die sich denn den weihnachtlichen Themen gewidmet haben oder Weihnachts- oder Spielzeug oder wie auch immer. Also sehr, sehr vielfältig.
1: Im vergangenen Jahr ging Evelies Baumann in den Ruhestand, übergab die Leitung aber in ihr bestens bekannte Hände. Katrin Künast, selbst bereits seit 15 Jahren pädagogische Museumsmitarbeiterin, übernahm die Leitung und führte die Geschichte des Museums weiter. Pünktlich zum 30-jährigen Bestehen wurde nun die neue Dauerausstellung im Museum eröffnet.
5: Genau, wir feiern offiziell eigentlich morgen unser 30-jähriges Jubiläum, feiern heute sozusagen rein. 30 Jahre Museum in der Karasburg, spannende Zeit. Und vor 10 Jahren zu unserem 20-Jährigen haben wir uns überlegt, wie lange lässt man eigentlich so eine Dauerausstellung stehen und haben dann den Entschluss gefasst, unsere Dauerausstellung muss überarbeitet werden. Und das ging dann 2020 los, so mit den ersten Gedanken, die wir uns gemacht haben. Wir haben uns ein Gestaltungsbüro gesucht. So ein Großprojekt kann man einfach nicht alleine stemmen. Und dann fing das an. Wir haben uns entschlossen, dass wir das Haus nicht wie so üblich in der Museumslandschaft komplett schließen, sondern während dieser Umbauzeit immer geöffnet lassen für die Besucher. Und das hat natürlich dazu geführt, dass es auch eine Weile gedauert hat, die ganze Dauerausstellung umzubauen. Der erste Raum ist dann 2022 fertig geworden. Und heute, quasi pünktlich zum 30-jährigen Jubiläum, haben wir den 5. und letzten Raum fertiggestellt und können den jetzt unseren Besuchern präsentieren.
1: Im Museum freut man sich über Besucher aus Meißen und der gesamten Umgebung. Historisch gesehen gilt Coswig als Wiege des Automobilbaus. Damit ist die Karasburg auch für Kunst, Kultur und Geschichtsinteressierte einen Ausflug wert.
5: Genau, also wir freuen uns immer, wenn auch Besucher und Besucherinnen aus den umliegenden Orten zu uns kommen. Coswig hat schon ein paar Highlights. Also zum einen ist es die Familie der Karras, die hier im 15. Jahrhundert gelebt haben und hier ihren Herrschaftssitz hatten, deshalb auch unser Name Museum Karasburg. Und die auch eng verwoben sind mit der Geschichte um die Ermordung von Kurfürst Moritz. Also das ist ein ganz spannendes Thema, was man hier entdecken kann. Und dann, was viele Leute auch nicht wissen, ist, dass Coswig tatsächlich die Wiege des ersten sächsischen Automobils ist. Emil Hermann Nacke war ganz kurz vor August Horch der Erste, der wirklich ein Auto in Sachsen gebaut hat, und zwar hier bei uns in Coswig. Und

0: Kurz aufzulösen und hoffen, dass wir auch Familien anlocken können.
1: Dreimal im Jahr wird zusätzlich eine Sonderausstellung gezeigt, die sich jeweils mit unterschiedlichen Themen beschäftigt. Wer einmal Fotos von der 1000-Jahr-Feier sehen möchte, wird in der aktuellen Sonderausstellung fündig. Auch aus Meißen finden immer wieder Besucher den Weg nach Coswig.
0: Genau, neben unserer Dauerausstellung präsentieren wir im Jahr drei verschiedene Wechselausstellungen. Und aktuell haben wir den Coswiger Amateurfotografen Otto Erhardt, der Anfang des 20. Jahrhunderts ganz fantastische Fotografien von Coswig und auch von Orten der Umgebung gemacht hat. Also es sind auch ganz tolle Fotos aus Meißen, zum Beispiel von der 1000-Jahr-Feier. Meißen steht ja kurz vor der 1100-Jahr-Feier. Wir haben ein paar Fotos, wie es eben vor 100 Jahren gefeiert wurde. Und diese Ausstellung haben wir uns ausgesucht, weil es tatsächlich vor 30 Jahren die erste Sonderausstellung war, die wir hier im Museum gezeigt haben. Und jetzt haben wir den Otto Erhardt noch mal ins Licht gerückt, denn auch in diesen 30 Jahren haben sich da neue Erkenntnisse auffinden lassen. Wir konnten seinen Urenkel auffinden, der auch noch mal ein fantastisches Konvolut an Fotografien hatte und uns extra für diese Ausstellung einen Teil davon ausgeliehen hat.
2: Also Meißner, die Kultur und Kunst interessiert sind, finden den Weg schon zu uns. Wir haben also auch Meißner Besucher. Gerade jetzt mit der Ausstellung Otto Erhardt, wer sich also für Fotografie interessiert, der ist da bei uns an der richtigen Stelle. Wir haben natürlich auch durch unsere Weihnachtsausstellungen Zuspruch von den Meißnern. Und was wir haben sehr gute museumspädagogische Angebote. Und das ist das, was die Meißner Schulen lockt. Also die Johannesschule ist regelmäßiger Gast bei uns zum Beispiel. Und dadurch kommt es natürlich auch, dass die Kinder das zu Hause erzählen und dass dann auch die Meißner Bevölkerung, ein Teil davon, hierher kommt. Und vielleicht ist das auch wichtig, es gibt ja sehr große Museen und es gibt kleine Museen. Und wir sind, glaube ich, ein Haus, was sehr viel Atmosphäre hat und wo sich der Besucher rundum wohlfühlen kann, was auch unser Ziel ist. Und das macht viel aus.
1: Besonders zur Weihnachtszeit lohnt sich auch in diesem Jahr ein Besuch. Die Weihnachtsausstellungen werden jedes Jahr mit viel Liebe zum Detail zusammengestellt und machen die Karrasburg zu einem besonderen Anlaufpunkt in der Adventszeit.
0: In diesem Jahr haben wir als Weihnachtsausstellung, das sind immer besonders unsere Familienausstellungen, das tierische Vergnügen, Tiere in der Märchenwelt, wo wir einfach schauen, wie werden Tiere dargestellt bei uns in Geschichten, aber auch, wie sind sie anders in der Spielzeugwelt verwoben? Aus welchen Materialien haben wir Tiere hergestellt? Also Plüschtiere ist natürlich das, was einem zuerst einfällt. Aber es gibt da ja noch viel mehr und auch da gibt es wieder ganz viele spannende Mitmachaktionen.
1: Mit der neuen Dauerausstellung ist die Geschichte des Museums um ein weiteres Kapitel ergänzt worden. Das 30-jährige Bestehen ist damit nicht nur Anlass zurückzublicken, sondern auch ein guter Zeitpunkt, um neugierig auf die kommenden Ausstellungen und Veranstaltungen in der Karrasburg zu machen.
3: Und das war Ihr Elbland aktuell am Donnerstag, liebe Zuschauerinnen und Zuschauer. Ich freue mich, dass Sie auch heute wieder mit dabei gewesen sind. 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Klicken Sie sich gern rein unter www.sachsen-fernsehen.de. Warten weitere spannende Beiträge und bewegende Geschichten auf Sie. Unter dem Namen Sachsen Fernsehen finden Sie uns auch natürlich auf allen gängigen Social-Media-Plattformen. 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Sollten Sie uns lieber hören wollen, können Sie das selbstverständlich jederzeit gern auf unserem Radiosender Sachsen 1. Wir sehen oder hören, je nachdem wie Sie morgen wieder mit dabei sind, uns dann morgen um die gewohnte Zeit wieder. Bis dahin wünscht das gesamte Team einen wunderschönen Abend. Machen Sie es gut und tschüss.

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1: Nadine Markstein-Winkler zur ersten Beigeordneten gewählt. Plauen erinnert an den

0: Flut von 1989 und FSV empfängt Tasmania Berlin.
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0: Liebe Zuschauer, einen wunderschönen guten Abend und herzlich willkommen zu Tag aktuell vom Donnerstag. Schön, dass Sie dabei sind. Am gestrigen Mittwoch kam der Kreistag des Landkreises Zwickau zusammen. Ein Tagesordnungspunkt war die Wahl der ersten Beigeordneten des Landkreises Zwickau. Mit 63 von 83 abgegebenen Stimmen setzte sich Nadine Markstein-Winkler klar gegen ihren Mitbewerber durch. Die 51-jährige gebürtige Zwickauerin wuchs in Mösen auf und lebt heute mit ihrer Familie in Wildenfels. Sie hat Wirtschaftswissenschaften studiert und war unter anderem in der Wirtschafts- und Steuerberatung sowie von 2014 bis 2023 als wissenschaftliche Mitarbeiterin beim Deutschen Bundestag tätig. Seit 2023 arbeitet sie im Landratsamt Zwickau. Nach ihrer Wahl sind wir mit Nadine Markstein-Winkler ins Gespräch gekommen.
2: Herzlichen Glückwunsch, Frau Markstein-Winkler, auch von TV Westsachsen zur Wahl der ersten Beigeordneten. Es war eine klare Wahl. Hat Sie es überrascht oder waren Sie heute so richtig aufgeregt?
3: Ich war schon sehr aufgeregt, ja. Es hat mich auch überrascht, dass das Ergebnis so klar war. Aber umso mehr freue ich mich. Und dass das alles so gut gelaufen ist. Und ja, ich bin einfach dankbar, dass die Kreisräte da so entschieden haben. Dass es jemand von hier ist und jemand, der seine Heimat und seinen Landkreis liebt.
2: Das kam heute auch von vielen hier zur Sprache, die wir befragt haben. Alle haben gesagt, ja, sie kommt von hier, sie weiß, wie die Menschen ticken. Und was war trotzdem Ihre Motivation zu sagen, ich trete für dieses Amt an?
3: Ja, das war mir eine Herzensangelegenheit, eben wegen meines Landkreises. Ich bin hier sehr verwurzelt, ich bin hier geboren, ich bin hier aufgewachsen, meine Familie lebt hier, meine Kinder sind hier geboren. Und da ist es für mich einfach wichtig, meinen Landkreis zu vertreten und auch zukünftig voranzubringen und ja, in der Verwaltung da auch, ich sag mal, Zeichen zu setzen.
2: Sie sind eine Frau und das ist schon mal gut, also Frauen an die Macht. Und es ist ja auch so, dass Sie sicher viel Feingefühl in diesen Zeiten entwickeln müssen. Starke Männer und dass man da vielleicht auch mal sagen muss, hey, jetzt hört uns mal zu.
3: Ja, das sehe ich auch so. Also eine Frau hat schon die Rolle, irgendwo so ein bisschen als, ich sag mal, Puffer zu fungieren. Und ich denke mal auch so in der Führungsspitze zwischen Landrat und zweiten Beigeordneten ist das eine gute Sache, wenn da eine Frau ist und kann da so ein bisschen zwischen den Männern austaktieren.
0: Es ist ein Datum, das in der Geschichte Plauens einen besonderen Platz einnimmt. Der 7. Oktober 1989. Während in der DDR der 40. Jahrestag der Staatsgründung gefeiert wurde, gingen in Plauen tausende Menschen auf die Straße. Die Proteste entwickelten sich zu einem wichtigen Signal der friedlichen Revolution. 37 Jahre später erinnerte die Stadt erneut an die Ereignisse und an den Mut jener Menschen, die damals für Freiheit und demokratische Veränderungen eingestanden hatten. Nachdem die Glocken der Lutherkirche verklungen waren, begann gestern Abend kurz nach 18 Uhr am Südportal der Kirche die zentrale Gedenkveranstaltung mit dem musikalischen Auftakt durch ein Ensemble des Vogtland-Konservatoriums Clara Wieck. Ein recht beschwingtes Stück und das war Absicht.

0: Oberbürgermeister Steffen Zenner begrüßte die zahlreichen Gäste und er erinnerte sich an einen ganz besonderen Moment.
1: Ich denke, wir haben das ein bisschen verlernt, uns einfach zu freuen. Und genau das müssen wir ein Stück weit in unser Leben zurückbringen. Ich durfte am 1. Oktober in der Deutschen Botschaft in Prag sein. Der Gänsehautmoment von Genscher ist unvergessen. Und ich durfte auch auf dem Balkon stehen. Und wir waren in dem Garten, in dem so viele tausende Flüchtlinge unter teilweise schwierigen Bedingungen kampiert haben. Und das, was unsere

0: tschechischen Freunde uns mitgeteilt haben, war, ihr seid immer so ernst, ihr Deutschen, ihr habt doch eigentlich so viel Grund zur Freude, dann freut euch doch auch mal. Und genau das sollten wir auch wieder lernen und tun in diesen schwierigen Zeiten. Wenn wir heute am 7. Oktober zusammenstehen, dann ist das für uns ein Zeichen, dass wir uns ganz sicher sind, dass wir hier vor so langen Jahren die richtigen Impulse gesetzt haben, dass Plauen der erste Ort war, die erste Kommune war, die sich auf den Weg gemacht hat, den Tag der Republik nicht zu feiern, sondern genau so zu würdigen, wie er gewürdigt werden musste, nämlich mit einer Demonstration gegen die diktatorische Staatsmacht.
1: Der Ort des jährlichen Gedenkens ist bewusst gewählt. Die Lutherkirche und das Wendedenkmal erinnern unmittelbar an die Ereignisse, die Plauen im Herbst 1989 zu einem wichtigen Schauplatz der friedlichen Revolution gemacht hatten. Tausende Menschen hatten sich damals auf den Straßen versammelt. Die Demonstration vom 7. Oktober galt als eine der frühen entscheidenden Massenproteste der friedlichen Revolution. Nur wenige Wochen später war die Berliner Mauer gefallen. Das Gedenken am gestrigen Abend beschränkte sich jedoch nicht auf einen Blick in die Vergangenheit. Gerade angesichts der politischen und gesellschaftlichen Herausforderungen der Gegenwart enthielt die Erinnerung an 1989 eine aktuelle Dimension. Die zentrale Frage war dabei, was es heute bedeute, für Demokratie und Freiheit einzustehen. Das war unter anderem ein Thema in der Rede von Ex-Bundestagspräsident Professor Dr. Norbert Lammert. Auch erinnerte er sich an die bewegenden Momente in Zusammenhang mit dem Mauerfall, natürlich aus der Sicht eines in Westdeutschland lebenden Menschen.
2: Die allermeisten werden, auch wenn einzelne Ereignisse im Laufe der Zeit an prägender, nachhaltiger Wirkung verblassen mögen, die Wochen und Monate unmittelbar nach dem Mauerfall in Berlin in Erinnerung haben und die große Euphorie, die Erwartung auf grundlegende Veränderungen in Deutschland und weit darüber hinaus. Und tatsächlich gab es damals nicht nur in Deutschland, sondern überall in Europa und bei genauerem Hinsehen sogar außerhalb Europas die naheliegende, aber geradezu euphorische Vorstellung, wir würden hier nicht nur eine historische Zäsur erleben, das war es zweifellos, sondern gleichzeitig einen ultimativen Abschnitt der jüngeren Geschichte mit der ein für alle Mal geklärten Systemfrage, wie man eigentlich eine moderne, aufgeklärte, liberale Gesellschaft politisch zu organisieren hat, nämlich als Demokratie. Das schien nun ein für alle Mal entschieden. Der Triumphzug der Demokratie weltweit schien ausgerufen.
1: Zusammengefasst, was die Menschen in Ost und West damals verband, war die Freude, ja die Euphorie. Dieses Weltereignis feierte man in Europa und in der ganzen Welt als einen großen Sieg der Demokratie. Die dunklen Zeiten, der Kalte Krieg, Diktaturen, das alles schien nun endgültig der Vergangenheit anzugehören. Wie blauäugig diese Wahrnehmung und Hoffnung war, das sehen wir jetzt ganz deutlich. Norbert Lammert formulierte es ganz bewusst einfach, aber sehr treffend. Demokratie braucht Demokraten. Demokratie muss tagtäglich gelebt und erstritten werden. Sie ist kein Selbstläufer. Fester Bestandteil des alljährlichen Gedenkens an die Ereignisse des 7. Oktober ist das Anzünden und Abstellen von Kerzen am Eingang der Lutherkirche.
0: Jetzt unser Symbol, nämlich die Kerze der friedlichen Revolution, niederlegen, dann ist es für uns ein ganz besonderer Augenblick, immer wieder. Eine Kerze zeigt, dass wir friedlich unterwegs sind. Wer eine Kerze in der Hand hat, der hat keine Zeit, eine Faust zu ballen, der kümmert sich darum, dass das Licht brennt. Eine Kerze, das gibt uns Hoffnung. Da, wo ein Licht ist, kommen viele neue dazu, entsteht ein großer Schein. Und eine Kerze trägt auch Verantwortung, dass sie eben nicht ausgeht. Und ich bitte Sie, nehmen Sie diese Verantwortung jeder für sich selber zuerst wahr. Ich glaube, es tut uns gut, zuerst, wie wir es im Vorplan sagen, vor der eigenen Haustür zu kehren und dann mit anderen ins Gespräch zu kommen. Wenn Sie ins Gespräch kommen, bitte ich Sie, zeigen Sie Respekt, zeigen Sie Dialogbereitschaft Und glauben Sie nicht, dass Ihre Meinung immer die richtige sein muss, denn genau das ist Demokratie, auch andere Meinungen auszuhalten.
1: Nach dem Gedenken am Südportal wurde der Abend in der Lutherkirche fortgesetzt. Ab 19 Uhr stand unter dem Titel Revolution und Theater die Rolle von Künstlern und Theatern während der friedlichen Revolution im Mittelpunkt. Professor Dr. Norbert Lammert trug sich außerdem in das Goldene Buch der Stadt Plauen ein.
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5: Nach der erfolgreichen Wernesgrüner Sachsen-Pokalpartie des FSV Zwickau am vergangenen Samstag geht es morgen für die Schwäne wieder in der Regionalliga weiter. Zu Hause empfangen die Jungs von Trainer Rico Schmidt die Mannschaft von Tasmania Berlin. Anstoß am morgigen Freitagabend ist um 19 Uhr. Was die Zuschauer zum Flutlichtspiel erwartet, wurde zur heutigen Pressekonferenz besprochen.
6: Ja, dann legen wir los mit unserem Ausblick für oder auf unser Heimspiel morgen Abend um 19 Uhr hier in der GGZ Arena. Wenn wir das Flutlicht anschalten, haben wir zu Gast erstmalig in Zwickau und auch, es ist auch allgemein, das erste Duell zwischen dem FSV Zwickau und dem SV Tasmania Berlin, die wir dann morgen Abend, wie ich es eben gerade schon angesprochen habe, hier zu Gast haben. Ja, es geht gegen einen Aufsteiger. Rico, wie ordnest du die Aufgabe, die wir morgen vor der Brust haben, ein?
7: Wir brauchen den Sieg und wir wollen den Sieg, den Heimsieg. Das ist schon ein paar Wochen her, auch dieses Gefühl, wieder ein Spiel zu gewinnen. Das letzte Mal gegen Babelsberg, danach entweder Remis oder hier zwei bittere Heimniederlagen gegen Altklinike und gegen Halle. Und das gilt jetzt auch mitzunehmen, auch wenn es, das ist jetzt Aufsteiger, Tasmania Berlin, ja. Aber auch wenn jetzt Erfurt käme oder Aue käme oder.

0: Chemnitz, wir wollen das Spiel gewinnen. Wir müssen auch das Spiel gewinnen, weil wir jetzt dort auch, sagen wir, unser Drehmoment dahingehend organisieren wollen, so für uns als Mannschaft, auch für den Verein, auch für unsere Fans, dass wir wieder in diesen positiven Move reinkommen. Und da spielt es jetzt erstmal eine untergeordnete Rolle, dass es jetzt ein Aufsteiger ist, dass es eine Mannschaft ist mit Tasmania, die jetzt aktuell tabellarisch hinter uns stehen, auch deutlich hinter uns stehen, aktuell auch wenig Punkte geholt haben, ein negatives Torverhältnis etc. pp. Das Spiel muss erstmal gespielt werden. Und das ist so unser Auftrag und unser Ziel, das Spiel zu gewinnen. Ja, das ist jetzt, wir sind hier Favorit. Das wollen wir natürlich auch zeigen. Wir brauchen diesen Fokus, auch diese Energie auf dem Feld. Die Energie brauchen wir auch auf den Rängen. Ja, auch die Geduld brauchen wir, wenn ich da so reinschaue, Tasmania. Auch wenn sie aktuell wenig Punkte haben, ist es eine Mannschaft, die jetzt auch nochmal nachverpflichtet hat und nachverpflichten konnte als Verein. Das muss ja auch erstmal wirtschaftlich können. Haben ein paar gute Jungs drin, die auch schon höherklassig Stabgewicht haben. Allen voran Collins, der hier das unseren Herzstich gemacht hat im Pokalspiel, spielt jetzt bei Tasmania Berlin. Jetzt haben sie noch Quattro verpflichtet, Berko, Baka, ein Ex-Regionalligaspieler, Drittligaspieler. Das sind alles Jungs, die auch Fußball spielen können, Reder, Meuselwitz. Und das ist schon auch erstmal auch so für uns eine Aufgabe, die wir ganz klar angehen, seriös angehen wollen, mit Herz, mit Leidenschaft rangehen wollen. Und daher war dieses Spiel Leuben auch ein positiver Moment, diese Pflichtaufgabe auch zu bespielen, aber eben auch von der Art und Weise, wie wir es vorgetragen haben, um mit diesem Move auch in die Woche reinzugehen und morgen Abend so, was in uns steckt, in der Mannschaft steckt, auch zu zeigen und das Spiel zu gewinnen.
1: Du hast jetzt, wenn wir rückblickend jetzt auf die vergangenen Spiele schauen, auf die vergangenen Wochen, jede Woche deinen Kader immer wieder neu sortieren müssen. Wie schaut es denn aktuell für morgen Abend aus?
0: Ja, für einen Moment hat sich besser angefühlt, aber so aktuell sieht es ja wieder so aus, dass wir ein dickes Fragezeichen haben bei Randy Riesen, der wirklich jetzt auch ein belebendes Element war, jetzt auch in Leuben, auch im Training, deutlicher Aufwärtstrend zu verzeichnen, auch in den Spielen, wo er reingekommen ist. Hat ein bisschen Knieprobleme, da ist jetzt zu morgen hin schon auch ein Einsatz eher fraglich, sodass wir wiederum nur in Anführungsstrichen, wir sind absolut wettbewerbsfähig, 15 Feldspieler zur Verfügung haben, plus unsere Torhüter. Da sind wir auch sehr gut aufgestellt. Das haben wir auch am Samstag gesehen. Sebastian Jung hat das klasse gemacht in Leuben, in den zwei, drei auch brenzlichen Situationen. Das ist so das Thema, was uns jetzt aktuell so seit ein paar Wochen auch begleitet. Eine große Verletztenliste, wo es jetzt trotzdem positive Momente gibt, auch Lichtblicke gibt. Das ist Max Somnitz, der seit Dienstag wieder bei uns ist, im Training ist, also Teiltraining. Das geht jetzt ganz sachte mitzunehmen und ihn mitzunehmen und dort zu integrieren. Sandro Sengersdorf ist jetzt schon auf dem Platz. Beim André brauchen wir Geduld. Paul Besson leider erstmal operativ das ganze Thema organisiert. Jetzt braucht er und wir alle gemeinsam auch die Geduld. Gabi Viera verletzt und Senker nach wie vor auch mit dem Thema Knie versorgt. Das heißt eben 15 Feldspieler. Wir werden eins machen. Zu morgen hin ist auch in Abstimmung mit Dominik Seidel, mit unserer U19, mit unserem U19-Trainer, dass wir den Tyler Boost und den Eugene Deusing mit ins Aufgebot reinnehmen, sodass wir da auch sagen wir, breiter aufgestellt sind. Das ist auch, sagen wir, eine Auszeichnung für gute Leistungen, dass auch diese Verzahnung zum Nachwuchs, auch im Austausch, Robin mit dem Nachwuchs, mit der Nachwuchsabteilung, ich von meiner Seite her, dass wir das mit Leben erfüllen und die zwei Jungs da auch mit reinnehmen. Das haben sie sich absolut verdient, spielen auch eine gute Runde mit ihrer Mannschaft, sodass wir da breiter aufgestellt sind und personell da auch ordentlich gut gestellt sind für morgen Abend.
2: Josh, du warst ja auch ein Stück weit verletzt. Erste Frage, bist du wieder bei 100% gegangen und was erwartest du morgen vom Spiel gegen Tasmania?
3: Ja, also soweit fühle ich mich erstmal wieder fit.

0: Aber ich glaube, es wird schon ein schwieriges Spiel. Tasmania hat, wie Trainer schon gesagt hat, viele gute Jungs drin, die schon auch höherklassig unterwegs waren oder Regionalliga-Erfahrung vorzuweisen haben. Von daher ist aber jedes Spiel in dieser Liga mittlerweile schwierig und kein Selbstläufer. Wir müssen schon an unsere 100% kommen oder darüber hinaus. Und wenn wir das hinkriegen, dann bin ich positiv gestimmt, dass wir den Sieg holen, den wir auch alle wollen und brauchen.
1: Wir hatten ja über die Tasmania-Offensive gesprochen, die Spieler, die du genannt hast. Auf der anderen Seite stehen 36 Gegentore, ist die Schießbude der Liga. Hast du da speziell die Woche irgendwelche Trainingsschwerpunkte gesetzt, um
2: Ja,
1: quasi die Offensivität vorne zu
2: die
1: steigern?
2: Schießbude der Liga, das ist immer so. Ne? Wenn man da reinschaut, auch in die Ergebnisse, das sind ganz, ganz viele Spiele von den 11 Spielen, die ganz eng sind. Ja, eng, die erst vielleicht am Ende des Spiels in der letzten Viertelstunde entschieden werden, dann zugunsten häufig dann auch der gegnerischen Mannschaft. Also so wie es auch Joshua jetzt sagt, wir brauchen den Fokus, wir brauchen diese Griffigkeit, diese Ekligkeit. Wir spielen hier zu Hause und das wollen wir und müssen wir auch zeigen. Ja, und da jetzt gar eine Schießbude, da geht, das ist ein einfaches Thema. Nee, das wird eine kniffliche Aufgabe. Da brauchen wir auch diese Geduld, aber das Herzblut auch reinzulegen und zu investieren, auch ins Defensivspiel. Das ist das, was wir, wenn wir das in dem Zusammenhang auch sehen wollen, haben wir einfach auch zu viele Gegentore und zu relativ einfache Gegentore bekommen in den letzten Wochen. Und das gilt es, ich sag mal, auch diese Waage und diese Balance zu finden zwischen Angreifen und auch seriös und alle zusammen auch zu verteidigen. Und dann schlussendlich auch seine 1-1-Situationen oder 2-2-1-Situationen positiv für uns nutzen. Und mehr Abschlüsse und 100% Chancen, die wir vielleicht morgen kriegen, vielleicht, oder auch so Halbchancen besser verwerten. Das ist ja das, was uns auch bei Hertha ein Stück weit auf die Füße gefallen ist oder im Heimspiel gegen Halle, dass wir unsere guten Top-Chancen aktuell weniger verwerten. Und das ist natürlich dann auch wieder so in diesem Kontext zu sehen, dass wir uns da dann auch hinten in der Defensivleistung das eine oder andere mehr an Fehlern geleistet haben und dass der Gegner genutzt hat. Und das gilt es für morgen Abend nochmal herauszustreichen. Aber so grundsätzlich, das ist unser Heimspiel, das ist Flutlichtspiel und das wollen wir entsprechend auch bespielen.
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Die Uhr schlägt 5:45 Uhr. 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
1: Wetterfühlige Menschen haben es bestimmt schon bemerkt, dass es kälter wird. Bei 13 Grad in der Spitze starten wir morgen mit einem Sonne-Wolken-Mix in den Freitag. Den ganzen Tag über wird uns ein auffrischender Wind begleiten. In den Abend- und Nachtstunden beginnt es zu regnen. Regen wird auch zum Start ins Wochenende unser Begleiter sein. Lediglich am Nachmittag lässt sich mit viel Glück nochmal kurz die Sonne blicken. An den Temperaturen ändert sich nichts im Vergleich zum Vortag. Der Sonntag beschert uns schon wieder öfter sonnige Momente. Nur gelegentlich schieben sich harmlose Wolken ins Sendegebiet. Wärmer wird es allerdings dann auch nicht. Zum Start in die neue Woche quält sich das Quecksilber gerade einmal auf Höchstwerte von 11 Grad. Dicke Wolken dominieren dann das Wettergeschehen. Gelegentliche Niederschläge sind möglich.
2: Liebe Zuschauer, wir verabschieden uns von Ihnen. Das war nämlich tagaktuell vom Donnerstag. Aber keine Sorge, morgen gibt's noch eine Ausgabe vor dem Wochenende. Wir wünschen Ihnen jetzt erstmal einen schönen Abend und bis morgen. Machen Sie es gut.

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1: Hallo liebe Zuschauerinnen und Zuschauer, ich begrüße Sie recht herzlich zu einer neuen Ausgabe Ihrer Lausitzwelle Regionalzeit.

0: Mahlzeit mit Themen aus Niederschlesien und dem Zittauer Gebirge. Was hat Weißwasser mit dem Bauhaus in Dessau zu tun? Mehr, als man vielleicht denkt. Denn auch hier befindet sich ein Stück Bauhausgeschichte. Die Rede ist vom sogenannten Neufahrtbau. Er wurde nach Plänen des Architekten Ernst Neufahrt errichtet. Und damit dieses Stück Architekturgeschichte nicht verfällt, läuft dort inzwischen der dritte Bauabschnitt.
1: 100 Jahre Bauhaus in Dessau und seine Spuren reichen bis nach Weißwasser. Das ehemalige VLG-Zentrallager wurde nach den Plänen von Ernst Neufahrt errichtet, der selbst am Bauhaus in Dessau tätig war. Während dort das Bauhausjubiläum gefeiert wird, sichert man in Weißwasser ein Stück dieser Architekturgeschichte. Am Neufahrtbau läuft derzeit der dritte Bauabschnitt. Im Mittelpunkt steht dabei das markante Oberlicht des Gebäudes, entworfen vom Bauhausarchitekten Ernst Neufahrt. Nachdem in den ersten beiden Bauabschnitten bereits Giebel und Dach gesichert wurden, geht es jetzt darum, den weiteren Verfall des Gebäudes zu stoppen. Statische Probleme werden behoben, offene Stellen am Dach geschlossen und die Konstruktion gegen Feuchtigkeit geschützt. Dabei soll das flach geneigte Dach möglichst originalgetreu wiederhergestellt werden. Auch das historische Oberlicht wird erhalten. Eine nachträglich eingebaute Drahtglaskonstruktion wurde entfernt. Stattdessen soll die ursprüngliche Konstruktion mit Acrylglas ergänzt und damit denkmalgerecht gesichert werden. Für die Sanierung des Daches stehen rund 160.000 Euro als Fördermittel zur Verfügung.
2: Die ganze Maßnahme wird unterstützt durch Mittel aus dem Denkmalschutzprogramm des Landes, des Freistaates Sachsen. Und den Eigenanteil, der ist etwa so ein Drittel, der wird durch private Darlehen von 13 Mitgliedern und Sympathisanten des Vereins aufgebracht, die so zwischen 1.000 und 5.000 Euro dem Verein ein Darlehen geben, was in den nächsten 10 Jahren dann zurückgezahlt wird. Das ist eigentlich das Besondere. Also hier sind nicht nur Enthusiasten dabei, sondern auch Menschen, die eben mit Herzblut dabei sind und die auch gerne bereit sind, mit eigenem Engagement und eigenem Geld das Vorhaben zu unterstützen.
1: Noch in diesem Jahr soll der dritte Bauabschnitt abgeschlossen werden. Ziel des Vereins ist es, das Gebäude zunächst dauerhaft zu sichern und anschließend zu überlegen, welche neue Nutzung darin entstehen kann. Mit Abschluss der Arbeiten wäre ein weiterer wichtiger Schritt getan, um das fast 90 Jahre alte Gebäude von Ernst Neufahrt für die Zukunft zu erhalten. In Weißwasser fand am 2. Oktober die langersehnte Eröffnung des neu gestalteten Bahnhofs statt. Nach umfangreichen Bauarbeiten präsentiert sich das Bahnhofsgebäude nun modernisiert und aufgewertet. Mit der Eröffnung soll der Bahnhof künftig wieder stärker als zentraler Anlaufpunkt für Reisende und als Eingangstor zur Stadt wahrgenommen werden. Die zentrale Rolle des Bahnhofs für die Entwicklung von Weißwasser und der gesamten Region unterstrich Oberbürgermeisterin Katja Dietrich in ihrer Rede.
3: Es bedeutet aber nicht nur Ansiedlung von Unternehmen, das Herrichten von Gewerbegebieten. Es bedeutet auch die Investition in die stärkste Ressource, die wir in unserer Region haben und in unserem Land haben. Und da sind wir.
1: Der Bahnhof soll dabei nicht nur für Reisende von Bedeutung sein. Mit der Neugestaltung erhält der Standort auch neue Aufenthalts- und Nutzungsmöglichkeiten. So zog beispielsweise auch die Stadtbibliothek in das neue Gebäude mit ein und wurde zur Eröffnung ausgiebig von Jung und Alt erkundet. Ebenfalls gehört auch das neue Café im Bahnhofsgebäude dazu. Zur Eröffnung konnten Besucher hier bei einem Kuchenbazar das neue Angebot kennenlernen. Für Unterhaltung sorgte außerdem ein musikalisches Rahmenprogramm. Neben Klavierstücken erklangen auch Lieder der Kinder der Kita Regenbogen. Mit diesen fröhlichen Tönen und Tänzen gestalteten sie einen Teil des Eröffnungsprogramms.

0: Damit wurde die Eröffnung zu einem Fest für die Weißwasseranerinnen und Weißwasseraner und zu einem ersten Vorgeschmack darauf, wie der neu gestaltete Bahnhof künftig genutzt werden soll.
1: Sachsens Innenminister Armin Schuster hat die Freiwillige Feuerwehr in Groß-Schönau besucht. Gemeinsam mit Vertretern des deutsch-tschechischen Zukunftsfonds informierte er sich über die grenzüberschreitende Zusammenarbeit der Feuerwehr aus dem tschechischen Varnsdorf. Seit Jahren arbeiten die Einsatzkräfte auf beiden Seiten der Grenze zusammen. Bei dem Treffen stellten die Feuerwehren ihre bisherigen gemeinsamen Aktivitäten vor und sprachen darüber, wie die Partnerschaft künftig entwickelt werden soll. Neben Innenminister Schuster nahmen Vertreter beider Gemeinden sowie Mitglieder des Verwaltungsrates des deutsch-tschechischen Zukunftsfonds an dem Treffen teil. Ein Schwerpunkt lag auf der weiteren Förderung der Zusammenarbeit zwischen deutschen und tschechischen freiwilligen Feuerwehren. Der Zukunftsfonds hat dafür eine Sonderausschreibung ins Leben gerufen. Unterstützt werden unter anderem gemeinsame Übungen, Workshops, Begegnungen, Jugendfeuerwehraktivitäten sowie Feste und Jubiläen. Für entsprechende Projekte können Zuschüsse von bis zu 70% der Gesamtkosten beantragt werden. Auch die Feuerwehren aus Groß-Schönau und Warnsdorf wollen sich an dem Förderprogramm beteiligen und ihre bestehende Partnerschaft weiter ausbauen. Das Treffen im Feuerwehrhaus Groß-Schönau zeigt damit beispielhaft, wie Zusammenarbeit im Grenzgebiet praktisch gelebt wird. Nicht nur auf kommunaler Ebene, sondern direkt zwischen den Einsatzkräften beider Länder.
2: Die Lausitz will gemeinsam mit drei weiteren deutschen Net-Zero-Rallies mehr Investitionen in klimaneutrale Industrie anziehen. Bei der Expo Real in München unterzeichnete Alexander Schäser, Projektkoordinator des Net-Zero-Rally Lausitz, eine entsprechende Kooperationsvereinbarung mit den Regionen Rheinisches Revier, Nordwestniedersachsen und Schleswig-Holstein. Gemeinsam wollen die Regionen auf Bundes- und EU-Ebene für schnellere Genehmigungen und bessere Investitionsbedingungen werben. Die Kreisstraße zwischen Hähnichen und Neusorge ist wieder für den Verkehr freigegeben. Auf 4,8 Kilometern wurde die Straße für insgesamt 2,55 Millionen Euro ausgebaut. Die Fahrbahn ist jetzt 6 Meter breit, Kurven wurden aufgeweitet und der Straßenbau verstärkt. Die Arbeiten waren nach rund 4,5 Monaten bereits am 2. Oktober abgeschlossen, damit rund 8 Wochen früher als geplant. In Neusorge wurde außerdem der Gehweg erneuert und die Entwässerung verbessert. Die kardiologische Praxis am Städtischen Klinikum Görlitz hat einen neuen Leiter. Thomas Petrik hat zum 1. Oktober die Praxis von Peter Ulrich übernommen. Ulrich bleibt dort weiterhin als Arzt tätig. Für Patienten soll sich am Standort nichts ändern, heißt es aus dem Klinikum. Die Praxis bleibt in Haus 7, auch die Telefonnummer bleibt bestehen, lediglich die Sprechzeiten wurden erweitert. Vor der Johanneskirche in Zittau lädt jetzt eine neue Plauderbank zum Verweilen und Reden ein. Gestiftet wurde sie von der Zittauerin Heike Barmeier, die die Idee im Urlaub kennengelernt hatte. Der Schriftzug auf der Bank soll dazu ermuntern, sich dazuzusetzen und miteinander ins Gespräch zu kommen. Der Standort an der Litfaßsäule ist dabei nicht zufällig gewählt. Schon die alte Bank war ein beliebter Treffpunkt. Sachsens Vereine, Schulen, Kitas und andere gemeinnützige Einrichtungen können wieder kostenlos Obstbäume bekommen. Im Rahmen der Aktion Sachsen pflanzt gemeinsam werden 2 bis 5 Bäume aus sächsischen Baumschulen bereitgestellt. Auch bis zu 5 Beerensträuchern sind möglich. Wer im Frühjahr 2027 pflanzen möchte, muss sich bis zum 31. Januar bewerben. Görlitz hat sich gemeinsam mit den drei anderen Zipfelorten beim Bürgerfest zum Tag der Deutschen Einheit in Bremen präsentiert. Vom 2. bis 4. Oktober war das Zipfelbündnis auf der Ländermeile vertreten. Die 4 Orte aus Deutschlands äußersten Regionen warben mit touristischen Angeboten, regionalen Spezialitäten und einem Gewinnspiel für ihre Heimat. Ein Höhepunkt war die Verleihung des Zipfelpreises am 2. Oktober. Die Auszeichnung ging in diesem Jahr an die DRF Luftrettung. Wegen Vandalismusschäden am Stellwerk Bautzen ist der Zugverkehr zwischen Bischofswerda und Görlitz derzeit massiv eingeschränkt. Auf den Linien RE1 und RB60 können nur vereinzelt Züge fahren. Es gibt Busnotverkehr. Reisende müssen sich auf längere Fahrzeiten einstellen und werden gebeten, auf nicht notwendige Fahrten möglichst zu verzichten. Als Alternative können unter anderem Regionalbusse genutzt werden. Die Echtzeitauskunft und der DB-Navigator liefern wegen der Störung derzeit keine zuverlässigen Informationen. Am städtischen Klinikum Görlitz ist erstmals eine biologische Gefäßprothese eingesetzt worden. Sie kommt für Patienten in Frage, bei denen körpereigene Venen nicht geeignet sind und herkömmliche Gefäßprothesen keine ausreichende Lösung bieten. Das Implantat wird aus einer speziell aufbereiteten Rinderhalsschlagader hergestellt und kann bei komplexen

0: Gefäßrekonstruktion eingesetzt werden. Erstmals wurde die Prothese bei einem Patienten Mitte 70 verwendet, dessen Blutversorgung durch einen Verschluss einer großen Beckenarterie stark beeinträchtigt war. Wegen vernarbtem Gewebe nach früheren Behandlungen musste ein zunächst eingesetzter Kunststoff-Bypass ersetzt werden. Mit der biologischen Prothese konnte die Durchblutung anschließend nachhaltig gesichert werden. Die neue Methode ergänzt die bisherigen Behandlungsmöglichkeiten und wird jeweils im Einzelfall geprüft. Der Kreistag hat zwei wichtige Personalentscheidungen getroffen. Anna Zimmermann übernimmt künftig die Aufgabe der Beauftragten für Integration und Teilhabe. Caroline Brandl wird stellvertretende Kreisbrandmeisterin. Zimmermann führt die neue Funktion zusätzlich zu ihrer bisherigen Tätigkeit als Sachgebietsleiterin Integration aus. Brandl übernimmt das Ehrenamt für den Inspektionsbereich Zittau zunächst bis Ende 2028. Sie möchte dabei unter anderem Nachwuchs gewinnen und die Feuerwehrarbeit weiterentwickeln. Zudem hat der Kreistag den Entwurf für den Doppelhaushalt 2027 und 2028 erstmals beraten. In den kommenden Wochen soll der Plan gemeinsam mit den Fachämtern weiter ausgearbeitet werden. Auch die Investitionen sollen dabei konkretisiert werden. Gespräche mit der Landesdirektion Sachsen sind ebenfalls vorgesehen. Der fertige Haushaltsentwurf soll im Dezember zur Abstimmung vorgelegt werden.
1: Moos hat normalerweise wenig Karriereambitionen und ist eher bodenständig. In Oppach sieht das allerdings anders aus. Dort beendet eine Firma das Schattendasein des eher unscheinbaren Gewächs. Moosmoos verarbeitet konserviertes Moos zu Wänden, Bildern, Decken und sogar Fassaden. Dahinter steckt nicht nur eine ungewöhnliche Geschäftsidee, sondern auch die Frage, wie sich Natur und nachhaltige Begrünung miteinander verbinden lassen.
2: Moos. Normalerweise denken wir dabei an feuchte Wälder, schattige Steine, überwachsene Bäume. Moose zählen zu den ältesten Landpflanzen überhaupt. Es gibt sie seit mehr als 400 Millionen Jahren. Die Pflanzen selbst können erstaunlich alt werden. In der Antarktis wurde Rindenmoos gefunden, das etwa 10.000 Jahre alt war. Auch in Europa gab es schon Funde von Moospolstern, die über 1.500 Jahre alt sind. Ein Unternehmen aus der Lausitz hat sich diese Langlebigkeit zunutze gemacht. Moosmoos.
3: Wir haben uns dafür verschrieben, Wandgestaltung zu machen und Räume einfach für die Natur zurückzubringen und haben eine Moospräparation entwickelt, die dasselbe macht wie die Natur. Also das Moos nimmt weiterhin die Luftfeuchtigkeit an, gibt sie wieder ab und tut den Schall absorbieren bis zu 60% und das Moos hält ein Leben lang und ist pflegefrei.
2: Nachhaltig soll das Konzept vor allem deshalb sein, weil die konservierten Moose weder Wasser noch Licht oder Dünger brauchen und über viele Jahre genutzt werden können. Moosmoos verarbeitet das konservierte Moos zu ganz unterschiedlichen Begrünungen. Mooswände und Bilder, begrünte Decken oder zu individuellen Logos. Das Moos kann dabei nicht nur in Innenräumen zum Einsatz kommen. Mit einer speziellen Fassadenbegrünung geht es auch nach draußen. Doch was unterscheidet die Produkte aus Oppach von anderen Moosbegrünungen?
3: Wir haben eigentlich insgesamt drei besondere Sachen. Sache Nummer eins ist, dass unser Moos wirklich ein Leben lang hält und auch Sonneneinstrahlung absorbieren kann und für immer frisch bleibt, Luftfeuchtigkeit annimmt und abgibt. Und dann haben wir zwei neue Sachen entwickelt. Einmal Außenfassaden, die 100% pflegefrei sind und wirklich für immer halten und dasselbe machen wie in der Natur durch eine Sonderpräparation. Und als drittes perfektes Highlight haben wir in der Corona-Zeit einen Luftfilter, einen Luftbefeuchter entwickelt. Er kann die ganzen trockenen Räume, also uns geht es eigentlich um die ganzen Büros, wo einfach immer trockene Luft drin ist, wieder mit Sauerstoff füllen, mit Feuchtigkeit füllen und die Luft so reinigen, dass man damit Krankheiten reduzieren kann.
2: Bis das Moos so verarbeitet werden kann, muss es erst einmal einen ziemlich weiten Weg zurücklegen. Vorher wird es in eigenen Wäldern nach Bio-Kompass-Richtlinien geerntet.
3: Das Waldmoos kommt jetzt aus Südeuropa, dann kommt ganz viel aus Sibirien, das ist das Islandmoos, dort wächst das als Rentierfutter, also kann man das gut sammeln und vor allen Dingen hat es die beste Qualität. Und dann gibt es noch Moose, die kommen aus Ukraine und Polen und also in dieser Sparte der Region von Europa. Und was uns wichtig ist, wir sammeln alles selber und durch das selber Sammeln können wir halt auch ich sage jetzt mal den Nachfluss sichern und auch die Nachhaltigkeit. Also wir sammeln immer nur 30% weg, haben damit das schönste Moos und 2-3 Jahre später ist es wieder nachgewachsen. Und der allergrößte Vorteil ist dadurch, Moose tun in ihrem Leben einen bestimmten Teil an CO2 speichern. Ja, und das bleibt auch weiterhin drin nach der Präparation. Und wenn wir das wegnehmen, wächst es wieder nach und es kann wieder neues CO2 gespeichert werden.
2: Behandelt wird das Moos anschließend

0: Abschließend in Oppach. So bleibt die Verarbeitung des Materials bis zum fertigen Produkt in der Region in eigener Hand. Aus dem unscheinbaren Grün, das sonst vor allem zwischen Bäumen und auf Steinen wächst, ist in Oppach ein ganz eigenes Geschäftsfeld entstanden, das Nachhaltigkeit, Natur und Gestaltung miteinander verbindet.
1: Kunstwerke, 44 Künstlerinnen und Künstler und eine neue Plattform für den Nachwuchs. In der Art Factory Vlogs in Kirschau dreht sich seit wenigen Tagen alles um die Kunst aus der Region. Gleich zwei Projekte wurden im Rahmen einer Eröffnungsfeier vergangene Woche auf den Weg gebracht. Ein großer Meilenstein für die Vorsitzende der federführenden Stiftung für Kunst und Kultur in der Oberlausitz, Birgit Weber.
2: Wir haben zwei tolle Projekte, die wir gemeinsam präsentieren möchten. Einmal die junge Jugendkunstplattform Oberlausitz. Das folgt dem Ziel, dass wir junge Künstler präsentieren möchten, weil wir der Auffassung sind, dass wir genau diese jungen Leute motivieren müssen, sich künstlerisch zu betätigen. Und zum anderen startet die zweite Online-Kunstauktion der Stiftung für Kunst und Kultur. Und auch dort steht natürlich unsere Kunst, die Kunst der Oberlausitz, im Mittelpunkt.
1: Beide Vorhaben profitieren voneinander, denn die Erlöse durch die Online-Auktion landen zum einen bei den Künstlerinnen und Künstlern selbst, zum anderen aber eben auch bei der Stiftung für Kunst und Kultur, die dann wiederum Projekte wie die neue Jugendkunstplattform Jukopo umsetzen kann. Doch bevor die Klicks bei der Online-Auktion entscheiden, können die Besucher die Kunstwerke natürlich auch ganz analog erleben. Die Originale werden die nächsten Wochen hier in den Räumen der Art Factory in Kirschau ausgestellt. Die Galerie befindet sich in der ehemaligen Textilfabrik. Nach Jahren des Leerstands zog die Kunst ein. Heute finden hier Ausstellungen, Konzerte und Lesungen der Kunstinitiative im Friese statt.
3: Früher hat man das ja analog gemacht. Man ist hergekommen, hat gesagt, das gefällt mir und hat dann gesteigert. Das ist nicht mehr so, aber man kann sich die Dinge anschauen. Man kann sich die Dinge anschauen, weil Fotos, bei Kunst ist das ja emotional. Fotos sind nicht so oft aussagefähig. Besser, man steht vor dem Original. Und jeder hat die Möglichkeit, jetzt hier die nächsten 5 Sonntage bis zum 6. November sich die Originale anzuschauen und kann dann ins Netz gehen und voten.
1: Genau diese Verbindung zwischen den Originalen vor Ort und der digitalen Welt ist ein wichtiger Bestandteil der Auktion. Noch bis zum 6. November kann über die Internetseite shop.kunstkulturstiftung-oberlausitz.de geboten werden. Und während bei der zweiten Kunstauktion etablierter Künstlerinnen und Künstler aus der Region im Mittelpunkt stehen, richtet sich die neue Jugendkunstplattform Oberlausitz ganz bewusst an die nächste Generation. Abgekürzt wird der neue Name Jukopo. Er soll sich in den nächsten Wochen und Monaten in der Oberlausitz etablieren. Kinder und Jugendliche zwischen 6 und 19 Jahren können ab sofort ihre Arbeiten digital einreichen. Daraus soll unter anderem der neue Jugendkunstpreis entstehen. Die Idee dafür gab es schon länger. Nun ist sie mit Unterstützung der Rotary-Clubs Bautzen, Kamenz und Dreiländereck, der Jugendkunstschule Oberlausitz Niederschlesien und weiterer Partner umgesetzt worden.
4: Ich hatte diesen Gedanken ursprünglich gehabt, weil ich merkte, es gibt erfolgreiche Jugendkunstpreise überall in den Regionen von Sachsen, aber auch natürlich darüber hinaus. Es gibt auch einen sächsischen Jugendkunstpreis, nur leider in dieser Region noch nicht. Hatte daraufhin auch schon mal Kontakt aufgenommen zu den rotarischen Clubs und auch Fördermittel beantragt, die leider im ersten Anlauf nicht bewilligt wurden, sodass ich das Projekt erstmal auf Eis gelegt hatte. Frau Weber kam dann ein Jahr später auf mich zu mit viel Tatendrang und Energie und Leidenschaft und hat das nochmal mit frischem Schwung vorangetrieben und jetzt auch final durchgeführt, kann man fast schon sagen. Es ist jetzt alles startklar.
1: Und das mit einer extra entwickelten Online-Plattform von Spreedesign aus Bautzen. Über die Webseite jukopo.de werden unterschiedliche Angebote miteinander verbunden.
5: Also wir konzeptionieren das dann mit der Frau Weber zusammen, dann ist es irgendwann klar, was rauskommen soll, was wie gemacht wird. Und dann entwickeln wir bei uns im Haus Designs, Optiken, die eigentliche Programmierung, was dahinter steht. Die Kunstplattform zum Beispiel ist so eine autarke Plattform, da werden die Künstler, die geben ihre Daten ein und so weiter und die Daten werden wieder in unterschiedlichen Formaten verarbeitet. Und zum Beispiel kommt eine Auktion dann bei raus oder halt jetzt der Jugendkunstpreis, nochmal so als alternative Anwendung. Also unterschiedliche

0: Generation. Die zweite Online-Auktion der 44 Künstler läuft noch bis Anfang November. Für die Jugendkunstplattform Yukupo beginnt dagegen erst die eigentliche Arbeit. Junge Künstlerinnen und Künstler sollen die Chance bekommen, ihre Arbeiten zu zeigen und mit ihren Ideen das Publikum zu erreichen.
1: Unsere heutige Sendung neigt sich dem Ende. Themen aus der Lausitz gibt es aber noch allerhand. Wenn Sie also interessiert sind, was in unserer Region noch so los ist, dann schauen Sie gerne auf unserem YouTube-Kanal oder auf unserer Internetseite lausitzwelle.de vorbei. Ich würde mich freuen, Sie auch morgen wieder begrüßen zu dürfen. Dann zur letzten wöchentlichen Ausgabe mit der Regionalzeit aus dem Elbe-Elsterland. Bis dahin, machen Sie es gut!
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0: Herzlich willkommen, liebe Zuschauer, zur aktuellen Ausgabe von 04 Plus, Ihrem Magazin für die Landkreise Nordsachsen und Leipzig, heute am 8. Oktober 2026. Tag der Öffentlichkeit heißt es. Im Regelfall heißt es ja Tag der offenen Tür, aber in dem Fall, glaube ich, wäre das nicht richtig. Wir waren in der Jugendvollzugsanstalt Regis Breitingen und haben da mal reingeschaut.
1: Wer in Sachsen

0: zu einer Freiheitsstrafe nach Jugendstrafrecht verurteilt wird, landet hier. Die Jugendstrafvollzugsanstalt Regis-Breitingen ist die einzige im Freistaat. Am 25. und 26. September hatten alle Interessierten die Möglichkeit, einen Blick hinter die Mauern und Zäune zu werfen.
1: Wir wollen mal ein bisschen Transparenz schaffen, weil viele, sagen wir, Besucher gar keine Berührungspunkte im Endeffekt mit dem Justizvollzug haben und auch nicht so richtig die Vorstellung, was hier dahinter passiert. Das heißt, die haben immer so die Vorstellungen, dass sie einfach nur hier sicher untergebracht werden. Aber eigentlich bieten wir ja mit Bildung und Ausbildung noch viel mehr an. Alles so ein bisschen, was dazugehört zur sogenannten Resozialisierung.
0: 10 Jahre Haft ist in Deutschland die Höchststrafe für Jugendliche. Etwa 200 Gefangene im Alter von 14 bis 27 Jahren sitzen hier ihre Strafe ab. Bei Haftantritt bekommen sie eine Grundausstattung an Kleidung und erste Hygieneartikel ausgehändigt. Aus der Strafanstalt raus geht es während der Freiheitsstrafe nur zu wichtigen Amts-, Gerichts- oder Arztterminen. Dann meist in einem solchen gesicherten Fahrzeug. Einen Großteil der Zeit verbringen die Häftlinge in ihrem Haftraum, meist in Einzelhaft, seltener auch zu zweit. Toilette, Bett und Schreibtisch gehören zum Mobiliar. Elektronische Geräte wie Radio oder Kaffeemaschine müssen gekauft werden und sind versiegelt, um Manipulation oder Schmuggel zu verhindern. Ein Fernsehgerät mit durchsichtigem Gehäuse kann für 8 € im Monat gemietet werden. Viel Geld für die meisten hier.
1: Der Tagesablauf ist eigentlich relativ durchgetaktet. Ja, das heißt, die werden frühs geweckt, bekommen ihr Frühstück und dann haben sie bei uns die Möglichkeit, auch entweder in die Schule zu gehen oder auch eine berufliche Ausbildung zu machen. Ja, und die geht dann ungefähr bis zum Nachmittag und dann hätten sie sozusagen, wenn die Schule oder Arbeit vorbei ist, im Endeffekt ja wie Freizeit. Das heißt, dann haben sie eine Stunde Hofgang, dann nochmal Aufschluss in den Wohngruppen, können sie sozusagen zusammen nochmal interagieren.
0: Spätestens um 22 Uhr ist Nachtruhe. Tagsüber besteht die Möglichkeit zur Bildung. Die jugendlichen Straftäter haben die Möglichkeit, die Schule zu besuchen. Hier wird Deutsch als Fremdsprache gelehrt. Auch ein Hauptschul- oder Realschulabschluss ist möglich. Wer sich hier für den Besuch der Schule entscheidet, zieht meistens durch. Der prozentuale Anteil der Abschlüsse ist hoch. Die Jugendlichen werden auch psychologisch betreut. Neben regelmäßigen Gesprächen gibt es mehrere Therapieangebote. Bei der Arbeitstherapie wird mit Ton, Wachs, Papier, Textil oder auch Pflanzen gearbeitet. Plastik, Zeichnen und Malerei kommen in der Kunsttherapie zum Einsatz. Das kann eine Möglichkeit sein, über Dinge zu kommunizieren, die sich mit Worten schwer ausdrücken lassen. Auch im Bereich ästhetischer Erziehung und Bildung kommen Farben und Leinwand zum Einsatz, aber auch Film und Fotografie oder Musik. Externe Träger bieten innerhalb der Vollzugsanstalt auch die Möglichkeit einer Berufsausbildung.
1: Wir selbst bilden nicht aus. Wir haben da entsprechende Träger sozusagen dafür. Bei uns ist das zum Beispiel der Berufsförderungswerk, die hier mit ausbilden und die Jugendlichen können hier sozusagen in der Lagerlogistik lernen oder auch in der Gebäudereinigung.
0: Die Werkstätten für Hauswirtschaft, Gebäudereinigung und Lagerlogistik bieten die Möglichkeit, eine Berufsausbildung und einen Abschluss zu erhalten. Das Gelernte kann nach der Haft für einen Job und die Wiedereingliederung in die Gesellschaft dienen. Das Übergangsmanagement ist bei der Wohnungs- und Jobsuche behilflich. Bis zu 6 Monate nach der Haftstrafe besteht Kontakt und Unterstützung. In der Jugendstrafvollzugsanstalt werden aber auch Nicht-Häftlinge ausgebildet. Zum Beispiel als Justizvollzugsbeamter, wenn man die richtigen Voraussetzungen hat.
2: Neben den erforderlichen Kriterien wie das entsprechende Alter ab 18 bis 39 Jahre, vor allen Dingen Konfliktfähigkeit, Verantwortungsbewusstsein, ein guter Umgang mit Menschen, eine gewisse soziale Kompetenz, ja, und auch die Möglichkeit mit schwierigen Situationen gut umgehen zu können, souverän zu bleiben und natürlich Interesse am Beruf, an der Tätigkeit. Was ich an dem Beruf schätze, ist der Umgang mit den Menschen, die Vielseitigkeit und dann halt auch der Umgang mit Menschen, die uns vielleicht in der Vergangenheit nicht ganz so gut gingen, dann im Prinzip denen auch ein Stück weit zur Seite zu stehen.
0: Der Blick hinter die Mauern macht deutlicher, worum es hier überwiegend geht.

0: geht. Einen streng geregelten Tagesablauf und Disziplin, aber auch um das Unterbreiten von Chancen, nach der Haft in die geordnete Gesellschaft zurückzukehren.
1: In Taucha gibt es was Neues. Genauer gesagt ist die Rede vom Ergänzungsneubau am Sport- und Freizeitzentrum Taucha. Anfang Oktober wurde er fertiggestellt und offiziell seiner zukünftigen Nutzung übergeben.
2: Die Eröffnung des Ergänzungsneubaus am Sport- und Freizeitzentrum Taucha startete musikalisch. Dafür gesorgt haben die Damen und Herren des Spielmannszuges Taucha. Anlässlich der Feier begrüßte Bürgermeister Tobias Mayer Gäste aus dem Vereinsleben, Verwaltung, Wirtschaft und Politik seiner Stadt.
3: Es ist ein sehr guter Tag für Taucha und es zeigt die Entwicklung, die wir als Stadt genommen haben. In der Vergangenheit, wir wachsen als Stadt, nicht nur von den Einwohnern her, auch von unseren Bedürfnissen, die aus der Stadtgesellschaft herauswachsen. Wir haben mittlerweile rund 3600 Sportlerinnen und Sportler. Davon sind ungefähr die Hälfte Kinder und Jugendliche bis 18 Jahre. Und die brauchen natürlich die Möglichkeiten in unseren Sporthallen und unseren Sportplätzen. Und deshalb haben wir jetzt auch hier die Möglichkeit geschaffen, auf dem Sport- und Freizeitzentrum der Stadt Taucha diesen Funktionsbau oder wie man vielleicht den auch dann später nennt, Vereinsheim, dann zu bauen.
2: Mit knapp einem Jahr blieb der Bau des Funktionsgebäudes im Zeitplan. Die Freude des Stadtoberhauptes darüber teilte auch der Bauherr des Ergänzungsneubaus.
4: Ein Tag zur großen Zufriedenheit, muss ich ehrlicherweise zugeben, weil ein Projekt, was seit vor fünf, sechs Jahren gedanklich irgendwo anfing, nunmehr die finalen Fertigstellung hatte und mit dem Nutzungsbeginn heute wirklich den Verein der Stadt eine Riesenmöglichkeit bietet, sich zukünftig weiterzuentwickeln.
2: Der Neubau ist in nachhaltiger Holzhybridbauweise ausgeführt. Weiterhin fungiert er als wichtiger Baustein für die Vereine sowie die Weiterentwicklung des Sport- und Freizeitzentrums in der Kriekauer Straße.
5: Das sind die Vereine, die SG Taucha 99, ein Fußballverein, der Leichtathletikverein Taucha und die TSG 1861 Taucha, die ein Mehrspartenverein ist, die ihre Geschäftsstelle hier wiederfinden werden.
2: Und natürlich durfte an diesem Tag der obligatorische Banddurchschnitt nicht fehlen. Kein Problem, dank gut geschärfter Scheren.
3: Und was noch viel besser ist, wir haben mit 4,5 Millionen Euro Kosten gerechnet. Rund 4,3 Millionen sind es geworden. Also wir sind im Finanz- und im Zeitplan geblieben. Und das entlastet natürlich die Kasse von unserer Wohnungsgesellschaft. Und ist es ja über das Städtebauprogramm finanziert worden. Ein Drittel bezahlt der Bund, ein Drittel der Freistaat Sachsen. Ein Drittel kommt hier aus kommunalen Geldern, respektive aus den Geldern unserer Wohnungsgesellschaft. Wir als Stadt haben da Konstruktmöglichkeiten gefunden, dass wir diese Möglichkeit haben, hier dieses Objekt zu generieren. Und es wird uns maßgeblich helfen für verschiedene Sportarten, für verschiedene Vereine. Und wir sind ganz gespannt, wie sich das hier entwickeln wird. Jeder, der herkommt, sagt, wow, so ein tolles Gebäude und die guten Funktionsmöglichkeiten und Nutzungsmöglichkeiten.
2: Natürlich waren die Gäste eingeladen, ins Innere des Gebäudes zu schauen.
4: Drinnen erwartet die zukünftigen Nutzer eine große Anzahl von neuen Umkleidekabinen, sowohl kleine Kleinraumkabinen als auch Großraumkabinen, jeweils mit eigenen Dusch- und Sanitärbereichen. Wir finden dort Büros wieder von den Vereinen, die ich benannt hatte, einen großen gemeinsamen Veranstaltungs- oder Vereinsraum, der zukünftig gemeinsam genutzt werden kann für Vorstandssitzungen, Mitgliederversammlungen und so. Ein Fitnessraum findet sich wieder und eine Art Gymnastikraum, der noch eine Nutzung finden wird, speziell.
2: Damit steht der Nutzung des Gebäudes nichts mehr im Wege, denn finanziell ist die Nutzung der Sportstätten durch die Stadt geregelt.
3: Generell ist es so, dass wir über die Benutzungs- und Entgeltordnung für unsere Sportplätze und Sporthallen Werte festgelegt haben in verschiedenen Kategorien. Die niedrigste Kategorie, das sind Vereine aus Taucha und danach kommen Vereine außerhalb der Stadt und dann als dritte Kategorie die privaten Nutzer. Und am Ende muss man aber so sagen, der Kostendeckungsgrad pro Halle oder Platz liegt bei ungefähr 15-20%. Das heißt, ungefähr 85% bezahlt am Ende die Gemeinschaft, wir alle hier in der Stadt. Und deshalb, das ist eine indirekte Förderung, die man nicht gleich auf den ersten Blick sieht, aber die wir für wichtig erachten.
2: Übrigens, hinter dem Gebäude entstand ein Buhlplatz. Sehr zur Freude des deutsch-französischen Städtepartnerschaftsvereins.

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0: Zwei Schulen, zwei Kontingente. Die Rede ist vom Berufsschulzentrum in Wurzen und einem College in Uganda. Diese haben eine Partnerschaft geschlossen, gehen gemeinsame Wege in die Zukunft. Dafür steht jetzt symbolisch ein gepflanzter Baum.
1: Eine noch junge Verbindung zwischen Sachsen und Uganda soll künftig kräftig wachsen. Das berufliche Schulzentrum Wurzen baut eine Schulpartnerschaft mit dem Bukalasa Agricultural College in Uganda auf. Nach einem Besuch der deutschen Delegation vor wenigen Wochen in die traditionsreiche Agrarschule nahe der ugandischen Hauptstadt Kampala waren Gäste aus Bukalasa für eine Woche in Wurzen, um die Region, die berufliche Ausbildung und die Menschen vor Ort kennenzulernen. Beide Bildungseinrichtungen verbindet dabei vor allem die Arbeit in der Landwirtschaft. Symbolisch wurde der künftige gemeinsame Weg mit einer Baumpflanzung auf dem Gelände des beruflichen Schulzentrums besiegelt. Der gestiftete Baum steht symbolisch für das, was in den kommenden Jahren entstehen soll. Seine Wurzeln bilden das Fundament für das gegenseitige Kennenlernen und den Wissensaustausch. Der Stamm steht für die Verbindung und die Brücke zwischen Sachsen und Uganda. Und die Krone soll einmal die Früchte der gemeinsamen Arbeit und zukünftiger Projekte tragen. Die Partnerschaft soll Schülerinnen und Schülern sowie Lehrkräften beider Einrichtungen ermöglichen, unterschiedliche Ausbildungs- und Bildungssysteme kennenzulernen und voneinander zu lernen. Dabei geht es nicht nur um fachliches Wissen. Auch unterschiedliche Lebenswelten, Erfahrungen und Perspektiven sollen Teil des Austauschs sein. Gerade Uganda befindet sich in einem Transformationsprozess. Erfahrungen und Wissen im landwirtschaftlichen Bereich auszutauschen, kann deshalb für beide Seiten neue Impulse bringen. Zugleich soll die Partnerschaft einen gesellschaftlichen Mehrwert schaffen und möglicherweise auch anderen den Weg für ähnliche Kooperationen ebnen. Erste persönliche Kontakte sind bereits entstanden. Während der Begegnungen wurden Verbindungen zu Landwirten und Farmern geknüpft und viele Menschen kennengelernt. Die Beteiligten blicken deshalb positiv auf die weitere Entwicklung der Schulpartnerschaft. Unterstützt wird das Austauschprojekt durch das entwicklungspolitische Schulaustauschprogramm ENSA von Engagement Global. Das Programm fördert Partnerschaften zwischen Schulen in Deutschland und Bildungseinrichtungen unter anderem in Afrika, Asien, Lateinamerika und Südosteuropa. Im Mittelpunkt stehen gemeinsames Lernen, nachhaltige Entwicklung und der partnerschaftliche Austausch. Am BSZ Wurzen ist mit dem Besuch aus Uganda nun ein Anfang gemacht. Der neu gepflanzte Baum soll dabei mit der Partnerschaft wachsen. Auf einem gemeinsamen Fundament mit einer immer stärkeren Verbindung und, so die Hoffnung, vielen Früchten in Form gemeinsamer Projekte.
0: Haare sind ja für viele Menschen ein wichtiger Teil ihrer Persönlichkeit. Denn sie können unter anderem auch mal durch Krankheit ausfallen. Und was macht man denn? Wie kann geholfen werden? Friseurmeisterin Stefanie Zack hat deshalb in Grimma ihr Angebot entsprechend erweitert.
1: Der Haarsalon Stefanie Zack am Markt in Grimma ist eine etablierte Anlaufstelle, wenn es um die passende Frisur geht. In gemeinsamen Gesprächen im Team wuchs im vergangenen Jahr dazu die Idee, das bisherige Angebot zu erweitern. In einem zweiten Salon in der Langen Straße spezialisiert sich die Friseurmeisterin nun auf das Zweithaar.
2: Die Idee ist schon vor einer ganzen Weile entstanden in einem Mitarbeitergespräch mit meiner lieben Kollegin Madeleine, die mich eigentlich auf die Idee gebracht hat, das Thema anzugehen. Und wir haben dann lange darüber gesprochen, wie denn genau das aussehen könnte, wie die Idee dazu von ihr ist. Und ja, habe dann lange darüber nachgedacht und haben dann mit ihr gemeinsam den Entschluss gefasst, dieses Zweithaarstudio ins Leben zu rufen.
1: Kollegin Madeleine hat bereits in vorherigen Tätigkeiten Erfahrungen in diesem Bereich gesammelt und freut sich, dass diese Idee in dieser Form umgesetzt werden konnte und Zuspruch fand.
3: Also ich muss sagen, es gibt extreme Wow-Effekte, also wo du sagst, das passt wie die Faust. Also es ist Wahnsinn und man sieht halt die Kunden strahlen. Die kommen ganz anders rein und gehen auch wieder ganz anders raus. Also es macht was mit diesen Leuten.
1: Ziel des Teams ist es, in schweren Situationen ein Stück Sicherheit, Normalität und Selbstvertrauen zurückzugeben.
2: Menschen zu helfen, also ist eine Herzensangelegenheit unsererseits. Menschen sowohl in einer medizinischen Notlage oder krankheitsbedingt zu helfen, aber eben auch kosmetisch den Menschen ja zu begleiten oder zu sagen, hey, ich habe mal Lust auf was Neues, wie auch immer. Aber der Fokus liegt aktuell noch sehr in dem krankheitsbedingten Bedarf der Kunden.
1: Die Räumlichkeiten erfüllen die Voraussetzungen, um mit Krankenkassen zusammenzuarbeiten und abrechnen zu können. Nach langer Suche ist Stefanie Zack glücklich, hier den für sie perfekten Standort gefunden zu haben, um die Arbeit in den Alltag integrieren zu können. Der Salon bietet geschlossene und diskrete Beratungsbereiche, die die Privatsphäre vollständig schützen. Die Arbeit in diesem Bereich benötige sehr viel Feingefühl.
3: Also ich muss sagen, es wird sehr persönlich, es wird sehr emotional, also nicht nur für den Kunden selber, also ich als Friseurin vergieße auch mal ein Tränchen. Das ist einfach so, es bleibt nicht aus, man muss damit umgehen können, auch dass es schwere Fälle gibt, also ist nicht für jedermann.
1: Für diese Arbeit nimmt sich das Team viel Zeit, um individuelle Lösungen zu finden, die den Kundinnen ein gutes Gefühl schenken.
3: Ja, die Leute rufen bei uns an, machen einen Termin. Wir vereinbaren dann das Treffen hier bei uns im Laden auf der Langen Straße. Ich tue sie herzlich willkommen heißen, nehme meistens die Kunden plus Anhang, meistens sind es Familie oder Freunde, die sie mitbringen. Ich nehme an, einfach auch mentale Sicherheit und an auch, dass das so aussieht, wie es vorher aussieht, dass sie sich nicht begleitet fühlen. Dann gehen wir hier in unseren schönen Raum. Dann wird erstmal ein bisschen was über die Kundin erzählt, die Geschichte, wie es vorangegangen ist, was passiert, dass die Haare ausfallen, nicht ausfallen, dass eventuell die Haare dann abkommen, wenn die Perücke da ist. Also wirklich individuell auf jeden Kunden zugeschnitten. Dann habe ich einen Katalog, wo wir reingucken können, wo die Kunden gucken können, das würde zu mir passen. Und dann Farbe, Kopfumfang, also alles, was so dazugehört, wird dann vor Ort abgemessen.
1: Die Möglichkeiten sind vielseitig und bieten zum bisherigen Angebot eine sinnvolle Ergänzung.
2: Wir machen Farbtrends, Balayage-Techniken, alles, was so up-to-date gerade ist. Und genauso auch die Haarschnitte sind modern und bilden uns da auch sehr viel weiter in dem Thema. Und hier ist es wirklich eher das Helfen der Menschen, was im Fokus steht und was ja mit diesem Haarersatz auch so ein bisschen zu tun hat.
1: Ob hochwertige und moderne Perücken und Haarsysteme oder liebevolle Accessoires. Das Team um Stefanie Zack möchte mit diesem neuen Angebot Hilfe in schweren Zeiten und damit ein Stück weit Normalität zurückgeben.

0: 135 Biker trafen sich beim Melz Extrem in Meltewitz. Das ist inzwischen das 17. Treffen dieser Art. Das war sehenswert.
1: Melz Extrem, seit Jahren ein Highlight auf dem Gelände des SHC Meltewitz Offroad Team e.V., welche sich im Jahr 2008 gründeten. Melz Extrem war anfänglich ein Lauf, in dem die Racer eine Runde absolvieren mussten und dafür 3 Stunden Zeit hatten. Daraus hat sich in den Jahren das wohl härteste Rennen einer Serie entwickelt, welche jetzt einen festen Platz im Our Hard Enduro Series Germany Cup hat. Meltewitz hat sich dabei als Startpunkt für den Saisonendspurt entwickelt, bevor dann in diesem Jahr das Finale beim Isegrim Enduro in Schwebnitz ausgetragen wurde. Mit der Überschrift „Die Sommerpause ist vorbei" wurde bereits am 13. September der vorzeitige Lauf dieser Serie mit dem ACE Bike Prologue Award um 10 Uhr gestartet. Eine Stunde hatten die Fahrer Zeit, um sich mit einer schnellen Runde die beste Startposition für das Hauptrennen zu erfahren.

Ja.

Neu umgestaltet, erinnerte der Prolog in diesem Jahr eher an eine Strecke mit mehr Geschwindigkeit und Rhythmus, so wie bei den Super-Enduro-Strecken, welche mit einer flüssigeren Linienwahl aufwarten.

Im HESG-Rennkalender bildet Meldewitz mit nur einem gemeinsamen Hauptrennen, welches 12 Uhr gestartet wurde, einen Checkpoint und einer vorgegebenen Rundenzahl eine Ausnahme. Für die Absolvierung der vorgegebenen 7 Runden standen den Fahrern 3 Stunden zur Verfügung. Mit 135 Fahrerinnen und Fahrern war dies in diesem Jahr das am stärksten besetzte Fahrerfeld. Während anfänglich es nochmals über die Prologstrecke ging, verschwanden dann die Racer im weitläufigen Gelände, um an den unterschiedlichsten Punkten ihre Prüfung zu absolvieren. Schnelle Abschnitte wechselten sich mit langsamen ab. Während die einen recht zügig über die Hindernisse kamen, hatten viele so ihre Probleme.

Mit den Worten, ich werde langsam zu alt für den Scheiß, gönnte sich Thorsten König aus Großbartloff eine kleine Pause, bevor er dann doch recht zügig das Geröllfeld bewältigte. Großen Becken bekamen viele schon fast ihre Grenzen aufgezeigt. Je mehr Fahrer über die Rinne den Weg nach außen suchten, desto tiefer wurde diese. Wie es recht einfach gehen kann, zeigte hier Dorothea Maas aus Kremmen den gestandenen Männern. Recht achtbar schlugen sich demzufolge alle weiblichen Fahrerinnen im Feld der Männer.

Richtig anstrengend war auch die Abteilung der Traktorreifen. Hatte man hier nicht den richtigen Weg gefunden, befand man sich in einer fast ausweglosen Situation. Hilfe gab es nur untereinander, wie hier zwischen Dorothea Maas und der Bad Köstritzerin Julia Bittner, um dann wieder auf den rechten Weg zu gelangen.

Während sich die meisten recht schnell auf dem Weg über das Hindernis machten, hatte es Marco Waldmann aus Schimberg nicht so eilig. Erstmal Pause, gearbeitet ist dann schnell, so seine Worte. Recht zügig bewältigte er dann die tückische Hindernisstelle. Und so wurde Runde um Runde vom Fahrerfeld in Angriff genommen.

0: Am Ende brauchte Leon Henschel vom Team Peschel Motorradsport nur 2 Stunden, 22 Minuten und 16 Sekunden für die 7 Runden. In der Gesamtwertung folgte ihm Henry Strauß aus Itze und Milan Schmüser vom Vollgas-Team auf den Plätzen. Weitere Sieger der einzelnen Altersklassen wurden am Ende eines anstrengenden Rennens prämiert. So fuhr Julia Bittner bei den Frauen auf den ersten Platz, Dorothea Maas folgte ihr auf Platz 2. Nur 12 Racer schafften in den 3 Stunden Rennzeit die geforderten 7 Runden. Jeder, der das Ziel aber dennoch erreichte, konnte stolz auf sich und seine Leistung sein.
1: Das war sie bereits wieder, die Donnerstag-Ausgabe von 04 Plus, Ihrem Magazin für die Landkreise Nordsachsen und Leipzig. Auch am morgigen Freitag, am 9. Oktober, gibt es selbstverständlich eine Ausgabe von 04 Plus. Morgen begrüßt Sie an dieser Stelle meine liebenswerte Kollegin Elke Thiele. Kommen Sie gut ins Wochenende. Bis bald.

0: Einen wunderschönen guten Abend und willkommen zu Ihrem Sachsen aktuell am Donnerstag. Heute haben wir diese Themen für Sie. Social Media Verbot. Schutz oder Ausschluss? Außerdem, Bombastus geht dem Salbei an die Wurzel. Und 50 Jahre jüdische Sammlungen. Mit diesem Überblick begrüße ich Sie noch einmal herzlich zu Ihrem Sachsen aktuell am Donnerstag, dem 8. Oktober 2026. Ich freue mich, dass Sie auch heute wieder mit dabei sind und mit mir gemeinsam durch Sachsen spazieren. Mein Name ist Pauline Rettberg. TikTok, Instagram oder YouTube gehören für viele Jugendliche längst zum Alltag. Gleichzeitig wächst die Sorge vor problematischen Inhalten und zu viel Bildschirmzeit. Die EU plant deshalb strengere Regeln für Minderjährige. Bei der Sächsischen Landesmedienanstalt in Leipzig wurde darüber jetzt kontrovers diskutiert. Schützt ein Verbot Jugendliche wirklich oder schränkt es digitale Teilhabe ein?
1: Ich bin gegen ein Social-Media-Verbot, weil ich glaube, dass der Staat sich aus vielen Entscheidungen raushalten soll und ein Verbot immer die letzte Option ist.
2: Aber das kann ja nicht der Grund sein, dass man jetzt das Verbot sein lässt, nur weil man es nicht umsetzen kann.
3: Zwei Ansichten, eine Bühne und eine große Frage im Raum. Braucht es ein Social-Media-Verbot für Jugendliche? Am 7. Oktober 2026 bot die Sächsische Landesmedienanstalt in Leipzig Raum für genau diese Debatte. Auf dem Podium freier Journalist Alexander Teske und Gegner eines Social-Media-Verbots und Piotr Heller von der FAZ, der strengere Altersgrenzen befürwortet. Eine zentrale Streitfrage: Wie viel Verantwortung können Eltern übernehmen? Hellers Antwort darauf:
2: Es ist eine schwierige Aufgabe für die Eltern. Ja, es ist praktisch vielleicht eine zu schwierige Aufgabe, weil das eine Problem ist, es ist so ein kollektives Problem. Man will nicht der Einzige sein, der seinem Kind ein Smartphone oder Social Media verbietet.
3: Alexander Teske bewertet die Verantwortung anders.
1: Wie in vielen Dingen sind wir abhängig von dem, was die Eltern für uns entscheiden. Und dann kann man sagen, das ist nicht schön, was sie entscheiden, aber sie haben die Verantwortung dafür. Und sie haben auch die Verantwortung dafür, bekommt das Kind ein Smartphone oder bekommt es das nicht? Und zu kontrollieren, was macht das Kind mit dem Smartphone?
3: Und die Debatte ist gerade ziemlich aktuell. Die EU-Kommission hat im September den Kids Act vorgeschlagen. Unter 13 Jahren sollen eigene Social-Media-Konten tabu sein. Mit 13 und 14 nur eingeschränkt möglich. Einen eigenen Account soll es grundsätzlich erst ab 15 geben. Der Entwurf geht aber noch weiter. Auch Videoplattformen und andere digitale Dienste sollen stärker auf Minderjährige zugeschnitten und sicherer gestaltet werden. Doch für Teske ist noch ein anderer Punkt entscheidend.
1: Es gibt ja auch das Recht auf Teilhabe an der Gesellschaft und das würde man sozusagen damit aushebeln. Also wir sagen jetzt immer, Social Media ist böse und das alles problematisch an Inhalten, aber das ist mir einfach zu pauschal.
3: Spätestens bei der Rolle der Plattform kommen sich die beiden Positionen dann aber näher. Piotr Heller formuliert zunächst, was aus seiner Sicht dort passieren müsste.
2: Ja, die Frage, ob man Verbot braucht oder nicht, die beantwortet sich dadurch, wie man es schafft, die Plattform in die Pflicht zu nehmen. Ja, also man könnte, also in der idealen Welt würde man sagen, okay, ihr macht jetzt Plattformen, die sicher sind für Kinder. Das heißt, dass da keine gefährlichen Inhalte zu sehen sind. Dass die keine Funktionen haben, die darauf ausgerichtet sind, die Kinder letztlich abhängig zu machen. Ja? Wenn man das mit den Plattformen durchsetzen könnte, dann bräuchte es kein Verbot.
3: Alexander Teske kommt an diesem Punkt zu einem ähnlichen Schluss.
1: Wir müssen an die Plattformbetreiber ran und das dort reglementieren, weil es ist nicht nur für Jugendliche problematisch, sondern eigentlich für alle. Also es tut allen nicht gut, stundenlang dort online zu sein.
3: Wie solche Altersgrenzen praktisch aussehen können, zeigt Australien. Dort müssen seit Dezember 2025 zahlreiche große Plattformen verhindern, dass unter 16-Jährige eigene Accounts führen. Dazu gehören unter anderem Instagram, TikTok, Snapchat, X und YouTube. Teske verweist auf erste Erfahrungen aus Australien.
1: Die allererste Kontrolle war jetzt nach 3 Monaten und da hat man gesehen, dass sehr, sehr viele Jugendliche das einfach umgangen haben. Die haben die Alterskontrollen ausgetrickst mit Make-up, die haben sozusagen andere Ausweise von Eltern und so weiter benutzt.
3: Piotr Heller zieht aus genau diesem Problem allerdings einen anderen Schluss.
2: Jugendliche finden einen Weg um Altersgrenzen herum, Aber das kann ja nicht der Grund sein, dass man jetzt das Verbot sein lässt, nur weil man es nicht umsetzen kann. Ja?
3: Teske richtet den Blick aber zusätzlich auf diejenigen, die solche Regeln entwerfen.
1: Mich irritiert, dass die, die als Experten aussagen bei den Anhörungen und die, die die Entscheidung treffen, häufig analog aufgewachsen sind und ein ganz anderes Denken mitbringen und da jetzt erstmal für Verbote plädieren, aber vielleicht das noch gar nicht so richtig durchsteigen, was sie da eigentlich

0: verbieten wollen.
1: Beschlossen ist der Kids Act noch nicht. Bis Ende November sammelt die EU-Kommission Rückmeldungen. Danach sind Parlament und Rat am Zug. Wann die Regeln tatsächlich kommen, steht also noch nicht fest. Offen blieb bei der Podiumsdiskussion in Leipzig vor allem eine Perspektive, die derjenigen, die eben nicht analog, sondern digital aufgewachsen sind.
2: Wenn beim Salbei von Ernte die Rede ist, da denkt man doch zunächst an die Blätter oder Blüten der Pflanze. In unserem Fall jetzt geht es aber tatsächlich um die Wurzel. Bei Bombastus in der Nähe von Dresden wird sie nur alle paar Jahre geerntet und das ist deutlich mehr Handarbeit, als man zunächst vielleicht denken mag.
3: Ist auch alles Handarbeit, da gibt es keine Maschinen, kein gar nichts. Und das macht es so spannend und herausfordernd für uns.
4: Auf den Salbeifeldern der Bombastuswerke hat die Erntezeit begonnen. Daniel Lehmann ist der Abteilungsleiter für den Feldbau der Bombastuswerke in Freital und begleitet die Arbeiten. Diesmal geht es an die Wurzel.
3: Die Salbeiwurzeln werden im Prinzip von ihren Feinwurzeln getrennt, weil sehr viele Feinwurzeln mit dran sind. Dann werden die oberirdischen Bestandteile, die grünen Bestandteile auch noch getrennt, sodass bloß die Hauptwurzel übrig bleibt. Und diese Hauptwurzel wird zum Schluss gewaschen, gehäckselt und danach in Alkohol eingelegt, sodass ein alkoholischer Auszug entsteht.
4: Bombastus nutzt dabei einen Rohstoff, der andernorts kaum eine Rolle spielt. Nach Angaben des Unternehmens werden Salbeiwurzeln weltweit nur hier gezielt für ihre Wirkstoffe angebaut und verarbeitet.
3: Es ist eher ein Produkt, was ein Magenbitter ist, was auch sehr gut bei Magenverstimmungen oder sowas oder wenn man schwer gegessen hat, kann man das trinken. Es ist nicht ein klassischer Kräuter. Und es ist auch kein Genussmittel. Es sollte wirklich bloß aus rein medizinischen Gründen getrunken werden.
4: Das Besondere daran, diese Ernte steht nur alle paar Jahre an. Verwendet werden Pflanzen, die mindestens 5 Jahre auf den Feldern wachsen. Doch warum eigentlich?
3: Weil dann die Pflanze dort genug Inhaltsstoffe angereichert hat, die dort notwendig sind, um da ein gescheites Produkt draus zu machen.
4: Salbei wird bei Bombastus in Freital bereits seit 1914 angebaut. Inzwischen wächst die Pflanze auf rund 13 Hektar. Für die aktuelle Wurzelernte wird davon aber nur ein kleiner Teil gerodet.
3: Wir haben ungefähr, sagen wir mal so, um die 500, 600 Kilogramm Rohmasse. Und wir brauchen aus dieser Rohmasse 250 Kilo, 260 Kilo für Waschen, die wir dann zum Schluss irgendwo einlagern.
4: Bis aus dieser Menge verwertbarer Rohstoff wird, steckt allerdings noch einiges an Arbeit drin. Der Weg beginnt direkt draußen auf dem Feld.
3: Oberirdische Pflanzenteile werden mit dem Mulcher, als erstes mit dem Traktor und Mulcher oberirdisch abgeschlagen, abgemulcht. Danach im selben Arbeitsgang fährt der Traktor drüber, hebt im Prinzip die Pflanze ein Stück weit aus der Erde heraus. Danach kommt der Mitarbeiter, tut sie von Hand rauslesen, tut sie schon die besten Wurzeln raussuchen, tut sie von Hand schon grob von den Erdklumpen befreien. Dann werden sie hier hergebracht an den Hackplatz. Dort tut sich der Mitarbeiter eine Salbeipflanze herausnehmen, tut sie im Prinzip grob zerkleinern, Feinwurzeln abschlagen, oberirdische grüne Pflanzenteile abschlagen, sodass eine feine, schöne, strenge Wurzel da ist. Danach wird diese Wurzel gewaschen, zerkleinert, gehäckselt und danach in Alkohol eingelegt.
4: Dabei kommt es auf eines besonders an.
3: Sind die Inhaltsstoffe drin, die gebraucht werden? Sind auch nicht zu viele Inhaltsstoffe, zu wenig oder noch andere fremde Bestandteile drin, die wir nicht brauchen?
4: Erst wenn bei der Kontrolle alles passt, geht es für die Wurzel weiter. Und dann zeigt sich, wofür sich der ganze Aufwand überhaupt lohnt.
3: Aus der Salbeiwurzel wird natürlich dieser Salbeiwurzeltrunk gemacht. Und dann ist der Auszug, der alkoholische Auszug, auch im Salvikör mit drin zum Teil. Der besteht aus Salbeiblüte und Salbeiwurzel.
4: Für dieses Jahr wäre die Wurzelernte damit erledigt. Bis sie wieder ansteht, heißt es auf den Salbeifeldern erst einmal wachsen lassen und warten.
2: Nach einer kurzen Unterbrechung geht's weiter in Ihrem Sachsen aktuell. Dranbleiben lohnt sich. Es warten noch weitere spannende Themen auf Sie. Bis gleich.

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1: Weiter geht's in Ihrem Sachsen aktuell. Schön, dass Sie dran geblieben sind. Ein Leipziger Fußballverein, RB, will wachsen und braucht dafür ausgerechnet den Platz der traditionsreichen Leipziger Kleinmesse. Die allerdings will dort bleiben. Also gerät plötzlich ein Waldstück in unmittelbarer Nähe in den Fokus, das als Ausweichlösung dienen sollte. Auf Deutsch, der Wald sollte zumindest teilweise gerodet werden.
2: Ein Wald gerodet für RB Leipzig? Genau darüber wurde in Leipzig zuletzt heftig gestritten.
3: Da kam in der Tat die Idee auf, kann man nicht sozusagen unter dem Verlust des Waldes diese ganzen Fragen lösen. Aber ich bin eigentlich jetzt sehr, sehr froh, wir haben eine viel, viel bessere Lösung.
2: Doch bei den bisherigen Plänen wäre auch das Kapperwäldchen betroffen gewesen. Umweltschützer schlagen Alarm.
4: Wir sind nicht dafür da, eine Lösung zu finden. Wir sind auch nicht dafür da, irgendeinen Kompromiss einzugehen, sondern wir sind ganz klar auf der Seite des Waldes, auf der Seite des Auenwaldes.
2: Jetzt versucht die Stadt Leipzig, den Konflikt anders zu lösen.
3: Und dadurch hätten wir die Möglichkeit, den Wald komplett zu erhalten.
2: Doch wie soll das funktionieren und ist das Kapperwäldchen damit wirklich gerettet? Könnte die Festwiese die Lösung für einen Streit sein, der schon seit Wochen in Leipzig brodelt? Denn genau hier könnte für die Kleinmesse künftig Riesenrad, Autoscooter und Co. stehen. Bislang findet die Kleinmesse auf dem Festplatz am Kotterweg statt. Genau diese Fläche möchte RB Leipzig künftig für die Erweiterung seines Trainingszentrums nutzen. Und genau da hängt alles zusammen. Der Fußballclub RB will am Kotterweg wachsen. Direkt neben dem Gelände liegt aber der Festplatz, auf dem zweimal im Jahr traditionell die Kleinmesse stattfindet. Sollte RB Leipzig diese Fläche bekommen, braucht die Kleinmesse einen neuen Standort. Und genau an diesem Ersatzplatz scheitert die Suche schon seit Jahren, weiß Leipzigs Oberbürgermeister Burkhard Jung.
3: Weil unsere Stadt unbedingt einen Festplatz braucht, haben wir, ich glaube, 27 Orte versucht zu identifizieren, an denen man gegebenenfalls die Kleinmesse umverlagern könnte. Und es ist uns nicht gelungen, ein passendes Grundstück zu finden, ohne riesige Kosten zu produzieren oder Umweltbelastungen ebenfalls bis hin zur Abholzung von einem Wäldchen.
2: Weil kein geeigneter Ersatz gefunden wurde, kam zwischenzeitlich eine andere Variante auf den Tisch. Die Kleinmesse bleibt. RB bekommt trotzdem zusätzliche Trainingsplätze. Dafür hätte allerdings auch ein Teil des benachbarten Kapperwäldchens weichen müssen. Genau dagegen richtete sich der Widerstand von Teilen des Stadtrates und Umweltverbänden, erklärt Lisa Falkowski vom BUND.
4: Wir kritisieren das insofern, dass man einen Wald, der über 30 Jahre sich sozusagen etabliert hat, wo viele verschiedene Tiere Unterschlupf gefunden haben, den kann man nicht ersetzen. Also man kann 30 Jahre Biotop nicht einfach irgendwo anders hinpflanzen.
2: Genau deshalb soll der Konflikt jetzt anders gelöst werden. Die Idee? Die Kleinmesse zieht komplett vom Kotterweg weg. Damit wäre ihr heutiger Platz für Trainingsplätze von RB Leipzig frei. Und das Kapperwäldchen müsste so nicht weichen. Als neuer Standort für die traditionelle Leipziger Kleinmesse kommt die Festwiese am Sportforum ins Spiel.
3: Wir haben diese jetzige Lösung schon vor Jahren diskutiert und haben immer wieder daran gearbeitet. Und wir hatten bis jetzt immer das Thema, der Denkmalschutz steht dem entgegen. Also vielleicht nochmal für die Zuschauerinnen und Zuschauer. Das ist der klassische Festplatz der Stadt Leipzig, gebaut in den 30er Jahren, um dort Kirmes, Kleinmesse, Zirkus und sonstige Vergnügungen feiern zu können auf dieser großen Wiese vor dem Stadion. Aber der Denkmalschutz war strikt dagegen.
2: So Burkhard Jung, Oberbürgermeister von Leipzig. Auf den ersten Blick passt die neue Fläche. Sie ist sogar größer als der heutige Kleinmesserplatz. Aber eine Festwiese ist noch kein fertiger Rummelplatz. Große Fahrgeschäfte brauchen festen Untergrund, schwere Fahrzeuge müssen aufs Gelände kommen. Dazu kommen Strom, Wasser und Abwasser. Und genau bei diesen Umbauten könnte der Denkmalschutz zum Problem werden, weiß Leipzigs Oberbürgermeister Burkhard Jung.
3: Erster Schritt ist der Bau eines neuen Parkhauses. Zweiter Schritt ist in der Tat die Klärung mit der Denkmalbehörde, mit der oberen und der unteren Denkmalbehörde. In welcher Form kann dieser Platz befestigt werden, ohne den Denkmalschutzcharakter, den Gartendenkmalcharakter des Geländes zu gefährden? Und dann könnten wir in der Tat in etwa 4-5 Jahren soweit sein, dass wir diesen Platz nutzen können.
1: Sollten wir Sie neugierig gemacht haben, die ganze Reportage finden Sie online unter www.sachsen-fernsehen.de und auf allen gängigen Social-Media-Plattformen. Für uns geht es jetzt nach Chemnitz. Seit 50 Jahren setzt sich die Arbeitsgemeinschaft Jüdische Sammlungen dafür ein, jüdische Geschichte zu bewahren und sichtbar zu machen. Ihr Jubiläum feiert sie jetzt in Chemnitz, ausgerechnet in einer Zeit, in der über Formen des Erinnerns wieder heftig diskutiert wird. In Heidenau dürfen keine neuen Stolpersteine mehr im öffentlichen Raum verlegt werden. Für Sachsens Kulturministerin Barbara Klepsch zeigt gerade diese Entscheidung, wie wichtig sichtbare Erinnerungen und jüdische Kultur heute sind.
5: Tödliche Umarmung, Instrumentalisierung und die Sorge, dass es irgendwann wieder Montagsgebete brauchen könnte. Es sind Sätze, die an diesem Abend im Staatlichen Museum für Archäologie in Chemnitz fallen. Sätze, die zeigen, wer über jüdische Kultur und Erinnerung spricht, spricht im Jahr 2026 zwangsläufig auch über die Gegenwart. Dabei gibt es eigentlich einen Grund zum Feiern. Die Arbeitsgemeinschaft Jüdische Sammlungen wird 50 Jahre alt. Seit 1976 bringt sie Menschen und Einrichtungen zusammen, die jüdische Geschichte bewahren, erforschen und vermitteln. Museen, ehemalige Synagogen, Gedenkstätten, Bibliotheken, Archive und Forschungsinstitute gehören dazu. In diesem Jahr trifft sich die Arbeitsgemeinschaft in Chemnitz mitten im sächsischen Jahr der jüdischen Kultur Tacheles. Für Kulturministerin Barbara Klepsch ist die Arbeit des Netzwerks deshalb weit mehr als reine Erinnerungskultur.
6: Zum einen, finde ich, ist gerade die AG Jüdische Sammlung für uns, auch für den Freistaat Sachsen, ein gutes, solides Fundament, was wir brauchen, wenn es darum geht, jüdisches Leben, jüdische Kultur weiter zu transportieren, sichtbar zu machen. Und wir sind ja im Jahr der jüdischen Kultur Tacheles, wo wir an den ganz unterschiedlichen Orten jüdisches Leben zeigen, sichtbar machen.
5: Doch wie umkämpft dieses Erinnern sein kann, zeigt sich aktuell nur wenige Kilometer entfernt in Heidenau. Dort dürfen künftig keine neuen Stolpersteine mehr im öffentlichen Raum verlegt werden. Die kleinen Messingtafeln erinnern vor den früheren Wohnhäusern an Menschen, die von Nationalsozialisten verfolgt und ermordet wurden. In Heidenau sollen neue Erinnerungszeichen künftig nicht mehr auf diese Weise hinzukommen. Eine Entscheidung, die auch an diesem Abend in Chemnitz Thema ist und die für Kulturministerin Barbara Klepsch zeigt, wie notwendig öffentlich sichtbare Erinnerung weiterhin ist.
6: Diese Entscheidung macht deutlich, wie wertvoll, wie wichtig das Jahr der jüdischen Kultur ist. Sichtbar machen, wachrütteln, immer wieder zeigen, Achtung, nicht wegschauen, mit Hand anlegen. Ich selber habe in Dresden zwei

0: knüpfen Kontakte. Für Klepsch liegt genau in diesem Austausch eine der wichtigsten Aufgaben der Arbeitsgemeinschaft.
1: Ich denke, es war sehr deutlich, wie wichtig dieser Zusammenhalt ist, dieses Netzwerken ist. Und wir haben vor wenigen Tagen den Tag der Deutschen Einheit gefeiert. Also für uns wird sichtbar und 50 Jahre jüdische Sammlungen zeigen, also wie wertvoll und wichtig das genau in den neuen Bundesländern ist. Also immer wieder Netzwerken, austauschen, zusammenhalten ist wichtiger denn je in der heutigen Zeit.
0: 50 Jahre Arbeitsgemeinschaft jüdische Sammlungen, ein Jubiläum mit Blick zurück. Und ein Abend, der zugleich zeigt, wie gegenwärtig die Fragen dahinter sind. Wie erinnern wir, wie halten wir jüdische Kultur sichtbar und was passiert, wenn Formen dieser Erinnerung aus dem öffentlichen Raum verschwinden? Fragen, die auch nach 50 Jahren nichts von ihrer Aktualität verloren haben.
2: Ein Baum als Symbol für eine neue Verbindung zwischen Sachsen und Uganda. Das berufliche Schulzentrum Wurzen baut eine Partnerschaft mit einer Agrarschule in Uganda auf. Dabei geht es um mehr als Landwirtschaft. Schülerinnen, Schüler und Lehrkräfte sollen voneinander lernen, Erfahrungen austauschen und gemeinsam neue Projekte entwickeln.
3: Eine noch junge Verbindung zwischen Sachsen und Uganda soll künftig kräftig wachsen. Das berufliche Schulzentrum Wurzen baut eine Schulpartnerschaft mit dem Bukalasa Agricultural College in Uganda auf. Nach einem Besuch der deutschen Delegation vor wenigen Wochen in die traditionsreiche Agrarschule nahe der ugandischen Hauptstadt Kampala waren Gäste aus Bukalasa für eine Woche in Wurzen, um die Region, die berufliche Ausbildung und die Menschen vor Ort kennenzulernen. Beide Bildungseinrichtungen verbindet dabei vor allem die Arbeit in der Landwirtschaft. Symbolisch wurde der künftige gemeinsame Weg mit einer Baumpflanzung auf dem Gelände des beruflichen Schulzentrums besiegelt. Der gestiftete Baum steht symbolisch für das, was in den kommenden Jahren entstehen soll. Seine Wurzeln bilden das Fundament für das gegenseitige Kennenlernen und den Wissensaustausch. Der Stamm steht für die Verbindung und die Brücke zwischen Sachsen und Uganda. Und die Krone soll einmal die Früchte der gemeinsamen Arbeit und zukünftiger Projekte tragen. Die Partnerschaft soll Schülerinnen und Schülern sowie Lehrkräften beider Einrichtungen ermöglichen, unterschiedliche Ausbildungs- und Bildungssysteme kennenzulernen und voneinander zu lernen. Dabei geht es nicht nur um fachliches Wissen. Auch unterschiedliche Lebenswelten, Erfahrungen und Perspektiven sollen Teil des Austauschs sein. Gerade Uganda befindet sich in einem Transformationsprozess. Erfahrungen und Wissen im landwirtschaftlichen Bereich auszutauschen, kann deshalb für beide Seiten neue Impulse bringen. Zugleich soll die Partnerschaft einen gesellschaftlichen Mehrwert schaffen und möglicherweise auch anderen den Weg für ähnliche Kooperationen ebnen. Erste persönliche Kontakte sind bereits entstanden. Während der Begegnungen wurden Verbindungen zu Landwirten und Farmern geknüpft und viele Menschen kennengelernt. Die Beteiligten blicken deshalb positiv auf die weitere Entwicklung der Schulpartnerschaft. Unterstützt wird das Austauschprojekt durch das entwicklungspolitische Schulaustauschprogramm ENSA von Engagement Global. Das Programm fördert Partnerschaften zwischen Schulen in Deutschland und Bildungseinrichtungen unter anderem in Afrika, Asien, Lateinamerika und Südosteuropa. Im Mittelpunkt stehen gemeinsames Lernen, nachhaltige Entwicklung und der partnerschaftliche Austausch. Am BSZ Wurzen ist mit dem Besuch aus Uganda nun ein Anfang gemacht. Der neu gepflanzte Baum soll dabei mit der Partnerschaft wachsen. Auf einem gemeinsamen Fundament mit einer immer stärkeren Verbindung und, so die Hoffnung, vielen Früchten in Form gemeinsamer Projekte.
2: Und das war Ihr Sachsen aktuell am Donnerstag. Ich freue mich, dass Sie auch heute wieder mit dabei gewesen sind. Wie immer finden Sie weitere unserer Inhalte im Web. Klicken Sie sich gern rein unter www.sachsen-fernsehen.de. Warten weitere spannende Beiträge und bewegende Geschichten auf Sie. Unter dem Namen Sachsen Fernsehen finden Sie uns auch auf allen gängigen Social-Media-Plattformen. Auch da lohnt sich der Klick. Wenn Sie uns lieber hören wollen, können Sie das selbstverständlich jederzeit gern auf unserem Radiosender Sachsen 1. Wir sehen oder hören, je nachdem, wie Sie morgen wieder mit dabei sind, uns dann morgen um die gewohnte Zeit wieder. Bis dahin wünscht das gesamte Team einen wunderschönen Abend. Machen Sie es gut und tschüss.

19. Jahrhunderts hatte Crimmitschau im Verhältnis zur Einwohnerzahl die höchste Anzahl von Millionären in Deutschland. Für den größten Teil des Reichtums waren die mehr als 60 Textilfabriken verantwortlich. Eines dieser Unternehmen war die Tuchfabrik Gebrüder Pfau. Sie war 1885 gegründet worden und blieb bis zu ihrer Verstaatlichung im Jahr 1972 in Familienbesitz. Die Auswirkungen der deutschen Wiedervereinigung trafen die sächsische Textilindustrie hart und die Produktion wurde 1990 eingestellt. Die unter Denkmalschutz stehende Fabrik wurde in ein Museum umgewandelt, das in Mitteleuropa einzigartig ist. Alles ist an seinem ursprünglichen Platz geblieben und viele der Maschinen sind noch voll funktionsfähig. Wahrhaft lebendige Geschichte.

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Hallo, wir melden uns heute aus unserem Studio auf der InnoTrans. Ein herzliches Willkommen dazu, ein herzliches Willkommen auch zu unserer neuen Sendung von Deutschland Lokal. Die Oktoberausgabe wartet mit einem richtigen Highlight, denn die InnoTrans findet zum 30. Mal statt und da hier läuft alles wie auf Schienen.

0: hockst hier. Warum?
1: Weil ich mich für die Technik von Gleisbaumaschinen interessiere.
0: Das sind Gleisbaumaschinen und die bestehen aus 100.000 Teilen. Welches interessiert dich besonders?
1: In dem Fall finde ich die Frästechnik interessant. Da ist ein Fräsrad drin, was eben dieses Profil hier fräsen kann, damit das wieder genau so sein soll, wie es mal sein soll.
0: Herr Hildebrand, hier ist ja doch eine ganze Menge los. Viele Fachbesucher, die hier sind. Was haben Sie denn denen mitgebracht?
2: Naja, Sie sehen, hinter mir steht die Modular. Die Modular ist eine Lokomotive, in der Lackierung haben wir sie an die Deutsche Bahn verkauft. Aber dieses ist nicht nur eine Lokomotive, sondern im Prinzip sind es drei Lokomotiven, weil wir unterschiedliche Antriebsmodule haben. Also Name des Programms, Modular. Du kannst die

Antriebsmodule austauschen, sodass man hinter mir diese Tafel sieht. Das heißt, hier steht hinter mir die BDD, Batterie-Diesel-Dieselmotor. Aber wir können auch herstellen eine EDD. Oben auf dem Dach steht dann ein Pantograph und wir haben zwei Dieselmotoren. Oder wir gehen voll elektrisch auf den Pantographen auf dem Dach und haben zwei Batterien eingebaut.

0: Wir stehen ja hier an einem sehr umlagerten Ausstellungsstück. Vectron X haben wir sogar doppelt gesehen heute. Wir hätten 1000 Fragen. Ich fange mal mit der ersten an. Das gute Stück ist wirklich neu, was Sie mitgebracht haben.
1: Neu ist natürlich relativ. Wir haben es geschafft, bei der führenden Lokomotivplattform Europas die Verbindung zwischen der realen Welt und der digitalen Welt erstmals in diesem Ausmaß in unserer Industrie darzustellen. Dafür steht das X. Digitale Funktionen auf einer Lokomotive, die es dem Lokomotivführer ermöglichen, in einer digitalen Umgebung die Lokomotive effizienter in den täglichen operativen Prozessen, zu Deutsch sagt man im Betrieb, zu nutzen. Die Lokomotive selber ist weit über 3000 Mal in Europa verkauft. Aktuell die führende Lokomotivplattform. Praktisch jede Bahn fährt einen Vectron. Und wir haben zwei Arten. Einmal den Vectron X und einmal den Vectron X Dual Mode. Das heißt, wir sind in der Lage, sowohl mit Oberleitung als auch ohne zu fahren und können diese digitale Arbeitsumgebung jetzt in ganz Europa in 20 Ländern zur Verfügung stellen.
0: Wenn man mit Mitarbeitern spricht, sind die alle recht stolz und angekündigt wurde sogar als Highlight der diesjährigen InnoTrans. Will ich Ihnen alles glauben, nehme ich auch alles ab. Aber wo sind die Ziele? Das heißt, was wird das werden? Wohin entwickelt sich das?
1: Das Ziel für uns ist relativ klar. Wir glauben daran, dass es wichtig ist für die Operateure, für unsere Kunden. Und dabei spielt es keine Rolle, ob es im Güterverkehr oder im Passagierverkehr ist. Wichtig ist, die operativen Kosten im täglichen Betrieb zu senken und die Nutzbarkeit des Rolling Stock, in dem Fall von Lokomotiven, von der Vectron-Plattform, zu stärken. Das heißt, teure Assets werden über den Lebenszyklus viel effizienter genutzt als in der Vergangenheit und das dank Datenbasen und dank digitaler Funktionen. Und das ist so einzigartig. Das hat bisher noch niemand in der Branche in dem Ausmaß getätigt. Es gibt ähnliche Tendenzen in anderen Industrien. Wir sind der Erste und der Vorreiter, der eben die digitale Welt auf der Basis auch von Artificial Intelligence mit der realen Welt, mit den Lokomotiven verbindet.
2: Und ja, man sieht es nicht so oft. Auch als Fachmann nicht. Deswegen fand ich es jetzt interessant.

0: Eine Verbindung zu ihrer Stadt hatten 75.000 Besucher des Kosmos Festival in Chemnitz. Sie kamen dorthin, es wartete politische Prominenz, es wurde geredet, getalkt, es wurde unterhalten, es wurden viele Sachen besprochen und Spaß hatte man auch.
1: Ich erlebe viele Menschen, die sich fragen, ob die Zukunft schon weg ist, bevor sie jemals da war.
2: Über genau diese Zukunft wurde beim Kosmos in Chemnitz am vergangenen Wochenende gesprochen. Und zwar nicht nur auf den Konzertbühnen. 75.000 Menschen kamen zum Festival in die Innenstadt. Neben Musik, Kunst und Kultur gab es auch Raum für politische Debatten. Über Klimaschutz und gesellschaftlichen Zusammenhalt, über den Rechtsdruck, politische Mehrheiten und darüber, wie viel Einfluss jeder Einzelne eigentlich noch hat. Eine Frage zog sich dabei durch viele Gespräche. Wie bleibt Demokratie handlungsfähig, wenn politische Gräben tiefer werden und das Vertrauen schwindet? Darüber diskutierten auch zwei, die politisch weit auseinander liegen. Sachsens Ministerpräsident Michael Kretschmer und Linksfraktionschefin Susanne Schaper. Schnell ging es um die Stärke der AfD und darum, wie die demokratischen Parteien damit umgehen sollen. Laut Kretschmer führe schon dieser Fokus in die falsche Richtung.
3: Ich würde ja nicht über den Gegner von Demokratie reden, sondern wie wir miteinander Demokratie verteidigen können, wie wir positive Dinge machen, wie wir die Probleme lösen. Und das ist ehrlich gesagt auch die einzige Lösung. Lass uns nicht über den Umgang mit einer Partei reden, sondern über die Gründe, die dazu geführt haben, dass Menschen diese Truppe wählen. Und lass uns die Themen lösen. Solange wir in der Regierungsverantwortung sind, haben wir doch die Macht. Jetzt können wir doch die Dinge klären.
2: Wie das funktionieren kann, zeigt sich im Verhältnis von CDU und Linken. Seit der Landtagswahl 2024 hat die sächsische Regierung keine eigene Mehrheit. Für ihre Vorhaben braucht sie deshalb Stimmen aus anderen Fraktionen. Beim sogenannten Konsultationsprozess

0: Rotationsmechanismus legt die Regierung ihre Vorschläge vor, die Fraktionen können sich einbringen und am Ende müssen Mehrheiten gefunden werden. Politische Unterschiede verschwinden dadurch nicht. Aber politische Gegner müssen miteinander reden. Für Linksfraktionschefin Susanne Schaper liegt genau darin eine Chance.
1: Finde ich gut, dass wir jetzt in einem Moment sind, wo die DemokratInnen zusammenrücken und eben den Wert des Kompromisses wiedererkennen. Ich glaube, das ist ganz wichtig und da muss die CDU auch lernen, auf uns zuzugehen. Und wir müssen natürlich, im Umkehrschluss gehört das auch dazu, den ein oder anderen Kompromiss eingehen.
0: Doch Demokratie findet nicht nur im Parlament statt. Auch das wird beim Kosmos deutlich. Was passiert, wenn Menschen das Gefühl haben, dass Wählen allein nicht reicht, dass sie selbst kaum etwas verändern können? Der Aktivist und Frag den Staat-Mitgründer Arne Semsrott setzt auf das, was er Gegenmacht nennt. Menschen organisieren sich, üben Druck aus und erleben, dass ihr Handeln etwas bewirken kann.
2: Das ist ein Teil von Gegenmacht, dass man natürlich mit einzelnen Aktionen, mit einzelnen erfolgreichen Kampagnen nicht das ganze System ändert. Aber es geht ganz entscheidend darum, den Status quo zu durchlöchern, also zu zeigen, hier ist was möglich. Wenn es möglich ist, dass die Stadtverwaltung irgendwas revidiert, irgendwie ihren Kurs korrigiert, was ist denn dann noch möglich? Natürlich will man das größere Ziel erreichen und das System als solches ändern, aber anfangen bei solchen Punkten, über die dann überhaupt erstmal Leute merken, ah ja, Zivilgesellschaft kann das.
0: Für Semsrott beginnt politisches Engagement deshalb nicht unbedingt in einer Partei. Wer erlebt, dass der eigene Einsatz etwas bewirken kann, fühlt sich weniger machtlos. Dafür braucht es aus seiner Sicht Orte, an denen Menschen zusammenkommen und sich organisieren können. Initiativen, Nachbarschaftscafés oder Kulturorte. Auch Festivals wie das Kosmos zählt er zu solchen Orten demokratischer Zivilgesellschaft. Doch die Frage ist nicht nur, ob sich etwas verändern lässt, sondern auch, wohin diese Veränderung führen soll. Darüber spricht beim Kosmos auch Klimaaktivistin Luisa Neubauer. Sie sagt, gerade beim Klimaschutz reiche es nicht, nur vor Katastrophen zu warnen und über Verzicht zu sprechen. Es brauche auch eine Vorstellung davon, was durch Veränderung gewonnen werden kann, wie eine lebenswerte Zukunft aussehen könnte. Und dafür brauche es Hoffnung. Nicht im Sinne von, es wird schon alles gut, sondern als Entscheidung, selbst etwas zu tun, auch wenn niemand weiß, ob es am Ende reicht.
3: Niemand kann alles machen. Und wir können alle nicht von heute auf morgen die Welt verändern, aber wir können was tun. Und das ist dann nicht, das heißt dann nicht, es wird garantiert alles gut. Und morgen haben wir keine Probleme mehr und übermorgen leben wir alle irgendwie im Lummerland. Sondern das heißt nur, ich tue was, um es wahrscheinlicher zu machen, dass es mal gut wird. Für mich ist gelebte Hoffnung eine Wahrscheinlichkeitssteigerung, zu sagen, niemand kann garantieren, dass es gut wird. Aber ich kann einen Teil tun, um es ein bisschen wahrscheinlicher zu machen, dass ein besseres Szenario eintritt.
0: Kompromisse im Parlament, Engagement der Zivilgesellschaft und die Hoffnung, selbst etwas verändern zu können. Die Diskussionen beim Kosmos liefern darauf keine gemeinsame politische Antwort. Dafür sind die Positionen zu unterschiedlich. Aber vielleicht ist genau das der gemeinsame Nenner dieses Festivals. Neben Musik, Kunst und Kultur einen Ort schaffen, an dem Menschen miteinander ins Gespräch kommen. Denn Demokratie heißt nicht, dass am Ende alle einer Meinung sind, sondern miteinander zu streiten, ohne einander aufzugeben, sich einzumischen, statt sich abzuwenden und damit die Zukunft eben nicht einfach anderen zu überlassen.
4: Als nächstes machen wir Station in Duisburg am Rhein. Dort ist jemand, der hat wirklich große Liebe zu seiner Stadt, zum MSV, naja, zur Region eben. Und damit ist er verwurzelt. Und das seit mehr als 30 Jahren. Lieder macht er dafür und er versetzt uns in ganz romantische Duisburger Stimmung.
5: Hier hat alles angefangen. In diesem Haus in Meiderich ist Marcel Häusler aufgewachsen. Familie, Erinnerungen und vor allem die Verbundenheit zu seiner Heimatstadt begleiten den Duisburger Musiker bis heute. Genau diesem Gefühl hat er jetzt einen eigenen Song gewidmet, eine musikalische Liebeserklärung an die Stadt. Von ihr kommt Häusler nämlich irgendwie nie so richtig los.
6: In Duisburg halten mich die Leute, die alle das Herz am rechten Fleck tragen letzten Endes. Und in Duisburg hält mich eigentlich auch das Ambiente. Wir sind eine super Stadt. eine Stadt, die sich dadurch definiert, dass eigentlich jeder willkommen ist und dass jeder eigentlich die Möglichkeit hat, eine gute Zeit hier zu haben.

0: Musik macht er schon seit rund 30 Jahren. Als Cello Royal bewegt er sich dabei ganz bewusst zwischen verschiedenen Genres, von Streetstyle und Hip-Hop bis Soul und Reggae. Dazu kommen Geschichten aus dem Ruhrpott. Rau, ehrlich, manchmal frech, aber immer herzlich. Duisburg am Rhein ist deshalb kein Ausreißer, sondern vielmehr Teil seiner musikalischen Identität. Und Inspiration dafür findet er direkt vor der eigenen Haustür.
1: Da ist ganz viel Duisburg drin, ganz viel Nähe, ganz viel Herz. Ich singe ja auch über den Hafen. Wenn im Hafen all die Lichter brennen, dann wirkt alles so vertraut. Auch das, ich meine, wenn ich über die A59 fahre und einfach mal so rechts runter gucke in Richtung Hafengebiet, da geht mein Herz auf. So, und deswegen sollte das Ganze oder wurde das Ganze halt verpackt als Song, um dann letzten Endes den Leuten vor Augen zu führen, ey, unsere Stadt ist geil.
0: Der Song ist ebenso eine Widmung an den MSV. Schon als Junge war Häusler Fan der Zebras und regelmäßig am damaligen Trainingsgelände, ganz in der Nähe seines Elternhauses. Immer mit der Hoffnung, eines Tages einen Ball der Profis abzufangen. Die Treue zum Verein ist geblieben. Und inzwischen hat es sein eigener Song auch schon ins Stadion geschafft. Ausgerechnet bei diesem Spiel war der Musiker selbst nicht vor Ort. Stolz macht ihn dieser Moment trotzdem.
1: Wenn der eigene Song im Stadion gespielt wird, es gibt eigentlich nichts Größeres. Also da hören so viele tausend Leute zu. Und ja, ich bin sehr froh drüber und auch natürlich super stolz. Und jetzt wünsche ich mir natürlich, dass den ganz, ganz viele Leute hören und natürlich auch Leute dann auch mitsingen. Ne? Weil ein Song kann nur gesungen werden, wenn der Song sich auch Gehör verschaffen kann. Und dann wäre es natürlich ein Traum, wenn er halt turnusmäßig im Stadion gespielt werden würde, klar.
0: Ein bisschen mehr Duisburg-Publikum dürfte der Song in Zukunft jedenfalls gerne noch bekommen. Schließlich erinnert er an die vielen schönen Seiten Duisburgs. Ob Häusler seiner Heimatstadt in der Zukunft noch einen weiteren Song widmet, bleibt offen. Fest steht, für ihn ist Duisburg eine Liebe, die nie vergeht. Meine Nummer
2: eins. Der in Irland geborene Sean Scully, der ist einer der erfolgreichsten und bekanntesten Gegenwartskünstler. Seine Handschrift ist auffällig und in der ganzen Welt bekannt. In vielen großen Museen hat er sich damit einen festen Stammplatz erkämpft, erarbeitet, ganz wie man möchte. Jetzt jedenfalls ist er in Magdeburg zu sehen. In Magdeburg und dort im Kunstmuseum Kloster unserer lieben Frauen.
3: Ein bisschen große, weite Kunstwelt hat den Weg nach Magdeburg gefunden. Denn der Museumsleitung mit Professorin Annegret Labs an der Spitze ist es gelungen, einen international renommierten Künstler für eine Ausstellung im Kunstmuseum Kloster unserer lieben Frauen in Magdeburg zu begeistern. Es handelt sich um den 1945 in Irland geborenen Sean Scully, der heute als einer der einflussreichsten Künstler der Gegenwart gilt. Er kennt das Magdeburger Museum schon seit langem, doch für diese Ausstellung begeisterte ihn die Möglichkeit, seine Werke im romanischen Kreuzgang des Klosters zu zeigen.
4: Er hat diesen Kreuzgang gesehen, ich habe ihm das gezeigt. Ich weiß nicht, wir hatten irgendeine Malereiausstellung hier und er war fasziniert von dieser Möglichkeit, Mauern, das ist das, was ihn interessiert, seit vielen Jahrzehnten. Das ist der Ausgangspunkt dessen, was er in seinen abstrakten Bildern macht. Und er hat hier im Kreuzgang gestanden und hat gesagt, ja, das kann ich mir sehr gut vorstellen, das möchte ich gerne. Und wir haben gemeinsam Bestimmtes zum Beispiel in diesem Gang, diese riesengroßen grauen Dorics hängen.
3: Und so beginnt der Rundgang folgerichtig mit den großformatigen Bildern der Reihen Dorics und Wall of Lights, die auf den ersten Blick einfache grafische Flächenkompositionen zu sein scheinen.
4: Allein diese, ach was weiß ich, wie vielen, 28, 29, 30 verschiedenen Grautöne, die wir hier auf den Bildern sehen und die ja ganze Geschichten erzählen. Denken Sie an Mausgrau, an Silbergrau, an Achatgrau, an Anthrazitgrau, ach was weiß ich, Fenstergrau. Und überall, hinter all diesen Graus, lauern Bilder, farbige Bilder, Emotionen. Das, was jeder, der auf diese Bilder schaut, mitbringt.
3: Die Ausstellung ist natürlich viel umfangreicher. Hinter jeder Biegung öffnen sich neue Bilder, Welten mit Intensivität.

0: Sie war Farbigkeit oder stark abstrahierten Gemälden. Sie zeigen die unterschiedlichsten Facetten des Schaffens des mittlerweile in New York lebenden Sean Scully. Wobei die Ausstellung nicht eine weitere Retrospektive auf das Lebenswerk des über 80-Jährigen sein will, sondern sehr genau den Charakter des Kreuzganges mit den Gemälden kombiniert.
1: Jean Scully hat ganz viele Ausstellungen gehabt in seinem Leben. Wenn man so berühmt ist, dann hat man in allen großen Häusern schon ausgestellt. Sowohl in New York als auch in Philadelphia, in London, in Europa, in den großen Häusern, in der Albertina in Wien. Und dann überlege ich mir, und jetzt machen wir eine Ausstellung in Magdeburg, was können wir eigentlich noch hinzubringen, was können wir anders machen? Und dann war relativ schnell klar, es kann keine Retrospektive sein, die so das ganze Leben abbildet, das haben alle anderen schon gemacht, sondern wir gehen vom Raum aus. Wir packen in diesen Raum des Kreuzganges die Bilder, die tatsächlich zu einer Gesamtinstallation verwachsen können. Und das war dann relativ schnell klar, dass das die Wall of Lights sind, dass das die Landlines, also die Landschaften sind, und die Dark Windows, also die dunklen Fenster. Und das sind die drei großen Serien, die wir hier ausgebreitet haben. Und natürlich hängen da viele kleinere Arbeiten noch dazwischen. Aber es geht um Farbe und es geht um Raum in dieser Ausstellung. Und ich glaube, das spiegelt ja auch der Titel wieder, Lines of Emotion. Es geht um Emotionen. Und das spüren wir, glaube ich, wenn wir durch diese Räume gehen, dass es eine unglaubliche emotionale Dichte hat, was wir hier vorfinden.
0: Mein innigster Wunsch war, das Licht unserer gegenwärtigen Hoffnung und unserer zukünftigen Möglichkeiten solide in Stein zu manifestieren, eine Mauer aus Licht. So Scully in einem Statement aus dem Jahr 2002, das dieser Ausstellung vorangestellt wurde und den Charakter der gemeinsam getroffenen Auswahl gut beschreibt. Eine Ausstellung, die man noch bis zum März des kommenden Jahres besuchen kann.
2: Ja, sicher, die Bahnverbindung nach Ahrenshoop, sie könnte besser sein, aber man arbeitet dran. Und außerdem kommt man sehr gerne ins Kunstmuseum nach Ahrenshoop. Dort gibt es derzeit auch wieder eine Ausstellung, eine Fotoausstellung.
3: Das Kunstmuseum Ahrenshoop widmet sich mit der Sonderausstellung Ihr denkt, wir waren anders, Fotografien aus Ost und West von 1945 bis 1989 der deutschen Nachkriegsgeschichte. Schon beim Betreten der Ausstellung wird deutlich, hier geht es nicht um Ost gegen West. Vielmehr laden die Fotografien dazu ein, genauer hinzusehen und bekannte Vorstellungen zu hinterfragen. Menschen bei der Arbeit, Familien im Urlaub, Kinder beim Spielen oder Szenen des städtischen Lebens – viele Motive wirken erstaunlich vertraut. Gerade diese Nähe macht den Reiz der Ausstellung aus.
4: Petra Göllnitz, die Kuratorin, die diese Bilder alle im Kopf hat als frühere Bildredakteurin, hat uns angesprochen. Im Zusammenhang mit ihrem neuen Buch, das im Entstehen war, mit diesem Titel. Und wir sind zwar kein eingeführtes Museum für Fotografie, aber der inhaltliche Ansatz hat mich sehr überzeugt. Nämlich Lebenswelten aus Ost und West in diesem Zeitraum von 1945 an bis zum Mauerfall nebeneinander zu halten in diesen dokumentarischen Fotografien.
3: Die Schau versammelt Arbeiten bedeutender Fotografinnen und Fotografen aus beiden deutschen Staaten. Sie dokumentieren 4 Jahrzehnte deutscher Geschichte, ohne sie zu kommentieren. Genau darin liegt ihre Stärke. Die Bilder lassen Raum für eigene Erinnerungen und persönliche Interpretationen.
4: Ich mache es daran fest, dass man sieht, wie ähnlich die Mentalitäten gewesen sind und dass diese Jahrzehnte der Teilung dann doch nicht lang genug gewesen sind, um die Deutschen in Ost und West wirklich auseinanderzubringen.
3: Gerade heute in der Zeit täglicher Bilderfluten lohnt sich der bewusste Blick auf historische Fotografien. Sie erzählen von Veränderungen, aber auch von Konstanten des menschlichen Zusammenlebens. Die Ausstellung lädt dazu ein, sich Zeit zu nehmen für das genaue Hinsehen und für Gespräche über Geschichte und Erinnerung.
4: Also es geht, denke ich, um die Überwindung eines Erbes, das ja hier wie dort auf unterschiedliche Art vielleicht verdrängt worden ist. Es geht darum, sich trotzdem ein Leben zu schaffen, das lebenswert gewesen ist, unter den bestehenden Umständen. Und das

0: hat man hier wie dort versucht, mehr oder weniger erfolgreich. Die Spannungen, die daraus erwachsen sind, sind auch in diesen Bildern drin. Und das ist meiner Meinung nach der rote Faden.
1: Mit der Ausstellung Ihr denkt, wir waren anders, Fotografien aus Ost und West von 1945 bis 1989, setzt das Kunstmuseum Ahrenshoop einmal mehr auf den Dialog zwischen Kunst, Geschichte und persönlicher Erinnerung. Noch bis zum 20. September haben Besucher Gelegenheit, diese außergewöhnliche fotografische Zeitreise zu erleben.
2: Also eins kann ich Ihnen sagen, wenn man hier die 200.000 Quadratmeter Ausstellungsfläche hinter sich hat, dann fühlt man sich, als wenn man ein, zwei, vielleicht sogar drei Ironman mitgemacht hat. Nun gut, das habe ich nicht, aber wir waren mit dabei beim Ironman in Erkner bei Berlin.

0: Der Erkner Ironman ist der letzte in einer Reihe von Veranstaltungen dieser Art, die in der ganzen Republik stattfinden. Und das bedeutet, was? Erkner ist ja nicht unbedingt die Adresse, auf die ich als erstes kommen würde, als arroganter Berliner.
1: Ja, aber das ist ein großer Fehler. Wir haben hier tolle Seen, wir haben ein unglaubliches Radstreckennetz und wir haben vor allem eine ganz begeisterte Bevölkerung und auch ein Rathaus, was einfach unglaublich mitzieht.
0: So ein Ironman ist eine harte Sache für die Sportler, aber auch für die Ausrichter, für die Stadt.
2: Ja, genau. Also es sind wirklich total verschiedene Schuhe. Die Sportler sowieso, muss man Respekt haben, was die hier leisten an sportlicher Leistung. Aber die ganze Logistik, diese Organisation und die Belastung auch für die Bürgerinnen und Bürger ist vollkommen klar. Die ist auch da, aber es ist einfach ein tolles Fest, auch für die Menschen hier vor Ort. Und deswegen, glaube ich, kann man auch ein paar Einschränkungen in Kauf nehmen.
0: Es wird akzeptiert, weil auch viel drumherum passiert. Es ist ein Fest für die Familie.
2: Hat sich entwickelt, genau. So soll es ja sein. Das war auch unser Anspruch, dass wir sagen, wir machen es ja nicht nur für die Sportler, sondern wir wollen es auch für uns. Wir haben enorm viele Vereine, wir haben ganz viel aus dem Ehrenamt, die hier unterstützen, die mit dabei sind. Und nur so können wir das auch leisten. Und das sind ja die Menschen von hier, die mitmachen. Und wenn wir das nicht für uns selber machen, für wen denn sonst?

0: Wie viele Leute machen denn in diesem Jahr mit?
1: Wir sind heute bei 2100 auf der Mitteldistanz und hatten gestern so ungefähr 900 auf der olympischen Distanz. Also rund 3000 Leute plus nochmal 150, 200 Kinder.
0: Wollte gerade sagen, inzwischen wird es auch ein Fest für die ganze Familie.
1: Ja, so soll es sein. Ich meine, das ist eine irre Sportart. Wir haben 18-Jährige oder vielmehr die Kids unterwegs bis hoch zu 83-Jährigen. Wir haben alle Körperformen, Frauen, Männer, Profis, First-Timer, ambitionierte Athleten, alle auf der gleichen Strecke. Und das muss man erleben, wie Menschen hier im Ziel weinen vor Glück, wie Familien stolz sind auf Kinder, auf Papas, auf Mamas. Und wer eben nicht mitmacht und in der Betreuung ist, der soll auch eine schöne Zeit haben. Und dafür haben wir dieses großartige Familienfest.
0: Da ist er doch stolz, der Bürgermeister, oder?
2: Naja, ich glaube, da ist nicht nur der Bürgermeister stolz, sondern ist die ganze Region stolz, weil das findet ja nicht nur in Erkner statt, sondern im gesamten Umfeld und ist eine tolle Sache rings um Berlin. Eben nicht alles in Berlin, denn wir können es auch.
0: Wann beginnt denn so eine Vorbereitung für den?
1: Morgen. Morgen geht die Vorbereitung fürs nächste Jahr los.
0: Das bedeutet, die Zukunft ist auch schon anvisiert?
1: Absolut. Also der Termin für nächstes Jahr steht fest. 2. September-Wochenende. Anfang Oktober geht er in Verkauf rein, sodass man sich wieder praktisch um die Startplätze bemühen kann. Und
0: beschreiben Sie uns mal das Prozedere. Man meldet sich an.
1: Genau, also wir machen halt ein Opening, ne? Das wird gesagt so und dann geht's los. Und dann in der Regel sind die Slots relativ schnell ausverkauft, denn der Boom auf Triathlon, der ist ungebrochen. Menschen wollen das machen. Es haben so viele Menschen in Corona angefangen, Sport zu treiben, Rad zu fahren. Und die suchen jetzt natürlich alle nach Zielen. Und so ein Ironman ist ein Ziel, das kann ich versprechen.
3: Ja, das Wortspiel lasse ich mir natürlich nicht nehmen. Das war eine abgefahrene Sendung mit vielen spannenden Themen. Und ich hoffe, Sie hatten Spaß.

Unterhaltung und haben auch eine ganze Menge mitgenommen. Ich verabschiede mich, freue mich auf die nächste Ausgabe von Deutschland Lokal und wünsche mir, dass Sie gern wieder mit dabei sind.

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2: Hallo liebe Zuschauerinnen und Zuschauer, ich begrüße Sie recht herzlich zu einer neuen Ausgabe Ihrer Lausitzwelle Regionalzeit mit Themen aus Niederschlesien und dem Zittauer Gebirge. Was hat Weißwasser mit dem Bauhaus in Dessau zu tun? Mehr als man vielleicht denkt, denn auch hier befindet sich ein Stück Bauhausgeschichte. Die Rede ist vom sogenannten Neufahrtbau. Er wurde nach Plänen des Architekten Ernst Neufahrt errichtet. Und damit dieses Stück Architekturgeschichte nicht verfällt, läuft dort inzwischen der dritte Bauabschnitt.
3: 100 Jahre Bauhaus in Dessau und seine Spuren reichen bis nach Weißwasser. Das ehemalige VLG-Zentrallager wurde nach den Plänen von Ernst Neufahrt errichtet, der selbst am Bauhaus in Dessau tätig war. Während dort das Bauhausjubiläum gefeiert wird, sichert man in Weißwasser ein Stück dieser Architekturgeschichte. Am Neufahrtbau läuft derzeit der dritte Bauabschnitt. Im Mittelpunkt steht dabei das markante Oberlicht des Gebäudes, entworfen vom Bauhausarchitekten Ernst Neufahrt. Nachdem in den ersten beiden Bauabschnitten bereits Giebel und Dach gesichert wurden, geht es jetzt darum, den weiteren Verfall des Gebäudes zu stoppen. Statische Probleme werden behoben, offene Stellen am Dach geschlossen und die Konstruktion gegen Feuchtigkeit geschützt. Dabei

0: soll das flachgeneigte Dach möglichst originalgetreu wiederhergestellt werden. Auch das historische Oberlicht wird erhalten. Eine nachträglich eingebaute Drahtglaskonstruktion wurde entfernt. Stattdessen soll die ursprüngliche Konstruktion mit Acrylglas ergänzt und damit denkmalgerecht gesichert werden. Für die Sanierung des Daches stehen rund 160.000 Euro als Fördermittel zur Verfügung.
1: Die ganze Maßnahme wird unterstützt durch Mittel aus dem Denkmalschutzprogramm des Landes, des Freistaates Sachsen. Und den Eigenanteil, der ist etwa so ein Drittel, der wird durch private Darlehen von 13 Mitgliedern und Sympathisanten des Vereins aufgebracht, die so zwischen 1.000 und 5.000 Euro dem Verein ein Darlehen geben, was in den nächsten 10 Jahren dann zurückgezahlt wird. Das ist eigentlich das Besondere. Also hier sind nicht nur Enthusiasten dabei, sondern auch Menschen, die eben mit Herzblut dabei sind und die auch gerne bereit sind, mit eigenem Engagement und eigenem Geld das Vorhaben zu unterstützen.
0: Noch in diesem Jahr soll der dritte Bauabschnitt abgeschlossen werden. Ziel des Vereins ist es, das Gebäude zunächst dauerhaft zu sichern und anschließend zu überlegen, welche neue Nutzung darin entstehen kann. Mit Abschluss der Arbeiten wäre ein weiterer wichtiger Schritt getan, um das fast 90 Jahre alte Gebäude von Ernst Neufahrt für die Zukunft zu erhalten. In Weißwasser fand am 2. Oktober die langersehnte Eröffnung des neu gestalteten Bahnhofs statt. Nach umfangreichen Bauarbeiten präsentiert sich das Bahnhofsgebäude nun modernisiert und aufgewertet. Mit der Eröffnung soll der Bahnhof künftig wieder stärker als zentraler Anlaufpunkt für Reisende und als Eingangstor zur Stadt wahrgenommen werden. Die zentrale Rolle des Bahnhofs für die Entwicklung von Weißwasser und der gesamten Region unterstrich Oberbürgermeisterin Katja Dietrich in ihrer Rede.
2: Es bedeutet aber nicht nur Ansiedlung von Unternehmen, das Herrichten von Gewerbegebieten. Es bedeutet auch die Investition in die stärkste Ressource, die wir in unserer Region haben und in unserem Land haben. Und da sind wir.
0: Der Bahnhof soll dabei nicht nur für Reisende von Bedeutung sein. Mit der Neugestaltung erhält der Standort auch neue Aufenthalts- und Nutzungsmöglichkeiten. So zog beispielsweise auch die Stadtbibliothek in das neue Gebäude mit ein und wurde zur Eröffnung ausgiebig von Jung und Alt erkundet. Ebenfalls gehört auch das neue Café im Bahnhofsgebäude dazu. Zur Eröffnung konnten Besucher hier bei einem Kuchenbazar das neue Angebot kennenlernen. Für Unterhaltung sorgte außerdem ein musikalisches Rahmenprogramm. Neben Klavierstücken erklangen auch Lieder der Kinder der Kita Regenbogen. Mit diesen fröhlichen Tönen und Tänzen gestalteten sie einen Teil des Eröffnungsprogramms.

0: Damit wurde die Eröffnung zu einem Fest für die Weißwasseranerinnen und Weißwasseraner und zu einem ersten Vorgeschmack darauf, wie der neu gestaltete Bahnhof künftig genutzt werden soll.
1: Sachsens Innenminister Armin Schuster hat die Freiwillige Feuerwehr in Groß-Schönau besucht. Gemeinsam mit Vertretern des deutsch-tschechischen Zukunftsfonds informierte er sich über die grenzüberschreitende Zusammenarbeit der Feuerwehr aus dem tschechischen Varnsdorf. Seit Jahren arbeiten die Einsatzkräfte auf beiden Seiten der Grenze zusammen. Bei dem Treffen stellten die Feuerwehren ihre bisherigen gemeinsamen Aktivitäten vor und sprachen darüber, wie die Partnerschaft künftig entwickelt werden soll. Neben Innenminister Schuster nahmen Vertreter beider Gemeinden sowie Mitglieder des Verwaltungsrates des deutsch-tschechischen Zukunftsfonds an dem Treffen teil. Ein Schwerpunkt lag auf der weiteren Förderung der Zusammenarbeit zwischen deutschen und tschechischen freiwilligen Feuerwehren. Der Zukunftsfonds hat dafür eine Sonderausschreibung ins Leben gerufen. Unterstützt werden unter anderem gemeinsame Übungen, Workshops, Begegnungen, Jugendfeuerwehraktivitäten sowie Feste und Jubiläen. Für entsprechende Projekte können Zuschüsse von bis zu 70% der Gesamtkosten beantragt werden. Auch die Feuerwehren aus Groß-Schönau und Warnsdorf wollen sich an dem Förderprogramm beteiligen und ihre bestehende Partnerschaft weiter ausbauen. Das Treffen im Feuerwehrhaus Groß-Schönau zeigt damit beispielhaft, wie Zusammenarbeit im Grenzgebiet praktisch gelebt wird. Nicht nur auf kommunaler Ebene, sondern direkt zwischen den Einsatzkräften beider Länder.
2: Die Lausitz will gemeinsam mit drei weiteren deutschen Net-Zero-Rallies mehr Investitionen in klimaneutrale Industrie anziehen. Bei der Expo Real in München unterzeichnete Alexander Schäser, Projektkoordinator des Net-Zero-Rally Lausitz, eine entsprechende Kooperationsvereinbarung mit den Regionen Rheinisches Revier, Nordwestniedersachsen und Schleswig-Holstein. Gemeinsam wollen die Regionen auf Bundes- und EU-Ebene für schnellere Genehmigungen und bessere Investitionsbedingungen werben. Die Kreisstraße zwischen Hähnichen und Neusorge ist wieder für den Verkehr freigegeben. Auf 4,8 Kilometern wurde die Straße für insgesamt 2,55 Millionen Euro ausgebaut. Die Fahrbahn ist jetzt 6 Meter breit, Kurven wurden aufgeweitet und der Straßenbau verstärkt. Die Arbeiten waren nach rund 4,5 Monaten bereits am 2. Oktober abgeschlossen, damit rund 8 Wochen früher als geplant. In Neusorge wurde außerdem der Gehweg erneuert und die Entwässerung verbessert. Die kardiologische Praxis am Städtischen Klinikum Görlitz hat einen neuen Leiter. Thomas Petrik hat zum 1. Oktober die Praxis von Peter Ulrich übernommen. Ulrich bleibt dort weiterhin als Arzt tätig. Für Patienten soll sich am Standort nichts ändern, heißt es aus dem Klinikum. Die Praxis bleibt in Haus 7, auch die Telefonnummer bleibt bestehen, lediglich die Sprechzeiten wurden erweitert. Vor der Johanneskirche in Zittau lädt jetzt eine neue Plauderbank zum Verweilen und Reden ein. Gestiftet wurde sie von der Zittauerin Heike Barmeier, die Idee im Urlaub kennengelernt hatte. Der Schriftzug auf der Bank soll dazu ermuntern, sich dazuzusetzen und miteinander ins Gespräch zu kommen. Der Standort an der Litfaßsäule ist dabei nicht zufällig gewählt. Schon die alte Bank war ein beliebter Treffpunkt. Sachsens Vereine, Schulen, Kitas und andere gemeinnützige Einrichtungen können wieder kostenlos Obstbäume bekommen. Im Rahmen der Aktion Sachsen pflanzt gemeinsam werden 2 bis 5 Bäume aus sächsischen Baumschulen bereitgestellt. Auch bis zu 5 Beerensträuchern sind möglich. Wer im Frühjahr 2027 pflanzen möchte, muss sich bis zum 31. Januar bewerben. Görlitz hat sich gemeinsam mit den drei anderen Zipfelorten beim Bürgerfest zum Tag der Deutschen Einheit in Bremen präsentiert. Vom 2. bis 4. Oktober war das Zipfelbündnis auf der Ländermeile vertreten. Die 4 Orte aus Deutschlands äußersten Regionen warben mit touristischen Angeboten, regionalen Spezialitäten und einem Gewinnspiel für ihre Heimat. Ein Höhepunkt war die Verleihung des Zipfelpreises am 2. Oktober. Die Auszeichnung ging in diesem Jahr an die DRF Luftrettung. Wegen Vandalismusschäden am Stellwerk Bautzen ist der Zugverkehr zwischen Bischofswerda und Görlitz derzeit massiv eingeschränkt. Auf den Linien RE1 und RB60 können nur vereinzelt Züge fahren. Es gibt Busnotverkehr. Reisende müssen sich auf längere Fahrzeiten einstellen und werden gebeten, auf nicht notwendige Fahrten möglichst zu verzichten. Als Alternative können unter anderem Regionalbusse genutzt werden. Die Echtzeitauskunft und der DB-Navigator liefern wegen der Störung derzeit keine zuverlässigen Informationen. Am städtischen Klinikum Görlitz ist erstmals eine biologische Gefäßprothese eingesetzt worden. Sie kommt für Patienten in Frage, bei denen körpereigene Venen nicht geeignet sind und herkömmliche Gefäßprothesen keine ausreichende Lösung bieten. Das Implantat wird aus einer speziell aufbereiteten Rinderhalsschlagader hergestellt und kann bei komplexen Gefäßrekonstruktionen eingesetzt werden. Erstmals wurde die Prothese bei einem Patienten Mitte 70 verwendet, dessen Blutversorgung durch einen Verschluss einer großen Beckenarterie stark beeinträchtigt war. Wegen vernarbtem Gewebe nach früheren Behandlungen musste ein zunächst eingesetzter Kunststoff-Bypass ersetzt werden. Mit der biologischen Prothese konnte die Durchblutung anschließend nachhaltig gesichert werden. Die neue Methode ergänzt die bisherigen Behandlungsmöglichkeiten und wird jeweils im Einzelfall geprüft. Der Kreistag hat zwei wichtige Personalentscheidungen getroffen. Anna Zimmermann übernimmt künftig die Aufgabe der Beauftragten für Integration und Teilhabe. Caroline Brandl wird stellvertretende Kreisbrandmeisterin. Zimmermann führt die neue Funktion zusätzlich zu ihrer bisherigen Tätigkeit als Sachgebietsleiterin Integration aus. Brandl übernimmt das Ehrenamt für den Inspektionsbereich Zittau zunächst bis Ende 2028. Sie möchte dabei unter anderem Nachwuchs gewinnen und die Feuerwehrarbeit weiterentwickeln. Zudem hat der Kreistag den Entwurf für den Doppelhaushalt 2027 und 2028 erstmals beraten. In den kommenden Wochen soll der Plan gemeinsam mit den Fachämtern weiter ausgearbeitet werden. Auch die Investitionen sollen dabei konkret

0: kritisiert werden. Gespräche mit der Landesdirektion Sachsen sind ebenfalls vorgesehen. Der fertige Haushaltsentwurf soll im Dezember zur Abstimmung vorgelegt werden.
1: Moos hat normalerweise wenig Karriereambitionen und ist eher bodenständig. In Oppach sieht das allerdings anders aus. Dort beendet eine Firma das Schattendasein des eher unscheinbaren Gewächs. Moosmoos verarbeitet konserviertes Moos zu Wänden, Bildern, Decken und sogar Fassaden. Dahinter steckt nicht nur eine ungewöhnliche Geschäftsidee, sondern auch die Frage, wie sich Natur und nachhaltige Begrünung miteinander verbinden lassen.
0: Moos. Normalerweise denken wir dabei an feuchte Wälder, schattige Steine, überwachsene Bäume. Moose zählen zu den ältesten Landpflanzen überhaupt. Es gibt sie seit mehr als 400 Millionen Jahren. Die Pflanzen selbst können erstaunlich alt werden. In der Antarktis wurde Rindenmoos gefunden, das etwa 10.000 Jahre alt war. Auch in Europa gab es schon Funde von Moospolstern, die über 1.500 Jahre alt sind. Ein Unternehmen aus der Lausitz hat sich diese Langlebigkeit zunutze gemacht. Moosmoos.
2: Wir haben uns dafür verschrieben, Wandgestaltung zu machen und Räume einfach für die Natur zurückzubringen und haben eine Moospräparation entwickelt, die dasselbe macht wie die Natur. Also das Moos nimmt weiterhin die Luftfeuchtigkeit an, gibt sie wieder ab und tut den Schall absorbieren bis zu 60% und das Moos hält ein Leben lang und ist pflegefrei.
0: Nachhaltig soll das Konzept vor allem deshalb sein, weil die konservierten Moose weder Wasser noch Licht oder Dünger brauchen und über viele Jahre genutzt werden können. Moosmoos verarbeitet das konservierte Moos zu ganz unterschiedlichen Begrünungen. Mooswände und Bilder, begrünte Decken oder zu individuellen Logos. Das Moos kann dabei nicht nur in Innenräumen zum Einsatz kommen. Mit einer speziellen Fassadenbegrünung geht es auch nach draußen. Doch was unterscheidet die Produkte aus Oppach von anderen Moosbegrünungen?
2: Wir haben eigentlich insgesamt drei besondere Sachen. Sache Nummer eins ist, dass unser Moos wirklich ein Leben lang hält und auch Sonneneinstrahlung absorbieren kann und für immer frisch bleibt, Luftfeuchtigkeit annimmt und abgibt. Und dann haben wir zwei neue Sachen entwickelt. Einmal Außenfassaden, die 100% pflegefrei sind und wirklich für immer halten und dasselbe machen wie in der Natur durch eine Sonderpräparation. Und als drittes perfektes Highlight haben wir in der Corona-Zeit einen Luftfilter und Luftbefeuchter entwickelt. Er kann die ganzen trockenen Räume, also uns geht es eigentlich um die ganzen Büros, wo einfach immer trockene Luft drin ist, wieder mit Sauerstoff füllen, mit Feuchtigkeit füllen und die Luft so reinigen, dass wir damit Krankheiten reduzieren können.
0: Bis das Moos so verarbeitet werden kann, muss es erst einmal einen ziemlich weiten Weg zurücklegen. Vorher wird es in eigenen Wäldern nach Bio-Kompass-Richtlinien geerntet.
2: Das Waldmoos kommt jetzt aus Südeuropa, dann kommt ganz viel aus Sibirien, das ist das Islandmoos, dort wächst das als Rentierfutter, also kann man das gut sammeln und vor allen Dingen hat es die beste Qualität. Und dann gibt es noch Moose, die kommen aus Ukraine und Polen und also in dieser Sparte der Region von Europa. Und was uns wichtig ist, wir sammeln alles selber und durch das selber Sammeln können wir halt auch ich sage jetzt mal den Nachfluss sichern und auch die Nachhaltigkeit. Also wir sammeln immer nur 30% weg, haben damit das schönste Moos und 2-3 Jahre später ist es wieder nachgewachsen. Und der allergrößte Vorteil ist dadurch, Moose tun in ihrem Leben einen bestimmten Teil an CO2 speichern. Ja, und das bleibt auch weiterhin drin nach der Präparation. Und wenn wir das wegnehmen, wächst es wieder nach und es kann wieder neues CO2 gespeichert werden.
0: Behandelt wird das Moos anschließend in Oppach. So bleibt die Verarbeitung des Materials bis zum fertigen Produkt in der Region in eigener Hand. Aus dem unscheinbaren Grün, das sonst vor allem zwischen Bäumen und auf Steinen wächst, ist in Oppach ein ganz eigenes Geschäftsfeld entstanden, das Nachhaltigkeit, Natur und Gestaltung miteinander verbindet.
3: »80 Kunstwerke, 44 Künstlerinnen und Künstler und eine neue Plattform für den Nachwuchs. In der Art Factory Vlogs in Kirschau dreht sich seit wenigen Tagen alles um die Kunst aus der Region. Gleich zwei Projekte wurden im Rahmen einer Eröffnungsfeier vergangene Woche auf den Weg gebracht. Ein großer Meilenstein für die Vorsitzende der federführenden Stiftung für Kunst und Kulturen der Oberlausitz, Birgit Weber.«
4: Wir haben zwei tolle Projekte, die wir gemeinsam präsentieren möchten. Einmal die junge Jugendkunstplattform Oberlausitz, Das folgt dem Ziel, dass wir junge Künstler präsentieren möchten, weil wir der Auffassung sind, dass wir genau diese jungen Leute motivieren müssen, sich künstlerisch

0: künstlerisch zu betätigen. Und zum anderen startet die zweite Online-Kunstauktion der Stiftung für Kunst und Kultur. Und auch dort steht natürlich unsere Kunst, die Kunst der Oberlausitz, im Mittelpunkt.
1: Beide Vorhaben profitieren voneinander, denn die Erlöse durch die Online-Auktion landen zum einen bei den Künstlerinnen und Künstlern selbst, zum anderen aber eben auch bei der Stiftung für Kunst und Kultur, die dann wiederum Projekte wie die neue Jugendkunstplattform Jukopo umsetzen kann. Doch bevor die Klicks bei der Online-Auktion entscheiden, können die Besucher die Kunstwerke natürlich auch ganz analog erleben. Die Originale werden die nächsten Wochen hier in den Räumen der Art Factory in Kirschau ausgestellt. Die Galerie befindet sich in der ehemaligen Textilfabrik. Nach Jahren des Leerstands zog die Kunst ein. Heute finden hier Ausstellungen, Konzerte und Lesungen der Kunstinitiative im Friese statt.
2: Früher hat man das ja analog gemacht. Man ist hergekommen, hat gesagt, das gefällt mir und hat dann gesteigert. Das ist nicht mehr so, aber man kann sich die Dinge anschauen. Man kann sich die Dinge anschauen, weil Fotos, bei Kunst ist das sehr emotional. Fotos sind nicht so oft aussagefähig. Besser, man steht vor dem Original. Und jeder hat die Möglichkeit, jetzt hier die nächsten 5 Sonntage bis zum 6. November sich die Originale anzuschauen und kann dann ins Netz gehen und voten.
1: Genau diese Verbindung zwischen den Originalen vor Ort und der digitalen Welt ist ein wichtiger Bestandteil der Auktion. Noch bis zum 6. November kann über die Internetseite shop.kunstkulturstiftung-oberlausitz.de geboten werden. Und während bei der zweiten Kunstauktion etablierter Künstlerinnen und Künstler aus der Region im Mittelpunkt stehen, richtet sich die neue Jugendkunstplattform Oberlausitz ganz bewusst an die nächste Generation. Abgekürzt wird der neue Name Jukopo. Er soll sich in den nächsten Wochen und Monaten in der Oberlausitz etablieren. Kinder und Jugendliche zwischen 6 und 19 Jahren können ab sofort ihre Arbeiten digital einreichen. Daraus soll unter anderem der neue Jugendkunstpreis entstehen. Die Idee dafür gab es schon länger. Nun ist sie mit Unterstützung der Rotary-Clubs Bautzen, Kamenz und Dreiländereck, der Jugendkunstschule Oberlausitz Niederschlesien und weiterer Partner umgesetzt worden.
3: Ich hatte diesen Gedanken ursprünglich gehabt, weil ich merkte, es gibt erfolgreiche Jugendkunstpreise überall in den Regionen von Sachsen, aber auch natürlich darüber hinaus. Es gibt auch einen sächsischen Jugendkunstpreis, nur leider in dieser Region noch nicht. Hatte daraufhin auch schon mal Kontakt aufgenommen zu den rotarischen Clubs und auch Fördermittel beantragt, die leider im ersten Anlauf nicht bewilligt wurden, sodass ich das Projekt erstmal auf Eis gelegt hatte. Frau Weber kam dann ein Jahr später auf mich zu mit viel Tatendrang und Energie und Leidenschaft und hat das nochmal mit frischem Schwung vorangetrieben und jetzt auch final durchgeführt, kann man fast schon sagen. Es ist jetzt alles startklar.
1: Und das mit einer extra entwickelten Online-Plattform von Spreedesign aus Bautzen. Über die Webseite jukopo.de werden unterschiedliche Angebote miteinander verbunden.
4: Also wir konzeptionieren das dann mit der Frau Weber zusammen, dann ist es irgendwann klar, was rauskommen soll, was wie gemacht wird. Und dann entwickeln wir bei uns im Haus Designs, Optiken, die eigentliche Programmierung, was dahinter steht. Die Kunstplattform zum Beispiel ist so eine autarke Plattform, da werden die Künstler, die geben ihre Daten ein und so weiter und die Daten werden wieder in unterschiedlichen Formaten verarbeitet. Und zum Beispiel kommt eine Auktion dabei raus oder halt jetzt der Jugendkunstpreis nochmal so als alternative Anwendung. Also unterschiedliche Anwendungsformate und wir kriegen immer so den Input und machen den Output.
1: Damit soll Kunst aus der Oberlausitz auch dort sichtbar werden, wo sich gerade junge Menschen bewegen, im digitalen Raum. Entsprechend wurde auch die Internetseite entworfen. Mit modernem und einmaligem Design sollen die Künstler der Zukunft angesprochen werden. Jugendkunstplattform und die zweite Online-Kunstauktion. Beide Projekte haben eine gemeinsame Idee. Sie sollen zeigen, wie viel Kreativität, Talent und kulturelle Energie in der Oberlausitz steckt. Schon heute und mit Blick auf die nächste Generation. Die zweite Online-Auktion der 44 Künstler läuft noch bis Anfang November. Für die Jugendkunstplattform Jukopo beginnt dagegen erst die eigentliche Arbeit. Junge Künstlerinnen und Künstler sollen die Chance bekommen, ihre Arbeiten zu zeigen und mit ihren Ideen das Publikum zu erreichen.
5: Unsere heutige Sendung neigt sich dem Ende. Themen aus der Lausitz gibt es aber noch allerhand. Wenn Sie also interessiert sind, was in unserer Region noch so los ist, dann schauen Sie gerne auf unserem YouTube-Kanal oder auf unserer Internetseite lausitzwelle.de vorbei. Ich würde mich freuen, Sie auch morgen wieder begrüßen zu dürfen. Dann zur letzten wöchentlichen Ausgabe.

0: Herzlich willkommen, liebe Zuschauer, zur aktuellen Ausgabe von 04 Plus, Ihrem Magazin für die Landkreise Nordsachsen und Leipzig, heute am 8. Oktober 2026. Tag der Öffentlichkeit heißt es. Im Regelfall heißt es ja Tag der offenen Tür, aber in dem Fall, glaube ich, wäre das nicht richtig. Wir waren in der Jugendvollzugsanstalt Regis Breitingen und haben da mal reingeschaut.
1: Wer in Sachsen zu einer Freiheitsstrafe nach Jugendstrafrecht verurteilt wird, landet hier. Die Jugendstrafvollzugsanstalt Regis Breitingen ist die einzige im Freistaat. Am 25. und 26. September hatten alle Interessierten die Möglichkeit, einen Blick hinter die Mauern und Zäune zu werfen.
2: Wir wollen mal ein bisschen Transparenz schaffen, weil viele, sagen wir, Besucher gar keine Berührungspunkte im Endeffekt mit dem Justizvollzug haben und auch nicht so richtig die Vorstellung, was hier dahinter passiert. Das heißt, die haben immer so die Vorstellungen, dass sie einfach nur hier sicher untergebracht werden. Aber eigentlich bieten wir ja mit Bildung und Ausbildung noch viel mehr an. Alles so ein bisschen, was dazugehört zur sogenannten Resozialisierung.
1: 10 Jahre Haft ist in Deutschland die Höchststrafe für Jugendliche. Etwa 200 Gefangene im Alter von 14 bis 27 Jahren sitzen hier ihre Strafe ab. Bei Haftantritt bekommen sie eine Grundausstattung an Kleidung und erste Hygieneartikel ausgehändigt. Aus der Strafanstalt raus geht es während der Freiheitsstrafe nur zu wichtigen Amts-, Gerichts- oder Arztterminen. Dann meist in einem solchen gesicherten Fahrzeug. Einen Großteil der Zeit verbringen die Häftlinge in ihrem Haftraum, meist in Einzelhaft, seltener auch zu zweit. Toilette, Bett und Schreibtisch

0: gehören zum Mobiliar. Elektronische Geräte wie Radio oder Kaffeemaschine müssen gekauft werden und sind versiegelt, um Manipulation oder Schmuggel zu verhindern. Ein Fernsehgerät mit durchsichtigem Gehäuse kann für 8 Euro im Monat gemietet werden. Viel Geld für die meisten hier.
1: Der Tagesablauf ist eigentlich relativ durchgetaktet. Ja, das heißt, die werden frühs geweckt, bekommen ihr Frühstück und dann haben sie bei uns die Möglichkeit, auch entweder in die Schule zu gehen oder auch eine berufliche Ausbildung zu machen. Ja, und die geht dann ungefähr bis zum Nachmittag und dann hätten sie sozusagen, wenn die Schule oder Arbeit vorbei ist, im Endeffekt ja wie Freizeit. Das heißt, dann haben sie eine Stunde Hofgang, dann nochmal Aufschluss in den Wohngruppen, können sie sozusagen zusammen nochmal interagieren.
0: Spätestens um 22 Uhr ist Nachtruhe. Tagsüber besteht die Möglichkeit zur Bildung. Die jugendlichen Straftäter haben die Möglichkeit, die Schule zu besuchen. Hier wird Deutsch als Fremdsprache gelehrt. Auch ein Hauptschul- oder Realschulabschluss ist möglich. Wer sich hier für den Besuch der Schule entscheidet, zieht meistens durch. Der prozentuale Anteil der Abschlüsse ist hoch. Die Jugendlichen werden auch psychologisch betreut. Neben regelmäßigen Gesprächen gibt es mehrere Therapieangebote. Bei der Arbeitstherapie wird mit Ton, Wachs, Papier, Textil oder auch Pflanzen gearbeitet. Plastik, Zeichnen und Malerei kommen in der Kunsttherapie zum Einsatz. Das kann eine Möglichkeit sein, über Dinge zu kommunizieren, die sich mit Worten schwer ausdrücken lassen. Auch im Bereich ästhetischer Erziehung und Bildung kommen Farben und Leinwand zum Einsatz, aber auch Film und Fotografie oder Musik. Externe Träger bieten innerhalb der Vollzugsanstalt auch die Möglichkeit einer Berufsausbildung.
1: Wir selbst bilden nicht aus. Wir haben da entsprechende Träger sozusagen dafür. Bei uns ist das zum Beispiel der Berufsförderungswerk, die hier mit ausbilden und die Jugendlichen können hier sozusagen in der Lagerlogistik lernen oder auch in der Gebäudereinigung.
0: Die Werkstätten für Hauswirtschaft, Gebäudereinigung und Lagerlogistik bieten die Möglichkeit, eine Berufsausbildung und einen Abschluss zu erhalten. Das Gelernte kann nach der Haft für einen Job und die Wiedereingliederung in die Gesellschaft dienen. Das Übergangsmanagement ist bei der Wohnungs- und Jobsuche behilflich. Bis zu 6 Monate nach der Haftstrafe besteht Kontakt und Unterstützung. In der Jugendstrafvollzugsanstalt werden aber auch Nichthäftlinge ausgebildet. Zum Beispiel als Justizvollzugsbeamter, wenn man die richtigen Voraussetzungen hat.
2: Neben den erforderlichen Kriterien wie das entsprechende Alter ab 18 bis 39 Jahre, vor allen Dingen Konfliktfähigkeit, Verantwortungsbewusstsein, ein guter Umgang mit Menschen, eine gewisse soziale Kompetenz, ja, und auch die Möglichkeit mit schwierigen Situationen gut umgehen zu können, souverän zu bleiben und natürlich Interesse am Beruf, an der Tätigkeit. Was ich an dem Beruf schätze, ist der Umgang mit den Menschen, die Vielseitigkeit und dann halt auch der Umgang mit Menschen, die uns vielleicht in der Vergangenheit nicht ganz so gut ging, dann im Prinzip denen auch ein Stück weit zur Seite zu stehen.
0: Der Blick hinter die Mauern macht deutlicher, worum es hier überwiegend geht. Einen streng geregelten Tagesablauf und Disziplin, aber auch um das Unterbreiten von Chancen, nach der Haft in die geordnete Gesellschaft zurückzukehren.
3: In Taucha gibt es was Neues. Genauer gesagt ist die Rede vom Ergänzungsneubau am Sport- und Freizeitzentrum Taucha. Anfang Oktober wurde er fertiggestellt und offiziell seiner zukünftigen Nutzung übergeben.
4: Die Eröffnung des Ergänzungsneubaus am Sport- und Freizeitzentrum Taucha startete musikalisch. Dafür gesorgt haben die Damen und Herren des Spielmannszuges Taucha. Anlässlich der Feier begrüßte Bürgermeister Tobias Mayer Gäste aus dem Vereinsleben, Verwaltung, Wirtschaft und Politik seiner Stadt.
5: Es ist ein sehr guter Tag für Taucha und es zeigt die Entwicklung, die wir als Stadt genommen haben. In der Vergangenheit, wir wachsen als Stadt, nicht nur von den Einwohnern her, auch von unseren Bedürfnissen, die aus der Stadtgesellschaft herauswachsen. Wir haben mittlerweile rund 3600 Sportlerinnen und Sportler, davon sind ungefähr die Hälfte Kinder und Jugendliche bis 18 Jahre. Und die brauchen natürlich die Möglichkeiten in unseren Sporthallen und unseren Sportplätzen. müssen. Und deshalb haben wir jetzt auch hier die Möglichkeit geschaffen, auf dem

0: oder ein Freizeitzentrum der Stadt Taucha, diesen Funktionsbau oder wie man vielleicht den auch dann später nennt, Vereinsheim, dann zu bauen.
1: Mit knapp einem Jahr blieb der Bau des Funktionsgebäudes im Zeitplan. Die Freude des Stadtoberhauptes darüber teilte auch der Bauherr des Ergänzungsneubaus.
2: Ein Tag zur großen Zufriedenheit, muss ich ehrlicherweise zugeben, weil ein Projekt, was seit vor fünf, sechs Jahren gedanklich irgendwo anfing, nunmehr die finalen Fertigstellung hatte und mit dem Nutzungsbeginn heute wirklich den Verein der Stadt eine Riesenmöglichkeit bietet, sich zukünftig weiterzuentwickeln.
1: Der Neubau ist in nachhaltiger Holzhybridbauweise ausgeführt. Weiterhin fungiert er als wichtiger Baustein für die Vereine sowie die Weiterentwicklung des Sport- und Freizeitzentrums in der Kriekauer Straße.
3: Das sind die Vereine, die SG Taucha 99, ein Fußballverein, der Leichtathletikverein Taucha und die TSG 1861 Taucha, die ein Mehrspartenverein ist, die ihre Geschäftsstelle hier wiederfinden werden.
1: Und natürlich durfte an diesem Tag der obligatorische Banddurchschnitt nicht fehlen. Kein Problem, dank gut geschärfter Scheren.
0: Und was noch viel besser ist, wir haben mit 4,5 Millionen Euro Kosten gerechnet. Rund 4,3 Millionen sind es geworden. Also wir sind im Finanz- und im Zeitplan geblieben. Und das entlastet natürlich die Kasse von unserer Wohnungsgesellschaft. Und es ist ja über das Städtebauprogramm finanziert worden. Ein Drittel bezahlt der Bund, ein Drittel der Freistaat Sachsen. Ein Drittel kommt hier aus kommunalen Geldern, respektive aus den Geldern unserer Wohnungsgesellschaft. Wir als Stadt haben da Konstruktmöglichkeiten gefunden, dass wir diese Möglichkeit haben, hier dieses Objekt zu generieren. Und es wird uns maßgeblich helfen für verschiedene Sportarten, für verschiedene Vereine. Und wir sind ganz gespannt, wie sich das hier entwickeln wird. Jeder, der herkommt, sagt, wow, so ein tolles Gebäude und die guten Funktionsmöglichkeiten und Nutzungsmöglichkeiten.
1: Natürlich waren die Gäste eingeladen, ins Innere des Gebäudes zu schauen.
2: Drinnen erwartet die zukünftigen Nutzer eine große Anzahl von neuen Umkleidekabinen, sowohl Kleinraumkabinen als auch Großraumkabinen, jeweils mit eigenen Dusch- und Sanitärbereichen. Wir finden dort Büros wieder von den Vereinen, die ich benannt hatte, einen großen gemeinsamen Veranstaltungs- oder Vereinsraum, der zukünftig gemeinsam genutzt werden kann für Vorstandssitzungen, Mitgliederversammlungen und so. Ein Fitnessraum findet sich wieder und eine Art Gymnastikraum, der noch eine Nutzung finden wird, speziell.
1: Damit steht der Nutzung des Gebäudes nichts mehr im Wege, denn finanziell ist die Nutzung der Sportstätten durch die Stadt geregelt.
0: Generell ist es so, dass wir über die Benutzungs- und Entgeltordnung für unsere Sportplätze und Sporthallen Werte festgelegt haben in verschiedenen Kategorien. Die niedrigste Kategorie, das sind Vereine aus Taucha und danach kommen Vereine außerhalb der Stadt und dann als dritte Kategorie die privaten Nutzer. Und am Ende muss man aber so sagen, der Kostendeckungsgrad pro Halle oder Platz liegt bei ungefähr 15-20%. Das heißt, ungefähr 85% bezahlt am Ende die Gemeinschaft, wir alle hier in der Stadt. Und deshalb, das ist eine indirekte Förderung, die man nicht gleich auf den ersten Blick sieht, aber die wir für wichtig erachten.
1: Übrigens, hinter dem Gebäude entstand ein Buhlplatz. Sehr zur Freude des deutsch-französischen Städtepartnerschaftsvereins.

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0: Zwei Schulen, zwei Kontingente. Die Rede ist vom Berufsschulzentrum in Wurzen und einem College in Uganda. Diese haben eine Partnerschaft geschlossen, gehen gemeinsame Wege in die Zukunft. Dafür steht jetzt symbolisch ein gepflanzter Baum.
1: Eine noch junge Verbindung zwischen Sachsen und Uganda soll künftig kräftig wachsen. Das berufliche Schulzentrum Wurzen baut eine Schulpartnerschaft mit dem Bukalasa Agricultural College in Uganda auf. Nach einem Besuch der deutschen Delegation vor wenigen Wochen in die traditionsreiche Agrarschule nahe der ugandischen Hauptstadt Kampala waren Gäste aus Bukalasa für eine Woche in Wurzen, um die Region,

0: die berufliche Ausbildung und die Menschen vor Ort kennenzulernen. Beide Bildungseinrichtungen verbindet dabei vor allem die Arbeit in der Landwirtschaft. Symbolisch wurde der künftige gemeinsame Weg mit einer Baumpflanzung auf dem Gelände des beruflichen Schulzentrums besiegelt. Der gestiftete Baum steht symbolisch für das, was in den kommenden Jahren entstehen soll. Seine Wurzeln bilden das Fundament für das gegenseitige Kennenlernen und den Wissensaustausch. Der Stamm steht für die Verbindung und die Brücke zwischen Sachsen und Uganda. Und die Krone soll einmal die Früchte der gemeinsamen Arbeit und zukünftiger Projekte tragen. Die Partnerschaft soll Schülerinnen und Schülern sowie Lehrkräften beider Einrichtungen ermöglichen, unterschiedliche Ausbildungs- und Bildungssysteme kennenzulernen und voneinander zu lernen. Dabei geht es nicht nur um fachliches Wissen. Auch unterschiedliche Lebenswelten, Erfahrungen und Perspektiven sollen Teil des Austauschs sein. Gerade Uganda befindet sich in einem Transformationsprozess. Erfahrungen und Wissen im landwirtschaftlichen Bereich auszutauschen, kann deshalb für beide Seiten neue Impulse bringen. Zugleich soll die Partnerschaft einen gesellschaftlichen Mehrwert schaffen und möglicherweise auch anderen den Weg für ähnliche Kooperationen ebnen. Erste persönliche Kontakte sind bereits entstanden. Während der Begegnungen wurden Verbindungen zu Landwirten und Farmern geknüpft und viele Menschen kennengelernt. Die Beteiligten blicken deshalb positiv auf die weitere Entwicklung der Schulpartnerschaft. Unterstützt wird das Austauschprojekt durch das entwicklungspolitische Schulaustauschprogramm ENSA von Engagement Global. Das Programm fördert Partnerschaften zwischen Schulen in Deutschland und Bildungseinrichtungen unter anderem in Afrika, Asien, Lateinamerika und Südosteuropa. Im Mittelpunkt stehen gemeinsames Lernen, nachhaltige Entwicklung und der partnerschaftliche Austausch. Am BSZ Wurzen ist mit dem Besuch aus Uganda nun ein Anfang gemacht. Der neu gepflanzte Baum soll dabei mit der Partnerschaft wachsen. Auf einem gemeinsamen Fundament mit einer immer stärkeren Verbindung und, so die Hoffnung, vielen Früchten in Form gemeinsamer Projekte.
1: Haare sind ja für viele Menschen ein wichtiger Teil ihrer Persönlichkeit. Denn sie können unter anderem auch mal durch Krankheit ausfallen. Und was macht man denn? Wie kann geholfen werden? Friseurmeisterin Stefanie Zack hat deshalb in Grimma ihr Angebot entsprechend erweitert.
0: Der Haarsalon Stefanie Zack am Markt in Grimma ist eine etablierte Anlaufstelle, wenn es um die passende Frisur geht. In gemeinsamen Gesprächen im Team wuchs im vergangenen Jahr dazu die Idee, das bisherige Angebot zu erweitern. In einem zweiten Salon in der Langen Straße spezialisiert sich die Friseurmeisterin nun auf das Zweithaar.
2: Die Idee ist schon vor einer ganzen Weile entstanden in einem Mitarbeitergespräch mit meiner lieben Kollegin Madeleine, die mich eigentlich auf die Idee gebracht hat, das Thema anzugehen. Und wir haben dann lange darüber gesprochen, wie denn genau das aussehen könnte, wie die Idee dazu von ihr ist. Und ja, habe dann lange darüber nachgedacht und haben dann mit ihr gemeinsam den Entschluss gefasst, dieses Zweithaarstudio ins Leben zu rufen.
0: Kollegin Madeleine hat bereits in vorherigen Tätigkeiten Erfahrungen in diesem Bereich gesammelt und freut sich, dass diese Idee in dieser Form umgesetzt werden konnte und Zuspruch fand.
3: Also ich muss sagen, es gibt extreme Wow-Effekte, also wo du sagst, das passt wie die Faust. Also es ist Wahnsinn und man sieht halt die Kunden strahlen. Die kommen ganz anders rein und gehen auch wieder ganz anders raus. Also es macht was mit diesen Leuten.
0: Ziel des Teams ist es, in schweren Situationen ein Stück Sicherheit, Normalität und Selbstvertrauen zurückzugeben.
2: Menschen zu helfen, also ist eine Herzensangelegenheit unsererseits. Menschen sowohl in einer medizinischen Notlage oder krankheitsbedingt zu helfen, aber eben auch kosmetisch den Menschen ja, zu begleiten oder zu sagen, hey, ich habe mal Lust auf was Neues, wie auch immer. Aber der Fokus liegt aktuell noch sehr in dem krankheitsbedingten Bedarf der Kunden.
0: Die Räumlichkeiten erfüllen die Voraussetzungen, um mit Krankenkassen zusammenzuarbeiten und abrechnen zu können. Nach langer Suche ist Stefanie Zack glücklich, hier den für sie perfekten Standort gefunden zu haben, um die Arbeit in den Alltag integrieren zu können. Der Salon bietet geschlossene und diskrete Beratungsbereiche, die die Privatsphäre vollständig schützen. Die Arbeit in diesem Bereich benötige sehr viel Feingefühl.
3: Also ich muss sagen, es wird sehr persönlich, es wird sehr emotional, also nicht nur für den Kunden selber, also ich als

0: Friseurin vergieße auch mal ein Tränchen. Das ist einfach so, es bleibt nicht aus. Man muss damit umgehen können, auch dass es schwere Fälle gibt. Also ist nicht für jedermann.
1: Für diese Arbeit nimmt sich das Team viel Zeit, um individuelle Lösungen zu finden, die den Kundinnen ein gutes Gefühl schenken.
0: Ja, die Leute rufen bei uns an, machen einen Termin. Wir vereinbaren dann das Treffen hier bei uns im Laden auf der Langen Straße. Ich tue sie herzlich willkommen heißen, nehme meistens die Kunden plus Anhang, meistens sind es Familie oder Freunde, die sie mitbringen. Ich nehme an einfach auch mentale Sicherheit und an auch, dass das so aussieht, wie es vorher aussieht, dass sie sich nicht begleitet fühlen. Dann gehen wir hier in unseren schönen Raum. Dann wird erstmal ein bisschen was über die Kundin erzählt, die Geschichte, wie es vorangegangen ist, was passiert, dass die Haare ausfallen, nicht ausfallen, dass eventuell die Haare dann abkommen, wenn die Perücke da ist. Also wirklich individuell auf jeden Kunden zugeschnitten. Dann habe ich einen Katalog, wo wir reingucken können, wo die Kunden gucken können, das würde zu mir passen. Und dann Farbe, Kopfumfang, also alles, was so dazugehört, wird dann vor Ort abgemessen.
1: Die Möglichkeiten sind vielseitig und bieten zum bisherigen Angebot eine sinnvolle Ergänzung.
2: Wir machen Farbtrends, Balayage-Techniken, alles, was so up-to-date gerade ist. Und genauso auch die Haarschnitte sind modern und bilden uns da auch sehr viel weiter in dem Thema. Und hier ist es wirklich eher das Helfen der Menschen, was im Fokus steht und was ja mit diesem Haarersatz auch so ein bisschen zu tun hat.
1: Ob hochwertige und moderne Perücken und Haarsysteme oder liebevolle Accessoires. Das Team um Stefanie Zack möchte mit diesem neuen Angebot Hilfe in schweren Zeiten und damit ein Stück weit Normalität zurückgeben.

0: 135 Biker trafen sich beim Melz Extreme in Meltewitz. Das ist inzwischen das 17. Treffen dieser Art. Das war sehenswert.
1: Melz Extreme, seit Jahren ein Highlight auf dem Gelände des SHC Meltewitz Offroad Team e.V., welche sich im Jahr 2008 gründeten. Melz Extreme war anfänglich ein Lauf, in dem die Racer eine Runde absolvieren mussten und dafür 3 Stunden Zeit hatten. Daraus hat sich in den Jahren das wohl härteste Rennen einer Serie entwickelt, welche jetzt einen festen Platz im Our Hard Enduro Series Germany Cup hat. Meltewitz hat sich dabei als Startpunkt für den Saisonendspurt entwickelt, bevor dann in diesem Jahr das Finale beim Isegrim Enduro in Schwebnitz ausgetragen wurde. Mit der Überschrift „Die Sommerpause ist vorbei" wurde bereits am 13. September der vorzeitige Lauf dieser Serie mit dem ACE Bike Prologue Award um 10 Uhr gestartet. Eine Stunde hatten die Fahrer Zeit, um sich mit einer schnellen Runde die beste Startposition für das Hauptrennen zu erfahren.
2: Mm-hmm.

Neu umgestaltet, erinnerte der Prolog in diesem Jahr eher an eine Strecke mit mehr Geschwindigkeit und Rhythmus, so wie bei den Super-Enduro-Strecken, welche mit einer flüssigeren Linienwahl aufwarten.

Im HESG-Rennkalender bildet Meldewitz mit nur einem gemeinsamen Hauptrennen, welches 12 Uhr gestartet wurde, einen Checkpoint und einer vorgegebenen Rundenzahl eine Ausnahme. Für die Absolvierung der vorgegebenen 7 Runden standen den Fahrern 3 Stunden zur Verfügung. Mit 135 Fahrerinnen und Fahrern war dies in diesem Jahr das am stärksten besetzte Fahrerfeld. Während anfänglich es nochmals über die Prologstrecke ging, verschwanden dann die Racer im weitläufigen Gelände, um an den unterschiedlichsten Punkten ihre Prüfung zu absolvieren. Schnelle Abschnitte wechselten sich mit langsamen ab. Während die einen recht zügig über die Hindernisse kamen, hatten viele so ihre Probleme.

0: Attacken! Ich hab über der Hälfte!
1: Mit den Worten, ich werde langsam zu alt für den Scheiß, gönnte sich Thorsten König aus Großbartloff eine kleine Pause, bevor er dann doch recht zügig das Geröllfeld bewältigte. Großen Becken bekamen viele schon fast ihre Grenzen aufgezeigt. Je mehr Fahrer über die Rinne den Weg nach außen suchten, desto tiefer wurde diese. Wie es recht einfach gehen kann, zeigte hier Dorothea Maas aus Kremmen den gestandenen Männern. Recht achtbar schlugen sich demzufolge alle weiblichen Fahrerinnen im Feld der Männer.

Mächtig anstrengend war auch die Abteilung der Traktorreifen. Hatte man hier nicht den richtigen Weg gefunden, befand man sich in einer fast ausweglosen Situation. Hilfe gab es nur untereinander, wie hier zwischen Dorothea Maas und der Bad Köstritzerin Julia Bittner, um dann wieder auf den rechten Weg zu gelangen.

Während sich die meisten recht schnell auf dem Weg über das Hindernis machten, hatte es Marco Waldmann aus Schimberg nicht so eilig. Erstmal Pause, gearbeitet ist dann schnell, so seine Worte. Recht zügig bewältigte er dann die tückische Hindernisstelle. Und so wurde Runde um Runde vom Fahrerfeld in Angriff genommen.

0: Ende brauchte Leon Henschel vom Team Peschel Motorradsport nur 2 Stunden, 22 Minuten und 16 Sekunden für die 7 Runden. In der Gesamtwertung folgte ihm Henry Strauß aus Itze und Milan Schmüser vom Vollgas-Team auf den Plätzen. Weitere Sieger der einzelnen Altersklassen wurden am Ende eines anstrengenden Rennens prämiert. So fuhr Julia Bittner bei den Frauen auf den ersten Platz, Dorothea Maas folgte ihr auf Platz 2. Nur 12 Racer schafften in den 3 Stunden Rennzeit die geforderten 7 Runden. Jeder, der das Ziel aber dennoch erreichte, konnte stolz auf sich und seine Leistung sein.
1: Das war sie bereits wieder, die Donnerstag-Ausgabe von 04 Plus, Ihrem Magazin für die Landkreise Nordsachsen und Leipzig. Auch am morgigen Freitag, am 9. Oktober, gibt es selbstverständlich eine Ausgabe von 04 Plus. Morgen begrüßt Sie an dieser Stelle meine liebenswerte Kollegin Elke Thiele. Kommen Sie gut ins Wochenende. Bis bald.

0: lachende Kinder. Hier im Kinderspielparadies Arche Noah gibt's davon jede Menge. Und der Herr Pauk, ein Mitgeschäftsführer dieses wunderschönen Indoor-Spielplatzes, wird mir jetzt ein bisschen mehr darüber verraten und vor allem, was hier die Kinder und auch Erwachsenen erwartet. Hallo Herr Pauk, schön, dass wir hier sein dürfen.
1: Hallo, danke, dass Sie da sind.
0: Ja, vielleicht lassen Sie uns ja mal ein bisschen tiefer blicken. Was erwartet einen denn hier? Es ist ja wirklich riesig und jede Menge zu sehen und zu machen.
1: Ja, die Kinder haben hier so viel Platz bei uns im Kinderspielparadies Arche Noah, dass man sich hier wirklich mehrere Stunden aufhalten kann. Und wir haben eine sehr große Anlage mit über 20, 25 verschiedenen Spielattraktionen. Wir haben das normale, in Anführungszeichen, Hüpfburg, Trampolin. Wir haben aber auch einige Besonderheiten. Das ist ein Pool, wo man auf dem Wasser in Booten fahren kann, wo man in Rollen laufen kann. Dann haben wir ein Bungee-Trampolin. Das kennen die Kinder vom Rummel von Volksfesten immer beliebt. Und wir haben auch Spiele, die wir selber entworfen haben. Das heißt, Designer haben für uns Spiele, Spielattraktionen, tolles Bällebad entworfen und hier gebaut. Das ist wirklich einmalig. Das gibt es nur bei uns.
0: Ja. Und wir haben ja auch schon ein bisschen rumgeguckt und da ist mir natürlich auch der Laserraum aufgefallen. Das ist ja auch was ganz Besonderes, das kennt man ja so sonst nicht.
1: Der Laserraum ist nicht so verbreitet, das stimmt. Deswegen lieben die Kinder ihn auch sehr. Vor allen Dingen auch so etwas größere Kinder, 7, 8, 9 Jahre. Weil natürlich diese Idee, ich habe einen Laserstrahl und muss drunter hergehen, drüber hergehen, das ist einfach toll und macht Spaß.
0: Ja, selbst ich mit 26 hatte auch einiges zu erleben hier auf der Go-Kart-Bahn zum Beispiel.